0: Region wird dort einem breiten Publikum präsentiert. Jährlich besuchen mehr als 300.000 Besucher die Grüne Woche. Im kommenden Jahr findet sie vom 15. bis 24. Januar statt. Neben den Produkten der Brauerei soll der Gemeinschaftsstand die gesamte kulinarische und touristische Vielfalt des Landkreises widerspiegeln. Gesucht werden weitere regionale Produzenten und Manufakturen, die ihre Erzeugnisse vorstellen möchten. Die sechs Reiseregionen des Landkreises werden dabei jeweils eigene Besonderheiten präsentieren. Dazu gehören unter anderem Weine vom Süßen See, Honig aus der Goldenen Aue, Stolberger Lerchen und Spirituosen aus dem Südharz, Wurstspezialitäten aus der Reiseregion Kupferstadt, Hettstedt, Arnstein, Gerbstedt sowie handwerkliche Erzeugnisse und regionale Spezialitäten aus der Lutherstadt Eisleben, Mansfeld und dem Mansfelder Grund. Ein weiterer Höhepunkt wird die Jubiläumsausgabe der beliebten Genussbox unter dem Motto 20 Jahre MSH, Heimat lieben und genießen sein. Regionale Produzenten, Direktvermarkter und Kunsthandwerker, die Interesse an einer Beteiligung am Gemeinschaftsstand haben oder an der Jubiläumsbox, können sich bei der Standortentwicklungsgesellschaft Mansfeld Südharz melden, Telefon Sangerhausen 545-9925 oder E-Mail marco-wohlenberg@lkmsh.de. Mit dem neuen Theaterfrühstück öffnet das Theater Eisleben am Sonntag, den 11. Oktober, seine Türen für Begegnung und Austausch. Ab 10 Uhr erwartet das Publikum in entspannter Atmosphäre eine klassische Matinee mit allem, was dazugehört, spannende Einblicke in aktuelle Produktionen sowie persönliche Gespräche mit den Regieteams und dem Ensemble. In der zweiten Ausgabe des Theaterfrühstücks steht unter anderem die Premiere von Tell am 17. Oktober im Mittelpunkt. Begleitet wird das künstlerische Programm von einem liebevoll zubereiteten Frühstück. Der Eintritt ist frei. Das Frühstück kostet 20 Euro pro Person für Erwachsene und 10 Euro für Kinder. Um das Angebot besser planen zu können, wird eine vorherige Anmeldung gebeten. Die Nummer haben wir eingeblendet.
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0: Am 1. Oktober war es soweit. Die Stadtwerke Hettstedt GmbH öffneten ihr neues Servicebüro im Rathaus der Wipperstadt. Das sollte ordentlich gefeiert werden und es gab noch mehr auf dem Markt zu erleben, weiß Bürgermeister Frank Tallich.
1: Sehr geehrte Gäste, liebe Bürger, liebe Mitbürger, wir freuen uns sehr, dass Sie heute so zahlreich erschienen sind zu unserer großen Eröffnung des Servicebüros. Ein ganz besonderer Tag, nachdem es ja doch einige Emotionen gab, weil wir das Bürgerbüro geschlossen haben, haben wir, glaube ich, jetzt einen würdigen Nachfolger gefunden, der uns absichert, dass wir den gleichen Service bieten können und zwei, drei andere Bereiche noch dazu gewinnen. Aber damit wir nicht nur dieses Thema heute haben, haben wir das Fest natürlich noch ein bisschen größer gemacht. Die Stadtwerke haben einen kleinen Stand, wir haben die IHK vertreten, die diesen Tag bereichert. Das Brauwerk sorgt für Musik und gute Getränke und Chameleon Food für leckeres Essen. Und nachher gibt es sogar noch eine Akrobatik-Show von unserer Akro-Church. Insofern freue ich mich auf die schöne Eröffnung und den weiteren Ablauf und übergebe an Herrn Arne zur Vorstellung des eigentlichen Büros.
2: Also ich will es kurz machen. Wir freuen uns, dass wir jetzt noch ein Stück näher am Markt dran sind. Unser altes Marktbüro, was wir vor circa 3 Jahren eröffnet haben, war doch relativ klein und doch noch ein bisschen weiter weg vom Markt.

zum Gespräch und zum Austausch mit den Mitarbeitern der Stadtwerke. Für die jüngeren Besucher war eine mobile Autorennbahn natürlich das große Highlight. Sie konnten davon gar nicht genug bekommen. Wie erwähnt war die IHK Halle Dessau mit einem Stand präsent. Der Geschäftsstellenleiter Sangerhausen, Björn Bosse und Mitstreiter standen Rede und Antwort. Mittlerweile hatten die Mitstreiter des Brauwerks Lichtloch 23 um André Fingers alles zur After-Work-Party vorbereitet, die an diesem Tag etwas früher als sonst schon losging. Wie erwähnt waren Vertreter der Einrichtung des Kinderschutzbundes Tiegel mit vor Ort mit einem Animationsprogramm für die jüngsten Besucher. Und für das leibliche Wohl sorgte Chameleon Food Service. Bei wunderschönem Herbstwetter konnte also die Eröffnung des Servicebüros der Stadtwerke gleich in eine Party auf den Markt übergehen. Wie angekündigt sollte es ja bei der im Laufe der Zeit immer mehr in Gang kommenden After-Work-Party noch einen besonderen Höhepunkt geben. Der Agro-Church Kraftfeld e.V. um Katrin de Wilde und Kilian Kaffenberger, angesiedelt in der ehemaligen katholischen Kirche in Hettstedt, hatte mit Unterstützung von Workshop-Teilnehmern ein besonderes Akrobatik-Event für den Abend vorbereitet. Mit einigen Aufnahmen davon wollen wir uns von dem Ereignis verabschieden.

0: Rock die dritte. Lass uns ein bisschen Spaß haben hier. Kommt.
1: An der Spitze des Jobcenters Mansfeld-Südharz gab es einen Wechsel. Thomas Handschuh, der in den verdienten Ruhestand geht, übergab die Geschäfte an Jean Lehmann. Zur Übergabe traf man sich in den Räumlichkeiten der Institution, unter anderem mit dabei auch Simone Meissner, Chefin der Agentur für Arbeit Sachsen-Anhalt-Süd, Sven Vogler, Fachbereichsleiter beim Landkreis und Mitglied der Trägerversammlung, sowie Landrat André Schröder, der auch als erster das Wort ergriff. Er dankte Herrn Handschuh, der das Amt 2021 übernommen hatte, im Namen des Landkreises für die geleistete Arbeit in den letzten 5 Jahren. Unter seiner Federführung hat das Jobcenter an Effizienz gewonnen, die Digitalisierung vorangetrieben und die Anzahl der Bedarfsgemeinschaften reduziert, sagte Herr Schröder, und das spart richtig Geld. Ca. 122 Millionen Euro fließen pro Jahr an Leistungsgewährung für Kunden. Das sind ca. 900 Euro pro Einwohner vom Baby bis zum Kreis. Auch Frau Meissner dankte dem scheidenden Jobcenter-Chef für sein Engagement. So habe sich die Arbeitslosigkeit im Landkreis in den letzten 15 Jahren halbiert. Immerhin betreue das Jobcenter 2/3 des Personenkreises, der Beschäftigung sucht oder Hilfe braucht, um wieder arbeiten zu können. Schwerpunkte sieht sie dabei in entsprechender Qualifizierung und im Potenzial der jungen Leute, die möglichst im Landkreis auch eine Ausbildung finden sollen und nicht mehr abwandern. Auch die zugewanderten Menschen stellen für die BA-Chefin eine starke Reserve dar, die es zu nutzen gilt. Fachbereichsleiter Sven Vogler lobte wie seine Vorredner vor allem die sachliche und besonnene Art von Herrn Handschuh, die eine sehr angenehme Zusammenarbeit möglich machte.
2: Es war für mich, ich blicke mit hoher Zufriedenheit und Dankbarkeit auf die Tätigkeit als Geschäftsführer zurück. Es waren bewegte Jahre, es waren aber in meinen 47 Jahren beruflicher Tätigkeit die interessantesten und die schönsten Jahre. Ich muss das mal so zum Ausdruck bringen, und ich glaube, besser kann man nicht in Ruhestand eintreten, wie aus so einer Funktion heraus.

0: aus. Es waren, wie gesagt, bewegte Jahre. Wir begannen, ich erinnere mich noch, mit den Kontaktbeschränkungen in der Corona-Krise, wo die Hilfe für Selbstständige im Vordergrund stand, wo wir Kurzarbeitergeld mit unterstützt haben, wo wir die Bürgerhotline des Landkreises mit unterstützt haben. Dann, wenige Monate später, begann der Ukraine-Angriffskrieg. Wir hatten dann auch in der Zusammenarbeit sehr viele Ukrainer in das Grundsicherungssystem übernommen, haben sie aufwendig betreut und ich glaube aber, das ist auch relativ gut gelungen, dass zumindest ein Teil der Ukrainer hier im Landkreis zum unverzichtbaren Bestandteil geworden sind in den Betrieben, in den Kommunen, in der Gemeinschaft. Dann, Herr Landrat Schröder sprach es an, kam die Bürgergeldreform Anfang 23 mit höheren Bürgergeldsätzen, mit einer sehr liberalen Verfahrensweise, mit Schonvermögen. Ich wohne in Halle, also relativ nah, aber der Landkreis hat immer so das Image der roten Laterne und das ist völlig unberechtigt und völlig falsch, weil sich gerade in den letzten Jahren in den Rahmenbedingungen wirklich sehr viel getan hat. Wir haben einen Höchststand an sozialversicherungspflichtig Beschäftigten gehabt. Auch wenn jetzt demografiebedingt die Zahl leicht sinkt, war das wirklich eine große Leistung der Betriebe, der Wirtschaft, der Betriebsstruktur im Landkreis. Der Anstieg der Arbeitslosigkeit ist jetzt deutlich geringer, wie das in anderen Landesteilen ist. Wir haben andere Landesteile, insbesondere auch in Gesamtdeutschland, die eine wesentlich höhere Arbeitslosigkeit haben als der Landkreis, jetzt insbesondere auch im Anstieg. Ja, der Anteil der Langzeitarbeitslosen ist noch relativ hoch, aber man tut was. Und wir haben, und das habe ich tatsächlich schätzen gelernt, einen Zusammenhalt, eine Tradition im Landkreis. Mir persönlich ist es immer kalt den Rücken runtergelaufen, wenn das Glückauflied gespielt wurde, war immer, also das und gesungen wurde bei Veranstaltungen. Ich glaube, das bringt die Tradition, den Zusammenhalt des Landkreises zum Ausdruck. Insofern sind die Rahmenbedingungen, die sich auch in den letzten 6 Jahren, die meine Arbeit unterstützt haben, wirklich sehr gut, sehr positiv.
1: Doch dann ergriff Herr Lehmann das Wort und verlieh seiner Freude über die neue Herausforderung Ausdruck. Dabei verwies der Thüringer auf langjährige Erfahrung, die Arbeit in verschiedenen Positionen der Regionaldirektion Sachsen-Anhalt-Thüringen. Und er bedankte sich für die gute Einarbeitung und den Vertrauensvorschuss der 200-köpfigen Mannschaft im Jobcenter Mansfeld-Südharz.
2: Wirklich ein echtes und lieb gemeintes Dankeschön. Du hast es mir sehr leicht gemacht, hier gut anzukommen. Ich bin hier sehr vertrauensvoll aufgenommen worden von deiner Mannschaft, natürlich auch persönlich von dir. Das nehme ich schon wahr, mit dem ganzen Vertrauensvorschuss. Wenn ich jetzt die Rednerinnen ja mal Revue passieren lasse, sind es recht große Schuhe, die du mir da hingestellt hast. Das hast du mir nicht gesagt. Da muss ich noch mal gucken, wie ich da gut versuche reinzuwachsen. Ich bin aber der Meinung, und davon konnte ich mich jetzt wir haben schon erste Gespräche hier im Haus auch gehabt. Das ist auch sehr schön, dass das so klappen konnte. Ich übernehme ja ein sehr gut funktionierendes Haus. Das ist mir sehr bewusst. Und so ein Haus ist ja nur eine Hülle. Am Ende geht es ja um die Mannschaft. Und die Mannschaft kann ihren Job, und das ist mir sehr, sehr, sehr bewusst.
1: So wird mit Herrn Lehmann ein nahtloser Übergang an der Spitze des Jobcenters möglich sein, was schließlich auch die Übergabe eines großen Schlüssels vom bisherigen Geschäftsführer an den neuen symbolisieren sollte.
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4: Am 10. Oktober ab 15 Uhr findet wieder Herbstzauber auf dem Schmidt-Schacht Helbra statt. Mit Blasmusik, kleinem Bergaufzug, Grillen, Lagerfeuer, Feuerwerk und vielem mehr. Am Reformationstag finden von 15 bis 20 Uhr drei hochrangige Konzerte in der St. Andreaskirche statt. Gestaltet vom Mitteldeutschen Kammerorchester, Kirchenmusikdirektor Thomas Ennenbach an der Orgel unter der Leitung von Kirchenmusikdirektor Dietrich Ehrenwert.
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5: Der DAX notierte am Montagvormittag bei 25.304,02.

0: Punkten. Der TecDAX bei 4087,70 Zählern und der Euro war in US-Dollar 11,89 wert.
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0: In der Nacht zum Dienstag ist es erst gering, später stärker bewölkt, aber noch niederschlagsfrei. Örtlich bildet sich Nebel. Die Tiefstwerte gehen auf 11 bis 7 Grad zurück, der Wind weht schwach aus Südwest. Am Dienstag ist es stark bewölkt. Sonst zeigt sich bei Nebelauflösung bei wenigen Wolken viel Sonnenschein. Niederschlag wird nicht erwartet. Die Tageshöchstwerte erreichen 20 bis 22 Grad, der Wind weht schwach aus Südwest. In der Nacht zum Mittwoch ist es gering bewölkt und gebietsweise bildet sich Nebel. Die Tiefstwerte fallen auf 10 bis 6 Grad, der Wind weht schwach aus Südost. Am Mittwoch gibt es nach der Nebelauflösung nur wenige Wolken. Es bleibt trocken. Die Tageshöchsttemperatur erreicht 20 bis 22 Grad, der Wind weht schwach aus Südost. In der Nacht zum Donnerstag wird es zunehmend bedeckt und in der zweiten Nachthälfte breitet sich ostwärts Regen aus. Die Tiefstwerte fallen auf 13 bis 10 Grad, der Wind weht schwach aus Südost. Am Donnerstag ist es zunächst bedeckt und es fällt Regen. Ab dem Nachmittag lassen die Niederschläge von Westen her nach und die Bewölkung geht zurück. Die Maximalwerte erreichen 13 bis 16 Grad, der Wind weht mäßig im Harz böig aus West bis Nordwest.
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0: Um 11 Uhr waren es 17 Grad, die Luftfeuchtigkeit betrug 58% und der Luftdruck 1023 Hektopascal.
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11: Himmel und Menschen, wie es immer so schön heißt, kamen auch zum 4. Sommerfest der Raiffeisenwarengenossenschaft Mansfeld. Dabei erwarteten die Besucher auf dem Gelände so einiges. Ein großer Bauernmarkt mit Warenpräsentationen und Sonderangeboten, Musik und Präsentationen regionaler Vereine im Festzelt, ein buntes Familienprogramm sowie diverse Wettkämpfe. So wurde zum Beispiel auch um den 4. Lutherpokal der Jugendfeuerwehren gekämpft. Die Eröffnung übernahm kein geringerer als Sascha Kläser, Vorstandsvorsitzender der Volksbank Halle und Präsident der IHK Halle-Dessau.
12: Als Volksbanker, da sehe ich blau-orange ganz besonders gerne, weil das ja auch unsere Farben sind. Das soll aber halt hier keine Präferenz sein. Ich drücke natürlich allen die Daumen, allen 10 Mannschaften, die heute hier angetreten sind. Schön, dass das hier wieder stattfindet, der 4. Pokal, Lutherpokal für die Feuerwehren. Ich drücke Ihnen allen die Daumen, wünsche Ihnen aber auch viel Spaß für den heutigen Tag beim Wettbewerb. Schön, dass ihr heute alle da seid.

0: Nachdem auch der Hausherr Michael Fabian, Vorstand der Raiffeisen Mansfeld EG, die jungen Feuerwehrleute begrüßt hatte, übernahm Organisatorin Celine Klause das Zepter.
1: Vielen Dank an das Helferteam, an die einzelnen Jugendfeuerwehren, Kinderfeuerwehren bzw. Betreuer, Jugendwärter, Helfer, aktiven Kräften, Vaterode insbesondere auch, die hier heute mit unterstützen. Wir freuen uns hier, dass wir 8 Jugendfeuerwehren vor Ort haben und 4 Kinderfeuerwehren, die natürlich auch verschiedene Mannschaften stellen. Bei den Kindern haben wir heute 5 Gruppen, die daran teilnehmen.
0: Und dann konnten die Wettkämpfe in den verschiedenen feuerwehrtechnischen Disziplinen, wie zum Beispiel Wasserschießen oder Schlauchrollen, beginnen.

Auf dem Festgelände wurde indes bereits ein weiterer Wettbewerb ausgetragen. Die Handballer des BSV Kloster Mansfeld hatten aufgebaut und ließen Promis aus Politik und Wirtschaft auf eine Torwand schießen. Für jeden Treffer gab es 50 Euro. Mit dabei auch die Landtagsabgeordneten Matthias Redlich und Katrin Tarikone. Aber auch Andreas Koch, Bürgermeister der Einheitsgemeinde Mansfeld, und der Bürgermeister der benachbarten Gemeinde Kloster Mansfeld, Frank Ochsner, versuchten ihr Glück. Zum Schluss machten noch die Fußballer des Mansfelder Sportvereins ein paar Würfe. Das so erschossene Geld sollte auf das Konto des Kinderschutzbundes Mansfeld-Südharz fließen, dessen Geschäftsführerin Daniela Liedmann auch mit vor Ort war. Gemeinsam stockten die Gastgeber der Raiffeisen Mansfeld EG und der Volksbank die Summe schließlich auf 1500 Euro auf und übergaben im Festzelt den entsprechenden Check. So wie alle anderen Vereine, die diesen Tag mitgestalteten, erhielten auch die jungen Fußballer eine Spende von 150 Euro. Genauso wie die Handballer aus Kloster Mansfeld, dessen Vereinsvorsitzender Jan Wego den Check dankbar entgegennahm.

0: So, Herr Fabian, wir sind jetzt hier mittendrin im Gewühl, sage ich mal. Bis jetzt läuft ja alles astrein, oder?
1: Ja, also ich kann nur sagen, die Mitarbeiter und Mitarbeiterinnen haben das voll im Griff. Ich habe gar nichts zu tun. Also ich muss mir überlegen, was ich den ganzen Tag mache.
0: Also können Sie ja jeden Tag Sommerfest machen.
1: Das wäre also von meiner Seite her ja, aber ich glaube nicht, dass die Mitarbeiter das unbedingt jeden Tag machen möchten. Es ist schon sehr viel Arbeit und ich muss sagen, Hut ab vor den Kolleginnen und Kollegen, die hier diesen Platz beräumt haben, die heute hier aktiv sind und natürlich auch besonders von der Frau Krieg, die hier ganz aktiv das vorbereitet hat. Und das ist wirklich viel Arbeit. Auf der anderen Seite bin ich auch dankbar, dass die Volksbank mitmacht, weil ja, wir sind einschließlich natürlich auch der Agrargenossenschaft, wir sind Genossenschaften hier in der Region und möchten was der Region zurückgeben.
0: Ja. Und das machen Sie auch, weil es denn alles hier? Es sind ja jede Menge Stände wieder.
1: Ja, es sind viele Händler da, so ca. 10 Händler, 10 Lieferanten, ich glaube so 5 bis 8 Essensstände und 15 Vereine.
0: Ja. Und ein Bühnenprogramm gibt es ja auch noch, die Kliebigtaler spielen gerade.
1: Genau, die Kliebigtaler spielen, aber vorher war ja der Kindergarten da, die Grundschule Mansfeld, die Boxer kommen noch drauf auf die Bühne, es kommen da noch der Turnverein Mansfeld und natürlich auch unsere Karnevalisten aus Mansfeld. Also es ist für jeden was da.
0: Bundesprogramm. Genau.
2: Besagte Boxer kamen übrigens vom Boxclub Helbra und boten direkt am Stand auch eine Runde Boxtraining an.
3: Und jetzt, 1, 2. 1, 2, komm mit. 1,

0: Am Stand der Volksbank dagegen, gleich nebenan, ging es etwas ruhiger zu. Obwohl der Fuchs, seit mehr als 50 Jahren Markenfigur der Partnerbausparkasse Schwäbisch Hall, ein gefragtes Fotomotiv war.
1: Als Volksbank sind wir wieder gerne hier beim Sommerfest vertreten, weil wir ja den Menschen hier in der Region gehören. Wir sind eine Genossenschaft, genauso wie die RWG Mansfeld. Das heißt, wir gehören insgesamt 32.000 Mitgliedern, Menschen hier in der Region im Süden von Sachsen-Anhalt. Das sind doch einige Tausend hier in der Region Mansfeld, denen wir gehören. Und deswegen freuen wir uns, dass wir gemeinsam wieder das Sommerfest hier organisieren. Als Bank sind wir in der Region, wie ich gerade eben gesagt habe, fest vertreten und würden uns freuen, dass auch in der nächsten Zeit gemeinsam die Kooperation, aber auch das Sommerfest hier weiter zusammen zu organisieren.
2: Wie erreicht man Sie hier in der Region?
1: Uns erreicht man in den Filialen, zum Beispiel in Hettstedt oder in Eisleben oder auch in Wippra, in Gerbstedt. Da erreicht man uns vor Ort, aber insbesondere natürlich auch über unsere Internetseite vbhalle.de. Da erreicht man uns nicht nur telefonisch, sondern auch da im Internet kann man inzwischen alle Servicedienstleistungen über das Internet organisieren und bei unseren Mitarbeitern auch Termine machen.
0: Circa 3000 Besucher wurden an diesem sonnigen Tag Anfang September gezählt. Sie kamen aus dem ganzen Landkreis, aus Mansfeld und sicher auch aus den 15 Ortsteilen. Die Damen und Herren Bürgermeister der Ortsteile waren auf jeden Fall alle beim Raiffeisenfest zu finden. Denn auch bei Ausgabe 4 gab es wieder einen kleinen Wettbewerb mit attraktiven Geldpreisen für die Ortschaften. Beim sogenannten heißen Draht galt es, eine Öse fehlerfrei über eine Metallkonstruktion zu führen.

0: Stolzer Sieger war schließlich Christian Liebing, Ortsbürgermeister von Biesenrode.
1: Herr Liebing, herzlichen Glückwunsch. Erster Platz. Ich weiß nicht, schnellster gewesen oder die wenigsten Fehler ihr habt. Auf jeden Fall ersten Platz und 250 Euro für die Ortschaft. Ich sage vielen Dank, aber die anderen Bürgermeister sollen natürlich auch nicht leer ausgehen. Deswegen unterstützen wir die Gemeinden gerade hier in unserer Region auch noch mit jeweils 150 Euro.

0: Auch der Sieger des 4. Lutherpokals der Jugendfeuerwehren stand mittlerweile fest. Und als letzter Wettbewerb war nur noch ein Fußball-Kicker-Turnier am Laufen. Zeit für die Feuerwehrjugend war, den Bilanz zu ziehen.
1: Also es war ein sehr, sehr spannender Wettkampf. Es ging alles fließend durch, ohne Probleme. Also es hat sich niemand verletzt. Zwar ist der ein oder andere mal ein bisschen dem Erdboden näher gekommen, aber das gehört halt nun mal zum Wettkampfgeschehen mit hinzu, wenn alles dann schnell gehen muss und Eile passiert. Es war rundum ein spannender Wettkampf. Die Technik hat komplett mitgespielt und vor allen Dingen gerade für Piscarbon war das ein richtig schöner Test für ihre neue Wettkampfbahn. Die hat wirklich super funktioniert. Und ich bin wirklich stolz auf jede der Kinder- und Jugendfeuerwehren, die heute hier dran teilgenommen haben.
0: Zur Siegerehrung war dann auch Landrat André Schröder in Mansfeld präsent. Den ersten Platz holte sich übrigens die Feuerwehr Braunschwende. Das oberste Treppchen beim Fußballkicker-Wettbewerb war für die Feuerwehr Leimbach reserviert. Mit 12 Punkten waren sie als klarer Sieger hervorgegangen. Gefolgt vom Mansfelder SV 90 und dem MSV 90 Jugendtrainer. Auf Platz 4 und 5 landeten die Vertretungen des Kinderheims Sandersleben und der Seniorenresidenz Schloss

0: Der 3. Oktober 2019 stand in Hettstedt nicht direkt im Zeichen der deutschen Einheit, sondern war vielmehr zur Würdigung einer anderen Tradition bestimmt. 820 Jahre Kupferschieferbergbau sollte gefeiert werden. Das geschah mit mehreren Veranstaltungen über diesen Tag.
1: Nach einem Laternenumzug am Vorabend mit Feuershow und Feuerwerk traf sich am Morgen des 3. Oktober alles zu einer Bergparade. Neben dem Bürgermeister, einigen Stadträten und Politikern waren auch Bergleute unter anderem aus Staßfurt, Eisleben und Sangerhausen im Zug zu finden. Gleich drei Klangkörper kümmerten sich um die musikalische Begleitung. Das Schalmeienorchester Martinsried, der Spielmannszug Groß Örner und der Spielmannszug Blau-Weiß aus Hettstedt. Auch die gut aufgestellte Feuerwehr der Kupferstadt präsentierte sich auf dem Weg von der Waldschule über die Schiller- und Johannesstraße zur Flamme der Freundschaft.

Auf dem Festplatz an der Flamme der Freundschaft hatten fleißige Hände alles vorbereitet für den würdigen Empfang der Teilnehmer des Umzuges. Das Denkmal wurde einst zur Erinnerung an die Versorgung des Walzwerkes und der Kupfer-Silber-Hütte Hedstedt mit sowjetischem Erdgas gebaut und am 3. Oktober 1974 in Anwesenheit von tausenden Jugendlichen eingeweiht. Auch die Stadt konnte durch den Anschluss mit Erdgas versorgt werden. Die Begrüßung übernahm Lothar Henschel, Vorsitzender des Fördervereins Flamme der Freundschaft.

0: Aus Anlass 820 Jahre Bergbau, 45 Jahre Flamme der Freundschaft, heiße ich Sie zum 14. Flammenfest herzlich willkommen. Mein Gruß geht an alle Bergfrauen, Bergmänner und an die Kupferwichtel aus Hettstedt, den Wirbelwind aus Kloster Mansfeld und Eisleben. Zu uns in der Kupferstadt sind liebe Gäste in bergmännischer Kleidung gekommen. Aus Hielitz, Sangerhausen, Eisleben, Staßfurt, ein herzliches Glück auf. Gestatten Sie mir, meinen Vereinsmitgliedern recht herzlich zu danken für ihre langjährige fleißige Arbeit an der Flamme und dem großen Umfeld, was Sie hier sehen. Ohne die fleißigen Helfer könnten wir diese Veranstaltung nicht stemmen.
1: Nun ergriff der Hettstedter Bürgermeister Dirk Fuhlert das Wort.
2: Den 820 Jahre Bergbautradition haben sicherlich unser Leben hier in der Region spürbarer verändert als 29 Jahre deutsche Wiedervereinigung. Obwohl es natürlich unbestritten ist, dass sowohl das eine als auch das andere Ereignis dafür verantwortlich ist, dass wir hier heute stehen und das Flammenfest feiern. Bleibt die Frage, wo ordnet sich das Flammenfest ein? Ich glaube, die Antwort ist einfach. Mit dem Fund des ersten Kupfererzes durch Napier und Neuge, die ja heute hier mit dabei sind, 1199, und damit der beginnenden Entwicklung des Bergbaus, die am Ende des 19. Jahrhunderts zur Gründung der Mansfeldischen Gewerkschaft und dann rund 50 Jahre später zu Walzwerk Hettstedt und diversen anderen Betrieben geführt hat. Energieintensive Betriebe und deren Hunger nach Energieträgern war gewaltig. Die Einspeisung sowjetischen Erdgases in das Walzwerk Hettstedt und die Kupfer-Silberhütte Hettstedt war daher die Lösung für enorme Problemstellungen und so ist selbst aus heutiger Sicht die Errichtung des jüngsten Denkmals der Stadt, der Flamme hier hinter mir, nur allzu nachvollziehbar und auch begründbar. Wir feiern zwar, wie ich inzwischen gelernt habe, lieber Lothar, das 14. Flammenfest ist. Erster steht nämlich auf den Seiten der Stadt Hettstedt falsch, das werden wir nämlich korrigieren. Aber gleichzeitig auch, Lothar hat es ebenfalls gesagt, den 45. Jahrestag der Einweihung des Denkmals, welcher ja am 3. Oktober 1974 stattfand. War damals die Freundschaft zur Sowjetunion eine staatlich verordnete Ideologie, ist es heute für die Deutschen ein Grundverständnis, sich offen und freundschaftlich zu allen Menschen dieser Welt zu präsentieren.
1: Taubenzüchter aus Kloster Mansfeld, Quenstedt, Burgsdorf und Hettstedt ließen im Anschluss 200 Friedenstauben in den Himmel steigen.

0: Die Festrede hielt Dr. Hans-Joachim Müller, ehemaliger Werkleiter der Kupfer-Silberhütte Hettstedt. Er dankte dem Förderverein für die Bewahrung des Denkmals.
1: Schließlich war der Fleiß und der zu neuen Entwicklungsstufen für den Ideenreichtum unserer Vorfahren unter oft schwierigen Lebensumständen in allen geschichtlichen Zeiträumen die Grundlage für die Entwicklung unserer Region. Bewahren wir dieses Wissen auch für unsere Nachfahren, denn sonst besteht die Gefahr, dass in künftigen Lehrbüchern nur noch über den Mansfelder Grafen und von Luther berichtet wird. Aber ihr Wirken, so bedeutsam es auch gewesen sein mag, war doch nicht das allein Bedeutsame unserer Region. Der Reichtum der Mansfelder Grafen beruht in erster Linie auf dem Kupfervorkommen und dem Fleiß- und Ideenreichtum seiner Menschen zur Erschließung. Ohne die Verdienste Martin Luthers irgendwie zu schmälern, steht fest, auch das Haus Luther kam in das Mansfelder Land wegen des Kupfers. Das Denkmal Flamme der Freundschaft steht in einer Reihe mit dem sogenannten Maschinendenkmal, welches aus Anlass des erstmaligen Baus und des Einsatzes einer Dampfmaschine Watscher Bauart in Deutschland steht, sowie der Stele zur Würdigung der damals 750-jährigen Montangeschichte der Mansfelder Region auf dem Marktplatz unserer Stadt. Unser Denkmal Flamme der Freundschaft steht für eine neue technische Etappe der Kupfermetallurgie in der ehemaligen DDR durch den Einsatz von sowjetischem Erdgas.
0: Ehrengast der Veranstaltung an der Flamme war der zweite Sekretär der russischen Botschaft, Alexander Nadeschny.
2: Die UdSSR hat damals zu den Sowjetzeiten mit den Erdöllieferungen durch die Leitung Druzhba begonnen. Heute fließt schon das russische Erdgas durch die Pipeline Nord Stream und jetzt ist ein neues Projekt an der Reihe, die Nord Stream 2. Die Energiesicherheit ganz Europa und Deutschland verstärkt und die Unabhängigkeit von möglichen Störungen beim Transit der Empfänger erhöht. Das sind bloß einige Beispiele unserer gut nachbarschaftlichen und gegenseitig vorteilhaften Beziehungen. Und in diesem Sinne möchte ich mich beim Förderverein Flamme der Freundschaft, jeglichen Mitgliedern politischer und öffentlicher Vereinigungen, für ihre täglichen Bemühungen auf dem Gebiet der Völkerverständigung und einen hervorragenden Beitrag zur Pflege gemeinsamer Geschichte und Vertiefung der Freundschaft zwischen unseren Völkern bedanken.
0: Schließlich begeisterten die Mansfeld-Ladies mit bekannten Liedern über ihre Heimat.

0: Um 14 Uhr enthüllten Lothar Meyer und Hilmar Burkhardt im strömenden Regen den Wegestein, der einst an der Eisleberstraße Kreuzung Obere Flutgasse stand und nun wenige Meter weiter an der Brücke der Mansfelder Bergwerksbahn seine Geschichte erzählt. Ein Festkonzert des Chors der Walzwerker war ein weiterer Stein in diesem Tagespuzzle. Hettstedts Bürgermeister Dirk Fuhlert hatte zum Abschluss des Feiertages Ehrengäste, Stadträte und Traditionsvereine zu einer kleinen Festveranstaltung in die Gangolfkirche eingeladen. In seiner Eröffnungsrede markierte er eine aus seiner Sicht wichtige Aufgabe.
1: Denn einst hieß es, ich bin Bergmann, wer ist wer? Dieser Ausspruch zeugt von einem unglaublichen Stolz auf sich, seinen Berufsstand und auch auf die Region. Genau dieser Stolz ist aber meiner Ansicht nach verloren gegangen. Doch genau diesen Stolz brauchen wir jedoch, um aus einer gewissen Lethargie, die viele Menschen im Osten Deutschlands und besonders auch im Landkreis Mansfeld-Südharz befallen hat, wieder zu erwachen, um unsere Stadt, unsere Region und damit auch unser Leben wieder aktiv und vor allem mit Zuversicht zu gestalten.
0: Musikalisch umrahmt wurde die Veranstaltung von einem Quartett des Kolping-Orchesters unter Leitung von Mike Peinert.

0: Mit Unterstützung durch die Regionalvertretung der Humboldt-Gesellschaft konnte Georg von Humboldt-Dachröden, Mitglied des Präsidiums der Humboldt-Gesellschaft, als Festredner gewonnen werden. Er gab kleine Einblicke in das Leben Alexander von Humboldts und seine Verbindungen zum Bergbau. Hilmar Burkhardt übergab anschließend ein Buch des Hettstädter Malers Gustav Ballin in die Hände des Bürgermeisters mit der Bitte, dieses Exemplar, welches eines von insgesamt nur 5 hergestellten Exemplaren ist, im Stadtarchiv aufzubewahren. Er war auch einer von 5 Bürgern der Stadt Hettstedt bzw. der Region, die durch den Bürgermeister eine Dankesurkunde nebst einem kleinen Weingeschenk erhielten. Zuvor hatte Bürgermeister Fuhlert erklärt, dass viel zu selten Menschen, die sich für Traditionspflege und Erhalt einsetzen, Dank gesagt wird. So überraschte er auch Lothar Meyer, Manfred Stern und Günter Tröge mit dieser Würdigung. Lothar Henschel war sichtbar gerührt, als er nach vorn gebeten wurde.
1: Wie sehr er für die Stadt und ihre Traditionen lebt, wird nicht nur dein Engagement im Stadtrat und Vereinen deutlich, sondern auch, wie sehr er, und das ist jetzt ausdrücklich positiv gemeint, wie sehr er nervt. Immer und immer wieder fordert er, mit ganz konkreten Daten versehen, Historie und Tradition zu wahren und zu würdigen. Dafür wird er oftmals auch belächelt. Doch das nimmt er hin. Dafür ist ihm, jetzt will ich auch den Namen verraten, dafür ist Lothar Henschel die Sache einfach zu wichtig.
2: Ja, gestatten Sie mir eine Referenz an meinen eigenen Verein, an die Sponsoren. Ohne den wäre ich nichts. Und ich möchte diese Flasche mit meinen Vereinsfreunden trinken auf weitere Erfolge. Und wir haben uns zum Ziel gesetzt, nicht zu fragen, Stadt, was kannst du für uns tun? Oder Land, was kannst du für uns tun? Sondern wir sind der Meinung, was können wir für diese Stadt und für dieses Land tun? Das ist unser Slogan.
0: Mit dem Gesang der heimlichen Nationalhymne, einem kleinen Imbiss und noch Gesprächen der Gäste ging der Festempfang und damit auch die Würdigung von 820 Jahre Bergbautradition zu Ende.

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0: Hallo und herzlich willkommen, liebe Zuschauerinnen und Zuschauer bei Punkt um Ihrem regionalen Fernsehprogramm in der neuen Woche. Der Landkreis Mansfeld-Südharz und die SEG haben gemeinsam mit der Museums- und Traditionsbrauerei Wippra den Grundstein für den Messeauftritt auf der Internationalen Grünen Woche 2027 in Berlin gelegt. Die kulinarische, touristische und handwerkliche Vielfalt der Region wird dort einem breiten Publikum präsentiert. Jährlich besuchen mehr als 300.000 Besucher die Grüne Woche. Im kommenden Jahr findet sie vom 15. bis 24. Januar statt. Neben den Produkten der Brauerei soll der Gemeinschaftsstand die gesamte kulinarische und touristische Vielfalt des Landkreises widerspiegeln. Gesucht werden weitere regionale Produzenten und Manufakturen, die ihre Erzeugnisse vorstellen möchten. Die 6 Reiseregionen des Landkreises werden dabei jeweils eigene Besonderheiten präsentieren. Dazu gehören unter anderem Weine vom Süßen See, Honig aus der Goldenen Aue, Stolberger Lerchen und Spirituosen aus dem Südharz, Wurstspezialitäten aus der Reiseregion Kupferstadt, Hettstedt, Arnstein, Gerbstedt sowie handwerkliche Erzeugnisse und regionale Spezialitäten aus der Lutherstadt Eisleben, Mansfeld und dem Mansfelder Grund. Ein weiterer Höhepunkt wird die Jubiläumsausgabe der beliebten Genussbox unter dem Motto 20 Jahre MSH Heimat lieben und genießen sein. Regionale Produzenten, Direktvermarkter und Kunsthandwerker, die Interesse an einer Beteiligung am Gemeinschaftsstand haben oder an der Jubiläumsbox, können sich bei der Standortentwicklungsgesellschaft Mansfeld-Südharz melden, Telefon Sangerhausen 545-9925 oder E-Mail marco-wohlenberg@lkmsh.de. Mit dem neuen Theaterfrühstück öffnet das Theater Eisleben am Sonntag, den 11. Oktober, seine Türen für Begegnung und Austausch. Ab 10 Uhr erwartet das Publikum in entspannter Atmosphäre eine klassische Matinee mit allem, was dazugehört, spannende Einblicke in aktuelle Produktionen sowie persönliche Gespräche mit den Regieteams und dem Ensemble. In der 2. Ausgabe des Theaterfrühstücks steht unter anderem die Premiere von Tell am 17. Oktober im Mittelpunkt. Begleitet wird das künstlerische Programm von einem liebevoll zubereiteten Frühstück. Der Eintritt ist frei. Das Frühstück kostet 20 Euro pro Person für Erwachsene und 10 Euro für Kinder. Um das Angebot besser planen zu können, wird eine vorherige Anmeldung gebeten. Die Nummer haben wir eingeblendet.
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0: Am 1. Oktober war es soweit. Die Stadtwerke Hettstedt GmbH öffneten ihr neues Servicebüro im Rathaus der Wipperstadt. Das sollte ordentlich gefeiert werden und es gab noch mehr auf dem Markt zu erleben, weiß Bürgermeister Frank Tallich.
1: Sehr geehrte Gäste, liebe Bürger, liebe Mitbewohner, wir freuen uns sehr, dass Sie heute so zahlreich erschienen sind zu unserer großen Eröffnung des Servicebüros. Ein ganz besonderer Tag, nachdem es ja doch einige Emotionen gab, weil wir das Bürgerbüro geschlossen haben, haben wir, glaube ich, jetzt einen würdigen Nachfolger gefunden, der uns absichert, dass wir den gleichen Service bieten können und zwei, drei andere Bereiche noch dazu gewinnen. Aber damit wir nicht nur dieses Thema heute haben, haben wir das Fest natürlich noch ein bisschen größer gemacht. Die Stadtwerke haben einen kleinen Stand, wir haben die IHK vertreten, die diesen Tag bereichert. Das Brauwerk sorgt für Musik und gute Getränke und Chameleon Food für leckeres Essen. Und nachher gibt es sogar noch eine Akrobatik-Show von unserer Akro-Church. Insofern freue ich mich auf die schöne Eröffnung und den weiteren Ablauf und übergebe an Herrn Arnold zur Vorstellung des eigentlichen Büros.
2: Also ich will es kurz machen. Wir freuen uns, dass wir jetzt noch ein Stück näher am Markt dran sind. Unser altes Marktbüro, was wir vor circa 3 Jahren eröffnet haben, war doch relativ klein und doch noch ein bisschen weiter weg vom Markt, obwohl auf dem Markt. Insofern, jetzt sind wir wirklich zentral zu erreichen. Es ist ein schönes größeres Büro, wo auch mehrere Kollegen sitzen können. Wir sind jeden Tag erreichbar. Öffnungszeiten werden auf der Internetseite entsprechend bekannt gegeben. Ich hoffe, dass wir für unsere Bürger, für unsere Kunden halt dann einfach genau den Service bieten können, den sie sich wünschen. Und wenn es Anregungen und sag ich mal auch Hinweise gibt, was wir mit aufnehmen sollen im Bürgerbüro, gerne. Ansonsten wünsche ich uns heute, sag ich mal, Wetter hast du ja gut eingekauft, entsprechend eine schöne Afterwork-Party. Bedanke mich auch bei den Gästen, die heute hier sind, die das mitgenutzt haben. Brauwerk, dann der Foodtruck entsprechend und das wird heute, ich glaube, eine schöne Party und auch ein guter Anlass, so ein Büro zu eröffnen. Insofern

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Bei wunderschönem Herbstwetter konnte also die Eröffnung des Servicebüros der Stadtwerke gleich in eine Party auf den Markt übergehen. Wie angekündigt sollte es ja bei der im Laufe der Zeit immer mehr in Gang kommenden After-Work-Party noch einen besonderen Höhepunkt geben. Der Agro-Church Krafftfeld e.V. um Katrin de Wilde und Kilian Kaffenberger, angesiedelt in der ehemaligen katholischen Kirche in Hettstedt, hatte mit Unterstützung von Workshop-Teilnehmern ein besonderes Akrobatik-Event für den Abend vorbereitet. Mit einigen Aufnahmen davon wollen wir uns von dem Ereignis verabschieden.

0: dritte Wort, die dritte. Lass uns ein bisschen Spaß haben hier.
1: An der Spitze des Jobcenters Mansfeld-Südharz gab es einen Wechsel. Thomas Handschuh, der in den verdienten Ruhestand geht, übergab die Geschäfte an Jean Lehmann. Zur Übergabe traf man sich in den Räumlichkeiten der Institution, unter anderem mit dabei auch Simone Meissner, Chefin der Agentur für Arbeit Sachsen-Anhalt Süd, Sven Vogler, Fachbereichsleiter beim Landkreis und Mitglied der Trägerversammlung, sowie Landrat André Schröder, der auch als erster das Wort ergriff. Er dankte Herrn Handschuh, der das Amt 2021 übernommen hatte, im Namen des Landkreises für die geleistete Arbeit in den letzten 5 Jahren. Unter seiner Federführung hat das Jobcenter an Effizienz gewonnen, die Digitalisierung vorangetrieben und die Anzahl der Bedarfsgemeinschaften reduziert, sagte Herr Schröder, und das spart richtig Geld. Ca. 122 Millionen Euro fließen pro Jahr an Leistungsgewährung für Kunden. Das sind ca. 900 Euro pro Einwohner vom Baby bis zum Kreis. Auch Frau Meissner dankte dem scheidenden Jobcenter-Chef für sein Engagement. So habe sich die Arbeitslosigkeit im Landkreis in den letzten 15 Jahren halbiert. Immerhin betreue das Jobcenter 2/3 des Personenkreises, der Beschäftigung sucht oder Hilfe braucht, um wieder arbeiten zu können. Schwerpunkte sieht sie dabei in entsprechender Qualifizierung und im Potenzial der jungen Leute, die möglichst im Landkreis auch eine Ausbildung finden sollen und nicht mehr abwandern. Auch die zugewanderten Menschen stellen für die BA-Chefin eine starke Reserve dar, die es zu nutzen gilt. Fachbereichsleiter Sven Vogler lobte wie seine Vorredner vor allem die sachliche und besonnene Art von Herrn Handschuh, die eine sehr angenehme Zusammenarbeit möglich machte.
2: Es war für mich, ich blicke mit hoher Zufriedenheit und Dankbarkeit auf die Tätigkeit als Geschäftsführer zurück. Es waren bewegte Jahre, es waren aber in meinen 47 Jahren beruflicher Tätigkeit die interessantesten und die schönsten Jahre. Ich muss das mal so zum Ausdruck bringen, und ich glaube, besser kann man nicht in Ruhestand eintreten, wie aus so einer Funktion heraus. Es waren, wie gesagt, bewegte Jahre. Wir begannen, ich erinnere mich noch, mit den Kontaktbeschränkungen in der Corona-Krise, wo die Hilfe für Selbstständige im Vordergrund stand, wo wir Kurzarbeitergeld mit unterstützt haben, wo wir die Bürgerhotline des Landkreises mit unterstützt haben. Dann wenige Monate später begann der Ukraine-Angriffskrieg. Wir hatten dann auch in der Zusammenarbeit sehr viele Ukrainer in das Grundsicherungssystem übernommen, haben sie aufwendig betreut, und ich glaube aber, das ist auch relativ gut gelungen, dass zumindest ein Teil der Ukrainer hier im Landkreis zum unverzichtbaren Bestandteil geworden sind in den Betrieben, in den Kommunen, in der Gemeinschaft. Dann, Herr Landrat Schröder sprach es an, kam die Bürgergeldreform Anfang 23 mit höheren Bürgergeldsätzen, mit einer sehr liberalen

0: Verfahrensweise mit Schonvermögen. Ich wohne in Halle, also relativ nah, aber der Landkreis hat immer so das Image der roten Laterne und das ist völlig unberechtigt und völlig falsch, weil sich gerade in den letzten Jahren in den Rahmenbedingungen wirklich sehr viel getan hat. Wir haben einen Höchststand an sozialversicherungspflichtig Beschäftigten gehabt. Auch wenn jetzt demografiebedingt die Zahl leicht sinkt, war das wirklich eine große Leistung der Betriebe, der Wirtschaft, der Betriebsstruktur im Landkreis. Der Anstieg der Arbeitslosigkeit ist jetzt deutlich geringer, wie das in anderen Landesteilen ist. Wir haben andere Landesteile, insbesondere auch in Gesamtdeutschland, die eine wesentlich höhere Arbeitslosigkeit haben als der Landkreis, jetzt insbesondere auch im Anstieg. Ja, der Anteil der Langzeitarbeitslosen ist noch relativ hoch, aber man tut was. Und wir haben, das habe ich tatsächlich schätzen gelernt, einen Zusammenhalt, eine Tradition im Landkreis. Mir persönlich ist es immer kalt den Rücken runtergelaufen, wenn das Glückauflied gespielt wurde, weil man also das und gesungen wurde bei Veranstaltungen. Ich glaube, das bringt die Tradition, den Zusammenhalt des Landkreises zum Ausdruck. Insofern sind die Rahmenbedingungen, die sich auch in den letzten 6 Jahren, die meine Arbeit unterstützt haben, wirklich sehr gut, sehr positiv.
1: Doch dann ergriff Herr Lehmann das Wort und verlieh seiner Freude über die neue Herausforderung Ausdruck. Dabei verwies der Thüringer auf langjährige Erfahrung. Die Arbeit in verschiedenen Positionen der Regionaldirektion Sachsen-Anhalt-Thüringen. Und er bedankte sich für die gute Einarbeitung und den Vertrauensvorschuss der 200-köpfigen Mannschaft im Shopcenter Mansfeld-Südharz.
2: Wirklich ein echtes und liebgemeintes Dankeschön. Du hast es mir sehr leicht gemacht, hier gut anzukommen. Ich bin hier sehr vertrauensvoll aufgenommen worden von deiner Mannschaft, natürlich auch persönlich von dir. Das nehme ich schon wahr mit dem ganzen Vertrauensvorschuss. Wenn ich jetzt die Rednerinnen mal Revue passieren lasse, sind es recht große Schuhe, die du mir da hingestellt hast. Das hast du mir nicht gesagt. Da muss ich noch mal gucken, wie ich da gut versuche reinzuwachsen. Ich bin aber der Meinung, und davon konnte ich mich jetzt wir haben schon erste Gespräche hier im Haus auch gehabt, das ist auch sehr schön, dass das so klappen konnte. Ich übernehme ja ein sehr gut funktionierendes Haus. Das ist mir sehr bewusst und so ein Haus ist ja nur eine Hülle. Am Ende geht es ja um die Mannschaft. Und die Mannschaft kann ihren Job und das ist mir sehr, sehr, sehr bewusst.
1: So wird mit Herrn Lehmann ein nahtloser Übergang an der Spitze des Jobcenters möglich sein, was schließlich auch die Übergabe eines großen Schlüssels vom bisherigen Geschäftsführer an den neuen symbolisieren sollte.
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4: Am 10. Oktober ab 15 Uhr findet wieder Herbstzauber auf dem Schmidtschacht Helbra statt. Mit Blasmusik, kleinem Bergaufzug, Grillen, Lagerfeuer, Feuerwerk und vielem mehr. Am Reformationstag finden von 15 bis 20 Uhr 3 hochrangige Konzerte in der St. Andreaskirche statt. Gestaltet vom Mitteldeutschen Kammerorchester, Kirchenmusikdirektor Thomas Ennbach an der Orgel unter der Leitung von Kirchenmusikdirektor Dietrich Ehrenwert.
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5: Der DAX notierte am Montagvormittag bei 25.304,02 Punkten, der TecDAX bei 4.087,70 Zählern und der Euro war in US-Dollar 11,89 wert.
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5: In der Nacht zum Dienstag ist es erst gering, später stärker bewölkt, aber noch niederschlagsfrei. Örtlich bildet sich Nebel. Die Tiefstwerte gehen auf 11 bis 7 Grad zurück, der Wind weht schwach aus Südwest. Am Dienstag ist es stark bewölkt. Sonst zeigt sich bei Nebelauflösung bei wenigen Wolken viel Sonnenschein. Niederschlag wird nicht erwartet. Die Tageshöchstwerte erreichen 20 bis 22 Grad, der Wind weht schwach aus Südwest. In der Nacht zum Mittwoch ist es gering bewölkt und gebietsweise bildet sich Nebel. Die Tiefstwerte fallen auf 10 bis 6 Grad, der Wind weht schwach aus Südost. Am Mittwoch gibt es nach der Nebelauflösung nur wenige Wolken. Es bleibt trocken. Die Tageshöchsttemperatur erreicht 20 bis 22 Grad, der Wind weht schwach aus Südost. In der Nacht zum Donnerstag wird es zunehmend bedeckt und in der zweiten Nachthälfte breitet sich ostwärts Regen aus. Die Tiefstwerte fallen auf 13 bis 10 Grad, der Wind weht schwach aus Südost. Am Donnerstag ist es zunächst bedeckt und es fällt Regen. Ab dem Nachmittag lassen die Niederschläge von Westen her nach und die Bewölkung geht zurück. Die Maximalwerte erreichen 13 bis 16 Grad, der Wind weht mäßig im Harz böig aus West bis Nordwest.
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5: Um 11 Uhr waren es 17 Grad, die Luftfeuchtigkeit betrug 58% und der Luftdruck 1023 Hektopascal.
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10: Himmel und Menschen, wie es immer so schön heißt, kamen auch zum 4. Sommerfest der Raiffeisenwarengenossenschaft Mansfeld. Dabei erwartete die Besucher auf dem Gelände so einiges. Ein großer Bauernmarkt mit Warenpräsentationen und Sonderangeboten, Musik und Präsentationen regionaler Vereine im Festzelt, ein buntes Familienprogramm sowie diverse Wettkämpfe. So wurde zum Beispiel auch um den 4. Lutherpokal der Jugendfeuerwehren gekämpft. Die Eröffnung übernahm kein geringerer als Sascha Kläser, Vorstandsvorsitzender der Volksbank Halle und Präsident der IHK Halle-Dessau.
11: Als Volksbanker, da sehe ich blau-orange ganz besonders gerne, weil das ja auch unsere Farben sind. Das soll aber halt hier keine Präferenz sein. Ich drücke natürlich allen, die Daumen allen 10 Mannschaften, die heute hier angetreten sind. Schön, dass das hier wieder stattfindet, der 4. Pokal, Lutherpokal für die Feuerwehren. Ich drücke Ihnen allen die Daumen, wünsche Ihnen aber auch viel Spaß für den heutigen Tag beim Wettbewerb. Schön, dass ihr heute alle da seid.
10: Nachdem auch der Hausherr Michael Fabian, Vorstand der Raiffeisen Mansfeld EG, die jungen Feuerwehrleute begrüßt hatte, übernahm Organisatorin Celine Klause das Zepter.
12: Vielen Dank an das Helferteam, an die einzelnen Jugendfeuerwehren, Kinderfeuerwehren bzw. Betreuer, Jugendwärter, Helfer, aktiven Kräften, Vaterode insbesondere auch, die hier heute mit unterstützen. Wir freuen uns hier, dass wir 8 Jugendfeuerwehren vor Ort haben und 4 Kinderfeuerwehren, die natürlich auch verschiedene Mannschaften stellen. Bei den Kindern haben wir heute 5 Gruppen, die dran teilnehmen.
10: Und dann konnten die Wettkämpfe in den verschiedenen feuerwehrtechnischen Disziplinen, wie zum Beispiel Wasserschießen oder Schlauchrollen, beginnen.

Auf dem Festgelände wurde indes bereits ein weiterer Wettbewerb ausgetragen. Die Handballer des BSV Kloster Mansfeld hatten aufgebaut und ließen Promis aus Politik und Wirtschaft auf eine Torwand schießen. Für jeden Treffer gab es 50 Euro. Mit dabei auch die Landtagsabgeordneten Matthias Redlich und Katrin Tarikone. Aber auch Andreas Koch, Bürgermeister der Einheitsgemeinde Mansfeld und der Bürgermeister der benachbarten Gemeinde Kloster Mansfeld, Frank Ochsner, versuchten ihr Glück. Zum Schluss machten noch die Fußballer des Mansfelder Sportvereins ein paar Würfe. Das so erschossene Geld sollte auf das Konto des Kinderschutzbundes Mansfeld-Südharz fließen, dessen Geschäftsführerin Daniela Liedmann auch mit vor Ort war. Gemeinsam stockten die Gastgeber der Raiffeisen Mansfeld EG und der Volksbank die Summe schließlich auf 1500 Euro auf und übergaben im Festzelt den entsprechenden Check. So wie alle anderen Vereine, die diesen Tag mitgestalteten, erhielten auch die jungen Fußballer eine Spende von 150 Euro. Genauso wie die Handballer aus Kloster Mansfeld, dessen Vereinsvorsitzender Jan Wego den Check dankbar entgegennahm.

0: früher, Fabian, wir sind jetzt hier mittendrin im Gewühl, sag ich mal. Bis jetzt läuft ja alles astrein, oder?
1: Ja, also ich kann nur sagen, die Mitarbeiter und Mitarbeiterinnen haben das voll im Griff. Ich habe gar nichts zu tun. Also ich muss mir überlegen, was ich den ganzen Tag mache.
0: Also können Sie ja jeden Tag Sommerfest machen.
1: Das wäre also von meiner Seite her ja, aber ich glaube nicht, dass die Mitarbeiter das unbedingt jeden Tag machen möchten. Es ist schon sehr viel Arbeit und ich muss sagen, Hut ab vor den Kolleginnen und Kollegen, die hier diesen Platz beräumt haben, die heute hier aktiv sind und natürlich auch besonders von der Frau Krieg, die hier ganz aktiv das vorbereitet hat. Und das ist wirklich viel Arbeit. Auf der anderen Seite bin ich auch dankbar, dass die Volksbank mitmacht, weil ja, wir sind einschließlich natürlich auch der Agrargenossenschaft, wir sind Genossenschaften hier in der Region und möchten was der Region zurückgeben.
0: Mhm. Ja. Und das machen Sie auch, weil es denn alles hier? Es sind ja jede Menge Stände wieder.
1: Ja, es sind viele Händler da, so ca. 10 Händler, 10 Lieferanten, ich glaube so 5 bis 8 Essensstände und 15 Vereine.
0: Ja. Ja. Und ein Bühnenprogramm gibt es ja auch noch, die Kliebigtaler spielen gerade.
1: Genau, die Kliebigtaler spielen, aber vorher war ja der Kindergarten da, die Grundschule Mansfeld, die Boxer kommen noch drauf auf die Bühne, es kommen da noch der Turnverein Mansfeld und natürlich auch unsere Karnevalisten aus Mansfeld. Also es ist für jeden was da.
0: Rundes Programm.
1: Genau.
2: Besagte Boxer kamen übrigens vom Boxclub Helbra und boten direkt am Stand auch eine Runde Boxtraining an.
3: Und jetzt, Eins, zwei, komm mit. Eins, zwei. Eins, zwei. Und die Kinderrunde. Prima. Macht Spaß, ja?
4: Ja.
2: Am Stand der Volksbank dagegen, gleich nebenan, ging es etwas ruhiger zu. Obwohl der Fuchs, seit mehr als 50 Jahren Markenfigur der Partnerbausparkasse Schwäbisch Hall, ein gefragtes Fotomotiv war.
5: Als Volksbank sind wir wieder gern hier beim Sommerfest vertreten, weil wir ja den Menschen hier in der Region gehören. Wir sind eine Genossenschaft, genauso wie die RWG Mansfeld. Das heißt, wir gehören insgesamt 32.000 Mitgliedern, Menschen hier in der Region im Süden von Sachsen-Anhalt. Das sind doch einige Tausend hier in der Region Mansfeld, denen wir gehören. Und deswegen freuen wir uns, dass wir gemeinsam wieder das Sommerfest hier organisieren. Als Bank sind wir in der Region, wie ich gerade eben gesagt habe, fest vertreten und würden uns freuen, dass auch in der nächsten Zeit gemeinsam die Kooperation, aber auch das Sommerfest hier weiter zusammen zu organisieren.
0: Ja.

0: Rechnen Sie in der Region?
1: Uns erreicht man in den Filialen, zum Beispiel in Hettstedt oder in Eisleben oder auch in Wippra, in Gerbstedt. Da erreicht man uns vor Ort, aber insbesondere natürlich auch über unsere Internetseite vbhalle.de. Da erreicht man uns nicht nur telefonisch, sondern auch da im Internet kann man inzwischen alle Servicedienstleistungen über das Internet organisieren und bei unseren Mitarbeitern auch Termine machen.
2: Circa 3000 Besucher wurden an diesem sonnigen Tag Anfang September gezählt. Sie kamen aus dem ganzen Landkreis, aus Mansfeld und sicher auch aus den 15 Ortsteilen. Die Damen und Herren Bürgermeister der Ortsteile waren auf jeden Fall alle beim Raiffeisenfest zu finden. Denn auch bei Ausgabe 4 gab es wieder einen kleinen Wettbewerb mit attraktiven Geldpreisen für die Ortschaften. Beim sogenannten heißen Draht galt es, eine Öse fehlerfrei über eine Metallkonstruktion zu führen.

0: Stolzer Sieger war schließlich Christian Liebing, Ortsbürgermeister von Biesenrode.
1: Herr Liebing, herzlichen Glückwunsch. Erster Platz, ich weiß nicht, schnellster gewesen oder den wenigsten Fehler gehabt. Auf jeden Fall ersten Platz und 250 Euro für die Ortschaft. Ich sage vielen Dank, aber die anderen Bürgermeister sollen natürlich auch nicht leer ausgehen. Deswegen unterstützen wir die Gemeinden gerade hier in unserer Region auch noch mit jeweils 150 Euro.

0: Auch der Sieger des 4. Lutherpokals der Jugendfeuerwehren stand mittlerweile fest. Und als letzter Wettbewerb war nur noch ein Fußball-Kicker-Turnier am Laufen. Zeit für die Feuerwehrjugend war, den Bilanz zu ziehen.
1: Also es war ein sehr, sehr spannender Wettkampf. Es ging alles fließend durch, ohne Probleme. Also es hat sich niemand verletzt. Zwar ist der ein oder andere mal ein bisschen dem Erdboden näher gekommen, aber das gehört halt nun mal zum Wettkampfgeschehen mit hinzu, wenn alles dann schnell gehen muss und in Eile passiert. Es war rundum ein spannender Wettkampf. Die Technik hat komplett mitgespielt und vor allen Dingen gerade für Piscarbon war das ein richtig schöner Test für ihre neue Wettkampfbahn. Die hat wirklich super funktioniert. Und ich bin wirklich stolz auf jede der Kinder- und Jugendfeuerwehren, die heute hier dran teilgenommen haben.
0: Zur Siegerehrung war dann auch Landrat André Schröder in Mansfeld präsent. Den ersten Platz holte sich übrigens die Feuerwehr Braunschwende. Das oberste Treppchen beim Fußballkicker-Wettbewerb war für die Feuerwehr Leimbach reserviert. Mit 12 Punkten waren sie als klarer Sieger hervorgegangen. Gefolgt vom Mansfelder SV 90 und dem MSV 90 Jugendtrainer. Auf Platz 4 und 5 landeten die Vertretungen des Kinderheims Sandersleben und der Seniorenresidenz Schlossblick aus Mansfeld. Auch wenn sie nicht zu den Siegern gehörten, Spaß hatten sie allemal.

0: Der 3. Oktober 2019 stand in Hettstedt nicht direkt im Zeichen der deutschen Einheit, sondern war vielmehr zur Würdigung einer anderen Tradition bestimmt. 820 Jahre Kupferschieferbergbau sollte gefeiert werden. Das geschah mit mehreren Veranstaltungen über diesen Tag.
1: Nach einem Laternenumzug am Vorabend mit Feuershow und Feuerwerk traf sich am Morgen des 3. Oktober alles zu einer Bergparade. Neben dem Bürgermeister, einigen Stadträten und Politikern waren auch Bergleute unter anderem aus Staßfurt, Eisleben und Sangerhausen im Zug zu finden. Gleich drei Klangkörper kümmerten sich um die musikalische Begleitung. Das Schalmeienorchester Martinsried, der Spielmannszug Groß Örner und der Spielmannszug Blau-Weiß aus Hettstedt. Auch die gut aufgestellte Feuerwehr der Kupferstadt präsentierte sich auf dem Weg von der Waldschule über die Schiller- und Johannesstraße zur Flamme der Freundschaft.

0: Auf dem Festplatz an der Flamme der Freundschaft hatten fleißige Hände alles vorbereitet für den würdigen Empfang der Teilnehmer des Umzuges. Das Denkmal wurde einst zur Erinnerung an die Versorgung des Walzwerkes und der Kupfer-Silber-Hütte Hedstedt mit sowjetischem Erdgas gebaut und am 3. Oktober 1974 in Anwesenheit von tausenden Jugendlichen eingeweiht. Auch die Stadt konnte durch den Anschluss mit Erdgas versorgt werden. Die Begrüßung übernahm Lothar Henschel, Vorsitzender des Fördervereins Flamme der Freundschaft.
1: Aus Anlass 820 Jahre Bergbau, 45 Jahre Flamme der Freundschaft, heiße ich Sie zum 14. Flammenfest herzlich willkommen. Mein Gruß geht an alle Bergfrauen, Bergmänner und an die Kupferwichtel aus Hedstedt, den Wirbelwind aus Kloster Mansfeld und Eisleben. Zu uns in der Kupferstadt sind liebe Gäste in bergmännischer Kleidung gekommen. Aus Hielitz, Sangerhausen, Eisleben, Staßfurt, ein herzliches Glück auf. Gestatten Sie mir, meinen Vereinsmitgliedern recht herzlich zu danken für ihre langjährige fleißige Arbeit an der Flamme und dem großen Umfeld, was Sie hier sehen. Ohne die fleißigen Helfer könnten wir diese Veranstaltung nicht stemmen.
0: Nun ergriff der Hedstedter Bürgermeister Dirk Fuhlert das Wort.

0: viel verändert. Denn 820 Jahre Bergbautradition haben sicherlich unser Leben hier in der Region spürbarer verändert als 29 Jahre deutsche Wiedervereinigung. Obwohl es natürlich unbestritten ist, dass sowohl das eine als auch das andere Ereignis dafür verantwortlich ist, dass wir hier heute stehen und das Flammenfest feiern. Bleibt die Frage, wo ordnet sich das Flammenfest ein? Ich glaube, die Antwort ist einfach. Mit dem Fund des ersten Kupfererzes durch Napian und Neuge, die ja heute ja mit dabei sind, 1199 und damit der beginnenden Entwicklung des Bergbaus, die am Ende des 19. Jahrhunderts zur Gründung der Mansfeldischen Gewerkschaft und dann rund 50 Jahre später zu Walzwerk Hettstedt und diversen anderen Betrieben geführt hat. Energieintensive Betriebe und deren Hunger nach Energieträgern war gewaltig. Die Einspeisung sowjetischen Erdgases in das Walzwerk Hettstedt und die Kupfer-Silberhütte Hettstedt war daher die Lösung für enorme Problemstellungen und so ist selbst aus heutiger Sicht die Errichtung des jüngsten Denkmals der Stadt, der Flamme hier hinter mir, nur allzu nachvollziehbar und auch begründbar. Wir feiern zwar, wie ich inzwischen gelernt habe, lieber Lothar, das 14. Flammenfest ist. Erster steht nämlich auf den Seiten der Stadt Hettstedt falsch, das werden wir nämlich korrigieren. Aber gleichzeitig auch, Lothar hat es ebenfalls gesagt, den 45. Jahrestag der Einweihung des Denkmals, welcher ja am 3. Oktober 1974 stattfand. War damals die Freundschaft zur Sowjetunion eine staatlich verordnete Ideologie, ist es heute für die Deutschen ein Grundverständnis, sich offen und freundschaftlich zu allen Menschen dieser Welt zu präsentieren.
1: Taubenzüchter aus Kloster Mansfeld, Quenstedt, Burgsdorf und Hettstedt ließen im Anschluss 200 Friedenstauben in den Himmel steigen.

0: Die Festrede hielt Dr. Hans-Joachim Müller, ehemaliger Werkleiter der Kupfer-Silber-Hütte Hettstedt. Er dankte dem Förderverein für die Bewahrung des Denkmals.
1: Schließlich war der Fleiß und der zu neuen Entwicklungsstufen für den Ideenreichtum unserer Vorfahren unter oft schwierigen Lebensumständen in allen geschichtlichen Zeiträumen die Grundlage für die Entwicklung unserer Region. Bewahren wir dieses Wissen auch für unsere Nachfahren, denn sonst besteht die Gefahr, dass in künftigen Lehrbüchern nur noch über den Mansfelder Grafen und von Luther berichtet wird. Aber ihr Wirken, so bedeutsam es auch gewesen sein mag, war doch nicht das allein Bedeutsame unserer Region. Der Reichtum der Mansfelder Grafen beruht in erster Linie auf dem Kupfervorkommen und dem Fleiß- und Ideenreichtum seiner Menschen zur Erschließung. Ohne die Verdienste Martin Luthers irgendwie zu schmälern, steht fest, auch das Haus Luther kam in das Mansfelder Land wegen des Kupfers. Das Denkmal Flamme der Freundschaft steht in einer Reihe mit dem sogenannten Maschinendenkmal, welches aus Anlass des erstmaligen Baus und des Einsatzes einer Dampfmaschine Watscher Bauart in Deutschland steht, sowie der Stele zur Würdigung der damals 750-jährigen Montangeschichte der Mansfelder Region auf dem Marktplatz unserer Stadt. Unser Denkmal Flamme der Freundschaft steht für eine neue technische Etappe der Kupfermetallurgie in der ehemaligen DDR durch den Einsatz von sowjetischem Erdgas.
0: Ehrengast der Veranstaltung an der Flamme war der zweite Sekretär der russischen Botschaft, Alexander Nadeschny.
2: Die UdSSR hat damals zu den Sowjetzeiten mit den Erdöllieferungen durch die Leitung Druzhba begonnen. Heute fließt schon das russische Erdgas durch die Pipeline Nord Stream und jetzt ist ein neues Projekt an der Reihe, die Nord Stream 2, die Energiesicherheit ganz Europa und Deutschland verstärkt und die Unabhängigkeit von möglichen Störungen beim Transit der Empfänger erhöht. Das sind bloß einige Beispiele unserer gut nachbarschaftlichen und gegenseitig vorteilhaften Beziehungen. Und in diesem Sinne möchte ich mich beim Förderverein Flamme der Freundschaft, jeglichen Mitgliedern politischer und öffentlicher Vereinigungen für ihre täglichen Bemühungen auf dem Gebiet der Völkerverständigung und einen hervorragenden Beitrag zur Pflege gemeinsamer Geschichte und Vertiefung der Freundschaft zwischen unseren Völkern bedanken.
0: Schließlich begeisterten die Mansfeld-Ladies mit bekannten Liedern über ihre Heimat.

0: Um 14 Uhr enthüllten Lothar Meyer und Hilmar Burkhardt im strömenden Regen den Wegestein, der einst an der Eisleberstraße-Kreuzung Obere Flutgasse stand und nun wenige Meter weiter an der Brücke der Mansfelder Bergwerksbahn seine Geschichte erzählt. Ein Festkonzert des Chors der Walzwerker war ein weiterer Stein in diesem Tagespuzzle. Hettstedts Bürgermeister Dirk Fuhlert hatte zum Abschluss des Feiertages Ehrengäste, Stadträte und Traditionsvereine zu einer kleinen Festveranstaltung in die Gangolfkirche eingeladen. In seiner Eröffnungsrede markierte er eine aus seiner Sicht wichtige Aufgabe.
1: Denn einst hieß es, ich bin Bergmann, wer ist mehr? Dieser Ausspruch zeugt von einem unglaublichen Stolz auf sich, seinen Berufsstand und auch auf die Region. Genau dieser Stolz ist aber meiner Ansicht nach verloren gegangen. Doch genau diesen Stolz brauchen wir jedoch, um aus einer gewissen Lethargie, die viele Menschen im Osten Deutschlands und besonders auch im Landkreis Mansfeld-Südharz befallen hat, wieder zu erwachen, um unsere Stadt, unsere Region und damit auch unser Leben wieder aktiv und vor allem mit Zuversicht zu gestalten.
0: Musikalisch umrahmt wurde die Veranstaltung von einem Quartett des Kolping-Orchesters unter Leitung von Mike Peinert.

0: Mit Unterstützung durch die Regionalvertretung der Humboldt-Gesellschaft konnte Georg von Humboldt-Dachröden, Mitglied des Präsidiums der Humboldt-Gesellschaft, als Festredner gewonnen werden. Er gab kleine Einblicke in das Leben Alexander von Humboldts und seine Verbindungen zum Bergbau. Hilmar Burkhardt übergab anschließend ein Buch des Hettstädter Malers Gustav Ballin in die Hände des Bürgermeisters mit der Bitte, dieses Exemplar, welches eines von insgesamt nur 5 hergestellten Exemplaren ist, im Stadtarchiv aufzubewahren. Er war auch einer von 5 Bürgern der Stadt Hettstedt bzw. der Region, die durch den Bürgermeister eine Dankesurkunde nebst einem kleinen Weingeschenk erhielten. Zuvor hatte Bürgermeister Fuhlert erklärt, dass viel zu selten Menschen, die sich für Traditionspflege und Erhalt einsetzen, Dank gesagt wird. So überraschte er auch Lothar Meyer, Manfred Stern und Günter Tröge mit dieser Würdigung. Lothar Henschel war sichtbar gerührt, als er nach vorn gebeten wurde.
1: Wie sehr er für die Stadt und ihre Traditionen lebt, wird nicht nur dein Engagement im Stadtrat und Vereinen deutlich, sondern auch, wie sehr er, und das ist jetzt ausdrücklich positiv gemeint, wie sehr er nervt. Immer und immer wieder fordert er, mit ganz konkreten Daten versehen, Historie und Tradition zu wahren und zu würdigen. Dafür wird er oftmals auch belächelt. Doch das nimmt er hin. Dafür ist ihm, jetzt will ich auch den Namen verraten, dafür ist Lothar Henschel die Sache einfach zu wichtig.
2: Ja, gestatten Sie mir eine Referenz an meinen eigenen Verein, an die Sponsoren. Ohne den wäre ich nichts. Und ich möchte diese Flasche mit meinen Vereinsfreunden trinken auf weitere Erfolge. Und wir haben uns zum Ziel gesetzt, nicht zu fragen, Stadt, was kannst du für uns tun? Oder Land, was kannst du für uns tun? Sondern wir sind der Meinung, was können wir für diese Stadt und für dieses Land tun? Das ist unser Slogan.
0: Mit dem Gesang der heimlichen Nationalhymne, einem kleinen Imbiss und noch Gesprächen der Gäste ging der Festempfang und damit auch die Würdigung von 820 Jahre Bergbautradition zu Ende.

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0: Hallo und herzlich willkommen, liebe Zuschauerinnen und Zuschauer bei Punktum, Ihrem regionalen Fernsehprogramm in der neuen Woche. Der Landkreis Mansfeld-Südharz und die SEG haben gemeinsam mit der Museums- und Traditionsbrauerei Wippra den Grundstein für den Messeauftritt auf der Internationalen Grünen Woche 2027 in Berlin gelegt. Die kulinarische, touristische und handwerkliche Vielfalt der Region wird dort einem breiten Publikum präsentiert. Jährlich besuchen mehr als 300.000 Besucher die Grüne Woche. Im kommenden Jahr findet sie vom 15. bis 24. Januar statt. Neben den Produkten der Brauerei soll der Gemeinschaftsstand die gesamte kulinarische und touristische Vielfalt des Landkreises widerspiegeln. Gesucht werden weitere regionale Produzenten und Manufakturen, die ihre Erzeugnisse vorstellen möchten. Die 6 Reiseregionen des Landkreises werden dabei jeweils eigene Besonderheiten präsentieren. Dazu gehören unter anderem Weine vom Süßen See, Honig aus der Goldenen Aue, Stolberger Lerchen und Spirituosen aus dem Südharz, Wurstspezialitäten aus der Reiseregion Kupferstadt, Hettstedt, Arnstein, Gerbstedt sowie handwerkliche Erzeugnisse und regionale Spezialitäten aus der Lutherstadt Eisleben, Mansfeld und dem Mansfelder Grund. Ein weiterer Höhepunkt wird die Jubiläumsausgabe der beliebten Genussbox unter dem Motto 20 Jahre MSH Heimat lieben und genießen sein. Regionale Produzenten, Direktvermarkter und Kunsthandwerker, die Interesse an einer Beteiligung am Gemeinschaftsstand haben oder an der Jubiläumsbox, können sich bei der Standortentwicklungsgesellschaft Mansfeld-Südharz melden, Telefon Sangerhausen 545-9925 oder E-Mail marco-wohlenberg@lkmsh.de. Mit dem neuen Theaterfrühstück öffnet das Theater Eisleben am Sonntag, den 11. Oktober, seine Türen für Begegnung und Austausch. Ab 10 Uhr erwartet das Publikum in entspannter Atmosphäre eine klassische Matinee mit allem, was dazugehört, spannende Einblicke in aktuelle Produktionen sowie persönliche Gespräche mit den Regieteams und dem Ensemble. In der zweiten Ausgabe des Theaterfrühstücks steht unter anderem die Premiere von Tell am 17. Oktober im Mittelpunkt. Begleitet wird das künstlerische Programm von einem liebevoll zubereiteten Frühstück. Der Eintritt ist frei. Das Frühstück kostet 20 Euro pro Person für Erwachsene und 10 Euro für Kinder. Um das Angebot besser planen zu können, wird eine vorherige Anmeldung gebeten. Die Nummer haben wir eingeblendet.
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0: Am 1. Oktober war es soweit. Die Stadtwerke Hettstedt GmbH öffneten ihr neues Servicebüro im Rathaus der Wipperstadt. Das sollte ordentlich gefeiert werden und es gab noch mehr auf dem Markt zu erleben, weiß Bürgermeister Frank Tallich.
1: Sehr geehrte Gäste, liebe Bürger, liebe Mitbürger, wir freuen uns sehr, dass Sie heute so zahlreich erschienen sind zu unserer großen Eröffnung des Servicebüros. Ein ganz besonderer Tag, nachdem es ja doch einige Emotionen gab, weil wir das Bürgerbüro geschlossen haben, haben wir, glaube ich, jetzt einen würdigen Nachfolger gefunden, der uns absichert, dass wir den gleichen Service bieten können und zwei, drei andere Bereiche noch dazugewinnen. Aber damit wir nicht nur dieses Thema heute haben, haben wir das Fest natürlich noch ein bisschen größer gemacht. Die Stadtwerke haben einen kleinen Stand, wir haben die IHK vertreten, die diesen Tag bereichert. Das Brauwerk sorgt für Musik und gute Getränke und Chameleon Food für leckeres Essen. Und nachher gibt es sogar noch eine Akrobatik-Show von unserer Akro-Church. Insofern freue ich mich auf die schöne Eröffnung und den weiteren Ablauf und übergebe an Herrn Arne zur Vorstellung des eigentlichen Büros.
2: Also ich will es kurz machen. Wir freuen uns, dass wir jetzt noch ein Stück näher am Markt dran sind. Unser altes Marktbüro, was wir vor circa 3 Jahren eröffnet haben, war doch relativ klein und doch noch ein bisschen weiter weg vom Markt, obwohl auf dem Markt. Insofern, jetzt sind wir wirklich zentral zu erreichen. Es ist ein schönes größeres Büro, wo auch mehrere Kollegen sitzen können. Wir sind jeden Tag erreichbar. Öffnungszeiten werden auf der Internetseite entsprechend bekannt gegeben. Ich hoffe, dass wir für unsere Bürger, für unsere Kunden halt dann einfach genau den Service bieten können, den sie sich wünschen. Und wenn es Anregungen und sag ich mal, auch Hinweise gibt, was wir mit aufnehmen sollen im Bürgerbüro, gerne. Ansonsten wünsche ich uns heute, sage ich mal, Wetter hast du ja gut eingekauft, entsprechend eine schöne Afterwork-Party. Bedanke mich auch bei den Gästen, die heute hier sind, die das mitgenutzt haben. Brauwerk, dann der Foodtruck entsprechend und das wird heute, ich glaube, eine schöne Party und auch ein guter Anlass, so ein Büro zu eröffnen. Insofern, damit ist das Büro offiziell eröffnet.
0: Dann war Gelegenheit zum Gespräch und zum Austausch mit den Mitarbeitern der Stadtwerke. Für die jüngeren Besucher war eine mobile Autorennbahn natürlich das große Highlight. Sie konnten davon gar nicht genug bekommen. Wie erwähnt war die IHK Halle Dessau mit einem Stand präsent. Der Geschäftsstellenleiter Sangerhausen, Björn Bosse und Mitstreiter standen Rede und Antwort. Mittlerweile hatten die Mitstreiter des Brauwerks Lichtloch 23 um André Fingers alles zur After-Work-Party vorbereitet, die an diesem Tag etwas früher als sonst schon losging. Wie erwähnt waren Vertreter der Einrichtung des Kinderschutzbundes Tegel

0: After Work, die dritte. Lass uns ein bisschen Spaß haben hier. Kommt.
1: An der Spitze des Jobcenters Mansfeld-Südharz gab es einen Wechsel. Thomas Handschuh, der in den verdienten Ruhestand geht, übergab die Geschäfte an Jean Lehmann. Zur Übergabe traf man sich in den Räumlichkeiten der Institution, unter anderem mit dabei auch Simone Meissner, Chefin der Agentur für Arbeit Sachsen-Anhalt-Süd, Sven Vogler, Fachbereichsleiter beim Landkreis und Mitglied der Trägerversammlung, sowie Landrat André Schröder, der auch als erster das Wort ergriff. Er dankte Herrn Handschuh, der das Amt 2021 übernommen hatte, im Namen des Landkreises für die geleistete Arbeit in den letzten 5 Jahren. Unter seiner Federführung hat das Jobcenter an Effizienz gewonnen, die Digitalisierung vorangetrieben und die Anzahl der Bedarfsgemeinschaften reduziert, sagte Herr Schröder, und das spart richtig Geld. Ca. 122 Millionen Euro fließen pro Jahr an Leistungsgewährung für Kunden. Das sind ca. 900 Euro pro Einwohner vom Baby bis zum Kreis. Auch Frau Meissner dankte dem scheidenden Jobcenter-Chef für sein Engagement. So habe sich die Arbeitslosigkeit im Landkreis in den letzten 15 Jahren halbiert. Immerhin betreue das Jobcenter 2/3 des Personenkreises, der Beschäftigung sucht oder Hilfe braucht, um wieder arbeiten zu können. Schwerpunkte sieht sie dabei in entsprechender Qualifizierung und im Potenzial der jungen Leute, die möglichst im Landkreis auch eine Ausbildung finden sollen und nicht mehr abwandern. Auch die zugewanderten Menschen stellen für die BA-Chefin eine starke Reserve dar, die es zu nutzen gilt. Fachbereichsleiter Sven Vogler lobte wie seine Vorredner vor allem die sachliche und besonnene Art von Herrn Handschuh, die eine sehr angenehme Zusammenarbeit möglich machte.
2: Es war für mich, ich blicke mit hoher Zufriedenheit und Dankbarkeit auf die Tätigkeit als Geschäftsführer zurück. Es waren bewegte Jahre, es waren aber in meinen 47 Jahren beruflicher Tätigkeit die interessantesten und die schönsten Jahre. Ich muss das mal so zum Ausdruck bringen, und ich glaube, besser kann man nicht in Ruhestand eintreten wie aus so einer Funktion heraus. Es waren, wie gesagt, bewegte Jahre. Wir begannen, ich erinnere mich noch, mit den Kontaktbeschränkungen in der Corona-Krise, wo die Hilfe für Selbstständige im Vordergrund stand, wo wir Kurzarbeitergeld mit unterstützt haben, wo wir die Bürgerhotline des Landkreises mit unterstützt haben. Dann, wenige Monate später, begann der Ukraine-Angriffskrieg. Wir hatten dann auch in der Zusammenarbeit sehr viele Ukrainer in das Grundsicherungssystem übernommen, haben sie aufwendig betreut, und ich glaube aber, das ist auch relativ gut gelungen, dass zumindest ein Teil der Ukrainer hier im Landkreis zum unverzichtbaren Bestandteil geworden sind in den Betrieben, in den Kommunen, in der Gemeinschaft. Dann, Herr Landrat Schröder sprach es an, kam die Bürgergeldreform Anfang 23 mit höheren Bürgergeldsätzen, mit einer sehr liberalen Verfahrensweise, mit Schonvermögen. Ich wohne in Halle, also relativ nah, aber der Landkreis hat immer so das Image der roten Laterne, und das ist völlig unberechtigt und völlig falsch, weil sich gerade in den letzten Jahren in den Rahmenbedingungen wirklich sehr viel getan hat. Wir haben einen Höchststand an sozialversicherungspflichtig Beschäftigten gehabt. Auch wenn jetzt demografiebedingt die Zahl leicht sinkt, war das wirklich eine große Leistung der Betriebe, der Wirtschaft, der Betriebsstruktur im Landkreis. Der Anstieg der Arbeitslosigkeit ist jetzt deutlich geringer, wie das in anderen Landesteilen ist. Wir haben andere Landesteile, insbesondere auch in Gesamtdeutschland, die eine wesentlich höhere Arbeitslosigkeit

0: Wert haben als der Landkreis, jetzt insbesondere auch im Anstieg. Ja, der Anteil der Langzeitarbeitslosen ist noch relativ hoch, aber man tut was. Und wir haben, das habe ich tatsächlich schätzen gelernt, einen Zusammenhalt, eine Tradition im Landkreis. Mir persönlich ist es immer kalt den Rücken runtergelaufen, wenn das Glückauflied gespielt wurde, weil immer, also das und gesungen wurde bei Veranstaltungen. Ich glaube, das bringt die Tradition, den Zusammenhalt des Landkreises zum Ausdruck. Insofern sind die Rahmenbedingungen, die sich ja in den letzten 6 Jahren, die meine Arbeit unterstützt haben, wirklich sehr gut, sehr positiv.
1: Doch dann ergriff Herr Lehmann das Wort und verlieh seiner Freude über die neue Herausforderung Ausdruck. Dabei verwies der Thüringer auf langjährige Erfahrung, die Arbeit in verschiedenen Positionen der Regionaldirektionen Sachsen-Anhalt-Thüringen. Und er bedankte sich für die gute Einarbeitung und den Vertrauensvorschuss der 200-köpfigen Mannschaft im Shopcenter Mansfeld-Südharz.
2: Wirklich ein echtes und liebgemeintes Dankeschön. Du hast es mir sehr leicht gemacht, hier gut anzukommen. Ich bin hier sehr vertrauensvoll aufgenommen worden von deiner Mannschaft, natürlich auch persönlich von dir. Das nehme ich schon wahr mit dem ganzen Vertrauensvorschuss. Wenn ich jetzt die Redner, Rednerinnen ja mal Revue passieren lasse, sind es recht große Schuhe, die du mir da hingestellt hast. Das hast du mir nicht gesagt. Da muss ich noch mal gucken, wie ich da gut versuche reinzuwachsen. Ich bin aber der Meinung, und davon konnte ich mich jetzt wir haben schon erste Gespräche hier im Haus auch gehabt, das ist auch sehr schön, dass das so klappen konnte. Ich übernehme ja ein sehr gut funktionierendes Haus. Das ist mir sehr bewusst, und so ein Haus ist ja nur eine Hülle. Am Ende geht es ja um die Mannschaft. Und die Mannschaft kann ihren Job, und das ist mir sehr, sehr, sehr bewusst.
1: So wird mit Herrn Lehmann ein nahtloser Übergang an der Spitze des Jobcenters möglich sein, was schließlich auch die Übergabe eines großen Schlüssels vom bisherigen Geschäftsführer an den neuen symbolisieren sollte.
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4: Am 10. Oktober ab 15 Uhr findet wieder Herbstzauber auf dem Schmidt-Schacht Helbra statt. Mit Blasmusik, kleinem Bergaufzug, Grillen, Lagerfeuer, Feuerwerk und vielem mehr. Am Reformationstag finden von 15 bis 20 Uhr 3 hochrangige Konzerte in der St. Andreaskirche statt. Gestaltet vom Mitteldeutschen Kammerorchester, Kirchenmusikdirektor Thomas Ennenbach an der Orgel unter der Leitung von Kirchenmusikdirektor Dietrich Ehrenwert.
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5: Der DAX notierte am Montagvormittag bei 25.304,02 Punkten, der TecDAX bei 4.087,70 Zählern und der Euro war in US-Dollar 11,89 wert.
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5: In der Nacht zum Dienstag ist es erst gering, später stärker bewölkt, aber noch niederschlagsfrei. Örtlich bildet sich Nebel. Die Tiefstwerte gehen auf 11 bis 7 Grad zurück, der Wind weht schwach aus Südwest. Am Dienstag ist es stark bewölkt. Sonst zeigt sich bei Nebelauflösung bei wenigen Wolken viel Sonnenschein. Niederschlag wird nicht erwartet. Die Tageshöchstwerte erreichen 20 bis 22 Grad, der Wind weht schwach aus Südwest. In der Nacht zum Mittwoch ist es gering bewölkt und gebietsweise bildet sich Nebel. Die Tiefstwerte fallen auf 10 bis 6 Grad, der Wind weht schwach aus Südost. Am Mittwoch gibt es nach der Nebelauflösung nur wenige Wolken. Es bleibt trocken. Die Tageshöchsttemperatur erreicht 20 bis 22 Grad, der Wind weht schwach aus Südost. In der Nacht zum Donnerstag wird es zunehmend bedeckt und in der zweiten Nachthälfte breitet sich ostwärts Regen aus. Die Tiefstwerte fallen auf 13 bis 10 Grad, der Wind weht schwach aus Südost. Am Donnerstag ist es zunächst bedeckt und es fällt Regen. Ab dem Nachmittag lassen die Niederschläge von Westen her nach und die Bewölkung geht zurück. Die Maximalwerte erreichen 13 bis 16 Grad, der Wind weht mäßig im Harz böig aus West bis Nordwest.
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1: Um 11 Uhr waren es 17 Grad, die Luftfeuchtigkeit betrug 58% und der Luftdruck 1023 Hektopascal.
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11: Himmel und Menschen, wie es immer so schön heißt, kamen auch zum 4. Sommerfest der Raiffeisenwarengenossenschaft Mansfeld. Dabei erwartete die Besucher auf dem Gelände so einiges. Ein großer Bauernmarkt mit Warenpräsentationen und Sonderangeboten, Musik und Präsentationen regionaler Vereine im Festzelt, ein buntes Familienprogramm sowie diverse Wettkämpfe. So wurde zum Beispiel auch um den 4. Lutherpokal der Jugendfeuerwehren gekämpft. Die Eröffnung übernahm kein geringerer als Sascha Gläser, Vorstandsvorsitzender der Volksbank Halle und Präsident der IHK Halle-Dessau.
12: Als Volksbanker, da sehe ich blau-orange ganz besonders gerne, weil das ja auch unsere Farben sind. Das soll aber halt hier keine Präferenz sein. Ich drücke natürlich allen, die Daumen allen 10 Mannschaften, die heute hier angetreten sind. Schön, dass das hier wieder stattfindet, der 4. Pokal, Lutherpokal für die Feuerwehren. Ich drücke Ihnen allen die Daumen, wünsche Ihnen aber auch viel Spaß für den heutigen Tag beim Wettbewerb. Schön, dass ihr heute alle da seid.
11: Nachdem auch der Hausherr Michael Fabian, Vorstand der Raiffeisen Mansfeld EG, die jungen Feuerwehrleute begrüßt hatte, übernahm Organisatorin Celine Klause das Zepter.
13: Vielen Dank an das Helferteam, an die einzelnen Jugendfeuerwehren, Kinderfeuerwehren bzw. Betreuer, Jugendwärter, Helfer, aktiven Kräften, Vaterode insbesondere auch, die hier heute mit unterstützen. Wir freuen uns hier, dass wir 8 Jugendfeuerwehren vor Ort haben und 4 Kinderfeuerwehren, die natürlich auch verschiedene Mannschaften stellen. Bei den Kindern haben wir heute 5 Gruppen, die dran teilnehmen.
11: Und dann konnten die Wettkämpfe in den verschiedenen feuerwehrtechnischen Disziplinen, wie zum Beispiel Wasserschießen oder Schlauchrollen, beginnen.

Auf dem Festgelände wurde indes bereits ein weiterer Wettbewerb ausgetragen. Die Handballer des BSV Kloster Mansfeld hatten aufgebaut und ließen Promis aus Politik und Wirtschaft auf eine Torwand schießen. Für jeden Treffer gab es 50 Euro. Mit dabei auch die Landtagsabgeordneten Matthias Redlich und Katrin Tarikone. Aber auch Andreas Koch, Bürgermeister der Einheitsgemeinde Mansfeld und der Bürgermeister der benachbarten Gemeinde Kloster

Mansfeld Frank Ochsner versuchten ihr Glück. Zum Schluss machten noch die Fußballer des Mansfelder Sportvereins ein paar Würfe. Das so erschossene Geld sollte auf das Konto des Kinderschutzbundes Mansfeld-Südharz fließen, dessen Geschäftsführerin Daniela Liedmann auch mit vor Ort war. Gemeinsam stockten die Gastgeber der Raiffeisen Mansfeld EG und der Volksbank die Summe schließlich auf 1500 Euro auf und übergaben im Festzelt den entsprechenden Check. So wie alle anderen Vereine, die diesen Tag mitgestalteten, erhielten auch die jungen Fußballer eine Spende von 150 Euro. Genauso wie die Handballer aus Kloster Mansfeld, dessen Vereinsvorsitzender Jan Wego den Scheck dankbar entgegennahm.

0: So, Herr Fabian, wir sind jetzt hier mittendrin im Gewühl, sage ich mal. Bis jetzt läuft ja alles astrein, oder?
1: Ja, also ich kann nur sagen, die Mitarbeiter und Mitarbeiterinnen haben das voll im Griff. Ich habe gar nichts zu tun. Also ich muss mir überlegen, was ich den ganzen Tag mache.
0: Also können Sie ja jeden Tag Sommerfest machen.
1: Das wäre also von meiner Seite her ja, aber ich glaube nicht, dass die Mitarbeiter das unbedingt jeden Tag machen möchten. Es ist schon sehr viel Arbeit und ich muss sagen, Hut ab vor den Kolleginnen und Kollegen, die hier diesen Platz beräumt haben, die heute hier aktiv sind und natürlich auch besonders für Frau Krieg, die hier ganz aktiv das vorbereitet hat. Und das ist wirklich viel Arbeit. Auf der anderen Seite bin ich auch dankbar, dass die Volksbank mitmacht, weil ja, wir sind einschließlich natürlich auch der Agrargenossenschaft, wir sind Genossenschaften hier in der Region und möchten was der Region zurückgeben.
0: Ja. Und das machen Sie auch, weil es denn alles hier? Es sind ja jede Menge Stände wieder.
1: Ja, es sind viele Händler da, so ca. 10 Händler, 10 Lieferanten, ich glaube so 5 bis 8 Essensstände und 15 Vereine.
0: Ja. Und ein Bühnenprogramm gibt es ja auch noch, die Klebichtaler spielen gerade.
1: Genau, die Klebichtaler spielen, aber vorher war ja der Kindergarten da, die Grundschule Mansfeld, die Boxer kommen noch drauf auf die Bühne. Es kommen da noch der Turnverein Mansfeld und natürlich auch unsere Karnevalisten aus Mansfeld. Also es ist für jeden was da.
0: Rundes Programm.
1: Genau.
2: Besagte Boxer kamen übrigens vom Boxclub Helbra und boten direkt am Stand auch eine Runde Boxtraining an.
3: Und jetzt, 1, 2. 1, 2, 3, 4, 5, 1, 2, komm mit, 1, 2, 1, 2 und die Kinderrunde, prima, macht Spaß, ja?
4: Ja.
2: Am Stand der Volksbank dagegen, gleich nebenan, ging es etwas ruhiger zu. Obwohl der Fuchs, seit mehr als 50 Jahren Markenfigur der Partnerbausparkasse Schwäbisch Hall, ein gefragtes Fotomotiv war.
5: Als Volksbank sind wir wieder gern hier beim Sommerfest vertreten, weil wir ja den Menschen hier in der Region gehören. Wir sind eine Genossenschaft, genauso wie die RWG Mansfeld. Das heißt, wir gehören insgesamt 32.000 Mitgliedern, Menschen hier in der Region im Süden von Sachsen-Anhalt. Das sind doch einige Tausend hier in der Region Mansfeld, denen wir gehören. Und deswegen freuen wir uns, dass wir gemeinsam wieder das Sommerfest hier organisieren. Als Bank sind wir in der Region, wie ich gerade eben gesagt habe, fest vertreten und würden uns freuen, dass auch in der nächsten Zeit gemeinsam die Kooperation, aber auch das Sommerfest hier weiter zusammen zu organisieren.
0: Wie erreicht man Sie hier in der Region?
5: Uns erreicht man in den Filialen, zum Beispiel in Hettstedt oder in Eisleben oder auch in Wippra, in Gerbstedt. Da erreicht man uns vor Ort, aber insbesondere natürlich auch über unsere Internetseite vbhalle.de. Da erreicht man uns nicht nur telefonisch, sondern auch da im Internet kann man inzwischen alle Servicedienstleistungen über das Internet organisieren und bei unseren Mitarbeitern auch Termine machen.
2: Circa 3000 Besucher wurden an diesem sonnigen Tag Anfang September gezählt. Sie kamen aus dem ganzen Landkreis, aus Mansfeld und sicher auch aus den 15 Ortsteilen. Die Damen und Herren Bürgermeister der Ortsteile waren auf jeden Fall alle beim Raiffeisenfest zu finden. Denn auch bei Ausgabe 4 gab es wieder einen kleinen Wettbewerb mit attraktiven Geldpreisen für die Ortschaften. Beim sogenannten heißen Draht

0: Stolzer Sieger war schließlich Christian Liebing, Ortsbürgermeister von Biesenrode.
1: Herr Liebing, herzlichen Glückwunsch. Erster Platz. Ich weiß nicht, schnellster gewesen oder den wenigsten Fehler gehabt. Auf jeden Fall ersten Platz und 250 Euro für die Ortschaft. Ich sage vielen Dank, aber die anderen Bürgermeister sollen natürlich auch nicht leer ausgehen. Deswegen unterstützen wir die Gemeinden gerade hier in unserer Region auch noch mit jeweils 150 Euro.

0: Auch der Sieger des 4. Lutherpokals der Jugendfeuerwehren stand mittlerweile fest. Und als letzter Wettbewerb war nur noch ein Fußball-Kicker-Turnier am Laufen. Zeit für die Feuerwehrjugend war, den Bilanz zu ziehen.
1: Also es war ein sehr, sehr spannender Wettkampf. Es ging alles fließend durch, ohne Probleme. Also es hat sich niemand verletzt. Zwar ist der ein oder andere mal ein bisschen dem Erdboden näher gekommen, aber das gehört halt nun mal zum Wettkampfgeschehen mit hinzu, wenn alles dann schnell gehen muss und Eile passiert. Es war rundum ein spannender Wettkampf. Die Technik hat komplett mitgespielt und vor allen Dingen gerade für Piscarbon war das ein richtig schöner Test für ihre neue Wettkampfbahn. Die hat wirklich super funktioniert. Und ich bin wirklich stolz auf jede der Kinder- und Jugendfeuerwehren, die heute hier dran teilgenommen haben.
0: Zur Siegerehrung war dann auch Landrat André Schröder in Mansfeld präsent. Den ersten Platz holte sich übrigens die Feuerwehr Braunschwende. Das oberste Treppchen beim Fußballkicker-Wettbewerb war für die Feuerwehr Leimbach reserviert. Mit 12 Punkten waren sie als klarer Sieger hervorgegangen. Gefolgt vom Mansfelder SV 90 und dem MSV 90 Jugendtrainer. Auf Platz 4 und 5 landeten die Vertretungen des Kinderheims Sandersleben und der Seniorenresidenz Schlossblick aus Mansfeld. Auch wenn sie nicht zu den Siegern gehörten, Spaß hatten sie allemal.

0: Der 3. Oktober 2019 stand in Hettstedt nicht direkt im Zeichen der deutschen Einheit, sondern war vielmehr zur Würdigung einer anderen Tradition bestimmt. 820 Jahre Kupferschieferbergbau sollte gefeiert werden. Das geschah mit mehreren Veranstaltungen über diesen Tag.
1: Nach einem Laternenumzug am Vorabend mit Feuershow und Feuerwerk traf sich am Morgen des 3. Oktober alles zu einer Bergparade. Neben dem Bürgermeister, einigen Stadträten und Politikern waren auch Bergleute unter anderem aus Staßfurt, Eisleben und Sangerhausen im Zug zu finden. Gleich drei Klangkörper kümmerten sich um die musikalische Begleitung. Das Schalmeienorchester Martinsried, der Spielmannszug Groß Örner und der Spielmannszug Blau-Weiß aus Hettstedt. Auch die gut aufgestellte Feuerwehr der Kupferstadt präsentierte sich auf dem Weg von der Waldschule über die Schiller- und Johannesstraße zur Flamme der Freundschaft.

0: Auf dem Festplatz an der Flamme der Freundschaft hatten fleißige Hände alles vorbereitet für den würdigen Empfang der Teilnehmer des Umzuges. Das Denkmal wurde einst zur Erinnerung an die Versorgung des Walzwerkes und der Kupfer-Silber-Hütte Hettstedt mit sowjetischem Erdgas gebaut und am 3. Oktober 1974 in Anwesenheit von tausenden Jugendlichen eingeweiht. Auch die Stadt konnte durch den Anschluss mit Erdgas versorgt werden. Die Begrüßung übernahm Lothar Henschel, Vorsitzender des Fördervereins Flamme der Freundschaft.
1: Aus Anlass 820 Jahre Bergbau, 45 Jahre Flamme der Freundschaft, heiße ich Sie zum 14. Flammenfest herzlich willkommen. Mein Gruß geht an alle Bergfrauen, Bergmänner und an die Kupferwichtel aus Hettstedt, den Wirbelwind aus Kloster Mansfeld und Eisleben. Zu uns in der Kupferstadt sind liebe Gäste in bergmännischer Kleidung gekommen. Aus Hielitz, Sangerhausen, Eisleben, Staßfurt, ein herzliches Glück auf. Gestatten Sie mir, meinen Vereinsmitgliedern recht herzlich zu danken für ihre langjährige fleißige Arbeit an der Flamme und dem großen Umfeld, was Sie hier sehen. Ohne die fleißigen Helfer könnten wir diese Veranstaltung nicht stemmen.
0: Nun ergriff der Hettstedter Bürgermeister Dirk Fuhlert das Wort.
2: Den 820 Jahre Bergbautradition haben sicherlich unser Leben hier in der Region spürbarer verändert als 29 Jahre deutsche Wiedervereinigung. Obwohl es natürlich unbestritten ist, dass sowohl das eine als auch das andere Ereignis dafür verantwortlich ist, dass wir hier heute stehen und das Flammenfest feiern. Bleibt die Frage, wo ordnet sich das Flammenfest ein? Ich glaube, die Antwort ist einfach. Mit dem Fund des ersten Kupfererzes durch Napier und Neuge, die ja heute ja mit dabei sind, 1199 und damit der beginnenden Entwicklung des Bergbaus, die am Ende des 19. Jahrhunderts zur Gründung der Mansfeldischen Gewerkschaft und dann rund 50 Jahre später zu Walzwerk Hettstedt und diversen anderen Betrieben geführt hat. Energieintensive Betriebe und deren Hunger nach Energieträgern war gewaltig. Die Einspeisung sowjetischen Erdgases in das Walzwerk Hettstedt und die Kupfer-Silber-Hütte Hettstedt war daher die Lösung für enorme Problemstellungen und so ist selbst aus heutiger Sicht die Errichtung des jüngsten Denkmals der Stadt, der Flamme hier hinter mir, nur allzu nachvollziehbar und auch begründbar. Wir feiern zwar, wie ich inzwischen gelernt habe, lieber Lothar, das 14. Flammenfest ist. Erster steht nämlich auf den Seiten der Stadt Hettstedt falsch, das werden wir nämlich korrigieren. Aber gleichzeitig auch, Lothar hat es ebenfalls gesagt, den 45. Jahrestag der Einweihung des Denkmals, welcher ja am 3. Oktober 1974 stattfand. War damals die Freundschaft zur Sowjetunion eine staatlich verordnete Ideologie, ist es heute für die Deutschen ein Grundverständnis, sich offen und freundschaftlich zu allen Menschen dieser Welt zu präsentieren.
0: Taubenzüchter aus Kloster Mansfeld, Quenstedt, Burgsdorf und Hettstedt ließen im Anschluss 200 Friedenstauben in den Himmel steigen.

0: Die Festrede hielt Dr. Hans-Joachim Müller, ehemaliger Werkleiter der Kupfer-Silberhütte Hettstedt. Er dankte dem Förderverein für die Bewahrung des Denkmals.
1: Schließlich war der Fleiß und der zu neuen Entwicklungsstufen für den Reichtum unserer Vorfahren unter oft schwierigen Lebensumständen in allen geschichtlichen Zeiträumen die Grundlage für die Entwicklung unserer Region. Bewahren wir dieses Wissen auch für unsere Nachfahren, denn sonst besteht die Gefahr, dass in künftigen Lehrbüchern nur noch über den Mansfelder Grafen und von Luther berichtet wird. Aber ihr Wirken, so bedeutsam es auch gewesen sein mag, war doch nicht das allein Bedeutsame unserer Region. Der Reichtum der Mansfelder Grafen beruht in erster Linie auf dem Kupfervorkommen und dem Fleiß- und Ideenreichtum seiner Menschen zur Erschließung. Ohne die Verdienste Martin Luthers irgendwie zu schmälern, steht fest, auch das Haus Luther kam in das Mansfelder Land wegen des Kupfers. Das Denkmal Flamme der Freundschaft steht in einer Reihe mit dem sogenannten Maschinendenkmal, welches aus Anlass des erstmaligen Baus und des Einsatzes einer Dampfmaschine Watscher Bauart in Deutschland steht, sowie der Stele zur Würdigung der damals 750-jährigen Montangeschichte der Mansfelder Region auf dem Marktplatz unserer Stadt. Unser Denkmal Flamme der Freundschaft steht für eine neue technische Etappe der Kupfermetallurgie in der ehemaligen DDR durch den Einsatz von sowjetischem Erdgas.
0: Ehrengast der Veranstaltung an der Flamme war der zweite Sekretär der russischen Botschaft, Alexander Nadeschny.
2: Die UdSSR hat damals zu den Sowjetzeiten mit den Erdöllieferungen durch die Leitung Druzhba begonnen. Heute fließt schon das russische Erdgas durch die Pipeline Nord Stream und jetzt ist ein neues Projekt an der Reihe, die Nord Stream 2, die Energiesicherheit ganz Europa und Deutschland verstärkt und die Unabhängigkeit von möglichen Störungen beim Transit der Empfänger erhöht. Das sind bloß einige Beispiele unserer gut nachbarschaftlichen und gegenseitig vorteilhaften Beziehungen. Und in diesem Sinne möchte ich mich beim Förderverein Flamme der Freundschaft jeglichen

0: Mitgliedern politischer und öffentlicher Vereinigungen für ihre täglichen Bemühungen auf dem Gebiet der Völkerverständigung und einen hervorragenden Beitrag zur Pflege gemeinsamer Geschichte und Vertiefung der Freundschaft zwischen unseren Völkern bedanken.
1: Schließlich begeisterten die Mansfeld-Ladies mit bekannten Liedern über ihre Heimat.

0: Um 14 Uhr enthüllten Lothar Meyer und Hilmar Burkhardt im strömenden Regen den Wegestein, der einst an der Eisleberstraße Kreuzung Obere Flutgasse stand und nun wenige Meter weiter an der Brücke der Mansfelder Bergwerksbahn seine Geschichte erzählt. Ein Festkonzert des Chors der Walzwerker war ein weiterer Stein in diesem Tagespuzzle. Hettstedts Bürgermeister Dirk Fuhlert hatte zum Abschluss des Feiertages Ehrengäste, Stadträte und Traditionsvereine zu einer kleinen Festveranstaltung in die Gangolfkirche eingeladen. In seiner Eröffnungsrede markierte er eine aus seiner Sicht wichtige Aufgabe.
1: Denn einst hieß es, ich bin Bergmann, wer ist wer? Dieser Ausspruch zeugt von einem unglaublichen Stolz auf sich, seinen Berufsstand und auch auf die Region. Genau dieser Stolz ist aber meiner Ansicht nach verloren gegangen. Doch genau diesen Stolz brauchen wir jedoch, um aus einer gewissen Lethargie, die viele Menschen im Osten Deutschlands und besonders auch im Landkreis Mansfeld-Südharz befallen hat, wieder zu erwachen, um unsere Stadt, unsere Region und damit auch unser Leben wieder aktiv und vor allem mit Zuversicht zu gestalten.
0: Musikalisch umrahmt wurde die Veranstaltung von einem Quartett des Kolping-Orchesters unter Leitung von Mike Peinert.

0: Mit Unterstützung durch die Regionalvertretung der Humboldt-Gesellschaft konnte Georg von Humboldt-Dachröden, Mitglied des Präsidiums der Humboldt-Gesellschaft, als Festredner gewonnen werden. Er gab kleine Einblicke in das Leben Alexander von Humboldts und seine Verbindungen zum Bergbau. Hilmar Burkhardt übergab anschließend ein Buch des Hettstädter Malers Gustav Ballin in die Hände des Bürgermeisters mit der Bitte, dieses Exemplar, welches eines von insgesamt nur 5 hergestellten Exemplaren ist, im Stadtarchiv aufzubewahren. Er war auch einer von 5 Bürgern der Stadt Hettstedt bzw. der Region, die durch den Bürgermeister eine Dankesurkunde nebst einem kleinen Weingeschenk erhielten. Zuvor hatte Bürgermeister Fuhlert erklärt, dass viel zu selten Menschen, die sich für Traditionspflege und Erhalt einsetzen, Dank gesagt wird. So überraschte er auch Lothar Meyer, Manfred Stern und Günter Tröge mit dieser Würdigung. Lothar Henschel war sichtbar gerührt, als er nach vorn gebeten wurde.
1: Wie sehr er für die Stadt und ihre Traditionen lebt, wird nicht nur dein Engagement im Stadtrat und Vereinen deutlich, sondern auch, wie sehr er, und das ist jetzt ausdrücklich positiv gemeint, wie sehr er nervt. Immer und immer wieder fordert er, mit ganz konkreten Daten versehen, Historie und Tradition zu wahren und zu würdigen. Dafür wird er oftmals auch belächelt. Doch das nimmt er hin. Dafür ist ihm, jetzt will ich auch den Namen verraten, dafür ist Lothar Henschel die Sache einfach zu wichtig.
2: Ja, gestatten Sie mir eine Referenz an meinen eigenen Verein, an die Sponsoren. Ohne den wäre ich nichts. Und ich möchte diese Flasche mit meinen Vereinsfreunden trinken, auf weitere Erfolge. Und wir haben uns zum Ziel gesetzt, nicht zu fragen, Stadt, was kannst du für uns tun? Oder Land, was kannst du für uns tun? Sondern wir sind der Meinung, was können wir für diese Stadt und für dieses Land tun? Das ist unser Slogan.
0: Mit dem Gesang der heimlichen Nationalhymne, einem kleinen Imbiss und noch Gesprächen der Gäste ging der Festempfang und damit auch die Würdigung von 820 Jahre Bergbautradition zu Ende. Ja.

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0: Hallo und herzlich willkommen, liebe Zuschauerinnen und Zuschauer bei Punktum, Ihrem regionalen Fernsehprogramm in der neuen Woche. Der Landkreis Mansfeld-Südharz und die SEG haben gemeinsam mit der Museums- und Traditionsbrauerei Wippra den Grundstein für den Messeauftritt auf der Internationalen Grünen Woche 2027 in Berlin gelegt. Die kulinarische, touristische und handwerkliche Vielfalt der Region wird dort einem breiten Publikum präsentiert. Jährlich besuchen mehr als 300.000 Besucher die Grüne Woche. Im kommenden Jahr findet sie vom 15. bis 24. Januar statt. Neben den Produkten der Brauerei soll der Gemeinschaftsstand die gesamte kulinarische und touristische Vielfalt des Landkreises widerspiegeln. Gesucht werden weitere regionale Produzenten und Manufakturen, die ihre Erzeugnisse vorstellen möchten. Die 6 Reiseregionen des Landkreises werden dabei jeweils eigene Besonderheiten präsentieren. Dazu gehören unter anderem Weine vom Süßen See, Honig aus der Goldenen Aue, Stolberger Lerchen und Spirituosen aus dem Südharz, Wurstspezialitäten aus der Reiseregion Kupferstadt, Hettstedt, Arnstein, Gerbstedt sowie handwerkliche Erzeugnisse und regionale Spezialitäten aus der Lutherstadt Eisleben, Mansfeld und dem Mansfelder Grund. Ein weiterer Höhepunkt wird die Jubiläumsausgabe der beliebten Genussbox unter dem Motto 20 Jahre MSH Heimat lieben und genießen sein. Regionale Produzenten, Direktvermarkter und Kunsthandwerker, die Interesse an einer Beteiligung am Gemeinschaftsstand haben oder an der Jubiläumsbox, können sich bei der Standortentwicklungsgesellschaft Mansfeld-Südharz melden, Telefon Sangerhausen 545-9925 oder E-Mail marco-wohlenberg@lkmsh.de. Mit dem neuen Theaterfrühstück öffnet das Theater Eisleben am Sonntag, den 11. Oktober, seine Türen für Begegnung und Austausch. Ab 10 Uhr erwartet das Publikum in entspannter Atmosphäre eine klassische Matinee mit allem, was dazugehört, spannende Einblicke in aktuelle Produktionen sowie persönliche Gespräche mit den Regieteams und dem Ensemble. In der zweiten Ausgabe des Theaterfrühstücks steht unter anderem die Premiere von Tell am 17. Oktober im Mittelpunkt. Begleitet wird das künstlerische Programm von einem liebevoll zubereiteten Frühstück. Der Eintritt ist frei. Das Frühstück kostet 20 Euro pro Person für Erwachsene und 10 Euro für Kinder. Um das Angebot besser planen zu können, wird eine vorherige Anmeldung gebeten. Die Nummer haben wir eingeblendet.
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0: Am 1. Oktober war es soweit. Die Stadtwerke Hettstedt GmbH öffneten ihr neues Servicebüro im Rathaus der Wipperstadt. Das sollte ordentlich gefeiert werden und es gab noch mehr auf dem Markt zu erleben, weiß Bürgermeister Frank Tallich.
1: Sehr geehrte Gäste, liebe Bürger, liebe Mitbürger, wir freuen uns sehr, dass Sie heute so zahlreich erschienen sind zu unserer großen Eröffnung des Servicebüros. Ein ganz besonderer Tag, nachdem es ja doch einige Emotionen gab, weil wir das Bürgerbüro geschlossen haben, haben wir, glaube ich, jetzt einen würdigen Nachfolger gefunden, der uns absichert, dass wir den gleichen Service bieten können und zwei, drei andere Bereiche noch dazu gewinnen. Aber damit wir nicht nur dieses Thema heute haben, haben wir das Fest natürlich noch ein bisschen größer gemacht. Die Stadtwerke haben einen kleinen Stand, wir haben die IHK vertreten, die diesen Tag bereichert. Das Brauwerk sorgt für Musik und gute Getränke und Chameleon Food für leckeres Essen. Und nachher gibt es sogar noch eine Akrobatik-Show von unserer Akro-Church. Insofern freue ich mich auf die schöne Eröffnung und den weiteren Ablauf und übergebe an Herrn Arnold zur Vorstellung des eigentlichen Büros.
2: Also ich will es kurz machen. Wir freuen uns, dass wir jetzt noch ein Stück näher am Markt dran sind. Unser altes Marktbüro, was wir vor circa 3 Jahren eröffnet haben, war doch relativ klein und doch noch ein bisschen weiter weg vom Markt, obwohl auf dem Markt. Insofern, jetzt sind wir wirklich zentral zu erreichen. Es ist ein schönes, größeres Büro, wo auch mehrere Kollegen sitzen können. Wir sind jeden Tag erreichbar. Öffnungszeiten werden auf der Internetseite entsprechend bekannt gegeben. Ich hoffe, dass wir für unsere Bürger, für unsere Kunden halt dann einfach genau den Service bieten können, den sie sich wünschen. Und wenn es Anregungen und sag ich mal auch Hinweise gibt, was wir mit aufnehmen sollen im Bürgerbüro, gerne. Ansonsten wünsche ich uns heute, sag ich mal, Wetter hast du ja gut eingekauft, entsprechend eine schöne Afterwork-Party. Bedanke mich auch bei den Gästen, die heute hier sind, die das mitgenutzt haben. Brauwerk, dann der Foodtruck entsprechend und das wird heute, ich glaube, eine schöne Party und auch ein guter Anlass, so ein Büro zu eröffnen. Insofern, damit ist das Büro offiziell eröffnet.
0: Dann war Gelegenheit zum Gespräch und zum Austausch mit den Mitarbeitern der Stadtwerke. Für die jüngeren Besucher war eine mobile Autorennbahn natürlich das große Highlight. Sie konnten davon gar nicht genug bekommen. Wie erwähnt war die IHK Halle Dessau mit einem Stand präsent. Der Geschäftsstellenleiter Sangerhausen, Björn Bosse und Mitstreiter standen Rede und Antwort. Mittlerweile hatten die Mitstreiter des Brauwerks Lichtloch 23 um André Fingers alles zur After-Work-Party vorbereitet, die an diesem Tag etwas früher als sonst schon losging. Wie erwähnt waren Vertreter der Einrichtung des Kinderschutzbundes Tiegel mit vor Ort mit einem Animationsprogramm für die jüngsten Besucher und für das leibliche Wohl sorgte Chameleon Food Service. Bei wunderschönem Herbstwetter konnte also die Eröffnung des Servicebüros der Stadtwerke gleich in eine Party auf den Markt übergehen. Wie angekündigt sollte es ja bei der im Laufe der Zeit immer mehr in Gang kommenden After-Work-Party noch einen besonderen Höhepunkt geben. Der Akro-Church Kraftfeld e.V. um Katrin de Wilde und Kilian Kaffenberger, angesiedelt in der ehemaligen katholischen Kirche in Hettstedt, hatte mit Unterstützung von Workshop-Teilnehmern ein besonderes Akrobatik-Event für den Abend vorbereitet.

0: Magdeburg, die dritte. Lass uns ein bisschen Spaß haben hier.
1: An der Spitze des Jobcenters Mansfeld-Südharz gab es einen Wechsel. Thomas Handschuh, der in den verdienten Ruhestand geht, übergab die Geschäfte an Jean Lehmann. Zur Übergabe traf man sich in den Räumlichkeiten der Institution, unter anderem mit dabei auch Simone Meissner, Chefin der Agentur für Arbeit Sachsen-Anhalt Süd, Sven Vogler, Fachbereichsleiter beim Landkreis und Mitglied der Trägerversammlung, sowie Landrat André Schröder, der auch als erster das Wort ergriff. Er dankte Herrn Handschuh, der das Amt 2021 übernommen hatte, im Namen des Landkreises für die geleistete Arbeit in den letzten 5 Jahren. Unter seiner Federführung hat das Jobcenter an Effizienz gewonnen, die Digitalisierung vorangetrieben und die Anzahl der Bedarfsgemeinschaften reduziert, sagte Herr Schröder, und das spart richtig Geld. Ca. 122 Millionen Euro fließen pro Jahr an Leistungsgewährung für Kunden. Das sind ca. 900 Euro pro Einwohner vom Baby bis zum Kreis. Auch Frau Meissner dankte dem scheidenden Jobcenter-Chef für sein Engagement. So habe sich die Arbeitslosigkeit im Landkreis in den letzten 15 Jahren halbiert. Immerhin betreue das Jobcenter 2/3 des Personenkreises, der Beschäftigung sucht oder Hilfe braucht, um wieder arbeiten zu können. Schwerpunkte sieht sie dabei in entsprechender Qualifizierung und im Potenzial der jungen Leute, die möglichst im Landkreis auch eine Ausbildung finden sollen und nicht mehr abwandern. Auch die zugewanderten Menschen stellen für die BA-Chefin eine starke Reserve dar, die es zu nutzen gilt. Fachbereichsleiter Sven Vogler lobte wie seine Vorredner vor allem die sachliche und besonnene Art von Herrn Handschuh, die eine sehr angenehme Zusammenarbeit möglich machte.
2: Es war für mich, ich blicke mit hoher Zufriedenheit und Dankbarkeit auf die Tätigkeit als Geschäftsführer zurück. Es waren bewegte Jahre, es waren aber in meinen 47 Jahren beruflicher Tätigkeit die interessantesten und die schönsten Jahre. Ich muss das mal so zum Ausdruck bringen, und ich glaube, besser kann man nicht in Ruhestand eintreten wie aus so einer Funktion heraus. Es waren, wie gesagt, bewegte Jahre. Wir begannen, ich erinnere mich noch, mit den Kontaktbeschränkungen in der Corona-Krise, wo die Hilfe für Selbstständige im Vordergrund stand, wo wir Kurzarbeitergeld mit unterstützt haben, wo wir die Bürgerhotline des Landkreises mit unterstützt haben. Dann, wenige Monate später, begann der Ukraine-Angriffskrieg. Wir hatten auch in der Zusammenarbeit sehr viele Ukrainer in das Grundsicherungssystem übernommen, haben sie aufwendig betreut, und ich glaube aber, das ist auch relativ gut gelungen, dass zumindest ein Teil der Ukrainer hier im Landkreis zum unverzichtbaren Bestandteil geworden sind in den Betrieben, in den Kommunen, in der Gemeinschaft. Dann, Herr Landrat Schröder sprach es an, kam die Bürgergeldreform Anfang 23 mit höheren Bürgergeldsätzen, mit einer sehr liberalen Verfahrensweise, mit Schonvermögen. Ich wohne in Halle, also relativ nah, aber der Landkreis hat immer so das Image der roten Laterne, und das ist völlig unberechtigt und völlig falsch, weil sich gerade in den letzten Jahren in den Rahmenbedingungen wirklich sehr viel getan hat. Wir haben einen Höchststand an sozialversicherungspflichtig Beschäftigten gehabt. Auch wenn jetzt demografiebedingt die Zahl leicht sinkt, war das wirklich eine große Leistung der Betriebe, der Wirtschaft, der Betriebsstruktur im Landkreis. Der Anstieg der Arbeitslosigkeit ist jetzt deutlich geringer, wie das in anderen Landesteilen ist. Wir haben andere Landesteile, insbesondere auch in Gesamtdeutschland, die eine wesentlich höhere Arbeitslosigkeit haben als der Landkreis, jetzt insbesondere auch im Anstieg. Ja, der Anteil der Langzeitarbeitslosen ist noch relativ hoch, aber man tut was. Und wir haben, und das habe ich tatsächlich schätzen gelernt, einen Zusammenhalt, eine Tradition im Landkreis. Mir persönlich ist es immer kalt den Rücken runtergelaufen, wenn das Glückauflied gespielt wurde, weil immer, also das und gesungen wurde bei Veranstaltungen. Ich glaube, das bringt die Tradition, den Zusammenhalt des Landkreises zum Ausdruck. Insofern sind die Rahmenbedingungen, die sich auch in den letzten 6 Jahren, die meine Arbeit unterstützt haben, wirklich sehr gut, sehr positiv.
1: Doch dann ergriff Herr Lehmann das Wort und verlieh seiner Freude über die neue Herausforderung.

0: Ausdruck. Dabei verwies der Thüringer auf langjährige Erfahrung, die Arbeit in verschiedenen Positionen der Regionaldirektion Sachsen-Anhalt-Thüringen. Und er bedankte sich für die gute Einarbeitung und den Vertrauensvorschuss der 200-köpfigen Mannschaft im Shopcenter Mansfeld-Südharz.
1: Wirklich ein echtes und liebgemeintes Dankeschön. Du hast es mir sehr leicht gemacht, hier gut anzukommen. Ich bin hier sehr vertrauensvoll aufgenommen worden von deiner Mannschaft, natürlich auch persönlich von dir. Das nehme ich schon wahr mit dem ganzen Vertrauensvorschuss. Wenn ich jetzt die Redner, Rednerinnen mal Revue passieren lasse, sind es recht große Schuhe, die du mir da hingestellt hast. Das hast du mir nicht gesagt. Da muss ich noch mal gucken, wie ich da gut versuche reinzuwachsen. Ich bin aber der Meinung, und davon konnte ich mich jetzt wir haben schon erste Gespräche hier im Haus auch gehabt. Das ist auch sehr schön, dass das so klappen konnte. Ich übernehme ja ein sehr gut funktionierendes Haus. Das ist mir sehr bewusst, und so ein Haus ist ja nur eine Hülle. Am Ende geht es ja um die Mannschaft. Und die Mannschaft kann ihren Job, und das ist mir sehr, sehr, sehr bewusst.
0: So wird mit Herrn Lehmann ein nahtloser Übergang an der Spitze des Jobcenters möglich sein, was schließlich auch die Übergabe eines großen Schlüssels vom bisherigen Geschäftsführer an den neuen symbolisieren sollte.
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3: Am 10. Oktober ab 15 Uhr findet wieder Herbstzauber auf dem Schmidtschacht Helbrer statt. Mit Blasmusik, kleinem Bergaufzug, Grillen, Lagerfeuer, Feuerwerk und vielem mehr. Am Reformationstag finden von 15 bis 20 Uhr 3 hochrangige Konzerte in der St. Andreaskirche statt. Gestaltet vom Mitteldeutschen Kammerorchester, Kirchenmusikdirektor Thomas Ennbach an der Orgel unter der Leitung von Kirchenmusikdirektor Dietrich Ehrenwert.
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4: Der DAX notierte am Montagvormittag bei 25.304,02 Punkten, der TecDAX bei 4.087,70 Zählern und der Euro war in US-Dollar 11,89 wert.
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4: In der Nacht zum Dienstag ist es erst gering, später stärker bewölkt, aber noch niederschlagsfrei. Örtlich bildet sich Nebel. Die Tiefstwerte gehen auf 11 bis 7 Grad zurück, der Wind weht schwach aus Südwest. Am Dienstag ist es stark bewölkt. Sonst zeigt sich bei Nebelauflösung bei wenigen Wolken viel Sonnenschein. Niederschlag wird nicht erwartet. Die Tageshöchstwerte erreichen 20 bis 22 Grad, der Wind weht schwach aus Südwest. In der Nacht zum Mittwoch ist es gering bewölkt und gebietsweise bildet sich Nebel. Die Tiefstwerte fallen auf 10 bis 6 Grad, der Wind weht schwach aus Südost. Am Mittwoch gibt es nach der Nebelauflösung nur wenige Wolken. Es bleibt trocken. Die Tageshöchsttemperatur erreicht 20 bis 22 Grad, der Wind weht schwach aus Südost. In der Nacht zum Donnerstag wird es zunehmend bedeckt und in der zweiten Nachthälfte breitet sich ostwärts Regen aus. Die Tiefstwerte fallen auf 13 bis 10 Grad, der Wind weht schwach aus Südost. Am Donnerstag ist es zunächst bedeckt und es fällt Regen. Ab dem Nachmittag lassen die Niederschläge von Westen her nach und die Bewölkung geht zurück. Die Maximalwerte erreichen 13 bis 16 Grad, der Wind weht mäßig im Harz böig aus West bis Nordwest.
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4: Um 11 Uhr waren es 17 Grad, die Luftfeuchtigkeit betrug 58% und der Luftdruck 1023 Hektopascal.
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10: Himmel und Menschen, wie es immer so schön heißt, kamen auch zum 4. Sommerfest der Raiffeisenwarengenossenschaft Mansfeld. Dabei erwarteten die Besucher auf dem Gelände so einiges. Ein großer Bauernmarkt mit Warenpräsentationen und Sonderangeboten, Musik und Präsentationen regionaler Vereine im Festzelt, ein buntes Familienprogramm sowie diverse Wettkämpfe. So wurde zum Beispiel auch um den 4. Lutherpokal der Jugendfeuerwehren gekämpft. Die Eröffnung übernahm kein geringerer als Sascha Kläser, Vorstandsvorsitzender der Volksbank Halle und Präsident der IHK Halle-Dessau.
11: Als Volksbanker, da sehe ich blau-orange ganz besonders gerne, weil das ja auch unsere Farben sind. Das soll aber halt hier keine Präferenz sein. Ich drücke natürlich allen die Daumen, allen 10 Mannschaften, die heute hier angetreten sind. Schön, dass das hier wieder stattfindet. Der 4. Pokal, Lutherpokal für die Feuerwehren. Ich drücke Ihnen allen die Daumen, wünsche Ihnen aber auch viel Spaß für den heutigen Tag beim Wettbewerb. Schön, dass ihr heute alle da seid.
10: Nachdem auch der Hausherr Michael Fabian, Vorstand der Raiffeisen Mansfeld EG, die jungen Feuerwehrleute begrüßt hatte, übernahm Organisatorin Celine Klause das Zepter.
12: Vielen Dank an das Helferteam, an die einzelnen Jugendfeuerwehren, Kinderfeuerwehren bzw. Betreuer, Jugendwärter, Helfer, aktiven Kräften, Vaterode insbesondere auch, die hier heute mit unterstützen. Wir freuen uns hier, dass wir 8 Jugendfeuerwehren vor Ort haben und 4 Kinderfeuerwehren, die natürlich auch verschiedene Mannschaften stellen. Bei den Kindern haben wir heute 5 Gruppen, die dran teilnehmen.
10: Und dann konnten die Wettkämpfe in den verschiedenen feuerwehrtechnischen Disziplinen, wie zum Beispiel Wasserschießen oder Schlauchrollen, beginnen.

Auf dem Festgelände wurde indes bereits ein weiterer Wettbewerb ausgetragen. Die Handballer des BSV Kloster Mansfeld hatten aufgebaut und ließen Promis aus Politik und Wirtschaft auf eine Torwand schießen. Für jeden Treffer gab es 50 Euro. Mit dabei auch die Landtagsabgeordneten Matthias Redlich und Katrin Tarikone. Aber auch Andreas Koch, Bürgermeister der Einheitsgemeinde Mansfeld und der Bürgermeister der benachbarten Gemeinde Kloster Mansfeld, Frank Ochsner, versuchten ihr Glück. Zum Schluss machten noch die Fußballer des Mansfelder Sportvereins ein paar Würfe. Das so erschossene Geld sollte auf das Konto des Kinderschutzbundes Mansfeld-Südharz fließen, dessen Geschäftsführerin Daniela Liedmann auch mit vor Ort war. Gemeinsam stockten die Gastgeber der Raiffeisen Mansfeld EG und der Volksbank die Summe schließlich auf 1500 Euro auf und übergaben im Festzelt den entsprechenden Check. So wie alle anderen Vereine, die diesen Tag mitgestalteten, erhielten auch die jungen Fußballer eine Spende von 150 Euro. Genauso wie die Handballer aus Kloster Mansfeld, dessen Vereinsvorsitzender Jan Wego den Check dankbar entgegennahm.

0: Ja, Fabian, wir sind jetzt hier mittendrin im Gewühl, sag ich mal. Bis jetzt läuft ja alles astrein, oder?
1: Ja, also ich kann nur sagen, die Mitarbeiter und Mitarbeiterinnen haben das voll im Griff. Ich habe gar nichts zu tun. Also ich muss mir überlegen, was ich den ganzen Tag mache.
0: Also können Sie ja jeden Tag Sommerfest machen.
1: Das wäre also von meiner Seite her ja, aber ich glaube nicht, dass die Mitarbeiter das unbedingt jeden Tag machen möchten. Es ist schon sehr viel Arbeit und ich muss sagen, Hut ab vor den Kolleginnen und Kollegen, die hier diesen Platz beräumt haben, die heute hier aktiv sind und natürlich auch besonders von der Frau Krieg, die hier ganz aktiv das vorbereitet hat. Und das ist wirklich viel Arbeit. Auf der anderen Seite bin ich auch dankbar, dass die Volksbank mitmacht, weil ja, wir sind einschließlich natürlich auch der Agrargenossenschaft, wir sind Genossenschaften hier in der Region und möchten was der Region zurückgeben.
0: Mhm. Ja. Und das machen Sie auch, weil es denn alles hier? Es sind ja jede Menge Stände wieder.
1: Ja, es sind viele Händler da, so ca. 10 Händler, 10 Lieferanten, ich glaube so 5 bis 8 Essensstände und 15 Vereine.
0: Ja. Und ein Bühnenprogramm gibt es ja auch noch, die Klebigtaler spielen gerade.
1: Genau, die Klebigtaler spielen, aber vorher war ja der Kindergarten da, die Grundschule Mansfeld, die Boxer kommen noch drauf auf die Bühne, es kommen da noch der Turnverein Mansfeld und natürlich auch unsere Karnevalisten aus Mansfeld. Also es ist für jeden was da.
0: Rundes Programm.
1: Genau.
2: Besagte Boxer kamen übrigens vom Boxclub Helbra und boten direkt am Stand auch eine Runde Boxtraining an.
3: Und jetzt, 1, 2. 1, 2, 3, 2, komm mit. 1, 2 und die Kinder runter. Prima. Macht Spaß, ja?
4: Ja.
2: Am Stand der Volksbank dagegen, gleich nebenan, ging es etwas ruhiger zu. Obwohl der Fuchs, seit mehr als 50 Jahren Markenfigur der Partnerbausparkasse Schwäbisch Hall, ein gefragtes Fotomotiv war.
5: Als Volksbank sind wir wieder gerne hier beim Sommerfest vertreten, weil wir ja den Menschen hier in der Region gehören. Wir sind eine Genossenschaft, genauso wie die RWG Mansfeld. Das heißt, wir gehören insgesamt 32.000 Mitgliedern, Menschen hier in der Region im Süden von Sachsen-Anhalt. Das sind doch einige Tausend hier in der Region Mansfeld, denen wir gehören. Und deswegen freuen wir uns, dass wir gemeinsam wieder das Sommerfest hier organisieren. Als Bank sind wir in der Region, wie ich gerade eben gesagt habe, fest vertreten und würden uns freuen, dass auch in der nächsten Zeit gemeinsam die Kooperation, aber auch das Sommerfest hier weiter zusammen zu organisieren.
0: Wie erreicht man Sie hier in der Region?
5: Uns erreicht man in den Filialen, zum Beispiel in Hetstedt oder in Eisleben oder auch in Wippra, in Gerbstedt. Da erreicht man uns vor Ort, aber insbesondere natürlich auch über unsere Internetseite vbhalle.de. Da erreicht man uns nicht nur telefonisch, sondern auch da im Internet kann man inzwischen alle Servicedienstleistungen über das Internet organisieren und bei unseren Mitarbeitern auch Termine machen.
2: Circa 3000 Besucher wurden an diesem sonnigen Tag Anfang September gezählt. Sie kamen aus dem ganzen Landkreis, aus Mansfeld und sicher auch aus den 15 Ortsteilen. Die Damen und Herren Bürgermeister der Ortsteile waren auf jeden Fall alle beim Raiffeisenfest zu finden. Denn auch bei Ausgabe 4 gab es wieder einen kleinen Wettbewerb mit attraktiven Geldpreisen für die Ortschaften. Beim sogenannten heißen Draht galt es, eine Öse fehlerfrei über eine Metallkonstruktion zu führen.

0: Stolzer Sieger war schließlich Christian Liebing, Ortsbürgermeister von Biesenrode.
1: Herr Liebing, herzlichen Glückwunsch. Erster Platz. Ich weiß nicht, schnellster gewesen oder die wenigsten Fehler gehabt. Auf jeden Fall ersten Platz und 250 Euro für die Ortschaft. Ich sage vielen Dank, aber die anderen Bürgermeister sollen natürlich auch nicht leer ausgehen. Deswegen unterstützen wir die Gemeinden gerade hier in unserer Region auch noch mit jeweils 150 Euro.

0: Auch der Sieger des 4. Lutherpokals der Jugendfeuerwehren stand mittlerweile fest. Und als letzter Wettbewerb war nur noch ein Fußball-Kicker-Turnier am Laufen. Zeit für die Feuerwehrjugend war, den Bilanz zu ziehen.
1: Also es war ein sehr, sehr spannender Wettkampf. Es ging alles fließend durch, ohne Probleme. Also es hat sich niemand verletzt. Zwar ist der ein oder andere mal ein bisschen dem Erdboden näher gekommen, aber das gehört halt nun mal zum Wettkampfgeschehen mit hinzu, wenn alles dann schnell gehen muss und Eile passiert. Es war rundum ein spannender Wettkampf. Die Technik hat komplett mitgespielt und vor allen Dingen gerade für Piscarbon war das ein richtig schöner Test für ihre neue Wettkampfbahn. Die hat wirklich super funktioniert. Und ich bin wirklich stolz auf jede der Kinder- und Jugendfeuerwehren, die heute hier dran teilgenommen haben.
0: Zur Siegerehrung war dann auch Landrat André Schröder in Mansfeld präsent. Den ersten Platz holte sich übrigens die Feuerwehr Braunschwende. Das oberste Treppchen beim Fußballkicker-Wettbewerb war für die Feuerwehr Leimbach reserviert. Mit 12 Punkten waren sie als klarer Sieger hervorgegangen. Gefolgt vom Mansfelder SV 90 und dem MSV 90 Jugendtrainer. Auf Platz 4 und 5 landeten die Vertretungen des Kinderheims Sandersleben und der Seniorenresidenz Schlossblick aus Mansfeld. Auch wenn sie nicht zu den Siegern gehörten, Spaß hatten sie allemal.

0: Der 3. Oktober 2019 stand in Hettstedt nicht direkt im Zeichen der deutschen Einheit, sondern war vielmehr zur Würdigung einer anderen Tradition bestimmt. 820 Jahre Kupferschieferbergbau sollte gefeiert werden. Das geschah mit mehreren Veranstaltungen über diesen Tag.
1: Nach einem Laternenumzug am Vorabend mit Feuershow und Feuerwerk traf sich am Morgen des 3. Oktober alles zu einer Bergparade. Neben dem Bürgermeister, einigen Stadträten und Politikern waren auch Bergleute unter anderem aus Staßfurt, Eisleben und Sangerhausen im Zug zu finden. Gleich drei Klangkörper kümmerten sich um die musikalische Begleitung. Das Schalmeienorchester Martinsried, der Spielmannszug Großörner und der Spielmannszug Blau-Weiß aus Hettstedt. Auch die gut aufgestellte Feuerwehr der Kupferstadt präsentierte sich auf dem Weg von der Waldschule über die Schiller- und Johannesstraße zur Flamme der Freundschaft.

0: Auf dem Festplatz an der Flamme der Freundschaft hatten fleißige Hände alles vorbereitet für den würdigen Empfang der Teilnehmer des Umzuges. Das Denkmal wurde einst zur Erinnerung an die Versorgung des Walzwerkes und der Kupfer-Silberhütte Hedstedt mit sowjetischem Erdgas gebaut und am 3. Oktober 1974 in Anwesenheit von tausenden Jugendlichen eingeweiht. Auch die Stadt konnte durch den Anschluss mit Erdgas versorgt werden. Die Begrüßung übernahm Lothar Henschel, Vorsitzender des Fördervereins Flamme der Freundschaft.
1: Aus Anlass 820 Jahre Bergbau, 45 Jahre Flamme der Freundschaft, heiße ich Sie zum 14. Flammenfest herzlich willkommen. Mein Gruß geht an alle Bergfrauen, Bergmänner und an die Kupferwichtel aus Hedstedt, den Wirbelwind aus Kloster Mansfeld und Eisleben. Zu uns in der Kupferstadt sind liebe Gäste in bergmännischer Kleidung gekommen. Aus Vielitz, Sangerhausen, Eisleben, Staßfurt, ein herzliches Glück auf. Gestatten Sie mir, meinen Vereinsmitgliedern recht herzlich zu danken für ihre langjährige fleißige Arbeit an der Flamme und dem großen Umfeld, was Sie hier sehen. Ohne die fleißigen Helfer könnten wir diese Veranstaltung nicht stemmen.
0: Nun ergriff der Hedstedter Bürgermeister Dirk Fuhlert das Wort.
2: Denn 820 Jahre Bergbautradition haben sicherlich unser Leben hier in der Region spürbarer verändert als 29 Jahre deutsche Wiedervereinigung. Obwohl es natürlich unbestritten ist, dass sowohl das eine als auch das andere Ereignis dafür verantwortlich ist, dass wir hier heute stehen und das Flammenfest feiern. Bleibt die Frage, wo ordnet sich das Flammenfest ein? Ich glaube, die Antwort ist einfach. Mit dem Fund des ersten Kupfererzes durch Napier und Neuge, die ja heute hier mit dabei sind, 1199, und damit der beginnenden Entwicklung des Bergbaus, die am Ende des 19. Jahrhunderts zur Gründung der Mansfeldischen Gewerkschaft und dann rund 50 Jahre später zu Walzwerk Hedstedt und diversen anderen Betrieben geführt hat. Energieintensive Betriebe und deren Hunger nach Energieträgern war gewaltig. Die Einspeisung sowjetischen Erdgases in das Walzwerk Hedstedt und die Kupfer-Silberhütte Hedstedt war daher die Lösung für enorme Problemstellungen und so ist selbst aus heutiger Sicht die Errichtung des jüngsten Denkmals der Stadt, der Flamme hier hinter mir, nur allzu nachvollziehbar und auch begründbar. Wir feiern zwar, wie ich inzwischen gelernt habe, lieber Lothar, das 14. Flammenfest ist. Erster steht nämlich auf den Seiten der Stadt Hedstedt falsch, das werden wir nämlich korrigieren. Aber gleichzeitig auch, Lothar hat es ebenfalls gesagt, den 45. Jahrestag der Einweihung des Denkmals, welcher ja am 3. Oktober 1974 stattfand. War damals die Freundschaft zur Sowjetunion eine staatlich verordnete Ideologie, ist es heute für die Deutschen ein Grundverständnis, sich offen und freundschaftlich zu allen Menschen dieser Welt zu präsentieren.
0: Taubenzüchter aus Kloster Mansfeld, Quenstedt, Burgsdorf und Hedstedt ließen im Anschluss 200 Friedenstauben in den Himmel steigen.

0: Die Festrede hielt Dr. Hans-Joachim Müller, ehemaliger Werkleiter der Kupfer-Silberhütte Hettstedt. Er dankte dem Förderverein für die Bewahrung des Denkmals.
1: Schließlich war der Fleiß und der zu neuen Entwicklungsstufen für den Ideenreichtum unserer Vorfahren unter oft schwierigen Lebensumständen in allen geschichtlichen Zeiträumen die Grundlage für die Entwicklung unserer Region. Bewahren wir dieses Wissen auch für unsere Nachfahren, denn sonst besteht die Gefahr, dass in künftigen Lehrbüchern nur noch über den Mansfelder Grafen und von Luther berichtet wird. Aber ihr Wirken, so bedeutsam es auch gewesen sein mag, war doch nicht das allein Bedeutsame unserer Region. Der Reichtum der Mansfelder Grafen beruht in erster Linie auf dem Kupfervorkommen und dem Fleiß- und Ideenreichtum seiner Menschen zur Erschließung. Ohne die Verdienste Martin Luthers irgendwie zu schmälern, steht fest, auch das Haus Luther kam in das Mansfelder Land wegen des Kupfers. Das Denkmal Flamme der Freundschaft steht in einer Reihe mit dem sogenannten Maschinendenkmal, welches aus Anlass des erstmaligen Baus und des Einsatzes einer Dampfmaschine Watscher Bauart in Deutschland steht, sowie der Stele zur Würdigung der damals 750-jährigen Montangeschichte der Mansfelder Region auf dem Marktplatz unserer Stadt. Unser Denkmal Flamme der Freundschaft steht für eine neue technische Etappe der Kupfermetallurgie in der ehemaligen DDR durch den Einsatz von sowjetischem Erdgas.
0: Ehrengast der Veranstaltung an der Flamme war der zweite Sekretär der russischen Botschaft, Alexander Nadeschny.
2: Die UdSSR hat damals zu den Sowjetzeiten mit den Erdöllieferungen durch die Leitung Druzhba begonnen. Heute fließt schon das russische Erdgas durch die Pipeline Nord Stream und jetzt ist ein neues Projekt an der Reihe, die Nord Stream 2. Die Energiesicherheit ganz Europa und Deutschland verstärkt und die Unabhängigkeit von möglichen Störungen beim Transit der Empfänger erhöht. Das sind bloß einige Beispiele unserer gut nachbarschaftlichen und gegenseitig vorteilhaften Beziehungen. Und in diesem Sinne möchte ich mich beim Förderverein Flamme der Freundschaft, jeglichen Mitgliedern politischer und öffentlicher Vereinigungen für ihre täglichen Bemühungen auf dem Gebiet der Völkerverständigung und einen hervorragenden Beitrag zur Pflege gemeinsamer Geschichte und Vertiefung der Freundschaft zwischen unseren Völkern bedanken.
0: Schließlich begeisterten die Mansfeld-Ladies mit bekannten Liedern über ihre Heimat.

0: Um 14 Uhr enthüllten Lothar Meyer und Hilmar Burkhardt im strömenden Regen den Wegestein, der einst an der Eisleberstraße-Kreuzung Obere Flutgasse stand und nun wenige Meter weiter an der Brücke der Mansfelder Bergwerksbahn seine Geschichte erzählt. Ein Festkonzert des Chors der Walzwerker war ein weiterer Stein in diesem Tagespuzzle. Hettstedts Bürgermeister Dirk Fuhlert hatte zum Abschluss des Feiertages Ehrengäste, Stadträte und Traditionsvereine zu einer kleinen Festveranstaltung in die Gangolfkirche eingeladen. In seiner Eröffnungsrede markierte er eine aus seiner Sicht wichtige Aufgabe.
1: Denn einst hieß es, ich bin Bergmann, wer ist wer? Dieser Ausspruch zeugt von einem unglaublichen Stolz auf sich, seinen Berufsstand und auch auf die Region. Genau dieser Stolz ist aber meiner Ansicht nach verloren gegangen. Doch genau diesen Stolz brauchen wir jedoch, um aus einer gewissen Lethargie, die viele Menschen im Osten Deutschlands und besonders auch im Landkreis Mansfeld-Südharz befallen hat, wieder zu erwachen, um unsere Stadt, unsere Region und damit auch unser Leben wieder aktiv und vor allem mit Zuversicht zu gestalten.
0: Musikalisch umrahmt wurde die Veranstaltung von einem Quartett des Kolping-Orchesters unter Leitung von Mike Peinert.

0: Mit Unterstützung durch die Regionalvertretung der Humboldt-Gesellschaft konnte Georg von Humboldt-Dachröden, Mitglied des Präsidiums der Humboldt-Gesellschaft, als Festredner gewonnen werden. Er gab kleine Einblicke in das Leben Alexander von Humboldts und seine Verbindungen zum Bergbau. Hilmar Burkhardt übergab anschließend ein Buch des Hettstädter Malers Gustav Ballin in die Hände des Bürgermeisters mit der Bitte, dieses Exemplar, welches eines von insgesamt nur 5 hergestellten Exemplaren ist, im Stadtarchiv aufzubewahren. Er war auch einer von 5 Bürgern der Stadt Hettstedt bzw. der Region, die durch den Bürgermeister eine Dankesurkunde nebst einem kleinen Weingeschenk erhielten. Zuvor hatte Bürgermeister Fuhlert erklärt, dass viel zu selten Menschen, die sich für Traditionspflege und Erhalt einsetzen, Dank gesagt wird. So überraschte er auch Lothar Meyer, Manfred Stern und Günter Tröge mit dieser Würdigung. Lothar Henschel war sichtbar gerührt, als er nach vorn gebeten wurde.
1: Wie sehr er für die Stadt und ihre Traditionen lebt, wird nicht nur dein Engagement im Stadtrat und Vereinen deutlich, sondern auch, wie sehr er, und das ist jetzt ausdrücklich positiv gemeint, wie sehr er nervt. Immer und immer wieder fordert er, mit ganz konkreten Daten versehen, Historie und Tradition zu wahren und zu würdigen. Dafür wird er oftmals auch belächelt. Doch das nimmt er hin. Dafür ist ihm, jetzt will ich auch den Namen verraten, dafür ist Lothar Henschel die Sache einfach zu wichtig.
2: Ja, gestatten Sie mir eine Referenz an meinen eigenen Verein, an die Sponsoren. Ohne den wäre ich nichts. Und ich möchte diese Flasche mit meinen Vereinsfreunden trinken auf weitere Erfolge. Und wir haben uns zum Ziel gesetzt, nicht zu fragen, Stadt, was kannst du für uns tun? Oder Land, was kannst du für uns tun? Sondern wir sind der Meinung, was können wir für diese Stadt und für dieses Land tun? Das ist unser Slogan.
0: Mit dem Gesang der heimlichen Nationalhymne, einem kleinen Imbiss und noch Gesprächen der Gäste ging der Festempfang und damit auch die Würdigung von 820 Jahre Bergbautradition zu Ende.

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0: Hallo und herzlich willkommen, liebe Zuschauerinnen und Zuschauer bei Punktum, Ihrem regionalen Fernsehprogramm in der neuen Woche. Der Landkreis Mansfeld-Südharz und die SEG haben gemeinsam mit der Museums- und Traditionsbrauerei Wippra den Grundstein für den Messeauftritt auf der Internationalen Grünen Woche 2027 in Berlin gelegt. Die kulinarische, touristische und handwerkliche Vielfalt der Region wird dort einem breiten Publikum präsentiert. Jährlich besuchen mehr als 300.000 Besucher die Grüne Woche. Im kommenden Jahr findet sie vom 15. bis 24. Januar statt. Neben den Produkten der Brauerei soll der Gemeinschaftsstand die gesamte kulinarische und touristische Vielfalt des Landkreises widerspiegeln. Gesucht werden weitere regionale Produzenten und Manufakturen, die ihre Erzeugnisse vorstellen möchten. Die 6 Reiseregionen des Landkreises werden dabei jeweils eigene Besonderheiten präsentieren. Dazu gehören unter anderem Weine vom Süßen See, Honig aus der Goldenen Aue, Stolberger Lerchen und Spirituosen aus dem Südharz, Wurstspezialitäten aus der Reiseregion Kupferstadt, Hettstedt, Arnstein, Gerbstedt sowie handwerkliche Erzeugnisse und regionale Spezialitäten aus der Lutherstadt Eisleben, Mansfeld und dem Mansfelder Grund. Ein weiterer Höhepunkt wird die Jubiläumsausgabe der beliebten Genussbox unter dem Motto 20 Jahre MSH Heimat lieben und genießen sein. Regionale Produzenten, Direktvermarkter und Kunsthandwerker, die Interesse an einer Beteiligung am Gemeinschaftsstand haben oder an der Jubiläumsbox, können sich bei der Standortentwicklungsgesellschaft Mansfeld-Südharz melden, Telefon Sangerhausen 545-9925 oder E-Mail marco-wohlenberg@lkmsh.de. Mit dem neuen Theaterfrühstück öffnet das Theater Eisleben am Sonntag, den 11. Oktober, seine Türen für Begegnung und Austausch. Ab 10 Uhr erwartet das Publikum in entspannter Atmosphäre eine klassische Matinee mit allem, was dazugehört, spannende Einblicke in aktuelle Produktionen sowie persönliche Gespräche mit den Regieteams und dem Ensemble. In der zweiten Ausgabe des Theaterfrühstücks steht unter anderem die Premiere von Tell am 17. Oktober im Mittelpunkt. Begleitet wird das künstlerische Programm von einem liebevoll zubereiteten Frühstück. Der Eintritt ist frei. Das Frühstück kostet 20 Euro pro Person für Erwachsene und 10 Euro für Kinder. Um das Angebot besser planen zu können, wird eine vorherige Anmeldung gebeten. Die Nummer haben wir eingeblendet.
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0: Am 1. Oktober war es soweit. Die Stadtwerke Hettstedt GmbH öffneten ihr neues Servicebüro im Rathaus der Wipperstadt. Das sollte ordentlich gefeiert werden und es gab noch mehr auf dem Markt zu erleben, weiß Bürgermeister Frank Tallich.
1: Sehr geehrte Gäste, liebe Bürger, liebe Mitwohner, wir freuen uns sehr, dass Sie heute so zahlreich erschienen sind zu unserer großen Eröffnung des Servicebüros. Ein ganz besonderer Tag, nachdem es ja doch einige Emotionen gab, weil wir das Bürgerbüro geschlossen haben, haben wir, glaube ich, jetzt einen würdigen Nachfolger gefunden, der uns absichert, dass wir den gleichen Service bieten können und 2, 3 andere Bereiche noch dazugewinnen. Aber damit wir nicht nur dieses Thema heute haben, haben wir das Fest natürlich noch ein bisschen größer gemacht. Die Stadtwerke haben einen kleinen Stand, wir haben die IHK vertreten, die diesen Tag bereichert. Das Brauwerk sorgt für Musik und gute Getränke und Chameleon Food für leckeres Essen. Und nachher gibt es sogar noch eine Akrobatik-Show von unserer Akro-Church. Insofern freue ich mich auf die schöne Eröffnung und den weiteren Ablauf und übergebe an Herrn Arnold zur Vorstellung des eigentlichen Büros.
2: Also ich will es kurz machen. Wir freuen uns, dass wir jetzt noch ein Stück näher am Markt dran sind. Unser altes Marktbüro, was wir vor circa 3 Jahren eröffnet haben, war doch relativ klein und doch noch ein bisschen weiter weg vom Markt, obwohl auf dem Markt. Insofern, jetzt sind wir wirklich zentral zu erreichen. Es ist ein schönes größeres Büro, wo auch mehrere Kollegen sitzen können. Wir sind jeden Tag erreichbar. Öffnungszeiten werden auf der Internetseite entsprechend bekannt gegeben. Ich hoffe, dass wir für unsere Bürger, für unsere Kunden halt dann einfach genau den Service bieten können, den sie sich wünschen. Und wenn es Anregungen und sag ich mal auch Hinweise gibt, was wir mit aufnehmen sollen im Bürgerbüro, gerne. Ansonsten wünsche ich uns heute, sag ich mal, Wetter hast du ja gut eingekauft, entsprechend eine schöne Afterwork-Party. Bedanke mich auch bei den Gästen, die heute hier sind, die das mitgenutzt haben. Brauwerk, dann der Foodtruck entsprechend und das wird heute, ich glaube, eine schöne Party und auch ein guter Anlass, so ein Büro zu eröffnen. Insofern, damit ist das Büro offiziell eröffnet.
0: Dann war Gelegenheit zum Gespräch und zum Austausch mit den Mitarbeitern der Stadtwerke. Für die jüngeren Besucher war eine mobile Autorennbahn natürlich das große Highlight. Sie konnten davon gar nicht genug bekommen. Wie erwähnt war die IHK Halle Dessau mit einem Stand präsent. Der Geschäftsstellenleiter Sangerhausen, Björn Bosse und Mitstreiter standen Rede und Antwort. Mittlerweile hatten die Mitstreiter des Brauwerks Lichtloch 23 um André Fingers alles zur Afterwork-Party vorbereitet, die an diesem Tag etwas früher als sonst schon losging. Wie erwähnt waren Vertreter der Einrichtung des Kinderschutzbundes Tiegel mit vor Ort mit einem Animationsprogramm für die jüngsten Besucher und für das leibliche Wohl sorgte Chameleon Food Service. Bei wunderschönem Herbstwetter konnte also die Eröffnung des Servicebüros der Stadtwerke gleich in eine Party auf den Markt übergehen. Wie angekündigt sollte es ja bei der im Laufe der Zeit immer mehr in Gang kommenden After-Work-Party noch einen besonderen Höhepunkt geben. Der Agro-Church Kraftfeld e.V. um Katrin de Wilde und Kilian Kaffenberger, angesiedelt in der ehemaligen katholischen Kirche in Hettstedt, hatte mit Unterstützung von Workshop-Teilnehmern ein besonderes Akrobatik-Event für den Abend vorbereitet. Mit einigen Aufnahmen davon wollen wir uns von dem Ereignis verabschieden.

0: hat das Shopcenter an Effizienz gewonnen, die Digitalisierung vorangetrieben und die Anzahl der Bedarfsgemeinschaften reduziert, sagte Herr Schröder. Und das spart richtig Geld. Ca. 122 Millionen Euro fließen pro Jahr an Leistungsgewährung für Kunden. Das sind ca. 900 Euro pro Einwohner vom Baby bis zum Kreis. Auch Frau Meißner dankte dem scheidenden Jobcenter-Chef für sein Engagement. So habe sich die Arbeitslosigkeit im Landkreis in den letzten 15 Jahren halbiert. Immerhin betreue das Jobcenter 2/3 des Personenkreises, der Beschäftigung sucht oder Hilfe braucht, um wieder arbeiten zu können. Schwerpunkte sieht sie dabei in entsprechender Qualifizierung und im Potenzial der jungen Leute, die möglichst im Landkreis auch eine Ausbildung finden sollen und nicht mehr abwandern. Auch die zugewanderten Menschen stellen für die BA-Chefin eine starke Reserve dar, die es zu nutzen gilt. Fachbereichsleiter Sven Vogler lobte wie seine Vorredner vor allem die sachliche und besonnene Art von Herrn Handschuh, die eine sehr angenehme Zusammenarbeit möglich machte.
1: Es war für mich, ich blicke mit hoher Zufriedenheit und Dankbarkeit auf die Tätigkeit als Geschäftsführer zurück. Es waren bewegte Jahre, es waren aber in meinen 47 Jahren beruflicher Tätigkeit die interessantesten und die schönsten Jahre. Ich muss das mal so zum Ausdruck bringen. Und ich glaube, besser kann man nicht in Ruhestand eintreten, wie aus so einer Funktion heraus. Es waren, wie gesagt, bewegte Jahre. Wir begannen, ich erinnere mich noch, mit den Kontaktbeschränkungen in der Corona-Krise, wo die Hilfe für Selbstständige im Vordergrund stand, wo wir Kurzarbeitergeld mit unterstützt haben, wo wir die Bürgerhotline des Landkreises mit unterstützt haben. Dann wenige Monate später begann der Ukraine-Angriffskrieg. Wir hatten dann auch in der Zusammenarbeit sehr viele Ukrainer in das Grundsicherungssystem übernommen, haben sie aufwendig betreut und ich glaube aber, das ist auch relativ gut gelungen, dass zumindest ein Teil der Ukrainer hier im Landkreis zum unverzichtbaren Bestandteil geworden sind in den Betrieben, in den Kommunen, in der Gemeinschaft. Dann, Herr Landrat Schröder sprach es an, kam die Bürgergeldreform Anfang 23 mit höheren Bürgergeldsätzen, mit einer sehr liberalen Verfahrensweise, mit Schonvermögen. Ich wohne in Halle, also relativ nah, aber der Landkreis hat immer so das Image der roten Laterne und das ist völlig unberechtigt und völlig falsch, weil sich gerade in den letzten Jahren in den Rahmenbedingungen wirklich sehr viel getan hat. Wir haben einen Höchststand an sozialversicherungspflichtig Beschäftigten gehabt. Auch wenn jetzt demografiebedingt die Zahl leicht sinkt, war das wirklich eine große Leistung der Betriebe, der Wirtschaft, der Betriebsstruktur im Landkreis. Der Anstieg der Arbeitslosigkeit ist jetzt deutlich geringer, wie das in anderen Landesteilen ist. Wir haben andere Landesteile, insbesondere auch in Gesamtdeutschland, die eine wesentlich höhere Arbeitslosigkeit haben als der Landkreis, jetzt insbesondere auch im Anstieg. Ja, der Anteil der Langzeitarbeitslosen ist noch relativ hoch, aber man tut was. Und wir haben, das habe ich tatsächlich schätzen gelernt, einen Zusammenhalt, eine Tradition im Landkreis. Mir persönlich ist es immer kalt den Rücken runtergelaufen, wenn das Glück auf Lied gespielt wurde, weil immer, also das und gesungen wurde bei Veranstaltungen. Ich glaube, das bringt die Tradition, den Zusammenhalt des Landkreises zum Ausdruck. Insofern sind die Rahmenbedingungen, die sich ja in den letzten 6 Jahren, die meine Arbeit unterstützt haben, wirklich sehr gut, sehr positiv.
0: Doch dann ergriff Herr Lehmann das Wort und verlieh seiner Freude über die neue Herausforderung Ausdruck. Dabei verwies der Thüringer auf langjährige Erfahrung, die Arbeit in verschiedenen Positionen der Regionaldirektion Sachsen-Anhalt-Thüringen. Und er bedankte sich für die gute Einarbeitung und den Vertrauensvorschuss der 200-köpfigen Mannschaft im Shopcenter Mansfeld-Südharz.
2: Wirklich ein echtes und liebgemeintes Dankeschön. Du hast es mir sehr leicht gemacht, hier gut anzukommen. Ich bin hier sehr vertrauensvoll aufgenommen worden von deiner Mannschaft, natürlich auch persönlich von dir. Das nehme ich schon wahr mit dem ganzen Vertrauensvorschuss. Wenn ich jetzt die Redner, Rednerinnen ja mal Revue passieren lasse, sind es recht große Schuhe, die du mir dahingestellt hast. Das hast du mir nicht gesagt. Da muss ich noch mal gucken, wie ich da gut versuche reinzuwachsen. Ich bin aber der Meinung, und davon konnte ich mich jetzt wir haben schon erste Gespräche hier im

0: Haus auch gehabt. Das ist auch sehr schön, dass das so klappen konnte. Ich übernehme ja ein sehr gut funktionierendes Haus. Das ist mir sehr bewusst und so ein Haus ist ja nur eine Hülle. Am Ende geht es ja um die Mannschaft. Und die Mannschaft kann ihren Job und das ist mir sehr, sehr, sehr bewusst.
1: So wird mit Herrn Lehmann ein nahtloser Übergang an der Spitze des Jobcenters möglich sein, was schließlich auch die Übergabe eines großen Schlüssels vom bisherigen Geschäftsführer an den neuen symbolisieren sollte.
2: 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Am 10. Oktober ab 15 Uhr findet wieder Herbstzauber auf dem Schmidtschacht Helbra statt. Mit Blasmusik, kleinem Bergaufzug, Grillen, Lagerfeuer, Feuerwerk und vielem mehr. Am Reformationstag finden von 15 bis 20 Uhr drei hochrangige Konzerte in der St. Andreaskirche statt. Gestaltet vom Mitteldeutschen Kammerorchester, Kirchenmusikdirektor Thomas Ennbach an der Orgel unter der Leitung von Kirchenmusikdirektor Dietrich Ehrenwert.
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4: Der DAX notierte am Montagvormittag bei 25.304,02 Punkten, der TecDAX bei 4.087,70 Zählern und der Euro war in US-Dollar 11,89 wert.
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4: In der Nacht zum Dienstag ist es erst gering, später stärker bewölkt, aber noch niederschlagsfrei. Örtlich bildet sich Nebel. Die Tiefstwerte gehen auf 11 bis 7 Grad zurück, der Wind weht schwach aus Südwest. Am Dienstag ist es stark bewölkt. Sonst zeigt sich bei Nebelauflösung bei wenigen Wolken viel Sonnenschein. Niederschlag wird nicht erwartet. Die Tageshöchstwerte erreichen 20 bis 22 Grad, der Wind weht schwach aus Südwest. In der Nacht zum Mittwoch ist es gering bewölkt und gebietsweise bildet sich Nebel. Die Tiefstwerte fallen auf 10 bis 6 Grad, der Wind weht schwach aus Südost. Am Mittwoch gibt es nach der Nebelauflösung nur wenige Wolken. Es bleibt trocken. Die Tageshöchsttemperatur erreicht 20 bis 22 Grad, der Wind weht schwach aus Südost. In der Nacht zum Donnerstag wird es zunehmend bedeckt und in der zweiten Nachthälfte breitet sich ostwärts Regen aus. Die Tiefstwerte fallen auf 13 bis 10 Grad, der Wind weht schwach aus Südost. Am Donnerstag ist es zunächst bedeckt und es fällt Regen. Ab dem Nachmittag lassen die Niederschläge von Westen her nach und die Bewölkung geht zurück. Die Maximalwerte erreichen 13 bis 16 Grad, der Wind weht mäßig im Harz böig aus West bis Nordwest.
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4: Um 11 Uhr waren es 17 Grad, die Luftfeuchtigkeit betrug 58% und der Luftdruck 1023 Hektopascal.
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1: Himmel und Menschen, wie es immer so schön heißt, kamen auch zum 4. Sommerfest der Raiffeisenwarengenossenschaft Mansfeld. Dabei erwarteten die Besucher auf dem Gelände so einiges. Ein großer Bauernmarkt mit Warenpräsentationen und Sonderangeboten, Musik und Präsentationen regionaler Vereine im Festzelt, ein buntes Familienprogramm sowie diverse Wettkämpfe. So wurde zum Beispiel auch um den 4. Lutherpokal der Jugendfeuerwehren gekämpft. Die Eröffnung übernahm kein geringerer als Sascha Kläser, Vorstandsvorsitzender der Volksbank Halle und Präsident der IHK Halle-Dessau.
3: Als Volksbanker, da sehe ich blau-orange ganz besonders gerne, weil das ja auch unsere Farben sind. Das soll aber halt hier keine Präferenz sein. Ich drücke natürlich allen, die Daumen allen 10 Mannschaften, die heute hier angetreten sind. Schön, dass das hier wieder stattfindet, der 4. Pokal, Lutherpokal für die Feuerwehren. Ich drücke Ihnen allen die Daumen, wünsche Ihnen aber auch viel Spaß für den heutigen Tag beim Wettbewerb. Schön, dass ihr heute alle da seid.
1: Nachdem auch der Hausherr Michael Fabian, Vorstand der Raiffeisen Mansfeld EG, die jungen Feuerwehrleute begrüßt hatte, übernahm Organisatorin Celine Klause das Zepter.
4: Vielen Dank an das Helferteam, an die einzelnen Jugendfeuerwehren, Kinderfeuerwehren bzw. Betreuer, Jugendwärter, Helfer, aktiven Kräften, Vaterode insbesondere auch, die hier heute mit unterstützen. Wir freuen uns hier, dass wir 8 Jugendfeuerwehren vor Ort haben und 4 Kinderfeuerwehren, die natürlich auch verschiedene Mannschaften stellen. Bei den Kindern haben wir heute 5 Gruppen, die daran teilnehmen.
1: Und dann konnten die Wettkämpfe in den verschiedenen feuerwehrtechnischen Disziplinen, wie zum Beispiel Wasserschießen oder Schlauchrollen, beginnen.

Auf dem Festgelände wurde indes bereits ein weiterer Wettbewerb ausgetragen. Die Handballer des BSV Kloster Mansfeld hatten aufgebaut und ließen Promis aus Politik und Wirtschaft auf eine Torwand schießen. Für jeden Treffer gab es 50 Euro. Mit dabei auch die Landtagsabgeordneten Matthias Redlich und Katrin Tari-Kohne. Aber auch Andreas Koch, Bürgermeister der Einheitsgemeinde Mansfeld und der Bürgermeister der benachbarten Gemeinde Kloster Mansfeld, Frank Ochsner, versuchten ihr Glück. Zum Schluss machten noch die Fußballer des Mansfelder Sportvereins ein paar Würfe. Das so erschossene Geld sollte auf das Konto des Kinderschutzbundes Mansfeld-Südharz fließen, dessen Geschäftsführerin Daniela Liedmann auch mit vor Ort war. Gemeinsam stockten die Gastgeber der Raiffeisen Mansfeld EG und der Volksbank die Summe schließlich auf 1.500 Euro auf und übergaben im Festzelt den entsprechenden Check. So wie alle anderen Vereine, die diesen Tag mitgestalteten, erhielten auch die jungen Fußballer eine Spende von 150 Euro. Genauso wie die Handballer aus Kloster Mansfeld, dessen Vereinsvorsitzender Jan Wego den Check dankbar entgegennahm.

0: Lieber Fabian, wir sind jetzt hier mittendrin im Gewühl, sag ich mal. Bis jetzt läuft ja alles astrein, oder?
1: Ja, also ich kann nur sagen, die Mitarbeiter und Mitarbeiterinnen haben das voll im Griff. Ich habe gar nichts zu tun. Also ich muss mir überlegen, was ich den ganzen Tag mache.

0: Also können Sie ja jeden Tag Sommerfest machen. Das wäre
1: also von meiner Seite her ja, aber ich glaube nicht, dass die Mitarbeiter das unbedingt jeden Tag machen möchten. Es ist schon sehr viel Arbeit und ich muss sagen, Hut ab vor den Kolleginnen und Kollegen, die hier diesen Platz beräumt haben, die heute hier aktiv sind und natürlich auch besonders für Frau Krieg, die hier ganz aktiv das vorbereitet hat. Und das ist wirklich viel Arbeit. Auf der anderen Seite bin ich auch dankbar, dass die Volksbank mitmacht, weil ja, wir sind einschließlich natürlich auch die Agrargenossenschaft, wir sind Genossenschaften hier in der Region und möchten was der Region zurückgeben.
0: Mhm. Ja. Und das machen Sie auch, weil es denn alles hier? Es sind ja jede Menge Stände wieder.
1: Ja, es sind viele Händler da, so ca. 10 Händler, 10 Lieferanten, ich glaube so 5 bis 8 Essensstände und 15 Vereine.
0: Ja. Ja. Und ein Bühnenprogramm gibt es ja auch noch, die Klebigtaler spielen gerade.
1: Genau, die Klebigtaler spielen, aber vorher war ja der Kindergarten da, die Grundschule Mansfeld, die Boxer kommen noch drauf auf die Bühne. Es kommen da noch der Turnverein Mansfeld und natürlich auch unsere Karnevalisten aus Mansfeld. Also es ist für jeden was da.
0: Rundes Programm.
1: Genau.
2: Besagte Boxer kamen übrigens vom Boxclub Helbra und boten direkt am Stand auch eine Runde Boxtraining an.
3: Und jetzt, Eins, zwei, komm mit. Eins, zwei. Eins, zwei. Und die Kinder runter. Prima. Macht Spaß, ja?
2: Am Stand der Volksbank dagegen, gleich nebenan, ging es etwas ruhiger zu. Obwohl der Fuchs, seit mehr als 50 Jahren Markenfigur der Partnerbausparkasse Schwäbisch Hall, ein gefragtes Fotomotiv war.
4: Als Volksbank sind wir wieder gern hier beim Sommerfest vertreten, weil wir ja den Menschen hier in der Region gehören. Wir sind eine Genossenschaft, genauso wie die RWG Mansfeld. Das heißt, wir gehören insgesamt 32.000 Mitgliedern, Menschen hier in der Region im Süden von Sachsen-Anhalt. Das sind doch einige Tausend hier in der Region Mansfeld, denen wir gehören. Und deswegen freuen wir uns, dass wir gemeinsam wieder das Sommerfest hier organisieren. Als Bank sind wir in der Region, wie ich gerade eben gesagt habe, fest vertreten und würden uns freuen, dass auch in der nächsten Zeit gemeinsam die Kooperation, aber auch das Sommerfest hier weiter zusammen zu organisieren.
0: Wie erreicht man Sie hier in der Region?
4: Uns erreicht man in den Filialen, zum Beispiel in Hetschett oder in Eisleben oder auch in Wippra, in Gerbstedt. Da erreicht man uns vor Ort, aber insbesondere natürlich auch über unsere Internetseite vbhalle.de. Da erreicht man uns nicht nur telefonisch, sondern auch da im Internet kann man inzwischen alle Servicedienstleistungen über das Internet organisieren und bei unseren Mitarbeitern auch Termine machen.
2: Circa 3000 Besucher wurden an diesem sonnigen Tag Anfang September gezählt. Sie kamen aus dem ganzen Landkreis, aus Mansfeld und sicher auch aus den 15 Ortsteilen. Die Damen und Herren Bürgermeister der Ortsteile waren auf jeden Fall alle beim Raiffeisenfest zu finden. Denn auch bei Ausgabe 4 gab es wieder einen kleinen Wettbewerb mit attraktiven Geldpreisen für die Ortschaften. Beim sogenannten heißen Draht galt es, eine Öse fehlerfrei über eine Metallkonstruktion zu führen.

0: Stolzer Sieger war schließlich Christian Liebing, Ortsbürgermeister von Biesenrode.
1: Herr Liebing, herzlichen Glückwunsch. Erster Platz, ich weiß nicht, schnellster gewesen oder den wenigsten Fehler gehabt. Auf jeden Fall ersten Platz und 250 Euro für die Ortschaft. Ich sage vielen Dank, aber die anderen Bürgermeister sollen natürlich auch nicht leer ausgehen. Deswegen unterstützen wir die Gemeinden, gerade hier in unserer Region.

0: Auch der Sieger des 4. Lutherpokals der Jugendfeuerwehren stand mittlerweile fest. Und als letzter Wettbewerb war nur noch ein Fußball-Kicker-Turnier am Laufen. Zeit für die Feuerwehrjugend war, den Bilanz zu ziehen.
1: Also es war ein sehr, sehr spannender Wettkampf. Es ging alles fließend durch, ohne Probleme. Also es hat sich niemand verletzt. Zwar ist der ein oder andere mal ein bisschen dem Erdboden näher gekommen, aber das gehört halt nun mal zum Wettkampfgeschehen mit hinzu, wenn alles dann schnell gehen muss und Eile passiert. Es war rundum ein spannender Wettkampf. Die Technik hat komplett mitgespielt und vor allen Dingen gerade für Piska Born war das ein richtig schöner Test für ihre neue Wettkampfbahn. Die hat wirklich super funktioniert. Und ich bin wirklich stolz auf jede der Kinder- und Jugendfeuerwehren, die heute hier dran teilgenommen haben.
0: Zur Siegerehrung war dann auch Landrat André Schröder in Mansfeld präsent. Den ersten Platz holte sich übrigens die Feuerwehr Braunschwende. Das oberste Treppchen beim Fußballkicker-Wettbewerb war für die Feuerwehr Leimbach reserviert. Mit 12 Punkten waren sie als klarer Sieger hervorgegangen. Gefolgt vom Mansfelder SV 90 und dem MSV 90 Jugendtrainer. Auf Platz 4 und 5 landeten die Vertretungen des Kinderheims Sandersleben und der Seniorenresidenz Schlossblick aus Mansfeld. Auch wenn sie nicht zu den Siegern gehörten, Spaß hatten sie allemal.

0: Der 3. Oktober 2019 stand in Hettstedt nicht direkt im Zeichen der deutschen Einheit, sondern war vielmehr zur Würdigung einer anderen Tradition bestimmt. 820 Jahre Kupferschieferbergbau sollte gefeiert werden. Das geschah mit mehreren Veranstaltungen über diesen Tag.
1: Nach einem Laternenumzug am Vorabend mit Feuershow und Feuerwerk traf sich am Morgen des 3. Oktober alles zu einer Bergparade. Neben dem Bürgermeister, einigen Stadträten und Politikern waren auch Bergleute unter anderem aus Staßfurt, Eisleben und Sangerhausen im Zug zu finden. Gleich drei Klangkörper kümmerten sich um die musikalische Begleitung. Das Schalmeienorchester Martinsried, der Spielmannszug Groß Örner und der Spielmannszug Blau-Weiß aus Hettstedt. Auch die gut aufgestellte Feuerwehr der Kupferstadt präsentierte sich auf dem Weg von der Waldschule über die Schiller- und Johannesstraße zur Flamme der Freundschaft.

0: Auf dem Festplatz an der Flamme der Freundschaft hatten fleißige Hände alles vorbereitet für den würdigen Empfang der Teilnehmer des Umzuges. Das Denkmal wurde einst zur Erinnerung an die Versorgung des Walzwerkes und der Kupfer-Silberhütte Hettstedt mit sowjetischem Erdgas gebaut und am 3. Oktober 1974 in Anwesenheit von tausenden Jugendlichen eingeweiht. Auch die Stadt konnte durch den Anschluss mit Erdgas versorgt werden. Die Begrüßung übernahm Lothar Henschel, Vorsitzender des Fördervereins Flamme der Freundschaft.
1: Aus Anlass 820 Jahre Bergbau, 45 Jahre Flamme der Freundschaft, heiße ich Sie zum 14. Flammenfest herzlich willkommen. Mein Gruß geht an alle Bergfrauen, Bergmänner und an die Kupferwichtel aus Hettstedt, den Wirbelwind aus Kloster Mansfeld und Eisleben. Zu uns in der Kupferstadt sind liebe Gäste in bergmännischer Kleidung gekommen. Aus Hielitz, Sangerhausen, Eisleben, Staßfurt, ein herzliches Glück auf. Gestatten Sie mir, meinen Vereinsmitgliedern recht herzlich zu danken für ihre langjährige fleißige Arbeit an der Flamme und dem großen Umfeld, was Sie hier sehen. Ohne die fleißigen Helfer könnten wir diese Veranstaltung nicht stemmen.
0: Nun ergriff der Hettstedter Bürgermeister Dirk Fuhlert das Wort.
2: Denn 820 Jahre Bergbautradition haben sicherlich unser Leben hier in der Region spürbarer verändert als 29 Jahre deutsche Wiedervereinigung. Obwohl es natürlich unbestritten ist, dass sowohl das eine als auch das andere Ereignis dafür verantwortlich ist, dass wir hier heute stehen und das Flammenfest feiern. Bleibt die Frage, wo ordnet sich das Flammenfest ein? Ich glaube, die Antwort ist einfach. Mit dem Fund des ersten Kupfererzes durch Napin und Neuge, die ja heute hier mit dabei sind, 1199, und damit der beginnenden Entwicklung des Bergbaus, die am Ende des 19. Jahrhunderts zur Gründung der Mansfeldischen Gewerkschaft und dann rund 50 Jahre später zu Walzwerk Hettstedt und diversen anderen Betrieben geführt hat. Energieintensive Betriebe und deren Hunger nach Energieträgern war gewaltig. Die Einspeisung sowjetischen Erdgases in das Walzwerk Hettstedt und die Kupfer-Silberhütte Hettstedt war daher die Lösung für enorme Problemstellungen und so ist selbst aus heutiger Sicht die Errichtung des jüngsten Denkmals der Stadt, der Flamme hier hinter mir, nur allzu nachvollziehbar und auch begründbar. Wir feiern zwar, wie ich inzwischen gelernt habe, lieber Lothar, das 14. Flammenfest ist. Erster steht nämlich auf den Seiten der Stadt Hettstedt falsch, das werden wir nämlich korrigieren. Aber gleichzeitig auch, Lothar hat es ebenfalls gesagt, den 45. Jahrestag der Einweihung des Denkmals, welcher ja am 3. Oktober 1974 stattfand. War damals die Freundschaft zur Sowjetunion eine staatlich verordnete Ideologie, ist es heute für die Deutschen ein Grundverständnis, sich offen und freundschaftlich zu allen Menschen dieser Welt zu präsentieren.
0: Taubenzüchter aus Kloster Mansfeld, Quenstedt, Burgsdorf und Hettstedt ließen im Anschluss 200 Friedenstauben in den Himmel steigen.

0: Die Festrede hielt Dr. Hans-Joachim Müller, ehemaliger Werkleiter der Kupfer-Silberhütte Hettstedt. Er dankte dem Förderverein für die Bewahrung des Denkmals.
1: Schließlich war der Fleiß und der zu neuen Entwicklungsstufen für den Reichtum unserer Vorfahren unter oft schwierigen Lebensumständen in allen geschichtlichen Zeiträumen die Grundlage für die Entwicklung unserer Region. Bewahren wir dieses Wissen auch für unsere Nachfahren, denn sonst besteht die Gefahr, dass in künftigen Lehrbüchern nur noch über den Mansfelder Grafen und von Luther berichtet wird. Aber ihr Wirken, so bedeutsam es auch gewesen sein mag, war doch nicht das allein Bedeutsame unserer Region. Der Reichtum der Mansfelder Grafen beruht in erster Linie auf dem Kupfervorkommen und dem Fleiß und Ideenreichtum seiner Menschen zur Erschließung. Ohne die Verdienste Martin Luthers irgendwie zu schmälern, steht fest, auch das Haus Luther kam in das Mansfelder Land wegen des Kupfers. Das Denkmal Flamme der Freundschaft steht in einer Reihe mit dem sogenannten Maschinendenkmal, welches aus Anlass des erstmaligen Baus und des Einsatzes einer Dampfmaschine Watscher Bauart in Deutschland steht, sowie der Stele zur Würdigung der damals 750-jährigen Montangeschichte der Mansfelder Region auf dem Marktplatz unserer Stadt. Unser Denkmal Flamme der Freundschaft steht für eine neue technische Etappe der Kupfermetallurgie in der ehemaligen DDR durch den Einsatz von sowjetischem Erdgas.
0: Ehrengast der Veranstaltung an der Flamme war der zweite Sekretär der russischen Botschaft, Alexander Nadeschny.
2: Die UdSSR hat damals zu den Sowjetzeiten mit den Erdöllieferungen durch die Leitung Druzhba begonnen. Heute fließt schon das russische Erdgas durch die Pipeline Nord Stream und jetzt ist ein neues Projekt an der Reihe, die Nord Stream 2, die Energiesicherheit ganz Europa und Deutschland verstärkt und die Unabhängigkeit von möglichen Störungen beim Transit der Empfänger erhöht. Das sind bloß einige Beispiele unserer gut nachbarschaftlichen und gegenseitig vorteilhaften Beziehungen. Und in diesem Sinne möchte ich mich beim Förderverein Flamme der Freundschaft jeglichen Mitgliedern politischer und öffentlicher Vereinigungen für ihre täglichen Bemühungen auf dem Gebiet der Völkerverständigung und einen hervorragenden Beitrag zur Pflege gemeinsamer Geschichte und Vertiefung der Freundschaft zwischen unseren Völkern bedanken.
0: Schließlich begeisterten die Mansfeld-Ladies mit bekannten Liedern über ihre Heimat.

0: Um 14 Uhr enthüllten Lothar Meyer und Hilmar Burkhardt im strömenden Regen den Wegestein, der einst an der Eisleberstraße Kreuzung Obere Flutgasse stand und nun wenige Meter weiter an der Brücke der Mansfelder Bergwerksbahn seine Geschichte erzählt. Ein Festkonzert des Chors der Walzwerker war ein weiterer Stein in diesem Tagespuzzle. Hettstedts Bürgermeister Dirk Fuhlert hatte zum Abschluss des Feiertages Ehrengäste, Stadträte und Traditionsvereine zu einer kleinen Festveranstaltung in die Gangolfkirche eingeladen. In seiner Eröffnungsrede markierte er eine aus seiner Sicht wichtige Aufgabe.
1: Denn einst hieß es, ich bin Bergmann, wer ist wer? Dieser Ausspruch zeugt von einem unglaublichen Stolz auf sich, seinen Berufsstand und auch auf die Region. Genau dieser Stolz ist aber meiner Ansicht nach verloren gegangen. Doch genau diesen Stolz brauchen wir jedoch, um aus einer gewissen Lethargie, die viele Menschen im Osten Deutschlands und besonders auch im Landkreis Mansfeld-Südharz befallen hat, wieder zu erwachen, um unsere Stadt, unsere Region und damit auch unser Leben wieder aktiv und vor allem mit Zuversicht zu gestalten.
0: Musikalisch umrahmt wurde die Veranstaltung von einem Quartett des Kolping-Orchesters unter Leitung von Mike Peinert.

0: Mit Unterstützung durch die Regionalvertretung der Humboldt-Gesellschaft konnte Georg von Humboldt-Dachröden, Mitglied des Präsidiums der Humboldt-Gesellschaft, als Festredner gewonnen werden. Er gab kleine Einblicke in das Leben Alexander von Humboldts und seine Verbindungen zum Bergbau. Hilmar Burkhardt übergab anschließend ein Buch des Hettstädter Malers Gustav Ballin in die Hände des Bürgermeisters mit der Bitte, dieses Exemplar, welches eines von insgesamt nur 5 hergestellten Exemplaren ist, im Stadtarchiv aufzubewahren. Er war auch einer von 5 Bürgern der Stadt Hettstedt bzw. der Region, die durch den Bürgermeister eine Dankesurkunde nebst einem kleinen Weingeschenk erhielten. Zuvor hatte Bürgermeister Fuhlert erklärt, dass viel zu selten Menschen, die sich für Traditionspflege und Erhalt einsetzen, Dank gesagt wird. So überraschte er auch Lothar Meyer, Manfred Stern und Günter Tröge mit dieser Würdigung. Lothar Henschel war sichtbar gerührt, als er nach vorn gebeten wurde.
1: Wie sehr er für die Stadt und ihre Traditionen lebt, wird nicht nur dein Engagement im Stadtrat und Vereinen deutlich, sondern auch, wie sehr er, und das ist jetzt ausdrücklich positiv gemeint, wie sehr er nervt. Immer und immer wieder fordert er, mit ganz konkreten Daten versehen, Historie und Tradition zu wahren und zu würdigen. Dafür wird er oftmals auch belächelt. Doch das nimmt er hin. Dafür ist ihm, jetzt will ich auch den Namen verraten, dafür ist Lothar Henschel die Sache einfach zu wichtig.
2: Ja, gestatten Sie mir eine Referenz an meinen eigenen Verein, an die Sponsoren. Ohne den wäre ich nichts. Und ich möchte diese Flasche mit meinen Vereinsfreunden trinken auf weitere Erfolge. Und wir haben uns zum Ziel gesetzt, nicht zu fragen, Stadt, was kannst du für uns tun? Oder Land, was kannst du für uns tun? Sondern wir sind der Meinung, was können wir für diese Stadt und für dieses Land tun? Das ist unser Slogan.
0: Mit dem Gesang der heimlichen Nationalhymne, einem kleinen Imbiss und noch Gesprächen der Gäste ging der Festempfang und damit auch die Würdigung von 820 Jahre Bergbautradition zu Ende. Ja.

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0: Hallo und herzlich willkommen, liebe Zuschauerinnen und Zuschauer bei Punktum, Ihrem regionalen Fernsehprogramm in der neuen Woche. Der Landkreis Mansfeld-Südharz und die SEG haben gemeinsam mit der Museums- und Traditionsbrauerei Wippra den Grundstein für den Messeauftritt auf der Internationalen Grünen Woche 2027 in Berlin gelegt. Die kulinarische, touristische und handwerkliche Vielfalt der Region wird dort einem breiten Publikum präsentiert. Jährlich besuchen mehr als 300.000 Besucher die Grüne Woche. Im kommenden Jahr findet sie vom 15. bis 24. Januar statt. Neben den Produkten der Brauerei soll der Gemeinschaftsstand die gesamte kulinarische und touristische Vielfalt des Landkreises widerspiegeln. Gesucht werden weitere regionale Produzenten und Manufakturen, die ihre Erzeugnisse vorstellen möchten. Die 6 Reiseregionen des Landkreises werden dabei jeweils eigene Besonderheiten präsentieren. Dazu gehören unter anderem Weine vom Süßen See, Honig aus der Goldenen Aue, Stolberger Lerchen und Spirituosen aus dem Südharz, Wurstspezialitäten aus der Reiseregion Kupferstadt, Hettstedt, Arnstein, Gerbstedt sowie handwerkliche Erzeugnisse und regionale Spezialitäten aus der Lutherstadt Eisleben, Mansfeld und dem Mansfelder Grund. Ein weiterer Höhepunkt wird die Jubiläumsausgabe der beliebten Genussbox unter dem Motto 20 Jahre MSH Heimat lieben und genießen sein. Regionale Produzenten, Direktvermarkter und Kunsthandwerker, die Interesse an einer Beteiligung am Gemeinschaftsstand haben oder an der Jubiläumsbox, können sich bei der Standortentwicklungsgesellschaft Mansfeld-Südharz melden, Telefon Sangerhausen 545-9925 oder E-Mail marco-wohlenberg@lkmsh.de. Mit dem neuen Theaterfrühstück öffnet das Theater Eisleben am Sonntag, den 11. Oktober, seine Türen für Begegnung und Austausch. Ab 10 Uhr erwartet das Publikum in entspannter Atmosphäre eine klassische Matinee mit allem, was dazugehört, spannende Einblicke in aktuelle Produktionen sowie persönliche Gespräche mit den Regieteams und dem Ensemble. In der zweiten Ausgabe des Theaterfrühstücks steht unter anderem die Premiere von Tell am 17. Oktober im Mittelpunkt. Begleitet wird das künstlerische Programm von einem liebevoll zubereiteten Frühstück. Der Eintritt ist frei. Das Frühstück kostet 20 Euro pro Person für Erwachsene und 10 Euro für Kinder. Um das Angebot besser planen zu können, wird eine vorherige Anmeldung gebeten. Die Nummer haben wir eingeblendet.
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0: Am 1. Oktober war es soweit. Die Stadtwerke Hettstedt GmbH öffneten ihr neues Servicebüro im Rathaus der Wipperstadt. Das sollte ordentlich gefeiert werden und es gab noch mehr auf dem Markt zu erleben, weiß Bürgermeister Frank Tallich.
1: Sehr geehrte Gäste, liebe Bürger, liebe Mitwohner, wir freuen uns sehr, dass Sie heute so zahlreich erschienen sind zu unserer großen Eröffnung des Servicebüros. Ein ganz besonderer Tag, nachdem es ja doch einige Emotionen gab, weil wir das Bürgerbüro geschlossen haben, haben wir, glaube ich, jetzt einen würdigen Nachfolger gefunden, der uns absichert, dass wir den gleichen Service bieten können und zwei, drei andere Bereiche noch dazu gewinnen. Aber damit wir nicht nur dieses Thema heute haben, haben wir das Fest natürlich noch ein bisschen größer gemacht. Die Stadtwerke haben einen kleinen Stand, wir haben die IHK vertreten, die diesen Tag bereichert. Das Brauwerk sorgt für Musik und gute Getränke und Chameleon Food für leckeres Essen. Und nachher gibt es sogar noch eine Akrobatik-Show von unserer Akro-Church. Insofern freue ich mich auf die schöne Eröffnung und den weiteren Ablauf und übergebe an Herrn Arnold zur Vorstellung des eigentlichen Büros.
2: Also ich würde es kurz machen. Wir freuen uns, dass wir jetzt noch ein Stück näher am Markt dran sind. Unser altes Marktbüro, was wir vor circa 3 Jahren eröffnet haben, war doch relativ klein und doch noch ein bisschen weiter weg vom Markt, obwohl auf dem Markt. Insofern, jetzt sind wir wirklich zentral zu erreichen. Es ist ein schönes größeres Büro, wo auch mehrere Kollegen sitzen können. Wir sind jeden Tag erreichbar. Öffnungszeiten werden auf der Internetseite entsprechend bekannt gegeben. Ich hoffe, dass wir für unsere Bürger, für unsere Kunden halt dann einfach genau den Service bieten können, den sie sich wünschen. Und wenn es Anregungen und, sag ich mal, auch Hinweise gibt, was wir mit aufnehmen sollen im Bürgerbüro, gerne. Ansonsten wünsche ich uns heute, sag ich mal, Wetter hast du ja gut eingekauft, entsprechend eine schöne Afterwork-Party. Bedanke mich auch bei den Gästen, die heute hier sind, die das mitgenutzt haben. Brauwerk, dann der Foodtruck entsprechend und das wird heute, ich glaube, eine schöne Party und auch ein guter Anlass, so ein Büro zu eröffnen. Insofern, damit ist das Büro offiziell eröffnet.
0: Dann war Gelegenheit zum Gespräch und zum Austausch mit den Mitarbeitern der Stadtwerke. Für die jüngeren Besucher war eine mobile Autorennbahn natürlich das große Highlight. Sie konnten davon gar nicht genug bekommen. Wie erwähnt war die IHK Halle Dessau mit einem Stand präsent. Der Geschäftsstellenleiter Sangerhausen, Björn Bosse und Mitstreiter standen Rede und Antwort. Mittlerweile hatten die Mitstreiter des Brauwerks Lichtloch 23 um André Fingers alles zur After-Work-Party vorbereitet, die an diesem Tag etwas früher als sonst schon losging. Wie erwähnt waren Vertreter der Einrichtung des Kinderschutzbundes Tiegel mit vor Ort mit einem Animationsprogramm für die jüngsten Besucher und für das leibliche Wohl sorgte Chameleon Food Service. Bei wunderschönem Herbstwetter konnte also die Eröffnung des Servicebüros der Stadtwerke gleich in eine Party auf den Markt übergehen. Wie angekündigt sollte es ja bei der im Laufe der Zeit immer mehr in Gang kommenden After-Work-Party noch einen besonderen Höhepunkt geben. Der Akro-Church Kraftfeld e.V. um Katrin de Wilde und Kilian Kaffenberger, angesiedelt in der ehemaligen katholischen Kirche in Hettstedt, hatte mit Unterstützung von Workshop-Teilnehmern ein besonderes Akrobatik-Event für den Abend vorbereitet. Mit einigen Aufnahmen davon wollen wir uns von dem Ereignis verabschieden.

0: Auf der Burg, die dritte. Lass uns ein bisschen Spaß haben hier.
1: An der Spitze des Jobcenters Mansfeld Südharz gab es einen Wechsel. Thomas Handschuh, der in den verdienten Ruhestand geht, übergab die Geschäfte an Jean Lehmann. Zur Übergabe traf man sich in den Räumlichkeiten der Institution, unter anderem mit dabei auch Simone Meissner, Chefin der Agentur für Arbeit Sachsen-Anhalt Süd, Sven Vogler, Fachbereichsleiter beim Landkreis und Mitglied der Trägerversammlung, sowie Landrat André Schröder, der auch als erster das Wort ergriff. Er dankte Herrn Handschuh, der das Amt 2021 übernommen hatte, im Namen des Landkreises für die geleistete Arbeit in den letzten 5 Jahren. Unter seiner Federführung

0: es zu nutzen gilt. Fachbereichsleiter Sven Vogler lobte wie seine Vorredner vor allem die sachliche und besonnene Art von Herrn Handschuh, die eine sehr angenehme Zusammenarbeit möglich machte.
1: Es war für mich, ich blicke mit hoher Zufriedenheit und Dankbarkeit auf die Tätigkeit als Geschäftsführer zurück. Es waren bewegte Jahre, es waren aber in meinen 47 Jahren beruflicher Tätigkeit die interessantesten und die schönsten Jahre. Ich muss das mal so zum Ausdruck bringen, und ich glaube, besser kann man nicht in Ruhestand eintreten wie aus so einer Funktion heraus. Es waren, wie gesagt, bewegte Jahre. Wir begannen, ich erinnere mich noch, mit den Kontaktbeschränkungen in der Corona-Krise, wo die Hilfe für Selbstständige im Vordergrund stand, wo wir Kurzarbeitergeld mit unterstützt haben, wo wir die Bürgerhotline des Landkreises mit unterstützt haben. Dann, wenige Monate später, begann der Ukraine-Angriffskrieg. Wir hatten auch in der Zusammenarbeit sehr viele Ukrainer in das Grundsicherungssystem übernommen, haben sie aufwendig betreut, und ich glaube aber, das ist auch relativ gut gelungen, dass zumindest ein Teil der Ukrainer hier im Landkreis zum unverzichtbaren Bestandteil geworden sind in den Betrieben, in den Kommunen, in der Gemeinschaft. Dann, Herr Landrat Schröder sprach es an, kam die Bürgergeldreform Anfang 23 mit höheren Bürgergeldsätzen, mit einer sehr liberalen Verfahrensweise, mit Schonvermögen. Ich wohne in Halle, also relativ nah, aber der Landkreis hat immer so das Image der roten Laterne, und das ist völlig unberechtigt und völlig falsch, weil sich gerade in den letzten Jahren in den Rahmenbedingungen wirklich sehr viel getan hat. Wir haben einen Höchststand an sozialversicherungspflichtig Beschäftigten gehabt. Auch wenn jetzt demografiebedingt die Zahl leicht sinkt, war das wirklich eine große Leistung der Betriebe, der Wirtschaft, der Betriebsstruktur im Landkreis. Der Anstieg der Arbeitslosigkeit ist jetzt deutlich geringer, wie das in anderen Landesteilen ist. Wir haben andere Landesteile, insbesondere auch in Gesamtdeutschland, die eine wesentlich höhere Arbeitslosigkeit haben als der Landkreis, jetzt insbesondere auch im Anstieg. Ja, der Anteil der Langzeitarbeitslosen ist noch relativ hoch, aber man tut was. Und wir haben, und das habe ich tatsächlich schätzen gelernt, einen Zusammenhalt, eine Tradition im Landkreis. Mir persönlich ist es immer kalt den Rücken runtergelaufen, wenn das Glückauflied gespielt wurde, und gesungen wurde bei Veranstaltungen. Ich glaube, das bringt die Tradition, den Zusammenhalt des Landkreises zum Ausdruck. Insofern sind die Rahmenbedingungen, die sich in den letzten 6 Jahren, die meine Arbeit unterstützt haben, wirklich sehr gut, sehr positiv.
0: Doch dann ergriff Herr Lehmann das Wort und verlieh seiner Freude über die neue Herausforderung Ausdruck. Dabei verwies der Thüringer auf langjährige Erfahrung, die Arbeit in verschiedenen Positionen der Regionaldirektion Sachsen-Anhalt-Thüringen. Und er bedankte sich für die gute Einarbeitung und den Vertrauensvorschuss der 200-köpfigen Mannschaft im Shopcenter Mansfeld-Südharz.
2: Wirklich ein echtes und liebgemeintes Dankeschön. Du hast es mir sehr leicht gemacht, hier gut anzukommen. Ich bin hier sehr vertrauensvoll aufgenommen worden von deiner Mannschaft, natürlich auch persönlich von dir. Das nehme ich schon wahr mit dem ganzen Vertrauensvorschuss. Wenn ich jetzt die Redner, Rednerinnen mal Revue passieren lasse, sind es recht große Schuhe, die du mir dahingestellt hast. Das hast du mir nicht gesagt. Da muss ich noch mal gucken, wie ich da gut versuche reinzuwachsen. Ich bin aber der Meinung, und davon konnte ich mich jetzt wir haben schon erste Gespräche hier im Haus auch gehabt. Das ist auch sehr schön, dass das so klappen konnte. Ich übernehme ja ein sehr gut funktionierendes Haus. Das ist mir sehr bewusst, und so ein Haus ist ja nur eine Hülle. Am Ende geht es ja um die Mannschaft. Und die Mannschaft kann ihren Job, und das ist mir sehr, sehr, sehr bewusst.
0: So wird mit Herrn Lehmann ein nahtloser Übergang an der Spitze des Jobcenters möglich sein, was schließlich auch die Übergabe eines großen Schlüssels vom bisherigen Geschäftsführer an den neuen symbolisieren sollte.
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4: Am 10. 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

0: Lagerfeuer, Feuerwerk und viele mehr. Am Reformationstag finden von 15 bis 20 Uhr drei hochrangige Konzerte in der St. Andreaskirche statt. Gestaltet vom Mitteldeutschen Kammerorchester, Kirchenmusikdirektor Thomas Ennenbach an der Orgel unter der Leitung von Kirchenmusikdirektor Dietrich Ehrenwert.
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2: Der DAX notierte am Montagvormittag bei 25.304,02 Punkten, der TecDAX bei 4.087,70 Zählern und der Euro war in US-Dollar 11,89 wert.
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2: In der Nacht zum Dienstag ist es erst gering, später stärker bewölkt, aber noch niederschlagsfrei. Örtlich bildet sich Nebel. Die Tiefstwerte gehen auf 11 bis 7 Grad zurück, der Wind weht schwach aus Südwest. Am Dienstag ist es stark bewölkt. Sonst zeigt sich bei Nebelauflösung bei wenigen Wolken viel Sonnenschein. Niederschlag wird nicht erwartet. Die Tageshöchstwerte erreichen 20 bis 22 Grad, der Wind weht schwach aus Südwest. In der Nacht zum Mittwoch ist es gering bewölkt und gebietsweise bildet sich Nebel. Die Tiefstwerte fallen auf 10 bis 6 Grad, der Wind weht schwach aus Südost. Am Mittwoch gibt es nach der Nebelauflösung nur wenige Wolken. Es bleibt trocken. Die Tageshöchsttemperatur erreicht 20 bis 22 Grad, der Wind weht schwach aus Südost. In der Nacht zum Donnerstag wird es zunehmend bedeckt und in der zweiten Nachthälfte breitet sich ostwärts Regen aus. Die Tiefstwerte fallen auf 13 bis 10 Grad, der Wind weht schwach aus Südost. Am Donnerstag ist es zunächst bedeckt und es fällt Regen. Ab dem Nachmittag lassen die Niederschläge von Westen her nach und die Bewölkung geht zurück. Die Maximalwerte erreichen 13 bis 16 Grad, der Wind weht mäßig im Harz böig aus West bis Nordwest.
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2: Um 11 Uhr waren es 17 Grad, die Luftfeuchtigkeit betrug 58% und der Luftdruck 1023 Hektopascal.
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11: Himmel und Menschen, wie es immer so schön heißt, kamen auch zum 4. Sommerfest der Raiffeisenwarengenossenschaft Mansfeld. Dabei erwartete die Besucher auf dem Gelände so einiges. Ein großer Bauernmarkt mit Warenpräsentationen und Sonderangeboten, Musik und Präsentationen regionaler Vereine im Festzelt, ein buntes Familienprogramm sowie diverse Wettkämpfe. So wurde zum Beispiel auch um den 4. Lutherpokal der Jugendfeuerwehren gekämpft.

0: Die Eröffnung übernahm kein geringerer als Sascha Kläser, Vorstandsvorsitzender der Volksbank Halle und Präsident der IHK Halle-Dessau.
1: Als Volksbanker, da sehe ich blau-orange ganz besonders gerne, weil das ja auch unsere Farben sind. Das soll aber halt hier keine Präferenz sein. Ich drücke natürlich allen die Daumen, allen 10 Mannschaften, die heute hier angetreten sind. Schön, dass das hier wieder stattfindet, der 4. Pokal, Lutherpokal für die Feuerwehren. Ich drücke Ihnen allen die Daumen, wünsche Ihnen aber auch viel Spaß für den heutigen Tag beim Wettbewerb. Schön, dass ihr heute alle da seid.
0: Nachdem auch der Hausherr Michael Fabian, Vorstand der Raiffeisen Mansfeld EG, die jungen Feuerwehrleute begrüßt hatte, übernahm Organisatorin Celine Klause das Zepter.
2: Vielen Dank an das Helferteam, an die einzelnen Jugendfeuerwehren, Kinderfeuerwehren bzw. Betreuer, Jugendwärter, Helfer, aktiven Kräften, Vaterode insbesondere auch, die hier heute mit unterstützen. Wir freuen uns hier, dass wir 8 Jugendfeuerwehren vor Ort haben und 4 Kinderfeuerwehren, die natürlich auch verschiedene Mannschaften stellen. Bei den Kindern haben wir heute 5 Gruppen, die dran teilnehmen.
0: Und dann konnten die Wettkämpfe in den verschiedenen feuerwehrtechnischen Disziplinen, wie zum Beispiel Wasserschießen oder Schlauchrollen, beginnen.

Auf dem Festgelände wurde indes bereits ein weiterer Wettbewerb ausgetragen. Die Handballer des BSV Kloster Mansfeld hatten aufgebaut und ließen Promis aus Politik und Wirtschaft auf eine Torwand schießen. Für jeden Treffer gab es 50 Euro. Mit dabei auch die Landtagsabgeordneten Matthias Redlich und Katrin Tarikone. Aber auch Andreas Koch, Bürgermeister der Einheitsgemeinde Mansfeld und der Bürgermeister der benachbarten Gemeinde Kloster Mansfeld, Frank Ochsner, versuchten ihr Glück. Zum Schluss machten noch die Fußballer des Mansfelder Sportvereins ein paar Würfe. Das so erschossene Geld sollte auf das Konto des Kinderschutzbundes Mansfeld-Südharz fließen, dessen Geschäftsführerin Daniela Liedmann auch mit vor Ort war. Gemeinsam stockten die Gastgeber der Raiffeisen Mansfeld EG und der Volksbank die Summe schließlich auf 1.500 Euro auf und übergaben im Festzelt den entsprechenden Check. So wie alle anderen Vereine, die diesen Tag mitgestalteten, erhielten auch die jungen Fußballer eine Spende von 150 Euro. Genauso wie die Handballer aus Kloster Mansfeld, dessen Vereinsvorsitzender Jan Wego den Check dankbar entgegennahm.

0: So, Herr Fabian, wir sind jetzt hier mittendrin im Gewühl, sag ich mal. Bis jetzt läuft ja alles astrein, oder?
1: Ja, also ich kann nur sagen, die Mitarbeiter und Mitarbeiterinnen haben das voll im Griff. Ich habe gar nichts zu tun. Also ich muss mir überlegen, was ich den ganzen Tag mache.
0: Also können Sie ja jeden Tag Sommerfest machen.
1: Das also von meiner Seite her ja, aber ich glaube nicht, dass die Mitarbeiter das unbedingt jeden Tag machen möchten. Es ist schon sehr viel Arbeit und ich muss sagen, Hut ab vor den Kolleginnen und Kollegen, die hier diesen Platz beräumt haben, die heute hier aktiv sind und natürlich auch besonders für Frau Krieg, die hier ganz aktiv das vorbereitet hat. Und das ist wirklich viel Arbeit. Auf der anderen Seite bin ich auch dankbar, dass die Volksbank mitmacht, weil ja, wir sind einschließlich natürlich auch die Agrargenossenschaft, wir sind Genossenschaften hier in der Region und möchten was der Region zurückgeben.
0: Ja. Und das machen Sie auch, weil es denn alles hier? Es sind ja jede Menge Stände wieder.
1: Ja, es sind viele Händler da, so ca. 10 Händler, 10 Lieferanten, ich glaube so 5 bis 8 Essensstände und 15 Vereine.
0: Ja.

0: Und ein Bühnenprogramm gibt es ja auch noch, die Kliebigtaler spielen gerade.
1: Genau, die Kliebigtaler spielen, aber vorher war ja der Kindergarten da, die Grundschule Mansfeld, die Boxer kommen noch drauf auf die Bühne. Es kommen auch noch der Turnverein Mansfeld und natürlich auch unsere Karnevalisten aus Mansfeld. Also es ist für jeden was da.
0: Rundes Programm.
1: Genau.
2: Besagte Boxer kamen übrigens vom Boxclub Helbra und boten direkt am Stand auch eine Runde Boxtraining an.
3: Und jetzt, 1, 2, komm mit, 1, 2 und die Kinderrunde, prima, macht Spaß, ja?
4: Ja.
2: Am Stand der Volksbank dagegen, gleich nebenan, ging es etwas ruhiger zu. Obwohl der Fuchs, seit mehr als 50 Jahren Markenfigur der Partnerbausparkasse Schwäbisch Hall, ein gefragtes Fotomotiv war.
5: Als Volksbank sind wir wieder gern hier beim Sommerfest vertreten, weil wir ja den Menschen hier in der Region gehören. Wir sind eine Genossenschaft, genauso wie die RWG Mansfeld. Das heißt, wir gehören insgesamt 32.000 Mitgliedern, Menschen hier in der Region im Süden von Sachsen-Anhalt. Das sind doch einige Tausend hier in der Region Mansfeld, denen wir gehören. Und deswegen freuen wir uns, dass wir gemeinsam wieder das Sommerfest hier organisieren. Als Bank sind wir in der Region, wie ich gerade eben gesagt habe, fest vertreten und würden uns freuen, dass auch in der nächsten Zeit gemeinsam die Kooperation, aber auch das Sommerfest hier weiter zusammen zu organisieren.
0: Wie erreicht man Sie hier in der Region?
5: Uns erreicht man in den Filialen, zum Beispiel in Hettstedt oder in Eisleben oder auch in Wippra, in Gerbstedt. Da erreicht man uns vor Ort, aber insbesondere natürlich auch über unsere Internetseite vbhalle.de. Da erreicht man uns nicht nur telefonisch, sondern auch da im Internet kann man inzwischen alle Servicedienstleistungen über das Internet organisieren und bei unseren Mitarbeitern auch Termine machen.
2: Circa 3000 Besucher wurden an diesem sonnigen Tag Anfang September gezählt. Sie kamen aus dem ganzen Landkreis, aus Mansfeld und sicher auch aus den 15 Ortsteilen. Die Damen und Herren Bürgermeister der Ortsteile waren auf jeden Fall alle beim Raiffeisenfest zu finden. Denn auch bei Ausgabe 4 gab es wieder einen kleinen Wettbewerb mit attraktiven Geldpreisen für die Ortschaften. Beim sogenannten heißen Draht galt es, eine Öse fehlerfrei über eine Metallkonstruktion zu führen.

0: Stolzer Sieger war schließlich Christian Liebing, Ortsbürgermeister von Biesenrode.
1: Herr Liebing, herzlichen Glückwunsch. Erster Platz. Ich weiß nicht, schnellster gewesen oder den wenigsten Fehler gehabt. Auf jeden Fall ersten Platz und 250 Euro für die Ortschaft. Ich sage vielen Dank, aber die anderen Bürgermeister sollen natürlich auch nicht leer ausgehen. Deswegen unterstützen wir die Gemeinden gerade hier in unserer Region auch noch mit jeweils 150 Euro.

0: Auch der Sieger des 4. Lutherpokals der Jugendfeuerwehren stand mittlerweile fest. Und als letzter Wettbewerb war nur noch ein Fußball-Kicker-Turnier am Laufen. Zeit für die Feuerwehrjugend war, den Bilanz zu ziehen.
1: Also es war ein sehr, sehr spannender Wettkampf. Es ging alles fließend durch, ohne Probleme. Also es hat sich niemand verletzt. Zwar ist der ein oder andere Mal ein bisschen dem Erdboden näher gekommen, aber das gehört halt nun mal zum Wettkampfgeschehen mit hinzu, wenn alles dann schnell gehen muss und Eile passiert. Es war rundum ein spannender Wettkampf. Die Technik hat komplett mitgespielt und vor allen Dingen gerade für Piscarbon war das ein richtig schöner

0: Test für ihre neue Wettkampfbahn. Die hat wirklich super funktioniert. Und ich bin wirklich stolz auf jede der Kinder- und Jugendfeuerwehren, die heute hier dran teilgenommen haben.
1: Zur Siegerehrung war dann auch Landrat André Schröder in Mansfeld präsent. Den ersten Platz holte sich übrigens die Feuerwehr Braunschwende. Das oberste Treppchen beim Fußballkicker-Wettbewerb war für die Feuerwehr Leimbach reserviert. Mit 12 Punkten waren sie als klarer Sieger hervorgegangen. Gefolgt vom Mansfelder SV 90 und dem MSV 90 Jugendtrainer. Auf Platz 4 und 5 landeten die Vertretungen des Kinderheims Sandersleben und der Seniorenresidenz Schlossblick aus Mansfeld. Auch wenn sie nicht zu den Siegern gehörten, Spaß hatten sie allemal.

0: Der 3. Oktober 2019 stand in Hettstedt nicht direkt im Zeichen der deutschen Einheit, sondern war vielmehr zur Würdigung einer anderen Tradition bestimmt. 820 Jahre Kupferschieferbergbau sollte gefeiert werden. Das geschah mit mehreren Veranstaltungen über diesen Tag.
1: Nach einem Laternenumzug am Vorabend mit Feuershow und Feuerwerk traf sich am Morgen des 3. Oktober alles zu einer Bergparade. Neben dem Bürgermeister, einigen Stadträten und Politikern waren auch Bergleute unter anderem aus Staßfurt, Eisleben und Sangerhausen im Zug zu finden. Gleich drei Klangkörper kümmerten sich um die musikalische Begleitung. Das Schalmeienorchester Martinsried, der Spielmannszug Groß Örner und der Spielmannszug Blau-Weiß aus Hettstedt. Auch die gut aufgestellte Feuerwehr der Kupferstadt präsentierte sich auf dem Weg von der Waldschule über die Schiller- und Johannesstraße zur Flamme der Freundschaft.

0: Auf dem Festplatz an der Flamme der Freundschaft hatten fleißige Hände alles vorbereitet für den würdigen Empfang der Teilnehmer des Umzuges. Das Denkmal wurde einst zur Erinnerung an die Versorgung des Walzwerkes und der Kupfer-Silberhütte Hedstedt mit sowjetischem Erdgas gebaut und am 3. Oktober 1974 in Anwesenheit von tausenden Jugendlichen eingeweiht. Auch die Stadt konnte durch den Anschluss mit Erdgas versorgt werden. Die Begrüßung übernahm Lothar Henschel, Vorsitzender des Fördervereins Flamme der Freundschaft.
1: Aus Anlass 820 Jahre Bergbau, 45 Jahre Flamme der Freundschaft, heiße ich Sie zum 14. Flammenfest herzlich willkommen. Mein Gruß geht an alle Bergfrauen, Bergmänner und an die Kupferwichtel aus Hedstedt, den Wirbelwind aus Kloster Mansfeld und Eisleben. Zu uns in der Kupferstadt sind liebe Gäste in bergmännischer Kleidung gekommen. Aus Vielitz, Sangerhausen, Eisleben, Stassfurt, ein herzliches Glück auf. Gestatten Sie mir, meinen Vereinsmitgliedern recht herzlich zu danken für ihre langjährige fleißige Arbeit an der Flamme und dem großen Umfeld, was Sie hier sehen. Ohne die fleißigen Helfer könnten wir diese Veranstaltung nicht stemmen.
0: Nun ergriff der Hedstedter Bürgermeister Dirk Fuhlert das Wort.
2: Denn 820 Jahre Bergbautradition haben sicherlich unser Leben hier in der Region spürbarer verändert als 29 Jahre deutsche Wiedervereinigung. Obwohl es natürlich unbestritten ist, dass sowohl das eine als auch das andere Ereignis dafür verantwortlich ist, dass wir hier heute stehen und das Flammenfest feiern. Bleibt die Frage, wo ordnet sich das Flammenfest ein? Ich glaube, die Antwort ist einfach. Mit dem Fund des ersten Kupfererzes durch Napian und Neuge, die ja heute hier mit dabei sind, 1199, und damit der beginnenden Entwicklung des Bergbaus, die am Ende des 19. Jahrhunderts zur Gründung der Mansfeldischen Gewerkschaft und dann rund 50 Jahre später zu Walzwerk Hedstedt und diversen anderen Betrieben geführt hat. Energieintensive Betriebe und deren Hunger nach Energieträgern war gewaltig. Die Einspeisung sowjetischen Erdgases in das Walzwerk Hedstedt und die Kupfer-Silberhütte Hedstedt war daher die Lösung für enorme Problemstellungen und so ist selbst aus heutiger Sicht die Errichtung des jüngsten Denkmals der Stadt, der Flamme hier hinter mir, nur allzu nachvollziehbar und auch begründbar. Wir feiern zwar, wie ich inzwischen gelernt habe, lieber Lothar, das 14. Flammenfest ist. Erster steht nämlich auf den Seiten der Stadt Hedstedt falsch, das werden wir nämlich korrigieren. Aber gleichzeitig auch, Lothar hat es ebenfalls gesagt, den 45. Jahrestag der Einweihung des Denkmals, welcher ja am 3. Oktober 1974 stattfand. War damals die Freundschaft zur Sowjetunion eine staatlich verordnete Ideologie, ist es heute für die Deutschen ein Grundverständnis, sich offen und freundschaftlich zu allen Menschen dieser Welt zu präsentieren.
0: Taubenzüchter aus Kloster Mansfeld, Quenstedt, Burgsdorf und Hedstedt ließen im Anschluss 200 Friedenstauben in den Himmel steigen.

0: Die Festrede hielt Dr. Hans-Joachim Müller, ehemaliger Werkleiter der Kupfer-Silberhütte Hettstedt. Er dankte dem Förderverein für die Bewahrung des Denkmals.
1: Schließlich war der Fleiß und der

0: zu neuen Entwicklungsstufen für den Ideenreichtum unserer Vorfahren unter oft schwierigen Lebensumständen in allen geschichtlichen Zeiträumen die Grundlage für die Entwicklung unserer Region. Bewahren wir dieses Wissen auch für unsere Nachfahren, denn sonst besteht die Gefahr, dass in künftigen Lehrbüchern nur noch über den Mansfelder Grafen und von Luther berichtet wird. Aber ihr Wirken, so bedeutsam es auch gewesen sein mag, war doch nicht das allein Bedeutsame unserer Region. Der Reichtum der Mansfelder Grafen beruht in erster Linie auf dem Kupfervorkommen und dem Fleiß- und Ideenreichtum seiner Menschen zur Erschließung. Ohne die Verdienste Martin Luthers irgendwie zu schmälern, steht fest, auch das Haus Luther kam in das Mansfelder Land wegen des Kupfers. Das Denkmal Flamme der Freundschaft steht in einer Reihe mit dem sogenannten Maschinendenkmal, welches aus Anlass des erstmaligen Baus und des Einsatzes einer Dampfmaschine Watscher Bauart in Deutschland steht, sowie der Stele zur Würdigung der damals 750-jährigen Montangeschichte der Mansfelder Region auf dem Marktplatz unserer Stadt. Unser Denkmal Flamme der Freundschaft steht für eine neue technische Etappe der Kupfermetallurgie in der ehemaligen DDR durch den Einsatz von sowjetischem Erdgas.
1: Ehrengast der Veranstaltung an der Flamme war der zweite Sekretär der russischen Botschaft, Alexander Nadeschny.
2: Die UdSSR hat damals zu den Sowjetzeiten mit den Erdöllieferungen durch die Leitung Druzhba begonnen. Heute fließt schon das russische Erdgas durch die Pipeline Nord Stream und jetzt ist ein neues Projekt an der Reihe, die Nord Stream 2, die Energiesicherheit ganz Europa und Deutschland verstärkt und die Unabhängigkeit von möglichen Störungen beim Transit der Empfänger erhöht. Das sind bloß einige Beispiele unserer gut nachbarschaftlichen und gegenseitig vorteilhaften Beziehungen. Und in diesem Sinne möchte ich mich beim Förderverein Flamme der Freundschaft jeglichen Mitgliedern politischer und öffentlicher Vereinigungen für ihre täglichen Bemühungen auf dem Gebiet der Völkerverständigung und einen hervorragenden Beitrag zur Pflege gemeinsamer Geschichte und Vertiefung der Freundschaft zwischen unseren Völkern bedanken.
1: Schließlich begeisterten die Mansfeld-Ladies mit bekannten Liedern über ihre Heimat.

0: Um 14 Uhr enthüllten Lothar Meyer und Hilmar Burkhardt im strömenden Regen den Wegestein, der einst an der Eisleberstraße Kreuzung Obere Flutgasse stand und nun wenige Meter weiter an der Brücke der Mansfelder Bergwerksbahn seine Geschichte erzählt. Ein Festkonzert des Chors der Walzwerker war ein weiterer Stein in diesem Tagespuzzle. Hettstedts Bürgermeister Dirk Fuhlert hatte zum Abschluss des Feiertages Ehrengäste, Stadträte und Traditionsvereine zu einer kleinen Festveranstaltung in die Gangolfkirche eingeladen. In seiner Eröffnungsrede markierte er eine aus seiner Sicht wichtige Aufgabe.
1: Denn einst hieß es, ich bin Bergmann, wer ist mehr? Dieser Ausspruch zeugt von einem unglaublichen Stolz auf sich, seinen Berufsstand und auch auf die Region. Genau dieser Stolz ist aber meiner Ansicht nach verloren gegangen. Doch genau diesen Stolz brauchen wir jedoch, um aus einer gewissen Lethargie, die viele Menschen im Osten Deutschlands und besonders auch im Landkreis Mansfeld-Südharz befallen hat, wieder zu erwachen, um unsere Stadt, unsere Region und damit auch unser Leben wieder aktiv und vor allem mit Zuversicht zu gestalten.
0: Musikalisch umrahmt wurde die Veranstaltung von einem Quartett des Kolping-Orchesters unter Leitung von Mike Peinert.

0: Mit Unterstützung durch die Regionalvertretung der Humboldt-Gesellschaft konnte Georg von Humboldt-Dachröden, Mitglied des Präsidiums der Humboldt-Gesellschaft, als Festredner gewonnen werden. Er gab kleine Einblicke in das Leben Alexander von Humboldts und seine Verbindungen zum Bergbau. Hilmar Burkhardt übergab anschließend ein Buch des Hettstädter Malers Gustav Ballin in die Hände des Bürgermeisters mit der Bitte, dieses Exemplar, welches eines von insgesamt nur 5 hergestellten Exemplaren ist, im Stadtarchiv aufzubewahren. Er war auch einer von 5 Bürgern der Stadt Hettstedt bzw. der Region, die durch den Bürgermeister eine Dankesurkunde nebst einem kleinen Weingeschenk erhielten. Zuvor hatte Bürgermeister Fuhlert erklärt, dass viel zu selten Menschen, die sich für Traditionspflege und Erhalt einsetzen, Dank gesagt wird. So überraschte er auch Lothar Meyer, Manfred Stern und Günter Tröge mit dieser Würdigung. Lothar Henschel war sichtbar gerührt, als er nach vorn gebeten wurde.
1: Wie sehr er für die Stadt und ihre Traditionen lebt, wird nicht nur dein Engagement im Stadtrat und Vereinen deutlich, sondern auch, wie sehr er, und das ist jetzt ausdrücklich positiv gemeint, wie sehr er nervt. Immer und immer wieder fordert er, mit ganz konkreten Daten versehen, Historie und Tradition zu wahren und zu würdigen. Dafür wird er oftmals auch belächelt. Doch das nimmt er hin. Dafür ist ihm, jetzt will ich auch den Namen verraten, dafür ist Lothar Henschel die Sache einfach zu wichtig.
2: Ja, gestatten Sie mir eine Referenz an meinen eigenen Verein, an die Sponsoren. Ohne den wäre ich nichts. Und ich möchte diese Flasche mit meinen Vereinsfreunden trinken auf weitere Erfolge. Und wir haben uns zum Ziel gesetzt, nicht zu fragen, Stadt, was kannst du für uns tun? Oder Land, was kannst du für uns tun? Sondern wir sind der Meinung, was können wir für diese Stadt und für dieses Land tun? Das ist unser Slogan.
0: Mit dem Gesang der heimlichen Nationalhymne, einem kleinen Imbiss und noch Gesprächen der Gäste ging der Festempfang und damit auch die Würdigung von 820 Jahre Bergbautradition zu Ende.

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0: Hallo und herzlich willkommen, liebe Zuschauerinnen und Zuschauer bei Punktum, Ihrem regionalen Fernsehprogramm in der neuen Woche. Der Landkreis Mansfeld-Südharz und die SEG haben gemeinsam mit der Museums- und Traditionsbrauerei Wippra den Grundstein für den Messeauftritt auf der Internationalen Grünen Woche 2027 in Berlin gelegt. Die kulinarische, touristische und handwerkliche Vielfalt der Region wird dort einem breiten Publikum präsentiert. Jährlich besuchen mehr als 300.000 Besucher die Grüne Woche. Im kommenden Jahr findet sie vom 15. bis 24. Januar statt. Neben den Produkten der Brauerei soll der Gemeinschaftsstand die gesamte kulinarische und touristische Vielfalt des Landkreises widerspiegeln. Gesucht werden weitere regionale Produzenten und Manufakturen, die ihre Erzeugnisse vorstellen möchten. Die sechs Reiseregionen des Landkreises werden dabei jeweils eigene Besonderheiten präsentieren. Dazu gehören unter anderem Weine vom Süßen See, Honig aus der Goldenen Aue, Stolberger Lerchen und Spirituosen aus dem Südharz, Wurstspezialitäten aus der Reiseregion Kupferstadt, Hettstedt, Arnstein, Gerbstedt sowie handwerkliche Erzeugnisse und regionale Spezialitäten aus der Lutherstadt Eisleben, Mansfeld und dem Mansfelder Grund. Ein weiterer Höhepunkt wird die Jubiläumsausgabe der beliebten Genussbox unter dem Motto 20 Jahre MSH Heimat lieben und genießen sein. Regionale Produzenten, Direktvermarkter und Kunsthandwerker, die Interesse an einer Beteiligung am Gemeinschaftsstand haben oder an der Jubiläumsbox, können sich bei der Standortentwicklungsgesellschaft Mansfeld-Südharz melden, Telefon Sangerhausen 545-9925 oder E-Mail marco-wohlenberg@lkmsh.de. Mit dem neuen Theaterfrühstück öffnet das Theater Eisleben am Sonntag, den 11. Oktober, seine Türen für Begegnung und Austausch. Ab 10 Uhr erwartet das Publikum in entspannter Atmosphäre eine klassische Matinee mit allem, was dazugehört, spannende Einblicke in aktuelle Produktionen sowie persönliche Gespräche mit den Regieteams und dem Ensemble. In der zweiten Ausgabe des Theaterfrühstücks steht unter anderem die Premiere von Tell am 17. Oktober im Mittelpunkt. Begleitet wird das künstlerische Programm von einem liebevoll zubereiteten Frühstück. Der Eintritt ist frei. Das Frühstück kostet 20 Euro pro Person für Erwachsene und 10 Euro für Kinder. Um das Angebot besser planen zu können, wird eine vorherige Anmeldung gebeten. Die Nummer haben wir eingeblendet.
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0: Am 1. Oktober war es soweit. Die Stadtwerke Hettstedt GmbH öffneten ihr neues Servicebüro im Rathaus der Wipperstadt. Das sollte ordentlich gefeiert werden und es gab noch mehr auf dem Markt zu erleben, weiß Bürgermeister Frank Tallich.
1: Sehr geehrte Gäste, liebe Bürger, liebe Mitwohner, wir freuen uns sehr, dass Sie heute so zahlreich erschienen sind zu unserer großen Eröffnung des Servicebüros. Ein ganz besonderer Tag, nachdem es ja doch einige Emotionen gab, weil wir das Bürgerbüro geschlossen haben, haben wir, glaube ich, jetzt einen würdigen Nachfolger gefunden, der uns absichert, dass wir den gleichen Service bieten können und zwei, drei andere Bereiche noch dazugewinnen. Aber damit wir nicht nur dieses Thema heute haben, haben wir das Fest natürlich noch ein bisschen größer gemacht. Die Stadtwerke haben einen kleinen Stand, wir haben die IHK vertreten, die diesen Tag bereichert. Das Brauwerk sorgt für Musik und gute Getränke und Chameleon Food für leckeres Essen. Und nachher gibt es sogar noch eine Akrobatik-Show von unserer Akro-Church. Insofern freue ich mich auf die schöne Eröffnung und den weiteren Ablauf und übergebe an Herrn Arne zur Vorstellung des eigentlichen Büros.
2: Also ich will es kurz machen. Wir freuen uns, dass wir jetzt noch ein Stück näher am Markt dran sind. Unser altes Marktbüro, was wir vor circa 3 Jahren eröffnet haben, war doch relativ klein und doch noch ein bisschen weiter weg vom Markt, obwohl auf dem Markt. Insofern, jetzt sind wir wirklich zentral zu erreichen. Es ist ein schönes größeres Büro, wo auch mehrere Kollegen sitzen können. Wir sind jeden Tag erreichbar. Öffnungszeiten werden auf der Internetseite entsprechend bekannt gegeben. Ich hoffe, dass wir für unsere Bürger, für unsere Kunden halt dann einfach genau den Service bieten können, den sie sich wünschen. Und wenn es Anregungen und sag ich mal, auch Hinweise gibt, was wir mit aufnehmen sollen im Bürgerbüro, gerne. Ansonsten wünsche ich uns heute, sag ich mal, Wetter hast du ja gut eingekauft, entsprechend eine schöne Afterwork-Party. Bedanke mich auch bei den Gästen, die heute hier sind, die das mitgenutzt haben. Brauwerk, dann der Foodtruck entsprechend und das wird heute, ich glaube, eine schöne Party und auch ein guter Anlass, so ein Büro zu eröffnen. Insofern, damit ist das Büro offiziell eröffnet.
0: Dann war Gelegenheit zum Gespräch und zum Austausch mit den Mitarbeitern der Stadtwerke. Für die jüngeren Besucher war eine mobile Autorennbahn natürlich das große Highlight. Sie konnten davon gar nicht genug bekommen. Wie erwähnt war die IHK Halle Dessau mit einem Stand präsent. Der Geschäftsstellenleiter Sangerhausen, Björn Bosse und Mitstreiter standen Rede und Antwort. Mittlerweile hatten die Mitstreiter des Brauwerks Lichtloch 23 um André Fingers alles zur After-Work-Party vorbereitet, die an diesem Tag etwas früher als sonst schon losging. Wie erwähnt waren Vertreter der Einrichtung des Kinderschutzbundes Tegel mit vor Ort mit einem Animationsprogramm für die jüngsten Besucher und für das leibliche Wohl sorgte Chameleon Food Service. Bei wunderschönem Herbstwetter konnte also die Eröffnung des Servicebüros der Stadtwerke gleich in eine Party auf den Markt übergehen. Wie angekündigt sollte es ja bei der im Laufe der Zeit immer mehr in Gang kommenden After-Work-Party noch einen besonderen Höhepunkt geben. Der Akro-Church Kraftfeld e.V. um Katrin de Wilde und Kilian Kaffenberger, angesiedelt in der ehemaligen katholischen Kirche in Hettstedt, hatte mit Unterstützung von Workshop-Teilnehmern ein besonderes Akrobatik-Event für den Abend vorbereitet. Mit einigen Aufnahmen davon wollen wir uns von dem Ereignis verabschieden.

0: After Work, die dritte. Lass uns ein bisschen Spaß haben hier.
1: An der Spitze des Jobcenters Mansfeld-Südharz gab es einen Wechsel. Thomas Handschuh, der in den verdienten Ruhestand geht, übergab die Geschäfte an Jean Lehmann. Zur Übergabe traf man sich in den Räumlichkeiten der Institution, unter anderem mit dabei auch Simone Meissner, Chefin der Agentur für Arbeit Sachsen-Anhalt-Süd, Sven Vogler, Fachbereichsleiter beim Landkreis und Mitglied der Trägerversammlung, sowie Landrat André Schröder, der auch als erster das Wort ergriff. Er dankte Herrn Handschuh, der das Amt 2021 übernommen hatte, im Namen des Landkreises für die geleistete Arbeit in den letzten 5 Jahren. Unter seiner Federführung hat das Jobcenter an Effizienz gewonnen, die Digitalisierung vorangetrieben und die Anzahl der Bedarfsgemeinschaften reduziert, sagte Herr Schröder, und das spart richtig Geld. Ca. 122 Millionen Euro fließen pro Jahr an Leistungsgewährung für Kunden. Das sind ca. 900 Euro pro Einwohner vom Baby bis zum Kreis. Auch Frau Meissner dankte dem scheidenden Jobcenter-Chef für sein Engagement. So habe sich die Arbeitslosigkeit im Landkreis in den letzten 15 Jahren halbiert. Immerhin betreue das Jobcenter 2/3 des Personenkreises, der Beschäftigung sucht oder Hilfe braucht, um wieder arbeiten zu können. Schwerpunkte sieht sie dabei in entsprechender Qualifizierung und im Potenzial der jungen Leute, die möglichst im Landkreis auch eine Ausbildung finden sollen und nicht mehr abwandern. Auch die zugewanderten Menschen stellen für die BA-Chefin eine starke Reserve dar, die

0: Ukraine-Angriffskrieg. Wir hatten dann auch in der Zusammenarbeit sehr viele Ukrainer in das Grundsicherungssystem übernommen, haben sie aufwendig betreut und ich glaube aber, das ist auch relativ gut gelungen, dass zumindest ein Teil der Ukrainer hier im Landkreis zum unverzichtbaren Bestandteil geworden sind in den Betrieben, in den Kommunen, in der Gemeinschaft. Dann, Herr Landrat Schröder sprach es an, kam die Bürgergeldreform Anfang 23 mit höheren Bürgergeldsätzen, mit einer sehr liberalen Verfahrensweise, mit Schonvermögen. Ich wohne in Halle, also relativ nah, aber der Landkreis hat immer so das Image der roten Laterne und das ist völlig unberechtigt und völlig falsch, weil sich gerade in den letzten Jahren in den Rahmenbedingungen wirklich sehr viel getan hat. Wir haben einen Höchststand an sozialversicherungspflichtig Beschäftigten gehabt. Auch wenn jetzt demografiebedingt die Zahl leicht sinkt, war das wirklich eine große Leistung der Betriebe, der Wirtschaft, der Betriebsstruktur im Landkreis. Der Anstieg der Arbeitslosigkeit ist jetzt deutlich geringer, wie das in anderen Landesteilen ist. Wir haben andere Landesteile, insbesondere auch in Gesamtdeutschland, die eine wesentlich höhere Arbeitslosigkeit haben als der Landkreis, jetzt insbesondere auch im Anstieg. Ja, der Anteil der Langzeitarbeitslosen ist noch relativ hoch, aber man tut was. Und wir haben, und das habe ich tatsächlich schätzen gelernt, einen Zusammenhalt, eine Tradition im Landkreis. Mir persönlich ist es immer kalt den Rücken runtergelaufen, wenn das Glückauflied gespielt wurde, war immer, also das und gesungen wurde bei Veranstaltungen. Ich glaube, das bringt die Tradition, den Zusammenhalt des Landkreises zum Ausdruck. Insofern sind die Rahmenbedingungen, die sich auch in den letzten 6 Jahren, die meine Arbeit unterstützt haben, wirklich sehr gut, sehr positiv.
1: Doch dann ergriff Herr Lehmann das Wort und verlieh seiner Freude über die neue Herausforderung Ausdruck. Dabei verwies der Thüringer auf langjährige Erfahrung, die Arbeit in verschiedenen Positionen der Regionaldirektion Sachsen-Anhalt-Thüringen. Und er bedankte sich für die gute Einarbeitung und den Vertrauensvorschuss der 200-köpfigen Mannschaft im Shopcenter Mansfeld-Südharz.
2: Wirklich ein echtes und liebgemeintes Dankeschön. Du hast es mir sehr leicht gemacht, hier gut anzukommen. Ich bin hier sehr vertrauensvoll aufgenommen worden von deiner Mannschaft, natürlich auch persönlich von dir. Das nehme ich schon wahr mit dem ganzen Vertrauensvorschuss. Wenn ich jetzt die Redner, Rednerinnen ja mal Revue passieren lasse, sind es recht große Schuhe, die du mir dahingestellt hast. Das hast du mir nicht gesagt. Da muss ich noch mal gucken, wie ich da gut versuche reinzuwachsen. Ich bin aber der Meinung, und davon konnte ich mich jetzt in, wir haben schon erste Gespräche hier im Haus auch gehabt, das ist auch sehr schön, dass das so klappen konnte. Ich übernehme ja ein sehr gut funktionierendes Haus. Das ist mir sehr bewusst und so ein Haus ist ja nur eine Hülle. Am Ende geht es ja um die Mannschaft. Und die Mannschaft kann ihren Job und das ist mir sehr, sehr, sehr bewusst.
1: So wird mit Herrn Lehmann ein nahtloser Übergang an der Spitze des Jobcenters möglich sein, was schließlich auch die Übergabe eines großen Schlüssels vom bisherigen Geschäftsführer an den neuen symbolisieren sollte.
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4: Am 10. Oktober ab 15 Uhr findet wieder Herbstzauber auf dem Schmidt-Schacht Helbra statt. Mit Blasmusik, kleinem Bergaufzug, Grillen, Lagerfeuer, Feuerwerk und vielem mehr. Am Reformationstag finden von 15 bis 20 Uhr 3 hochrangige Konzerte in der St. Andreaskirche statt. Gestaltet vom Mitteldeutschen Kammerorchester, Kirchenmusikdirektor Thomas Ennenbach an der Orgel unter der Leitung von Kirchenmusikdirektor Dietrich Ehrenwert.
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5: Der DAX notierte am Montagvormittag bei 25.304,02 Punkten, der TecDAX bei 4.087,70 Zählern und der Euro war in US-Dollar 11,89 wert.
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1: In der Nacht zum Dienstag ist es erst gering, später stärker bewölkt, aber noch niederschlagsfrei. Örtlich bildet sich Nebel. Die Tiefstwerte gehen auf 11 bis 7 Grad zurück, der Wind weht schwach aus Südwest. Am Dienstag ist es stark bewölkt. Sonst zeigt sich bei Nebelauflösung bei wenigen Wolken viel Sonnenschein. Niederschlag wird nicht erwartet. Die Tageshöchstwerte erreichen 20 bis 22 Grad, der Wind weht schwach aus Südwest. In der Nacht zum Mittwoch ist es gering bewölkt und gebietsweise bildet sich Nebel. Die Tiefstwerte fallen auf 10 bis 6 Grad, der Wind weht schwach aus Südost. Am Mittwoch gibt es nach der Nebelauflösung nur wenige Wolken. Es bleibt trocken. Die Tageshöchsttemperatur erreicht 20 bis 22 Grad, der Wind weht schwach aus Südost. In der Nacht zum Donnerstag wird es zunehmend bedeckt und in der zweiten Nachthälfte breitet sich ostwärts Regen aus. Die Tiefstwerte fallen auf 13 bis 10 Grad, der Wind weht schwach aus Südost. Am Donnerstag ist es zunächst bedeckt und es fällt Regen. Ab dem Nachmittag lassen die Niederschläge von Westen her nach und die Bewölkung geht zurück. Die Maximalwerte erreichen 13 bis 16 Grad, der Wind weht mäßig im Harz böig aus West bis Nordwest.
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1: Um 11 Uhr waren es 17 Grad, die Luftfeuchtigkeit betrug 58% und der Luftdruck 1023 Hektopascal.
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10: Himmel und Menschen, wie es immer so schön heißt, kamen auch zum 4. Sommerfest der Raiffeisenwarengenossenschaft Mansfeld. Dabei erwarteten die Besucher auf dem Gelände so einiges. Ein großer Bauernmarkt mit Warenpräsentationen und Sonderangeboten, Musik und Präsentationen regionaler Vereine im Festzelt, ein buntes Familienprogramm sowie diverse Wettkämpfe. So wurde zum Beispiel auch um den 4. Lutherpokal der Jugendfeuerwehren gekämpft. Die Eröffnung übernahm kein geringerer als Sascha Kläser, Vorstandsvorsitzender der Volksbank Halle und Präsident der IHK Halle-Dessau.
11: Als Volksbanker, da sehe ich blau-orange ganz besonders gerne, weil das ja auch unsere Farben sind. Das soll aber halt hier keine Präferenz sein. Ich drücke natürlich allen, die Daumen allen 10 Mannschaften, die heute hier angetreten sind. Schön, dass das hier wieder stattfindet. Der 4. Pokal, Lutherpokal für die Feuerwehren. Ich drücke Ihnen allen die Daumen, wünsche Ihnen aber auch viel Spaß für den heutigen Tag beim Wettbewerb. Schön, dass ihr heute alle da seid.
10: Nachdem auch der Hausherr Michael Fabian, Vorstand der Raiffeisen Mansfeld EG, die jungen Feuerwehrleute begrüßt hatte, übernahm Organisatorin Celine Klause das Zepter.
12: Vielen Dank an das Helferteam, an die einzelnen Jugendfeuerwehren, Kinderfeuerwehren bzw. Betreuer, Jugendwärter, Helfer, aktiven Kräften, Vaterode insbesondere auch, die hier heute mit unterstützen. Wir freuen uns hier, dass wir 8 Jugendfeuerwehren vor Ort haben und 4 Kinderfeuerwehren, die natürlich auch verschiedene Mannschaften stellen. Bei den Kindern haben wir heute 5 Gruppen, die dran teilnehmen.
10: Und dann konnten die Wettkämpfe in den verschiedenen feuerwehrtechnischen Disziplinen, wie zum Beispiel Wasserschießen oder Schlauchrollen, beginnen.

Auf dem Festgelände wurde indes bereits ein weiterer Wettbewerb ausgetragen. Die Handballer des BSV Kloster Mansfeld hatten aufgebaut und ließen Promis aus Politik und Wirtschaft auf eine Torwand schießen. Für jeden Treffer gab es 50 Euro. Mit dabei auch die Landtagsabgeordneten Matthias Redlich und Katrin Tarikone. Aber auch Andreas Koch, Bürgermeister der Einheitsgemeinde Mansfeld, und der Bürgermeister der benachbarten Gemeinde Kloster Mansfeld, Frank Ochsner, versuchten ihr Glück. Zum Schluss machten noch die Fußballer des Mansfelder Sportvereins ein paar Würfe. Das so erschossene Geld sollte auf das Konto des Kinderschutzbundes Mansfeld-Südharz fließen, dessen Geschäftsführerin Daniela Liedmann auch mit vor Ort war. Gemeinsam stockten die Gastgeber der Raiffeisen Mansfeld EG und der Volksbank die Summe schließlich auf 1500 Euro auf und übergaben im Festzelt den entsprechenden Check. So wie alle anderen Vereine, die diesen Tag mitgestalteten, erhielten auch die jungen Fußballer eine Spende von 150 Euro, genauso wie die Handballer aus Kloster Mansfeld, dessen Vereinsvorsitzender Jan Wego den Check dankbar entgegennahm.

0: So, Herr Fabian, wir sind jetzt hier mittendrin im Gewühl, sage ich mal. Bis jetzt läuft ja alles astrein, oder?
1: Ja, also ich kann nur sagen, die Mitarbeiter und Mitarbeiterinnen haben das voll im Griff. Ich habe gar nichts zu tun. Also ich muss mir überlegen, was ich den ganzen Tag mache.
0: Also können Sie ja jeden Tag Sommerfest machen.
1: Das wäre also von meiner Seite her ja, aber ich glaube nicht, dass die Mitarbeiter das unbedingt jeden Tag machen möchten. Es ist schon sehr viel Arbeit und ich muss sagen, Hut ab vor den Kolleginnen und Kollegen, die hier diesen Platz beräumt haben, die heute hier aktiv sind und natürlich auch besonders von der Frau Krieg, die hier ganz aktiv das vorbereitet hat. Und das ist wirklich viel Arbeit. Auf der anderen Seite bin ich auch dankbar, dass die Volksbank mitmacht, weil ja, wir sind einschließlich natürlich auch die Agrargenossenschaft, wir sind Genossenschaften hier in der Region und möchten was der Region zurückgeben.
0: Ja. Und das machen Sie auch, weil es denn alles hier? Es sind ja jede Menge Stände wieder.
1: Ja, es sind viele Händler da, so ca. 10 Händler, 10 Lieferanten, ich glaube so 5 bis 8 Essensstände und 15 Vereine.
0: Ja. Und ein Bühnenprogramm gibt es ja auch noch, die Klebigtaler spielen gerade.
1: Genau, die Klebigtaler spielen, aber vorher war ja der Kindergarten da, die Grundschule Mansfeld, die Boxer kommen noch drauf auf die Bühne, es kommen da noch der Turnverein Mansfeld und natürlich auch unsere Karnevalisten aus Mansfeld. Also es ist für jeden was da.
0: Bundesprogramm.
1: Genau.
2: Besagte Boxer kamen übrigens vom Boxclub Helbra und boten direkt am Stand auch eine Runde Boxtraining an.
3: Und jetzt, 1, 2. 1, 2, komm mit. 1, 2 und die Kinderrunde. Prima. Macht Spaß, ja?
4: Ja.
2: Am Stand der Volksbank dagegen, gleich nebenan, ging es etwas ruhiger zu. Obwohl der Fuchs, seit mehr als 50 Jahren Markenfigur der Partnerbausparkasse Schwäbisch Hall, ein gefragtes Fotomotiv war.
5: Als Volksbank

0: sind wir wieder gern hier beim Sommerfest vertreten, weil wir ja den Menschen hier in der Region gehören. Wir sind eine Genossenschaft, genauso wie die RWG Mansfeld. Das heißt, wir gehören insgesamt 32.000 Mitgliedern, Menschen hier in der Region im Süden von Sachsen-Anhalt. Das sind doch einige Tausend hier in der Region Mansfeld, denen wir gehören. Und deswegen freuen wir uns, dass wir gemeinsam wieder das Sommerfest hier organisieren. Als Bank sind wir in der Region, wie ich gerade eben gesagt habe, fest vertreten und würden uns freuen, dass auch in der nächsten Zeit gemeinsam die Kooperation, aber auch das Sommerfest hier weiter zusammen zu organisieren.
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2: Circa 3000 Besucher wurden an diesem sonnigen Tag Anfang September gezählt. Sie kamen aus dem ganzen Landkreis, aus Mansfeld und sicher auch aus den 15 Ortsteilen. Die Damen und Herren Bürgermeister der Ortsteile waren auf jeden Fall alle beim Raiffeisenfest zu finden. Denn auch bei Ausgabe 4 gab es wieder einen kleinen Wettbewerb mit attraktiven Geldpreisen für die Ortschaften. Beim sogenannten heißen Draht galt es, eine Öse fehlerfrei über eine Metallkonstruktion zu führen.

0: Stolzer Sieger war schließlich Christian Liebing, Ortsbürgermeister von Biesenrode.
1: Herr Liebing, herzlichen Glückwunsch. Erster Platz, ich weiß nicht, schnellster gewesen oder den wenigsten Fehler ihr habt. Auf jeden Fall ersten Platz und 250 Euro für die Ortschaft. Ich sage vielen Dank, aber die anderen Bürgermeister sollen natürlich auch nicht leer ausgehen. Deswegen unterstützen wir die Gemeinden gerade hier in unserer Region auch noch mit jeweils 150 Euro.

0: Auch der Sieger des 4. Lutherpokals der Jugendfeuerwehren stand mittlerweile fest. Und als letzter Wettbewerb war nur noch ein Fußball-Kicker-Turnier am Laufen. Zeit für die Feuerwehr-Jugend war, den Bilanz zu ziehen.
1: Also es war ein sehr, sehr spannender Wettkampf. Es ging alles fließend durch, ohne Probleme. Also es hat sich niemand verletzt. Zwar ist der ein oder andere mal ein bisschen dem Erdboden näher gekommen, aber das gehört halt nun mal zum Wettkampfgeschehen mit hinzu, wenn alles dann schnell gehen muss und in Eile passiert. Es war rundum ein spannender Wettkampf. Die Technik hat komplett mitgespielt und vor allen Dingen gerade für Piscarbon war das ein richtig schöner Test für ihre neue Wettkampfbahn. Die hat wirklich super funktioniert. Und ich bin wirklich stolz auf jede der Kinder- und Jugendfeuerwehren, die heute hier dran teilgenommen haben.
0: Zur Siegerehrung war dann auch Landrat André Schröder in Mansfeld präsent. Den ersten Platz holte sich übrigens die Feuerwehr Braunschwende. Das oberste Treppchen beim Fußballkicker-Wettbewerb war für die Feuerwehr Leimbach reserviert. Mit 12 Punkten waren sie als klarer Sieger hervorgegangen. Gefolgt vom Mansfelder SV 90 und dem MSV 90 Jugendtrainer. Auf Platz 4 und 5 landeten die Vertretungen des Kinderheims Sandersleben und der Seniorenresidenz Schlossblick aus Mansfeld. Auch wenn sie nicht zu den Siegern gehörten, Spaß hatten sie allemal.

0: Der 3. Oktober 2019 stand in Hettstedt nicht direkt im Zeichen der deutschen Einheit, sondern war vielmehr zur Würdigung einer anderen Tradition bestimmt. 820 Jahre Kupferschieferbergbau sollte gefeiert werden. Das geschah mit mehreren Veranstaltungen über diesen Tag.
1: Nach einem Laternenumzug am Vorabend mit Feuershow und Feuerwerk traf sich am Morgen des 3. Oktober alles zu einer Bergparade. Neben dem Bürgermeister, einigen Stadträten und Politikern waren auch Bergleute unter anderem aus Staßfurt, Eisleben und Sangerhausen im Zug zu finden. Gleich drei Klangkörper kümmerten sich um die musikalische Begleitung. Das Schalmeienorchester Martinsried, der Spielmannszug Groß Örner und der Spielmannszug Blau-Weiß aus Hettstedt. Auch die gut aufgestellte Feuerwehr der Kupferstadt präsentierte sich auf dem Weg von der Waldschule über die Schiller- und Johannesstraße zur Flamme der Freundschaft.

0: Auf dem Festplatz an der Flamme der Freundschaft hatten fleißige Hände alles vorbereitet für den würdigen Empfang der Teilnehmer des Umzuges. Das Denkmal wurde einst zur Erinnerung an die Versorgung des Walzwerkes und der Kupfer-Silber-Hütte Hedstedt mit sowjetischem Erdgas gebaut und am 3. Oktober 1974 in Anwesenheit von tausenden Jugendlichen eingeweiht. Auch die Stadt konnte durch den Anschluss mit Erdgas versorgt werden. Die Begrüßung übernahm Lothar Henschel, Vorsitzender des Fördervereins Flamme der Freundschaft.
1: Aus Anlass 820 Jahre Bergbau, 45 Jahre Flamme der Freundschaft, heiße ich Sie zum 14. Flammenfest herzlich willkommen. Mein Gruß geht an alle Bergfrauen, Bergmänner und an die Kupferwichtel aus Hedstedt, den Wirbelwind aus Kloster Mansfeld und Eisleben. Zu uns in der Kupferstadt sind liebe Gäste in bergmännischer Kleidung gekommen. Aus Hielitz, Sangerhausen, Eisleben, Stassfurt, ein herzliches Glück auf. Gestatten Sie mir, meinen Vereinsmitgliedern recht herzlich zu danken für ihre langjährige fleißige Arbeit an der Flamme und dem großen Umfeld, was Sie hier sehen. Ohne die fleißigen Helfer könnten wir diese Veranstaltung nicht stemmen.
0: Nun ergriff der Hedstedter Bürgermeister Dirk Fuhlert das Wort.
2: Denn 820 Jahre Bergbautradition haben sicherlich unser Leben hier in der Region spürbarer verändert als 29 Jahre deutsche Wiedervereinigung. Obwohl es natürlich unbestritten ist, dass sowohl das eine als auch das andere Ereignis dafür verantwortlich ist, dass wir hier heute stehen und das Flammenfest feiern. Bleibt die Frage, wo ordnet sich das Flammenfest ein? Ich glaube, die Antwort ist einfach. Mit dem Fund des ersten Kupfererzes durch Napian und Neuge, die ja heute hier mit dabei sind, 1199, und damit der beginnenden Entwicklung des Bergbaus, die am Ende des 19. Jahrhunderts zur Gründung der Mansfeldischen Gewerkschaft und dann rund 50 Jahre später zu Walzwerk Hedstedt und diversen anderen Betrieben geführt hat. Energieintensive Betriebe und deren Hunger nach Energieträgern war gewaltig. Die Einspeisung sowjetischen Erdgases in das Walzwerk Hedstedt und die Kupfer-Silber-Hütte Hedstedt war daher die Lösung für enorme Problemstellungen und so ist selbst aus heutiger Sicht die Errichtung des jüngsten Denkmals der Stadt, der Flamme hier hinter mir, nur allzu nachvollziehbar und auch begründbar. Wir feiern zwar, wie ich inzwischen gelernt habe, lieber Lothar, das 14. Flammenfest ist. Erster steht nämlich auf den Seiten der Stadt Hedstedt falsch, das werden wir nämlich korrigieren. Aber gleichzeitig auch, Lothar hat es ebenfalls gesagt, den 45. Jahrestag der Einweihung des Denkmals, welcher ja am 3. Oktober 1974 stattfand. War damals die Freundschaft zur Sowjetunion eine staatlich verordnete Ideologie, ist es heute für die Deutschen ein Grundverständnis, sich offen und freundschaftlich zu allen Menschen dieser Welt zu präsentieren.
0: Taubenzüchter aus Kloster Mansfeld, Quenstedt, Burgsdorf und Hedstedt ließen im Anschluss 200 Friedenstauben in den Himmel steigen.

0: Die Festrede hielt Dr. Hans-Joachim Müller, ehemaliger Werkleiter der Kupfer-Silber-Hütte Hettstedt. Er dankte dem Förderverein für die Bewahrung des Denkmals.
1: Schließlich war der Fleiß und der zu neuen Entwicklungsstufen für den Ideenreichtum unserer Vorfahren unter oft schwierigen Lebensumständen in allen geschichtlichen Zeiträumen die Grundlage für die Entwicklung unserer Region. Bewahren wir dieses Wissen auch für unsere Nachfahren, denn sonst besteht die Gefahr, dass in künftigen Lehrbüchern nur noch über den Mansfelder Grafen und von Luther berichtet wird. Aber ihr Wirken, so bedeutsam es auch gewesen sein mag, war doch nicht das allein Bedeutsame unserer Region. Der Reichtum der Mansfelder Grafen beruht in erster Linie auf dem Kupfervorkommen und dem Fleiß- und Ideenreichtum seiner Menschen zur Erschließung. Ohne die Verdienste Martin Luthers irgendwie zu schmälern, steht fest, auch das Haus Luther kam in das Mansfelder Land wegen des Kupfers. Das Denkmal Flamme der Freundschaft steht in einer Reihe mit dem sogenannten Maschinendenkmal, welches aus Anlass des erstmaligen Baus und des Einsatzes einer Dampfmaschine Watscher Bauart in Deutschland steht, sowie der Stehlitzer Würdigung der damals 750-jährigen Montangeschichte der Mansfelder Region auf dem Marktplatz unserer Stadt. Unser Denkmal Flamme der Freundschaft steht für eine neue technische Etappe der Kupfermetallurgie in der ehemaligen DDR durch den Einsatz von sowjetischem Erdgas.
0: Ehrengast der Veranstaltung an der Flamme war der zweite Sekretär der russischen Botschaft, Alexander Nadeschny.
2: Die UdSSR hat damals zu den Sowjetzeiten mit den Erdöllieferungen durch die Leitung Druzhba begonnen. Heute fließt schon das russische Erdgas durch die Pipeline Nord Stream und jetzt ist ein neues Projekt an der Reihe, die Nord Stream 2, die die Energiesicherheit ganz Europa und Deutschland verstärkt und die Unabhängigkeit von möglichen Störungen beim Transit der Empfänger erhöht. Das sind bloß einige Beispiele unserer gut nachbarschaftlichen und gegenseitig vorteilhaften Beziehungen. Und in diesem Sinne möchte ich mich beim Förderverein Flamme der Freundschaft jeglichen Mitgliedern politischer und öffentlicher Vereinigungen für ihre täglichen Bemühungen auf dem Gebiet der Völkerverständigung und einen hervorragenden Beitrag zur Pflege gemeinsamer Geschichte und Vertiefung der Freundschaft zwischen unseren Völkern bedanken.
0: Schließlich begeisterten die Mansfeld-Ladies mit bekannten Liedern über ihre Heimat.

0: um 14 Uhr enthüllten Lothar Meyer und Hilmar Burkhardt im strömenden Regen den Wegestein, der einst an der Eisleberstraße-Kreuzung Obere Flutgasse stand und nun wenige Meter weiter an der Brücke der Mansfelder Bergwerksbahn seine Geschichte erzählt. Ein Festkonzert des Chors der Walzwerker war ein weiterer Stein in diesem Tagespuzzle. Hettstedts Bürgermeister Dirk Fuhlert hatte zum Abschluss des Feiertages Ehrengäste, Stadträte und Traditionsvereine zu einer kleinen Festveranstaltung in die Gangolfkirche eingeladen. In seiner Eröffnungsrede markierte er eine aus seiner Sicht wichtige Aufgabe.
1: Denn einst hieß es, ich bin Bergmann, wer ist wer? Dieser Ausspruch zeugt von einem unglaublichen Stolz auf sich, seinen Berufsstand und auch auf die Region. Genau dieser Stolz ist aber meiner Ansicht nach verloren gegangen. Doch genau diesen Stolz brauchen wir jedoch, um aus einer gewissen Lethargie, die viele Menschen im Osten Deutschlands und besonders auch im Landkreis Mansfeld-Südharz befallen hat, wieder zu erwachen, um unsere Stadt, unsere Region und damit auch unser Leben wieder aktiv und vor allem mit Zuversicht zu gestalten.
0: Musikalisch umrahmt wurde die Veranstaltung von einem Quartett des Kolping-Orchesters unter Leitung von Mike Peinert.

0: Mit Unterstützung durch die Regionalvertretung der Humboldt-Gesellschaft konnte Georg von Humboldt-Dachröden, Mitglied des Präsidiums der Humboldt-Gesellschaft, als Festredner gewonnen werden. Er gab kleine Einblicke in das Leben Alexander von Humboldts und seine Verbindungen zum Bergbau. Hilmar Burkhardt übergab anschließend ein Buch des Hettstädter Malers Gustav Ballin in die Hände des Bürgermeisters mit der Bitte, dieses Exemplar, welches eines von insgesamt nur 5 hergestellten Exemplaren ist, im Stadtarchiv aufzubewahren. Er war auch einer von 5 Bürgern der Stadt Hettstedt bzw. der Region, die durch den Bürgermeister eine Dankesurkunde nebst einem kleinen Weingeschenk erhielten. Zuvor hatte Bürgermeister Fuhlert erklärt, dass viel zu selten Menschen, die sich für Traditionspflege und Erhalt einsetzen, Dank gesagt wird. So überraschte er auch Lothar Meyer, Manfred Stern und Günter Tröge mit dieser Würdigung. Lothar Henschel war sichtbar gerührt, als er nach vorn gebeten wurde.
1: Wie sehr er für die Stadt und ihre Traditionen lebt, wird nicht nur dein Engagement im Stadtrat und Vereinen deutlich, sondern auch, wie sehr er, und das ist jetzt ausdrücklich positiv gemeint, wie sehr er nervt. Immer und immer wieder fordert er, mit ganz konkreten Daten versehen, Historie und Tradition zu wahren und zu würdigen. Dafür wird er oftmals auch belächelt. Doch das nimmt er hin. Dafür ist ihm, und jetzt will ich auch den Namen verraten, dafür ist Lothar Henschel die Sache einfach zu wichtig.
2: Ja, gestatten Sie mir eine Referenz an meinen eigenen Verein, an die Sponsoren. Ohne den wäre ich nichts. Und ich möchte diese Flasche mit meinen Vereinsfreunden trinken auf weitere Erfolge. Und wir haben uns zum Ziel gesetzt, nicht zu fragen, Stadt, was kannst du für uns tun? Oder Land, was kannst du für uns tun? Sondern wir sind der Meinung, was können wir für diese Stadt und für dieses Land tun? Das ist unser Slogan.
0: Mit dem Gesang der heimlichen Nationalhymne, einem kleinen Imbiss und noch Gesprächen der Gäste ging der Festempfang und damit auch die Würdigung von 820 Jahre Bergbautradition zu Ende.

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0: Hallo und herzlich willkommen, liebe Zuschauerinnen und Zuschauer bei Punktum, Ihrem regionalen Fernsehprogramm in der neuen Woche. Der Landkreis Mansfeld-Südharz und die SEG haben gemeinsam mit der Museums- und Traditionsbrauerei Wippra den Grundstein für den Messeauftritt auf der Internationalen Grünen Woche 2027 in Berlin gelegt. Die kulinarische, touristische und handwerkliche Vielfalt der Region wird dort einem breiten Publikum präsentiert. Jährlich besuchen mehr als 300.000 Besucher die Grüne Woche. Im kommenden Jahr findet sie vom 15. bis 24. Januar statt. Neben den Produkten der Brauerei soll der Gemeinschaftsstand die gesamte kulinarische und touristische Vielfalt des Landkreises widerspiegeln. Gesucht werden weitere regionale Produzenten und Manufakturen, die ihre Erzeugnisse vorstellen möchten. Die 6 Reiseregionen des Landkreises werden dabei jeweils eigene Besonderheiten präsentieren. Dazu gehören unter anderem Weine vom Süßen See, Honig aus der Goldenen Aue, Stolberger Lerchen und Spirituosen aus dem Südharz, Wurstspezialitäten aus der Reiseregion Kupferstadt, Hettstedt, Arnstein, Gerbstedt sowie handwerkliche Erzeugnisse und regionale Spezialitäten aus der Lutherstadt Eisleben, Mansfeld und dem Mansfelder Grund. Ein weiterer Höhepunkt wird die Jubiläumsausgabe der beliebten Genussbox unter dem Motto 20 Jahre MSH Heimat lieben und genießen sein. Regionale Produzenten, Direktvermarkter und Kunsthandwerker, die Interesse an einer Beteiligung am Gemeinschaftsstand haben oder an der Jubiläumsbox, können sich bei der Standortentwicklungsgesellschaft Mansfeld-Südharz melden, Telefon Sangerhausen 545-9925 oder E-Mail marco-wohlenberg@lkmsh.de. Mit dem neuen Theaterfrühstück öffnet das Theater Eisleben am Sonntag, den 11. Oktober, seine Türen für Begegnung und Austausch. Ab 10 Uhr erwartet das Publikum in entspannter Atmosphäre eine klassische Matinee mit allem, was dazugehört, spannende Einblicke in aktuelle Produktionen sowie persönliche Gespräche mit den Regieteams und dem Ensemble. In der zweiten Ausgabe des Theaterfrühstücks steht unter anderem die Premiere von Tell am 17. Oktober im Mittelpunkt. Begleitet wird das künstlerische Programm von einem liebevoll zubereiteten Frühstück. Der Eintritt ist frei. Das Frühstück kostet 20 Euro pro Person für Erwachsene und 10 Euro für Kinder. Um das Angebot besser planen zu können, wird eine vorherige Anmeldung gebeten. Die Nummer haben wir eingeblendet.
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0: Am 1. Oktober war es soweit. Die Stadtwerke Hettstedt GmbH öffneten ihr neues Servicebüro im Rathaus der Wipperstadt. Das sollte ordentlich gefeiert werden und es gab noch mehr auf dem Markt zu erleben, weiß Bürgermeister Frank Tallich.
1: Sehr geehrte Gäste, liebe Bürger, liebe Mitbewohner, wir freuen uns sehr, dass Sie heute so zahlreich erschienen sind zu unserer großen Eröffnung des Servicebüros. Ein ganz besonderer Tag, nachdem es ja doch einige Emotionen gab, weil wir das Bürgerbüro geschlossen haben, haben wir, glaube ich, jetzt einen würdigen Nachfolger gefunden, der uns absichert, dass wir den gleichen Service bieten können und zwei, drei andere Bereiche noch dazugewinnen. Aber damit wir nicht nur dieses Thema heute haben, haben wir das Fest natürlich noch ein bisschen größer gemacht. Die Stadtwerke haben einen kleinen Stand, wir haben die IHK vertreten, die diesen Tag bereichert. Das Brauwerk sorgt für Musik und gute Getränke und Chameleon Food für leckeres Essen. Und nachher gibt es sogar noch eine Akrobatik-Show von unserer Akro-Church. Insofern freue ich mich auf die schöne Eröffnung und den weiteren Ablauf und übergebe an Herrn Arne zur Vorstellung des eigentlichen Büros.
2: Also ich will es kurz machen. Wir freuen uns, dass wir jetzt noch ein Stück näher am Markt dran sind. Unser altes Marktbüro, was wir vor circa 3 Jahren eröffnet haben, war doch relativ klein und doch noch ein bisschen weiter weg vom Markt, obwohl auf dem Markt. Insofern, jetzt sind wir wirklich zentral zu erreichen. Es ist ein schönes größeres Büro, wo auch mehrere Kollegen sitzen können. Wir sind jeden Tag erreichbar. Öffnungszeiten werden auf der Internetseite entsprechend bekannt gegeben. Ich hoffe, dass wir für unsere Bürger, für unsere Kunden halt dann einfach genau den Service bieten können, den sie sich wünschen. Und wenn es Anregungen und sag ich mal, auch Hinweise gibt, was wir mit aufnehmen sollen im Bürgerbüro, gerne. Ansonsten wünsche ich uns heute, sag ich mal, Wetter hast du ja gut eingekauft, entsprechend eine schöne Afterwork-Party. Bedanke mich auch bei den Gästen, die heute hier sind, die das mitgenutzt haben. Bauwerk, dann der Foodtruck entsprechend und das wird heute, ich glaube, eine schöne Party und auch ein guter Anlass, so ein Büro zu eröffnen. Insofern, damit ist das Büro offiziell eröffnet.
0: Dann war Gelegenheit zum Gespräch und zum Austausch mit den Mitarbeitern der Stadtwerke. Für die jüngeren Besucher war eine mobile Autorennbahn natürlich das große Highlight. Sie konnten davon gar nicht genug bekommen. Wie erwähnt war die IHK.

Halle Dessau mit einem Stand präsent. Der Geschäftsstellenleiter Sangerhausen, Björn Bosse und Mitstreiter standen Rede und Antwort. Mittlerweile hatten die Mitstreiter des Brauwerks Lichtloch 23 um André Fingers alles zur After-Work-Party vorbereitet, die an diesem Tag etwas früher als sonst schon losging. Wie erwähnt, waren Vertreter der Einrichtung des Kinderschutzbundes Tiegel mit vor Ort mit einem Animationsprogramm für die jüngsten Besucher. Und für das leibliche Wohl sorgte Chameleon Food Service. Bei wunderschönem Herbstwetter konnte also die Eröffnung des Servicebüros der Stadtwerke gleich in eine Party auf den Markt übergehen. Wie angekündigt, sollte es ja bei der im Laufe der Zeit immer mehr in Gang kommenden After-Work-Party noch einen besonderen Höhepunkt geben. Der Agro-Church Kraftfeld e.V. um Kathrin de Wilde und Kilian Kaffenberger, angesiedelt in der ehemaligen katholischen Kirche in Hettstedt, hatte mit Unterstützung von Workshop-Teilnehmern ein besonderes Akrobatik-Event für den Abend vorbereitet. Mit einigen Aufnahmen davon wollen wir uns von dem Ereignis verabschieden.

0: After Work, die dritte. Lass uns ein bisschen Spaß haben hier.
1: An der Spitze des Jobcenters Mansfeld-Südharz gab es einen Wechsel. Thomas Handschuh, der in den verdienten Ruhestand geht, übergab die Geschäfte an Jean Lehmann. Zur Übergabe traf man sich in den Räumlichkeiten der Institution, unter anderem mit dabei auch Simone Meissner, Chefin der Agentur für Arbeit Sachsen-Anhalt-Süd, Sven Vogler, Fachbereichsleiter beim Landkreis und Mitglied der Trägerversammlung, sowie Landrat André Schröder, der auch als erster das Wort ergriff. Er dankte Herrn Handschuh, der das Amt 2021 übernommen hatte, im Namen des Landkreises für die geleistete Arbeit in den letzten 5 Jahren. Unter seiner Federführung hat das Jobcenter an Effizienz gewonnen, die Digitalisierung vorangetrieben und die Anzahl der Bedarfsgemeinschaften reduziert, sagte Herr Schröder, und das spart richtig Geld. Ca. 122 Millionen Euro fließen pro Jahr an Leistungsgewährung für Kunden. Das sind ca. 900 Euro pro Einwohner vom Baby bis zum Kreis. Auch Frau Meissner dankte dem scheidenden Jobcenter-Chef für sein Engagement. So habe sich die Arbeitslosigkeit im Landkreis in den letzten 15 Jahren halbiert. Immerhin betreue das Jobcenter 2/3 des Personenkreises, der Beschäftigung sucht oder Hilfe braucht, um wieder arbeiten zu können. Schwerpunkte sieht sie dabei in entsprechender Qualifizierung und im Potenzial der jungen Leute, die möglichst im Landkreis auch eine Ausbildung finden sollen und nicht mehr abwandern. Auch die zugewanderten Menschen stellen für die BA-Chefin eine starke Reserve dar, die es zu nutzen gilt. Fachbereichsleiter Sven Vogler lobte wie seine Vorredner vor allem die sachliche und besonnene Art von Herrn Handschuh, die eine sehr angenehme Zusammenarbeit möglich machte.
2: Es war für mich, ich blicke mit hoher Zufriedenheit und Dankbarkeit auf die Tätigkeit als Geschäftsführer zurück. Es waren bewegte Jahre, es waren aber in meinen 47 Jahren beruflicher Tätigkeit die interessantesten und die schönsten Jahre. Ich muss das mal so zum Ausdruck bringen, und ich glaube, besser kann man nicht in Ruhestand eintreten wie aus so einer Funktion heraus. Es waren, wie gesagt, bewegte Jahre. Wir begannen, ich erinnere mich noch, mit den Kontaktbeschränkungen in der Corona-Krise, wo die Hilfe für Selbstständige im Vordergrund stand, wo wir Kurzarbeitergeld mit unterstützt haben, wo wir die Bürgerhotline des Landkreises mit unterstützt haben. Dann, wenige Monate später, begann der

0: gehabt. Auch wenn jetzt demografiebedingt die Zahl leicht sinkt, war das wirklich eine große Leistung der Betriebe, der Wirtschaft, der Betriebsstruktur im Landkreis. Der Anstieg der Arbeitslosigkeit ist jetzt deutlich geringer, wie das in anderen Landesteilen ist. Wir haben andere Landesteile, insbesondere auch in Gesamtdeutschland, die eine wesentlich höhere Arbeitslosigkeit haben als der Landkreis, jetzt insbesondere auch im Anstieg. Ja, der Anteil der Langzeitarbeitslosen ist noch relativ hoch, aber man tut was. Und wir haben, und das habe ich tatsächlich schätzen gelernt, einen Zusammenhalt, eine Tradition im Landkreis. Mir persönlich ist es immer kalt den Rücken runtergelaufen, wenn das Glückauflied gespielt wurde, weil man also das und gesungen wurde bei Veranstaltungen. Ich glaube, das bringt die Tradition, den Zusammenhalt des Landkreises zum Ausdruck. Insofern sind die Rahmenbedingungen, die sich auch in den letzten 6 Jahren, die meine Arbeit unterstützt haben, wirklich sehr gut, sehr positiv.
1: Doch dann ergriff Herr Lehmann das Wort und verlieh seiner Freude über die neue Herausforderung Ausdruck. Dabei verwies der Thüringer auf langjährige Erfahrung, die Arbeit in verschiedenen Positionen der Regionaldirektion Sachsen-Anhalt-Thüringen. Und er bedankte sich für die gute Einarbeitung und den Vertrauensvorschuss der 200-köpfigen Mannschaft im Shopcenter Mansfeld-Südharz.
2: Wirklich ein echtes und liebgemeintes Dankeschön. Du hast es mir sehr leicht gemacht, hier gut anzukommen. Ich bin hier sehr vertrauensvoll aufgenommen worden von deiner Mannschaft, natürlich auch persönlich von dir. Das nehme ich schon wahr mit dem ganzen Vertrauensvorschuss. Wenn ich jetzt die Rednerinnen mal Revue passieren lasse, sind es recht große Schuhe, die du mir da hingestellt hast. Das hast du mir nicht gesagt. Da muss ich noch mal gucken, wie ich da gut versuche reinzuwachsen. Ich bin aber der Meinung, und davon konnte ich mich jetzt wir haben schon erste Gespräche hier im Haus auch gehabt, das ist auch sehr schön, dass das so klappen konnte. Ich übernehme ja ein sehr gut funktionierendes Haus. Das ist mir sehr bewusst, und so ein Haus ist ja nur eine Hülle. Am Ende geht es ja um die Mannschaft. Und die Mannschaft kann ihren Job, und das ist mir sehr, sehr, sehr bewusst.
1: So wird mit Herrn Lehmann ein nahtloser Übergang an der Spitze des Jobcenters möglich sein, was schließlich auch die Übergabe eines großen Schlüssels vom bisherigen Geschäftsführer an den neuen symbolisieren sollte.
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4: Am 10. Oktober ab 15 Uhr findet wieder Herbstzauber auf dem Schmidtschacht Helbra statt. Mit Blasmusik, kleinem Bergaufzug, Grillen, Lagerfeuer, Feuerwerk und vielem mehr. Am Reformationstag finden von 15 bis 20 Uhr 3 hochrangige Konzerte in der St. Andreaskirche statt. Gestaltet vom Mitteldeutschen Kammerorchester, Kirchenmusikdirektor Thomas Ennbach an der Orgel unter der Leitung von Kirchenmusikdirektor Dietrich Ehrenwert.
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5: Der DAX notierte am Montagvormittag bei 25.304,02 Punkten, der TecDAX bei 4.087,70 Zählern und der Euro war in US-Dollar 11,89 wert.
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5: In der Nacht zum Dienstag ist es erst gering, später stärker bewölkt, aber noch niederschlagsfrei. Örtlich bildet sich Nebel. Die Tiefstwerte gehen auf 11 bis 7 Grad zurück, der Wind weht schwach aus Südwest. Am Dienstag ist es stark bewölkt. Sonst zeigt sich bei Nebelauflösung bei wenigen Wolken viel Sonnenschein. Niederschlag wird nicht erwartet. Die Tageshöchstwerte erreichen 20 bis 22 Grad, der Wind weht schwach aus Südwest. In der Nacht zum Mittwoch ist es gering bewölkt und gebietsweise bildet sich Nebel. Die Tiefstwerte fallen auf 10 bis 6 Grad, der Wind weht schwach aus Südost. Am Mittwoch gibt es nach der Nebelauflösung nur wenige Wolken. Es bleibt trocken. Die Tageshöchsttemperatur erreicht 20 bis 22 Grad, der Wind weht schwach aus Südost. In der Nacht zum Donnerstag wird es zunehmend bedeckt und in der zweiten Nachthälfte breitet sich ostwärts Regen aus.

0: Die Tiefstwerte fallen auf 13 bis 10 Grad, der Wind weht schwach aus Südost. Am Donnerstag ist es zunächst bedeckt und es fällt Regen. Ab dem Nachmittag lassen die Niederschläge von Westen her nach und die Bewölkung geht zurück. Die Maximalwerte erreichen 13 bis 16 Grad, der Wind weht mäßig im Harz böig aus West bis Nordwest.
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0: Um 11 Uhr waren es 17 Grad, die Luftfeuchtigkeit betrug 58% und der Luftdruck 1023 Hektopascal.
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10: Himmel und Menschen, wie es immer so schön heißt, kamen auch zum 4. Sommerfest der Raiffeisenwarengenossenschaft Mansfeld. Dabei erwartete die Besucher auf dem Gelände so einiges. Ein großer Bauernmarkt mit Warenpräsentationen und Sonderangeboten, Musik und Präsentationen regionaler Vereine im Festzelt, ein buntes Familienprogramm sowie diverse Wettkämpfe. So wurde zum Beispiel auch um den 4. Lutherpokal der Jugendfeuerwehren gekämpft. Die Eröffnung übernahm kein geringerer als Sascha Kläser, Vorstandsvorsitzender der Volksbank Halle und Präsident der IHK Halle-Dessau.
11: Als Volksbanker, da sehe ich blau-orange ganz besonders gerne, weil das ja auch unsere Farben sind. Das soll aber halt hier keine Präferenz sein. Ich drücke natürlich allen, die Daumen allen 10 Mannschaften, die heute hier angetreten sind. Schön, dass das hier wieder stattfindet. Der 4. Pokal, Lutherpokal für die Feuerwehren. Ich drücke Ihnen allen die Daumen, wünsche Ihnen aber auch viel Spaß für den heutigen Tag beim Wettbewerb. Schön, dass ihr heute alle da seid.
10: Nachdem auch der Hausherr Michael Fabian, Vorstand der Raiffeisen Mansfeld EG, die jungen Feuerwehrleute begrüßt hatte, übernahm Organisatorin Celine Klause das Zepter.
12: Vielen Dank an das Helferteam, an die einzelnen Jugendfeuerwehren, Kinderfeuerwehren bzw. Betreuer, Jugendwärter, Helfer, aktiven Kräften, Vaterode insbesondere auch, die hier heute mit unterstützen. Wir freuen uns hier, dass wir 8 Jugendfeuerwehren vor Ort haben und 4 Kinderfeuerwehren, die natürlich auch verschiedene Mannschaften stellen. Bei den Kindern haben wir heute 5 Gruppen, die dran teilnehmen.
10: Und dann konnten die Wettkämpfe in den verschiedenen feuerwehrtechnischen Disziplinen, wie zum Beispiel Wasserschießen oder Schlauchrollen, beginnen.

Auf dem Festgelände wurde indes bereits ein weiterer Wettbewerb ausgetragen. Die Handballer des BSV Kloster Mansfeld hatten aufgebaut und ließen Promis aus

Politik und Wirtschaft auf eine Torwand schießen. Für jeden Treffer gab es 50 Euro. Mit dabei auch die Landtagsabgeordneten Matthias Redlich und Katrin Tarikone. Aber auch Andreas Koch, Bürgermeister der Einheitsgemeinde Mansfeld und der Bürgermeister der benachbarten Gemeinde Kloster Mansfeld, Frank Ochsner, versuchten ihr Glück. Zum Schluss machten noch die Fußballer des Mansfelder Sportvereins ein paar Würfe. Das so erschossene Geld sollte auf das Konto des Kinderschutzbundes Mansfeld-Südharz fließen, dessen Geschäftsführerin Daniela Liedmann auch mit vor Ort war. Gemeinsam stockten die Gastgeber der Raiffeisen Mansfeld EG und der Volksbank die Summe schließlich auf 1500 Euro auf und übergaben im Festzelt den entsprechenden Check. So wie alle anderen Vereine, die diesen Tag mitgestalteten, erhielten auch die jungen Fußballer eine Spende von 150 Euro. Genauso wie die Handballer aus Kloster Mansfeld, dessen Vereinsvorsitzender Jan Wego den Check dankbar entgegennahm.

0: So, Herr Fabian, wir sind jetzt hier mittendrin im Gewühl, sag ich mal. Bis jetzt läuft ja alles astrein, oder?
1: Ja, also ich kann nur sagen, die Mitarbeiter und Mitarbeiterinnen haben das voll im Griff. Ich habe gar nichts zu tun. Also ich muss mir überlegen, was ich den ganzen Tag mache.
0: Also können Sie ja jeden Tag Sommerfest machen.
1: Das wäre also von meiner Seite her ja, aber ich glaube nicht, dass die Mitarbeiter das unbedingt jeden Tag machen möchten. Es ist schon sehr viel Arbeit und ich muss sagen, Hut ab vor den Kolleginnen und Kollegen, die hier diesen Platz beräumt haben, die heute hier aktiv sind und natürlich auch besonders für Frau Krieg, die hier ganz aktiv das vorbereitet hat. Und das ist wirklich viel Arbeit. Auf der anderen Seite bin ich auch dankbar, dass die Volksbank mitmacht, weil ja, wir sind einschließlich natürlich auch der Agrargenossenschaft, wir sind Genossenschaften hier in der Region und möchten was der Region zurückgeben.
0: Ja. Und das machen Sie auch, weil es denn alles hier? Es sind ja jede Menge Stände wieder.
1: Ja, es sind viele Händler da, so ca. 10 Händler, 10 Lieferanten, ich glaube so 5 bis 8 Essensstände und 15 Vereine.
0: Ja. Und ein Bühnenprogramm gibt es ja auch noch, die Kliebigtaler spielen gerade.
1: Genau, die Kliebigtaler spielen, aber vorher war ja der Kindergarten da, die Grundschule Mansfeld, die Boxer kommen noch drauf auf die Bühne. Es kommen da noch der Turnverein Mansfeld und natürlich auch unsere Karnevalisten aus Mansfeld. Also es ist für jeden was da.
0: Rundes Programm.
1: Genau.
2: Besagte Boxer kamen übrigens vom Boxclub Helbra und boten direkt am Stand auch eine Runde Boxtraining an.
3: Und jetzt, 1, 2. 1, 2, 3, 2, komm mit. 1, 2, 1, 2 und die Kinder runter. Prima. Macht Spaß, ja?
4: Ja.
2: Am Stand der Volksbank dagegen, gleich nebenan, ging es etwas ruhiger zu. Obwohl der Fuchs, seit mehr als 50 Jahren Markenfigur der Partnerbausparkasse Schwäbisch Hall, ein gefragtes Fotomotiv war.
5: Als Volksbank sind wir wieder gern hier beim Sommerfest vertreten, weil wir ja den Menschen hier in der Region gehören. Wir sind eine Genossenschaft, genauso wie die RWG Mansfeld. Das heißt, wir gehören insgesamt 32.000 Mitgliedern, Menschen hier in der Region im Süden von Sachsen-Anhalt. Das sind doch einige Tausend hier in der Region Mansfeld, denen wir gehören. Und deswegen freuen wir uns, dass wir gemeinsam wieder das Sommerfest hier organisieren. Als Bank sind wir in der Region, wie ich gerade eben gesagt habe, fest vertreten und würden uns freuen, dass auch in der nächsten Zeit gemeinsam die Kooperation, aber auch das Sommerfest hier weiter zusammen zu organisieren.
0: Wie erreicht man Sie hier in der Region?
5: Uns erreicht man in den Filialen, zum Beispiel in Hettstedt oder in Eisleben oder auch in Wippra, in Gerbstedt. Da erreicht man uns vor Ort, aber insbesondere natürlich auch über unsere Internetseite vbhalle.de. Da erreicht man uns nicht nur telefonisch, sondern auch da im Internet kann man inzwischen alle Servicedienstleistungen über das Internet organisieren und bei unseren Mitarbeitern auch

Circa 3000 Besucher wurden an diesem sonnigen Tag Anfang September gezählt. Sie kamen aus dem ganzen Landkreis, aus Mansfeld und sicher auch aus den 15 Ortsteilen. Die Damen und Herren Bürgermeister der Ortsteile waren auf jeden Fall alle beim Raiffeisenfest zu finden. Denn auch bei Ausgabe 4 gab es wieder einen kleinen Wettbewerb mit attraktiven Geldpreisen für die Ortschaften. Beim sogenannten heißen Draht galt es, eine Öse fehlerfrei über eine Metallkonstruktion zu führen.

0: Stolzer Sieger war schließlich Christian Liebing, Ortsbürgermeister von Biesenrode.
1: Herr Liebing, herzlichen Glückwunsch. Erster Platz, ich weiß nicht, schnellster gewesen oder den wenigsten Fehler gehabt. Auf jeden Fall ersten Platz und 250 Euro für die Ortschaft. Ich sage vielen Dank, aber die anderen Bürgermeister sollen natürlich auch nicht leer ausgehen. Deswegen unterstützen wir die Gemeinden gerade hier in unserer Region auch noch mit jeweils 150 Euro.

0: Auch der Sieger des 4. Lutherpokals der Jugendfeuerwehren stand mittlerweile fest. Und als letzter Wettbewerb war nur noch ein Fußball-Kicker-Turnier am Laufen. Zeit für die Feuerwehrjugend war, den Bilanz zu ziehen.
1: Also es war ein sehr, sehr spannender Wettkampf. Es ging alles fließend durch, ohne Probleme. Also es hat sich niemand verletzt. Zwar ist der ein oder andere mal ein bisschen dem Erdboden näher gekommen, aber das gehört halt nun mal zum Wettkampfgeschehen mit hinzu, wenn alles dann schnell gehen muss und Eile passiert. Es war rundum ein spannender Wettkampf. Die Technik hat komplett mitgespielt und vor allen Dingen gerade für Piscarbon war das ein richtig schöner Test für ihre neue Wettkampfbahn. Die hat wirklich super funktioniert. Und ich bin wirklich stolz auf jede der Kinder- und Jugendfeuerwehren, die heute hier dran teilgenommen haben.
0: Zur Siegerehrung war dann auch Landrat André Schröder in Mansfeld präsent. Den ersten Platz holte sich übrigens die Feuerwehr Braunschwende. Das oberste Treppchen beim Fußballkicker-Wettbewerb war für die Feuerwehr Leimbach reserviert. Mit 12 Punkten waren sie als klarer Sieger hervorgegangen. Gefolgt vom Mansfelder SV 90 und dem MSV 90 Jugendtrainer. Auf Platz 4 und 5 landeten die Vertretungen des Kinderheims Sandersleben und der Seniorenresidenz Schlossblick aus Mansfeld. Auch wenn sie nicht zu den Siegern gehörten, Spaß hatten sie allemal.

0: Der 3. Oktober 2019 stand in Hettstedt nicht direkt im Zeichen der deutschen Einheit, sondern war vielmehr zur Würdigung einer anderen Tradition bestimmt. 820 Jahre Kupferschieferbergbau sollte gefeiert werden. Das geschah mit mehreren Veranstaltungen über diesen Tag.
1: Nach einem Laternenumzug am Vorabend mit Feuershow und Feuerwerk traf sich am Morgen des 3. Oktober alles zu einer Bergparade. Neben dem Bürgermeister, einigen Stadträten und Politikern waren auch Bergleute unter anderem aus Staßfurt, Eisleben und Sangerhausen im Zug zu finden. Gleich drei Klangkörper kümmerten sich um die musikalische Begleitung. Das Schalmeienorchester Martinsried, der Spielmannszug Großörner und der Spielmannszug Blau-Weiß aus Hettstedt. Auch die gut aufgestellte Feuerwehr der Kupferstadt präsentierte sich auf dem Weg von der Waldschule über die Schiller- und Johannesstraße zur Flamme der Freundschaft.

0: Auf dem Festplatz an der Flamme der Freundschaft hatten fleißige Hände alles vorbereitet für den würdigen Empfang der Teilnehmer des Umzuges. Das Denkmal wurde einst zur Erinnerung an die Versorgung des Walzwerkes und der Kupfer-Silberhütte Hettstedt mit sowjetischem Erdgas gebaut und am 3. Oktober 1974 in Anwesenheit von tausenden Jugendlichen eingeweiht. Auch die Stadt konnte durch den Anschluss mit Erdgas versorgt werden. Die Begrüßung übernahm Lothar Henschel, Vorsitzender des Fördervereins Flamme der Freundschaft.
1: Aus Anlass 820 Jahre Bergbau, 45 Jahre Flamme der Freundschaft, heiße ich Sie zum 14. Flammenfest herzlich willkommen. Mein Gruß geht an alle Bergfrauen, Bergmänner und an die Kupferwichtel aus Hettstedt, den Wirbelwind aus Kloster Mansfeld und Eisleben. Zu uns in der Kupferstadt sind liebe Gäste in bergmännischer Kleidung gekommen. Aus Hielitz, Sangerhausen, Eisleben, Staßfurt, ein herzliches Glück auf. Gestatten Sie mir, meinen Vereinsmitgliedern recht herzlich zu danken für ihre langjährige fleißige Arbeit an der Flamme und dem großen Umfeld, was Sie hier sehen. Ohne die fleißigen Helfer könnten wir diese Veranstaltung nicht stemmen.
0: Nun ergriff der Hettstedter Bürgermeister Dirk Fuhlert das Wort.
2: Denn 820 Jahre Bergbautradition haben sicherlich unser Leben hier in der Region spürbarer verändert als 29 Jahre deutsche Wiedervereinigung. Obwohl es natürlich unbestritten ist, dass sowohl das eine als auch das andere Ereignis dafür verantwortlich ist, dass wir hier heute stehen und das Flammenfest feiern. Bleibt die Frage, wo ordnet sich das Flammenfest ein? Ich glaube, die Antwort ist einfach. Mit dem Fund des

0: ersten Kupfererzes durch Napier und Neuge, die ja heute ja mit dabei sind, 1199. Und damit der beginnenden Entwicklung des Bergbaus, die am Ende des 19. Jahrhunderts zur Gründung der Mansfeldischen Gewerkschaft und dann rund 50 Jahre später zu Walzwerk Hettstedt und diversen anderen Betrieben geführt hat. Energieintensive Betriebe und deren Hunger nach Energieträgern war gewaltig. Die Einspeisung sowjetischen Erdgases in das Walzwerk Hettstedt und die Kupfer-Silberhütte Hettstedt war daher die Lösung für enorme Problemstellungen und so ist selbst aus heutiger Sicht die Errichtung des jüngsten Denkmals der Stadt, der Flamme hier hinter mir, nur allzu nachvollziehbar und auch begründbar. Wir feiern zwar, wie ich inzwischen gelernt habe, lieber Lothar, das 14. Flammenfest ist. Erster steht nämlich auf den Seiten der Stadt Hettstedt falsch, das werden wir nämlich korrigieren. Aber gleichzeitig auch, Lothar hat es ebenfalls gesagt, den 45. Jahrestag der Einweihung des Denkmals, welcher ja am 3. Oktober 1974 stattfand. War damals die Freundschaft zur Sowjetunion eine staatlich verordnete Ideologie, ist es heute für die Deutschen ein Grundverständnis, sich offen und freundschaftlich zu allen Menschen dieser Welt zu präsentieren.
1: Taubenzüchter aus Kloster Mansfeld, Quenstedt, Burgsdorf und Hettstedt ließen im Anschluss 200 Friedenstauben in den Himmel steigen.

0: Die Festrede hielt Dr. Hans-Joachim Müller, ehemaliger Werkleiter der Kupfer-Silberhütte Hettstedt. Er dankte dem Förderverein für die Bewahrung des Denkmals.
1: Schließlich war der Fleiß und der zu neuen Entwicklungsstufen für den Reichtum unserer Vorfahren unter oft schwierigen Lebensumständen in allen geschichtlichen Zeiträumen die Grundlage für die Entwicklung unserer Region. Bewahren wir dieses Wissen auch für unsere Nachfahren, denn sonst besteht die Gefahr, dass in künftigen Lehrbüchern nur noch über den Mansfelder Grafen und von Luther berichtet wird. Aber ihr Wirken, so bedeutsam es auch gewesen sein mag, war doch nicht das allein Bedeutsame unserer Region. Der Reichtum der Mansfelder Grafen beruht in erster Linie auf dem Kupfervorkommen und dem Fleiß- und Ideenreichtum seiner Menschen zur Erschließung. Ohne die Verdienste Martin Luthers irgendwie zu schmälern, steht fest, auch das Haus Luther kam in das Mansfelder Land wegen des Kupfers. Das Denkmal Flamme der Freundschaft steht in einer Reihe mit dem sogenannten Maschinendenkmal, welches aus Anlass des erstmaligen Baus und des Einsatzes einer Dampfmaschine Watscher Bauart in Deutschland steht, sowie der Stele zur Würdigung der damals 750-jährigen Montangeschichte der Mansfelder Region auf dem Marktplatz unserer Stadt. Unser Denkmal Flamme der Freundschaft steht für eine neue technische Etappe der Kupfermetallurgie in der ehemaligen DDR durch den Einsatz von sowjetischem Erdgas.
0: Ehrengast der Veranstaltung an der Flamme war der zweite Sekretär der russischen Botschaft Alexander Nadeschny.
2: Die UdSSR hat damals zu den Sowjetzeiten mit den Erdöllieferungen durch die Leitung Druzhba begonnen. Heute fließt schon das russische Erdgas durch die Pipeline Nord Stream und jetzt

0: ist ein neues Projekt an der Reihe, die Nord Stream 2, die die Energiesicherheit ganz Europa und Deutschland verstärkt und die Unabhängigkeit von möglichen Störungen beim Transit der Empfänger erhöht. Das sind bloß einige Beispiele unserer gut nachbarschaftlichen und gegenseitig vorteilhaften Beziehungen. Und in diesem Sinne möchte ich mich beim Förderverein Flamme der Freundschaft jeglichen Mitgliedern politischer und öffentlicher Vereinigungen für ihre täglichen Bemühungen auf dem Gebiet der Völkerverständigung und einen hervorragenden Beitrag zur Pflege gemeinsamer Geschichte und Vertiefung der Freundschaft zwischen unseren Völkern bedanken.
1: Schließlich begeisterten die Mansfeld-Ladies mit bekannten Liedern über ihre Heimat.

0: Um 14 Uhr enthüllten Lothar Meyer und Hilmar Burkhardt im strömenden Regen den Wegestein, der einst an der Eisleberstraße-Kreuzung Obere Flutgasse stand und nun wenige Meter weiter an der Brücke der Mansfelder Bergwerksbahn seine Geschichte erzählt. Ein Festkonzert des Chors der Walzwerker war ein weiterer Stein in diesem Tagespuzzle. Hettstedts Bürgermeister Dirk Fuhlert hatte zum Abschluss des Feiertages Ehrengäste, Stadträte und Traditionsvereine zu einer kleinen Festveranstaltung in die Gangolfkirche eingeladen. In seiner Eröffnungsrede markierte er eine aus seiner Sicht wichtige Aufgabe.
1: Denn einst hieß es, ich bin Bergmann, wer ist wer? Dieser Ausspruch zeugt von einem unglaublichen Stolz auf sich, seinen Berufsstand und auch auf die Region. Genau dieser Stolz ist aber meiner Ansicht nach verloren gegangen. Doch genau diesen Stolz brauchen wir jedoch, um aus einer gewissen Lethargie, die viele Menschen im Osten Deutschlands und besonders auch im Landkreis Mansfeld-Südharz befallen hat, wieder zu erwachen, um unsere Stadt, unsere Region und damit auch unser Leben wieder aktiv und vor allem mit Zuversicht zu gestalten.
0: Musikalisch umrahmt wurde die Veranstaltung von einem Quartett des Kolping-Orchesters unter Leitung von Mike Peinert.

0: Mit Unterstützung durch die Regionalvertretung der Humboldt-Gesellschaft konnte Georg von Humboldt-Dachröden, Mitglied des Präsidiums der Humboldt-Gesellschaft, als Festredner gewonnen werden. Er gab kleine Einblicke in das Leben Alexander von Humboldts und seine Verbindungen zum Bergbau. Hilmar Burkhardt übergab anschließend ein Buch des Hettstädter Malers Gustav Ballin in die Hände des Bürgermeisters mit der Bitte, dieses Exemplar, welches eines von insgesamt nur 5 hergestellten Exemplaren ist, im Stadtarchiv aufzubewahren. Er war auch einer von 5 Bürgern der Stadt Hettstedt bzw. der Region, die durch den Bürgermeister eine Dankesurkunde nebst einem kleinen Weingeschenk erhielten. Zuvor hatte Bürgermeister Fuhlert erklärt, dass viel zu selten Menschen, die sich für Traditionspflege und Erhalt einsetzen, Dank gesagt wird. So überraschte er auch Lothar Meyer, Manfred Stern und Günter Tröge mit dieser Würdigung. Lothar Henschel war sichtbar gerührt, als er nach vorn gebeten wurde.
1: Wie sehr er für die Stadt und ihre Traditionen lebt, wird nicht nur dein Engagement im Stadtrat und Vereinen deutlich, sondern auch, wie sehr er, und das ist jetzt ausdrücklich positiv gemeint, wie sehr er nervt. Immer und immer wieder fordert er, mit ganz konkreten Daten versehen, Historie und Tradition zu wahren und zu würdigen. Dafür wird er oftmals auch belächelt. Doch das nimmt er hin. Dafür ist ihm, und jetzt will ich auch den Namen verraten, dafür ist Lothar Henschel die Sache einfach zu wichtig.
2: Ja, gestatten Sie mir eine Referenz an meinen eigenen Verein, an die Sponsoren. Ohne den wäre ich nichts. Und ich möchte diese Flasche mit meinen Vereinsfreunden trinken auf weitere Erfolge. Und wir haben uns zum Ziel gesetzt, nicht zu fragen, Stadt, was kannst du für uns tun? Oder Land, was kannst du für uns tun? Sondern wir sind der Meinung, was können wir für diese Stadt und für dieses Land tun? Das ist unser Slogan.
0: Mit dem Gesang der heimlichen Nationalhymne, einem kleinen Imbiss und noch Gesprächen der Gäste ging der Festempfang und damit auch die Würdigung von 820 Jahre Bergbautradition zu Ende.

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0: Hallo und herzlich willkommen, liebe Zuschauerinnen und Zuschauer bei Punktum, Ihrem regionalen Fernsehprogramm in der neuen Woche. Der Landkreis Mansfeld-Südharz und die SEG haben gemeinsam mit der Museums- und Traditionsbrauerei Wippra den Grundstein für den Messeauftritt auf der Internationalen Grünen Woche 2027 in Berlin gelegt. Die kulinarische, touristische und handwerkliche Vielfalt der Region wird dort einem breiten Publikum präsentiert. Jährlich besuchen mehr als 300.000 Besucher die Grüne Woche. Im kommenden Jahr findet sie vom 15. bis 24. Januar statt. Neben den Produkten der Brauerei soll der Gemeinschaftsstand die gesamte kulinarische und touristische Vielfalt des Landkreises widerspiegeln. Gesucht werden weitere regionale Produzenten und Manufakturen, die ihre Erzeugnisse vorstellen möchten. Die 6 Reiseregionen des Landkreises werden dabei jeweils eigene Besonderheiten präsentieren. Dazu gehören unter anderem Weine vom Süßen See, Honig aus der Goldenen Aue, Stolberger Lerchen und Spirituosen aus dem Südharz, Wurstspezialitäten aus der Reiseregion Kupferstadt, Hettstedt, Arnstein, Gerbstedt sowie handwerkliche Erzeugnisse und regionale Spezialitäten aus der Lutherstadt Eisleben, Mansfeld und dem Mansfelder Grund. Ein weiterer Höhepunkt wird die Jubiläumsausgabe der beliebten Genussbox unter dem Motto 20 Jahre MSH Heimat lieben und genießen sein. Regionale Produzenten, Direktvermarkter und Kunsthandwerker, die Interesse an einer Beteiligung am Gemeinschaftsstand haben oder an der Jubiläumsbox, können sich bei der Standortentwicklungsgesellschaft Mansfeld-Südharz melden, Telefon Sangerhausen 545-9925 oder E-Mail marco-wohlenberg@lkmsh.de. Mit dem neuen Theaterfrühstück öffnet das Theater Eisleben am Sonntag, den 11. Oktober, seine Türen für Begegnung und Austausch. Ab 10 Uhr erwartet das Publikum in entspannter Atmosphäre eine klassische Matinee mit allem, was dazugehört, spannende Einblicke in aktuelle Produktionen sowie persönliche Gespräche mit den Regieteams und dem Ensemble. In der zweiten Ausgabe des Theaterfrühstücks steht unter anderem die Premiere von Tell am 17. Oktober im Mittelpunkt. Begleitet wird das künstlerische Programm von einem liebevoll zubereiteten Frühstück. Der Eintritt ist frei. Das Frühstück kostet 20 Euro pro Person für Erwachsene und 10 Euro für Kinder. Um das Angebot besser planen zu können, wird eine vorherige Anmeldung gebeten. Die Nummer haben wir eingeblendet.
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0: Am 1. Oktober war es soweit. Die Stadtwerke Hettstedt GmbH öffneten ihr neues Servicebüro im Rathaus der Wipperstadt. Das sollte ordentlich gefeiert werden und es gab noch mehr auf dem Markt zu erleben, weiß Bürgermeister Frank Tallich.
1: Sehr geehrte Gäste, liebe Bürger, liebe Mitbürger, wir freuen uns sehr, dass Sie heute so zahlreich erschienen sind zu unserer großen Eröffnung des Servicebüros. Ein ganz besonderer Tag, nachdem es ja doch einige Emotionen gab, weil wir das Bürgerbüro geschlossen haben, haben wir, glaube ich, jetzt einen würdigen Nachfolger gefunden, der uns absichert, dass wir den gleichen Service bieten können und 2, 3 andere Bereiche noch dazugewinnen. Aber damit wir nicht nur dieses Thema heute haben, haben wir das Fest natürlich noch ein bisschen größer gemacht. Die Stadtwerke haben einen kleinen Stand, wir haben die IHK vertreten, die diesen Tag bereichert. Das Brauwerk sorgt für Musik und gute Getränke und Chameleon Food für leckeres Essen. Und nachher gibt es sogar noch eine Akrobatik-Show von unserer Akro-Church. Insofern freue ich mich auf die schöne Eröffnung und den weiteren Ablauf und übergebe an Herrn Arnold zur Vorstellung des eigentlichen Büros.
2: Also ich will es kurz machen. Wir freuen uns, dass wir jetzt noch ein Stück näher am Markt dran sind. Unser altes Marktbüro, was wir vor circa 3 Jahren eröffnet haben, war doch relativ klein und doch noch ein bisschen weiter weg vom Markt, obwohl auf dem Markt. Insofern, jetzt sind wir wirklich zentral zu erreichen. Es ist ein schönes größeres Büro, wo auch mehrere Kollegen sitzen können. Wir sind jeden Tag erreichbar. Öffnungszeiten werden auf der Internetseite entsprechend bekannt gegeben. Ich hoffe, dass wir für unsere Bürger, für unsere Kunden halt dann einfach genau den Service bieten können, den sie sich wünschen. Und wenn es Anregungen und sag ich mal auch Hinweise gibt, was wir mit aufnehmen sollen im Bürgerbüro, gerne. Ansonsten wünsche ich uns heute, sag ich mal, Wetter hast du ja gut eingekauft, entsprechend eine schöne Afterwork-Party. Bedanke mich auch bei den Gästen, die heute hier sind, die das mitgenutzt haben. Brauwerk, dann der Foodtruck entsprechend und das wird heute, ich glaube, eine schöne Party und auch ein guter Anlass, so ein Büro zu eröffnen. Insofern, damit ist das Büro offiziell eröffnet.
0: Dann war Gelegenheit zum Gespräch und zum Austausch mit den Mitarbeitern der Stadtwerke. Für die jüngeren Besucher war eine mobile Autorennbahn natürlich das große Highlight. Sie konnten davon gar nicht genug bekommen. Wie erwähnt war die IHK Halle Dessau mit einem Stand präsent. Der Geschäftsstellenleiter Sangerhausen, Björn Bosse und Mitstreiter standen Rede und Antwort. Mittlerweile hatten die Mitstreiter des Brauwerks Lichtloch 23 um André Fingers alles zur After-Work-Party vorbereitet, die an diesem Tag etwas früher als sonst schon losging. Wie erwähnt waren Vertreter der Einrichtung des Kinderschutzbundes Tiegel mit vor Ort mit einem Animationsprogramm für die jüngsten Besucher und für das leibliche Wohl sorgte Chameleon Food Service. Bei wunderschönem Herbstwetter konnte also die Eröffnung des Servicebüros der Stadtwerke gleich in eine Party auf den Markt übergehen. Wie angekündigt sollte es ja bei der

im Laufe der Zeit immer mehr in Gang kommenden After-Work-Party noch einen besonderen Höhepunkt geben. Der Agro-George-Kraftfeld e.V. um Katrin de Wilde und Kilian Kaffenberger, angesiedelt in der ehemaligen katholischen Kirche in Hettstedt, hatte mit Unterstützung von Workshop-Teilnehmern ein besonderes Akrobatik-Event für den Abend vorbereitet. Mit einigen Aufnahmen davon wollen wir uns von dem Ereignis verabschieden.

0: Auf der Burg, die dritte. Lasst uns ein bisschen Spaß haben hier.
1: An der Spitze des Jobcenters Mansfeld-Südharz gab es einen Wechsel. Thomas Handschuh, der in den verdienten Ruhestand geht, übergab die Geschäfte an Jean Lehmann. Zur Übergabe traf man sich in den Räumlichkeiten der Institution, unter anderem mit dabei auch Simone Meissner, Chefin der Agentur für Arbeit Sachsen-Anhalt Süd, Sven Vogler, Fachbereichsleiter beim Landkreis und Mitglied der Trägerversammlung, sowie Landrat André Schröder, der auch als erster das Wort ergriff. Er dankte Herrn Handschuh, der das Amt 2021 übernommen hatte, im Namen des Landkreises für die geleistete Arbeit in den letzten 5 Jahren. Unter seiner Federführung hat das Jobcenter an Effizienz gewonnen, die Digitalisierung vorangetrieben und die Anzahl der Bedarfsgemeinschaften reduziert, sagte Herr Schröder, und das spart richtig Geld. Ca. 122 Millionen Euro fließen pro Jahr an Leistungsgewährung für Kunden. Das sind ca. 900 Euro pro Einwohner vom Baby bis zum Kreis. Auch Frau Meissner dankte dem scheidenden Jobcenter-Chef für sein Engagement. So habe sich die Arbeitslosigkeit im Landkreis in den letzten 15 Jahren halbiert. Immerhin betreue das Jobcenter 2/3 des Personenkreises, der Beschäftigung sucht oder Hilfe braucht, um wieder arbeiten zu können. Schwerpunkte sieht sie dabei in entsprechender Qualifizierung und im Potenzial der jungen Leute, die möglichst im Landkreis auch eine Ausbildung finden sollen und nicht mehr abwandern. Auch die zugewanderten Menschen stellen für die BA-Chefin eine starke Reserve dar, die es zu nutzen gilt. Fachbereichsleiter Sven Vogler lobte wie seine Vorredner vor allem die sachliche und besonnene Art von Herrn Handschuh, die eine sehr angenehme Zusammenarbeit möglich machte.
2: Es war für mich, ich blicke mit hoher Zufriedenheit und Dankbarkeit auf die Tätigkeit als Geschäftsführer zurück. Es waren bewegte Jahre, es waren aber in meinen 47 Jahren beruflicher Tätigkeit die interessantesten und die schönsten Jahre. Ich muss das mal so zum Ausdruck bringen. Und ich glaube, besser kann man nicht in Ruhestand eintreten, wie aus so einer Funktion heraus. Es waren, wie gesagt, bewegte Jahre. Wir begannen, ich erinnere mich noch, mit den Kontaktbeschränkungen in der Corona-Krise, wo die Hilfe für Selbstständige im Vordergrund stand, wo wir Kurzarbeitergeld mit unterstützt haben, wo wir die Bürgerhotline des Landkreises mit unterstützt haben. Dann wenige Monate später begann der Ukraine-Angriffskrieg. Wir hatten dann auch in der Zusammenarbeit sehr viele Ukrainer in das Grundsicherungssystem übernommen, haben sie aufwendig betreut, und ich glaube aber, das ist auch relativ gut gelungen, dass zumindest ein Teil der Ukrainer hier im Landkreis zum unverzichtbaren Bestandteil geworden sind in den Betrieben, in den Kommunen, in der Gemeinschaft. Dann, Herr Landrat Schröder sprach es an, kam die Bürgergeldreform Anfang 23 mit höheren Bürgergeldsätzen, mit einer sehr liberalen Verfahrensweise, mit Schonvermögen. Ich wohne in Halle, also relativ nah, aber der Landkreis hat immer so das Image der roten Laterne, und das ist völlig unberechtigt und völlig falsch, weil sich gerade in den letzten Jahren in den Rahmenbedingungen wirklich sehr viel getan hat. Wir haben einen Höchststand an sozialversicherungspflichtig Beschäftigten.

0: Ich glaube, das bringt die Tradition, den Zusammenhalt des Landkreises zum Ausdruck. Insofern sind die Rahmenbedingungen, die sich auch in den letzten 6 Jahren, die meine Arbeit unterstützt haben, wirklich sehr gut, sehr positiv.
1: Doch dann ergriff Herr Lehmann das Wort und verlieh seiner Freude über die neue Herausforderung Ausdruck. Dabei verwies der Thüringer auf langjährige Erfahrung, die Arbeit in verschiedenen Positionen der Regionaldirektion Sachsen-Anhalt-Thüringen. Und er bedankte sich für die gute Einarbeitung und den Vertrauensvorschuss der 200-köpfigen Mannschaft im Shopcenter Mansfeld-Südharz.
2: Wirklich ein echtes und liebgemeintes Dankeschön. Du hast es mir sehr leicht gemacht, hier gut anzukommen. Ich bin hier sehr vertrauensvoll aufgenommen worden von deiner Mannschaft, natürlich auch persönlich von dir. Das nehme ich schon wahr mit dem ganzen Vertrauensvorschuss. Wenn ich jetzt die Redner, Rednerinnen mal Revue passieren lasse, sind es recht große Schuhe, die du mir da hingestellt hast. Das hast du mir nicht gesagt. Da muss ich nochmal gucken, wie ich da gut versuche reinzuwachsen. Ich bin aber der Meinung, und davon konnte ich mich jetzt in, wir haben schon erste Gespräche hier im Haus auch gehabt, das ist auch sehr schön, dass das so klappen konnte. Ich übernehme ja ein sehr gut funktionierendes Haus. Das ist mir sehr bewusst, und so ein Haus ist ja nur eine Hülle. Am Ende geht es ja um die Mannschaft. Und die Mannschaft kann ihren Job, und das ist mir sehr, sehr, sehr bewusst.
1: So wird mit Herrn Lehmann ein nahtloser Übergang an der Spitze des Jobcenters möglich sein, was schließlich auch die Übergabe eines großen Schlüssels vom bisherigen Geschäftsführer an den neuen symbolisieren sollte.
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4: Am 10. Oktober ab 15 Uhr findet wieder Herbstzauber auf dem Schmidtschacht Helbrer statt. Mit Blasmusik, kleinem Bergaufzug, Grillen, Lagerfeuer, Feuerwerk und vielem mehr. Am Reformationstag finden von 15 bis 20 Uhr 3 hochrangige Konzerte in der St. Andreaskirche statt, gestaltet vom Mitteldeutschen Kammerorchester, Kirchenmusikdirektor Thomas Ennenbach an der Orgel unter der Leitung von Kirchenmusikdirektor Dietrich Ehrenwert.
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5: Der DAX notierte am Montagvormittag bei 25.304,02 Punkten, der TecDAX bei 4.087,70 Zählern und der Euro war in US-Dollar 11,89 wert.
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5: In der Nacht zum Dienstag ist es erst gering, später stärker bewölkt, aber noch niederschlagsfrei. Örtlich bildet sich Nebel. Die Tiefstwerte gehen auf 11 bis 7 Grad zurück, der Wind weht schwach aus Südwest. Am Dienstag ist es stark bewölkt. Sonst zeigt sich bei Nebelauflösung bei wenigen Wolken viel Sonnenschein. Niederschlag wird nicht erwartet. Die Tageshöchstwerte erreichen 20 bis 22 Grad, der Wind weht schwach aus Südwest. In der Nacht zum Mittwoch ist es gering bewölkt und gebietsweise bildet sich Nebel. Die Tiefstwerte fallen auf 10 bis 6 Grad, der Wind weht schwach aus Südost. Am Mittwoch gibt es nach der Nebelauflösung nur wenige Wolken. Es bleibt trocken. Die Tageshöchsttemperatur erreicht 20 bis 22 Grad, der Wind weht schwach aus Südost. In der Nacht zum Donnerstag wird es zunehmend bedeckt und in der zweiten Nachthälfte breitet sich ostwärts Regen aus. Die Tiefstwerte fallen auf 13 bis 10 Grad, der Wind weht schwach aus Südost. Am Donnerstag ist es zunächst bedeckt und es fällt Regen. Ab dem Nachmittag lassen die Niederschläge von Westen her nach und die Bewölkung geht zurück. Die Maximalwerte erreichen 13 bis 16 Grad, der Wind weht mäßig im Harz böig aus West bis Nordwest.
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5: Um 11 Uhr waren es 17 Grad, die Luftfeuchtigkeit betrug 58% und der Luftdruck 1023 Hektopascal.
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11: Himmel und Menschen, wie es immer so schön heißt, kamen auch zum 4. Sommerfest der Raiffeisenwarengenossenschaft Mansfeld. Dabei erwartete die Besucher auf dem Gelände so einiges. Ein großer Bauernmarkt mit Warenpräsentationen und Sonderangeboten, Musik und Präsentationen regionaler Vereine im Festzelt, ein buntes Familienprogramm sowie diverse Wettkämpfe. So wurde zum Beispiel auch um den 4. Lutherpokal der Jugendfeuerwehren gekämpft. Die Eröffnung übernahm kein geringerer als Sascha Kläser, Vorstandsvorsitzender der Volksbank Halle und Präsident der IHK Halle-Dessau.
12: Als Volksbanker, da sehe ich blau-orange ganz besonders gerne, weil das ja auch unsere Farben sind. Das soll aber halt hier keine Präferenz sein. Ich drücke natürlich allen, die Daumen allen 10 Mannschaften, die heute hier angetreten sind. Schön, dass das hier wieder stattfindet, der 4. Pokal, Lutherpokal für die Feuerwehren. Ich drücke Ihnen allen die Daumen, wünsche Ihnen aber auch viel Spaß für den heutigen Tag beim Wettbewerb. Schön, dass ihr heute alle da seid.
11: Nachdem auch der Hausherr Michael Fabian, Vorstand der Raiffeisen Mansfeld EG, die jungen Feuerwehrleute begrüßt hatte, übernahm Organisatorin Celine Klause das Zepter.
13: Vielen Dank an das Helferteam, an die einzelnen Jugendfeuerwehren, Kinderfeuerwehren bzw. Betreuer, Jugendwärter, Helfer, aktiven Kräften, Vaterode insbesondere auch, die hier heute mit unterstützen. Wir freuen uns hier, dass wir 8 Jugendfeuerwehren vor Ort haben und 4 Kinderfeuerwehren, die natürlich auch verschiedene Mannschaften stellen. Bei den Kindern haben wir heute 5 Gruppen, die dran teilnehmen.
11: Und dann konnten die Wettkämpfe in den verschiedenen feuerwehrtechnischen Disziplinen, wie zum Beispiel Wasserschießen oder Schlauchrollen, beginnen.

Auf dem Festgelände wurde indes bereits ein weiterer Wettbewerb ausgetragen. Die Handballer des BSV Kloster Mansfeld hatten aufgebaut und ließen Promis aus Politik und Wirtschaft auf eine Torwand schießen. Für jeden Treffer gab es 50 Euro. Mit dabei auch die Landtagsabgeordneten Matthias Redlich und Katrin Tarikone. Aber auch Andreas Koch, Bürgermeister der Einheitsgemeinde Mansfeld und der Bürgermeister der benachbarten Gemeinde Kloster Mansfeld, Frank Ochsner, versuchten ihr Glück. Zum Schluss machten noch die Fußballer des Mansfelder Sportvereins ein paar Würfe. Das so erschossene Geld sollte auf das Konto des Kinderschutzbundes Mansfeld-Südharz fließen, dessen Geschäftsführerin Daniela Liedmann auch mit vor Ort war. Gemeinsam stockten die Gastgeber der Raiffeisen Mansfeld EG und der Volksbank die Summe schließlich auf 1500 Euro auf und übergaben im Festzelt den entsprechenden Check. So wie alle anderen Vereine, die diesen Tag mitgestaltet,

erhielten auch die jungen Fußballer eine Spende von 150 Euro. Genauso wie die Handballer aus Kloster Mansfeld, dessen Vereinsvorsitzender Jan Wego den Scheck dankbar entgegennahm.

0: Fabian, wir sind jetzt hier mittendrin im Gewühl, sage ich mal. Bis jetzt läuft ja alles astrein, oder?
1: Ja, also ich kann nur sagen, die Mitarbeiter und Mitarbeiterinnen haben das voll im Griff. Ich habe gar nichts zu tun. Also ich muss mir überlegen, was ich den ganzen Tag mache.
0: Also können Sie ja jeden Tag Sommerfest machen.
1: Das wäre also von meiner Seite her ja, aber ich glaube nicht, dass die Mitarbeiter das unbedingt jeden Tag machen möchten. Es ist schon sehr viel Arbeit und ich muss sagen, Hut ab vor den Kolleginnen und Kollegen, die hier diesen Platz beräumt haben, die heute hier aktiv sind und natürlich auch besonders von der Frau Krieg, die hier ganz aktiv das vorbereitet hat. Und das ist wirklich viel Arbeit. Auf der anderen Seite bin ich auch dankbar, dass die Volksbank mitmacht, weil ja, wir sind einschließlich natürlich auch der Agrargenossenschaft, wir sind Genossenschaften hier in der Region und möchten was der Region zurückgeben.
0: Mhm. Ja. Und das machen Sie auch, weil es denn alles hier? Es sind ja jede Menge Stände wieder.
1: Ja, es sind viele Händler da, so ca. 10 Händler, 10 Lieferanten, ich glaube so 5 bis 8 Essensstände und 15 Vereine.
0: Ja. Ja. Und ein Bühnenprogramm gibt es ja auch noch, die Kliebigtaler spielen gerade.
1: Genau, die Kliebigtaler spielen, aber vorher war ja der Kindergarten da, die Grundschule Mansfeld, die Boxer kommen noch drauf auf die Bühne, es kommen da noch der Turnverein Mansfeld und natürlich auch unsere Karnevalisten aus Mansfeld. Also es ist für jeden was da.
0: Rundes Programm.
1: Genau.
2: Besagte Boxer kamen übrigens vom Boxclub Helbra und boten direkt am Stand auch eine Runde Boxtraining an.
3: Und jetzt, Eins, zwei, komm mit. Und die Kinder runter. Prima. Macht Spaß, ja?
2: Am Stand der Volksbank dagegen, gleich nebenan, ging es etwas ruhiger zu. Obwohl der Fuchs, seit mehr als 50 Jahren Markenfigur der Partnerbausparkasse Schwäbisch Hall, ein gefragtes Fotomotiv war.
4: Als Volksbank sind wir wieder gerne hier beim Sommerfest vertreten, weil wir ja den Menschen hier in der Region gehören. Wir sind eine Genossenschaft, genauso wie die RWG Mansfeld. Das heißt, wir gehören insgesamt 32.000 Mitgliedern, Menschen hier in der Region im Süden von Sachsen-Anhalt. Das sind doch einige Tausend hier in der Region Mansfeld, denen wir gehören. Und deswegen freuen wir uns, dass wir gemeinsam wieder das Sommerfest hier organisieren. Als Bank sind wir in der Region, wie ich gerade eben gesagt habe, fest vertreten und würden uns freuen, dass auch in der nächsten Zeit gemeinsam die Kooperation, aber auch das Sommerfest hier weiter zusammen zu organisieren.
0: Wie erreicht man Sie hier in der Region?
4: Uns erreicht man in den Filialen, zum Beispiel in Hettstedt oder in Eisleben oder auch in Wippra, in Gerbstedt. Da erreicht man uns vor Ort, aber insbesondere natürlich auch über unsere Internetseite vbhalle.de. Da erreicht man uns nicht nur telefonisch, sondern auch da im Internet kann man inzwischen alle Servicedienstleistungen über das Internet organisieren und bei unseren Mitarbeitern auch Termine machen.
2: Circa 3000 Besucher wurden an diesem sonnigen Tag Anfang September gezählt. Sie kamen aus dem ganzen Landkreis, aus Mansfeld und sicher auch aus den 15 Ortsteilen. Die Damen und Herren Bürgermeister der Ortsteile waren auf jeden Fall alle beim Raiffeisenfest zu finden. Denn auch bei Ausgabe 4 gab es wieder einen kleinen Wettbewerb mit attraktiven Geldpreisen für die Ortschaften. Beim sogenannten heißen Draht galt es, eine Öse fehlerfrei über eine Metallkonstruktion zu führen.

0: Stolzer Sieger war schließlich Christian Liebing, Ortsbürgermeister von Biesenrode.
1: Herr Liebing, herzlichen Glückwunsch. Erster Platz, ich weiß nicht, schnellster gewesen oder die wenigsten Fehler gehabt. Auf jeden Fall ersten Platz und 250 Euro für die Ortschaft. Ich sage vielen Dank, aber die anderen Bürgermeister sollen natürlich auch nicht leer ausgehen. Deswegen unterstützen wir die Gemeinden gerade hier in unserer Region auch noch mit jeweils 150 Euro.

0: Auch der Sieger des vierten Lutherpokals der Jugendfeuerwehren stand mittlerweile fest. Und als letzter Wettbewerb war nur noch ein Fußball-Kicker-Turnier am Laufen. Zeit für die Feuerwehrjugend war, den Bilanz zu ziehen.
1: Also es war ein sehr, sehr spannender Wettkampf. Es ging alles fließend durch, ohne Probleme. Also es hat sich niemand verletzt. Zwar ist der ein oder andere Mal ein bisschen dem Erdboden näher gekommen, aber das gehört halt nun mal zum Wettkampfgeschehen mit hinzu, wenn alles dann schnell gehen muss und in Eile passiert. Es war rundum ein spannender Wettkampf. Die Technik hat komplett mitgespielt und vor allen Dingen gerade für Piscarbon war das ein richtig schöner Test für ihre neue Wettkampfbahn. Die hat wirklich super funktioniert. Und ich bin wirklich stolz auf jede der Kinder- und Jugendfeuerwehren, die heute hier dran teilgenommen haben.
0: Zur Siegerehrung war dann auch Landrat André Schröder in Mansfeld präsent. Den ersten Platz holte sich übrigens die Feuerwehr Braunschwende. Das oberste Treppchen beim Fußballkicker-Wettbewerb war für die Feuerwehr Leimbach reserviert. Mit 12 Punkten waren sie als klarer Sieger hervorgegangen. Gefolgt vom Mansfelder SV 90 und dem MSV 90 Jugendtrainer. Auf Platz 4 und 5 landeten die Vertretungen des Kinderheims Sandersleben und der Seniorenresidenz Schlossblick aus Mansfeld. Auch wenn sie nicht zu den Siegern gehörten, Spaß hatten sie allemal.

0: Der 3. Oktober 2019 stand in Hettstedt nicht direkt im Zeichen der deutschen Einheit, sondern war vielmehr zur Würdigung einer anderen Tradition bestimmt. 820 Jahre Kupferschieferbergbau sollte gefeiert werden. Das geschah mit mehreren Veranstaltungen über diesen Tag.
1: Nach einem Laternenumzug am Vorabend mit Feuershow und Feuerwerk traf sich am Morgen des 3. Oktober alles zu einer Bergparade. Neben dem Bürgermeister, einigen Stadträten und Politikern waren auch Bergleute unter anderem aus Staßfurt, Eisleben und Sangerhausen im Zug zu finden. Gleich drei Klangkörper kümmerten sich um die musikalische Begleitung. Das Schalmeienorchester Martinsried, der Spielmannszug Groß Örner und der Spielmannszug Blau-Weiß aus Hettstedt.

0: Auf dem Festplatz an der Flamme der Freundschaft hatten fleißige Hände alles vorbereitet für den würdigen Empfang der Teilnehmer des Umzuges. Das Denkmal wurde einst zur Erinnerung an die Versorgung des Walzwerkes und der Kupfer-Silberhütte Hedstedt mit sowjetischem Erdgas gebaut und am 3. Oktober 1974 in Anwesenheit von tausenden Jugendlichen eingeweiht. Auch die Stadt konnte durch den Anschluss mit Erdgas versorgt werden. Die Begrüßung übernahm Lothar Henschel, Vorsitzender des Fördervereins Flamme der Freundschaft.
1: Aus Anlass 820 Jahre Bergbau, 45 Jahre Flamme der Freundschaft, heiße ich Sie zum 14. Flammenfest herzlich willkommen. Mein Gruß geht an alle Bergfrauen, Bergmänner und an die Kupferwichtel aus Hedstedt, den Wirbelwind aus Kloster Mansfeld und Eisleben. Zu uns in der Kupferstadt sind liebe Gäste in bergmännischer Kleidung gekommen. Aus Vielitz, Sangerhausen, Eisleben, Stassfurt, ein herzliches Glück auf. Gestatten Sie mir, meinen Vereinsmitgliedern recht herzlich zu danken für ihre langjährige fleißige Arbeit an der Flamme und dem großen Umfeld, was Sie hier sehen. Ohne die fleißigen Helfer könnten wir diese Veranstaltung nicht stemmen.
0: Nun ergriff der Hedstedter Bürgermeister Dirk Fuhlert das Wort.
2: Den 820 Jahre Bergbautradition haben sicherlich unser Leben hier in der Region spürbarer verändert als 29 Jahre deutsche Wiedervereinigung. Obwohl es natürlich unbestritten ist, dass sowohl das eine als auch das andere Ereignis dafür verantwortlich ist, dass wir hier heute stehen und das Flammenfest feiern. Bleibt die Frage, wo ordnet sich das Flammenfest ein? Ich glaube, die Antwort ist einfach. Mit dem Fund des ersten Kupfererzes durch Napier und Neuge, die ja heute hier mit dabei sind, 1199, und damit der beginnenden Entwicklung des Bergbaus, die am Ende des 19. Jahrhunderts zur Gründung der Mansfeldischen Gewerkschaft und dann rund 50 Jahre später zu Walzwerk Hedstedt und diversen anderen Betrieben geführt hat. Energieintensive Betriebe und deren Hunger nach Energieträgern war gewaltig. Die Einspeisung sowjetischen Erdgases in das Walzwerk Hedstedt und die Kupfer-Silberhütte Hedstedt war daher die Lösung für enorme Problemstellungen und so ist selbst aus heutiger Sicht die Errichtung des jüngsten Denkmals der Stadt, der Flamme hier hinter mir, nur allzu nachvollziehbar und auch begründbar. Wir feiern zwar, wie ich inzwischen gelernt habe, lieber Lothar, das 14. Flammenfest ist. Erster steht nämlich auf den Seiten der Stadt Hedstedt falsch, das werden wir nämlich korrigieren. Aber gleichzeitig auch, Lothar hat es ebenfalls gesagt, den 45. Jahrestag der Einweihung des Denkmals, welcher

0: Jahr am 3. Oktober 1974 stattfand. War damals die Freundschaft zur Sowjetunion eine staatlich verordnete Ideologie, ist es heute für die Deutschen ein Grundverständnis, sich offen und freundschaftlich zu allen Menschen dieser Welt zu präsentieren.
1: Taubenzüchter aus Klostermannsfeld, Quenstedt, Burgsdorf und Tettstedt ließen im Anschluss 200 Friedenstauben in den Himmel steigen.

0: Die Festrede hielt Dr. Hans-Joachim Müller, ehemaliger Werkleiter der Kupfer-Silberhütte Hettstedt. Er dankte dem Förderverein für die Bewahrung des Denkmals.
1: Schließlich war der Fleiß und der zu neuen Entwicklungsstufen für den Ideenreichtum unserer Vorfahren unter oft schwierigen Lebensumständen in allen geschichtlichen Zeiträumen die Grundlage für die Entwicklung unserer Region. Bewahren wir dieses Wissen auch für unsere Nachfahren, denn sonst besteht die Gefahr, dass in künftigen Lehrbüchern nur noch über den Mansfelder Grafen und von Luther berichtet wird. Aber ihr Wirken, so bedeutsam es auch gewesen sein mag, war doch nicht das allein Bedeutsame unserer Region. Der Reichtum der Mansfelder Grafen beruht in erster Linie auf dem Kupfervorkommen und dem Fleiß- und Ideenreichtum seiner Menschen zur Erschließung. Ohne die Verdienste Martin Luthers irgendwie zu schmälern, steht fest, auch das Haus Luther kam in das Mansfelder Land wegen des Kupfers. Das Denkmal Flamme der Freundschaft steht in einer Reihe mit dem sogenannten Maschinendenkmal, welches aus Anlass des erstmaligen Baus und des Einsatzes einer Dampfmaschine Watscher Bauart in Deutschland steht, sowie der Stele zur Würdigung der damals 750-jährigen Montangeschichte der Mansfelder Region auf dem Marktplatz unserer Stadt. Unser Denkmal Flamme der Freundschaft steht für eine neue technische Etappe der Kupfermetallurgie in der ehemaligen DDR durch den Einsatz von sowjetischem Erdgas.
0: Ehrengast der Veranstaltung an der Flamme war der zweite Sekretär der russischen Botschaft, Alexander Nadeschny.
2: Die UdSSR hat damals zu den Sowjetzeiten mit den Erdöllieferungen durch die Leitung Druzhba begonnen. Heute fließt schon das russische Erdgas durch die Pipeline Nord Stream und jetzt ist ein neues Projekt an der Reihe, die Nord Stream 2, die Energiesicherheit ganz Europa und Deutschland verstärkt und die Unabhängigkeit von möglichen Störungen beim Transit der Empfänger erhöht. Das sind bloß einige Beispiele unserer gut nachbarschaftlichen und gegenseitig vorteilhaften Beziehungen. Und in diesem Sinne möchte ich mich beim Förderverein Flamme der Freundschaft, jeglichen Mitgliedern politischer und öffentlicher Vereinigungen für ihre täglichen Bemühungen auf dem Gebiet der Völkerverständigung und einen hervorragenden Beitrag zur Pflege gemeinsamer Geschichte und Vertiefung der Freundschaft zwischen unseren Völkern bedanken.
0: Schließlich begeisterten die Mansfeld-Ladies mit bekannten Liedern über ihre Heimat.

0: Um 14 Uhr enthüllten Lothar Meyer und Hilmar Burkhardt im strömenden Regen den Wegestein, der einst an der Eisleberstraße Kreuzung Obere Flutgasse stand und nun wenige Meter weiter an der Brücke der Mansfelder Bergwerksbahn seine Geschichte erzählt. Ein Festkonzert des Chors der Walzwerker war ein weiterer Stein in diesem Tagespuzzle. Hettstedts Bürgermeister Dirk Fuhlert hatte zum Abschluss des Feiertages Ehrengäste, Stadträte und Traditionsvereine zu einer kleinen Festveranstaltung in die Gangolfkirche eingeladen. In seiner Eröffnungsrede markierte er eine aus seiner Sicht wichtige Aufgabe.
1: Denn einst hieß es, ich bin Bergmann, wer ist wer? Dieser Ausspruch zeugt von einem unglaublichen Stolz auf sich, seinen Berufsstand und auch auf die Region. Genau dieser Stolz ist aber meiner Ansicht nach verloren gegangen. Doch genau diesen Stolz brauchen wir jedoch, um aus einer gewissen Lethargie, die viele Menschen im Osten Deutschlands und besonders auch im Landkreis Mansfeld-Südharz befallen hat, wieder zu erwachen, um unsere Stadt, unsere Region und damit auch unser Leben wieder aktiv und vor allem mit Zuversicht zu gestalten.
0: Musikalisch umrahmt wurde die Veranstaltung von einem Quartett des Kolping-Orchesters unter Leitung von Mike Peinert.

0: Mit Unterstützung durch die Regionalvertretung der Humboldt-Gesellschaft konnte Georg von Humboldt-Dachröden, Mitglied des Präsidiums der Humboldt-Gesellschaft, als Festredner gewonnen werden. Er gab kleine Einblicke in das Leben Alexander von Humboldts und seine Verbindungen zum Bergbau. Hilmar Burkhardt übergab anschließend ein Buch des Hettstädter Malers Gustav Ballin in die Hände des Bürgermeisters mit der Bitte, dieses Exemplar, welches eines von insgesamt nur 5 hergestellten Exemplaren ist, im Stadtarchiv aufzubewahren. Er war auch einer von 5 Bürgern der Stadt Hettstedt bzw. der Region, die durch den Bürgermeister eine Dankesurkunde nebst einem kleinen Weingeschenk erhielten. Zuvor hatte Bürgermeister Fuhlert erklärt, dass viel zu selten Menschen, die sich für Traditionspflege und Erhalt einsetzen, Dank gesagt wird. So überraschte er auch Lothar Meyer, Manfred Stern und Günter Tröge mit dieser Würdigung. Lothar Henschel war sichtbar gerührt, als er nach vorn gebeten wurde.
1: Wie sehr er für die Stadt und ihre Traditionen lebt, wird nicht nur dein Engagement im Stadtrat und Vereinen deutlich, sondern auch, wie sehr er, und das ist jetzt ausdrücklich positiv gemeint, wie sehr er nervt. Immer und immer wieder fordert er, mit ganz konkreten Daten versehen, Historie und Tradition zu wahren und zu würdigen. Dafür wird er oftmals auch belächelt. Doch das nimmt er hin. Dafür ist ihm, und jetzt will ich auch den Namen verraten, dafür ist Lothar Henschel die Sache einfach zu wichtig.
2: Ja, gestatten Sie mir eine Referenz an meinen eigenen Verein, an die Sponsoren. Ohne den wäre ich nichts. Und ich möchte diese Flasche mit meinen Vereinsfreunden trinken, auf weitere Erfolge. Und wir haben uns zum Ziel gesetzt, nicht zu fragen, Stadt, was kannst du für uns tun? Oder Land, was kannst du für uns tun? Sondern wir sind der Meinung, was können wir für diese Stadt und für dieses Land tun? Das ist unser Slogan.
0: Mit dem Gesang der heimlichen Nationalhymne

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0: Hallo und herzlich willkommen, liebe Zuschauerinnen und Zuschauer bei Punktum, Ihrem regionalen Fernsehprogramm in der neuen Woche. Der Landkreis Mansfeld-Südharz und die SEG haben gemeinsam mit der Museums- und Traditionsbrauerei Wippra den Grundstein für den Messeauftritt auf der Internationalen Grünen Woche 2027 in Berlin gelegt. Die kulinarische, touristische und handwerkliche Vielfalt der Region wird dort einem breiten Publikum präsentiert. Jährlich besuchen mehr als 300.000 Besucher die Grüne Woche. Im kommenden Jahr findet sie vom 15. bis 24. Januar statt. Neben den Produkten der Brauerei soll der Gemeinschaftsstand die gesamte kulinarische und touristische Vielfalt des Landkreises widerspiegeln. Gesucht werden weitere regionale Produzenten und Manufakturen, die ihre Erzeugnisse vorstellen möchten. Die sechs Reiseregionen des Landkreises werden dabei jeweils eigene Besonderheiten präsentieren. Dazu gehören unter anderem Weine vom Süßen See, Honig aus der Goldenen Aue, Stolberger Lerchen und Spirituosen aus dem Südharz, Wurstspezialitäten aus der Reiseregion Kupferstadt, Hettstedt, Arnstein, Gerbstedt sowie handwerkliche Erzeugnisse und regionale Spezialitäten aus der Lutherstadt Eisleben, Mansfeld und dem Mansfelder Grund. Ein weiterer Höhepunkt wird die Jubiläumsausgabe der beliebten Genussbox unter dem Motto 20 Jahre MSH Heimat lieben und genießen sein. Regionale Produzenten, Direktvermarkter und Kunsthandwerker, die Interesse an einer Beteiligung am Gemeinschaftsstand haben oder an der Jubiläumsbox, können sich bei der Standortentwicklungsgesellschaft Mansfeld-Südharz melden, Telefon Sangerhausen 545-9925 oder E-Mail marco-wohlenberg@lkmsh.de. Mit dem neuen Theaterfrühstück öffnet das Theater Eisleben am Sonntag, den 11. Oktober, seine Türen für Begegnung und Austausch. Ab 10 Uhr erwartet das Publikum in entspannter Atmosphäre eine klassische Matinee mit allem, was dazugehört, spannende Einblicke in aktuelle Produktionen sowie persönliche Gespräche mit den Regieteams und dem Ensemble. In der zweiten Ausgabe des Theaterfrühstücks steht unter anderem die Premiere von Tell am 17. Oktober im Mittelpunkt. Begleitet wird das künstlerische Programm von einem liebevoll zubereiteten Frühstück. Der Eintritt ist frei. Das Frühstück kostet 20 Euro pro Person für Erwachsene und 10 Euro für Kinder. Um das Angebot besser planen zu können, wird eine vorherige Anmeldung gebeten. Die Nummer haben wir eingeblendet.
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0: Am 1. Oktober war es soweit. Die Stadtwerke Hettstedt GmbH öffneten ihr neues Servicebüro im Rathaus der Wipperstadt. Das sollte ordentlich gefeiert werden und es gab noch mehr auf dem Markt zu erleben, weiß Bürgermeister Frank Tallich.
1: Sehr geehrte Gäste, liebe Bürger, liebe Mitwohner, wir freuen uns sehr, dass Sie heute so zahlreich erschienen sind zu unserer großen Eröffnung des Servicebüros. Ein ganz besonderer Tag, nachdem es ja doch einige Emotionen gab, weil wir das Bürgerbüro geschlossen haben, haben wir, glaube ich, jetzt einen würdigen Nachfolger gefunden, der uns absichert, dass wir den gleichen Service bieten können und zwei, drei andere Bereiche noch dazu gewinnen. Aber damit wir nicht nur dieses Thema heute haben, haben wir das Fest natürlich noch ein bisschen größer gemacht. Die Stadtwerke haben einen kleinen Stand, wir haben die IHK vertreten, die diesen Tag bereichert. Das Brauwerk sorgt für Musik und gute Getränke und Chameleon Food für leckeres Essen. Und nachher gibt es sogar noch eine Akrobatik-Show von unserer Akro-Church. Insofern freue ich mich auf die schöne Eröffnung und den weiteren Ablauf und übergebe an Herrn Arnold zur Vorstellung des eigentlichen Büros.
2: Also ich will es kurz machen. Wir freuen uns, dass wir jetzt noch ein Stück näher am Markt dran sind. Unser altes Marktbüro, was wir vor circa 3 Jahren eröffnet haben, war doch relativ klein und doch noch ein bisschen weiter weg vom Markt, obwohl auf dem Markt. Insofern, jetzt sind wir wirklich zentral zu erreichen. Es ist ein schönes größeres Büro, wo auch mehrere Kollegen sitzen können. Wir sind jeden Tag erreichbar. Öffnungszeiten werden auf der Internetseite entsprechend bekannt gegeben. Ich hoffe, dass wir für unsere Bürger, für unsere Kunden halt dann einfach genau den Service bieten können, den sie sich wünschen. Und wenn es Anregungen und sag ich mal auch Hinweise gibt, was wir mit aufnehmen sollen im Bürgerbüro, gerne. Ansonsten wünsche ich uns heute, sag ich mal, Wetter hast du ja gut eingekauft, entsprechend eine schöne Afterwork-Party. Bedanke mich auch bei den Gästen, die heute hier sind, die das mitgenutzt haben. Brauwerk, dann der Foodtruck entsprechend und das wird heute, ich glaube, eine schöne Party und auch ein guter Anlass, so ein Büro zu eröffnen. Insofern, damit ist das Büro offiziell eröffnet.
0: Dann war Gelegenheit zum Gespräch und zum Austausch mit den Mitarbeitern der Stadtwerke. Für die jüngeren Besucher war eine mobile Autorennbahn natürlich das große Highlight. Sie konnten davon gar nicht genug bekommen. Wie erwähnt war die IHK Halle Dessau mit einem Stand präsent. Der Geschäftsstellenleiter Sangerhausen, Björn Bosse und Mitstreiter standen Rede und Antwort. Mittlerweile hatten die Mitstreiter des Brauwerks Lichtloch 23 um André Fingers alles zur After-Work-Party vorbereitet, die an diesem Tag etwas früher als sonst schon losging. Wie erwähnt waren Vertreter der Einrichtung des Kinderschutzbundes Tiegel mit vor Ort mit einem Animationsprogramm für die jüngsten Besucher und für das leibliche Wohl sorgte Chameleon Food Service. Bei wunderschönem Herbstwetter konnte also die Eröffnung des Servicebüros der Stadtwerke gleich in eine Party auf den Markt übergehen. Wie angekündigt sollte es ja bei der im Laufe der Zeit immer mehr in Gang kommenden After-Work-Party noch einen besonderen Höhepunkt geben. Der Agro-Church Kraftfeld e.V. um Katrin de Wilde und Kilian Kaffenberger, angesiedelt in der ehemaligen katholischen Kirche in Hettstedt, hatte mit Unterstützung von Workshop-Teilnehmern ein besonderes Akrobatik-Event für den Abend vorbereitet. Mit einigen Aufnahmen davon wollen wir uns von dem Ereignis verabschieden.

0: After Work, die dritte. Lass uns ein bisschen Spaß haben hier.
1: Kommt.
2: An der Spitze des Jobcenters Mansfeld-Südharz gab es einen Wechsel. Thomas Handschuh, der in den verdienten Ruhestand geht, übergab die Geschäfte an Jean Lehmann. Zur Übergabe traf man sich in den Räumlichkeiten der Institution, unter anderem mit dabei auch Simone Meissner, Chefin der Agentur für Arbeit Sachsen-Anhalt-Süd, Sven Vogler, Fachbereichsleiter beim Landkreis und Mitglied der Trägerversammlung, sowie Landrat André Schröder, der auch als erster das Wort ergriff. Er dankte Herrn Handschuh, der das Amt 2021 übernommen hatte, im Namen des Landkreises für die geleistete Arbeit in den letzten 5 Jahren. Unter seiner Federführung hat das Jobcenter an Effizienz gewonnen, die Digitalisierung vorangetrieben und die Anzahl der Bedarfsgemeinschaften reduziert, sagte Herr Schröder, und das spart richtig Geld. Ca. 122 Millionen Euro fließen pro Jahr an Leistungsgewährung für Kunden. Das sind ca. 900 Euro pro Einwohner vom Baby bis zum Kreis. Auch Frau Meissner dankte dem scheidenden Jobcenter-Chef für sein Engagement. So habe sich die Arbeitslosigkeit im Landkreis in den letzten 15 Jahren halbiert. Immerhin betreue das Jobcenter 2/3 des Personenkreises, der Beschäftigung sucht oder Hilfe braucht, um wieder arbeiten zu können. Schwerpunkte sieht sie dabei in entsprechender Qualifizierung und im Potenzial der jungen Leute, die möglichst im Landkreis auch eine Ausbildung finden sollen und nicht mehr abwandern. Auch die zugewanderten Menschen stellen für die BA-Chefin eine starke Reserve dar, die es zu nutzen gilt. Fachbereichsleiter Sven Vogler lobte wie seine Vorredner vor allem die sachliche und besonnene Art von Herrn Handschuh, die eine sehr angenehme Zusammenarbeit möglich machte.
3: Es war für mich, ich blicke mit hoher Zufriedenheit und Dankbarkeit auf die Tätigkeit als Geschäftsführer zurück. Es waren bewegte Jahre, es waren aber in meinen 47 Jahren beruflicher Tätigkeit die interessantesten und die schönsten Jahre. Ich muss das mal so zum Ausdruck bringen. Und ich glaube, besser kann man nicht in Ruhestand eintreten, wie aus so einer Funktion heraus. Es waren, wie gesagt, bewegte Jahre. Wir begannen, ich erinnere mich noch, mit den Kontaktbeschränkungen in der Corona-Krise, wo die Hilfe für Selbstständige im Vordergrund stand, wo wir Kurzarbeitergeld mit unterstützt haben, wo wir die Bürgerhotline des Landkreises mit unterstützt haben. Dann wenige Monate später begann der Ukraine-Angriffskrieg. Wir hatten dann auch in der Zusammenarbeit sehr viele Ukrainer in das Grundsicherungssystem übernommen, haben sie aufwendig betreut, und ich glaube aber, das ist auch relativ gut gelungen, dass zumindest ein Teil der Ukrainer hier im Landkreis zum unverzichtbaren Bestandteil geworden sind in den Betrieben, in den Kommunen, in der Gemeinschaft. Dann, Herr Landrat Schröder sprach es an, kam die Bürgergeldreform Anfang 23 mit höheren Bürgergeldsätzen, mit einer sehr liberalen Verfahrensweise, mit Schonvermögen. Ich wohne in Halle, also relativ nah, aber der Landkreis hat immer so das Image der roten Laterne, und das ist völlig unberechtigt und völlig falsch, weil sich gerade in den letzten Jahren in den Rahmenbedingungen wirklich sehr viel getan hat. Wir haben einen Höchststand an sozialversicherungspflichtig Beschäftigten gehabt. Auch wenn jetzt demografiebedingt die Zahl leicht sinkt, war das wirklich eine große Leistung der Betriebe, der Wirtschaft, der Betriebsstruktur im Landkreis. Der Anstieg der Arbeitslosigkeit ist jetzt deutlich geringer, wie das in anderen Landesteilen ist. Wir haben andere Landesteile, insbesondere auch in Gesamtdeutschland, die eine wesentlich höhere Arbeitslosigkeit haben als der Landkreis, jetzt insbesondere auch im Anstieg. Ja, der Anteil der Langzeitarbeitslosen ist noch relativ hoch, aber man tut was. Und wir haben, und das habe ich tatsächlich schätzen gelernt, einen Zusammenhalt, eine Tradition im Landkreis. Mir persönlich ist es immer kalt den Rücken runtergelaufen, wenn das Glückauflied gespielt wurde, war immer, also das und gesungen wurde bei Veranstaltungen.

0: Gesellschaft, natürlich auch persönlich von dir. Das nehme ich schon wahr mit dem ganzen Vertrauensvorschuss. Wenn ich jetzt die Redner, Rednerinnen ja mal Revue passieren lasse, sind es recht große Schuhe, die du mir da hingestellt hast. Das hast du mir nicht gesagt. Da muss ich nochmal gucken, wie ich da gut versuche reinzuwachsen. Ich bin aber der Meinung, und davon konnte ich mich jetzt in, wir haben schon erste Gespräche hier im Haus auch gehabt, das ist auch sehr schön, dass das so klappen konnte, ich übernehme ja ein sehr gut funktionierendes Haus. Das ist mir sehr bewusst, und so ein Haus ist ja nur eine Hülle, am Ende geht es ja um die Mannschaft. Und die Mannschaft kann ihren Job, und das ist mir sehr, sehr, sehr bewusst.
1: So wird mit Herrn Lehmann ein nahtloser Übergang an der Spitze des Jobcenters möglich sein, was schließlich auch die Übergabe eines großen Schlüssels vom bisherigen Geschäftsführer an den neuen symbolisieren sollte.
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3: Am 10. Oktober ab 15 Uhr findet wieder Herbstzauber auf dem Schmidt-Schacht Helbra statt. Mit Blasmusik, kleinem Bergaufzug, Grillen, Lagerfeuer, Feuerwerk und vielem mehr. Am Reformationstag finden von 15 bis 20 Uhr drei hochrangige Konzerte in der St. Andreaskirche statt. Gestaltet vom Mitteldeutschen Kammerorchester, Kirchenmusikdirektor Thomas Ennenbach an der Orgel unter der Leitung von Kirchenmusikdirektor Dietrich Ehrenwert.
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4: Der DAX notierte am Montagvormittag bei 25.304,02 Punkten, der TecDAX bei 4.087,70 Zählern und der Euro war in US-Dollar 11,89 wert.
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4: In der Nacht zum Dienstag ist es erst gering, später stärker bewölkt, aber noch niederschlagsfrei. Örtlich bildet sich Nebel. Die Tiefstwerte gehen auf 11 bis 7 Grad zurück, der Wind weht schwach aus Südwest. Am Dienstag ist es stark bewölkt. Sonst zeigt sich bei Nebelauflösung bei wenigen Wolken viel Sonnenschein. Niederschlag wird nicht erwartet. Die Tageshöchstwerte erreichen 20 bis 22 Grad, der Wind weht schwach aus Südwest. In der Nacht zum Mittwoch ist es gering bewölkt und gebietsweise bildet sich Nebel. Die Tiefstwerte fallen auf 10 bis 6 Grad, der Wind weht schwach aus Südost. Am Mittwoch gibt es nach der Nebelauflösung nur wenige Wolken. Es bleibt trocken. Die Tageshöchsttemperatur erreicht 20 bis 22 Grad, der Wind weht schwach aus Südost. In der Nacht zum Donnerstag wird es zunehmend bedeckt und in der zweiten Nachthälfte breitet sich ostwärts Regen aus. Die Tiefstwerte fallen auf 13 bis 10 Grad, der Wind weht schwach aus Südost. Am Donnerstag ist es zunächst bedeckt und es fällt Regen. Ab dem Nachmittag lassen die Niederschläge von Westen her nach und die Bewölkung geht zurück. Die Maximalwerte erreichen 13 bis 16 Grad, der Wind weht mäßig im Harz böig aus West bis Nordwest.
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4: Um 11 Uhr waren es 17 Grad, die Luftfeuchtigkeit betrug 58% und der Luftdruck 1023 Hektopascal.
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9: Himmel und Menschen, wie es immer so schön heißt, kamen auch zum 4. Sommerfest der Raiffeisenwarengenossenschaft Mansfeld. Dabei erwartete die Besucher auf dem Gelände so einiges. Ein großer Bauernmarkt mit Warenpräsentationen und Sonderangeboten, Musik und Präsentationen regionaler Vereine im Festzelt, ein buntes Familienprogramm sowie diverse Wettkämpfe. So wurde zum Beispiel auch um den 4. Lutherpokal der Jugendfeuerwehren gekämpft. Die Eröffnung übernahm kein geringerer als Sascha Kläser, Vorstandsvorsitzender der Volksbank Halle und Präsident der IHK Halle-Dessau.
11: Als Volksbanker, da sehe ich blau-orange ganz besonders gerne, weil das ja auch unsere Farben sind. Das soll aber halt hier keine Präferenz sein. Ich drücke natürlich allen die Daumen, allen 10 Mannschaften, die heute hier angetreten sind. Schön, dass das hier wieder stattfindet. Der 4. Pokal, Lutherpokal für die Feuerwehren. Ich drücke Ihnen allen die Daumen, wünsche Ihnen aber auch viel Spaß für den heutigen Tag beim Wettbewerb. Schön, dass ihr heute alle da seid.
9: Nachdem auch der Hausherr Michael Fabian, Vorstand der Raiffeisen Mansfeld EG, die jungen Feuerwehrleute begrüßt hatte, übernahm Organisatorin Celine Klause das Zepter.
12: Vielen Dank an das Helferteam, an die einzelnen Jugendfeuerwehren, Kinderfeuerwehren bzw. Betreuer, Jugendwärter, Helfer, aktiven Kräften, Vaterode insbesondere auch, die hier heute mit unterstützen. Wir freuen uns hier, dass wir 8 Jugendfeuerwehren vor Ort haben und 4 Kinderfeuerwehren, die natürlich auch verschiedene Mannschaften stellen. Bei den Kindern haben wir heute 5 Gruppen, die dran teilnehmen.
9: Und dann konnten die Wettkämpfe in den verschiedenen feuerwehrtechnischen Disziplinen, wie zum Beispiel Wasserschießen oder Schlauchrollen, beginnen.

Auf dem Festgelände wurde indes bereits ein weiterer Wettbewerb ausgetragen. Die Handballer des BSV Kloster Mansfeld hatten aufgebaut und ließen Promis aus Politik und Wirtschaft auf eine Torwand schießen. Für jeden Treffer gab es 50 Euro. Mit dabei auch die Landtagsabgeordneten Matthias Redlich und Katrin Tarikone. Aber auch Andreas Koch, Bürgermeister der Einheitsgemeinde Mansfeld und der Bürgermeister der benachbarten Gemeinde Kloster Mansfeld, Frank Ochsner, versuchten ihr Glück. Zum Schluss machten noch die Fußballer des Mansfelder Sportvereins ein paar Würfe. Das so erschossene Geld sollte auf das Konto des Kinderschutzbundes Mansfeld-Südharz fließen, dessen Geschäftsführerin Daniela Liedmann auch mit vor Ort war. Gemeinsam stockten die Gastgeber der Raiffeisen Mansfeld EG und der Volksbank die Summe schließlich auf 1.500 Euro auf und übergaben im Festzelt den entsprechenden Check. So wie alle anderen Vereine, die diesen Tag mitgestalteten, erhielten auch die jungen Fußballer eine Spende von 150 Euro. Genauso wie die Handballer aus Kloster Mansfeld, dessen Vereinsvorsitzender Jan Wego den Check dankbar entgegennahm.

0: lieber Fabian, wir sind jetzt hier mittendrin im Gewühl, sag ich mal. Bis jetzt läuft ja alles astrein, oder?
1: Ja, also ich kann nur sagen, die Mitarbeiter und Mitarbeiterinnen haben das voll im Griff. Ich habe gar nichts zu tun. Also ich muss mir überlegen, was ich den ganzen Tag mache.
0: Also können Sie ja jeden Tag Sommerfest machen.
1: Das also von meiner Seite her ja, aber ich glaube nicht, dass die Mitarbeiter das unbedingt jeden Tag machen möchten. Es ist schon sehr viel Arbeit und ich muss sagen, Hut ab vor den Kolleginnen und Kollegen, die hier diesen Platz beräumt haben, die heute hier aktiv sind und natürlich auch besonders für Frau Krieg, die hier ganz aktiv das vorbereitet hat. Und das ist wirklich viel Arbeit. Auf der anderen Seite bin ich auch dankbar, dass die Volksbank mitmacht, weil ja, wir sind einschließlich natürlich auch der Agrargenossenschaft, wir sind Genossenschaften hier in der Region und möchten was der Region zurückgeben.
0: Ja. Und das machen Sie auch, weil es denn alles hier? Es sind ja jede Menge Stände wieder.
1: Ja, es sind viele Händler da, so ca. 10 Händler, 10 Lieferanten, ich glaube so 5 bis 8 Essensstände und 15 Vereine.
0: Ja. Und ein Bühnenprogramm gibt es ja auch noch, die Klebigtaler spielen gerade.
1: Genau, die Klebigtaler spielen, aber vorher war ja der Kindergarten da, die Grundschule Mansfeld, die Boxer kommen noch drauf auf die Bühne, es kommen auch noch der Turnverein Mansfeld und natürlich auch unsere Karnevalisten aus Mansfeld. Also es ist für jeden was da.
0: Rundes Programm.
1: Genau.
2: Besagte Boxer kamen übrigens vom Boxclub Helbra und boten direkt am Stand auch eine Runde Boxtraining an.
3: Und jetzt, 1, 2. 1, jetzt nimmt man zu viel von mir. 1, 2, komm mit. 1, 2. 1, 2. Und die Kinder runter. Prima. Macht Spaß, ja?
4: Ja.
2: Am Stand der Volksbank dagegen, gleich nebenan, ging es etwas ruhiger zu. Obwohl der Fuchs, seit mehr als 50 Jahren Markenfigur der Partnerbausparkasse Schwäbisch Hall, ein gefragtes Fotomotiv war.
5: Als Volksbank sind wir wieder gern hier beim Sommerfest vertreten, weil wir ja den Menschen hier in der Region gehören. Wir sind eine Genossenschaft, genauso wie die RWG Mansfeld. Das heißt, wir gehören insgesamt 32.000 Mitgliedern, Menschen hier in der Region im Süden von Sachsen-Anhalt. Das sind doch einige Tausend hier in der Region Mansfeld, denen wir gehören. Und deswegen freuen wir uns, dass wir gemeinsam wieder das Sommerfest hier organisieren. Als Bank sind wir in der Region, wie ich gerade eben gesagt habe, fest vertreten und würden uns freuen, dass auch in der nächsten Zeit gemeinsam die Kooperation, aber auch das Sommerfest hier weiter zusammen zu organisieren.
0: Wie erreicht man Sie hier in der Region?
5: Uns erreicht man in den Filialen, zum Beispiel in Hettstedt oder in Eisleben oder auch in Wippra, in Gerbstedt. Da erreicht man uns vor Ort, aber insbesondere natürlich auch über unsere Internetseite vbhalle.de. Da erreicht man uns nicht nur telefonisch, sondern auch da im Internet kann man inzwischen alle Servicedienstleistungen über das Internet organisieren und bei unseren Mitarbeitern auch Termine machen.
2: Circa 3000 Besucher wurden an diesem sonnigen Tag Anfang September gezählt. Sie kamen aus dem ganzen Landkreis, aus Mansfeld und sicher auch aus den 15 Ortsteilen. Die Damen und Herren Bürgermeister der Ortsteile waren auf jeden Fall alle beim Raiffeisenfest zu finden. Denn auch bei Ausgabe 4 gab es wieder einen kleinen Wettbewerb mit attraktiven Geldpreisen für die Ortschaften. Beim sogenannten heißen Draht galt es, eine Öse fehlerfrei über eine Metallkonstruktion zu führen.

Herzlichen Glückwunsch. Erster Platz. Ich weiß nicht, schnellster gewesen oder die wenigsten Fehler ihr habt. Auf jeden Fall ersten Platz und 250 Euro für die Ortschaft. Ich sage vielen Dank, aber die anderen Bürgermeister sollen natürlich auch nicht leer ausgehen. Deswegen unterstützen wir die Gemeinden gerade hier in unserer Region auch noch mit jeweils 150 Euro.

0: Auch der Sieger des 4. Lutherpokals der Jugendfeuerwehren stand mittlerweile fest. Und als letzter Wettbewerb war nur noch ein Fußball-Kicker-Turnier am Laufen. Zeit für die Feuerwehrjugend war, den Bilanz zu ziehen.
1: Also es war ein sehr, sehr spannender Wettkampf. Es ging alles fließend durch, ohne Probleme. Also es hat sich niemand verletzt. Zwar ist der ein oder andere mal ein bisschen dem Erdboden näher gekommen, aber das gehört halt nun mal zum Wettkampfgeschehen mit hinzu, wenn alles dann schnell gehen muss und Eile passiert. Es war rundum ein spannender Wettkampf. Die Technik hat komplett mitgespielt und vor allen Dingen gerade für Piscarbon war das ein richtig schöner Test für ihre neue Wettkampfbahn. Die hat wirklich super funktioniert. Und ich bin wirklich stolz auf jede der Kinder- und Jugendfeuerwehren, die heute hier dran teilgenommen haben.
0: Zur Siegerehrung war dann auch Landrat André Schröder in Mansfeld präsent. Den ersten Platz holte sich übrigens die Feuerwehr Braunschwende. Das oberste Treppchen beim Fußballkicker-Wettbewerb war für die Feuerwehr Leimbach reserviert. Mit 12 Punkten waren sie als klarer Sieger hervorgegangen. Gefolgt vom Mansfelder SV 90 und dem MSV 90 Jugendtrainer. Auf Platz 4 und 5 landeten die Vertretungen des Kinderheims Sandersleben und der Seniorenresidenz Schlossblick aus Mansfeld. Auch wenn sie nicht zu den Siegern gehörten, Spaß hatten sie allemal.

0: Der 3. Oktober 2019 stand in Hettstedt nicht direkt im Zeichen der deutschen Einheit, sondern war vielmehr zur Würdigung einer anderen Tradition bestimmt. 820 Jahre Kupferschieferbergbau sollte gefeiert werden. Das geschah mit mehreren Veranstaltungen über diesen Tag.
1: Nach einem Laternenumzug am Vorabend mit Feuershow und Feuerwerk traf sich am Morgen des 3. Oktober alles zu einer Bergparade. Neben dem Bürgermeister, einigen Stadträten und Politikern waren auch Bergleute unter anderem aus Staßfurt, Eisleben und Sangerhausen im Zug zu finden. Gleich drei Klangkörper kümmerten sich um die musikalische Begleitung. Das Schalmeienorchester Martinsried, der Spielmannszug Großörner und der Spielmannszug Blau-Weiß aus Hettstedt. Auch die gut aufgestellte Feuerwehr der Kupferstadt präsentierte sich auf dem Weg von der Waldschule über die Schiller- und Johannesstraße zur Flamme der Freundschaft.

0: Auf dem Festplatz an der Flamme der Freundschaft hatten fleißige Hände alles vorbereitet für den würdigen Empfang der Teilnehmer des Umzuges. Das Denkmal wurde einst zur Erinnerung an die Versorgung des Walzwerkes und der Kupfer-Silber-Hütte Hettstedt mit sowjetischem Erdgas gebaut und am 3. Oktober 1974 in Anwesenheit von tausenden Jugendlichen eingeweiht. Auch die Stadt konnte durch den Anschluss mit Erdgas versorgt werden. Die Begrüßung übernahm Lothar Henschel, Vorsitzender des Fördervereins Flamme der Freundschaft.
1: Aus Anlass 820 Jahre Bergbau, 45 Jahre Flamme der Freundschaft, heiße ich Sie zum 14. Flammenfest herzlich willkommen. Mein Gruß geht an alle Bergfrauen, Bergmänner und an die Kupferwichtel aus Hettstedt, den Wirbelwind aus Kloster Mansfeld und Eisleben. Zu uns in der Kupferstadt sind liebe Gäste in bergmännischer Kleidung gekommen. Aus Hielitz, Sangerhausen, Eisleben, Staßfurt, ein herzliches Glück auf. Gestatten Sie mir, meinen Vereinsmitgliedern recht herzlich zu danken für ihre langjährige fleißige Arbeit an der Flamme und dem großen Umfeld, was Sie hier sehen. Ohne die fleißigen Helfer könnten wir diese Veranstaltung nicht stemmen.
0: Nun ergriff der Hettstedter Bürgermeister Dirk Fuhlert das Wort.
2: Denn 820 Jahre Bergbautradition haben sicherlich unser Leben hier in der Region spürbarer verändert als 29 Jahre deutsche Wiedervereinigung. Obwohl es natürlich unbestritten ist, dass sowohl das eine als auch das andere Ereignis dafür verantwortlich ist, dass wir hier heute stehen und das Flammenfest feiern. Bleibt die Frage, wo ordnet sich das Flammenfest ein? Ich glaube, die Antwort ist einfach. Mit dem Fund des ersten Kupfererzes durch Napier und Neuge, die ja heute ja mit dabei sind, 1199 und damit der beginnenden Entwicklung des Bergbaus, die am Ende des 19. Jahrhunderts zur Gründung der Mansfeldischen Gewerkschaft und dann rund 50 Jahre später zu Walzwerk Hettstedt und diversen anderen Betrieben geführt hat. Energieintensive Betriebe und deren Hunger nach Energieträgern war gewaltig. Die Einspeisung sowjetischen Erdgases in das Walzwerk Hettstedt und die Kupfer-Silber-Hütte Hettstedt war daher die Lösung für enorme Problemstellungen und so ist selbst aus heutiger Sicht die Errichtung des jüngsten Denkmals der Stadt, der Flamme hier hinter mir, nur allzu nachvollziehbar und auch begründbar. Wir feiern zwar, wie ich inzwischen gelernt habe, lieber Lothar, das 14. Flammenfest ist. Erster steht nämlich auf den Seiten der Stadt Hettstedt falsch, das werden wir demnächst korrigieren. Aber gleichzeitig auch, Lothar hat es ebenfalls gesagt, den 45. Jahrestag der Einweihung des Denkmals, welcher ja am 3. Oktober 1974 stattfand. War damals die Freundschaft zur Sowjetunion eine staatlich verordnete Ideologie, ist es heute für die Deutschen ein Grundverständnis, sich offen und freundschaftlich zu allen Menschen dieser Welt zu präsentieren.
0: Taubenzüchter aus Kloster Mansfeld, Quenstedt, Burgsdorf und Hettstedt ließen im Anschluss 200 Friedenstauben in den Himmel steigen.

0: Die Festrede hielt Dr. Hans-Joachim Müller, ehemaliger Werkleiter der Kupfer-Silberhütte Hettstedt. Er dankte dem Förderverein für die Bewahrung des Denkmals.
1: Schließlich war der Fleiß und der zu neuen Entwicklungsstufen für den Reichtum unserer Vorfahren unter oft schwierigen Lebensumständen in allen geschichtlichen Zeiträumen die Grundlage für die Entwicklung unserer Region. Bewahren wir dieses Wissen auch für unsere Nachfahren, denn sonst besteht die Gefahr, dass in künftigen Lehrbüchern nur noch über den Mansfelder Grafen und von Luther berichtet wird. Aber ihr Wirken, so bedeutsam es auch gewesen sein mag, war doch nicht das allein Bedeutsame unserer Region. Der Reichtum der Mansfelder Grafen beruht in erster Linie auf dem Kupfervorkommen und dem Fleiß- und Ideenreichtum seiner Menschen zur Erschließung. Ohne die Verdienste Martin Luthers irgendwie zu schmälern, steht fest, auch das Haus Luther kam in das Mansfelder Land wegen des Kupfers. Das Denkmal Flamme der Freundschaft steht in einer Reihe mit dem sogenannten Maschinendenkmal, welches aus Anlass des erstmaligen Baus und des Einsatzes einer Dampfmaschine Watscher Bauart in Deutschland steht, sowie der Stele zur Würdigung der damals 750-jährigen Montangeschichte der Mansfelder Region auf dem Marktplatz unserer Stadt. Unser Denkmal Flamme der Freundschaft steht für eine neue technische Etappe der Kupfermetallurgie in der ehemaligen DDR durch den Einsatz von sowjetischem Erdgas.
0: Ehrengast der Veranstaltung an der Flamme war der zweite Sekretär der russischen Botschaft, Alexander Nadeschny.
2: Die UdSSR hat damals zu den Sowjetzeiten mit den Erdöllieferungen durch die Leitung Druzhba begonnen. Heute fließt schon das russische Erdgas durch die Pipeline Nord Stream und jetzt ist ein neues Projekt an der Reihe, die Nord Stream 2, die Energiesicherheit ganz Europa und Deutschland verstärkt und die Unabhängigkeit von möglichen Störungen beim Transit der Empfänger erhöht. Das sind bloß einige Beispiele unserer gut nachbarschaftlichen und gegenseitig vorteilhaften Beziehungen. Und in diesem Sinne möchte ich mich beim Förderverein Flamme der Freundschaft jeglichen Mitgliedern politischer und öffentlicher Vereinigungen für ihre täglichen Bemühungen auf dem Gebiet der Völkerverständigung und einen hervorragenden Beitrag zur Pflege gemeinsamer Geschichte und Vertiefung der Freundschaft zwischen unseren Völkern bedanken.
0: Schließlich begeisterten die Mansfeld-Ladies mit bekannten Liedern über ihre Heimat.

0: einst an der Eisleber Straße Kreuzung Obere Flutgasse stand und nun wenige Meter weiter an der Brücke der Mansfelder Bergwerksbahn seine Geschichte erzählt. Ein Festkonzert des Chors der Walzwerker war ein weiterer Stein in diesem Tagespuzzle. Hettstedts Bürgermeister Dirk Fuhlert hatte zum Abschluss des Feiertages Ehrengäste, Stadträte und Traditionsvereine zu einer kleinen Festveranstaltung in die Gangolfkirche eingeladen. In seiner Eröffnungsrede markierte er eine aus seiner Sicht wichtige Aufgabe.
1: Denn einst hieß es, ich bin Bergmann, wer ist mir? Dieser Ausspruch zeugt von einem unglaublichen Stolz auf sich, seinen Berufsstand und auch auf die Region. Genau dieser Stolz ist aber meiner Ansicht nach verloren gegangen. Doch genau diesen Stolz brauchen wir jedoch, um aus einer gewissen Lethargie, die viele Menschen im Osten Deutschlands und besonders auch im Landkreis Mansfeld-Südharz befallen hat, wieder zu erwachen, um unsere Stadt, unsere Region und damit auch unser Leben wieder aktiv und vor allem mit Zuversicht zu gestalten.
0: Musikalisch umrahmt wurde die Veranstaltung von einem Quartett des Kolping-Orchesters unter Leitung von Mike Peinert.

0: Mit Unterstützung durch die Regionalvertretung der Humboldt-Gesellschaft konnte Georg von Humboldt-Dachröden, Mitglied des Präsidiums der Humboldt-Gesellschaft, als Festredner gewonnen werden. Er gab kleine Einblicke in das Leben Alexander von Humboldts und seine Verbindungen zum Bergbau. Hilmar Burkhardt übergab anschließend ein Buch des Hettstädter Malers Gustav Ballin in die Hände des Bürgermeisters mit der Bitte, dieses Exemplar, welches eines von insgesamt nur 5 hergestellten Exemplaren ist, im Stadtarchiv aufzubewahren. Er war auch einer von 5 Bürgern der Stadt Hettstedt bzw. der Region, die durch den Bürgermeister eine Dankesurkunde nebst einem kleinen Weingeschenk erhielten. Zuvor hatte Bürgermeister Fuhlert erklärt, dass viel zu selten Menschen, die sich für Traditionspflege und Erhalt einsetzen, Dank gesagt wird. So überraschte er auch Lothar Meyer, Manfred Stern und Günter Tröge mit dieser Würdigung. Lothar Henschel war sichtbar gerührt, als er nach vorn gebeten wurde.
1: Wie sehr er für die Stadt und ihre Traditionen lebt, wird nicht nur dein Engagement im Stadtrat und Vereinen deutlich, sondern auch, wie sehr er, und das ist jetzt ausdrücklich positiv gemeint, wie sehr er nervt. Immer und immer wieder fordert er, mit ganz konkreten Daten versehen, Historie und Tradition zu wahren und zu würdigen. Dafür wird er oftmals auch belächelt. Doch das nimmt er hin. Dafür ist ihm, jetzt will ich auch den Namen verraten, dafür ist Lothar Henschel die Sache einfach zu wichtig.
2: Ja, gestatten Sie mir eine Referenz an meinen eigenen Verein, an die Sponsoren. Ohne den wäre ich nichts. Und ich möchte diese Flasche mit meinen Vereinsfreunden trinken auf weitere Erfolge. Und wir haben uns zum Ziel gesetzt, nicht zu fragen, Stadt, was kannst du für uns tun? Oder Land, was kannst du für uns tun? Sondern wir sind der Meinung, was können wir für diese Stadt und für das Land tun? Das ist unser Slogan.
0: Mit dem Gesang der heimlichen Nationalhymne, einem kleinen Imbiss und noch Gesprächen der Gäste ging der Festempfang und damit auch die Würdigung von 820 Jahre Bergbautradition zu Ende. 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

0: Hallo und herzlich willkommen, liebe Zuschauerinnen und Zuschauer bei Punktum, Ihrem regionalen Fernsehprogramm in der neuen Woche. Der Landkreis Mansfeld-Südharz und die SEG haben gemeinsam mit der Museums- und Traditionsbrauerei Wippra den Grundstein für den Messeauftritt auf der Internationalen Grünen Woche 2027 in Berlin gelegt. Die kulinarische, touristische und handwerkliche Vielfalt der Region wird dort einem breiten Publikum präsentiert. Jährlich besuchen mehr als 300.000 Besucher die Grüne Woche. Im kommenden Jahr findet sie vom 15. bis 24. Januar statt. Neben den Produkten der Brauerei soll der Gemeinschaftsstand die gesamte kulinarische und touristische Vielfalt des Landkreises widerspiegeln. Gesucht werden weitere regionale Produzenten und Manufakturen, die ihre Erzeugnisse vorstellen möchten. Die 6 Reiseregionen des Landkreises werden dabei jeweils eigene Besonderheiten präsentieren. Dazu gehören unter anderem Weine vom Süßen See, Honig aus der Goldenen Aue, Stolberger Lerchen und Spirituosen aus dem Südharz, Wurstspezialitäten aus der Reiseregion Kupferstadt, Hettstedt, Arnstein, Gerbstedt sowie handwerkliche Erzeugnisse und regionale Spezialitäten aus der Lutherstadt Eisleben, Mansfeld und dem Mansfelder Grund. Ein weiterer Höhepunkt wird die Jubiläumsausgabe der beliebten Genussbox unter dem Motto 20 Jahre MSH Heimat lieben und genießen sein. Regionale Produzenten, Direktvermarkter und Kunsthandwerker, die Interesse an einer Beteiligung am Gemeinschaftsstand haben oder an der Jubiläumsbox, können sich bei der Standortentwicklungsgesellschaft Mansfeld-Südharz melden, Telefon Sangerhausen 545-9925 oder E-Mail marco-wohlenberg@lkmsh.de. Mit dem neuen Theaterfrühstück öffnet das Theater Eisleben am Sonntag, den 11. Oktober, seine Türen für Begegnung und Austausch. Ab 10 Uhr erwartet das Publikum in entspannter Atmosphäre eine klassische Matinee mit allem, was dazugehört, spannende Einblicke in aktuelle Produktionen sowie persönliche Gespräche mit den Regieteams und dem Ensemble. In der zweiten Ausgabe des Theaterfrühstücks steht unter anderem die Premiere von Tell am 17. Oktober im Mittelpunkt. Begleitet wird das künstlerische Programm von einem liebevoll zubereiteten Frühstück. Der Eintritt ist frei. Das Frühstück kostet 20 Euro pro Person für Erwachsene und 10 Euro für Kinder. Um das Angebot besser planen zu können, wird eine vorherige Anmeldung gebeten. Die Nummer haben wir eingeblendet.
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0: Am 1. Oktober war es soweit. Die Stadtwerke Hettstedt GmbH öffneten ihr neues Servicebüro im Rathaus der Wipperstadt. Das sollte ordentlich gefeiert werden und es gab noch mehr auf dem Markt zu erleben, weiß Bürgermeister Frank Tallich.
1: Sehr geehrte Gäste,

0: Liebe Bürger, liebe Mitbürger, wir freuen uns sehr, dass Sie heute so zahlreich erschienen sind zu unserer großen Eröffnung des Servicebüros. Ein ganz besonderer Tag, nachdem es ja doch einige Emotionen gab, weil wir das Bürgerbüro geschlossen haben, haben wir, glaube ich, jetzt einen würdigen Nachfolger gefunden, der uns absichert, dass wir den gleichen Service bieten können und 2-3 andere Bereiche noch dazu gewinnen. Aber damit wir nicht nur dieses Thema heute haben, haben wir das Fest natürlich noch ein bisschen größer gemacht. Die Stadtwerke haben einen kleinen Stand, wir haben die IHK vertreten, die diesen Tag bereichert. Das Brauwerk sorgt für Musik und gute Getränke und Chameleon Food für leckeres Essen. Und nachher gibt es sogar noch eine Akrobatik-Show von unserer Akro-Church. Insofern freue ich mich auf die schöne Eröffnung und den weiteren Ablauf und übergebe an Herrn Arne zur Vorstellung des eigentlichen Büros.
1: Also ich will es kurz machen. Wir freuen uns, dass wir jetzt noch ein Stück näher am Markt dran sind. Unser altes Marktbüro, was wir vor circa 3 Jahren eröffnet haben, war doch relativ klein und doch noch ein bisschen weiter weg vom Markt, obwohl auf dem Markt. Insofern, jetzt sind wir wirklich zentral zu erreichen. Es ist ein schönes größeres Büro, wo auch mehrere Kollegen sitzen können. Wir sind jeden Tag erreichbar. Öffnungszeiten werden auf der Internetseite entsprechend bekannt gegeben. Ich hoffe, dass wir für unsere Bürger, für unsere Kunden halt dann einfach genau den Service bieten können, den sie sich wünschen. Und wenn es Anregungen und sag ich mal auch Hinweise gibt, was wir mit aufnehmen sollen im Bürgerbüro, gerne. Ansonsten wünsche ich uns heute, sag ich mal, Wetter hast du ja gut eingekauft, entsprechend eine schöne Afterwork-Party. Bedanke mich auch bei den Gästen, die heute hier sind, die das mitgenutzt haben. Brauwerk, dann der Foodtruck entsprechend und das wird heute, ich glaube, eine schöne Party und auch ein guter Anlass, so ein Büro zu eröffnen. Insofern, damit ist das Büro offiziell eröffnet.
2: Dann war Gelegenheit zum Gespräch und zum Austausch mit den Mitarbeitern der Stadtwerke. Für die jüngeren Besucher war eine mobile Autorennbahn natürlich das große Highlight. Sie konnten davon gar nicht genug bekommen. Wie erwähnt war die IHK Halle Dessau mit einem Stand präsent. Der Geschäftsstellenleiter Sangerhausen, Björn Bosse und Mitstreiter standen Rede und Antwort. Mittlerweile hatten die Mitstreiter des Brauwerks Lichtloch 23 um André Fingers alles zur After-Work-Party vorbereitet, die an diesem Tag etwas früher als sonst schon losging. Wie erwähnt waren Vertreter der Einrichtung des Kinderschutzbundes Tiegel mit vor Ort mit einem Animationsprogramm für die jüngsten Besucher und für das leibliche Wohl sorgte Chameleon Food Service. Bei wunderschönem Herbstwetter konnte also die Eröffnung des Servicebüros der Stadtwerke gleich in eine Party auf den Markt übergehen. Wie angekündigt sollte es ja bei der im Laufe der Zeit immer mehr in Gang kommenden After-Work-Party noch einen besonderen Höhepunkt geben. Der Akro-Church Kraftfeld e.V. um Katrin de Wilde und Kilian Kaffenberger, angesiedelt in der ehemaligen katholischen Kirche in Hettstedt, hatte mit Unterstützung von Workshop-Teilnehmern ein besonderes Akrobatik-Event für den Abend vorbereitet. Mit einigen Aufnahmen davon wollen wir uns von dem Ereignis verabschieden.

0: Afterwork, die dritte. Lass uns ein bisschen Spaß haben hier.
1: An der Spitze des Jobcenters Mansfeld-Südharz gab es einen Wechsel. Thomas Handschuh, der in den verdienten Ruhestand geht, übergab die Geschäfte an Jean Lehmann. Zur Übergabe

0: Aufgabe traf man sich in den Räumlichkeiten der Institution, unter anderem mit dabei auch Simone Meissner, Chefin der Agentur für Arbeit Sachsen-Anhalt Süd, Sven Vogler, Fachbereichsleiter beim Landkreis und Mitglied der Trägerversammlung, sowie Landrat André Schröder, der auch als erster das Wort ergriff. Er dankte Herrn Handschuh, der das Amt 2021 übernommen hatte, im Namen des Landkreises für die geleistete Arbeit in den letzten 5 Jahren. Unter seiner Federführung hat das Jobcenter an Effizienz gewonnen, die Digitalisierung vorangetrieben und die Anzahl der Bedarfsgemeinschaften reduziert, sagte Herr Schröder, und das spart richtig Geld. Ca. 122 Millionen Euro fließen pro Jahr an Leistungsgewährung für Kunden. Das sind ca. 900 Euro pro Einwohner vom Baby bis zum Kreis. Auch Frau Meissner dankte dem scheidenden Jobcenter-Chef für sein Engagement. So habe sich die Arbeitslosigkeit im Landkreis in den letzten 15 Jahren halbiert. Immerhin betreue das Jobcenter 2/3 des Personenkreises, der Beschäftigung sucht oder Hilfe braucht, um wieder arbeiten zu können. Schwerpunkte sieht sie dabei in entsprechender Qualifizierung und im Potenzial der jungen Leute, die möglichst im Landkreis auch eine Ausbildung finden sollen und nicht mehr abwandern. Auch die zugewanderten Menschen stellen für die BA-Chefin eine starke Reserve dar, die es zu nutzen gilt. Fachbereichsleiter Sven Vogler lobte wie seine Vorredner vor allem die sachliche und besonnene Art von Herrn Handschuh, die eine sehr angenehme Zusammenarbeit möglich machte.
1: Es war für mich, ich blicke mit hoher Zufriedenheit und Dankbarkeit auf die Tätigkeit als Geschäftsführer zurück. Es waren bewegte Jahre, es waren aber in meinen 47 Jahren beruflicher Tätigkeit die interessantesten und die schönsten Jahre. Ich muss das mal so zum Ausdruck bringen, und ich glaube, besser kann man nicht in Ruhestand eintreten, wie aus so einer Funktion heraus. Es waren, wie gesagt, bewegte Jahre. Wir begannen, ich erinnere mich noch, mit den Kontaktbeschränkungen in der Corona-Krise, wo die Hilfe für Selbstständige im Vordergrund stand, wo wir Kurzarbeitergeld mit unterstützt haben, wo wir die Bürgerhotline des Landkreises mit unterstützt haben. Dann, wenige Monate später, begann der Ukraine-Angriffskrieg. Wir hatten auch in der Zusammenarbeit sehr viele Ukrainer in das Grundsicherungssystem übernommen, haben sie aufwendig betreut, und ich glaube aber, das ist auch relativ gut gelungen, dass zumindest ein Teil der Ukrainer hier im Landkreis zum unverzichtbaren Bestandteil geworden sind in den Betrieben, in den Kommunen, in der Gemeinschaft. Dann, Herr Landrat Schröder sprach es an, kam die Bürgergeldreform Anfang 23 mit höheren Bürgergeldsätzen, mit einer sehr liberalen Verfahrensweise, mit Schonvermögen. Ich wohne in Halle, also relativ nah, aber der Landkreis hat immer so das Image der roten Laterne, und das ist völlig unberechtigt und völlig falsch, weil sich gerade in den letzten Jahren in den Rahmenbedingungen wirklich sehr viel getan hat. Wir haben einen Höchststand an sozialversicherungspflichtig Beschäftigten gehabt. Auch wenn jetzt demografiebedingt die Zahl leicht sinkt, war das wirklich eine große Leistung der Betriebe, der Wirtschaft, der Betriebsstruktur im Landkreis. Der Anstieg der Arbeitslosigkeit ist jetzt deutlich geringer, wie das in anderen Landesteilen ist. Wir haben andere Landesteile, insbesondere auch in Gesamtdeutschland, die eine wesentlich höhere Arbeitslosigkeit haben als der Landkreis, jetzt insbesondere auch im Anstieg. Ja, der Anteil der Langzeitarbeitslosen ist noch relativ hoch, aber man tut was. Und wir haben, das habe ich tatsächlich schätzen gelernt, einen Zusammenhalt, eine Tradition im Landkreis. Mir persönlich ist es immer kalt den Rücken runtergelaufen, wenn das Glückauflied gespielt wurde, weil immer, also das und gesungen wurde bei Veranstaltungen. Ich glaube, das bringt die Tradition, den Zusammenhalt des Landkreises zum Ausdruck. Insofern sind die Rahmenbedingungen, die sich auch in den letzten 6 Jahren, die meine Arbeit unterstützt haben, wirklich sehr gut, sehr positiv.
0: Doch dann ergriff Herr Lehmann das Wort und verlieh seiner Freude über die neue Herausforderung Ausdruck. Dabei verwies der Thüringer auf langjährige Erfahrung, die Arbeit in verschiedenen Positionen der Regionaldirektion Sachsen-Anhalt-Thüringen. Und er bedankte sich für die gute Einarbeitung und den Vertrauensvorschuss der 200-köpfigen Mannschaft im Jobcenter Mansfeld-Südharz.
2: Wirklich ein echtes und liebgemeintes Dankeschön. Du hast es mir sehr leicht gemacht, hier gut anzukommen. Ich bin hier sehr vertrauensvoll aufgenommen worden von deiner Mannschaft.

0: an den neuen symbolisieren sollte.
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2: Am 10. Oktober ab 15 Uhr findet wieder Herbstzauber auf dem Schmidtschacht Helbra statt. Mit Blasmusik, kleinem Bergaufzug, Grillen, Lagerfeuer, Feuerwerk und vielem mehr. Am Reformationstag finden von 15 bis 20 Uhr drei hochrangige Konzerte in der St. Andreaskirche statt. Gestaltet vom Mitteldeutschen Kammerorchester, Kirchenmusikdirektor Thomas Ennenbach an der Orgel unter der Leitung von Kirchenmusikdirektor Dietrich Ehrenwert.
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4: Der DAX notierte am Montagvormittag bei 25.304,02 Punkten, der TecDAX bei 4.087,70 Zählern und der Euro war in US-Dollar 11,89 wert.
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4: In der Nacht zum Dienstag ist es erst gering, später stärker bewölkt, aber noch niederschlagsfrei. Örtlich bildet sich Nebel. Die Tiefstwerte gehen auf 11 bis 7 Grad zurück, der Wind weht schwach aus Südwest. Am Dienstag ist es stark bewölkt. Sonst zeigt sich bei Nebelauflösung bei wenigen Wolken viel Sonnenschein. Niederschlag wird nicht erwartet. Die Tageshöchstwerte erreichen 20 bis 22 Grad, der Wind weht schwach aus Südwest. In der Nacht zum Mittwoch ist es gering bewölkt und gebietsweise bildet sich Nebel. Die Tiefstwerte fallen auf 10 bis 6 Grad, der Wind weht schwach aus Südost. Am Mittwoch gibt es nach der Nebelauflösung nur wenige Wolken. Es bleibt trocken. Die Tageshöchsttemperatur erreicht 20 bis 22 Grad, der Wind weht schwach aus Südost. In der Nacht zum Donnerstag wird es zunehmend bedeckt und in der zweiten Nachthälfte breitet sich ostwärts Regen aus. Die Tiefstwerte fallen auf 13 bis 10 Grad, der Wind weht schwach aus Südost. Am Donnerstag ist es zunächst bedeckt und es fällt Regen. Ab dem Nachmittag lassen die Niederschläge von Westen her nach und die Bewölkung geht zurück. Die Maximalwerte erreichen 13 bis 16 Grad, der Wind weht mäßig im Harz böig aus West bis Nordwest.
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4: Um 11 Uhr waren es 17 Grad, die Luftfeuchtigkeit betrug 58% und der Luftdruck 1023 Hektopascal.
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0: heißt, kam auch zum vierten Sommerfest der Raiffeisenwarengenossenschaft Mansfeld. Dabei erwartete die Besucher auf dem Gelände so einiges. Ein großer Bauernmarkt mit Warenpräsentationen und Sonderangeboten, Musik und Präsentationen regionaler Vereine im Festzelt, ein buntes Familienprogramm sowie diverse Wettkämpfe. So wurde zum Beispiel auch um den vierten Lutherpokal der Jugendfeuerwehren gekämpft. Die Eröffnung übernahm kein geringerer als Sascha Kläser, Vorstandsvorsitzender der Volksbank Halle und Präsident der IHK Halle-Dessau.
1: Als Volksbanker, da sehe ich blau-orange ganz besonders gerne, weil das ja auch unsere Farben sind. Das soll aber halt hier keine Präferenz sein. Ich drücke natürlich allen, die Daumen allen 10 Mannschaften, die heute hier angetreten sind. Schön, dass das hier wieder stattfindet, der vierte Pokal, Lutherpokal für die Feuerwehren. Ich drücke Ihnen allen die Daumen, wünsche Ihnen aber auch viel Spaß für den heutigen Tag beim Wettbewerb. Schön, dass ihr heute alle da seid.
0: Nachdem auch der Hausherr Michael Fabian, Vorstand der Raiffeisen Mansfeld EG, die jungen Feuerwehrleute begrüßt hatte, übernahm Organisatorin Celine Klause das Zepter.
2: Vielen Dank an das Helferteam, an die einzelnen Jugendfeuerwehren, Kinderfeuerwehren bzw. Betreuer, Jugendwärter, Helfer, aktiven Kräften, Vaterode insbesondere auch, die hier heute mit unterstützen. Wir freuen uns hier, dass wir 8 Jugendfeuerwehren vor Ort haben und 4 Kinderfeuerwehren, die natürlich auch verschiedene Mannschaften stellen. Bei den Kindern haben wir heute 5 Gruppen, die daran teilnehmen.
0: Und dann konnten die Wettkämpfe in den verschiedenen feuerwehrtechnischen Disziplinen, wie zum Beispiel Wasserschießen oder Schlauchrollen, beginnen.

Auf dem Festgelände wurde indes bereits ein weiterer Wettbewerb ausgetragen. Die Handballer des BSV Kloster Mansfeld hatten aufgebaut und ließen Promis aus Politik und Wirtschaft auf eine Torwand schießen. Für jeden Treffer gab es 50 Euro. Mit dabei auch die Landtagsabgeordneten Matthias Redlich und Katrin Tarikone. Aber auch Andreas Koch, Bürgermeister der Einheitsgemeinde Mansfeld und der Bürgermeister der benachbarten Gemeinde Kloster Mansfeld, Frank Ochsner, versuchten ihr Glück. Zum Schluss machten noch die Fußballer des Mansfelder Sportvereins ein paar Würfe. Das so erschossene Geld sollte auf das Konto des Kinderschutzbundes Mansfeld-Südharz fließen, dessen Geschäftsführerin Daniela Liedmann auch mit vor Ort war. Gemeinsam stockten die Gastgeber der Raiffeisen Mansfeld EG und der Volksbank die Summe schließlich auf 1.500 Euro auf und übergaben im Festzelt den entsprechenden Check. So wie alle anderen Vereine, die diesen Tag mitgestalteten, erhielten auch die jungen Fußballer eine Spende von 150 Euro. Genauso wie die Handballer aus Kloster Mansfeld, dessen Vereinsvorsitzender Jan Wego den Check dankbar entgegennahm.

0: lieber Fabian, wir sind jetzt hier mittendrin im Gewühl, sag ich mal. Bis jetzt läuft ja alles astrein, oder?
1: Ja, also ich kann nur sagen, die Mitarbeiter und Mitarbeiterinnen haben das voll im Griff. Ich habe gar nichts zu tun. Also ich muss mir überlegen, was ich den ganzen Tag mache.
0: Also können Sie ja jeden Tag Sommerfest machen.
1: Das also fest. Von meiner Seite her ja, aber ich glaube nicht, dass die Mitarbeiter das unbedingt jeden Tag machen möchten. Es ist schon sehr viel Arbeit und ich muss sagen, Hut ab vor den Kolleginnen und Kollegen, die hier diesen Platz beräumt haben, die heute hier aktiv sind und natürlich auch besonders für Frau Krieg, die hier ganz aktiv das vorbereitet hat. Und das ist wirklich viel Arbeit. Auf der anderen Seite bin ich auch dankbar, dass die Volksbank mitmacht, weil ja, wir sind einschließlich natürlich auch der Agrargenossenschaft, wir sind Genossenschaften hier in der Region und möchten was der Region zurückgeben.
0: Ja. Und das machen Sie auch, weil es denn alles hier? Es sind ja jede Menge Stände wieder.
1: Ja, es sind viele Händler da, so ca. 10 Händler, 10 Lieferanten, ich glaube so 5 bis 8 Essensstände und 15 Vereine.
0: Ja. Und ein Bühnenprogramm gibt es ja auch noch, die Klebichtaler spielen gerade.
1: Genau, die Klebichtaler spielen, aber vorher war ja der Kindergarten da, die Grundschule Mansfeld, die Boxer kommen noch drauf auf die Bühne. Es kommen da noch der Turnverein Mansfeld und natürlich auch unsere Karnevalisten aus Mansfeld. Also es ist für jeden was da.
0: Rundes Programm.
1: Genau.
2: Besagte Boxer kamen übrigens vom Boxclub Helbra und boten direkt am Stand auch eine Runde Boxtraining an.
3: Und jetzt, 1, 2. 1, 2, komm mit. 1, 2 und die Kinder runter. Prima. Macht Spaß, ja?
4: Ja.
2: Am Stand der Volksbank dagegen, gleich nebenan, ging es etwas ruhiger zu. Obwohl der Fuchs, seit mehr als 50 Jahren Markenfigur der Partnerbausparkasse Schwäbisch Hall, ein gefragtes Fotomotiv war.
5: Als Volksbank sind wir wieder gern hier beim Sommerfest vertreten, weil wir ja den Menschen hier in der Region gehören. Wir sind eine Genossenschaft, genauso wie die RWG Mansfeld. Das heißt, wir gehören insgesamt 32.000 Mitgliedern, Menschen hier in der Region im Süden von Sachsen-Anhalt. Das sind doch einige Tausend hier in der Region Mansfeld, denen wir gehören. Und deswegen freuen wir uns, dass wir gemeinsam wieder das Sommerfest hier organisieren. Als Bank sind wir in der Region, wie ich gerade eben gesagt habe, fest vertreten und würden uns freuen, dass auch in der nächsten Zeit gemeinsam die Kooperation, aber auch das Sommerfest hier weiter zusammen zu organisieren.
0: Wie erreicht man Sie hier in der Region?
5: Uns erreicht man in den Filialen, zum Beispiel in Hettstedt oder in Eisleben oder auch in Wippra, in Gerbstedt. Da erreicht man uns vor Ort, aber insbesondere natürlich auch über unsere Internetseite vbhalle.de. Da erreicht man uns nicht nur telefonisch, sondern auch da im Internet kann man inzwischen alle Servicedienstleistungen über das Internet organisieren und bei unseren Mitarbeitern auch Termine machen.
2: Ca. 3000 Besucher wurden an diesem sonnigen Tag Anfang September gezählt. Sie kamen aus dem ganzen Landkreis, aus Mansfeld und sicher auch aus den 15 Ortsteilen. Die Damen und Herren Bürgermeister der Ortsteile waren auf jeden Fall alle beim Raiffeisenfest zu finden. Denn auch bei Ausgabe 4 gab es wieder einen kleinen Wettbewerb mit attraktiven Geldpreisen für die Ortschaften. Beim sogenannten heißen Draht galt es, eine Öse fehlerfrei über eine Metallkonstruktion zu führen.

0: Stolzer Sieger war schließlich Christian Liebing, Ortsbürgermeister von Biesenrode.
1: Herr Liebing, herzlichen Glückwunsch. Erster Platz, ich weiß nicht, schnellster gewesen oder die wenigsten Fehler gehabt. Auf jeden Fall ersten Platz und 250 Euro für die Ortschaft. Ich sage vielen Dank, aber die anderen Bürgermeister sollen natürlich auch nicht leer ausgehen. Deswegen unterstützen wir die Gemeinden gerade hier in unserer Region auch noch mit jeweils 150 Euro.

0: Auch der Sieger des 4. Lutherpokals der Jugendfeuerwehren stand mittlerweile fest. Und als letzter Wettbewerb war nur noch ein Fußball-Kicker-Turnier am Laufen. Zeit für die Feuerwehrjugend war, den Bilanz zu ziehen.
1: Also es war ein sehr, sehr spannender Wettkampf. Es ging alles fließend durch, ohne Probleme. Also es hat sich niemand verletzt. Zwar ist der ein oder andere mal ein bisschen dem Erdboden näher gekommen, aber das gehört halt nun mal zum Wettkampfgeschehen mit hinzu, wenn alles dann schnell gehen muss und in Eile passiert. Es war rundum ein spannender Wettkampf. Die Technik hat komplett mitgespielt und vor allen Dingen gerade für Biskabon war das ein richtig schöner Test für ihre neue Wettkampfbahn. Die hat wirklich super funktioniert. Und ich bin wirklich stolz auf jede der Kinder- und Jugendfeuerwehren, die heute hier dran teilgenommen haben.
0: Zur Siegerehrung war dann auch Landrat André Schröder in Mansfeld präsent. Den ersten Platz holte sich übrigens die Feuerwehr Braunschwende. Das oberste Treppchen beim Fußballkicker-Wettbewerb war für die Feuerwehr Leimbach reserviert. Mit 12 Punkten waren sie als klarer Sieger hervorgegangen. Gefolgt vom Mansfelder SV 90 und dem MSV 90 Jugendtrainer. Auf Platz 4 und 5 landeten die Vertretungen des Kinderheims Sandersleben und der Seniorenresidenz Schlossblick aus Mansfeld. Auch wenn sie nicht zu den Siegern gehörten, Spaß hatten sie allemal.

0: Der 3. Oktober 2019 stand in Hettstedt nicht direkt im Zeichen der deutschen Einheit, sondern war vielmehr zur Würdigung einer anderen Tradition bestimmt. 820 Jahre Kupferschieferbergbau sollte gefeiert werden. Das geschah mit mehreren Veranstaltungen über diesen Tag.
1: Nach einem Laternenumzug am Vorabend mit Feuershow und Feuerwerk traf sich am Morgen des 3. Oktober alles zu einer Bergparade. Neben dem Bürgermeister, einigen Stadträten und Politikern waren auch Bergleute unter anderem aus Staßfurt, Eisleben und Sangerhausen im Zug zu finden. Gleich drei Klangkörper kümmerten sich um die musikalische Begleitung. Das Schalmeienorchester Martinsried, der Spielmannszug Großörner und der Spielmannszug Blau-Weiß aus Hettstedt. Auch die gut aufgestellte Feuerwehr der Kupferstadt präsentierte sich auf dem Weg von der Waldschule über die Schiller- und Johannesstraße zur Flamme der Freundschaft.

0: Auf dem Festplatz an der Flamme der Freundschaft hatten fleißige Hände alles vorbereitet für den würdigen Empfang der Teilnehmer des Umzuges. Das Denkmal wurde einst zur Erinnerung an die Versorgung des Walzwerkes und der Kupfer-Silber-Hütte Hettstedt mit sowjetischem Erdgas gebaut und am 3. Oktober 1974 in Anwesenheit von tausenden Jugendlichen eingeweiht. Auch die Stadt konnte durch den Anschluss mit Erdgas versorgt werden. Die Begrüßung übernahm Lothar Henschel, Vorsitzender des Fördervereins Flamme der Freundschaft.
1: Aus Anlass 820 Jahre Bergbau, 45 Jahre Flamme der Freundschaft, heiße ich Sie zum 14. Flammenfest herzlich willkommen. Mein Gruß geht an alle Bergfrauen, Bergmänner und an die Kupferwichtel aus Hettstedt, den Wirbelwind aus Kloster Mansfeld und Eisleben. Zu uns in der Kupferstadt sind liebe Gäste in bergmännischer Kleidung gekommen. Aus Hielitz, Sangerhausen, Eisleben, Staßfurt, ein herzliches Glück auf. Gestatten Sie mir, meinen Vereinsmitgliedern recht herzlich zu danken für ihre langjährige fleißige Arbeit an der Flamme und dem großen Umfeld, was Sie hier sehen. Ohne die fleißigen Helfer könnten wir diese Veranstaltung nicht stemmen.
0: Nun ergriff der Hettstedter Bürgermeister Dirk Fuhlert das Wort.
2: Denn 820 Jahre Bergbautradition haben sicherlich unser Leben hier in der Region spürbarer verändert als 29 Jahre deutsche Wiedervereinigung. Obwohl es natürlich unbestritten ist, dass sowohl das eine als auch das andere Ereignis dafür verantwortlich ist, dass wir hier heute stehen und das Flammenfest feiern. Bleibt die Frage, wo ordnet sich das Flammenfest ein? Ich glaube, die Antwort ist einfach. Mit dem Fund des ersten Kupfererzes durch Napian und Neuge, die ja heute hier mit dabei sind, 1199 und damit der beginnenden Entwicklung des Bergbaus, die am Ende des 19. Jahrhunderts zur Gründung der Mansfeldischen Gewerkschaft und dann rund 50 Jahre später zu Walzwerk Hettstedt und diversen anderen Betrieben geführt hat. Energieintensive Betriebe und deren Hunger nach Energieträgern war gewaltig. Die Einspeisung sowjetischen Erdgases in das Walzwerk Hettstedt und die Kupfer-Silber-Hütte Hettstedt war daher die Lösung für enorme Problemstellungen und so ist selbst aus heutiger Sicht die Errichtung des jüngsten Denkmals der Stadt, der Flamme hier hinter mir, nur allzu nachvollziehbar und auch begründbar. Wir feiern zwar, wie ich inzwischen gelernt habe, lieber Lothar, das 14. Flammenfest ist. Erster steht nämlich auf den Seiten der Stadt Hettstedt falsch, das werden wir nämlich korrigieren. Aber gleichzeitig auch, Lothar hat es ebenfalls gesagt, den 45. Jahrestag der Einweihung des Denkmals, welcher ja am 3. Oktober 1974 stattfand. War damals die Freundschaft zur Sowjetunion eine staatlich verordnete Ideologie, ist es heute für die Deutschen ein Grundverständnis, sich offen und freundschaftlich zu allen Menschen dieser Welt zu präsentieren.
0: Taubenzüchter aus Kloster Mansfeld, Quenstedt, Burgsdorf und Hettstedt ließen im Anschluss 200 Friedenstauben in den Himmel steigen.

0: Die Festrede hielt Dr. Hans-Joachim Müller, ehemaliger Werkleiter der Kupfer-Silberhütte Hettstedt. Er dankte dem Förderverein für die Bewahrung des Denkmals.
1: Schließlich war der Fleiß und der zu neuen Entwicklungsstufen für den Ideenreichtum unserer Vorfahren unter oft schwierigen Lebensumständen in allen geschichtlichen Zeiträumen die Grundlage für die Entwicklung unserer Region. Bewahren wir dieses Wissen auch für unsere Nachfahren, denn sonst besteht die Gefahr, dass in künftigen Lehrbüchern nur noch über den Mansfelder Grafen und von Luther berichtet wird. Aber ihr Wirken, so bedeutsam es auch gewesen sein mag, war doch nicht das allein Bedeutsame unserer Region. Der Reichtum der Mansfelder Grafen beruht in erster Linie auf dem Kupfervorkommen und dem Fleiß- und Ideenreichtum seiner Menschen zur Erschließung. Ohne die Verdienste Martin Luthers irgendwie zu schmälern, steht fest, auch das Haus Luther kam in das Mansfelder Land wegen des Kupfers. Das Denkmal Flamme der Freundschaft steht in einer Reihe mit dem sogenannten Maschinendenkmal, welches aus Anlass des erstmaligen Baus und des Einsatzes einer Dampfmaschine Watscher Bauart in Deutschland steht, sowie der Stehlitzer Würdigung der damals 750-jährigen Montangeschichte der Mansfelder Region auf dem Marktplatz unserer Stadt. Unser Denkmal Flamme der Freundschaft steht für eine neue technische Etappe der Kupfermetallurgie in der ehemaligen DDR durch den Einsatz von sowjetischem Erdgas.
0: Ehrengast der Veranstaltung an der Flamme war der zweite Sekretär der russischen Botschaft, Alexander Nadeschny.
2: Die UdSSR hat damals zu den Sowjetzeiten mit den Erdöllieferungen durch die Leitung Druzhba begonnen. Heute fließt schon das russische Erdgas durch die Pipeline Nord Stream und jetzt ist ein neues Projekt an der Reihe, die Nord Stream 2, die Energiesicherheit ganz Europa und Deutschland verstärkt und die Unabhängigkeit von möglichen Störungen beim Transit der Empfänger erhöht. Das sind bloß einige Beispiele unserer gut nachbarschaftlichen und gegenseitig vorteilhaften Beziehungen. Und in diesem Sinne möchte ich mich beim Förderverein Flamme der Freundschaft, jeglichen Mitgliedern politischer und öffentlicher Vereinigungen für ihre täglichen Bemühungen auf dem Gebiet der Völkerverständigung und einen hervorragenden Beitrag zur Pflege gemeinsamer Geschichte und Vertiefung der Freundschaft zwischen unseren Völkern bedanken.
0: Schließlich begeisterten die Mansfeld-Ladies mit bekannten Liedern über ihre Heimat.

0: Um 14 Uhr enthüllten Lothar Meyer und Hilmar Burkhardt im strömenden Regen den Wegestein, der einst an der Eisleberstraße Kreuzung Obere Flutgasse stand und nun wenige Meter weiter an der Brücke der Mansfelder Bergwerksbahn seine Geschichte erzählt. Ein Festkonzert des Chors der Walzwerker war ein weiterer Stein in diesem Tagespuzzle. Hettstedts Bürgermeister Dirk Fuhlert hatte zum Abschluss des Feiertages Ehrengäste, Stadträte und Traditionsvereine zu einer kleinen Festveranstaltung in die Gangolfkirche eingeladen. In seiner Eröffnungsrede markierte er eine aus seiner Sicht wichtige Aufgabe.
1: Denn einst hieß es, ich bin Bergmann, wer ist mehr? Dieser Ausspruch zeugt von einem unglaublichen Stolz auf sich, seinen Berufsstand und auch auf die Region. Genau dieser Stolz ist aber meiner Ansicht nach verloren gegangen. Doch genau diesen Stolz brauchen wir jedoch, um aus einer gewissen Lethargie, die viele Menschen im Osten Deutschlands und besonders auch im Landkreis Mansfeld-Südharz befallen hat, wieder zu erwachen, um unsere Stadt, unsere Region und damit auch unser Leben wieder aktiv und vor allem mit Zuversicht zu gestalten.
0: Musikalisch umrahmt wurde die Veranstaltung von einem Quartett des Kolping-Orchesters unter Leitung von Mike Peinert.

0: Mit Unterstützung durch die Regionalvertretung der Humboldt-Gesellschaft konnte Georg von Humboldt-Dachröden, Mitglied des Präsidiums der Humboldt-Gesellschaft, als Festredner gewonnen werden. Er gab kleine Einblicke in das Leben Alexander von Humboldts und seine Verbindungen zum Bergbau. Hilmar Burkhardt übergab anschließend ein Buch des Hettstädter Malers Gustav Ballin in die Hände des Bürgermeisters mit der Bitte, dieses Exemplar, welches eines von insgesamt nur 5 hergestellten Exemplaren ist, im Stadtarchiv aufzubewahren. Er war auch einer von 5 Bürgern der Stadt Hettstedt bzw. der Region, die durch den Bürgermeister eine Dankesurkunde nebst einem kleinen Weingeschenk erhielten. Zuvor hatte Bürgermeister Fuhlert erklärt, dass viel zu selten Menschen, die sich für Traditionspflege und Erhalt einsetzen, Dank gesagt wird. So überraschte er auch Lothar Meyer, Manfred Stern und Günter Tröge mit dieser Würdigung. Lothar Henschel war sichtbar gerührt, als er nach vorn gebeten wurde.
1: Wie sehr er für die Stadt und ihre Traditionen lebt, wird nicht nur dein Engagement im Stadtrat und Vereinen deutlich, sondern auch, wie sehr er, und das ist jetzt ausdrücklich positiv gemeint, wie sehr er nervt. Immer und immer wieder fordert er, mit ganz konkreten Daten versehen, Historie und Tradition zu wahren und zu würdigen. Dafür wird er oftmals auch belächelt. Doch das nimmt er hin. Dafür ist ihm, jetzt will ich auch den Namen verraten, dafür ist Lothar Henschel die Sache einfach zu wichtig.
2: Ja, gestatten Sie mir eine Referenz an meinen eigenen Verein, an die Sponsoren. Ohne den wäre ich nichts. Und ich möchte diese Flasche mit meinen Vereinsfreunden trinken auf weitere Erfolge. Und wir haben uns zum Ziel gesetzt, nicht zu fragen, Stadt, was kannst du für uns tun? Oder Land, was kannst du für uns tun? Sondern wir sind der Meinung, was können wir für diese Stadt und für das Land tun? Das ist unser Slogan.
0: Mit dem Gesang der heimlichen Nationalhymne, einem kleinen Imbiss und noch Gesprächen der Gäste ging der Festempfang und damit auch die Würdigung von 820 Jahre Bergbautradition zu Ende. Ja.

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Hallo und herzlich willkommen, liebe Zuschauerinnen und Zuschauer bei Punktum, Ihrem regionalen Fernsehprogramm in der neuen Woche. Der Landkreis Mansfeld-Südharz und die SEG haben gemeinsam mit der Museums- und Traditionsbrauerei Wippra den Grundstein für den Messeauftritt auf der Internationalen Grünen Woche 2027

0: Berlin gelegt. Die kulinarische, touristische und handwerkliche Vielfalt der Region wird dort einem breiten Publikum präsentiert. Jährlich besuchen mehr als 300.000 Besucher die Grüne Woche. Im kommenden Jahr findet sie vom 15. bis 24. Januar statt. Neben den Produkten der Brauerei soll der Gemeinschaftsstand die gesamte kulinarische und touristische Vielfalt des Landkreises widerspiegeln. Gesucht werden weitere regionale Produzenten und Manufakturen, die ihre Erzeugnisse vorstellen möchten. Die 6 Reiseregionen des Landkreises werden dabei jeweils eigene Besonderheiten präsentieren. Dazu gehören unter anderem Weine vom Süßen See, Honig aus der Goldenen Aue, Stolberger Lerchen und Spirituosen aus dem Südharz, Wurstspezialitäten aus der Reiseregion Kupferstadt, Hettstedt, Arnstein, Gerbstedt sowie handwerkliche Erzeugnisse und regionale Spezialitäten aus der Lutherstadt Eisleben, Mansfeld und dem Mansfelder Grund. Ein weiterer Höhepunkt wird die Jubiläumsausgabe der beliebten Genussbox unter dem Motto 20 Jahre MSH Heimat lieben und genießen sein. Regionale Produzenten, Direktvermarkter und Kunsthandwerker, die Interesse an einer Beteiligung am Gemeinschaftsstand haben oder an der Jubiläumsbox, können sich bei der Standortentwicklungsgesellschaft Mansfeld-Südharz melden, Telefon Sangerhausen 545-9925 oder E-Mail marco-wohlenberg@lkmsh.de. Mit dem neuen Theaterfrühstück öffnet das Theater Eisleben am Sonntag, den 11. Oktober, seine Türen für Begegnung und Austausch. Ab 10 Uhr erwartet das Publikum in entspannter Atmosphäre eine klassische Matinee mit allem, was dazugehört, spannende Einblicke in aktuelle Produktionen sowie persönliche Gespräche mit den Regieteams und dem Ensemble. In der zweiten Ausgabe des Theaterfrühstücks steht unter anderem die Premiere von Tell am 17. Oktober im Mittelpunkt. Begleitet wird das künstlerische Programm von einem liebevoll zubereiteten Frühstück. Der Eintritt ist frei. Das Frühstück kostet 20 Euro pro Person für Erwachsene und 10 Euro für Kinder. Um das Angebot besser planen zu können, wird eine vorherige Anmeldung gebeten. Die Nummer haben wir eingeblendet.
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0: Am 1. Oktober war es soweit. Die Stadtwerke Hettstedt GmbH öffneten ihr neues Servicebüro im Rathaus der Wipperstadt. Das sollte ordentlich gefeiert werden und es gab noch mehr auf dem Markt zu erleben, weiß Bürgermeister Frank Tallich.
1: Sehr geehrte Gäste, liebe Bürger, liebe Mitbürger, wir freuen uns sehr, dass Sie heute so zahlreich erschienen sind zu unserer großen Eröffnung des Servicebüros. Ein ganz besonderer Tag, nachdem es ja doch einige Emotionen gab, weil wir das Bürgerbüro geschlossen haben, haben wir, glaube ich, jetzt einen würdigen Nachfolger gefunden, der uns absichert, dass wir den gleichen Service bieten können und zwei, drei andere Bereiche noch dazugewinnen. Aber damit wir nicht nur dieses Thema heute haben, haben wir das Fest natürlich noch ein bisschen größer gemacht. Die Stadtwerke haben einen kleinen Stand, wir haben die IHK vertreten, die diesen Tag bereichert. Das Brauwerk sorgt für Musik und gute Getränke und Chameleon Food für leckeres Essen. Und nachher gibt es sogar noch eine Akrobatik-Show von unserer Akro-Church. Insofern freue ich mich auf die schöne Eröffnung und den weiteren Ablauf und übergebe an Herrn Arnold zur Vorstellung des eigentlichen Büros.
2: Also ich will es kurz machen. Wir freuen uns, dass wir jetzt noch ein Stück näher am Markt dran sind. Unser altes Marktbüro, was wir vor circa 3 Jahren eröffnet haben,

0: War doch relativ klein und doch noch ein bisschen weiter weg vom Markt, obwohl auf dem Markt. Insofern, jetzt sind wir wirklich zentral zu erreichen. Es ist ein schönes Kursusbüro, wo auch mehrere Kollegen sitzen können. Wir sind jeden Tag erreichbar. Öffnungszeiten werden auf der Internetseite entsprechend bekannt gegeben. Ich hoffe, dass wir für unsere Bürger, für unsere Kunden halt dann einfach genau den Service bieten können, den sie sich wünschen. Und wenn es Anregungen und sag ich mal auch Hinweise gibt, was wir mit aufnehmen sollen im Bürgerbüro, gerne. Ansonsten wünsche ich uns heute, sag ich mal, Wetter hast du ja gut eingekauft, entsprechend eine schöne Afterwork-Party. Bedanke mich auch bei den Gästen, die heute hier sind, die das mitgenutzt haben. Brauwerk, dann der Foodtruck entsprechend und das wird heute, ich glaube, eine schöne Party und auch ein guter Anlass, so ein Büro zu eröffnen. Insofern, damit ist das Büro offiziell eröffnet.
1: Dann war Gelegenheit zum Gespräch und zum Austausch mit den Mitarbeitern der Stadtwerke. Für die jüngeren Besucher war eine mobile Autorennbahn natürlich das große Highlight. Sie konnten davon gar nicht genug bekommen. Wie erwähnt war die IHK Halle Dessau mit einem Stand präsent. Der Geschäftsstellenleiter Sangerhausen, Björn Bosse und Mitstreiter standen Rede und Antwort. Mittlerweile hatten die Mitstreiter des Brauwerks Lichtloch 23 um André Fingers alles zur After-Work-Party vorbereitet, die an diesem Tag etwas früher als sonst schon losging. Wie erwähnt waren Vertreter der Einrichtung des Kinderschutzbundes Tiegel mit vor Ort mit einem Animationsprogramm für die jüngsten Besucher und für das leibliche Wohl sorgte Chameleon Food Service. Bei wunderschönem Herbstwetter konnte also die Eröffnung des Servicebüros der Stadtwerke gleich in eine Party auf den Markt übergehen. Wie angekündigt sollte es ja bei der im Laufe der Zeit immer mehr in Gang kommenden After-Work-Party noch einen besonderen Höhepunkt geben. Der AgroChurch Kraftfeld e.V. um Katrin de Wilde und Kilian Kaffenberger, angesiedelt in der ehemaligen katholischen Kirche in Hettstedt, hatte mit Unterstützung von Workshop-Teilnehmern ein besonderes Akrobatik-Event für den Abend vorbereitet. Mit einigen Aufnahmen davon wollen wir uns von dem Ereignis verabschieden.

0: After Work, die dritte. Lass uns ein bisschen Spaß haben hier. Kommt.
1: An der Spitze des Jobcenters Mansfeld-Südharz gab es einen Wechsel. Thomas Handschuh, der in den verdienten Ruhestand geht, übergab die Geschäfte an Jean Lehmann. Zur Übergabe traf man sich in den Räumlichkeiten der Institution, unter anderem mit dabei auch Simone Meissner, Chefin der Agentur für Arbeit Sachsen-Anhalt-Süd, Sven Vogler, Fachbereichsleiter beim Landkreis und Mitglied der Trägerversammlung, sowie Landrat André Schröder, der auch als erster das Wort ergriff. Er dankte Herrn Handschuh, der das Amt 2021 übernommen hatte, im Namen des Landkreises für die geleistete Arbeit in den letzten 5 Jahren. Unter seiner Federführung hat das Jobcenter an Effizienz gewonnen, die Digitalisierung vorangetrieben und die Anzahl der Bedarfsgemeinschaften reduziert, sagte Herr Schröder, und das spart richtig Geld. Ca. 122 Millionen Euro fließen pro Jahr an Leistungsgewährung für Kunden. Das sind ca. 900 Euro pro Einwohner vom Baby bis zum Kreis. Auch Frau Meissner dankte dem scheidenden Jobcenter-Chef für sein Engagement. So habe sich die Arbeitslosigkeit im Landkreis in den letzten

0: letzten 15 Jahren halbiert. Immerhin betreue das Jobcenter 2/3 des Personenkreises, der Beschäftigung sucht oder Hilfe braucht, um wieder arbeiten zu können. Schwerpunkte sieht sie dabei in entsprechender Qualifizierung und im Potenzial der jungen Leute, die möglichst im Landkreis auch eine Ausbildung finden sollen und nicht mehr abwandern. Auch die zugewanderten Menschen stellen für die BR-Chefin eine starke Reserve dar, die es zu nutzen gilt. Fachbereichsleiter Sven Vogler lobte wie seine Vorredner vor allem die sachliche und besonnene Art von Herrn Handschuh, die eine sehr angenehme Zusammenarbeit möglich machte.
1: Es war für mich, ich blicke mit hoher Zufriedenheit und Dankbarkeit auf die Tätigkeit als Geschäftsführer zurück. Es waren bewegte Jahre, es waren aber in meinen 47 Jahren beruflicher Tätigkeit die interessantesten und die schönsten Jahre. Ich muss das mal so zum Ausdruck bringen, und ich glaube, besser kann man nicht in Ruhestand eintreten, wie aus so einer Funktion heraus. Es waren, wie gesagt, bewegte Jahre. Wir begannen, ich erinnere mich noch, mit den Kontaktbeschränkungen in der Corona-Krise, wo die Hilfe für Selbstständige im Vordergrund stand, wo wir Kurzarbeitergeld mit unterstützt haben, wo wir die Bürgerhotline des Landkreises mit unterstützt haben. Dann, wenige Monate später, begann der Ukraine-Angriffskrieg. Wir hatten auch in der Zusammenarbeit sehr viele Ukrainer in das Grundsicherungssystem übernommen, haben sie aufwendig betreut, und ich glaube aber, das ist auch relativ gut gelungen, dass zumindest ein Teil der Ukrainer hier im Landkreis zum unverzichtbaren Bestandteil geworden sind in den Betrieben, in den Kommunen, in der Gemeinschaft. Dann, Herr Landrat Schröder sprach es an, kam die Bürgergeldreform Anfang 23 mit höheren Bürgergeldsätzen, mit einer sehr liberalen Verfahrensweise, mit Schonvermögen. Ich wohne in Halle, also relativ nah, aber der Landkreis hat immer so das Image der roten Laterne, und das ist völlig unberechtigt und völlig falsch, weil sich gerade in den letzten Jahren in den Rahmenbedingungen wirklich sehr viel getan hat. Wir haben einen Höchststand an sozialversicherungspflichtig Beschäftigten gehabt. Auch wenn jetzt demografiebedingt die Zahl leicht sinkt, war das wirklich eine große Leistung der Betriebe, der Wirtschaft, der Betriebsstruktur im Landkreis. Der Anstieg der Arbeitslosigkeit ist jetzt deutlich geringer, wie das in anderen Landesteilen ist. Wir haben andere Landesteile, insbesondere auch in Gesamtdeutschland, die eine wesentlich höhere Arbeitslosigkeit haben als der Landkreis, jetzt insbesondere auch im Anstieg. Ja, der Anteil der Langzeitarbeitslosen ist noch relativ hoch, aber man tut was. Und wir haben, und das habe ich tatsächlich schätzen gelernt, einen Zusammenhalt, eine Tradition im Landkreis. Mir persönlich ist es immer kalt den Rücken runtergelaufen, wenn das Glückauflied gespielt wurde, weil immer, also das und gesungen wurde bei Veranstaltungen. Ich glaube, das bringt die Tradition, den Zusammenhalt des Landkreises zum Ausdruck. Insofern sind die Rahmenbedingungen, die sich in den letzten 6 Jahren, die meine Arbeit unterstützt haben, wirklich sehr gut, sehr positiv.
0: Doch dann ergriff Herr Lehmann das Wort und verlieh seiner Freude über die neue Herausforderung Ausdruck. Dabei verwies der Thüringer auf langjährige Erfahrung, die Arbeit in verschiedenen Positionen der Regionaldirektionen Sachsen-Anhalt-Thüringen. Und er bedankte sich für die gute Einarbeitung und den Vertrauensvorschuss der 200-köpfigen Mannschaft im Shopcenter Mansfeld-Südharz.
2: Wirklich ein echtes und lieb gemeintes Dankeschön. Du hast es mir sehr leicht gemacht, hier gut anzukommen. Ich bin hier sehr vertrauensvoll aufgenommen worden von deiner Mannschaft, natürlich auch persönlich von dir. Das nehme ich schon wahr mit dem ganzen Vertrauensvorschuss. Wenn ich jetzt die Rednerinnen mal Revue passieren lasse, sind es recht große Schuhe, die du mir da hingestellt hast. Das hast du mir nicht gesagt. Da muss ich noch mal gucken, wie ich da gut versuche reinzuwachsen. Ich bin aber der Meinung, und davon konnte ich mich jetzt wir haben schon erste Gespräche hier im Haus auch gehabt, das ist auch sehr schön, dass das so klappen konnte. Ich übernehme ja ein sehr gut funktionierendes Haus. Das ist mir sehr bewusst, und so ein Haus ist ja nur eine Hülle. Am Ende geht es ja um die Mannschaft. Und die Mannschaft kann ihren Job, und das ist mir sehr, sehr, sehr bewusst.
0: So wird mit Herrn Lehmann ein nahtloser Übergang an der Spitze des Jobcenters möglich sein, was schließlich auch die Übergabe eines großen Schlüssels vom bisherigen Geschäftsführer

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1: Der DAX notierte am Montagvormittag bei 25.304,02 Punkten, der TecDAX bei 4.087,70 Zählern und der Euro war in US-Dollar 11,89 wert.
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1: In der Nacht zum Dienstag ist es erst gering, später stärker bewölkt, aber noch niederschlagsfrei. Örtlich bildet sich Nebel. Die Tiefstwerte gehen auf 11 bis 7 Grad zurück, der Wind weht schwach aus Südwest. Am Dienstag ist es stark bewölkt. Sonst zeigt sich bei Nebelauflösung bei wenigen Wolken viel Sonnenschein. Niederschlag wird nicht erwartet. Die Tageshöchstwerte erreichen 20 bis 22 Grad, der Wind weht schwach aus Südwest. In der Nacht zum Mittwoch ist es gering bewölkt und gebietsweise bildet sich Nebel. Die Tiefstwerte fallen auf 10 bis 6 Grad, der Wind weht schwach aus Südost. Am Mittwoch gibt es nach der Nebelauflösung nur wenige Wolken. Es bleibt trocken. Die Tageshöchsttemperatur erreicht 20 bis 22 Grad, der Wind weht schwach aus Südost. In der Nacht zum Donnerstag wird es zunehmend bedeckt und in der zweiten Nachthälfte breitet sich ostwärts Regen aus. Die Tiefstwerte fallen auf 13 bis 10 Grad, der Wind weht schwach aus Südost. Am Donnerstag ist es zunächst bedeckt und es fällt Regen. Ab dem Nachmittag lassen die Niederschläge von Westen her nach und die Bewölkung geht zurück. Die Maximalwerte erreichen 13 bis 16 Grad, der Wind weht mäßig im Harz böig aus West bis Nordwest.
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1: Um 11 Uhr waren es 17 Grad, die Luftfeuchtigkeit betrug 58% und der Luftdruck 1023 Hektopascal.
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11: Himmel und Menschen, wie es immer so schön heißt, kamen auch zum 4. Sommerfest der Raiffeisenwarengenossenschaft Mansfeld. Dabei erwarteten die Besucher auf dem Gelände so einiges. Ein großer Bauernmarkt mit Warenpräsentationen und Sonderangeboten, Musik und Präsentationen regionaler Vereine im Festzelt, ein buntes Familienprogramm sowie diverse Wettkämpfe. So wurde zum Beispiel auch um den 4. Lutherpokal der Jugendfeuerwehren gekämpft. Die Eröffnung übernahm kein geringerer als Sascha Kläser, Vorstandsvorsitzender der Volksbank Halle und Präsident der IHK Halle-Dessau.
12: Als Volksbanker, da sehe ich blau-orange ganz besonders gerne, weil das ja auch unsere Farben sind. Das soll aber halt hier keine Präferenz sein. Ich drücke natürlich allen, die Daumen allen 10 Mannschaften, die heute hier angetreten sind. Schön, dass das hier wieder stattfindet, der 4. Pokal, Lutherpokal.

0: für die Feuerwehren. Ich drücke Ihnen allen die Daumen, wünsche Ihnen aber auch viel Spaß für den heutigen Tag beim Wettbewerb. Schön, dass ihr heute alle da seid.
1: Nachdem auch der Hausherr Michael Fabian, Vorstand der Raiffeisen Mansfeld EG, die jungen Feuerwehrleute begrüßt hatte, übernahm Organisatorin Celine Klause das Zepter.
2: Vielen Dank an das Helferteam, an die einzelnen Jugendfeuerwehren, Kinderfeuerwehren bzw. Betreuer, Jugendwärter, Helfer, aktiven Kräften, Vaterode insbesondere auch, die hier heute mit unterstützen. Wir freuen uns hier, dass wir 8 Jugendfeuerwehren vor Ort haben und 4 Kinderfeuerwehren, die natürlich auch verschiedene Mannschaften stellen. Bei den Kindern haben wir heute 5 Gruppen, die daran teilnehmen.
1: Und dann konnten die Wettkämpfe in den verschiedenen feuerwehrtechnischen Disziplinen, wie zum Beispiel Wasserschießen oder Schlauchrollen, beginnen.

Auf dem Festgelände wurde indes bereits ein weiterer Wettbewerb ausgetragen. Die Handballer des BSV Kloster Mansfeld hatten aufgebaut und ließen Promis aus Politik und Wirtschaft auf eine Torwand schießen. Für jeden Treffer gab es 50 Euro. Mit dabei auch die Landtagsabgeordneten Matthias Redlich und Katrin Tarikone. Aber auch Andreas Koch, Bürgermeister der Einheitsgemeinde Mansfeld und der Bürgermeister der benachbarten Gemeinde Kloster Mansfeld, Frank Ochsner, versuchten ihr Glück. Zum Schluss machten noch die Fußballer des Mansfelder Sportvereins ein paar Würfe. Das so erschossene Geld sollte auf das Konto des Kinderschutzbundes Mansfeld-Südharz fließen, dessen Geschäftsführerin Daniela Liedmann auch mit vor Ort war. Gemeinsam stockten die Gastgeber der Raiffeisen Mansfeld EG und der Volksbank die Summe schließlich auf 1500 Euro auf und übergaben im Festzelt den entsprechenden Check. So wie alle anderen Vereine, die diesen Tag mitgestalteten, erhielten auch die jungen Fußballer eine Spende von 150 Euro, genauso wie die Handballer aus Kloster Mansfeld, dessen Vereinsvorsitzender Jan Wego den Check dankbar entgegennahm.

0: Ja, Fabian, wir sind jetzt hier mittendrin im Gewühl, sag ich mal. Bis jetzt läuft ja alles astrein, oder?
1: Ja, also ich kann nur sagen, die Mitarbeiter und Mitarbeiterinnen haben das voll im Griff. Ich habe gar nichts zu tun. Also ich muss mir überlegen, was ich den ganzen Tag mache.
0: Also können Sie ja jeden Tag Sommerfest machen.
1: Das wäre also von meiner Seite her ja, aber ich glaube nicht, dass die Mitarbeiter das unbedingt jeden Tag machen möchten. Es ist schon sehr viel Arbeit und ich muss sagen, Hut ab vor den Kolleginnen und Kollegen, die hier diesen Platz beräumt haben, die heute hier aktiv sind und natürlich auch besonders für Frau Krieg, die hier ganz aktiv das vorbereitet hat. Und das ist wirklich viel Arbeit. Auf der anderen Seite bin ich auch dankbar, dass die Volksbank mitmacht, weil ja, wir sind einschließlich natürlich auch der Agrargenossenschaft, wir sind Genossenschaften hier in der Region und möchten was der Region zurückgeben.
0: Ja. Und das machen Sie auch, weil es denn alles hier? Es sind ja jede Menge Stände wieder.
1: Ja, es sind viele Händler da, so ca. 10 Händler, 10 Lieferanten, ich glaube so 5 bis 8 Essensstände und 15 Vereine.
0: Ja. Und ein Bühnenprogramm gibt es ja auch noch, die Klebigtaler spielen gerade.
1: Genau, die Klebigtaler spielen, aber vorher war ja der Kindergarten da, die Grundschule Mansfeld, die Boxer kommen noch drauf auf die Bühne, es kommen da noch der Turnverein Mansfeld und natürlich auch unsere Karnevalisten aus Mansfeld. Also es ist für jeden was da.
0: Rundes Programm.
2: Genau. Besagte Boxer kamen übrigens vom Boxclub Helbra.

0: und boten direkt am Stand auch eine Runde Boxtraining an.
1: Und jetzt, eins, zwei, komm mit, eins, zwei, und die Kinder runter, immer. Macht Spaß, ja?
2: Ja.
0: Am Stand der Volksbank dagegen, gleich nebenan, ging es etwas ruhiger zu. Obwohl der Fuchs, seit mehr als 50 Jahren Markenfigur der Partnerbausparkasse Schwäbisch Hall, ein gefragtes Fotomotiv war.
3: Als Volksbank sind wir wieder gerne hier beim Sommerfest vertreten, weil wir ja den Menschen hier in der Region gehören. Wir sind eine Genossenschaft, genauso wie die RWG Mansfeld. Das heißt, wir gehören insgesamt 32.000 Mitgliedern, Menschen hier in der Region im Süden von Sachsen-Anhalt. Das sind doch einige Tausend hier in der Region Mansfeld, denen wir gehören. Und deswegen freuen wir uns, dass wir gemeinsam wieder das Sommerfest hier organisieren. Als Bank sind wir in der Region, wie ich gerade eben gesagt habe, fest vertreten und würden uns freuen, dass auch in der nächsten Zeit gemeinsam die Kooperation, aber auch das Sommerfest hier weiter zusammen zu organisieren.
4: Wie erreicht man Sie in der Region?
3: Uns erreicht man in den Filialen, zum Beispiel in Hettstedt oder in Eisleben oder auch in Wippra, in Gerbstedt. Da erreicht man uns vor Ort, aber insbesondere natürlich auch über unsere Internetseite vbhalle.de. Da erreicht man uns nicht nur telefonisch, sondern auch da im Internet kann man inzwischen alle Servicedienstleistungen über das Internet organisieren und bei unseren Mitarbeitern auch Termine machen.
0: Circa 3000 Besucher wurden an diesem sonnigen Tag Anfang September gezählt. Sie kamen aus dem ganzen Landkreis, aus Mansfeld und sicher auch aus den 15 Ortsteilen. Die Damen und Herren Bürgermeister der Ortsteile waren auf jeden Fall alle beim Raiffeisenfest zu finden. Denn auch bei Ausgabe 4 gab es wieder einen kleinen Wettbewerb mit attraktiven Geldpreisen für die Ortschaften. Beim sogenannten heißen Draht galt es, eine Öse fehlerfrei über eine Metallkonstruktion zu führen.

0: Stolzer Sieger war schließlich Christian Liebing, Ortsbürgermeister von Biesenrode.
1: Herr Liebing, herzlichen Glückwunsch. Erster Platz. Ich weiß nicht, schnellster gewesen oder die wenigsten Fehler gehabt. Auf jeden Fall ersten Platz und 250 Euro für die Ortschaft. Ich sage vielen Dank, aber die anderen Bürgermeister sollen natürlich auch nicht leer ausgehen. Deswegen unterstützen wir die Gemeinden gerade hier in unserer Region auch noch mit jeweils 150 Euro.

0: Auch der Sieger des 4. Lutherpokals der Jugendfeuerwehren stand mittlerweile fest. Und als letzter Wettbewerb war nur noch ein Fußball-Kicker-Turnier am Laufen. Zeit für die Feuerwehrjugend war, den Bilanz zu ziehen.
1: Also es war ein sehr, sehr spannender Wettkampf. Es ging alles fließend durch, ohne Probleme. Also es hat sich niemand verletzt. Zwar ist der ein oder andere mal ein bisschen dem Erdboden näher gekommen, aber das gehört halt nun mal zum Wettkampfgeschehen mit hinzu, wenn alles dann schnell gehen muss und in Eile passiert. Es war rundum ein spannender Wettkampf. Die Technik hat komplett mitgespielt und vor allen Dingen gerade für Biskabon war das ein richtig schöner Test für ihre neue Wettkampfbahn. Die hat wirklich super funktioniert. Und ich bin wirklich stolz auf jede der Kinder- und Jugendfeuerwehren, die heute hier dran teilgenommen haben.
0: Zur Siegerehrung war dann auch Landrat André Schröder in Mansfeld präsent. Den ersten Platz holte sich übrigens die Feuerwehr Braunschwende. Das oberste Treppchen beim Fußballkicker-Wettbewerb war für die Feuerwehr Leimbach reserviert. Mit 12 Punkten waren sie als klare

war Sieger hervorgegangen, gefolgt vom Mansfelder SV 90 und dem MSV 90 Jugendtrainer. Auf Platz 4 und 5 landeten die Vertretungen des Kinderheims Sandersleben und der Seniorenresidenz Schlossblick aus Mansfeld. Auch wenn sie nicht zu den Siegern gehörten, Spaß hatten sie allemal.

0: Der 3. Oktober 2019 stand in Hettstedt nicht direkt im Zeichen der deutschen Einheit, sondern war vielmehr zur Würdigung einer anderen Tradition bestimmt. 820 Jahre Kupferschieferbergbau sollte gefeiert werden. Das geschah mit mehreren Veranstaltungen über diesen Tag.
1: Nach einem Laternenumzug am Vorabend mit Feuershow und Feuerwerk traf sich am Morgen des 3. Oktober alles zu einer Bergparade. Neben dem Bürgermeister, einigen Stadträten und Politikern waren auch Bergleute unter anderem aus Staßfurt, Eisleben und Sangerhausen im Zug zu finden. Gleich drei Klangkörper kümmerten sich um die musikalische Begleitung. Das Schalmeienorchester Martinsried, der Spielmannszug Groß Örner und der Spielmannszug Blau-Weiß aus Hettstedt. Auch die gut aufgestellte Feuerwehr der Kupferstadt präsentierte sich auf dem Weg von der Waldschule über die Schiller- und Johannesstraße zur Flamme der Freundschaft.

Auf dem Festplatz an der Flamme der Freundschaft hatten fleißige Hände alles vorbereitet für den würdigen Empfang der Teilnehmer des Umzuges. Das Denkmal wurde einst zur Erinnerung an die Versorgung des Walzwerkes und der Kupfer-Silber-Hütte Hedstedt mit sowjetischem Erdgas gebaut und am 3. Oktober 1974 in Anwesenheit von 1000

0: sieben Jugendlichen eingeweiht. Auch die Stadt konnte durch den Anschluss mit Erdgas versorgt werden. Die Begrüßung übernahm Lothar Henschel, Vorsitzender des Fördervereins Flamme der Freundschaft.
1: Aus Anlass 820 Jahre Bergbau, 45 Jahre Flamme der Freundschaft, heiße ich Sie zum 14. Flammenfest herzlich willkommen. Mein Gruß geht an alle Bergfrauen, Bergmänner und an die Kupferwichtel aus Hettstedt, den Wirbelwind aus Kloster Mansfeld und Eisleben. Zu uns in der Kupferstadt sind liebe Gäste in bergmännischer Kleidung gekommen. Aus Hielitz, Sangerhausen, Eisleben, Staßfurt, ein herzliches Glück auf. Gestatten Sie mir, meinen Vereinsmitgliedern recht herzlich zu danken für ihre langjährige fleißige Arbeit an der Flamme und dem großen Umfeld, was Sie hier sehen. Ohne die fleißigen Helfer könnten wir diese Veranstaltung nicht stemmen.
0: Nun ergriff der Hettstedter Bürgermeister Dirk Fuhlert das Wort.
2: Denn 820 Jahre Bergbautradition haben sicherlich unser Leben hier in der Region spürbarer verändert als 29 Jahre deutsche Wiedervereinigung. Obwohl es natürlich unbestritten ist, dass sowohl das eine als auch das andere Ereignis dafür verantwortlich ist, dass wir hier heute stehen und das Flammenfest feiern. Bleibt die Frage, wo ordnet sich das Flammenfest ein? Ich glaube, die Antwort ist einfach. Mit dem Fund des ersten Kupfererzes durch Napien und Neuge, die ja heute hier mit dabei sind, 1199, und damit der beginnenden Entwicklung des Bergbaus, die am Ende des 19. Jahrhunderts zur Gründung der Mansfeldischen Gewerkschaft und dann rund 50 Jahre später zu Walzwerk Hettstedt und diversen anderen Betrieben geführt hat. Energieintensive Betriebe und deren Hunger nach Energieträgern war gewaltig. Die Einspeisung sowjetischen Erdgases in das Walzwerk Hettstedt und die Kupfer-Silberhütte Hettstedt war daher die Lösung für enorme Problemstellungen und so ist selbst aus heutiger Sicht die Errichtung des jüngsten Denkmals der Stadt, der Flamme hier hinter mir, nur allzu nachvollziehbar und auch begründbar. Wir feiern zwar, wie ich inzwischen gelernt habe, lieber Lothar, das 14. Flammenfest ist. Erster steht nämlich auf den Seiten der Stadt Hettstedt falsch, das werden wir nämlich korrigieren. Aber gleichzeitig auch, Lothar hat es ebenfalls gesagt, den 45. Jahrestag der Einweihung des Denkmals, welcher ja am 3. Oktober 1974 stattfand. War damals die Freundschaft zur Sowjetunion eine staatlich verordnete Ideologie, ist es heute für die Deutschen ein Grundverständnis, sich offen und freundschaftlich zu allen Menschen dieser Welt zu präsentieren.
0: Taubenzüchter aus Kloster Mansfeld, Quenstedt, Burgsdorf und Hettstedt ließen im Anschluss 200 Friedenstauben in den Himmel steigen.

0: Die Festrede hielt Dr. Hans-Joachim Müller, ehemaliger Werkleiter der Kupfer-Silberhütte Hettstedt. Er dankte dem Förderverein für die Bewahrung des Denkmals.
1: Schließlich war der Fleiß und der zu neuen Entwicklungsstufen für den Ideenreichtum unserer Vorfahren unter oft schwierigen Lebensumständen in allen geschichtlichen Zeiträumen die Grundlage für die Entwicklung unserer Region. Bewahren wir dieses Wissen auch für unsere Nachfahren, denn sonst besteht die Gefahr, dass in künftigen Lehrbüchern

0: nur noch über den Mansfelder Grafen und von Luther berichtet wird. Aber ihr Wirken, so bedeutsam es auch gewesen sein mag, war doch nicht das allein Bedeutsame unserer Region. Der Reichtum der Mansfelder Grafen beruht in erster Linie auf dem Kupfervorkommen und dem Fleiß- und Ideenreichtum seiner Menschen zur Erschließung. Ohne die Verdienste Martin Luthers irgendwie zu schmälern, steht fest, auch das Haus Luther kam in das Mansfelder Land wegen des Kupfers. Das Denkmal Flamme der Freundschaft steht in einer Reihe mit dem sogenannten Maschinendenkmal, welches aus Anlass des erstmaligen Baus und des Einsatzes einer Dampfmaschine Watscher Bauart in Deutschland steht, sowie der Stele zur Würdigung der damals 750-jährigen Montangeschichte der Mansfelder Region auf dem Marktplatz unserer Stadt. Unser Denkmal Flamme der Freundschaft steht für eine neue technische Etappe der Kupfermetallurgie in der ehemaligen DDR durch den Einsatz von sowjetischem Erdgas.
1: Ehrengast der Veranstaltung an der Flamme war der zweite Sekretär der russischen Botschaft, Alexander Nadeschny.
2: Die UdSSR hat damals zu den Sowjetzeiten mit den Erdöllieferungen durch die Leitung Druzhba begonnen. Heute fließt schon das russische Erdgas durch die Pipeline Nord Stream und jetzt ist ein neues Projekt an der Reihe, die Nord Stream 2, die Energiesicherheit ganz Europa und Deutschland verstärkt und die Unabhängigkeit von möglichen Störungen beim Transit der Empfänger erhöht. Das sind bloß einige Beispiele unserer gut nachbarschaftlichen und gegenseitig vorteilhaften Beziehungen. Und in diesem Sinne möchte ich mich beim Förderverein Flamme der Freundschaft, jeglichen Mitgliedern politischer und öffentlicher Vereinigungen für ihre täglichen Bemühungen auf dem Gebiet der Völkerverständigung und einen hervorragenden Beitrag zur Pflege gemeinsamer Geschichte und Vertiefung der Freundschaft zwischen unseren Völkern bedanken.
1: Schließlich begeisterten die Mansfeld-Ladies mit bekannten Liedern über ihre Heimat.

0: um 14 Uhr enthüllten Lothar Meyer und Hilmar Burkhardt im strömenden Regen den Wegestein, der einst an der Eisleberstraße-Kreuzung Obere Flutgasse stand und nun wenige Meter weiter an der Brücke der Mansfelder Bergwerksbahn seine Geschichte erzählt. Ein Festkonzert des Chors der Walzwerker war ein weiterer Stein in diesem Tagespuzzle. Hettstedts Bürgermeister Dirk Fuhlert hatte zum Abschluss des Feiertages Ehrengäste, Stadträte und Traditionsvereine zu einer kleinen Festveranstaltung in die Gangolfkirche eingeladen. In seiner Eröffnungsrede markierte er eine aus seiner Sicht wichtige Aufgabe.
1: Denn einst hieß es, ich bin Bergmann, wer ist wer? Dieser Ausspruch zeugt von einem unglaublichen Stolz auf sich, seinen Berufsstand und auch auf die Region. Genau dieser Stolz ist aber meiner Ansicht nach verloren gegangen. Doch genau diesen Stolz brauchen wir jedoch, um aus einer gewissen Lethargie, die viele Menschen im Osten Deutschlands und besonders auch im Landkreis Mansfeld-Südharz befallen hat, wieder zu erwachen, um unsere Stadt, unsere Region und damit auch unser Leben wieder aktiv und vor allem mit Zuversicht zu gestalten.
0: Musikalisch umrahmt wurde die Veranstaltung von einem Quartett des Kolping-Orchesters unter Leitung von Mike Peinert.

0: Mit Unterstützung durch die Regionalvertretung der Humboldt-Gesellschaft konnte Georg von Humboldt-Dachröden, Mitglied des Präsidiums der Humboldt-Gesellschaft, als Festredner gewonnen werden. Er gab kleine Einblicke in das Leben Alexander von Humboldts und seine Verbindungen zum Bergbau. Hilmar Burkhardt übergab anschließend ein Buch des Hettstädter Malers Gustav Ballin in die Hände des Bürgermeisters mit der Bitte, dieses Exemplar, welches eines von insgesamt nur 5 hergestellten Exemplaren ist, im Stadtarchiv aufzubewahren. Er war auch einer von 5 Bürgern der Stadt Hettstedt bzw. der Region, die durch den Bürgermeister eine Dankesurkunde nebst einem kleinen Weingeschenk erhielten. Zuvor hatte Bürgermeister Fuhlert erklärt, dass viel zu selten Menschen, die sich für Traditionspflege und Erhalt einsetzen, Dank gesagt wird. So überraschte er auch Lothar Meyer, Manfred Stern und Günter Tröge mit dieser Würdigung. Lothar Henschel war sichtbar gerührt, als er nach vorn gebeten wurde.
1: Wie sehr er für die Stadt und ihre Traditionen lebt, wird nicht nur dein Engagement im Stadtrat und Vereinen deutlich, sondern auch, wie sehr er, und das ist jetzt ausdrücklich positiv gemeint, wie sehr er nervt. Immer und immer wieder fordert er, mit ganz konkreten Daten versehen, Historie und Tradition zu wahren und zu würdigen. Dafür wird er oftmals auch belächelt. Doch das nimmt er hin. Dafür ist ihm, jetzt will ich auch den Namen verraten, dafür ist Lothar Henschel die Sache einfach zu wichtig.
2: Ja, gestatten Sie mir eine Referenz an meinen eigenen Verein, an die Sponsoren. Ohne den wäre ich nichts. Und ich möchte diese Flasche mit meinen Vereinsfreunden trinken auf weitere Erfolge. Und wir haben uns zum Ziel gesetzt, nicht zu fragen, Stadt, was kannst du für uns tun? Oder Land, was kannst du für uns tun? Sondern wir sind der Meinung, was können wir für diese Stadt und für dieses Land tun? Das ist unser Slogan.
0: Mit dem Gesang der heimlichen Nationalhymne, einem kleinen Imbiss und noch Gesprächen der Gäste ging der Festempfang und damit auch die Würdigung von 820 Jahre Bergbautradition zu Ende.

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0: Hallo und herzlich willkommen, liebe Zuschauerinnen und Zuschauer bei Punktum, Ihrem regionalen Fernsehprogramm in der neuen Woche. Der Landkreis Mansfeld-Südharz und die SEG haben gemeinsam mit der Museums- und Traditionsbrauerei Wippra den Grundstein für den Messeauftritt auf der Internationalen Grünen Woche 2027 in Berlin gelegt. Die kulinarische, touristische und handwerkliche Vielfalt der Region wird dort einem breiten Publikum präsentiert. Jährlich besuchen mehr als 300.000 Besucher die Grüne Woche. Im kommenden Jahr findet sie vom 15. bis 24. Januar statt. Neben den Produkten der Brauerei soll der Gemeinschaftsstand die gesamte kulinarische und touristische Vielfalt des Landkreises widerspiegeln. Gesucht werden weitere regionale Produzenten und Manufakturen, die ihre Erzeugnisse vorstellen möchten. Die 6 Reiseregionen des Landkreises werden dabei jeweils eigene Besonderheiten präsentieren. Dazu gehören unter anderem Weine vom Süßen See, Honig aus der Goldenen Aue, Stolberger Lerchen und Spirituosen aus dem Südharz, Wurstspezialitäten aus der Reiseregion Kupferstadt, Hettstedt, Arnstein, Gerbstedt sowie handwerkliche Erzeugnisse und regionale Spezialitäten aus der Lutherstadt Eisleben, Mansfeld und dem Mansfelder Grund. Ein weiterer Höhepunkt wird die Jubiläumsausgabe der beliebten Genussbox unter dem Motto 20 Jahre MSH Heimat lieben und genießen sein. Regionale Produzenten, Direktvermarkter und Kunsthandwerker, die Interesse an einer Beteiligung am Gemeinschaftsstand haben oder an der Jubiläumsbox, können sich bei der Standortentwicklungsgesellschaft Mansfeld-Südharz melden, Telefon Sangerhausen 545-9925 oder E-Mail marco-wohlenberg@lkmsh.de. Mit dem neuen Theaterfrühstück öffnet das Theater Eisleben am Sonntag, den 11. Oktober, seine Türen für Begegnung und Austausch. Ab 10 Uhr erwartet das Publikum in entspannter Atmosphäre eine klassische Matinee mit allem, was dazugehört, spannende Einblicke in aktuelle Produktionen sowie persönliche Gespräche mit den Regieteams und dem Ensemble. In der zweiten Ausgabe des Theaterfrühstücks steht unter anderem die Premiere von Tell am 17. Oktober im Mittelpunkt. Begleitet wird das künstlerische Programm von einem liebevoll zubereiteten Frühstück. Der Eintritt ist frei. Das Frühstück kostet 20 Euro pro Person für Erwachsene und 10 Euro für Kinder. Um das Angebot besser planen zu können, wird eine vorherige Anmeldung gebeten. Die Nummer haben wir eingeblendet.
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0: Am 1. Oktober war es soweit. Die Stadtwerke Hettstedt GmbH öffneten ihr neues Servicebüro im Rathaus der Wipperstadt. Das sollte ordentlich gefeiert werden und es gab noch mehr auf dem Markt zu erleben, weiß Bürgermeister Frank Tallich.
1: Sehr geehrte Gäste, liebe Bürger, liebe Mitbürger, wir freuen uns sehr, dass Sie heute so zahlreich erschienen sind zu unserer großen Eröffnung des Servicebüros. Ein ganz besonderer Tag, nachdem es ja doch einige Emotionen gab, weil wir das Bürgerbüro geschlossen haben, haben wir, glaube ich, jetzt einen würdigen Nachfolger gefunden, der uns absichert, dass wir den gleichen Service bieten können und zwei, drei andere Bereiche noch dazugewinnen. Aber damit wir nicht nur dieses Thema heute haben, haben wir das Fest natürlich noch ein bisschen größer gemacht. Die Stadtwerke haben einen kleinen Stand, wir haben die IHK vertreten, die diesen Tag bereichert. Das Brauwerk sorgt für Musik und gute Getränke und Chameleon Food für leckeres Essen. Und nachher gibt es sogar noch eine Akrobatik-Show von unserer Akro-Church. Insofern freue ich mich auf die schöne Eröffnung und den weiteren Ablauf und übergebe an Herrn Arne zur Vorstellung des eigentlichen Büros.
2: Also ich will es kurz machen. Wir freuen uns, dass wir jetzt noch ein Stück näher am Markt dran sind. Unser altes Marktbüro, was wir vor circa 3 Jahren eröffnet haben, war doch relativ klein und doch noch ein bisschen weiter weg vom Markt, obwohl auf dem Markt. Insofern, jetzt sind wir wirklich zentral zu erreichen. Es ist ein schönes Kursusbüro, wo auch mehrere Kollegen sitzen können. Wir sind jeden Tag erreichbar. Öffnungszeiten werden auf der Internetseite entsprechend bekannt gegeben. Ich hoffe, dass wir für unsere Bürger, für unsere Kunden halt dann einfach genau den Service bieten können, den sie sich wünschen. Und wenn es Anregungen und sag ich mal, auch Hinweise gibt, was wir mit aufnehmen sollen im Bürgerbüro, gerne. Ansonsten wünsche ich uns heute, sag ich mal, Wetter hast du ja gut eingekauft, entsprechend eine schöne Afterwork-Party. Bedanke mich auch bei den Gästen, die heute hier sind, die das mitgenutzt haben. Brauwerk, dann der Foodtruck entsprechend und das

0: wird heute, ich glaube, eine schöne Party und auch ein guter Anlass, so ein Büro zu eröffnen. Insofern, damit ist das Büro offiziell eröffnet.
1: Dann war Gelegenheit zum Gespräch und zum Austausch mit den Mitarbeitern der Stadtwerke. Für die jüngeren Besucher war eine mobile Autorennbahn natürlich das große Highlight. Sie konnten davon gar nicht genug bekommen. Wie erwähnt war die IHK Halle Dessau mit einem Stand präsent. Der Geschäftsstellenleiter Sangerhausen, Björn Bosse und Mitstreiter standen Rede und Antwort. Mittlerweile hatten die Mitstreiter des Brauwerks Lichtloch 23 um André Fingers alles zur After-Work-Party vorbereitet, die an diesem Tag etwas früher als sonst schon losging. Wie erwähnt waren Vertreter der Einrichtung des Kinderschutzbundes Tiegel mit vor Ort mit einem Animationsprogramm für die jüngsten Besucher und für das leibliche Wohl sorgte Chameleon Food Service. Bei wunderschönem Herbstwetter konnte also die Eröffnung des Servicebüros der Stadtwerke gleich in eine Party auf den Markt übergehen. Wie angekündigt sollte es ja bei der im Laufe der Zeit immer mehr in Gang kommenden After-Work-Party noch einen besonderen Höhepunkt geben. Der Agro-Church Kraftfeld e.V. um Katrin de Wilde und Kilian Kaffenberger, angesiedelt in der ehemaligen katholischen Kirche in Hettstedt, hatte mit Unterstützung von Workshop-Teilnehmern ein besonderes Akrobatik-Event für den Abend vorbereitet. Mit einigen Aufnahmen davon wollen wir uns von dem Ereignis verabschieden.

0: Auf der Burg, die dritte. Lass uns ein bisschen Spaß haben hier.
1: An der Spitze des Jobcenters Mansfeld-Südharz gab es einen Wechsel. Thomas Handschuh, der in den verdienten Ruhestand geht, übergab die Geschäfte an Jean Lehmann. Zur Übergabe traf man sich in den Räumlichkeiten der Institution, unter anderem mit dabei auch Simone Meissner, Chefin der Agentur für Arbeit Sachsen-Anhalt Süd, Sven Vogler, Fachbereichsleiter beim Landkreis und Mitglied der Trägerversammlung, sowie Landrat André Schröder, der auch als erster das Wort ergriff. Er dankte Herrn Handschuh, der das Amt 2021 übernommen hatte, im Namen des Landkreises für die geleistete Arbeit in den letzten 5 Jahren. Unter seiner Federführung hat das Jobcenter an Effizienz gewonnen, die Digitalisierung vorangetrieben und die Anzahl der Bedarfsgemeinschaften reduziert, sagte Herr Schröder, und das spart richtig Geld. Ca. 122 Millionen Euro fließen pro Jahr an Leistungsgewährung für Kunden. Das sind ca. 900 Euro pro Einwohner vom Baby bis zum Kreis. Auch Frau Meissner dankte dem scheidenden Jobcenter-Chef für sein Engagement. So habe sich die Arbeitslosigkeit im Landkreis in den letzten 15 Jahren halbiert. Immerhin betreue das Jobcenter 2/3 des Personenkreises, der Beschäftigung sucht oder Hilfe braucht, um wieder arbeiten zu können. Schwerpunkte sieht sie dabei in entsprechender Qualifizierung und im Potenzial der jungen Leute, die möglichst im Landkreis auch eine Ausbildung finden sollen und nicht mehr abwandern. Auch die zugewanderten Menschen stellen für die BA-Chefin eine starke Reserve dar, die es zu nutzen gilt. Fachbereichsleiter Sven Vogler lobte wie seine Vorredner vor allem die sachliche und besonnene Art von Herrn Handschuh, die eine sehr angenehme Zusammenarbeit möglich machte.
2: Es war für mich, ich blicke mit hoher Zufriedenheit und Dankbarkeit auf die Tätigkeit als Geschäftsführer zurück. Es waren bewegte Jahre, es waren aber in meinen 47 Jahren beruflicher Tätigkeit die interessantesten und die schönsten Jahre. Ich muss das mal so zum Ausdruck bringen, und ich glaube, besser kann man nicht in Ruhestand eintreten wie aus so einer Funktion heraus. Es waren, wie gesagt, bewegte Jahre. Wir begannen, ich erinnere mich noch, mit den Kontaktbeschränkungen in der Corona-Krise, wo die Hilfe für Selbstständige im Vordergrund stand, wo wir Kurzarbeitergeld mit unterstützt haben, wo wir die Bürgerhotline des Landkreises mit unterstützt haben. Dann wenige Monate später begann der Ukraine-Angriffskrieg. Wir hatten dann auch in der Zusammenarbeit sehr viele Ukrainer in das Grundsicherungssystem übernommen, haben sie aufwendig betreut, und ich glaube aber, das ist auch relativ gut gelungen, dass zumindest ein Teil der Ukrainer hier im Landkreis zum unverzichtbaren Bestandteil geworden sind in den Betrieben, in den Kommunen, in der Gemeinschaft. Dann, Herr Landrat Schröder sprach es an, kam die Bürgergeldreform Anfang 23 mit höheren Bürgergeldsätzen, mit einer sehr liberalen Verfahrensweise, mit Schonvermögen. Ich wohne in Halle, also relativ nah, aber der Landkreis hat immer so das Image der roten Laterne, und das ist völlig unberechtigt und völlig falsch, weil sich gerade in den letzten Jahren in den Rahmenbedingungen wirklich sehr viel getan hat. Wir haben einen Höchststand an sozialversicherungspflichtig Beschäftigten gehabt. Auch wenn jetzt demografiebedingt die Zahl leicht sinkt, war das wirklich eine große Leistung der Betriebe, der Wirtschaft, der Betriebsstruktur im Landkreis. Der Anstieg der Arbeitslosigkeit ist jetzt deutlich geringer, wie das in anderen Landesteilen ist. Wir haben andere Landesteile, insbesondere auch in Gesamtdeutschland, die eine wesentlich höhere Arbeitslosigkeit haben als der Landkreis, jetzt insbesondere auch im Anstieg. Ja, der Anteil der Langzeitarbeitslosen ist noch relativ hoch, aber man tut was. Und wir haben, das habe ich tatsächlich schätzen gelernt, einen Zusammenhalt, eine Tradition im Landkreis. Mir persönlich ist es immer kalt den Rücken runtergelaufen, wenn das Glückauflied gespielt wurde, war immer, also das und gesungen wurde bei Veranstaltungen. Ich glaube, das bringt die Tradition, den Zusammenhalt des Landkreises zum Ausdruck. Insofern sind die Rahmenbedingungen, die sich auch in den letzten 6 Jahren, die meine Arbeit unterstützt haben, wirklich sehr gut, sehr positiv.
1: Doch dann ergriff Herr Lehmann das Wort und verlieh seiner Freude über die neue Herausforderung Ausdruck. Dabei verwies der Thüringer auf langjährige Erfahrung, die Arbeit in verschiedenen Positionen der Regionaldirektion Sachsen-Anhalt-Thüringen. Und er bedankte sich für die gute Einarbeitung und den Vertrauensvorschuss der 200-köpfigen Mannschaft im Shopcenter Mansfeld-Südharz.
3: Wirklich ein echtes und liebgemeintes Dankeschön. Du hast es mir sehr leicht gemacht, hier gut anzukommen. Ich bin hier sehr vertrauensvoll aufgenommen worden von deiner Mannschaft, natürlich auch persönlich von dir. Das nehme ich schon wahr mit dem ganzen Vertrauensvorschuss. Wenn ich jetzt die Rednerinnen mal Revue passieren lasse, sind es recht große Schuhe, die du mir da hingestellt hast. Das hast du mir nicht gesagt. Da muss ich noch mal gucken, wie ich da gut versuche reinzuwachsen. Ich bin aber der Meinung, und davon konnte ich mich jetzt wir haben schon erste Gespräche hier im Haus auch gehabt, das ist auch sehr schön, dass das so klappen konnte. Ich übernehme ja ein sehr gut funktionierendes Haus. Das ist mir sehr bewusst, und so ein Haus ist ja nur eine Hülle. Am Ende geht es ja um die Mannschaft. Und die Mannschaft kann ihren Job, und das ist mir sehr, sehr, sehr bewusst.
1: So wird mit Herrn Lehmann ein nahtloser Übergang an der Spitze des Jobcenters möglich sein, was schließlich auch die Übergabe eines großen Schlüssels vom bisherigen Geschäftsführer an den neuen symbolisieren sollte.
4: 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Am 10. Oktober ab 15 Uhr findet wieder Herbstzauber auf dem Schmidtschacht Helbra statt. Mit Blasmusik, kleinem Bergaufzug, Grillen, Lagerfeuer, Feuerwerk und vielem mehr. 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Gestaltet vom Mitteldeutschen Kammerorchester, Kirchenmusikdirektor Thomas Ennbach an der Orgel unter der Leitung von Kirchenmusikdirektor Dietrich Ehrenwert.

0: zeigt sich bei Nebelauflösung bei wenigen Wolken 4 Sonnenschein. Niederschlag wird nicht erwartet. Die Tageshöchstwerte erreichen 20 bis 22 Grad. Der Wind weht schwach aus Südwest. In der Nacht zum Mittwoch ist es gering bewölkt und gebietsweise bildet sich Nebel. Die Tiefstwerte fallen auf 10 bis 6 Grad. Der Wind weht schwach aus Südost. Am Mittwoch gibt es nach der Nebelauflösung nur wenige Wolken. Es bleibt trocken. Die Tageshöchsttemperatur erreicht 20 bis 22 Grad. Der Wind weht schwach aus Südost. In der Nacht zum Donnerstag wird es zunehmend bedeckt und in der zweiten Nachthälfte breitet sich ostwärts Regen aus. Die Tiefstwerte fallen auf 13 bis 10 Grad, der Wind weht schwach aus Südost. Am Donnerstag ist es zunächst bedeckt und es fällt Regen. Ab dem Nachmittag lassen die Niederschläge von Westen her nach und die Bewölkung geht zurück. Die Maximalwerte erreichen 13 bis 16 Grad, der Wind weht mäßig im Harz böig aus West bis Nordwest.
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0: Um 11 Uhr waren es 17 Grad, die Luftfeuchtigkeit betrug 58% und der Luftdruck 1023 Hektopascal.
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8: Himmel und Menschen, wie es immer so schön heißt, kamen auch zum 4. Sommerfest der Raiffeisenwarengenossenschaft Mansfeld. Dabei erwarteten die Besucher auf dem Gelände so einiges. Ein großer Bauernmarkt mit Warenpräsentationen und Sonderangeboten, Musik und Präsentationen regionaler Vereine im Festzelt, ein buntes Familienprogramm sowie diverse Wettkämpfe. So wurde zum Beispiel auch um den 4. Lutherpokal der Jugendfeuerwehren gekämpft. Die Eröffnung übernahm kein geringerer als Sascha Kläser, Vorstandsvorsitzender der Volksbank Halle und Präsident der IHK Halle-Dessau.
9: Als Volksbanker, da sehe ich blau-orange ganz besonders gerne, weil das ja auch unsere Farben sind. Das soll aber halt hier keine Präferenz sein. Ich drücke natürlich allen die Daumen, allen 10 Mannschaften, die heute hier angetreten sind. Schön, dass das hier wieder stattfindet. Der 4. Pokal, Lutherpokal für die Feuerwehren. Ich drücke Ihnen allen die Daumen, wünsche Ihnen aber auch viel Spaß für den heutigen Tag beim Wettbewerb. Schön, dass ihr heute alle da seid.
8: Nachdem auch der Hausherr Michael Fabian, Vorstand der Raiffeisen Mansfeld EG, die jungen Feuerwehrleute begrüßt hatte, übernahm Organisatorin Celine Klause das Zepter.
10: Vielen Dank an das Helferteam, an die einzelnen Jugendfeuerwehren, Kinderfeuerwehren bzw. Betreuer, Jugendwärter, Helfer, aktiven Kräften, Vaterode insbesondere auch, die hier heute mit unterstützen. Wir freuen uns hier, dass wir 8 Jugendfeuerwehren vor Ort haben und 4 Kinderfeuerwehren, die natürlich auch verschiedene Mannschaften stellen. Bei den Kindern haben wir heute 5 Gruppen, die dran teilnehmen.
8: Und dann konnten die Wettkämpfe in den verschiedenen feuerwehrtechnischen Disziplinen, wie zum Beispiel Wasserschießen oder

Auf dem Festgelände wurde indes bereits ein weiterer Wettbewerb ausgetragen. Die Handballer des BSV Kloster Mansfeld hatten aufgebaut und ließen Promis aus Politik und Wirtschaft auf eine Torwand schießen. Für jeden Treffer gab es 50 Euro. Mit dabei auch die Landtagsabgeordneten Matthias Redlich und Katrin Tarikone. Aber auch Andreas Koch, Bürgermeister der Einheitsgemeinde Mansfeld und der Bürgermeister der benachbarten Gemeinde Kloster Mansfeld, Frank Ochsner, versuchten ihr Glück. Zum Schluss machten noch die Fußballer des Mansfelder Sportvereins ein paar Würfe. Das so erschossene Geld sollte auf das Konto des Kinderschutzbundes Mansfeld-Südharz fließen, dessen Geschäftsführerin Daniela Liedmann auch mit vor Ort war. Gemeinsam stockten die Gastgeber der Raiffeisen Mansfeld EG und der Volksbank die Summe schließlich auf 1500 Euro auf und übergaben im Festzelt den entsprechenden Check. So wie alle anderen Vereine, die diesen Tag mitgestalteten, erhielten auch die jungen Fußballer eine Spende von 150 Euro. Genauso wie die Handballer aus Kloster Mansfeld, dessen Vereinsvorsitzender Jan Wego den Check dankbar entgegennahm.

0: Fabian, wir sind jetzt hier mittendrin im Gewühl, sag ich mal. Bis jetzt läuft ja alles astrein, oder?
1: Ja, also ich kann nur sagen, die Mitarbeiter und Mitarbeiterinnen haben das voll im Griff. Ich habe gar nichts zu tun. Also ich muss mir überlegen, was ich den ganzen Tag mache.
0: Also können Sie ja jeden Tag Sommerfest machen.
1: Das wäre also von meiner Seite her ja, aber ich glaube nicht, dass die Mitarbeiter das unbedingt jeden Tag machen möchten. Es ist schon sehr viel Arbeit und ich muss sagen, Hut ab vor den Kolleginnen und Kollegen, die hier diesen Platz beräumt haben, die heute hier aktiv sind und natürlich auch besonders für Frau Krieg, die hier ganz aktiv das vorbereitet hat. Und das ist wirklich viel Arbeit. Auf der anderen Seite bin ich auch dankbar, dass die Volksbank mitmacht, weil ja, wir sind einschließlich natürlich auch die Agrargenossenschaft, wir sind Genossenschaften hier in der Region und möchten was der Region zurückgeben.
0: Mhm. Ja. Und das machen Sie auch, weil es denn alles hier? Es sind ja jede Menge Stände wieder.
1: Ja, es sind viele Händler da, so circa 10 Händler, 10 Lieferanten, ich glaube so 5 bis 8 Essensstände und 15 Vereine.
0: Ja. Und ein Bühnenprogramm gibt es ja auch noch, die Kliebigtaler spielen gerade.
1: Genau, die Kliebigtaler spielen, aber vorher war ja der Kindergarten da, die Grundschule Mansfeld, die Boxer kommen noch drauf auf die Bühne, es kommen da noch der Turnverein Mansfeld und natürlich auch unsere Karnevalisten aus Mansfeld. Also es ist für jeden was da.
0: Rundes Programm.
1: Genau.
2: Besagte Boxer kamen übrigens vom Boxclub Helbra und boten direkt am Stand auch eine Runde Boxtraining an.
3: Und jetzt, ein, zwei. Eins, jetzt nimmt man die Füße mit. Eins, zwei, komm mit. Eins, zwei. Eins, zwei. Und die Kinder runter. Prima. Macht Spaß, ja?
4: Ja.
2: Am Stand der Volksbank dagegen, gleich nebenan, ging es etwas ruhiger zu. Obwohl der Fuchs, seit mehr als 50 Jahren Markenfigur der Partnerbausparkasse Schwäbisch Hall, ein gefragtes Fotomotiv war.
5: Als Volksbank sind wir wieder gern hier beim Sommerfest vertreten, weil wir ja den Menschen hier in der Region gehören. Wir sind eine Genossenschaft, genauso wie die RWG Mansfeld. Das heißt, wir gehören insgesamt 32.000 Mitgliedern, Menschen hier in der Region im Süden von Sachsen-Anhalt. Das sind doch einige Tausend hier in der Region Mansfeld, denen wir gehören. Und deswegen freuen wir uns, dass wir gemeinsam wieder das Sommerfest hier organisieren. Als Bank sind wir in der Region, wie ich gerade eben gesagt habe, fest vertreten und würden uns freuen, dass auch in der nächsten Zeit gemeinsam die Kooperation, aber auch das Sommerfest hier weiter zusammen zu organisieren.
0: Wie erreicht man Sie hier in der Region?
5: Uns erreicht man in den Filialen, zum Beispiel in Hettstedt oder in Eisleben oder auch in Wippra, in Gerbstedt. Da erreicht man uns vor Ort, aber insbesondere natürlich auch über unsere Internetseite vbhalle.de. Da erreicht man uns nicht nur telefonisch, sondern auch da im Internet kann man inzwischen alle Servicedienstleistungen über das Internet organisieren und bei unseren Mitarbeitern auch Termine machen.
2: Circa 3000 Besucher wurden an diesem sonnigen Tag Anfang September gezählt. Sie kamen aus dem ganzen Landkreis, aus Mansfeld und sicher auch aus den 15 Ortsteilen. Die Damen und Herren Bürgermeister der Ortsteile waren auf jeden Fall alle beim Raiffeisenfest zu finden. Denn auch bei Ausgabe 4 gab es wieder einen kleinen Wettbewerb mit attraktiven Geldpreisen für die Ortschaften. Beim sogenannten heißen Draht galt es, eine Öse fehlerfrei über eine Metallkonstruktion zu führen.

0: Stolzer Sieger war schließlich Christian Liebing, Ortsbürgermeister von Biesenrode.
1: Herr Liebing, herzlichen Glückwunsch. Erster Platz. Ich weiß nicht, schnellster gewesen oder den wenigsten Fehler ihr habt. Auf jeden Fall ersten Platz und 250 Euro für die Ortschaft. Ich sage vielen Dank, aber die anderen Bürgermeister sollen natürlich auch nicht leer ausgehen. Deswegen unterstützen wir die Gemeinden gerade hier in unserer Region auch noch mit jeweils 150 Euro.

0: Auch der Sieger des 4. Lutherpokals der Jugendfeuerwehren stand mittlerweile fest. Und als letzter Wettbewerb war nur noch ein Fußball-Kicker-Turnier am Laufen. Zeit für die Feuerwehrjugend war, den Bilanz zu ziehen.
1: Also es war ein sehr, sehr spannender Wettkampf. Es ging alles fließend durch, ohne Probleme. Also es hat sich niemand verletzt. Zwar ist der ein oder andere mal ein bisschen dem Erdboden näher gekommen, aber das gehört halt nun mal zum Wettkampfgeschehen mit hinzu, wenn alles dann schnell gehen muss und Eile passiert. Es war rundum ein spannender Wettkampf. Die Technik hat komplett mitgespielt und vor allen Dingen gerade für Piska Born war das ein richtig schöner Test für ihre neue Wettkampfbahn. Die hat wirklich super funktioniert. Und ich bin wirklich stolz auf jede der Kinder- und Jugendfeuerwehren, die heute hier dran teilgenommen haben.
0: Zur Siegerehrung war dann auch Landrat André Schröder in Mansfeld präsent. Den ersten Platz holte sich übrigens die Feuerwehr Braunschwende. Das oberste Treppchen beim Fußballkicker-Wettbewerb war für die Feuerwehr Leimbach reserviert. Mit 12 Punkten waren sie als klarer Sieger hervorgegangen. Gefolgt vom Mansfelder SV 90 und dem MSV 90 Jugendtrainer. Auf Platz 4 und 5 landeten die Vertretungen des Kinderheims Sandersleben und der Seniorenresidenz Schlossblick aus Mansfeld. Auch wenn sie nicht zu den Siegern gehörten, Spaß hatten sie allemal.

0: Der 3. Oktober 2019 stand in Hettstedt nicht direkt im Zeichen der deutschen Einheit, sondern war vielmehr zur Würdigung einer anderen Tradition bestimmt. 820 Jahre Kupferschieferbergbau sollte gefeiert werden. Das geschah mit mehreren Veranstaltungen über diesen Tag.
1: Nach einem Laternenumzug am Vorabend mit Feuershow und Feuerwerk traf sich am Morgen des 3. Oktober alles zu einer Bergparade. Neben dem Bürgermeister, einigen Stadträten und Politikern waren auch Bergleute unter anderem aus Staßfurt, Eisleben und Sangerhausen im Zug zu finden. Gleich drei Klangkörper kümmerten sich um die musikalische Begleitung. Das Schalmeienorchester Martinsried, der Spielmannszug Groß Örner und der Spielmannszug Blau-Weiß aus Hettstedt. Auch die gut aufgestellte Feuerwehr der Kupferstadt präsentierte sich auf dem Weg von der Waldschule über die Schiller- und Johannesstraße zur Flamme der Freundschaft.

0: Auf dem Festplatz an der Flamme der Freundschaft hatten fleißige Hände alles vorbereitet für den würdigen Empfang der Teilnehmer des Umzuges. Das Denkmal wurde einst zur Erinnerung an die Versorgung des Walzwerkes und der Kupfer-Silberhütte Hettstedt mit sowjetischem Erdgas gebaut und am 3. Oktober 1974 in Anwesenheit von tausenden Jugendlichen eingeweiht. Auch die Stadt konnte durch den Anschluss mit Erdgas versorgt werden. Die Begrüßung übernahm Lothar Henschel, Vorsitzender des Fördervereins Flamme der Freundschaft.
1: Aus Anlass 820 Jahre Bergbau, 45 Jahre Flamme der Freundschaft, heiße ich Sie zum 14. Flammenfest herzlich willkommen. Mein Gruß geht an alle Bergfrauen, Bergmänner und an die Kupferwichtel aus Hettstedt, den Wirbelwind aus Kloster Mansfeld und Eisleben. Zu uns in der Kupferstadt sind liebe Gäste in bergmännischer Kleidung gekommen. Aus Hielitz, Sangerhausen, Eisleben, Staßfurt, ein herzliches Glück auf. Gestatten Sie mir, meinen Vereinsmitgliedern recht herzlich zu danken für ihre langjährige fleißige Arbeit an der Flamme und dem großen Umfeld, was Sie hier sehen. Ohne die fleißigen Helfer könnten wir diese Veranstaltung nicht stemmen.
0: Nun ergriff der Hettstedter Bürgermeister Dirk Fuhlert das Wort.
2: Denn 820 Jahre Bergbautradition haben sicherlich unser Leben hier in der Region spürbarer verändert als 29 Jahre deutsche Wiedervereinigung. Obwohl es natürlich unbestritten ist, dass sowohl das eine als auch das andere Ereignis dafür verantwortlich ist, dass wir hier heute stehen und das Flammenfest feiern. Bleibt die Frage, wo ordnet sich das Flammenfest ein? Ich glaube, die Antwort ist einfach. Mit dem Fund des ersten Kupfererzes durch Napier und Neuge, die ja heute hier mit dabei sind, 1199, und damit der beginnenden Entwicklung des Bergbaus, die am Ende des 19. Jahrhunderts zur Gründung der Mansfeldischen Gewerkschaft und dann rund 50 Jahre später zu Walzwerk Hettstedt und diversen anderen Betrieben geführt hat. Energieintensive Betriebe und deren Hunger nach Energieträgern war gewaltig. Die Einspeisung sowjetischen Erdgases in das Walzwerk Hettstedt und die Kupfer-Silberhütte Hettstedt war daher die Lösung für enorme Problemstellungen und so ist selbst aus heutiger Sicht die Errichtung des jüngsten Denkmals der Stadt, der Flamme hier hinter mir, nur allzu nachvollziehbar und auch begründbar. Wir feiern zwar, wie ich inzwischen gelernt habe, lieber Lothar, das 14. Flammenfest ist. Erster steht nämlich auf den Seiten der Stadt Hettstedt falsch, das werden wir nämlich korrigieren. Aber gleichzeitig auch, Lothar hat es ebenfalls gesagt, den 45. Jahrestag der Einweihung des Denkmals, welcher ja am 3. Oktober 1974 stattfand. War damals die Freundschaft zur Sowjetunion eine staatlich verordnete Ideologie, ist es heute für die Deutschen ein Grundverständnis, sich offen und freundschaftlich zu allen Menschen dieser Welt zu präsentieren.
0: Taubenzüchter aus Kloster Mansfeld, Quenstedt, Burgsdorf und Hettstedt ließen im Anschluss 200 Friedenstauben in den Himmel steigen.

0: Die Festrede hielt Dr. Hans-Joachim Müller, ehemaliger Werkleiter der Kupfer-Silberhütte Hettstedt. Er dankte dem Förderverein für die Bewahrung des Denkmals.
1: Schließlich war der Fleiß und der zu neuen Entwicklungsstufen für den Ideenreichtum unserer Vorfahren unter oft schwierigen Lebensumständen in allen geschichtlichen Zeiträumen die Grundlage für die Entwicklung unserer Region. Bewahren wir dieses Wissen auch für unsere Nachfahren, denn sonst besteht die Gefahr, dass in künftigen Lehrbüchern nur noch über den Mansfelder Grafen und von Luther berichtet wird. Aber ihr Wirken, so bedeutsam es auch gewesen sein mag, war doch nicht das allein Bedeutsame unserer Region. Der Reichtum der Mansfelder Grafen beruht in erster Linie auf dem Kupfervorkommen und dem Fleiß- und Ideenreichtum seiner Menschen zur Erschließung. Ohne die Verdienste Martin Luthers irgendwie zu schmälern, steht fest, auch das Haus Luther kam in das Mansfelder Land wegen des Kupfers. Das Denkmal Flamme der Freundschaft steht in einer Reihe mit dem sogenannten Maschinendenkmal, welches aus Anlass des erstmaligen Baus und des Einsatzes einer Dampfmaschine Watscher Bauart in Deutschland steht, sowie der Stele zur Würdigung der damals 750-jährigen Montangeschichte der Mansfelder Region auf dem Marktplatz unserer Stadt. Unser Denkmal Flamme der Freundschaft steht für eine neue technische Etappe der Kupfermetallurgie in der ehemaligen DDR durch den Einsatz von sowjetischem Erdgas.
0: Ehrengast der Veranstaltung an der Flamme war der zweite Sekretär der russischen Botschaft, Alexander Nadeschny.
2: Die UdSSR hat damals zu den Sowjetzeiten mit den Erdöllieferungen durch die Leitung Druzhba begonnen. Heute fließt schon das russische Erdgas durch die Pipeline Nord Stream und jetzt ist ein neues Projekt an der Reihe, die Nord Stream 2, die Energiesicherheit ganz Europa und Deutschland verstärkt und die Unabhängigkeit von möglichen Störungen beim Transit der Empfänger erhöht. Das sind bloß einige Beispiele unserer gut nachbarschaftlichen und gegenseitig vorteilhaften Beziehungen. Und in diesem Sinne möchte ich mich beim Förderverein Flamme der Freundschaft jeglichen Mitgliedern politischer und öffentlicher Vereinigungen für ihre täglichen Bemühungen auf dem Gebiet der Völkerverständigung und einen hervorragenden Beitrag zur Pflege gemeinsamer Geschichte und Vertiefung der Freundschaft zwischen unseren Völkern bedanken.
0: Schließlich begeisterten die Mansfeld-Ladies mit bekannten Liedern über ihre Heimat.

0: Um 14 Uhr enthüllten Lothar Meyer und Hilmar Burkhardt im strömenden Regen den Wegestein, der einst an der Eisleberstraße Kreuzung Obere Flutgasse stand und nun wenige Meter weiter an der Brücke der Mansfelder Bergwerksbahn seine Geschichte erzählt. Ein Festkonzert des Chors der Walzwerker war ein weiterer Stein in diesem Tagespuzzle. Hettstedts Bürgermeister Dirk Fuhlert hatte zum Abschluss des Feiertages Ehrengäste, Stadträte und Traditionsvereine zu einer kleinen Festveranstaltung in die Gangolfkirche eingeladen. In seiner Eröffnungsrede markierte er eine aus seiner Sicht wichtige Aufgabe.
1: Denn einst hieß es, ich bin Bergmann, wer ist wer? Dieser Ausspruch zeugt von einem unglaublichen Stolz auf sich, seinen Berufsstand und auch auf die Region. Genau dieser Stolz ist aber meiner Ansicht nach verloren gegangen. Doch genau diesen Stolz brauchen wir jedoch, um aus einer gewissen Lethargie, die viele Menschen im Osten Deutschlands und besonders auch im Landkreis Mansfeld-Südharz befallen hat, wieder zu erwachen, um unsere Stadt, unsere Region und damit auch unser Leben wieder aktiv und vor allem mit Zuversicht zu gestalten.
0: Musikalisch umrahmt wurde die Veranstaltung von einem Quartett des Kolping-Orchesters unter Leitung von Mike Peinert.

Mit Unterstützung durch die Regionalvertretung der Humboldt-Gesellschaft konnte Georg von Humboldt-Dachröden, Mitglied des Präsidiums der Humboldt-Gesellschaft, als Festredner gewonnen werden. Er gab kleine Einblicke in das Leben Alexander von Humboldts und seine Verbindungen zum Bergbau. Hilmar Burkhardt übergab anschließend ein Buch des Hettstädter Malers Gustav Ballin in die Hände des Bürgermeisters mit der Bitte, dieses Exemplar, welches eines von insgesamt nur 5 hergestellten Exemplaren ist, im Stadtarchiv aufzubewahren. Er war auch einer von 5 Bürgern der Stadt Hettstedt bzw. der Region, die durch die

0: dem Bürgermeister eine Dankesurkunde nebst einem kleinen Weingeschenk erhielten. Zuvor hatte Bürgermeister Fuhlert erklärt, dass viel zu selten Menschen, die sich für Traditionspflege und Erhalt einsetzen, Dank gesagt wird. So überraschte er auch Lothar Meyer, Manfred Stern und Günter Tröge mit dieser Würdigung. Lothar Henschel war sichtbar gerührt, als er nach vorn gebeten wurde.
1: Wie sehr er für die Stadt und ihre Traditionen lebt, wird nicht nur dein Engagement im Stadtrat und Vereinen deutlich, sondern auch, wie sehr er, und das ist jetzt ausdrücklich positiv gemeint, wie sehr er nervt. Immer und immer wieder fordert er, mit ganz konkreten Daten versehen, Historie und Tradition zu wahren und zu würdigen. Dafür wird er oftmals auch belächelt. Doch das nimmt er hin. Dafür ist ihm, und jetzt will ich auch den Namen verraten, dafür ist Lothar Henschel die Sache einfach zu wichtig.
2: Ja, gestatten Sie mir eine Referenz an meinen eigenen Verein, an die Sponsoren. Ohne den wäre ich nichts. Und ich möchte diese Flasche mit meinen Vereinsfreunden trinken auf weitere Erfolge. Und wir haben uns zum Ziel gesetzt, nicht zu fragen, Stadt, was kannst du für uns tun? Oder Land, was kannst du für uns tun? Sondern wir sind der Meinung, was können wir für diese Stadt und für dieses Land tun? Das ist unser Slogan.
0: Mit dem Gesang der heimlichen Nationalhymne, einem kleinen Imbiss und noch Gesprächen der Gäste ging der Festempfang und damit auch die Würdigung von 820 Jahre Bergbautradition zu Ende. Ja.

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0: Was machen wir demnächst in der Freizeit? Eine gute Frage. Vielleicht mal was ganz anderes. Wir gehen nicht ins Theater, nicht ins Kino, lesen kein Buch und gehen auch nicht ins Museum. 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

Hallo und herzlich willkommen, liebe Zuschauerinnen und Zuschauer bei Punktum, Ihrem regionalen Fernsehprogramm in der neuen Woche. Der Landkreis Mansfeld-Südharz und die SEG haben gemeinsam mit der Museums- und Traditionsbrauerei Wippra den Grundstein für den Messeauftritt auf der Internationalen Grünen Woche 2027 in Berlin gelegt. Die kulinarische, touristische und handwerkliche Vielfalt der Region wird dort einem breiten Publikum präsentiert. Jährlich besuchen mehr als 300.000 Besucher die Grüne Woche. Im kommenden Jahr findet sie vom 15. bis 24. Januar statt. Neben den Produkten der Brauerei soll der Gemeinschaftsstand die gesamte kulinarische und touristische Vielfalt des Landkreises widerspiegeln. Gesucht werden weitere regionale Produzenten und Manufakturen, die ihre Erzeugnisse vorstellen möchten. Die 6 Reiseregionen des Landkreises werden dabei jeweils eigene Besonderheiten präsentieren. Dazu gehören unter anderem Weine vom Süßen See, Honig aus der Goldenen Aue, Stolberger Lerchen und Spirituosen aus dem Südharz, Wurstspezialitäten aus der Reiseregion Kupferstadt, Hettstedt, Arnstein, Gerbstedt sowie handwerkliche Erzeugnisse und regionale Spezialitäten aus der Lutherstadt Eisleben, Mansfeld und dem Mansfelder Grund. Ein weiterer Höhepunkt wird die Jubiläumsausgabe der beliebten Genussbox unter dem Motto 20 Jahre MSH Heimat lieben und genießen sein. Regionale Produzenten, Direktvermarkter und Kunsthandwerker, die Interesse an einer Beteiligung am Gemeinschaftsstand haben oder an der Jubiläumsbox, können sich bei der Standortentwicklungsgesellschaft Mansfeld-Südharz melden, Telefon Sangerhausen 545-9925 oder E-Mail marco-wohlenberg@lkmsh.de. Mit dem neuen Theaterfrühstück öffnet das Theater Eisleben am Sonntag, den 11. Oktober, seine Türen für Begegnung und Austausch. Ab 10 Uhr erwartet das Publikum in entspannter Atmosphäre eine klassische Matinee mit allem, was dazugehört, spannende Einblicke in aktuelle Produktionen sowie persönliche Gespräche mit den Regieteams und dem Ensemble. In der zweiten

0: Ausgabe des Theaterfrühstücks steht unter anderem die Premiere von Tell am 17. Oktober im Mittelpunkt. Begleitet wird das künstlerische Programm von einem liebevoll zubereiteten Frühstück. Der Eintritt ist frei. Das Frühstück kostet 20 Euro pro Person für Erwachsene und 10 Euro für Kinder. Um das Angebot besser planen zu können, wird eine vorherige Anmeldung gebeten. Die Nummer haben wir eingeblendet.
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0: Am 1. Oktober war es soweit. Die Stadtwerke Hettstedt GmbH öffneten ihr neues Servicebüro im Rathaus der Wipperstadt. Das sollte ordentlich gefeiert werden und es gab noch mehr auf dem Markt zu erleben, weiß Bürgermeister Frank Tallich.
1: Sehr geehrte Gäste, liebe Bürger, liebe Mitwohner, wir freuen uns sehr, dass Sie heute so zahlreich erschienen sind zu unserer großen Eröffnung des Servicebüros. Ein ganz besonderer Tag, nachdem es ja doch einige Emotionen gab, weil wir das Bürgerbüro geschlossen haben, haben wir, glaube ich, jetzt einen würdigen Nachfolger gefunden, der uns absichert, dass wir den gleichen Service bieten können und 2, 3 andere Bereiche noch dazugewinnen. Aber damit wir nicht nur dieses Thema heute haben, haben wir das Fest natürlich noch ein bisschen größer gemacht. Die Stadtwerke haben einen kleinen Stand, wir haben die IHK vertreten, die diesen Tag bereichert. Das Brauwerk sorgt für Musik und gute Getränke und Chameleon Food für leckeres Essen. Und nachher gibt es sogar noch eine Akrobatik-Show von unserer Akro-Church. Insofern freue ich mich auf die schöne Eröffnung und den weiteren Ablauf und übergebe an Herrn Arnold zur Vorstellung des eigentlichen Büros.
2: Also ich will es kurz machen. Wir freuen uns, dass wir jetzt noch ein Stück näher am Markt dran sind. Unser altes Marktbüro, was wir vor circa 3 Jahren eröffnet haben, war doch relativ klein und doch noch ein bisschen weiter weg vom Markt, obwohl auf dem Markt. Insofern, jetzt sind wir wirklich zentral zu erreichen. Es ist ein schönes größeres Büro, wo auch mehrere Kollegen sitzen können. Wir sind jeden Tag erreichbar. Öffnungszeiten werden auf der Internetseite entsprechend bekannt gegeben. Ich hoffe, dass wir für unsere Bürger, für unsere Kunden halt dann einfach genau den Service bieten können, den sie sich wünschen. Und wenn es Anregungen und, sag ich mal, auch Hinweise gibt, was wir mit aufnehmen sollen im Bürgerbüro, gerne. Ansonsten wünsche ich uns heute, sag ich mal, Wetter hast du ja gut eingekauft, entsprechend eine schöne Afterwork-Party. Bedanke mich auch bei den Gästen, die heute hier sind, die das mitgenutzt haben. Brauwerk, dann der Foodtruck entsprechend und das wird heute, ich glaube, eine schöne Party und auch ein guter Anlass, so ein Büro zu eröffnen. Insofern, damit ist das Büro offiziell eröffnet.
0: Dann war Gelegenheit zum Gespräch und zum Austausch mit den Mitarbeitern der Stadtwerke. Für die jüngeren Besucher war eine mobile Autorennbahn natürlich das große Highlight. Sie konnten davon gar nicht genug bekommen. Wie erwähnt war die IHK Halle Dessau mit einem Stand präsent. Der Geschäftsstellenleiter Sangerhausen, Björn Bosse und Mitstreiter standen Rede und Antwort. Mittlerweile hatten die Mitstreiter des Brauwerks Lichtloch 23 um André Fink

Fingers, alles zur After-Work-Party vorbereitet, die an diesem Tag etwas früher als sonst schon losging. Wie erwähnt, waren Vertreter der Einrichtung des Kinderschutzbundes Tegel mit vor Ort mit einem Animationsprogramm für die jüngsten Besucher. Und für das leibliche Wohl sorgte Chameleon Food Service. Bei wunderschönem Herbstwetter konnte also die Eröffnung des Servicebüros der Stadtwerke gleich in eine Party auf den Markt übergehen. Wie angekündigt sollte es ja bei der im Laufe der Zeit immer mehr in Gang kommenden After-Work-Party noch einen besonderen Höhepunkt geben. Der AgroChurch Kraftfeld e.V. um Katrin de Wilde und Kilian Kaffenberger, angesiedelt in der ehemaligen katholischen Kirche in Hettstedt, hatte mit Unterstützung von Workshop-Teilnehmern ein besonderes Akrobatik-Event für den Abend vorbereitet. Mit einigen Aufnahmen davon wollen wir uns von dem Ereignis verabschieden.

0: Afterwork, die dritte. Lass uns ein bisschen Spaß haben hier. Kommt.
1: An der Spitze des Jobcenters Mansfeld-Südharz gab es einen Wechsel. Thomas Handschuh, der in den verdienten Ruhestand geht, übergab die Geschäfte an Jean Lehmann. Zur Übergabe traf man sich in den Räumlichkeiten der Institution, unter anderem mit dabei auch Simone Meissner, Chefin der Agentur für Arbeit Sachsen-Anhalt Süd, Sven Vogler, Fachbereichsleiter beim Landkreis und Mitglied der Trägerversammlung, sowie Landrat André Schröder, der auch als erster das Wort ergriff. Er dankte Herrn Handschuh, der das Amt 2021 übernommen hatte, im Namen des Landkreises für die geleistete Arbeit in den letzten 5 Jahren. Unter seiner Federführung hat das Jobcenter an Effizienz gewonnen, die Digitalisierung vorangetrieben und die Anzahl der Bedarfsgemeinschaften reduziert, sagte Herr Schröder, und das spart richtig Geld. Ca. 122 Millionen Euro fließen pro Jahr an Leistungsgewährung für Kunden. Das sind ca. 900 Euro pro Einwohner vom Baby bis zum Kreis. Auch Frau Meissner dankte dem scheidenden Jobcenter-Chef für sein Engagement. So habe sich die Arbeitslosigkeit im Landkreis in den letzten 15 Jahren halbiert. Immerhin betreue das Jobcenter 2/3 des Personenkreises, der Beschäftigung sucht oder Hilfe braucht, um wieder arbeiten zu können. Schwerpunkte sieht sie dabei in entsprechender Qualifizierung und im Potenzial der jungen Leute, die möglichst im Landkreis auch eine Ausbildung finden sollen und nicht mehr abwandern. Auch die zugewanderten Menschen stellen für die BA-Chefin eine starke Reserve dar, die es zu nutzen gilt. Fachbereichsleiter Sven Vogler lobte wie seine Vorredner vor allem die sachliche und besonnene Art von Herrn Handschuh, die eine sehr angenehme Zusammenarbeit möglich machte.
2: Es war für mich, ich blicke mit hoher Zufriedenheit und Dankbarkeit auf die Tätigkeit als Geschäftsführer zurück. Es waren bewegte Jahre, es waren aber in meinen 47 Jahren beruflicher Tätigkeit die interessantesten und die schönsten Jahre. Ich muss das mal so zum Ausdruck bringen. Und ich glaube, besser kann man nicht in Ruhestand eintreten, wie aus so einer Funktion heraus. Es waren, wie gesagt, bewegte Jahre. Wir begannen, ich erinnere mich noch, mit den Kontaktbeschränkungen in der Corona-Krise, wo die Hilfe für Selbstständige im Vordergrund stand, wo wir Kurzarbeitergeld mit unterstützt haben, wo wir die Bürgerhotline des Landkreises mit unterstützt haben. Dann wenige Monate später begann der Ukraine-Angriffskrieg. Wir hatten dann auch in der Zusammenarbeit sehr viele Ukrainer in das Grundsicherungssystem übernommen, haben sie aufwendig betreut, und ich glaube aber, das ist auch relativ gut gelungen, dass zumindest ein Teil der Ukrainer hier im Landkreis zum unverzichtbaren Bestandteil geworden sind in den Betrieben, in den Kommunen, in der Gemeinschaft. Dann, Herr Landrat Schröder sprach es an, kam die Bürgergeldreform Anfang 23 mit höheren Bürgergeldsätzen, mit einer sehr liberalen Verfahrensweise, mit Schonvermögen. Ich wohne in Halle, also relativ nah, aber der Landkreis hat immer so das Image der roten Laterne, und das ist völlig unberechtigt und völlig falsch, weil sich gerade in den letzten Jahren in den Rahmenbedingungen wirklich sehr viel getan hat. Wir haben einen Höchststand an sozialversicherungspflichtig Beschäftigten gehabt. Auch wenn jetzt demografiebedingt die Zahl leicht sinkt, war das wirklich eine große Leistung der Betriebe, der Wirtschaft, der Betriebsstruktur im Landkreis. Der Anstieg der Arbeitslosigkeit ist jetzt deutlich geringer, wie das in anderen Landesteilen ist. Wir haben andere Landesteile, insbesondere auch in Gesamtdeutschland, die eine wesentlich höhere Arbeitslosigkeit haben als der Landkreis, jetzt insbesondere auch im Anstieg. Ja, der Anteil der Langzeitarbeitslosen ist noch relativ hoch, aber man tut was. Und wir haben, das habe ich tatsächlich schätzen gelernt, einen Zusammenhalt, eine Tradition im Landkreis. Mir persönlich ist es immer kalt den Rücken runtergelaufen, wenn das Glückauflied gespielt wurde, war immer, also das und gesungen wurde bei Veranstaltungen. Ich glaube, das bringt die Tradition, den Zusammenhalt des Landkreises zum Ausdruck. Insofern sind die Rahmenbedingungen, die sich auch in den letzten 6 Jahren, die meine Arbeit unterstützt haben, wirklich sehr gut, sehr positiv.
1: Doch dann ergriff Herr Lehmann das Wort und verlieh seiner Freude über die neue Herausforderung Ausdruck. Dabei verwies der Thüringer auf langjährige Erfahrung, die Arbeit in verschiedenen Positionen der Regionaldirektion Sachsen-Anhalt-Thüringen. Und er bedankte sich für die gute Einarbeitung und den Vertrauensvorschuss der 200-köpfigen Mannschaft im Shopcenter Mansfeld-Südharz.
3: Wirklich ein echtes und liebgemeintes Dankeschön. Du hast es mir sehr leicht gemacht, hier gut anzukommen. Ich bin hier sehr vertrauensvoll aufgenommen worden von deiner Mannschaft, natürlich auch persönlich von dir. Das nehme ich schon wahr mit dem ganzen Vertrauensvorschuss. Wenn ich jetzt die Rednerinnen mal Revue passieren lasse, sind es recht große Schuhe, die du mir da hingestellt hast. Das hast du mir nicht gesagt. Da muss ich noch mal gucken, wie ich da gut versuche reinzuwachsen. Ich bin aber der Meinung, und davon konnte ich mich jetzt wir haben schon erste Gespräche hier im Haus auch gehabt. Das ist auch sehr schön, dass das so klappen konnte. Ich übernehme ja ein sehr gut funktionierendes Haus. Das ist mir sehr bewusst, und so ein Haus ist ja nur eine Hülle. Am Ende geht es ja um die Mannschaft. Und die Mannschaft kann ihren Job, und das ist mir sehr, sehr, sehr bewusst.
1: So wird mit Herrn Lehmann ein nahtloser Übergang an der Spitze des Jobcenters möglich sein, was schließlich auch die Übergabe eines großen Schlüssels vom bisherigen Geschäftsführer an den neuen symbolisieren sollte.
4: 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Am 10. Oktober ab 15 Uhr findet wieder Herbstzauber auf dem Schmidtschacht Helbra statt. Mit Blasmusik, kleinem Bergaufzug, Grillen, Lagerfeuer, Feuerwerk und vielem mehr. Am Reformationstag finden von 15 bis 20 Uhr 3 hochrangige Konzerte in der St. Andreaskirche statt. Gestaltet vom Mitteldeutschen Kammerorchester, Kirchenmusikdirektor Thomas Ennenbach an der Orgel unter der Leitung von Kirchenmusikdirektor Dietrich Ehrenwert. 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
5: Der DAX notierte am Montagvormittag bei 25.304,02 Punkten, der TecDAX bei 4.087,70 Zählern und der Euro war in US-Dollar 11,89 wert.
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5: In der Nacht zum Dienstag ist es erst gering, später stärker bewölkt, aber noch niederschlagsfrei. Örtlich bildet sich Nebel. Die Tiefstwerte gehen auf 11 bis 7 Grad zurück, der Wind weht schwach aus Südwest. Am Dienstag ist es stark bewölkt, sonst

0: West bis Nordwest.
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0: Um 11 Uhr waren es 17 Grad, die Luftfeuchtigkeit betrug 58% und der Luftdruck 1023 Hektopascal.
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10: Himmel und Menschen, wie es immer so schön heißt, kamen auch zum 4. Sommerfest der Raiffeisenwarengenossenschaft Mansfeld. Dabei erwartete die Besucher auf dem Gelände so einiges. Ein großer Bauernmarkt mit Warenpräsentationen und Sonderangeboten, Musik und Präsentationen regionaler Vereine im Festzelt, ein buntes Familienprogramm sowie diverse Wettkämpfe. So wurde zum Beispiel auch um den 4. Lutherpokal der Jugendfeuerwehren gekämpft. Die Eröffnung übernahm kein geringerer als Sascha Kläser, Vorstandsvorsitzender der Volksbank Halle und Präsident der IHK Halle-Dessau.
11: Als Volksbanker, da sehe ich blau-orange ganz besonders gerne, weil das ja auch unsere Farben sind. Das soll aber halt hier keine Präferenz sein. Ich drücke natürlich allen die Daumen, allen 10 Mannschaften, die heute hier angetreten sind. Schön, dass das hier wieder stattfindet. Der 4. Pokal, Lutherpokal für die Feuerwehren. Ich drücke Ihnen allen die Daumen, wünsche Ihnen aber auch viel Spaß für den heutigen Tag beim Wettbewerb. Schön, dass ihr heute alle da seid.
10: Nachdem auch der Hausherr Michael Fabian, Vorstand der Raiffeisen Mansfeld EG, die jungen Feuerwehrleute begrüßt hatte, übernahm Organisatorin Celine Klause das Zepter.
12: Vielen Dank an das Helferteam, an die einzelnen Jugendfeuerwehren, Kinderfeuerwehren bzw. Betreuer, Jugendwärter, Helfer, aktiven Kräften, Vaterode insbesondere auch, die hier heute mit unterstützen. Wir freuen uns hier, dass wir 8 Jugendfeuerwehren vor Ort haben und 4 Kinderfeuerwehren, die natürlich auch verschiedene Mannschaften stellen. Bei den Kindern haben wir heute 5 Gruppen, die dran teilnehmen.
10: Und dann konnten die Wettkämpfe in den verschiedenen feuerwehrtechnischen Disziplinen, wie zum Beispiel Wasserschießen oder Schlauchrollen, beginnen.

Auf dem Festgelände wurde indes bereits ein weiterer Wettbewerb ausgetragen. Die Handballer des BSV Kloster Mansfeld hatten aufgebaut und ließen Promis aus Politik und Wirtschaft auf eine Torwand schießen. Für jeden Treffer gab es 50 Euro. Mit dabei auch die Landtagsabgeordneten Matthias Redlich und Katrin Tarikone. Aber auch Andreas

Koch, Bürgermeister der Einheitsgemeinde Mansfeld und der Bürgermeister der benachbarten Gemeinde Kloster Mansfeld, Frank Ochsner, versuchten ihr Glück. Zum Schluss machten noch die Fußballer des Mansfelder Sportvereins ein paar Würfe. Das so erschossene Geld sollte auf das Konto des Kinderschutzbundes Mansfeld-Südharz fließen, dessen Geschäftsführerin Daniela Liedmann auch mit vor Ort war. Gemeinsam stockten die Gastgeber der Raiffeisen Mansfeld EG und der Volksbank die Summe schließlich auf 1500 Euro auf und übergaben im Festzelt den entsprechenden Check. So wie alle anderen Vereine, die diesen Tag mitgestalteten, erhielten auch die jungen Fußballer eine Spende von 150 Euro. Genauso wie die Handballer aus Kloster Mansfeld, dessen Vereinsvorsitzender Jan Vigo den Check dankbar entgegennahm.

0: Lieber Fabian, wir sind jetzt hier mittendrin im Gewühl, sag ich mal. Bis jetzt läuft ja alles astrein, oder?
1: Ja, also ich kann nur sagen, die Mitarbeiter und Mitarbeiterinnen haben das voll im Griff. Ich habe gar nichts zu tun. Also ich muss mir überlegen, was ich den ganzen Tag mache.
0: Also können Sie ja jeden Tag Sommerfest machen.
1: Das wäre also von meiner Seite her ja, aber ich glaube nicht, dass die Mitarbeiter das unbedingt jeden Tag machen möchten. Es ist schon sehr viel Arbeit und ich muss sagen, Hut ab vor den Kolleginnen und Kollegen, die hier diesen Platz beräumt haben, die heute hier aktiv sind und natürlich auch besonders für Frau Krieg, die hier ganz aktiv das vorbereitet hat. Und das ist wirklich viel Arbeit. Auf der anderen Seite bin ich auch dankbar, dass die Volksbank mitmacht, weil ja, wir sind einschließlich natürlich auch die Agrargenossenschaft, wir sind Genossenschaften hier in der Region und möchten was der Region zurückgeben.
0: Mhm. Ja. Und das machen Sie auch, weil es denn alles hier? Es sind ja jede Menge Stände wieder.
1: Ja, es sind viele Händler da, so circa 10 Händler, 10 Lieferanten, ich glaube so 5 bis 8 Essensstände und 15 Vereine.
0: Ja. Ja. Und ein Bühnenprogramm gibt es ja auch noch, die Kliebigtaler spielen gerade.
1: Genau, die Kliebigtaler spielen, aber vorher war ja der Kindergarten da, die Grundschule Mansfeld, die Boxer kommen noch drauf auf die Bühne, es kommen da noch der Turnverein Mansfeld und natürlich auch unsere Karnevalisten aus Mansfeld. Also es ist für jeden was da.
0: Rundes Programm.
1: Genau.
2: Besagte Boxer kamen übrigens vom Boxclub Helbra und boten direkt am Stand auch eine Runde Boxtraining an.
3: Und jetzt,
2: am Stand der Volksbank dagegen, gleich nebenan, ging es etwas ruhiger zu. Obwohl der Fuchs, seit mehr als 50 Jahren Markenfigur der Partnerbausparkasse Schwäbisch Hall, ein gefragtes Fotomotiv war.
4: Als Volksbank sind wir wieder gern hier beim Sommerfest vertreten, weil wir ja den Menschen hier in der Region gehören. Wir sind eine Genossenschaft, genauso wie die RWG Mansfeld. Das heißt, wir gehören insgesamt 32.000 Mitgliedern, Menschen hier in der Region im Süden von Sachsen-Anhalt. Das sind doch einige Tausend hier in der Region Mansfeld, denen wir gehören. Und deswegen freuen wir uns, dass wir gemeinsam wieder das Sommerfest hier organisieren. Als Bank sind wir in der Region, wie ich gerade eben gesagt habe, fest vertreten und würden uns freuen, dass auch in der nächsten Zeit gemeinsam die Kooperation, aber auch das Sommerfest hier weiter zusammen zu organisieren.
0: Wie erreicht man Sie hier in der Region?
4: Uns erreicht man in den Filialen, zum Beispiel in Hetstedt oder in Eisleben oder auch in Wippra, in Gerbstedt. Da erreicht man uns vor Ort, aber insbesondere natürlich auch über unsere Internetseite vbhalle.de. Da erreicht man uns nicht nur telefonisch, sondern auch da im Internet kann man inzwischen alle Servicedienstleistungen über das Internet organisieren und bei unseren Mitarbeitern auch Termine machen.
2: Circa 3000 Besucher wurden an diesem sonnigen Tag Anfang September gezählt. Sie kamen aus dem ganzen Landkreis, aus Mansfeld und sicher auch aus den 15 Ortsteilen. Die Damen und Herren Bürgermeister der Ortsteile waren auf jeden Fall alle beim Raiffeisenfest zu finden. Denn auch bei Ausgabe 4 gab es wieder einen kleinen

einem Wettbewerb mit attraktiven Geldpreisen für die Ortschaften. Beim sogenannten heißen Draht galt es, eine Öse fehlerfrei über eine Metallkonstruktion zu führen.

0: Stolzer Sieger war schließlich Christian Liebing, Ortsbürgermeister von Biesenrode.
1: Herr Liebing, herzlichen Glückwunsch. Erster Platz, ich weiß nicht, schnellster gewesen oder den wenigsten Fehler gehabt. Auf jeden Fall ersten Platz und 250 Euro für die Ortschaft. Ich sage vielen Dank, aber die anderen Bürgermeister sollen natürlich auch nicht leer ausgehen. Deswegen unterstützen wir die Gemeinden gerade hier in unserer Region auch noch mit jeweils 150 Euro.

0: Auch der Sieger des 4. Lutherpokals der Jugendfeuerwehren stand mittlerweile fest. Und als letzter Wettbewerb war nur noch ein Fußball-Kicker-Turnier am Laufen. Zeit für die Feuerwehrjugend war, den Bilanz zu ziehen.
1: Also es war ein sehr, sehr spannender Wettkampf. Es ging alles fließend durch, ohne Probleme. Also es hat sich niemand verletzt. Zwar ist der ein oder andere mal ein bisschen dem Erdboden näher gekommen, aber das gehört halt nun mal zum Wettkampfgeschehen mit hinzu, wenn alles dann schnell gehen muss und Eile passiert. Es war rundum ein spannender Wettkampf. Die Technik hat komplett mitgespielt und vor allen Dingen gerade für Piscarbon war das ein richtig schöner Test für ihre neue Wettkampfbahn. Die hat wirklich super funktioniert. Und ich bin wirklich stolz auf jede der Kinder- und Jugendfeuerwehren, die heute hier dran teilgenommen haben.
0: Zur Siegerehrung war dann auch Landrat André Schröder in Mansfeld präsent. Den ersten Platz holte sich übrigens die Feuerwehr Braunschwende. Das oberste Treppchen beim Fußballkicker-Wettbewerb war für die Feuerwehr Leimbach reserviert. Mit 12 Punkten waren sie als klarer Sieger hervorgegangen. Gefolgt vom Mansfelder SV 90 und dem MSV 90 Jugendtrainer. Auf Platz 4 und 5 landeten die Vertretungen des Kinderheims Sandersleben und der Seniorenresidenz Schlossblick aus Mansfeld. Auch wenn sie nicht zu den Siegern gehörten, Spaß hatten sie allemal.

Der 3. Oktober 2019 stand in Hettstedt nicht direkt im Zeichen der deutschen Einheit, sondern war vielmehr zur Würdigung einer anderen Tradition bestimmt. 820 Jahre Kupferschieferbergbau sollte gefeiert werden. Das geschah

0: kam mit mehreren Veranstaltungen über diesen Tag.
1: Nach einem Laternenumzug am Vorabend mit Feuershow und Feuerwerk traf sich am Morgen des 3. Oktober alles zu einer Bergparade. Neben dem Bürgermeister, einigen Stadträten und Politikern waren auch Bergleute unter anderem aus Staßfurt, Eisleben und Sangerhausen im Zug zu finden. Gleich drei Klangkörper kümmerten sich um die musikalische Begleitung. Das Schalmeien-Orchester Martinsried, der Spielmannszug Großörner und der Spielmannszug Blau-Weiß aus Hettstedt. Auch die gut aufgestellte Feuerwehr der Kupferstadt präsentierte sich auf dem Weg von der Waldschule über die Schiller- und Johannesstraße zur Flamme der Freundschaft.

0: Auf dem Festplatz an der Flamme der Freundschaft hatten fleißige Hände alles vorbereitet für den würdigen Empfang der Teilnehmer des Umzuges. Das Denkmal wurde einst zur Erinnerung an die Versorgung des Walzwerkes und der Kupfer-Silber-Hütte Hedstedt mit sowjetischem Erdgas gebaut und am 3. Oktober 1974 in Anwesenheit von tausenden Jugendlichen eingeweiht. Auch die Stadt konnte durch den Anschluss mit Erdgas versorgt werden. Die Begrüßung übernahm Lothar Henschel, Vorsitzender des Fördervereins Flamme der Freundschaft.
1: Aus Anlass 820 Jahre Bergbau, 45 Jahre Flamme der Freundschaft, heiße ich Sie zum 14. Flammenfest herzlich willkommen. Mein Gruß geht an alle Bergfrauen, Bergmänner und an die Kupferwichtel aus Hedstedt, den Wirbelwind aus Kloster Mansfeld und Eisleben. Zu uns in der Kupferstadt sind liebe Gäste in bergmännischer Kleidung gekommen. Aus Hielitz, Sangerhausen, Eisleben, Staßfurt, ein herzliches Glück auf. Gestatten Sie mir, meinen Vereinsmitgliedern recht herzlich zu danken für ihre langjährige fleißige Arbeit an der Flamme und dem großen Umfeld, was Sie hier sehen. Ohne die fleißigen Helfer könnten wir diese Veranstaltung nicht stemmen.
0: Nun ergriff der Hedstedter Bürgermeister Dirk Fuhlert das Wort.
2: Den 820 Jahre Bergbautradition haben sicherlich unser Leben hier in der Region spürbarer verändert als 29 Jahre deutsche Wiedervereinigung. Obwohl es natürlich unbestritten ist, dass sowohl das eine als auch das andere Ereignis dafür verantwortlich ist, dass wir hier heute stehen und das Flammenfest feiern. Bleibt die Frage, wo ordnet sich das Flammenfest ein? Ich glaube, die Antwort ist einfach. Mit dem Fund des ersten Kupfererzes durch Napian und Neuge, die ja heute hier mit dabei sind, 1199, und damit der beginnenden Entwicklung des Bergbaus, die am Ende des 19. Jahrhunderts zur Gründung der Mansfeldischen Gewerkschaft und dann rund 50 Jahre später zu Walzwerk Hedstedt und diversen anderen Betrieben geführt hat. Energieintensive Betriebe.

0: und deren Hunger nach Energieträgern war gewaltig. Die Einspeisung sowjetischen Erdgases in das Walzwerk Hettstedt und die Kupfer-Silberhütte Hettstedt war daher die Lösung für enorme Problemstellungen und so ist selbst aus heutiger Sicht die Errichtung des jüngsten Denkmals der Stadt, der Flamme hier hinter mir, nur allzu nachvollziehbar und auch begründbar. Wir feiern zwar, wie ich inzwischen gelernt habe, lieber Lothar, das 14. Flammenfest ist. Erster steht nämlich auf den Seiten der Stadt Hettstedt falsch, das werden wir nämlich korrigieren. Aber gleichzeitig auch, Lothar hat es ebenfalls gesagt, den 45. Jahrestag der Einweihung des Denkmals, welcher ja am 3. Oktober 1974 stattfand. War damals die Freundschaft zur Sowjetunion eine staatlich verordnete Ideologie, ist es heute für die Deutschen ein Grundverständnis, sich offen und freundschaftlich zu allen Menschen dieser Welt zu präsentieren.
1: Taubenzüchter aus Klostermannsfeld, Quenstedt, Burgsdorf und Hettstedt ließen im Anschluss 200 Friedenstauben in den Himmel steigen.

0: Die Festrede hielt Dr. Hans-Joachim Müller, ehemaliger Werkleiter der Kupfer-Silberhütte Hettstedt. Er dankte dem Förderverein für die Bewahrung des Denkmals.
1: Schließlich war der Fleiß und der zu neuen Entwicklungsstufen für den Reichtum unserer Vorfahren unter oft schwierigen Lebensumständen in allen geschichtlichen Zeiträumen die Grundlage für die Entwicklung unserer Region. Bewahren wir dieses Wissen auch für unsere Nachfahren, denn sonst besteht die Gefahr, dass in künftigen Lehrbüchern nur noch über den Mansfelder Grafen und von Luther berichtet wird. Aber ihr Wirken, so bedeutsam es auch gewesen sein mag, war doch nicht das allein Bedeutsame unserer Region. Der Reichtum der Mansfelder Grafen beruht in erster Linie auf dem Kupfervorkommen und dem Fleiß und Ideenreichtum seiner Menschen zur Erschließung. Ohne die Verdienste Martin Luthers irgendwie zu schmälern, steht fest, auch das Haus Luther kam in das Mansfelder Land wegen des Kupfers. Das Denkmal Flamme der Freundschaft steht in einer Reihe mit dem sogenannten Maschinendenkmal, welches aus Anlass des erstmaligen Baus und des Einsatzes einer Dampfmaschine Watscher Bauart in Deutschland steht, sowie der Stele zur Würdigung der damals 750-jährigen Montangeschichte der Mansfelder Region auf dem Marktplatz unserer Stadt. Unser Denkmal Flamme der Freundschaft steht für eine neue technische Etappe der Kupfermetallurgie in der ehemaligen DDR durch den Einsatz von sowjetischem Erdgas.
0: Ehrengast der Veranstaltung an der Flamme war der zweite Sekretär der russischen Botschaft, Alexander Nadeschny.
2: Die UdSSR hat damals zu den Sowjetzeiten mit den Erdöllieferungen durch die Leitung Druzhba begonnen. Heute fließt schon das russische Erdgas durch die Pipeline Nord Stream und jetzt ist ein neues Projekt an der Reihe, die Nord Stream 2, die Energiesicherheit ganz Europa und Deutschland verstärkt und die Unabhängigkeit von möglichen Störungen beim Transit der Empfänger erhöht. Das sind bloß einige Beispiele unserer gut nachbarschaftlichen und gegenseitig vorteilhaften Beziehungen. Und in diesem Sinne möchte ich mich beim Förderverein Flamme der Freundschaft jeglichen Mitgliedern politischer und öffentlicher Vereinigungen für ihre täglichen Bemühungen auf dem Gebiet der Völkerverständigung und einen hervorragenden Beitrag zur Pflege gemeinsamer Geschichte und Vertiefung der Freundschaft zwischen unseren Völkern bedanken.
0: Schließlich begeisterten die Mansfeld-Ladies mit bekannten Liedern über ihre Heimat.

0: Um 14 Uhr enthüllten Lothar Meyer und Hilmar Burkhardt im strömenden Regen den Wegestein, der einst an der Eisleberstraße Kreuzung Obere Flutgasse stand und nun wenige Meter weiter an der Brücke der Mansfelder Bergwerksbahn seine Geschichte erzählt. Ein Festkonzert des Chors der Walzwerker war ein weiterer Stein in diesem Tagespuzzle. Hettstedts Bürgermeister Dirk Fuhlert hatte zum Abschluss des Feiertages Ehrengäste, Stadträte und Traditionsvereine zu einer kleinen Festveranstaltung in die Gangolfkirche eingeladen. In seiner Eröffnungsrede markierte er eine aus seiner Sicht wichtige Aufgabe.
1: Denn einst hieß es, ich bin Bergmann, wer ist mir? Dieser Ausspruch zeugt von einem unglaublichen Stolz auf sich, seinen Berufsstand und auch auf die Region. Genau dieser Stolz ist aber meiner Ansicht nach verloren gegangen. Doch genau diesen Stolz brauchen wir jedoch, um aus einer gewissen Lethargie, die viele Menschen im Osten Deutschlands und besonders auch im Landkreis Mansfeld-Südharz befallen hat, wieder zu erwachen, um unsere Stadt, unsere Region und damit auch unser Leben wieder aktiv und vor allem mit Zuversicht zu gestalten.
0: Musikalisch umrahmt wurde die Veranstaltung von einem Quartett des Kolping-Orchesters unter Leitung von Mike Peinert.

0: Mit Unterstützung durch die Regionalvertretung der Humboldt-Gesellschaft konnte Georg von Humboldt-Dachröden, Mitglied des Präsidiums der Humboldt-Gesellschaft, als Festredner gewonnen werden. Er gab kleine Einblicke in das Leben Alexander von Humboldts und seine Verbindungen zum Bergbau. Hilmar Burkhardt übergab anschließend ein Buch des Hettstädter Malers Gustav Ballin in die Hände des Bürgermeisters mit der Bitte, dieses Exemplar, welches eines von insgesamt nur 5 hergestellten Exemplaren ist, im Stadtarchiv aufzubewahren. Er war auch einer von 5 Bürgern der Stadt Hettstedt bzw. der Region, die durch den Bürgermeister eine Dankesurkunde nebst einem kleinen Weingeschenk erhielten. Zuvor hatte Bürgermeister Fuhlert erklärt, dass viel zu selten Menschen, die sich für Traditionspflege und Erhalt einsetzen, Dank gesagt wird. So überraschte er auch Lothar Meyer, Manfred Stern und Günter Tröge mit dieser Würdigung. Lothar Henschel war sichtbar gerührt, als er nach vorn gebeten wurde.
1: Wie sehr er für die Stadt und ihre Traditionen lebt, wird nicht nur dein Engagement im Stadtrat und Vereinen deutlich, sondern auch, wie sehr er, und das ist jetzt ausdrücklich positiv gemeint, wie sehr er nervt. Immer und immer wieder fordert er, mit ganz konkreten Daten versehen, Historie und Tradition zu wahren und zu würdigen. Dafür wird er oftmals auch belächelt. Doch das nimmt er hin. Dafür ist ihm, jetzt will ich auch den Namen verraten, dafür ist Lothar Henschel

0: Sachen einfach zu wichtig.
1: Ja, gestatten Sie mir eine Referenz an meinen eigenen Verein, an die Sponsoren. Ohne den wäre ich nichts. Und ich möchte diese Flasche mit meinen Vereinsfreunden trinken auf weitere Erfolge. Und wir haben uns zum Ziel gesetzt, nicht zu fragen, Stadt, was kannst du für uns tun? Oder Land, was kannst du für uns tun? Sondern wir sind der Meinung, was können wir für diese Stadt und für dieses Land tun? Das ist unser Slogan.
2: Mit dem Gesang der heimlichen Nationalhymne, einem kleinen Imbiss und noch Gesprächen der Gäste ging der Festempfang und damit auch die Würdigung von 820 Jahre Bergbautradition zu Ende.

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0: Hallo und herzlich willkommen, liebe Zuschauerinnen und Zuschauer bei Punkt um Ihrem regionalen Fernsehprogramm in der neuen Woche. Der Landkreis Mansfeld-Südharz und die SEG haben gemeinsam mit der Museums- und Traditionsbrauerei Wippra den Grundstein für den Messeauftritt auf der Internationalen Grünen Woche 2027 in Berlin gelegt. Die kulinarische, touristische und handwerkliche Vielfalt der Region wird dort einem breiten Publikum präsentiert. Jährlich besuchen mehr als 300.000 Besucher die Grüne Woche. Im kommenden Jahr findet sie vom 15. bis 24. Januar statt. Neben den Produkten der Brauerei soll der Gemeinschaftsstand die gesamte kulinarische und touristische Vielfalt des Landkreises widerspiegeln. Gesucht werden weitere regionale Produzenten und Manufakturen, die ihre Erzeugnisse vorstellen möchten. Die 6 Reiseregionen des Landkreises werden dabei jeweils eigene Besonderheiten präsentieren. Dazu gehören unter anderem Weine vom Süßen See, Honig aus der Goldenen Aue, Stolberger Lerchen und Spirituosen aus dem Südharz, Wurstspezialitäten aus der Reiseregion Kupferstadt, Hettstedt, Arnstein, Gerbstedt sowie handwerkliche Erzeugnisse und regionale Spezialitäten aus der Lutherstadt Eisleben, Mansfeld und dem Mansfelder Grund. Ein weiterer Höhepunkt wird die Jubiläumsausgabe der beliebten Genussbox unter dem Motto 20 Jahre MSH Heimat lieben und genießen sein. Regionale Produzenten, Direktvermarkter und Kunsthandwerker, die Interesse an einer Beteiligung am Gemeinschaftsstand haben oder an der Jubiläumsbox, können sich bei der Standortentwicklungsgesellschaft Mansfeld-Südharz melden, Telefon Sangerhausen 545-9925 oder E-Mail marco-wohlenberg@lkmsh.de. Mit dem neuen Theaterfrühstück öffnet das Theater Eisleben am Sonntag, den 11. Oktober, seine Türen für Begegnung und Austausch. Ab 10 Uhr erwartet das Publikum in entspannter Atmosphäre eine klassische Matinee mit allem, was dazugehört, spannende Einblicke in aktuelle Produktionen sowie persönliche Gespräche mit den Regieteams und dem Ensemble. In der 2. Ausgabe des Theaterfrühstücks steht unter anderem die Premiere von Tell am 17. Oktober im Mittelpunkt. Begleitet wird das künstlerische Programm von einem liebevoll zubereiteten Frühstück. Der Eintritt ist frei. Das Frühstück kostet 20 Euro pro Person für Erwachsene und 10 Euro für Kinder. Um das Angebot besser planen zu können, wird eine vorherige Anmeldung gebeten. Die Nummer haben wir eingeblendet.
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0: Am 1. Oktober war es soweit. Die Stadtwerke Hettstedt GmbH öffneten ihr neues Servicebüro im Rathaus der Wipperstadt. Das sollte ordentlich gefeiert werden und es gab noch mehr auf dem Markt zu erleben, weiß Bürgermeister Frank Tallich.
1: Sehr geehrte Gäste, liebe Bürger, liebe Mitwohner, wir freuen uns sehr, dass Sie heute so zahlreich erschienen sind zu unserer großen Eröffnung des Servicebüros. Ein ganz besonderer Tag, nachdem es ja doch einige Emotionen gab, weil wir das Bürgerbüro geschlossen haben, haben wir, glaube ich, jetzt einen würdigen Nachfolger gefunden, der uns absichert, dass wir den gleichen Service bieten können und zwei, drei andere Bereiche noch dazu gewinnen. Aber damit wir nicht nur dieses Thema heute haben, haben wir das Fest natürlich noch ein bisschen größer gemacht. Die Stadtwerke haben einen kleinen Stand, wir haben die IHK vertreten, die diesen Tag bereichert. Das Brauwerk sorgt für Musik und gute Getränke und Chameleon Food für leckeres Essen. Und nachher gibt es sogar noch eine Akrobatik-Show von unserer Akro-Church. Insofern freue ich mich auf die schöne Eröffnung und den weiteren Ablauf und übergebe an Herrn Arne zur Vorstellung des eigentlichen Büros.
2: Also ich will es kurz machen. Wir freuen uns, dass wir jetzt noch ein Stück näher am Markt dran sind. Unser altes Marktbüro, was wir vor circa 3 Jahren eröffnet haben, war doch relativ klein und doch noch ein bisschen weiter weg vom Markt, obwohl auf dem Markt. Insofern, jetzt sind wir wirklich zentral zu erreichen. Es ist ein schönes größeres Büro, wo auch mehrere Kollegen sitzen können. Wir sind jeden Tag erreichbar. Öffnungszeiten werden auf der Internetseite entsprechend bekannt gegeben. Ich hoffe, dass wir für unsere Bürger, für unsere Kunden halt dann einfach genau den Service bieten können, den sie sich wünschen. Und wenn es Anregungen und sag ich mal auch Hinweise gibt, was wir mit aufnehmen sollen im Bürgerbüro, gerne. Ansonsten wünsche ich uns heute, sag ich mal, Wetter hast du ja gut eingekauft, entsprechend eine schöne Afterwork-Party. Bedanke mich auch bei den Gästen, die heute hier sind, die das mitgenutzt haben. Brauwerk, dann der Foodtruck entsprechend und das wird heute, ich glaube, eine schöne Party und auch ein guter Anlass, so ein Büro zu eröffnen. Insofern, damit ist das Büro offiziell eröffnet.
0: Dann war Gelegenheit zum Gespräch und zum Austausch mit den Mitarbeitern der Stadtwerke. Für die jüngeren Besucher war eine mobile Autorennbahn natürlich das große Highlight. Sie konnten davon gar nicht genug bekommen. Wie erwähnt war die IHK Halle Dessau mit einem Stand präsent. Der Geschäftsstellenleiter Sangerhausen, Björn Bosse und Mitstreiter standen Rede und Antwort. Mittlerweile hatten die Mitstreiter des Brauwerks Lichtloch 23 um André Fingers alles zur After-Work-Party vorbereitet, die an diesem Tag etwas früher als sonst schon losging. Wie erwähnt waren Vertreter der Einrichtung des Kinderschutzbundes Tiegel mit vor Ort mit einem Animationsprogramm für die jüngsten Besucher und für das leibliche Wohl sorgte Chameleon Food Service. Bei wunderschönem Herbstwetter konnte also die Eröffnung des Servicebüros der Stadtwerke gleich in eine Party auf den Markt übergehen. Wie angekündigt sollte es ja bei der im Laufe der Zeit immer mehr in Gang kommenden After-Work-Party noch einen besonderen Höhepunkt geben. Der Agro-Church Kraftfeld e.V. um Katrin de Wilde und Kilian Kaffenberger, angesiedelt in der ehemaligen katholischen Kirche in Hettstedt, hatte mit Unterstützung von Workshop-Teilnehmern

Teilnehmern ein besonderes Akrobatik-Event für den Abend vorbereitet. Mit einigen Aufnahmen davon wollen wir uns von dem Ereignis verabschieden.

0: Applaus. After Work, die dritte. Lass uns ein bisschen Spaß haben hier.
1: An der Spitze des Jobcenters Mansfeld-Südharz gab es einen Wechsel. Thomas Handschuh, der in den verdienten Ruhestand geht, übergab die Geschäfte an Jean Lehmann. Zur Übergabe traf man sich in den Räumlichkeiten der Institution, unter anderem mit dabei auch Simone Meissner, Chefin der Agentur für Arbeit Sachsen-Anhalt Süd, Sven Vogler, Fachbereichsleiter beim Landkreis und Mitglied der Trägerversammlung, sowie Landrat André Schröder, der auch als erster das Wort ergriff. Er dankte Herrn Handschuh, der das Amt 2021 übernommen hatte, im Namen des Landkreises für die geleistete Arbeit in den letzten 5 Jahren. Unter seiner Federführung hat das Jobcenter an Effizienz gewonnen, die Digitalisierung vorangetrieben und die Anzahl der Bedarfsgemeinschaften reduziert, sagte Herr Schröder, und das spart richtig Geld. Ca. 122 Millionen Euro fließen pro Jahr an Leistungsgewährung für Kunden. Das sind ca. 900 Euro pro Einwohner vom Baby bis zum Kreis. Auch Frau Meissner dankte dem scheidenden Jobcenter-Chef für sein Engagement. So habe sich die Arbeitslosigkeit im Landkreis in den letzten 15 Jahren halbiert. Immerhin betreue das Jobcenter 2/3 des Personenkreises, der Beschäftigung sucht oder Hilfe braucht, um wieder arbeiten zu können. Schwerpunkte sieht sie dabei in entsprechender Qualifizierung und im Potenzial der jungen Leute, die möglichst im Landkreis auch eine Ausbildung finden sollen und nicht mehr abwandern. Auch die zugewanderten Menschen stellen für die BA-Chefin eine starke Reserve dar, die es zu nutzen gilt. Fachbereichsleiter Sven Vogler lobte wie seine Vorredner vor allem die sachliche und besonnene Art von Herrn Handschuh, die eine sehr angenehme Zusammenarbeit möglich machte.
2: Es war für mich, ich blicke mit hoher Zufriedenheit und Dankbarkeit auf die Tätigkeit als Geschäftsführer zurück. Es waren bewegte Jahre, es waren aber in meinen 47 Jahren beruflicher Tätigkeit die interessantesten und die schönsten Jahre. Ich muss das mal so zum Ausdruck bringen. Und ich glaube, besser kann man nicht in Ruhestand eintreten, wie aus so einer Funktion heraus. Es waren, wie gesagt, bewegte Jahre. Wir begannen, ich erinnere mich noch, mit den Kontaktbeschränkungen in der Corona-Krise, wo die Hilfe für Selbstständige im Vordergrund stand, wo wir Kurzarbeitergeld mit unterstützt haben, wo wir die Bürgerhotline des Landkreises mit unterstützt haben. Dann wenige Monate später begann der Ukraine-Angriffskrieg. Wir hatten auch in der Zusammenarbeit sehr viele Ukrainer in das Grundsicherungssystem übernommen, haben sie aufwendig betreut, und ich glaube aber, das ist auch relativ gut gelungen, dass zumindest ein Teil der Ukrainer hier im Landkreis zum unverzichtbaren Bestandteil geworden sind in den Betrieben, in den Kommunen, in der Gemeinschaft. Dann, Herr Landrat Schröder sprach es an, kam die Bürgergeldreform Anfang 23 mit höheren Bürgergeldsätzen, mit einer sehr liberalen Verfahrensweise, mit Schonvermögen. Ich wohne in Halle, also relativ nah, aber der Landkreis hat immer so das Image der roten Laterne, und das ist völlig unberechtigt und völlig falsch, weil sich gerade in den letzten Jahren in den Rahmenbedingungen wirklich sehr viel getan hat. Wir haben einen Höchststand an sozialversicherungspflichtig Beschäftigten gehabt. Auch wenn jetzt demografiebedingt die Zahl leicht sinkt, war das wirklich eine große Leistung der Betriebe, der Wirtschaft, der Betriebsstruktur im Landkreis. Der Anstieg der Arbeitslosigkeit ist jetzt deutlich geringer, wie das in anderen Landesteilen ist.

0: Wir haben andere Landesteile, insbesondere auch in Gesamtdeutschland, die eine wesentlich höhere Arbeitslosigkeit haben als der Landkreis, jetzt insbesondere auch im Anstieg. Ja, der Anteil der Langzeitarbeitslosen ist noch relativ hoch, aber man tut was. Und wir haben, und das habe ich tatsächlich schätzen gelernt, einen Zusammenhalt, eine Tradition im Landkreis. Mir persönlich ist es immer kalt den Rücken runtergelaufen, wenn das Glückauflied gespielt wurde, weil immer, also das und gesungen wurde bei Veranstaltungen. Ich glaube, das bringt die Tradition, den Zusammenhalt des Landkreises zum Ausdruck. Insofern sind die Rahmenbedingungen, die sich in den letzten 6 Jahren, die meine Arbeit unterstützt haben, wirklich sehr gut, sehr positiv.
1: Doch dann ergriff Herr Lehmann das Wort und verlieh seiner Freude über die neue Herausforderung Ausdruck. Dabei verwies der Thüringer auf langjährige Erfahrung, die Arbeit in verschiedenen Positionen der Regionaldirektion Sachsen-Anhalt-Thüringen. Und er bedankte sich für die gute Einarbeitung und den Vertrauensvorschuss der 200-köpfigen Mannschaft im Shopcenter Mansfeld-Südharz.
2: Wirklich ein echtes und lieb gemeintes Dankeschön. Du hast es mir sehr leicht gemacht, hier gut anzukommen. Ich bin hier sehr vertrauensvoll aufgenommen worden von deiner Mannschaft, natürlich auch persönlich von dir. Das nehme ich schon wahr mit dem ganzen Vertrauensvorschuss. Wenn ich jetzt die Rednerinnen mal Revue passieren lasse, sind es recht große Schuhe, die du mir dahingestellt hast. Das hast du mir nicht gesagt. Da muss ich noch mal gucken, wie ich da gut versuche reinzuwachsen. Ich bin aber der Meinung, und davon konnte ich mich jetzt wir haben schon erste Gespräche hier im Haus auch gehabt, das ist auch sehr schön, dass das so klappen konnte. Ich übernehme ja ein sehr gut funktionierendes Haus. Das ist mir sehr bewusst, und so ein Haus ist ja nur eine Hülle. Am Ende geht es ja um die Mannschaft. Und die Mannschaft kann ihren Job, und das ist mir sehr, sehr, sehr bewusst.
1: So wird mit Herrn Lehmann ein nahtloser Übergang an der Spitze des Jobcenters möglich sein, was schließlich auch die Übergabe eines großen Schlüssels vom bisherigen Geschäftsführer an den neuen symbolisieren sollte.
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4: Am 10. Oktober ab 15 Uhr findet wieder Herbstzauber auf dem Schmidtschacht Helbra statt. Mit Blasmusik, kleinem Bergaufzug, Grillen, Lagerfeuer, Feuerwerk und vielem mehr. Am Reformationstag finden von 15 bis 20 Uhr 3 hochrangige Konzerte in der St. Andreaskirche statt. Gestaltet vom Mitteldeutschen Kammerorchester, Kirchenmusikdirektor Thomas Ennbach an der Orgel unter der Leitung von Kirchenmusikdirektor Dietrich Ehrenwert.
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5: Der DAX notierte am Montagvormittag bei 25.304,02 Punkten, der TecDAX bei 4.087,70 Zählern und der Euro war in US-Dollar 11,89 wert.
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5: In der Nacht zum Dienstag ist es erst gering, später stärker bewölkt, aber noch niederschlagsfrei. Örtlich bildet sich Nebel. Die Tiefstwerte gehen auf 11 bis 7 Grad zurück, der Wind weht schwach aus Südwest. Am Dienstag ist es stark bewölkt. Sonst zeigt sich bei Nebelauflösung bei wenigen Wolken viel Sonnenschein. Niederschlag wird nicht erwartet. Die Tageshöchstwerte erreichen 20 bis 22 Grad, der Wind weht schwach aus Südwest. In der Nacht zum Mittwoch ist es gering bewölkt und gebietsweise bildet sich Nebel. Die Tiefstwerte fallen auf 10 bis 6 Grad, der Wind weht schwach aus Südost. Am Mittwoch gibt es nach der Nebelauflösung nur wenige Wolken. Es bleibt trocken. Die Tageshöchsttemperatur erreicht 20 bis 22 Grad, der Wind weht schwach aus Südost. In der Nacht zum Donnerstag wird es zunehmend bedeckt und in der zweiten Nachthälfte breitet sich ostwärts Regen aus. Die Tiefstwerte fallen auf 13 bis 10 Grad, der Wind weht schwach aus Südost. Am Donnerstag ist es zunächst bedeckt und es fällt Regen. Ab dem Nachmittag lassen die Niederschläge von Westen her nach und die Bewölkung geht zurück.

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11: Himmel und Menschen, wie es immer so schön heißt, kamen auch zum 4. Sommerfest der Raiffeisenwarengenossenschaft Mansfeld. Dabei erwarteten die Besucher auf dem Gelände so einiges. Ein großer Bauernmarkt mit Warenpräsentationen und Sonderangeboten, Musik und Präsentationen regionaler Vereine im Festzelt, ein buntes Familienprogramm sowie diverse Wettkämpfe. So wurde zum Beispiel auch um den 4. Lutherpokal der Jugendfeuerwehren gekämpft. Die Eröffnung übernahm kein geringerer als Sascha Kläser, Vorstandsvorsitzender der Volksbank Halle und Präsident der IHK Halle-Dessau.
12: Als Volksbanker, da sehe ich blau-orange ganz besonders gerne, weil das ja auch unsere Farben sind. Das soll aber halt hier keine Präferenz sein. Ich drücke natürlich allen, die Daumen allen 10 Mannschaften, die heute hier angetreten sind. Schön, dass das hier wieder stattfindet, der 4. Pokal, Lutherpokal für die Feuerwehren. Ich drücke Ihnen allen die Daumen, wünsche Ihnen aber auch viel Spaß für den heutigen Tag beim Wettbewerb. Schön, dass ihr heute alle da seid.
11: Nachdem auch der Hausherr Michael Fabian, Vorstand der Raiffeisen Mansfeld EG, die jungen Feuerwehrleute begrüßt hatte, übernahm Organisatorin Celine Klause das Zepter.
13: Vielen Dank an das Helferteam, an die einzelnen Jugendfeuerwehren, Kinderfeuerwehren bzw. Betreuer, Jugendwärter, Helfer, aktiven Kräften, Vaterode insbesondere auch, die hier heute mit unterstützen. Wir freuen uns hier, dass wir 8 Jugendfeuerwehren vor Ort haben und 4 Kinderfeuerwehren, die natürlich auch verschiedene Mannschaften stellen. Bei den Kindern haben wir heute 5 Gruppen, die dran teilnehmen.
11: Und dann konnten die Wettkämpfe in den verschiedenen feuerwehrtechnischen Disziplinen, wie zum Beispiel Wasserschießen oder Schlauchrollen, beginnen.

Auf dem Festgelände wurde indes bereits ein weiterer Wettbewerb ausgetragen. Die Handballer des BSV Kloster Mansfeld hatten aufgebaut und ließen Promis aus Politik und Wirtschaft auf eine Torwand schießen. Für jeden Treffer gab es 50 Euro. Mit dabei auch die Landtagsabgeordneten Matthias Redlich und Katrin Tarikone. Aber auch Andreas Koch, Bürgermeister der Einheitsgemeinde Mansfeld und der Bürgermeister der benachbarten Gemeinde Kloster Mansfeld, Frank Ochsner, versuchten ihr Glück. Zum Schluss machten noch die Fußballer des Mansfelder Sportvereins ein paar Würfe. Das so erschossene Geld sollte auf das Konto des Kinderschutzbundes Mansfeld-Südharz fließen, dessen Geschäftsführerin Daniela Liedmann auch mit vor Ort war. Gemeinsam stockten die Gastgeber der Raiffeisen Mansfeld EG und der Volksbank die Summe schließlich auf 1.500 Euro auf und übergaben im Festzelt den entsprechenden Check. So wie alle anderen Vereine, die diesen Tag mitgestalteten, erhielten auch die jungen Fußballer eine Spende von 150 Euro. Genauso wie die Handballer aus Kloster Mansfeld, dessen Vereinsvorsitzender Jan Wego den Check dankbar entgegennahm.

0: Fabian, wir sind jetzt hier mittendrin im Gewühl, sag ich mal. Bis jetzt läuft ja alles astrein, oder?
1: Ja, also ich kann nur sagen, die Mitarbeiter und Mitarbeiterinnen haben das voll im Griff. Ich habe gar nichts zu tun. Also ich muss mir überlegen, was ich den ganzen Tag mache.
0: Also können Sie ja jeden Tag Sommerfest machen.
1: Das wäre also von meiner Seite her ja, aber ich glaube nicht, dass die Mitarbeiter das unbedingt jeden Tag machen möchten. Es ist schon sehr viel Arbeit und ich muss sagen, Hut ab vor den Kolleginnen und Kollegen, die hier diesen Platz beräumt haben, die heute hier aktiv sind und natürlich auch besonders für Frau Krieg, die hier ganz aktiv das vorbereitet hat. Und das ist wirklich viel Arbeit. Auf der anderen Seite bin ich auch dankbar, dass die Volksbank mitmacht, weil ja, wir sind einschließlich natürlich auch die Agrargenossenschaft, wir sind Genossenschaften hier in der Region und möchten was der Region zurückgeben.
0: Mhm. Ja. Und das machen Sie auch, weil es denn alles hier? Es sind ja jede Menge Stände wieder.
1: Ja, es sind viele Händler da, so circa 10 Händler, 10 Lieferanten, ich glaube so 5 bis 8 Essensstände und 15 Vereine.
0: Ja. Und ein Bühnenprogramm gibt es ja auch noch, die Kliebigtaler spielen gerade.
1: Genau, die Kliebigtaler spielen, aber vorher war ja der Kindergarten da, die Grundschule Mansfeld, die Boxer kommen noch drauf auf die Bühne, es kommen da noch der Turnverein Mansfeld und natürlich auch unsere Karnevalisten aus Mansfeld. Also es ist für jeden was da.
0: Rundes Programm.
1: Genau.
2: Besagte Boxer kamen übrigens vom Boxclub Helbra und boten direkt am Stand auch eine Runde Boxtraining an.
3: Und jetzt, ein, zwei. Eins, jetzt nimmt man die Füße. Eins, zwei, komm mit. Eins, zwei. Eins, zwei. Und die Kinder runter. Prima. Macht Spaß, ja?
4: Ja.
2: Am Stand der Volksbank dagegen, gleich nebenan, ging es etwas ruhiger zu. Obwohl der Fuchs, seit mehr als 50 Jahren Markenfigur der Partnerbausparkasse Schwäbisch Hall, ein gefragtes Fotomotiv war.
5: Als Volksbank sind wir wieder gerne hier beim Sommerfest vertreten, weil wir ja den Menschen hier in der Region gehören. Wir sind eine Genossenschaft, genauso wie die RWG Mansfeld. Das heißt, wir gehören insgesamt 32.000 Mitgliedern, Menschen hier in der Region im Süden von Sachsen-Anhalt. Das sind doch einige Tausend hier in der Region Mansfeld, denen wir gehören. Und deswegen freuen wir uns, dass wir gemeinsam wieder das Sommerfest hier organisieren. Als Bank sind wir in der Region, wie ich gerade eben gesagt habe, fest vertreten und würden uns freuen, dass auch in der nächsten Zeit gemeinsam die Kooperation, aber auch das Sommerfest hier weiter zusammen zu organisieren.
0: Wie erreicht man Sie hier in der Region?
5: Uns erreicht man in den Filialen, zum Beispiel in Hettstedt oder in Eisleben oder auch in Wippra, in Gerbstedt. Da erreicht man uns vor Ort, aber insbesondere natürlich auch über unsere Internetseite vbhalle.de. Da erreicht man uns nicht nur telefonisch, sondern auch da im Internet kann man inzwischen alle Servicedienstleistungen über das Internet organisieren und bei unseren Mitarbeitern auch Termine machen.
2: Circa 3000 Besucher wurden an diesem sonnigen Tag Anfang September gezählt. Sie kamen aus dem ganzen Landkreis, aus Mansfeld und sicher auch aus den 15 Ortsteilen. Die Damen und Herren Bürgermeister der Ortsteile waren auf jeden Fall alle beim Raiffeisenfest zu finden. Denn auch bei Ausgabe 4 gab es wieder einen kleinen Wettbewerb mit attraktiven Geldpreisen für die Ortschaften. Beim sogenannten heißen Draht galt es, eine Öse fehlerfrei über eine Metallkonstruktion zu führen.

0: Stolzer Sieger war schließlich Christian Liebing, Ortsbürgermeister von Biesenrode.
1: Herr Liebing, herzlichen Glückwunsch. Erster Platz, ich weiß nicht, schnellster gewesen oder den wenigsten Fehler gehabt. Auf jeden Fall ersten Platz und 250 Euro für die Ortschaft. Ich sage vielen Dank, aber die anderen Bürgermeister sollen natürlich auch nicht leer ausgehen. Deswegen unterstützen wir die Gemeinden gerade hier in unserer Region auch noch mit jeweils 150 Euro.

0: Auch der Sieger des 4. Lutherpokals der Jugendfeuerwehren stand mittlerweile fest. Und als letzter Wettbewerb war nur noch ein Fußball-Kicker-Turnier am Laufen. Zeit für die Feuerwehrjugend war, den Bilanz zu ziehen.
1: Also es war ein sehr, sehr spannender Wettkampf. Es ging alles fließend durch, ohne Probleme. Also es hat sich niemand verletzt. Zwar ist der ein oder andere mal ein bisschen dem Erdboden näher gekommen, aber das gehört halt nun mal zum Wettkampfgeschehen mit hinzu, wenn alles dann schnell gehen muss und Eile passiert. Es war rundum ein spannender Wettkampf. Die Technik hat komplett mitgespielt und vor allen Dingen gerade für Piska Born war das ein richtig schöner Test für ihre neue Wettkampfbahn. Die hat wirklich super funktioniert. Und ich bin wirklich stolz auf jede der Kinder- und Jugendfeuerwehren, die heute hier dran teilgenommen haben.
0: Zur Siegerehrung war dann auch Landrat André Schröder in Mansfeld präsent. Den ersten Platz holte sich übrigens die Feuerwehr Braunschwende. Das oberste Treppchen beim Fußballkicker-Wettbewerb war für die Feuerwehr Leimbach reserviert. Mit 12 Punkten waren sie als klarer Sieger hervorgegangen. Gefolgt vom Mansfelder SV 90 und dem MSV 90 Jugendtrainer. Auf Platz 4 und 5 landeten die Vertretungen des Kinderheims Sandersleben und der Seniorenresidenz Schlossblick aus Mansfeld. Auch wenn sie nicht zu den Siegern gehörten, Spaß hatten sie allemal.

0: Der 3. Oktober 2019 stand in Hettstedt nicht direkt im Zeichen der deutschen Einheit, sondern war vielmehr zur Würdigung einer anderen Tradition bestimmt. 820 Jahre Kupferschieferbergbau sollte gefeiert werden. Das geschah mit mehreren Veranstaltungen über diesen Tag.
1: Nach einem Laternenumzug am Vorabend mit Feuershow und Feuerwerk traf sich am Morgen des 3. Oktober alles zu einer Bergparade. Neben dem Bürgermeister, einigen Stadträten und Politikern waren auch Bergleute unter anderem aus Staßfurt, Eisleben und Sangerhausen im Zug zu finden. Gleich drei Klangkörper kümmerten sich um die musikalische Begleitung. Das Schalmeien-Orchester Martinsried, der Spielmannszug Groß Örner und der Spielmannszug Blau-Weiß aus Hettstedt. Auch die gut aufgestellte Feuerwehr der Kupferstadt präsentierte sich auf dem Weg von der Waldschule über die Schiller- und Johannesstraße zur Flamme der Freundschaft.

0: Auf dem Festplatz an der Flamme der Freundschaft hatten fleißige Hände alles vorbereitet für den würdigen Empfang der Teilnehmer des Umzuges. Das Denkmal wurde einst zur Erinnerung an die Versorgung des Walzwerkes und der Kupfer-Silberhütte Hettstedt mit sowjetischem Erdgas gebaut und am 3. Oktober 1974 in Anwesenheit von tausenden Jugendlichen eingeweiht. Auch die Stadt konnte durch den Anschluss mit Erdgas versorgt werden. Die Begrüßung übernahm Lothar Henschel, Vorsitzender des Fördervereins Flamme der Freundschaft.
1: Aus Anlass 820 Jahre Bergbau, 45 Jahre Flamme der Freundschaft, heiße ich Sie zum 14. Flammenfest herzlich willkommen. Mein Gruß geht an alle Bergfrauen, Bergmänner und an die Kupferwichtel aus Hettstedt, den Wirbelwind aus Kloster Mansfeld und Eisleben. Zu uns in der Kupferstadt sind liebe Gäste in bergmännischer Kleidung gekommen. Aus Hielitz, Sangerhausen, Eisleben, Staßfurt, ein herzliches Glück auf. Gestatten Sie mir, meinen Vereinsmitgliedern recht herzlich zu danken für ihre langjährige fleißige Arbeit an der Flamme und dem großen Umfeld, was Sie hier sehen. Ohne die fleißigen Helfer könnten wir diese Veranstaltung nicht stemmen.
0: Nun ergriff der Hettstedter Bürgermeister Dirk Fuhlert das Wort.
2: Denn 820 Jahre Bergbautradition haben sicherlich unser Leben hier in der Region spürbarer verändert als 29 Jahre deutsche Wiedervereinigung. Obwohl es natürlich unbestritten ist, dass sowohl das eine als auch das andere Ereignis dafür verantwortlich ist, dass wir hier heute stehen und das Flammenfest feiern. Bleibt die Frage, wo ordnet sich das Flammenfest ein? Ich glaube, die Antwort ist einfach. Mit dem Fund des ersten Kupfererzes durch Napier und Neuge, die ja heute hier mit dabei sind, 1199, und damit der beginnenden Entwicklung des Bergbaus, die am Ende des 19. Jahrhunderts zur Gründung der Mansfeldischen Gewerkschaft und dann rund 50 Jahre später zu Walzwerk Hettstedt und diversen anderen Betrieben geführt hat. Energieintensive Betriebe und deren Hunger nach Energieträgern war gewaltig. Die Einspeisung sowjetischen Erdgases in das Walzwerk Hettstedt und die Kupfer-Silberhütte Hettstedt war daher die Lösung für enorme Problemstellungen und so ist selbst aus heutiger Sicht die Errichtung des jüngsten Denkmals der Stadt, der Flamme hier hinter mir, nur allzu nachvollziehbar und auch begründbar. Wir feiern zwar, wie ich inzwischen gelernt habe, lieber Lothar, das 14. Flammenfest ist. Erster steht nämlich auf den Seiten der Stadt Hettstedt falsch, das werden wir nämlich korrigieren. Aber gleichzeitig auch, Lothar hat es ebenfalls gesagt, den 45. Jahrestag der Einweihung des Denkmals, welcher ja am 3. Oktober 1974 stattfand. War damals die Freundschaft zur Sowjetunion eine staatlich verordnete Ideologie, ist es heute für die Deutschen ein Grundverständnis, sich offen und freundschaftlich zu allen Menschen dieser Welt zu präsentieren.
0: Taubenzüchter aus Kloster Mansfeld, Quenstedt, Burgsdorf und Hettstedt ließen im Anschluss 200 Friedenstauben in den Himmel steigen.

0: Die Festrede hielt Dr. Hans-Joachim Müller, ehemaliger Werkleiter der Kupfer-Silberhütte Hettstedt. Er dankte dem Förderverein für die Bewahrung des Denkmals.
1: Schließlich war der Fleiß und der zu neuen Entwicklungsstufen für den Ideenreichtum unserer Vorfahren unter oft schwierigen Lebensumständen in allen geschichtlichen Zeiträumen die Grundlage für die Entwicklung unserer Region. Bewahren wir dieses Wissen auch für unsere Nachfahren, denn sonst besteht die Gefahr, dass in künftigen Lehrbüchern nur noch über den Mansfelder Grafen und von Luther berichtet wird. Aber ihr Wirken, so bedeutsam es auch gewesen sein mag, war doch nicht das allein Bedeutsame unserer Region. Der Reichtum der Mansfelder Grafen beruht in erster Linie auf dem Kupfervorkommen und dem Fleiß- und Ideenreichtum seiner Menschen zur Erschließung. Ohne die Verdienste Martin Luthers irgendwie zu schmälern, steht fest, auch das Haus Luther kam in das Mansfelder Land wegen des Kupfers. Das Denkmal Flamme der Freundschaft steht in einer Reihe mit dem sogenannten Maschinendenkmal, welches aus Anlass des erstmaligen Baus und des Einsatzes einer Dampfmaschine Watscher Bauart in Deutschland steht, sowie der Stele zur Würdigung der damals 750-jährigen Montangeschichte der Mansfelder Region auf dem Marktplatz unserer Stadt. Unser Denkmal Flamme der Freundschaft steht für eine neue technische Etappe der Kupfermetallurgie in der ehemaligen DDR durch den Einsatz von sowjetischem Erdgas.
0: Ehrengast der Veranstaltung an der Flamme war der zweite Sekretär der russischen Botschaft, Alexander Nadeschny.
2: Die UdSSR hat damals zu den Sowjetzeiten mit den Erdöllieferungen durch die Leitung Druzhba begonnen. Heute fließt schon das russische Erdgas durch die Pipeline Nord Stream und jetzt ist ein neues Projekt an der Reihe, die Nord Stream 2, die Energiesicherheit ganz Europa und Deutschland verstärkt und die Unabhängigkeit von möglichen Störungen beim Transit der Empfänger erhöht. Das sind bloß einige Beispiele unserer gut nachbarschaftlichen und gegenseitig vorteilhaften Beziehungen. Und in diesem Sinne möchte ich mich beim Förderverein Flamme der Freundschaft jeglichen Mitgliedern politischer und öffentlicher Vereinigungen für ihre täglichen Bemühungen auf dem Gebiet der Völkerverständigung und einen hervorragenden Beitrag zur Pflege gemeinsamer Geschichte und Vertiefung der Freundschaft zwischen unseren Völkern bedanken.
0: Schließlich begeisterten die Mansfeld-Ladies mit bekannten Liedern über ihre Heimat.

0: Um 14 Uhr enthüllten Lothar Meyer und Hilmar Burkhardt im strömenden Regen den Wegestein, der einst an der Eisleberstraße Kreuzung Obere Flutgasse stand und nun wenige Meter weiter an der Brücke der Mansfelder Bergwerksbahn seine Geschichte erzählt. Ein Festkonzert des Chors der Walzwerker war ein weiterer Stein in diesem Tagespuzzle. Hettstedts Bürgermeister Dirk Fuhlert hatte zum Abschluss des Feiertages Ehrengäste, Stadträte und Traditionsvereine zu einer kleinen Festveranstaltung in die Gangolfkirche eingeladen. In seiner Eröffnungsrede markierte er eine aus seiner Sicht wichtige Aufgabe.
1: Denn einst hieß es, ich bin Bergmann, wer ist wer? Dieser Ausspruch zeugt von einem unglaublichen Stolz auf sich, seinen Berufsstand und auch auf die Region. Genau dieser Stolz ist aber meiner Ansicht nach verloren gegangen. Doch genau diesen Stolz brauchen wir jedoch, um aus einer gewissen Lethargie, die viele Menschen im Osten Deutschlands und besonders auch im Landkreis Mansfeld-Südharz befallen hat, wieder zu erwachen, um unsere Stadt, unsere Region und damit auch unser Leben wieder aktiv und vor allem mit Zuversicht zu gestalten.
0: Musikalisch umrahmt wurde die Veranstaltung von einem Quartett des Kolping-Orchesters unter Leitung von Mike Peinert.

0: Mit Unterstützung durch die Regionalvertretung der Humboldt-Gesellschaft konnte Georg von Humboldt-Dachröden, Mitglied des Präsidiums der Humboldt-Gesellschaft, als Festredner gewonnen werden. Er gab kleine Einblicke in das Leben Alexander von Humboldts und seine Verbindungen zum Bergbau. Hilmar Burkhardt übergab anschließend ein Buch des Hettstädter Malers Gustav Ballin in die Hände des Bürgermeisters mit der Bitte, dieses Exemplar, welches eines von insgesamt nur 5 hergestellten Exemplaren ist, im Stadtarchiv aufzubewahren. Er war auch einer von 5 Bürgern der Stadt Hettstedt bzw. der Region, die durch den Bürgermeister eine Dankesurkunde nebst einem kleinen Weingeschenk erhielten. Zuvor hatte Bürgermeister Fuhlert erklärt, dass viel zu selten Menschen, die sich für Traditionspflege und Erhalt einsetzen, Dank gesagt wird. So überraschte er auch Lothar Meyer, Manfred Stern und Günter Tröge mit dieser Würdigung. Lothar Henschel war sichtbar gerührt, als er nach vorn gebeten wurde.
1: Wie sehr er für die Stadt und ihre Traditionen lebt, wird nicht nur dein Engagement im Stadtrat und Vereinen deutlich, sondern auch, wie sehr er, und das ist jetzt ausdrücklich positiv gemeint, wie sehr er nervt. Immer und immer wieder fordert er, mit ganz konkreten Daten versehen, Historie und Tradition zu wahren und zu würdigen. Dafür wird er oftmals auch belächelt. Doch das nimmt er hin. Dafür ist ihm, jetzt will ich auch den Namen verraten, dafür ist Lothar Henschel die Sache einfach zu wichtig.
2: Ja, gestatten Sie mir eine Referenz an meinen eigenen Verein, an die Sponsoren. Ohne den wäre ich nichts. Und ich möchte diese Flasche mit meinen Vereinsfreunden trinken, auf weitere Erfolge. Und wir haben uns zum Ziel gesetzt, nicht zu fragen, Stadt, was kannst du für uns tun? Oder Land, was kannst du für uns tun? Sondern wir sind der Meinung, was können wir für diese Stadt und für dieses Land tun? Das ist unser Slogan.
0: Mit dem Gesang der heimlichen Nationalhymne, einem kleinen Imbiss und noch Gesprächen der Gäste ging der Festempfang und damit auch die Würdigung von 820 Jahre Bergbautradition zu Ende.

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0: Hallo und herzlich willkommen, liebe Zuschauerinnen und Zuschauer bei Punktum, Ihrem regionalen Fernsehprogramm am heutigen Dienstag. Vorgestern gegen 21.40 Uhr informierten Zeugen die Leitstelle über den Brand eines landwirtschaftlich genutzten Areals in Breitungen, auf welchem Stroh- und Silageballen gelagert werden. Bei Eintreffen der Kameraden der umliegenden Freiwilligen Feuerwehren hat das Feuer bereits einen Großteil des Gelagerten ergriffen. Auch eine auf dem Dach installierte Photovoltaikanlage fiel den Flammen zum Opfer. Ein sich in unmittelbarer Nähe befindlicher Rinderstall blieb unbeschädigt. Zur Brandursache können derzeit keine Angaben gemacht werden. Die Polizei ermittelt in alle Richtungen. Der Schaden wird auf etwa 200.000 Euro geschätzt. Die Herbstferien in Sachsen-Anhalt vom 19. bis 30. Oktober bieten Schülerinnen und Schülern eine gute Gelegenheit, Berufe praktisch kennenzulernen und herauszufinden, welcher Beruf zu den eigenen Interessen und Stärken passt. Wer in den Ferien ein freiwilliges Praktikum in einem Handwerksbetrieb absolviert, kann dafür eine Praktikumsprämie von 120 Euro pro Woche erhalten. Ob Werkstatt, Baustelle, Salon oder Backstube, ein Praktikum ermöglicht Jugendlichen, den Arbeitsalltag in einem Handwerksbetrieb direkt zu erleben und selbst anzupacken. Gleichzeitig können erste Kontakte zu einem möglichen Ausbildungsbetrieb entstehen. Wichtig: zuerst einen Praktikumsplatz suchen, dann die Prämie beantragen. Der ausgefüllte und unterschriebene Praktikumsvertrag muss vor Beginn des Praktikums bei der Handwerkskammer vorliegen. Freie Praktikumsplätze kriegt man raus unter www. hwk-halle.de. Lehrstellenbörse und Informationen zur Praktikumsprämie gibt es unter www.hwk-halle.de Praktikum. Am Samstag, den 17. Oktober, 19:30 Uhr, bringt das Theater Eisleben Friedrich Schillers berühmtes Versdrama Tell auf die große Bühne. Die Inszenierung verbindet den zeitlosen Mythos des Schweizer Freiheitskämpfers mit drängenden Fragen unserer Gegenwart und setzt dabei auf ein besonderes Highlight. Neben dem professionellen Ensemble stehen Eisleber Bürgerinnen und Bürger mit auf der Bühne.
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Am 3. Oktober gab es in der katholischen Kirche St. Barbara in Hebra ein Festkonzert zum Tag der deutschen Einheit. Unter dem Motto Querbeet durch die Musik luden der Regionalchor Lutherstadt Eisleben und der Konzerthallenchor Halle zu einem abwechslungsreichen Musikabend ein. Beide Chöre brachten ihre ganz eigene Geschichte mit. Der hallische Traditionschor singt schon seit den 1950er Jahren, während der Chor aus Eisleben seit 2010 die Region musikalisch bereichert. Das Konzert startete mit beiden Chören gemeinsam, die im Wechsel miteinander gesungen haben.

Unter der musikalischen Leitung von Thomas Vogt zeigten die Sängerinnen und Sänger vom Konzerthallenchor Halle einen Ausschnitt aus ihrem vielseitigen Repertoire.

Und schließlich noch ein Auszug vom Regionalchor aus Eisleben. Geleitet wird dieser momentan von Martin Wolf, der aktuell die Elternzeitvertretung für Kantorin Johanna Müller ist.

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1: Am 10. Oktober ab 15 Uhr findet wieder Herbstzauber auf dem Schmidtschacht Helbra statt. Mit Blasmusik, kleinem Bergaufzug, Grillen, Lagerfeuer, Feuerwerk und vielem mehr. Am Reformationstag finden von 15 bis 20 Uhr drei hochrangige Konzerte in der St. Andreaskirche statt. Gestaltet vom Mitteldeutschen Kammerorchester, Kirchenmusikdirektor Thomas Ennenbach an der Orgel unter der Leitung von Kirchenmusikdirektor Dietrich Ehrenwert.
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2: Der DAX notierte am Dienstagvormittag bei 25.354,74 Punkten, der TecDAX bei 4.088,61 Zählern und der Euro war 1 US-Dollar 12,04 wert.
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2: In der Nacht zum Mittwoch ist es gering bewölkt. Im weiteren Verlauf bildet sich gebietsweise Nebel oder Hochnebel. Die Tiefstwerte sinken auf 9 bis 5 Grad. Der Wind weht schwach aus unterschiedlichen Richtungen. Am Mittwoch gibt es nach Nebel- und Hochnebelauflösung nur wenige Wolken. Es bleibt trocken. Die Tageshöchstwerte erreichen 20 bis 22 Grad. Der Wind weht schwach aus Südost. In der Nacht zum Donnerstag verdichtet sich vom Westen her die Bewölkung und ab der zweiten Nachthälfte setzt zunehmend ostwärts Regen ein. Die Tiefstwerte sinken auf 13 bis 10 Grad, der Wind weht zunächst schwach aus Südost, später dann aus West bis Nordwest. Am Donnerstag ist es zunächst bedeckt und regnerisch. Ab dem Mittag lassen die Niederschläge vom Westen her nach und die Bewölkung geht zurück. Einzelne Schauer und Gewitter sind nicht ausgeschlossen. Die Maximalwerte erreichen 13 bis 16 Grad. Der Wind weht schwach bis mäßig aus Nordwest. In der Nacht zum Freitag ist es wolkig und meist niederschlagsfrei. Die Temperaturen gehen auf 7 bis 5 Grad zurück. Der Wind weht mäßig, teils frisch aus West bis Nordwest. Am Freitag ist es anfangs wolkig. Später breitet sich vom Westen nach Osten die Bewölkung aus und es setzt Regen ein. Die Maximalwerte erreichen 13 bis 15 Grad, der Wind weht mäßig aus Südwest.
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2: Um 11 Uhr waren es 19 Grad, die Luftfeuchtigkeit betrug 54% und der Luftdruck 1019 Hektopascal.
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0: Im Anschluss sehen Sie Sport bei Punktum, am Mittwoch Querfurt Spezial sowie die 2000er im Auge der Punktum-Kamera und am Donnerstag zu Gast Daniel Bachran, Stadtwehrleiter von Hettstedt.
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0: Hallo und herzlich willkommen, liebe Sportfreunde, zu Sport per Punktum. Schon vor einiger Zeit führte der MSV Eisleben einen Kinderfußballtag durch.
1: Am 24. September lud der MSV Eisleben schon zum zweiten Kita-Fußballfest ein. Dabei kamen 9 Kitas aus dem Stadtgebiet der Lutherstadt Eisleben und den Ortsteilen. Zu Beginn begrüßte Clemens Blusfeld vom MSV die zahlreichen Kids mit ihren Betreuerinnen und Betreuern.
2: So, dann zum Ablauf. Wie schon erwähnt, gleich nach meiner kurzen Rede wird die Kollegin vom Physio-Center Eisleben eine kurze Erwärmung zur Musik mit euch allen zusammen durchführen. Anschließend haben wir 9 Stationen aufgebaut. Eure Erzieher wissen Bescheid, wo ihr startet, wie wir wechseln. Haben die alle einen Plan gekriegt, sollten alle wissen. Wir machen nach 3 Stationen immer eine Pause. Das heißt, nach 3 Stationen machen wir ungefähr eine 4-5 Minuten Pause, wo ihr was trinken könnt, Toilette gehen könnt. Eine Station planen wir immer so 7-8 Minuten. Genau, wenn alles nach Plan läuft, sind wir ca. 12 Uhr fertig. Dann wartet euer Lieblingsessen je stark von aus. Was könnte es sein? Na, leider nicht die. Nudeln mit Tomatensauce, vollkommen richtig. Ja, und am Ende, nach der Mittagspause, erhält dann jeder von euch noch eine kleine Medaille für die Teilnahme.
1: Im Anschluss gab es erst einmal eine Erwärmung, durchgeführt vom Physio-Center Eisleben.

und dann ging es an die Stationen. Hier mussten die Jüngsten sich in den verschiedensten Disziplinen beweisen, wie zum Beispiel ein Parkourlauf oder ein Mini-Fußballspiel. Insgesamt waren 85 Kinder vor Ort. 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

0: Bleiben wir beim Fußball. Der weibliche Nachwuchs war in Sangerhausen anlässlich eines Länderturniers zum Tag der deutschen Einheit gefordert.
1: Am 3. Oktober war es wieder soweit. Die zweite Auflage des Länderturniers der Mädchen zum Tag der deutschen Einheit stand an. Nach der erfolgreichen Premiere im letzten Jahr in Eichstätt fand das Turnier diesmal im Sportpark Friesenstadion in Sangerhausen statt. Ein echtes Highlight für den regionalen Mädchenfußball. Die Organisatoren von Frauenpower Mansfeld-Südharz haben im Vorfeld eine absolute Mammutaufgabe gestemmt, um diesen Tag perfekt zu machen. Eine spannende Neuerung vorweg. Gespielt wurde diesmal nicht auf Kleinfeld, sondern auf verkürztem Großfeld. Das hatte die Spiele für alle Beteiligten noch einmal ein Stück attraktiver und dynamischer gemacht. Schon ab 11 Uhr liefen im Stadion die finalen Vorbereitungen auf Hochtouren. Kabinen beschriften, Musikanlage testen und Flyer aufhängen. Pünktlich ab Mittag reisten dann die Mannschaften aus allen 5 neuen Bundesländern an. Mit dabei waren der erste FFC Chemnitz für Sachsen, der Hallesche FC für Sachsen-Anhalt, der SV Lichtenberg 47 für Berlin-Brandenburg, die SG Dynamo Schwerin für Mecklenburg-Vorpommern und der ESV Lok Meiningen für Thüringen. Und natürlich die heimischen Mädels der Kreisauswahl Mansfeld-Südharz als Gastgeberinnen. Gegen 12.45 Uhr stieg die Gänsehautstimmung. Unter großem Beifall der rund 85 Zuschauer liefen die 6 Teams mit Musik im Friesenstadion ein. Eine ganz besondere Erwähnung verdient Schiedsrichterin Emilia. Weil 2 Kolleginnen extrem kurzfristig absagen mussten, leitete sie alle 15 Turnierspiele des Tages komplett allein. Riesenrespekt für die unglaubliche Leistung. Der sportliche Ehrgeiz war von der ersten Minute an riesig. Die SG Dynamo Schwerin hatte zwar mit argen Kaderproblemen zu kämpfen, aber aufgeben war keine Option. Die anderen Teams halfen sportlich fair mit Leihspielerinnen aus. Ein tolles Zeichen für den Zusammenhalt im Mädchenfußball. Die Kreisauswahl Mansfeld-Südharz ging mit einem starken 16-Mädchen-Kader ins Turnier, musste allerdings wegen kurzfristiger Ausfälle improvisieren. Eine Feldspielerin, Tilly, streifte sich die Handschuhe über und hütete das Tor. Und das mit Bravour. Der Start glückte perfekt. Im ersten Spiel gegen Dynamo Schwerin zeigten die heimischen Mädels eine starke Leistung und fuhren einen verdienten 2:0 Sieg ein. Danach folgte ein echtes Kampfspiel gegen den SV Lichtenberg 47, das nach packenden 15 Minuten mit einem 1:1 Unentschieden endete. Im dritten Spiel wartete mit dem ESV Lok Meiningen der spätere Turnierdominator. Die Thüringerinnen spielten extrem stark auf und die MSH-Auswahl musste sich am Ende knapp mit 0:2 geschlagen geben. Doch die Mädels ließen die Köpfe nicht hängen. In der vierten Partie gegen den Halleschen FC mobilisierten sie noch einmal alle Kräfte und erkämpften sich ein wichtiges 1:1. Damit stand die Kreisauswahl vor dem letzten Spiel mit 5 Punkten sensationell auf Platz 2 und hatte den Vizetitel dicht vor Augen. Das letzte Spiel gegen den ersten FFC Chemnitz wurde zu einem echten Krimi. Ein Unentschieden hätte der Kreisauswahl gereicht, um den zweiten Platz abzusichern. Doch die Sächsinnen hatten sich im Laufe des Turniers immer weiter gesteigert. In einem extrem engen Match traf Chemnitz

0: zum bitteren 1:0 Endstand. Damit zogen sie in letzter Sekunde vorbei. Ein Blick auf die Abschlusstabelle zeigt, der verdiente und ungeschlagene Turniersieger heißt ESV Lok Meiningen mit bärenstarken 13 Punkten und 7:0 Toren. Platz 2 ging an den ersten FFC Chemnitz, gefolgt von Halleschen FC auf Rang 3. Die Mädels der Kreisauswahlmannschaft Südharz beendeten das Turnier auf einem hervorragenden 4. Platz. Die jungen Damen haben alles gegeben, tollen Einsatz gezeigt und können absolut stolz auf sich sein. Platz 5 belegte Lichtenberg 47 und der 6. Platz ging an die tapferen Spielerinnen aus Schwerin. Zum Abschluss gab es natürlich die verdiente Siegerehrung, bei der jedes Team unter Applaus einen Pokal und eine gerahmte Urkunde erhielt. Auch Einzelleistungen wurden gewürdigt. Die beste Torschützin des Tages war Sunja von Lok Meiningen mit insgesamt 4 Treffern. Für die Kreisauswahl trafen Hayley, Doppett sowie Anna und Celine jeweils einmal. Als beste Spielerin des Turniers wurde Finja vom 1. FFC Chemnitz ausgezeichnet und die Medaille für die beste Torhüterin ging an Nele von Dynamo Schwerin.
1: Ein paar Handballergebnisse vom BSV Kloster Mansfeld. Die Frauenmannschaft, die konnte sich mit 37:30 gegen SV Union Halle Neustadt 4 durchsetzen. Die männliche Jugend C blieb mit 35:28 Sieger gegen die SG Spergau. Die männliche Jugend D, die hatte sich auseinanderzusetzen mit der HSG Sangerhausen Querfurt und siegte mit 33:28. Zum ersten Mal fand letzten Samstag der Herzlauf in Gerbstedt statt.
0: In Gerbstedt gibt es den Verein Aktivpunkt Gerbstedt. Dieser organisierte am 3. Oktober den ersten Herzsicherlauf. Dabei ging es um Laufen, Helfen und Leben retten. Vor dem Lauf verriet uns die Vereinsvorsitzende Annika Müller Einzelheiten.
2: Wir veranstalten heute am 3.10. unseren ersten Herzsicherlauf in Gerbstedt an der Turnhalle in der Lutherstraße mit dem Aktivpunkt Gerbstedt. Ziel dieses Laufs ist es, ein oder mehrere AED-Geräte für die Stadt Gerbstedt anzuschaffen, langfristig auch für die Ortschaften in Gerbstedt. Und jetzt warten wir darauf, dass unsere Teilnehmer sich anmelden. Es gibt eine Kinderrunde, die geht ca. 1 Kilometer und dann können die Läufer selber entscheiden, ob sie eine kleine Runde laufen oder eine große Runde laufen wollen, entweder 2 oder 5 Kilometer. Und mit den Einnahmen des Spendenlaufs finanzieren wir diesen AED. Startgebühr sind dabei für die Kinder 5 Euro und für die Erwachsenen 10 Euro. Und so wie es aussieht, fühlt sich es auch langsam. Und wir hoffen, dass wir dann ein bisschen Geld zusammenkriegen. Alle Einnahmen, die heute auch mit dem Essen und mit den Getränken und generell heute gemacht werden, mit den Startgebühren und so weiter, kommen dieser Anschaffung eines AEDs zugute. Also der Defibrillator an sich würde jetzt, sage ich mal, um die 1.500 Euro kosten. Ein Schrank dazu nochmal etwa 500 Euro. Damit ist es aber meistens nicht getan. Wir müssen das Ganze noch versichern und gegen Diebstahl schützen und Folgekosten. Und wir haben uns jetzt für einen entschieden, der kostet knapp 2.700 im Komplettpaket. Da haben wir keine Folgekosten mehr. Es ist gegen Diebstahl geschützt, gegen Vandalismus. Also alles drum und dran. Und ja, ist dann zwar ein bisschen teurer, aber wir sind auf der sicheren Seite, dass egal was ist, der immer funktionsbereit ist und im besten Fall dann einem Menschen das Leben retten kann. Der erste, der installiert werden sollte, der kommt hier an die Turnhalle. Da wissen wir noch nicht genau, ob auf diese Seite von der Turnhalle oder auf die andere Seite von der Turnhalle, aber auf jeden Fall von außen ins Gebäude, dass er öffentlich zugänglich ist für alle. Und der zweite sind wir uns noch ein bisschen unsicher, Richtung Stephanushalle wahrscheinlich in die Richtung, wenn es 2 werden.
0: Die Mitglieder des Vereins hatten alles gut organisiert. Die Teilnehmerinnen und Teilnehmer wurden registriert und bekamen eine Startnummer. Nach einer kurzen Begrüßung und Einweisung durch Annika Müller ging es auch schon los. Die gut 90 Teilnehmer starteten in 4 verschiedenen Läufen und bekamen nach Absolvierung eine Urkunde und Medaille überreicht.

Für das leibliche Wohl war ebenfalls gesorgt. Mit Kuchen, Würstchen, Kaffee oder anderen Getränken. Und in der Turnhalle zeigte man, wie Wiederbelebungsmaßnahmen an einer Dummy-Puppe richtig ausgeführt werden. Der AED, auch Defibrillator genannt, war an diesem 3. Oktober noch nicht da, aber die Aufbewahrungsbox. Bleibt zu hoffen, dass noch weitere solcher AED-Geräte angeschafft werden können, durch Spenden oder zum Beispiel durch diesen Lauf. Der Termin für nächstes Jahr steht auch schon, wieder am 3. Oktober. Dieses Jahr kamen übrigens 3.187,13 Euro zusammen.

Das neue Informationszentrum der Naturerlebnishöhle Heimkehle wurde am 27. Juni feierlich eröffnet. Musikalisch umrahmten Musiker der Kreismusikschule Mansfeld-Südharz die Eröffnungsveranstaltung.

0: Dann ergriffen einige Redner das Wort. Den Anfang machte der Bürgermeister der Gemeinde Südharz, Peter Kohl.
1: Ja, nun ist es soweit. Wir können unser Infozentrum entsprechend eröffnen. Naturerlebnis Höhle Halmkehle, draußen an den Fahnen wunderbar zu lesen. Das ist am Ende auch geworden. Wir dürfen uns freuen, dass es jetzt nach einer längeren Bauzeit, auf die ich gleich noch zu sprechen komme, dann doch fertig geworden ist. Ein paar Zahlen am Anfang, ein paar Fakten am Anfang. Ursprünglich 2017 im November hat man hier begonnen und dieses Projekt entsprechend gestartet. Wir wollten 1,83 Millionen Euro wohl investieren. Es sind am Ende 4,3 geworden, ein Stückchen mehr. Wir haben einige Nachträge im Gemeinderat beschließen dürfen und trotz allem dürfen wir uns über eine 95-prozentige Förderung hier freuen für dieses doch sehr imposante Gesamtensemble, was wir dort hier bewundern dürfen. Der Thüringer Teil kam noch mit dazu. Und zwar wurde der Eingang hinten, der eigentliche Eingang von früher, dann der Ausgang vielleicht oder zukünftig, je nachdem, auch noch saniert. Das heißt, wir haben nochmal 1 Million Euro investiert, wovon auch 90% von der Thüringer Aufbaubank übernommen wurden. Genau, wir haben einen Projektzeitraum gehabt von 2018 bis zum 31.10.2025 läuft es das Projekt noch. Und es steht unter dem Namen Maßnahmen zur Verbesserung der Biodiversität und für das Schutzgebietssystem Natura 2000, Natur- und Erlebniszentrum Halmkehle. So hieß die ganze Sache. Es wurde bewilligt im Rahmen des Entwicklungsprogramms für den ländlichen Raum des Landes Sachsen-Anhalt 2014 bis 20, auch das ist schon wieder ein bisschen her, aus Mitteln des Europäischen Landwirtschaftsfonds und zur Entwicklung des ländlichen Raumes ELA. Im Rahmen dieses Programmes beteiligt sich der Europäische Landwirtschaftsfonds für Entwicklung des ländlichen Raumes ELA mit 75% an den Ausgaben. Soweit zu den Kosten. Der Zuwendungszweck, ganz klar, offiziell definiert, darf ich kurz verlesen, die Verwendung wird gewährt für den Schutz und die Erhaltung des Lebensraumes Typs Höhle und nach FFH Anhang 1 und die Entwicklung der Halmkehle als Umweltbildungszentrum. Neubau eines Ausstellungsgebäudes, Rückbau älterer Gebäude für das Gelände, Neugestalten des Außengeländes und Errichtung eines Abenteuerspielplatzes. Soweit zu den offiziellen Sachen.
2: Wir haben die erste urkundliche Erwähnung der Halmkehle im Jahre 1357. Seit Jahrhunderten wissen die Menschen hier in der Region im Südharz, welche skurrilen, welche fantastischen Formen die Natur aus Gips und Wasser schaffen kann. 1920 die erste Eröffnung einer Schauhöhle hier am Standort. Die düstere Zeit von Zwang und Folter in der Nazizeit überwunden, eröffnet die Halmkehle 1954. Immer wieder wechselvolle Geschichte, wechselvolle Besucherzahlen. 2019 dann das Prädikat Geotop. Und immer mehr Aufmerksamkeit und gezielte Investitionen in den letzten Jahren. Was lange währt, wird endlich gut, könnte man sagen, nach dem, was der Bürgermeister hier auch anklingen ließ. Diese Geschichte muss fortgeschrieben werden. Im letzten Jahr haben den Landkreis Mansfeld-Südharz mit touristischen Absichten 122.000 Besucherinnen und Besucher hauptsächlich hier im Südharz besucht, beziehungsweise sind hierher gekommen, in den Landkreis. Das ist eine gute Zahl, aber sie ist ausbaufähig. Und das hat sich der Landkreis vorgenommen. Deswegen habe ich die Einladung gerne angenommen, um hier auch Ihnen zu sagen, diese Investition über 4 Millionen bettet sich ein in eine ganze Reihe von Aktivitäten zur Stärkung der touristischen Infrastrukturen. Erinnern wir uns an die Neubeschilderung aller Wanderwege im Harz und im Südharz. Frau Schmidt vom Harzer Tourismusverband ist hier. Der Landkreis wird das über 2 Jahre mit 22.000 Euro mitfinanzieren. Die Wanderwege werden neu ausgeschildert. Erinnern wir uns an das Strukturwandelprojekt Kupferspuren. Knapp 200 Kilometer Radwegebau über Strukturwandelmittel, nur 15 Millionen Euro. Der Landkreis mit den Kommunen zusammen ist Antragsteller, setzt diese Projekte in den nächsten Jahren um und schafft eine bessere Radwegeverbindung überall, auch hier im Südharz direkt, wird man das spüren. Erinnern wir uns an das touristische Leitsystem, 1,4 Millionen, ja, über GAW gefördert, aber vom Kreis mitfinanziert. Endlich ein einheitliches touristisches Leitsystem, durchgehend über viele Baulastträgerschaften, die wechseln im Straßenbereich, wir wissen das. Und dann der Nachteil aus anderen Landkreisen auch zum Nachbarland Thüringen endlich aufgeholt. Erinnern wir uns doch daran, dass wir alle eine Einladung bekommen haben, ich hoffe Sie auch. In 2 Wochen wird der Landesbetrieb für Hochwasserschutz und der Talsperrenbetrieb des Landes ein Naturerlebnis Stausee, ein touristisches Informationszentrum für gut 8 Millionen Euro errichten. Hier am Stausee. Ein klares Signal, dass eine Hochwasserschutz

0: Schutzanlage, auch wenn es geht, touristisch genutzt werden kann. Klare Signale, diese Region seit tausenden von Jahren Siedlungsgebiet von Menschen. Eine tolle Landschaft, die aber eine Kulturlandschaft ist, die vom Menschen geprägt bleibt und die es auch geprägt bleiben soll, wo sich Naturschutz und menschliche Nutzung nicht widersprechen, sondern zusammengehen. Den Südharz nicht als ein Wildnispotenzialflächengebiet zu bezeichnen, den Südharz nicht als ökologisches Ausgleichsgebiet in Klimawandelzeiten diffamieren, sondern ihn auch touristisch erschließen, interessant machen für die Menschen, die sich erholen wollen und die unsere Sehenswürdigkeiten bestaunen wollen.
1: Und ich denke, dass das, was heute hier passiert, die Eröffnung des Ausstellungsgeländes, des Gebäudes, die touristische Erschließung dieses einen Punktes eingebettet in ganz viele Aktivitäten, dass das auch Mut machen kann. Da passieren dann auch kleine Fehler, das dauert mal ein bisschen länger, das kostet ein bisschen mehr. Aber wichtig ist, dass man die vorteilhaften Sachen darstellt, dass man den Mut behält. Und in dem Sinne dachte ich mir so, fängst du mal damit an, dass heute so ein wunderschöner Tag zum Feiern ist. Und als ich dann von Magdeburg gekommen bin, hat es geregnet. Und ich habe mir gesagt, oh, oh, du kannst ja nicht sagen, heute ist wunderschön, wenn strömender Regen ist. Aber siehe da, in der Goldenen Aue ist schönes Wetter. Also schon mal gut. Dann muss man einfach mal konstatieren, wir stehen hier jetzt an der Landesgrenze zwischen dem Freistaat Thüringen und dem Land Sachsen-Anhalt. Im Landkreis Mansfeld-Südharz. Mitten in Deutschland, mitten in Europa. In einem wunderschönen Landstrich. Einem Landstrich mit traditionsreichen Städten und Gemeinden. Schon erwähnt worden, viele Orte hier sind älter als 1000 Jahre alt. Als die Heimkehle entdeckt wurde, war Berlin, glaube ich, gerade mal 50 Jahre alt. Ich habe mal nachgeguckt, das müsste so etwas stimmen. Ja, wir haben hier Traditionen, die reichen von den Bauernkriegen, die reichen über den Bergbau. Die Reformation stammt aus dieser Gegend und hat hier vieles Prägendes für unsere heutige Welt, für Deutschland, für die ganze Welt gemacht. Das Beste aber an der Gegend und an vielen Gegenden in unserem Land sind tatkräftige Menschen, mutige Menschen. Menschen, die Aufgaben angehen und die annehmen. Und an dieser Stelle kann ich da nur in das einstimmen, Herr Landrat, dass Sie gesagt haben, vielen Dank an alle die, die hier mitgewirkt haben. An die Planer, die Bauleute, an die Handwerker, an die Entscheider in Verwaltungen, an die Fördermittelgeber, an die Ehrenamtlichen, die sich hier engagiert haben. Egal, ob sie nun noch im Amt sind, ob sie noch arbeiten oder vielleicht auch nicht mehr über den längeren Zeitraum. Es ist gut, das, was sie hier gemacht haben. Da schwingt so ein bisschen von diesem Prinzip Hoffnung mit. Dieses Wort mit dem Prinzip Hoffnung kennen Sie alle irgendwie als Verballhornung. Ja, das Prinzip Hoffnung. Die Hoffnung stirbt zuletzt. Das ist es aber eigentlich nicht. Es gab einen Philosophen, Ernst Bloch, der in Leipzig Philosophie gelehrt hat und nicht besonders beliebt war bei der DDR. Aber der hat dieses Prinzip Hoffnung geprägt und ich habe das so verstanden, dass es im Kern aussagt, dass die Menschen dann Mut gewinnen, mitmachen, aktiv bleiben, wenn sie die Möglichkeit haben, etwas zu gestalten. Und deshalb freue ich mich, dass hier mit diesem Gebäude, mit diesem Gebiet, mit den vielen anderen Maßnahmen in diesem Landkreis, in dieser Region etwas gestaltet werden kann, wo die Menschen mit dem Gefühl leben, wir haben das mitgestaltet. Wenn man mit diesem Gefühl lebt, kann man andere Menschen begeistern, kann auf seine Heimat stolz sein, kann diesen Stolz vermitteln und wird dazu beitragen, dass diese Gegend attraktiv ist. Sie haben die touristische Konzeption erwähnt, Herr Landrat, die sicherlich ganz wichtig ist für den Landkreis und die tatsächlich ein Potenzial zugrunde hat, was viel mehr an Tourismus und an Besuchern ermöglicht, als vielleicht jetzt noch da sind.
2: Als das Projekt Infozentrum Heimkehle damals startete, war die Situation sehr speziell. Die Gemeinde Südharz als Projektträger sollte laut der Nebenbestimmung im Fördermittelbescheid das ganze Fachliche nicht nur mit der unteren Naturschutzbehörde, sondern auch mit dem Biosphärenreservat und der Kompetenzstelle für Fledermausschutz Sachsen-Anhalt abstimmen. Das Landesverwaltungsamt hat uns sozusagen gezwungen zur Zusammenarbeit. Und das war gut so. Die Gemeinde hatte den Löwenanteil zu bewältigen. Sie kümmerte sich um den Bau und das Organisatorische. Die Biosphärenreservatsverwaltung lieferte die Inhalte. Die Kompetenzstelle sorgte dafür, dass für Besucher und Fledermäuse das Beste herausgeholt wird. Das hört sich so einfach an. Ich möchte nicht verschweigen, dass ich nicht nur einmal das Gefühl hatte, dass alle Steine, die im Laufe der Zeit von so einer Höhlendecke bröseln, sich diesem Projekt in den Weg gelegt haben. Vielleicht war es das, was uns zusammengeschweißt hat. Vielleicht war es aber auch das schon erwähnte gute Klima, der respektvolle Umgang untereinander. Oder beides. Ich möchte hier und heute dem Team Heimkehle danken. Danke, dass wir so gut zusammengearbeitet haben. Danke, dass wir so weit gekommen sind. Und schön, dass es weitergeht. Ich denke, wir haben gezeigt, die Gemeinde Südharz und das Biosphärenreservat Karstlandschaft Südharz passen gut zusammen. Ich freue mich auf die Zusammenarbeit. Und jetzt lassen Sie uns das Infozentrum entdecken.
3: Ich werde Ihnen jetzt nicht diese Ausstellung erklären, sondern etwas zustande kommen, warum sie so ist, wie Sie es sagen. Denn sie zu erklären, würde Ihnen ja das Erlebnis vorwegnehmen. Und das macht eigentlich wenig Sinn. Sie sollten selber zu einem Ergebnis kommen, dass die Ausstellung sich selber erklärt und auch funktioniert. Warum ist die Ausstellung so geworden, wie sie geworden ist? Ich sage jetzt mal, ich bin nicht von hier. Ich bin im Zuge des Wettbewerbs um diese Ausstellung aus dem Göttinger Raum gekommen. Ich bin seit 30 Jahren in dem Bereich tätig und nebenbei als Naturfilmer und Tierfilmer tätig und kenne den Südharz natürlich aus meinen naturkundlichen Bereisungen, aber eben nicht in der Intensität, die Menschen hier, die Art und Weise zu leben, zu wirtschaften. Und an dem Wettbewerbstag, als es darum ging, ein Konzept vorzustellen, war einer der ersten Sätze, den ich gesagt habe, Sie werden von mir keine Weichspülausstellung bekommen. Damit meine ich, dass wir heute in der Bildungsarbeit, gerade in der naturkundlichen Bildungsarbeit, einen Trend haben. Es gibt nur bunte Bilder zu sehen. Es gibt viele schöne Grafiken, aber wenig Substanz. Und vielleicht wird sich der eine oder andere fragen, ob das nicht ein bisschen viel ist, was wir hier präsentieren. Aber wir haben gesagt, dieses Thema Südharz mit auch seinen Konfliktfeldern ist so spannend und interessant, dass auch die Menschen, die sich wirklich interessieren, hier was mitnehmen können sollen. Es ist eine Ausstellung, durch die kann man schnell durchgehen und sich Bilder angucken und nur die großen Texte am Kopf einer Tafel lesen. Es ist aber auch eine Ausstellung, in die kann man eintauchen und hinterher vielleicht sogar noch seine eigene Meinung kundtun, teilnehmen an einem Dialog und sich vor allen Dingen auch an vieler weiterführende Stellen wenden, die das, was hier in der Ausstellung angerissen wird, eben weiterführen sollen. Im Zuge der Recherche für die Inhalte dieser Ausstellung habe ich mit Menschen hier gesprochen, die mir aufgezeigt haben, wie unterschiedlich die Perspektive der Südharzer auf ihre eigene Heimat ist. Das habe ich selten in einem Landstrich so erlebt. Also das ist wirklich von einer unglaublichen Liebe zu dieser Natur, die auch ganz klar sagt, Hände weg davon, also auch in einer absoluten, klaren Haltung, genauso wie die Menschen, die sagen, wir haben eine wundervolle Landschaft und Natur, aber die Nutzung dieser Natur steht uns Menschen ja genauso zu, wie dort die Tiere und Pflanzen leben dürfen. Und das, worauf ich jetzt ein bisschen anspiele, das werden Sie in der Ausstellung auch als Themenfeld sehen, ist zum Beispiel das Thema des Naturgipses, der sich für jemanden, der von außen kommt, so in seiner Dramatik ja gar nicht darstellt zunächst, aber hier natürlich ein Thema ist. Und ich finde, das gehört eben offen aufbereitet. Meinungskompetenz schaffen ist da viel wichtiger, als in die eine oder andere Richtung Propaganda zu machen, sondern die Leute letztlich in die Lage zu versetzen, sich ein eigenes Meinungsbild zu bilden. Und wenn wir da manchmal, und auch das wird ein Diskussionspunkt sein bei dieser Ausstellung vielleicht, durchaus anregen, dass Menschen sich ihrer Meinung bewusst werden, und in der Demokratie ist Meinung Macht, also wer keine Meinung hat und nur, sage ich mal, zu allem einen destruktiven Senf abgibt, der wird nichts Gutes zu dem Gelingen dieses Projekts Gesellschaft beitragen. Und die Ausstellung soll ein Stück weit auch den Menschen den Wert ihrer eigenen Meinung vermitteln. Also mit der auch aufzutreten und die Dinge voranzubringen.
4: Mit dem Banddurchschnitt war der offizielle Teil vollbracht und die Gäste konnten nun schließlich das Informationszentrum betreten und erkunden. Mit der Eröffnung des Informationszentrums wurde das Projekt Natur- und Erlebniszentrum Heimkehle 2016 bis 2025 gefördert durch den Europäischen Landwirtschaftsfonds für die Entwicklung des ländlichen Raums ELA zum Abschluss gebracht. Seit dem 28. Juni steht das Informationszentrum nun auch allen Besucherinnen und Besuchern offen und die Naturerlebnishöhle Heimkehle bietet in Kooperation mit der Verwaltung des Biosphärenreservates Karstlandschaft Südharz ein umfassendes Erlebnis rund um die Themen Umwelt, Natur, Artenschutz und Nachhaltigkeit.

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0: Hallo und herzlich willkommen, liebe Zuschauerinnen und Zuschauer bei Punktum, Ihrem regionalen Fernsehprogramm am heutigen Dienstag. Vorgestern gegen 21.40 Uhr informierten Zeugen die Leitstelle über den Brand eines landwirtschaftlich genutzten Areals in Breitungen, auf welchem Stroh- und Silageballen gelagert werden. Bei Eintreffen der Kameraden der umliegenden freiwilligen Feuerwehren hat das Feuer bereits einen Großteil des Gelagerten ergriffen. Auch eine auf dem Dach installierte Photovoltaikanlage fiel den Flammen zum Opfer. Ein sich in unmittelbarer Nähe befindlicher Rinderstall blieb unbeschädigt. Zur Brandursache können derzeit keine Angaben gemacht werden. Die Polizei ermittelt in alle Richtungen. Der Schaden wird auf etwa 200.000 Euro geschätzt. Die Herbstferien in Sachsen-Anhalt vom 19. bis 30. Oktober bieten Schülerinnen und Schülern eine gute Gelegenheit, Berufe praktisch kennenzulernen und herauszufinden, welcher Beruf zu den eigenen Interessen und Stärken passt. Wer in den Ferien ein freiwilliges Praktikum in einem Handwerksbetrieb absolviert, kann dafür eine Praktikumsprämie von 120 Euro pro Woche erhalten. Ob Werkstatt, Baustelle, Salon oder Backstube, ein Praktikum ermöglicht Jugendlichen, den Arbeitsalltag in einem Handwerksbetrieb direkt zu erleben und selbst anzupacken. Gleichzeitig können erste Kontakte zu einem möglichen Ausbildungsbetrieb entstehen. Wichtig, zuerst einen Praktikumsplatz suchen, dann die Prämie beantragen. Der ausgefüllte und unterschriebene Praktikumsvertrag muss vor Beginn des Praktikums bei der Handwerkskammer vorliegen. Freie Praktikumsplätze kriegt man raus unter www.hwk-halle.de. Lehrstellenbörse und Informationen zur Praktikumsprämie gibt es unter www.hwk-halle.de Praktikum. Am Samstag, den 17. Oktober, 19.30 Uhr, bringt das Theater Eisleben Friedrich Schillers berühmtes Versdrama Tell auf die große Bühne. Die Inszenierung verbindet den zeitlosen Mythos des Schweizer Freiheitskämpfers mit drängenden Fragen unserer Gegenwart und setzt dabei auf ein besonderes Highlight. Neben dem professionellen Ensemble stehen Eisleber Bürgerinnen und Bürger mit auf der Bühne.
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Am 3. Oktober gab es in der katholischen Kirche St. Barbara in Hebra ein Festkonzert zum Tag der Deutschen Einheit. Unter dem Motto Querbeet durch die Musik luden der Regionalchor Lutherstadt Eisleben und der Konzerthallenchor Halle zu einem abwechslungsreichen Musikabend ein. Beide Chöre brachten ihre ganz eigene Geschichte mit. Der hallische Traditionschor singt schon seit den 1950er Jahren, während der Chor aus Eisleben seit 2010 die Region musikalisch bereichert. Das Konzert startete mit beiden Chören gemeinsam, die im Wechsel miteinander gesungen haben.

Unter der musikalischen Leitung von Thomas Vogt zeigten die Sängerinnen und Sänger vom Konzerthallenchor Halle einen Ausschnitt aus ihrem vielseitigen Repertoire.

Und schließlich noch ein Auszug vom Regionalchor aus Eisleben. Geleitet wird dieser momentan von Martin Wolf, der aktuell die Elternzeitvertretung für Kantorin Johanna Müller ist.

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1: Am 10. Oktober ab 15 Uhr findet wieder Herbstzauber auf dem Schmidtschacht Helbra statt. Mit Blasmusik, kleinem Bergaufzug, Grillen, Lagerfeuer, Feuerwerk und vielem mehr. Am Reformationstag finden von 15 bis 20 Uhr drei hochrangige Konzerte in der St. Andreaskirche statt. Gestaltet vom Mitteldeutschen Kammerorchester, Kirchenmusikdirektor Thomas Ennenbach an der Orgel unter der Leitung von Kirchenmusikdirektor Dietrich Ehrenwert.
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2: Der DAX notierte am Dienstagvormittag bei 25.354,74 Punkten, der TecDAX bei 4.088,61 Zählern und der Euro war 1 US-Dollar 12,04 wert.
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2: In der Nacht zum Mittwoch ist es gering bewölkt. Im weiteren Verlauf bildet sich gebietsweise Nebel oder Hochnebel. Die Tiefstwerte sinken auf 9 bis 5 Grad. Der Wind weht schwach aus unterschiedlichen Richtungen. Am Mittwoch gibt es nach Nebel- und Hochnebelauflösung nur wenige Wolken. Es bleibt trocken. Die Tageshöchstwerte erreichen 20 bis 22 Grad. Der Wind weht schwach aus Südost. In der Nacht zum Donnerstag verdichtet sich vom Westen her die Bewölkung und ab der zweiten Nachthälfte setzt zunehmend ostwärts Regen ein. Die Tiefstwerte sinken auf 13 bis 10 Grad, der Wind weht zunächst schwach aus Südost, später dann aus West bis Nordwest. Am Donnerstag ist es zunächst bedeckt und regnerisch. Ab dem Mittag lassen die Niederschläge vom Westen her nach und die Bewölkung geht zurück. Einzelne Schauer und Gewitter sind nicht ausgeschlossen. Die Maximalwerte erreichen 13 bis 16 Grad. Der Wind weht schwach bis mäßig aus Nordwest. In der Nacht zum Freitag ist es wolkig und meist niederschlagsfrei. Die Temperaturen gehen auf 7 bis 5 Grad zurück. Der Wind weht mäßig, teils frisch aus West bis Nordwest. Am Freitag ist es anfangs wolkig. Später breitet sich vom Westen nach Osten die Bewölkung aus und es setzt Regen ein. Die Maximalwerte erreichen 13 bis 15 Grad, der Wind weht mäßig aus Südwest.
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2: Um 11 Uhr waren es 19 Grad, die Luftfeuchtigkeit betrug 54% und der Luftdruck 1019 Hektopascal.
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2: Im Anschluss sehen Sie Sport bei Punktum, am Mittwoch Querfurt Spezial sowie die 2000er im Auge der Punktum-Kamera und am Donnerstag zu Gast Daniel Bachran, Stadtwehrleiter von Hettstedt.
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0: Hallo und herzlich willkommen, liebe Sportfreunde, zu Sport per Punktum. Schon vor einiger Zeit führte der MSV Eisleben einen Kinderfußballtag durch.
1: Am 24. September lud der MSV Eisleben schon zum zweiten Kita-Fußballfest ein. Dabei kamen 9 Kitas aus dem Stadtgebiet der Lutherstadt Eisleben und den Ortsteilen. Zu Beginn begrüßte Clemens Plusfeld vom MSV die zahlreichen Kids mit ihren Betreuerinnen und Betreuern.
2: So, dann zum Ablauf. Wie schon erwähnt, gleich nach meiner kurzen Rede wird die Kollegin von der vom Physiocenter Eisleben eine kurze Erwärmung zur Musik mit euch allen zusammen durchführen. Anschließend haben wir 9 Stationen aufgebaut. Eure Erzieher wissen Bescheid, wo ihr startet, wie wir wechseln. Haben die alle einen Plan gekriegt, sollten alle wissen. Wir machen nach 3 Stationen immer eine Pause. Das heißt, nach 3 Stationen machen wir ungefähr eine 4-5 Minuten Pause, wo ihr was trinken könnt, Toilette gehen könnt. Eine Station planen wir immer so 7-8 Minuten. Genau, wenn alles nach Plan läuft, sind wir ca. 12 Uhr fertig. Dann wartet euer Lieblingsessen je stark von aus. Was könnte es sein? Na, leider nicht die. Nudeln mit Tomatensauce, vollkommen richtig. Ja, und am Ende, nach der Mittagspause, erhält dann jeder von euch noch eine kleine Medaille für die Teilnahme.
1: Im Anschluss gab es erst einmal eine Erwärmung, durchgeführt vom Physio Center Eisleben.

und dann ging es an die Stationen. Hier mussten die Jüngsten sich in den verschiedensten Disziplinen beweisen, wie zum Beispiel ein Parkourlauf oder ein Mini-Fußballspiel. Insgesamt waren 85 Kinder vor Ort. Ein Dank gilt den Sponsoren, der Volksküche GmbH, Haradinos Kinderspiele Spaß, der Wohnungsbaugesellschaft Eisleben, der NWAM und dem Physio Center Eisleben für die Unterstützung beim Event.

0: Bleiben wir beim Fußball. Der weibliche Nachwuchs war in Sangerhausen anlässlich eines Länderturniers zum Tag der deutschen Einheit gefordert.
1: Am 3. Oktober war es wieder soweit. Die zweite Auflage des Länderturniers der Mädchen zum Tag der deutschen Einheit stand an. Nach der erfolgreichen Premiere im letzten Jahr in Eichstätt fand das Turnier diesmal im Sportpark Friesenstadion in Sangerhausen statt. Ein echtes Highlight für den regionalen Mädchenfußball. Die Organisatoren von Frauenpower Mansfeld-Südharz haben im Vorfeld eine absolute Mammutaufgabe gestemmt, um diesen Tag perfekt zu machen. Eine spannende Neuerung vorweg. Gespielt wurde diesmal nicht auf Kleinfeld, sondern auf verkürztem Großfeld. Das hatte die Spiele für alle Beteiligten noch einmal ein Stück attraktiver und dynamischer gemacht. Schon ab 11 Uhr liefen im Stadion die finalen Vorbereitungen auf Hochtouren. Kabinen beschriften, Musikanlage testen und Flyer aufhängen. Pünktlich ab Mittag reisten dann die Mannschaften aus allen 5 neuen Bundesländern an. Mit dabei waren der erste FFC Chemnitz für Sachsen, der Hallische FC für Sachsen-Anhalt, der SV Lichtenberg 47 für Berlin-Brandenburg, die SG Dynamo Schwerin für Mecklenburg-Vorpommern und der ESV Lok Meiningen für Thüringen. Und natürlich die heimischen Mädels der Kreisauswahl Mansfeld-Südharz als Gastgeberinnen. Gegen 12.45 Uhr stieg die Gänsehautstimmung. Unter großem Beifall der rund 85 Zuschauer liefen die 6 Teams mit Musik im Friesenstadion ein. Eine ganz besondere Erwähnung verdient Schiedsrichterin Emilia. Weil 2 Kolleginnen extrem kurzfristig absagen mussten, leitete sie alle 15 Turnierspiele des Tages komplett allein. Riesenrespekt für die unglaubliche Leistung. Der sportliche Ehrgeiz war von der ersten Minute an riesig. Die SG Dynamo Schwerin hatte zwar mit argen Kaderproblemen zu kämpfen, aber aufgeben war keine Option. Die anderen Teams halfen sportlich fair mit Leihspielerinnen aus. Ein tolles Zeichen für den Zusammenhalt im Mädchenfußball. Die Kreisauswahl Mansfeld-Südharz ging mit einem starken 16-Mädchen-Kader ins Turnier, musste allerdings wegen kurzfristiger Ausfälle improvisieren. Eine Feldspielerin, Tilly, streifte sich die Handschuhe über und hütete das Tor. Und das mit Bravour. Der Start glückte perfekt. Im ersten Spiel gegen Dynamo Schwerin zeigten die heimischen Mädels eine starke Leistung und fuhren einen verdienten 2:0-Sieg ein. Danach folgte ein echtes Kampfspiel gegen den SV Lichtenberg 47, das nach packenden 15 Minuten mit einem 1:1 Unentschieden endete. Im dritten Spiel wartete mit dem ESV Lok Meiningen der spätere Turnierdominator. Die Thüringerinnen spielten extrem stark auf und die MSH-Auswahl musste sich am Ende knapp mit 0:2 geschlagen geben. Doch die Mädels ließen die Köpfe nicht hängen. In der vierten Partie gegen den Hallischen FC mobilisierten sie noch einmal alle Kräfte und erkämpften sich ein wichtiges 1:1. Damit stand die Kreisauswahl vor dem letzten Spiel mit 5 Punkten sensationell auf Platz 2 und hatte den Vizetitel dicht vor Augen. Das letzte Spiel gegen den ersten FFC Chemnitz wurde zu einem echten Krimi. Ein Unentschieden hätte der Kreisauswahl gereicht, um den zweiten Platz abzusichern. Doch die Sächsinnen hatten sich im Laufe des Turniers immer weiter gesteigert. In einem extrem engen Match traf Chemnitz zum bitteren 1:0 Endstand. Damit zogen sie in letzter Sekunde vorbei. Ein Blick auf die Abschlusstabelle zeigt, der verdiente und ungeschlagene Turniersieger heißt ESV Lok Meiningen mit bärenstarken 13 Punkten und 7:0 Toren. Platz 2 ging an den ersten FFC Chemnitz, gefolgt von Hallischen FC auf Rang 3. Die Mädels der Kreisauswahl Mansfeld-Südharz beendeten das Turnier auf einem hervorragenden 4. Platz. Die jungen Damen haben alles gegeben, tollen Einsatz gezeigt und können absolut stolz auf sich sein. Platz 5 belegte Lichtenberg 47 und der 6. Platz ging an die tapferen Spielerinnen aus Schwerin. Zum Abschluss gab es natürlich die verdiente Siegerehrung, bei der jedes Team unter Applaus einen Pokal und eine gerahmte Urkunde erhielt. Auch Einzelleistungen wurden gewürdigt. Die beste Torschützin des Tages

0: Es war Sunja von Lok Meiningen mit insgesamt 4 Treffern. Für die Kreisauswahl trafen Haley, Doppett sowie Anna und Celine jeweils einmal. Als beste Spielerin des Turniers wurde Finja vom 1. FFC Chemnitz ausgezeichnet und die Medaille für die beste Torhüterin ging an Nele von Dynamo Schwerin.
1: Ein paar Handballergebnisse vom BSV Kloster Mansfeld. Die Frauenmannschaft, die konnte sich mit 37:30 gegen SV Union Halle Neustadt 4 durchsetzen. Die männliche Jugend C blieb mit 35:28 Sieger gegen die SG Spergau. Die männliche Jugend D, die hatte sich auseinanderzusetzen mit der HSG Sangerhausen-Querfurt und siegte mit 33:28. Zum ersten Mal fand letzten Samstag der Herzlauf in Gerbstedt statt.
0: In Gerbstedt gibt es den Verein Aktivpunkt Gerbstedt. Dieser organisierte am 3. Oktober den ersten Herzsicherlauf. Dabei ging es um Laufen, Helfen und Leben retten. Vor dem Lauf verriet uns die Vereinsvorsitzende Annika Müller Einzelheiten.
2: Wir veranstalten heute am 3.10. unseren ersten Herzsicherlauf in Gerbstedt an der Turnhalle in der Lutherstraße mit dem Aktivpunkt Gerbstedt. Ziel dieses Laufs ist es, ein oder mehrere AED-Geräte für die Stadt Gerbstedt anzuschaffen, langfristig auch für die Ortschaften in Gerbstedt. Und jetzt warten wir darauf, dass unsere Teilnehmer sich anmelden. Es gibt eine Kinderrunde, die geht ca. 1 Kilometer und dann können die Läufer selber entscheiden, ob sie eine kleine Runde laufen oder eine große Runde laufen wollen, entweder 2 oder 5 Kilometer. Und mit den Einnahmen des Spendenlaufs finanzieren wir diesen AED. Startgebühr sind dabei für die Kinder 5 Euro und für die Erwachsenen 10 Euro. Und so wie es aussieht, fühlt sich es auch langsam. Und wir hoffen, dass wir dann ein bisschen Geld zusammenkriegen. Alle Einnahmen, die heute auch mit dem Essen und mit den Getränken und generell heute gemacht werden, mit den Stadtgebühren und so weiter, kommen dieser Anschaffung eines AEDs zugute. Also der Defibrillator an sich würde jetzt, sage ich mal, um die 1500 Euro kosten. Ein Schrank dazu nochmal etwa 500 Euro. Damit ist es aber meistens nicht getan. Wir müssen das Ganze noch versichern und gegen Diebstahl schützen und Folgekosten. Und wir haben uns jetzt für einen entschieden, der kostet knapp 2700 im Komplettpaket. Da haben wir keine Folgekosten mehr. Es ist gegen Diebstahl geschützt, gegen Vandalismus. Also alles drum und dran. Und ja, ist dann zwar ein bisschen teurer, aber wir sind auf der sicheren Seite, dass egal was ist, der immer funktionsbereit ist und im besten Fall dann einem Menschen das Leben retten kann. Der erste, der installiert werden sollte, der kommt hier an die Turnhalle. Da wissen wir noch nicht genau, ob auf diese Seite von der Turnhalle oder auf die andere Seite von der Turnhalle, aber auf jeden Fall von außen ins Gebäude, dass er öffentlich zugänglich ist für alle. Und der zweite sind wir uns noch ein bisschen unsicher, Richtung Stephanushalle wahrscheinlich in die Richtung, wenn es 2 werden.
0: Die Mitglieder des Vereins hatten alles gut organisiert. Die Teilnehmerinnen und Teilnehmer wurden registriert und bekamen eine Startnummer. Nach einer kurzen Begrüßung und Einweisung durch Annika Müller ging es auch schon los. Die gut 90 Teilnehmer starteten in 4 verschiedenen Läufen und bekamen nach Absolvierung eine Urkunde und Medaille überreicht.

Für das leibliche Wohl war ebenfalls gesorgt. Mit Kuchen, Würstchen, Kaffee oder anderen Getränken. Und in der Turnhalle zeigte man, wie Wiederbelebungsmaßnahmen an einer Dummypuppe richtig ausgeführt werden. Der AED, auch Defibrillator genannt, war an diesem 3. Oktober noch nicht da, aber die Aufbewahrungsbox. Bleibt zu hoffen, dass noch weitere solcher AED-Geräte angeschafft werden können, durch Spenden oder zum Beispiel durch diesen Lauf. Der Termin für nächstes Jahr steht auch schon, wieder am 3. Oktober. Dieses Jahr kamen übrigens 3.187,13 € zusammen.

Das neue Informationszentrum der Naturerlebnishöhle Heimkehle wurde am 27. Juni feierlich eröffnet. Musikalisch umrahmten Musiker der Kreismusikschule Mansfeld-Südharz die Eröffnungsveranstaltung.

0: Dann ergriffen einige Redner das Wort. Den Anfang machte der Bürgermeister der Gemeinde Südharz, Peter Kohl.
1: Ja, nun ist es soweit. Wir können unser Infozentrum entsprechend eröffnen. Naturerlebnis Höhle Halmkehle, draußen an den Fahnen wunderbar zu lesen. Das ist am Ende auch geworden. Wir dürfen uns freuen, dass es jetzt nach einer längeren Bauzeit, auf die ich gleich noch zu sprechen komme, dann doch fertig geworden ist. Ein paar Zahlen am Anfang, ein paar Fakten am Anfang. Ursprünglich 2017 im November hat man hier begonnen und dieses Projekt entsprechend gestartet. Wir wollten 1,83 Millionen Euro wohl investieren. Es sind am Ende 4,3 geworden, ein Stückchen mehr. Wir haben einige Nachträge im Gemeinderat beschließen dürfen und trotz allem dürfen wir uns über eine 95-prozentige Förderung hier freuen für dieses doch sehr imposante Gesamtensemble, was wir dort hier bewundern dürfen. Der Thüringer Teil kommt noch mit dazu. Und zwar wurde der Eingang hinten, der eigentliche Eingang von früher, dann der Ausgang vielleicht oder zukünftig, je nachdem, auch noch saniert. Das heißt, wir haben nochmal 1 Million Euro investiert, wovon auch 90% von der Thüringer Aufbaubank übernommen wurden. Genau, wir haben einen Projektzeitraum gehabt von 2018 bis zum 31.10.2025 läuft es das Projekt noch. Und es steht unter dem Namen Maßnahmen zur Verbesserung der Biodiversität und für das Schutzgebietssystem Natura 2000, Natur- und Erlebniszentrum Halmkehle. So hieß die ganze Sache. Es wurde bewilligt im Rahmen des Entwicklungsprogramms für den ländlichen Raum des Landes Sachsen-Anhalt 2014 bis 20, auch das ist schon wieder ein bisschen her, aus Mitteln des Europäischen Landwirtschaftsfonds und zur Entwicklung des ländlichen Raumes ELA. Im Rahmen dieses Programmes beteiligt sich der Europäische Landwirtschaftsfonds für Entwicklung des ländlichen Raumes ELA mit 75% an den Ausgaben. Soweit zu den Kosten. Der Zuwendungszweck, ganz klar, offiziell definiert, darf ich kurz verlesen, die Verwendung wird gewährt für den Schutz und die Erhaltung des Lebensraumes Typs Höhle und nach FFH Anhang 1 und die Entwicklung der Halmkehle als Umweltbildungszentrum. Neubau eines Ausstellungsgebäudes, Rückbau älterer Gebäude für das Gelände, neu gestaltetes Außengeländes und Errichtung eines Abenteuerspielplatzes. Soweit zu den offiziellen Sachen.
2: Wir haben die erste urkundliche Erwähnung der Halmkehle im Jahre 1357. Seit Jahrhunderten wissen die Menschen hier in der Region im Südharz, welche skurrilen, welche fantastischen Formen die Natur aus Gips und Wasser schaffen kann. 1920 die erste Eröffnung einer Schauhöhle hier am Standort. Die düstere Zeit von Zwang und Folter in der Nazizeit überwunden, eröffnet die Halmkehle 1954. Immer wieder wechselvolle Geschichte, wechselvolle Besucherzahlen. 2019 dann das Prädikat Geotop und immer mehr Aufmerksamkeit und gezielte Investitionen in den letzten Jahren. Was lange währt, wird endlich gut, könnte man sagen, nach dem, was der Bürgermeister hier auch anklingen ließ. Diese Geschichte muss fortgeschrieben werden. Im letzten Jahr haben den Landkreis Mansfeld-Südharz mit touristischen Absichten 122.000 Besucherinnen und Besucher hauptsächlich hier im Südharz besucht, beziehungsweise sind hierher gekommen in den Landkreis. Das ist eine gute Zahl, aber sie ist ausbaufähig. Und das hat sich der Landkreis vorgenommen. Deswegen habe ich die Einladung gerne angenommen, um hier auch Ihnen zu sagen, diese Investition über 4 Millionen bettet sich ein in eine ganze Reihe von Aktivitäten zur Stärkung der touristischen Infrastrukturen. Erinnern wir uns an die Neubeschilderung aller Wanderwege im Harz und im Südharz. Frau Schmidt vom Harzer Tourismusverband ist hier. Der Landkreis wird das über 2 Jahre mit 22.000 Euro mitfinanzieren. Die Wanderwege werden neu ausgeschildert. Erinnern wir uns an das Strukturwandelprojekt Kupferspuren. Knapp 200 Kilometer Radwegebau über Strukturwandelmittel, nur 15 Millionen Euro. Landkreis mit den Kommunen zusammen ist Antragsteller, setzt diese Projekte in den nächsten Jahren um und schafft eine bessere Radwegeverbindung überall, auch hier im Südharz direkt, wird man das spüren. Erinnern wir uns an das touristische Leitsystem, 1,4 Millionen, ja, über GAW gefördert, aber vom Kreis mitfinanziert. Endlich ein einheitliches touristisches Leitsystem, durchgehend über viele Baulastträgerschaften, die wechseln im Straßenbereich, wir wissen das. Und dann der Nachteil aus anderen Landkreisen auch zum Nachbarland Thüringen endlich aufgeholt. Erinnern wir uns doch daran, dass wir alle eine Einladung bekommen haben, ich hoffe Sie auch. In 2 Wochen wird der Landesbetrieb für Hochwasserschutz und der Talsperrenbetrieb des Landes ein Naturerlebnis Stausee, ein touristisches Informationszentrum für gut 8 Millionen Euro errichten. Hier am Stausee. Ein klares Signal, dass eine Hochwasserschutzanlage, auch wenn es geht, touristisch genutzt werden kann. Klare Signale, diese Region seit tausenden von Jahren Siedlungsgebiet von Menschen. Eine tolle Landschaft, die aber eine Kulturlandschaft ist, die vom Menschen geprägt bleibt und die es auch geprägt bleiben soll. Wo sich Naturschutz und menschliche Nutzung nicht widersprechen, sondern zusammengehen. Den Südharz nicht als ein Wildnispotenzialflächengebiet zu bezeichnen, den Südharz nicht als ökologisches Ausgleichsgebiet in Klimawandelzeiten diffamieren, sondern ihn auch touristisch erschließen, interessant machen für die Menschen, die sich erholen wollen und die unsere Sehenswürdigkeiten bestaunen wollen.
3: Und ich denke, dass das, was heute hier passiert, die Eröffnung des Ausstellungsgeländes, des Gebäudes, die touristische Erschließung dieses einen Punktes eingebettet in ganz viele Aktivitäten, dass das auch Mut machen kann. Da passieren dann auch kleine Fehler, das dauert mal ein bisschen länger, das kostet ein bisschen mehr. Aber wichtig ist, dass man die vorteilhaften Sachen darstellt, dass man den Mut behält. Und in dem Sinne dachte ich mir so, fängst du mal damit an, dass heute so ein wunderschöner Tag zum Feiern ist. Und als ich dann von Magdeburg gekommen bin, hat es geregnet. Und ich habe mir gesagt, oh, oh, du kannst ja nicht sagen, heute ist wunderschön, wenn strömender Regen ist. Aber siehe da, in der Goldenen Aue ist schönes Wetter. Also schon mal gut. Dann muss man einfach mal konstatieren, wir stehen hier jetzt an der Landesgrenze zwischen dem Freistaat Thüringen und dem Land Sachsen-Anhalt. Im Landkreis Mansfeld-Südharz. Mitten in Deutschland, mitten in Europa. In einem wunderschönen Landstrich, einem Landstrich mit traditionsreichen Städten und Gemeinden. Schon erwähnt worden, viele Orte hier sind älter als 1000 Jahre alt. Als die Heimkehle entdeckt wurde, war Berlin, glaube ich, gerade mal 50 Jahre alt. Ich habe mal nachgeguckt, das müsste so etwas stimmen. Ja, wir haben hier Traditionen, die reichen von den Bauernkriegen, die reichen über den Bergbau. Die Reformation stammt aus dieser Gegend und hat hier vieles Prägendes für unsere heutige Welt, für Deutschland, für die ganze Welt gemacht. Das Beste aber an der Gegend und an vielen Gegenden in unserem Land sind tatkräftige Menschen, mutige Menschen. Menschen, die Aufgaben angehen und die annehmen. Und an dieser Stelle kann ich da nur in das einstimmen, Herr Landrat, dass Sie gesagt haben, vielen Dank an alle die hier mitgewirkt haben. An die Planer, die Bauleute, an die Handwerker, an die Entscheider in Verwaltungen, an die Fördermittelgeber, an die Ehrenamtlichen, die sich hier engagiert haben. Egal, ob sie nun noch im Amt sind, ob sie noch arbeiten oder vielleicht auch nicht mehr über den längeren Zeitraum. Es ist gut, das, was sie hier gemacht haben. Da schwingt so ein bisschen von diesem Prinzip Hoffnung mit. Dieses Wort mit dem Prinzip Hoffnung kennen Sie alle irgendwie als Verballhornung. Ja, ja, das Prinzip Hoffnung. Die Hoffnung stirbt zuletzt. Das ist es aber eigentlich nicht. Es gab einen Philosophen, Ernst Bloch, der in Leipzig Philosophie gelehrt hat und nicht besonders beliebt war bei der DDR. Aber der hat dieses Prinzip Hoffnung geprägt und ich habe das so verstanden, dass es im Kern aussagt, dass die Menschen dann Mut gewinnen, mitmachen, aktiv bleiben, wenn sie die Möglichkeit haben, etwas zu gestalten. Und deshalb freue ich mich, dass hier mit diesem Gebäude, mit diesem Gebiet, mit den vielen anderen Maßnahmen in diesem Landkreis, in dieser Region etwas gestaltet werden kann, wo die Menschen mit dem Gefühl leben, wir haben das mitgestaltet. Wenn man mit diesem Gefühl lebt, kann man andere Menschen begeistern, kann auf seine Heimat stolz sein, kann diesen Stolz vermitteln und wird dazu beitragen, dass diese Gegend attraktiv ist. Sie haben die touristische Konzeption erwähnt, Herr Landrat, die sicherlich ganz wichtig ist für den Landkreis und die tatsächlich ein Potenzial zugrunde hat, was viel mehr an Tourismus und an Besuchern ermöglicht, als vielleicht jetzt noch da sind.
4: Als das Projekt Infozentrum Heimkehle damals startete, war die Situation sehr speziell. Die Gemeinde Südharz als Projektträger sollte laut der Nebenbestimmung im Fördermittelbescheid das ganze Fachliche nicht nur mit der unteren Naturschutzbehörde, sondern auch mit dem Biosphärenreservat und der Kompetenzstelle für Fledermausschutz Sachsen-Anhalt abstimmen. Das Landesverwaltungsamt hat uns sozusagen gezwungen zur Zusammenarbeit. Und das war gut so. Die Gemeinde hatte den Löwenanteil zu bewältigen. Sie kümmerte sich um den Bau und das Organisatorische. Die Biosphärenreservatsverwaltung lieferte die Inhalte. Die Kompetenzstelle sorgte dafür, dass für Besucher und Fledermäuse das Beste herausgeholt wird. Das hört sich so einfach an. Ich möchte nicht verschweigen, dass ich nicht nur einmal das Gefühl hatte, dass alle Steine, die im Laufe der Zeit von so einer Höhlendecke bröseln, sich diesem Projekt in den Weg gelegt haben. Vielleicht war es das, was uns zusammengeschweißt hat. Vielleicht war es aber auch das schon erwähnte gute Klima, der respektvolle Umgang untereinander. Oder beides. Ich möchte hier und heute dem Team Heimkehle danken. Danke, dass wir so gut zusammengearbeitet haben. Danke, dass wir so weit gekommen sind. Und schön, dass es weitergeht. Ich denke, wir haben gezeigt, die Gemeinde Südharz und das Biosphärenreservat Karstlandschaft Südharz passen gut zusammen. Ich freue mich auf die Zusammenarbeit. Und jetzt lassen Sie uns das Infozentrum entdecken.
5: Ich werde Ihnen jetzt nicht diese Ausstellung erklären, sondern etwas zustande kommen, warum sie so ist, wie Sie es sagen. Denn sie zu erklären, würde Ihnen ja das Erlebnis vorwegnehmen. Und das macht eigentlich wenig Sinn. Sie sollten selber zu einem Ergebnis kommen, dass die Ausstellung sich selber erklärt und auch funktioniert. Warum ist die Ausstellung so geworden, wie sie geworden ist? Ich sage jetzt mal, ich bin nicht von hier. Ich bin im Zuge des Wettbewerbs in diese Ausstellung aus dem Göttinger Raum gekommen. Ich bin seit 30 Jahren in dem Bereich tätig und nebenbei als Naturfilmer und Tierfilmer tätig und kenne den Südharz natürlich aus meinen naturkundlichen Bereisungen, aber eben nicht in der Intensität, die Menschen hier, die Art und Weise zu leben, zu wirtschaften. Und an dem Wettbewerbstag, als es darum ging, ein Konzept vorzustellen, war einer der ersten Sätze, den ich gesagt habe, Sie werden von mir keine Weichspülausstellung bekommen. Damit meine ich, dass wir heute in der Bildungsarbeit, gerade in der naturkundlichen Bildungsarbeit, einen Trend haben. Es gibt nur bunte Bilder zu sehen, es gibt viele schöne Grafiken, aber wenig Substanz. Und vielleicht wird sich der eine oder andere fragen, ob das nicht ein bisschen viel ist, was wir hier präsentieren. Aber wir haben gesagt, dieses Thema Südharz mit auch seinen Konfliktfeldern ist so spannend und interessant, dass auch die Menschen, die sich wirklich interessieren, hier was mitnehmen können sollen. Es ist eine Ausstellung, durch die kann man schnell durchgehen und sich Bilder angucken und nur die großen Texte am Kopf einer Tafel lesen. Es ist aber auch eine Ausstellung, in die kann man eintauchen und hinterher vielleicht sogar noch seine eigene Meinung kundtun, teilnehmen an einem Dialog und sich vor allen Dingen auch an viele weiterführende Stellen wenden, die das, was hier in der Ausstellung angerissen wird, eben weiterführen sollen. Im Zuge der Recherche für die Inhalte dieser Ausstellung habe ich mit Menschen hier gesprochen, die mir aufgezeigt haben, wie unterschiedlich die Perspektive der Südharzer auf ihre eigene Heimat ist. Das habe ich selten in einem Landstrich so erlebt. Also das ist wirklich von einer unglaublichen Liebe zu dieser Natur, die auch ganz klar sagt, Hände weg davon, also auch in einer absoluten klaren Haltung, genauso wie die Menschen, die sagen, wir haben eine wundervolle Landschaft und Natur, aber die Nutzung dieser Natur steht uns Menschen ja genauso zu, wie dort die Tiere und Pflanzen leben dürfen. Und das, worauf ich jetzt ein bisschen anspiele, das werden Sie in der Ausstellung auch als Themenfeld sehen, ist zum Beispiel das Thema des Naturgipses, der sich für jemanden, der von außen kommt, so in seiner Dramatik ja gar nicht darstellt zunächst, aber hier natürlich ein Thema ist. Und ich finde, das gehört eben offen aufbereitet. Meinungskompetenz schaffen ist da viel wichtiger, als in die eine oder andere Richtung Propaganda zu machen, sondern die Leute letztlich in die Lage zu versetzen, sich ein eigenes Meinungsbild zu bilden. Und wenn wir da manchmal, und auch das wird ein Diskussionspunkt sein bei dieser Ausstellung vielleicht, durchaus anregen, dass Menschen sich ihrer Meinung bewusst werden, und in der Demokratie ist Meinung Macht, also wer keine Meinung hat und nur, sage ich mal, zu allem ein destruktiven Senf abgibt, der wird nichts Gutes zu dem Gelingen dieses Projekts Gesellschaft beitragen. Und die Ausstellung soll ein Stück weit auch den Menschen den Wert ihrer eigenen Meinung vermitteln, also mit der auch aufzutreten und die Dinge voranzubringen.
0: Mit dem Banddurchschnitt war der offizielle Teil vollbracht und die Gäste konnten nun schließlich das Informationszentrum betreten und erkunden. Mit der Eröffnung des Informationszentrums wurde das Projekt Natur- und Erlebniszentrum Heimkehle 2016 bis 2025 gefördert durch den Europäischen Landwirtschaftsfonds für die Entwicklung des ländlichen Raums Ehler zum Abschluss gebracht. Seit dem 28. Juni steht das Informationszentrum nun auch allen Besucherinnen und Besuchern offen und die Naturerlebnishöhle Heimkehle bietet in Kooperation mit der Verwaltung des Biosphärenreservates Kostlandschaft Südharz ein umfassendes Erlebnis rund um die Themen Umwelt, Natur, Artenschutz und Nachhaltigkeit.

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0: Hallo und herzlich willkommen, liebe Zuschauerinnen und Zuschauer bei Punktum, Ihrem regionalen Fernsehprogramm am heutigen Dienstag. Vorgestern gegen 21.40 Uhr informierten Zeugen die Leitstelle über den Brand eines landwirtschaftlich genutzten Areals in Breitungen, auf welchem Stroh- und Silageballen gelagert werden. Bei Eintreffen der Kameraden der umliegenden freiwilligen Feuerwehren hat das Feuer bereits einen Großteil des Gelagerten ergriffen. Auch eine auf dem Dach installierte Photovoltaikanlage fiel den Flammen zum Opfer. Ein sich in unmittelbarer Nähe befindlicher Rinderstall blieb unbeschädigt. Zur Brandursache können derzeit keine Angaben gemacht werden. Die Polizei ermittelt in alle Richtungen. Der Schaden wird auf etwa 200.000 Euro geschätzt. Die Herbstferien in Sachsen-Anhalt vom 19. bis 30. Oktober bieten Schülerinnen und Schülern eine gute Gelegenheit, Berufe praktisch kennenzulernen und herauszufinden, welcher Beruf zu den eigenen Interessen und Stärken passt. Wer in den Ferien ein freiwilliges Praktikum in einem Handwerksbetrieb absolviert, kann dafür eine Praktikumsprämie von 120 Euro pro Woche erhalten. Ob Werkstatt, Baustelle, Salon oder Backstube, ein Praktikum ermöglicht Jugendlichen, den Arbeitsalltag in einem Handwerksbetrieb direkt zu erleben und selbst anzupacken. Gleichzeitig können erste Kontakte zu einem möglichen Ausbildungsbetrieb entstehen. Wichtig, zuerst einen Praktikumsplatz suchen, dann die Prämie beantragen. Der ausgefüllte und unterschriebene Praktikumsvertrag muss vor Beginn des Praktikums bei der Handwerkskammer vorliegen. Freie Praktikumsplätze kriegt man raus unter www.hwk-halle.de. Lehrstellenbörse und Informationen zur Praktikumsprämie gibt es unter www.hwk-halle.de Praktikum. Am Samstag, den 17. Oktober, 19.30 Uhr, bringt das Theater Eisleben Friedrich Schillers berühmtes Versdrama Tell auf die große Bühne. Die Inszenierung verbindet den zeitlosen Mythos des Schweizer Freiheitskämpfers mit drängenden Fragen unserer Gegenwart und setzt dabei auf ein besonderes Highlight. Neben dem professionellen Ensemble stehen Eisleber Bürgerinnen und Bürger mit auf der Bühne.
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Am 3. Oktober gab es in der katholischen Kirche St. Barbara in Hebra ein Festkonzert zum Tag der Deutschen Einheit. Unter dem Motto Querbeet durch die Musik luden der Regionalchor Lutherstadt Eisleben und der Konzerthallenchor Halle zu einem abwechslungsreichen Musikabend ein. Beide Chöre brachten ihre ganz eigene Geschichte mit. Der hallische Traditionschor singt schon seit den 1950er Jahren, während der Chor aus Eisleben seit 2010 die Region musikalisch bereichert. Das Konzert startete mit beiden Chören gemeinsam, die im Wechsel miteinander gesungen haben.

Unter der musikalischen Leitung von Thomas Vogt zeigten die Sängerinnen und Sänger vom Konzerthallenchor Halle einen Ausschnitt aus ihrem vielseitigen Repertoire.

Und schließlich noch ein Auszug vom Regionalchor aus Eisleben. Geleitet wird dieser momentan von Martin Wolf, der aktuell die Elternzeitvertretung für Kantorin Johanna Müller ist.

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1: Am 10. Oktober ab 15 Uhr findet wieder Herbstzauber auf dem Schmidtschacht Helbra statt. Mit Blasmusik, kleinem Bergaufzug, Grillen, Lagerfeuer, Feuerwerk und vielem mehr. Am Reformationstag finden von 15 bis 20 Uhr drei hochrangige Konzerte in der St. Andreaskirche statt. Gestaltet vom Mitteldeutschen Kammerorchester, Kirchenmusikdirektor Thomas Ennenbach an der Orgel unter der Leitung von Kirchenmusikdirektor Dietrich Ehrenwert.
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3: Der DAX notierte am Dienstagvormittag bei 25.354,74 Punkten, der TecDAX bei 4.088,61 Zählern und der Euro war 1 US-Dollar 12,04 wert.
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3: In der Nacht zum Mittwoch ist es gering bewölkt. Im weiteren Verlauf bildet sich gebietsweise Nebel oder Hochnebel. Die Tiefstwerte sinken auf 9 bis 5 Grad. Der Wind weht schwach aus unterschiedlichen Richtungen. Am Mittwoch gibt es nach Nebel- und Hochnebelauflösung nur wenige Wolken. Es bleibt trocken. Die Tageshöchstwerte erreichen 20 bis 22 Grad. Der Wind weht schwach aus Südost. In der Nacht zum Donnerstag verdichtet sich vom Westen her die Bewölkung und ab der zweiten Nachthälfte setzt zunehmend ostwärts Regen ein. Die Tiefstwerte sinken auf 13 bis 10 Grad, der Wind weht zunächst schwach aus Südost, später dann aus West bis Nordwest. Am Donnerstag ist es zunächst bedeckt und regnerisch. Ab dem Mittag lassen die Niederschläge vom Westen her nach und die Bewölkung geht zurück. Einzelne Schauer und Gewitter sind nicht ausgeschlossen. Die Maximalwerte erreichen 13 bis 16 Grad. Der Wind weht schwach bis mäßig aus Nordwest. In der Nacht zum Freitag ist es wolkig und meist niederschlagsfrei. Die Temperaturen gehen auf 7 bis 5 Grad zurück. Der Wind weht mäßig, teils frisch aus West bis Nordwest. Am Freitag ist es anfangs wolkig. Später breitet sich vom Westen nach Osten die Bewölkung aus und es setzt Regen ein. Die Maximalwerte erreichen 13 bis 15 Grad, der Wind weht mäßig aus Südwest.
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3: Um 11 Uhr waren es 19 Grad, die Luftfeuchtigkeit betrug 54% und der Luftdruck 1019 Hektopascal.
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3: Im Anschluss sehen Sie Sport bei Punktum, am Mittwoch Querfeld Spezial sowie die 2000er im Auge der Punktum-Kamera und am Donnerstag zu Gast Daniel Bachran, Stadtwehrleiter von Hettstedt.
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0: Hallo und herzlich willkommen, liebe Sportfreunde, zu Sport per Punktum. Schon vor einiger Zeit führte der MSV Eisleben einen Kinderfußballtag durch.
1: Am 24. September lud der MSV Eisleben schon zum zweiten Kita-Fußballfest ein. Dabei kamen 9 Kitas aus dem Stadtgebiet der Lutherstadt Eisleben und den Ortsteilen. Zu Beginn begrüßte Clemens Blusfeld vom MSV die zahlreichen Kids mit ihren Betreuerinnen und Betreuern.
2: So, dann zum Ablauf. Wie schon erwähnt, gleich nach meiner kurzen Rede wird die Kollegin vom Physio-Center Eisleben eine kurze Erwärmung zur Musik mit euch allen zusammen durchführen. Anschließend haben wir 9 Stationen aufgebaut. Eure Erzieher wissen Bescheid, wo ihr startet, wie wir wechseln. Haben die alle einen Plan gekriegt, sollten alle wissen. Wir machen nach 3 Stationen immer eine Pause. Das heißt, nach 3 Stationen machen wir ungefähr eine 4-5 Minuten Pause, wo ihr was trinken könnt, Toilette gehen könnt. Eine Station planen wir immer so 7-8 Minuten. Genau, wenn alles nach Plan läuft, sind wir ca. 12 Uhr fertig. Dann wartet euer Lieblingsessen, gehe ich stark von aus. Was könnte es sein? Na, leider nicht die. Nudeln mit Tomatensauce, vollkommen richtig. Ja, und am Ende, nach der Mittagspause, erhält dann jeder von euch noch eine kleine Medaille für die Teilnahme.
1: Im Anschluss gab es erst einmal eine Erwärmung, durchgeführt vom Physio-Center Eisleben.

und dann ging es an die Stationen. Hier mussten die Jüngsten sich in den verschiedensten Disziplinen beweisen, wie zum Beispiel ein Parkourlauf oder ein Mini-Fußballspiel. Insgesamt waren 85 Kinder vor Ort. Ein Dank gilt den Sponsoren, der Volksküche GmbH, Haradinos Kinderspiele Spaß, der Wohnungsbaugesellschaft Eisleben, der NWAM und dem Physio Center Eisleben für die Unterstützung beim Event.

0: Neuerung vorweg. Gespielt wurde diesmal nicht auf Kleinfeld, sondern auf verkürztem Großfeld. Das hatte die Spiele für alle Beteiligten noch einmal ein Stück attraktiver und dynamischer gemacht. Schon ab 11 Uhr liefen im Stadion die finalen Vorbereitungen auf Hochtouren. Kabinen beschriften, Musikanlage testen und Flyer aufhängen. Pünktlich ab Mittag reisten dann die Mannschaften aus allen 5 neuen Bundesländern an. Mit dabei waren der erste FFC Chemnitz für Sachsen, der Hallesche FC für Sachsen-Anhalt, der SV Lichtenberg 47 für Berlin-Brandenburg, die SG Dynamo Schwerin für Mecklenburg-Vorpommern und der ESV Lok Meiningen für Thüringen. Und natürlich die heimischen Mädels der Kreisauswahl Mansfeld-Südharz als Gastgeberinnen. Gegen 12.45 Uhr stieg die Gänsehautstimmung. Unter großem Beifall der rund 85 Zuschauer liefen die 6 Teams mit Musik im Friesenstadion ein. Eine ganz besondere Erwähnung verdient Schiedsrichterin Emilia. Weil 2 Kolleginnen extrem kurzfristig absagen mussten, leitete sie alle 15 Turnierspiele des Tages komplett allein. Riesenrespekt für die unglaubliche Leistung. Der sportliche Ehrgeiz war von der ersten Minute an riesig. Die SG Dynamo Schwerin hatte zwar mit argen Kaderproblemen zu kämpfen, aber aufgeben war keine Option. Die anderen Teams halfen sportlich fair mit Leihspielerinnen aus. Ein tolles Zeichen für den Zusammenhalt im Mädchenfußball. Die Kreisauswahl Mansfeld-Südharz ging mit einem starken 16-Mädchen-Kader ins Turnier, musste allerdings wegen kurzfristiger Ausfälle improvisieren. Eine Feldspielerin, Tilly, streifte sich die Handschuhe über und hütete das Tor. Und das mit Bravour. Der Start glückte perfekt. Im ersten Spiel gegen Dynamo Schwerin zeigten die heimischen Mädels eine starke Leistung und fuhren einen verdienten 2:0 Sieg ein. Danach folgte ein echtes Kampfspiel gegen den SV Lichtenberg 47, das nach packenden 15 Minuten mit einem 1:1 Unentschieden endete. Im dritten Spiel wartete mit dem ESV Lok Meiningen der spätere Turnierdominator. Die Thüringerinnen spielten extrem stark auf und die MSH-Auswahl musste sich am Ende knapp mit 0:2 geschlagen geben. Doch die Mädels ließen die Köpfe nicht hängen. In der vierten Partie gegen den Halleschen FC mobilisierten sie noch einmal alle Kräfte und erkämpften sich ein wichtiges 1:1. Damit stand die Kreisauswahl vor dem letzten Spiel mit 5 Punkten sensationell auf Platz 2 und hatte den Vizetitel dicht vor Augen. Das letzte Spiel gegen den ersten FFC Chemnitz wurde zu einem echten Krimi. Ein Unentschieden hätte der Kreisauswahl gereicht, um den zweiten Platz abzusichern. Doch die Sächsinnen hatten sich im Laufe des Turniers immer weiter gesteigert. In einem extrem engen Match traf Chemnitz zum bitteren 1:0 Endstand. Damit zogen sie in letzter Sekunde vorbei. Ein Blick auf die Abschlusstabelle zeigt, der verdiente und ungeschlagene Turniersieger heißt ESV Lok Meiningen mit bärenstarken 13 Punkten und 7:0 Toren. Platz 2 ging an den ersten FFC Chemnitz, gefolgt von Halleschen FC auf Rang 3. Die Mädels der Kreisauswahl Mansfeld-Südharz beendeten das Turnier auf einem hervorragenden 4. Platz. Die jungen Damen haben alles gegeben, tollen Einsatz gezeigt und können absolut stolz auf sich sein. Platz 5 belegte Lichtenberg 47 und der 6. Platz ging an die tapferen Spielerinnen aus Schwerin. Zum Abschluss gab es natürlich die verdiente Siegerehrung, bei der jedes Team unter Applaus einen Pokal und eine gerahmte Urkunde erhielt. Auch Einzelleistungen wurden gewürdigt. Die beste Torschützin des Tages war Sunja von Lok Meiningen mit insgesamt 4 Treffern. Für die Kreisauswahl trafen Hayley, Doppet sowie Anna und Celine jeweils einmal. Als beste Spielerin des Turniers wurde Finja vom 1. FFC Chemnitz ausgezeichnet und die Medaille für die beste Torhüterin ging an Nele von Dynamo Schwerin.
1: Ein paar Handballergebnisse vom BSV Kloster Mansfeld. Die Frauenmannschaft, die konnte sich mit 37:30 gegen SV Union Halle Neustadt 4 durchsetzen. Die männliche Jugend C blieb mit 35:28 Sieger gegen die SG Spergau. Die männliche Jugend die hatte sich auseinanderzusetzen mit der HSG Sangerhausen Querfurt.

0: und siegte mit 33 zu 28. Zum ersten Mal fand letzten Samstag der Herzlauf in Gerbstedt statt.
1: In Gerbstedt gibt es den Verein Aktivpunkt Gerbstedt. Dieser organisierte am 3. Oktober den ersten Herzsicherlauf. Dabei ging es um Laufen, Helfen und Leben retten. Vor dem Lauf verriet uns die Vereinsvorsitzende Annika Müller Einzelheiten.
2: Wir veranstalten heute am 3.10. unseren ersten Herzsicherlauf in Gerbstedt an der Turnhalle in der Lutherstraße mit dem Aktivpunkt Gerbstedt. Ziel dieses Laufs ist es, ein oder mehrere AED-Geräte für die Stadt Gerbstedt anzuschaffen, langfristig auch für die Ortschaften in Gerbstedt. Und jetzt warten wir darauf, dass unsere Teilnehmer sich anmelden. Es gibt eine Kinderrunde, die geht ca. 1 Kilometer und dann können die Läufer selber entscheiden, ob sie eine kleine Runde laufen oder eine große Runde laufen wollen, entweder 2 oder 5 Kilometer. Und mit den Einnahmen des Spendenlaufs finanzieren wir diesen AED. Startgebühr sind dabei für die Kinder 5 Euro und für die Erwachsenen 10 Euro. Und so wie es aussieht, fühlt sich es auch langsam. Und wir hoffen, dass wir dann ein bisschen Geld zusammenkriegen. Alle Einnahmen, die heute auch mit dem Essen und mit den Getränken und generell heute gemacht werden, mit den Startgebühren und so weiter, kommen dieser Anschaffung eines AEDs zugute. Also der Defibrillator an sich würde jetzt, sage ich mal, um die 1500 Euro kosten. Ein Schrank dazu nochmal etwa 500 Euro. Damit ist es aber meistens nicht getan. Wir müssen das Ganze noch versichern und gegen Diebstahl schützen und Folgekosten. Und wir haben uns jetzt für einen entschieden, der kostet knapp 2700 im Komplettpaket. Da haben wir keine Folgekosten mehr. Es ist gegen Diebstahl geschützt, gegen Vandalismus. Also alles drum und dran. Und ja, ist dann zwar ein bisschen teurer, aber wir sind auf der sicheren Seite, dass egal was ist, der immer funktionsbereit ist und im besten Fall dann einem Menschen das Leben retten kann. Der erste, der installiert werden sollte, der kommt hier an die Turnhalle. Da wissen wir noch nicht genau, ob auf diese Seite von der Turnhalle oder auf die andere Seite von der Turnhalle, aber auf jeden Fall von außen ins Gebäude, dass er öffentlich zugänglich ist für alle. Und der zweite, sind wir uns noch ein bisschen unsicher, Richtung Stephanushalle wahrscheinlich in die Richtung, wenn es zwei werden.
1: Die Mitglieder des Vereins hatten alles gut organisiert. Die Teilnehmerinnen und Teilnehmer wurden registriert und bekamen eine Startnummer. Nach einer kurzen Begrüßung und Einweisung durch Annika Müller ging es auch schon los. Die gut 90 Teilnehmer starteten in 4 verschiedenen Läufen und bekamen nach Absolvierung eine Urkunde und Medaille überreicht.

Für das leibliche Wohl war ebenfalls gesorgt. Mit Kuchen, Würstchen, Kaffee oder anderen Getränken. Und in der Turnhalle zeigte man, wie Wiederbelebungsmaßnahmen an einer Dummy-Puppe richtig ausgeführt werden. Der AED, auch Defibrillator genannt, war an diesem 3. Oktober noch nicht da, aber die Aufbewahrungsbox. Bleibt zu hoffen, dass noch weitere solcher AED-Geräte angeschafft werden können, durch Spenden oder zum Beispiel durch diesen Lauf. Der Termin für nächstes Jahr steht auch schon, wieder am 3. Oktober. Dieses Jahr kamen übrigens 3.187,13 € zusammen.

Das neue Informationszentrum der Naturerlebnishöhle Heimkehle wurde am 27. Juni feierlich eröffnet. Musikalisch umrahmten Musiker der Kreismusikschule Mansfeld-Südharz die Eröffnungsveranstaltung.

0: Dann ergriffen einige Redner das Wort. Den Anfang machte der Bürgermeister der Gemeinde Südharz, Peter Kohl.
1: Ja, nun ist es soweit. Wir können unser Infozentrum entsprechend eröffnen. Naturerlebnis Höhle Heimkehle. Draußen an den Fahnen wunderbar zu lesen. Das ist am Ende auch geworden. Wir dürfen uns freuen, dass es jetzt nach einer längeren Bauzeit, auf die ich gleich noch zu sprechen komme, dann doch fertig geworden ist. Ein paar Zahlen am Anfang, ein paar Fakten am Anfang. Ursprünglich 2017 im November hat man hier begonnen und dieses Projekt entsprechend gestartet. Wir wollten 1,83 Millionen Euro wohl investieren. Es sind am Ende 4,3 geworden, ein Stückchen mehr. Wir haben einige Nachträge im Gemeinderat beschließen dürfen und trotz allem dürfen wir uns über eine 95-prozentige Förderung hier freuen für dieses doch sehr imposante Gesamtensemble, was wir dort hier bewundern dürfen. Der Thüringer Teil kommt noch mit dazu und zwar wurde der Eingang hinten, der eigentliche Eingang von früher, dann der Ausgang vielleicht oder zukünftig, je nachdem, auch noch saniert. Das heißt, wir haben nochmal 1 Million Euro investiert, wovon auch 90% von der Thüringer Aufbaubank übernommen wurden. Genau, wir haben einen Projektzeitraum gehabt von 2018 bis zum 31.10.2025 läuft es das Projekt noch und es steht unter dem Namen Maßnahmen zur Verbesserung der Biodiversität und für das Schutzgebietssystem Natura 2000 Natur- und Erlebniszentrum Heimkehle. So hieß die ganze Sache. Es wurde bewilligt im Rahmen des Entwicklungsprogramms für den ländlichen Raum des Landes Sachsen-Anhalt 2014 bis 20, auch das ist schon wieder ein bisschen her, aus Mitteln des Europäischen Landwirtschaftsfonds und zur Entwicklung des ländlichen Raumes ELA. Im Rahmen dieses Programmes beteiligt sich der Europäische Landwirtschaftsfonds für Entwicklung des ländlichen Raumes ELA mit 75% an den Ausgaben. Soweit zu den Kosten. Der Zuwendungszweck, ganz klar, offiziell definiert, darf ich kurz verlesen, die Verwendung wird gewährt für den Schutz und die Erhaltung des Lebensraumes Typs Höhle und nach

0: FH Anhang 1 und die Entwicklung der Heimkehle als Umweltbildungszentrum. Neubau eines Ausstellungsgebäudes, Rückbau älterer Gebäude für das Gelände, neue Gestaltung des Außengeländes und Errichtung eines Abenteuerspielplatzes. Soweit zu den offiziellen Sachen.
1: Wir haben die erste urkundliche Erwähnung der Heimkehle im Jahre 1357. Seit Jahrhunderten wissen die Menschen hier in der Region im Südharz, welche skurrilen, welche fantastischen Formen die Natur aus Gips und Wasser schaffen kann. 1920 die erste Eröffnung einer Schauhöhle hier am Standort. Die düstere Zeit von Zwang und Folter in der Nazizeit überwunden, eröffnet die Heimkehle 1954. Immer wieder wechselvolle Geschichte, wechselvolle Besucherzahlen. 2019 dann das Prädikat Geotop. Und immer mehr Aufmerksamkeit und gezielte Investitionen in den letzten Jahren. Was lange währt, wird endlich gut, könnte man sagen, nach dem, was der Bürgermeister hier auch anklingen ließ. Diese Geschichte muss fortgeschrieben werden. Im letzten Jahr haben den Landkreis Mansfeld-Südharz mit touristischen Absichten 122.000 Besucherinnen und Besucher hauptsächlich hier in Südharz besucht, beziehungsweise sind hierher gekommen, in den Landkreis. Das ist eine gute Zahl, aber sie ist ausbaufähig. Und das hat sich der Landkreis vorgenommen. Deswegen habe ich die Einladung gerne angenommen, um hier auch Ihnen zu sagen, diese Investition über 4 Millionen bettet sich ein in eine ganze Reihe von Aktivitäten zur Stärkung der touristischen Infrastrukturen. Erinnern wir uns an die Neubeschilderung aller Wanderwege im Harz und im Südharz. Frau Schmidt vom Harzer Tourismusverband ist hier. Der Landkreis wird das über 2 Jahre mit 22.000 Euro mitfinanzieren. Die Wanderwege werden neu ausgeschildert. Erinnern wir uns an das Strukturwandelprojekt Kupferspuren. Knapp 200 Kilometer Radwegebau über Strukturwandelmittel, nur 15 Millionen Euro. Landkreis mit den Kommunen zusammen ist Antragsteller, setzt diese Projekte in den nächsten Jahren um und schafft eine bessere Radwegeverbindung überall, auch hier im Südharz direkt, wird man das spüren. Erinnern wir uns an das touristische Leitsystem, 1,4 Millionen, ja, über GRW gefördert, aber vom Kreis mitfinanziert. Endlich ein einheitliches touristisches Leitsystem, durchgehend über viele Baulastträgerschaften, die wechseln im Straßenbereich, wir wissen das. Und dann der Nachteil aus anderen Landkreisen, auch zum Nachbarland Thüringen, endlich aufgeholt. Erinnern wir uns doch daran, dass wir alle eine Einladung bekommen haben, ich hoffe Sie auch. In 2 Wochen wird der Landesbetrieb für Hochwasserschutz und der Talsperrenbetrieb des Landes ein Naturerlebnis Stausee, ein touristisches Informationszentrum für gut 8 Millionen Euro errichten. Hier am Stausee. Ein klares Signal, dass eine Hochwasserschutzanlage, auch wenn es geht, touristisch genutzt werden kann. Klare Signale, diese Region seit tausenden von Jahren Siedlungsgebiet von Menschen. Eine tolle Landschaft, die aber eine Kulturlandschaft ist, die vom Menschen geprägt bleibt und die es auch geprägt bleiben soll, wo sich Naturschutz und menschliche Nutzung nicht widersprechen, sondern zusammengehen. Den Südharz nicht als ein Wildnispotenzialflächengebiet zu bezeichnen, den Südharz nicht als ökologisches Ausgleichsgebiet in Klimawandelzeiten diffamieren, sondern ihn auch touristisch erschließen, interessant machen für die Menschen, die sich erholen wollen und die unsere Sehenswürdigkeiten bestaunen wollen.
2: Und ich denke, dass das, was heute hier passiert, die Eröffnung des Ausstellungsgeländes, des Gebäudes, die touristische Erschließung dieses einen Punktes eingebettet in ganz viele Aktivitäten, dass das auch Mut machen kann. Da passieren dann auch kleine Fehler, das dauert mal ein bisschen länger, das kostet ein bisschen mehr. Aber wichtig ist, dass man die vorteilhaften Sachen darstellt, dass man den Mut behält. Und in dem Sinne dachte ich mir so, fängst du mal damit an, dass heute so ein wunderschöner Tag zum Feiern ist. Und als ich dann von Magdeburg gekommen bin, hat es geregnet. Und ich habe mir gesagt, oh, oh, du kannst ja nicht sagen, heute ist wunderschön, wenn strömender Regen ist. Aber siehe da, in der Goldenen Aue ist schönes Wetter. Also schon mal gut. Dann muss man einfach mal konstatieren, wir stehen hier jetzt an der Landesgrenze zwischen dem Freistaat Thüringen und dem Land Sachsen-Anhalt. Im Landkreis Mansfeld-Südharz. Mitten in Deutschland, mitten in Europa. In einem wunderschönen Landstrich, einem Landstrich mit traditionsreichen Städten und Gemeinden. Schon erwähnt worden, viele Orte hier sind älter als 1000 Jahre alt. Als die Heimkehle entdeckt wurde, war Berlin, glaube ich, gerade mal 50 Jahre alt. Ich habe mal nachgeguckt, das müsste so etwas stimmen. Ja, wir haben hier Traditionen, die reichen von den Bauernkriegen, die reichen über den Bergbau. Die Reformation stammt aus dieser Gegend und hat hier vieles Prägendes für unsere heutige Welt, für Deutschland, für die ganze Welt gemacht. Das Beste aber an der Gegend und an vielen Gegenden in unserem Land sind tatkräftige Menschen, mutige Menschen. Menschen, die Aufgaben angehen und die annehmen. Und an dieser Stelle kann ich da nur in das einstimmen, Herr Landrat, was Sie gesagt haben. Vielen Dank an alle die, die hier mitgewirkt haben. An die Planer, die Bauleute, an die Handwerker, an die Entscheider in Verwaltungen, an die Fördermittelgeber, an die Ehrenamtlichen, die sich hier engagiert haben. Egal, ob sie nun noch im Amt sind, ob sie noch arbeiten oder vielleicht auch nicht mehr über den längeren Zeitraum. Es ist gut, das, was sie hier gemacht haben. Da schwingt so ein bisschen von diesem Prinzip Hoffnung mit. Dieses Wort mit dem Prinzip Hoffnung kennen Sie alle irgendwie als Verballhornung. Ja, das Prinzip Hoffnung. Die Hoffnung stirbt zuletzt. Das ist es aber eigentlich nicht. Es gab einen Philosophen, Ernst Bloch, der in Leipzig Philosophie gelehrt hat und nicht besonders beliebt war bei der DDR. Aber der hat dieses Prinzip Hoffnung geprägt. Und ich habe das so verstanden, dass es im Kern aussagt, dass die Menschen dann Mut gewinnen, mitmachen, aktiv bleiben, wenn sie die Möglichkeit haben, etwas zu gestalten. Und deshalb freue ich mich, dass hier mit diesem Gebäude, mit diesem Gebiet, mit den vielen anderen Maßnahmen in diesem Landkreis, in dieser Region etwas gestaltet werden kann, wo die Menschen mit dem Gefühl leben, wir haben das mitgestaltet. Wenn man mit diesem Gefühl lebt, kann man andere Menschen begeistern, kann auf seine Heimat stolz sein, kann diesen Stolz vermitteln und wird dazu beitragen, dass diese Gegend attraktiv ist. Sie haben die touristische Konzeption erwähnt, Herr Landrat, die sicherlich ganz wichtig ist für den Landkreis und die tatsächlich ein Potenzial zugrunde hat, was viel mehr an Tourismus und an Besuchern ermöglicht, als vielleicht jetzt noch da sind.
3: Als das Projekt Infozentrum Heimkehle damals startete, war die Situation sehr speziell. Die Gemeinde Südharz als Projektträger sollte laut der Nebenbestimmung im Fördermittelbescheid das ganze Fachliche nicht nur mit der unteren Naturschutzbehörde, sondern auch mit dem Biosphärenreservat und der Kompetenzstelle für Fledermausschutz Sachsen-Anhalt abstimmen. Das Landesverwaltungsamt hat uns sozusagen gezwungen zur Zusammenarbeit. Und das war gut so. Die Gemeinde hatte den Löwenanteil zu bewältigen. Sie kümmerte sich um den Bau und das Organisatorische. Die Biosphärenreservatsverwaltung lieferte die Inhalte. Die Kompetenzstelle sorgte dafür, dass für Besucher und Fledermäuse das Beste herausgeholt wird. Das hört sich so einfach an. Ich möchte nicht verschweigen, dass ich nicht nur einmal das Gefühl hatte, dass alle Steine, die im Laufe der Zeit von so einer Höhlendecke bröseln, sich diesem Projekt in den Weg gelegt haben. Vielleicht war es das, was uns zusammengeschweißt hat. Vielleicht war es aber auch das schon erwähnte gute Klima, der respektvolle Umgang untereinander oder beides. Ich möchte hier und heute dem Team Heimkehle danken. Danke, dass wir so gut zusammengearbeitet haben. Danke, dass wir so weit gekommen sind. Und schön, dass es weitergeht. Ich denke, wir haben gezeigt, die Gemeinde Südharz und das Biosphärenreservat Karstlandschaft Südharz passen gut zusammen. Ich freue mich auf die Zusammenarbeit. Und jetzt lassen Sie uns das Infozentrum entdecken.
1: Ich werde Ihnen jetzt nicht diese Ausstellung erklären, sondern etwas zustande kommen, warum sie so ist, wie Sie es sagen. Denn sie zu erklären, würde Ihnen ja das Erlebnis vorwegnehmen. Und das macht eigentlich wenig Sinn. Sie sollten selber zu einem Ergebnis kommen, dass die Ausstellung sich selber erklärt und auch funktioniert. Warum ist die Ausstellung so geworden, wie sie geworden ist? Ich sage jetzt mal, ich bin nicht von hier. Ich bin im Zuge des Wettbewerbs um diese Ausstellung aus dem Göttinger Raum gekommen. Ich bin seit 30 Jahren in dem Bereich tätig und nebenbei als Naturfilmer und Tierfilmer tätig und kenne den Südharz natürlich aus meinen naturkundlichen Bereisungen, aber eben nicht in der Intensität, die Menschen hier, die Art und Weise zu leben, zu wirtschaften. Und an dem Wettbewerbstag, als es darum ging, ein Konzept vorzustellen, war einer der ersten Sätze, den ich gesagt habe, Sie werden von mir keine Weichspülausstellung bekommen. Damit meine ich, dass wir heute in der Bildungsarbeit, gerade in der naturkundlichen Bildungsarbeit, einen Trend haben. Es gibt nur bunte Bilder zu sehen.
4: Es gibt viele schöne Grafiken, aber wenig Substanz. Und vielleicht wird sich der eine oder andere fragen, ob das nicht ein bisschen viel ist, was wir hier präsentieren. Aber wir haben gesagt, dieses Thema Südharz mit auch seinen Konfliktfeldern ist so spannend und interessant, dass auch die Menschen, die sich wirklich interessieren, hier was mitnehmen können sollen. Es ist eine Ausstellung, durch die kann man schnell durchgehen und sich Bilder angucken und nur die großen Texte am Kopf einer Tafel lesen. Es ist aber auch eine Ausstellung, in die kann man eintauchen und hinterher vielleicht sogar noch seine eigene Meinung kundtun, teilnehmen an einem Dialog und sich vor allen Dingen auch an viele weiterführende Stellen wenden, die das, was hier in der Ausstellung angerissen wird, eben weiterführen sollen. Im Zuge der Recherche für die Inhalte dieser Ausstellung habe ich mit Menschen hier gesprochen, die mir aufgezeigt haben, wie unterschiedlich die Perspektive der Südharzer auf ihre eigene Heimat ist. Das habe ich selten in einem Landstrich so erlebt. Also das ist wirklich von einer unglaublichen Liebe zu dieser Natur, die auch ganz klar sagt, Hände weg davon, also auch in einer absoluten klaren Haltung, genauso wie die Menschen, die sagen, wir haben eine wundervolle Landschaft und Natur, aber die Nutzung dieser Natur steht uns Menschen ja genauso zu, wie dort die Tiere und Pflanzen leben dürfen. Und das, worauf ich jetzt ein bisschen anspiele, das werden Sie in der Ausstellung auch als Themenfeld sehen, ist zum Beispiel das Thema des Naturgipses, der sich für jemanden, der von außen kommt, so in seiner Dramatik ja gar nicht darstellt zunächst, aber hier natürlich ein Thema ist. Und ich finde, das gehört eben offen aufbereitet. Meinungskompetenz schaffen ist da viel wichtiger, als in die eine oder andere Richtung Propaganda zu machen, sondern die Leute letztlich in die Lage zu versetzen, sich ein eigenes Meinungsbild zu bilden. Und wenn wir da manchmal, und auch das wird ein Diskussionspunkt sein bei dieser Ausstellung vielleicht, durchaus anregen, dass Menschen sich ihrer Meinung bewusst werden, und in der Demokratie ist Meinung Macht, also wer keine Meinung hat und nur, sage ich mal, zu allem ein destruktiven Senf abgibt, der wird nichts Gutes zu dem Gelingen dieses Projekts Gesellschaft beitragen. Und die Ausstellung soll ein Stück weit auch den Menschen den Wert ihrer eigenen Meinung vermitteln, also mit der auch aufzutreten und die Dinge voranzubringen.
5: Mit dem Banddurchschnitt war der offizielle Teil vollbracht und die Gäste konnten nun schließlich das Informationszentrum betreten und erkunden. Mit der Eröffnung des Informationszentrums wurde das Projekt Natur- und Erlebniszentrum Heimkehle 2016 bis 2025 gefördert durch den Europäischen Landwirtschaftsfonds für die Entwicklung des ländlichen Raums ELA zum Abschluss gebracht. Seit dem 28. Juni steht das Informationszentrum nun auch allen Besucherinnen und Besuchern offen und die Naturerlebnishöhle Heimkehle bietet in Kooperation mit der Verwaltung des Biosphärenreservates Kostlandschaft Südharz ein umfassendes Erlebnis rund um die Themen Umwelt, Natur, Artenschutz und Nachhaltigkeit.

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Hallo und herzlich willkommen, liebe Zuschauerinnen und Zuschauer bei Punktum, Ihrem regionalen Fernsehprogramm am heutigen Dienstag. Vorgestern gegen 21.40 Uhr informierten Zeugen die Leitstelle über den Brand eines landwirtschaftlich genutzten Areals in Breitungen, auf welchem Stroh- und Silageballen gelagert werden. Bei Eintreffen der Kameraden der umliegenden freiwilligen Feuerwehren hat das Feuer bereits einen Großteil des Gelagerten ergriffen. Auch eine auf dem Dach installierte Photovoltaikanlage fiel den Flammen zum Opfer. Ein sich in unmittelbarer Nähe befindlicher Rinderstall blieb unbeschädigt. Zur Brandursache können derzeit keine Angaben gemacht werden. Die Polizei ermittelt in alle Richtungen. Der Schaden wird auf etwa 200.000 Euro geschätzt. Die Herbstferien in Sachsen-Anhalt vom 19. bis 30. Oktober bieten Schülerinnen und Schülern eine gute Gelegenheit, Berufe praktisch kennenzulernen und herauszufinden, welcher Beruf zu den eigenen Interessen und Stärken passt. Wer in den Ferien ein freiwilliges Praktikum in einem Handwerksbetrieb absolviert, kann dafür eine Praktikumsprämie von 120 Euro pro Woche erhalten. Ob Werkstatt, Baustelle, Salon oder Backstube, ein Praktikum ermöglicht Jugendlichen, den Arbeitsalltag in einem Handwerksbetrieb direkt zu erleben und selbst anzupacken. Gleichzeitig können erste Kontakte zu einem möglichen Ausbildungsbetrieb entstehen. Wichtig, zuerst einen Praktikumsplatz suchen, dann die Prämie beantragen. Der ausgefüllte und unterschriebene Praktikumsvertrag muss vor Beginn des Praktikums bei der Handwerkskammer vorliegen. Freie Praktikumsplätze kriegt man raus unter www.hwk-halle.de, Lehrstellenbörse und Informationen zur Praktikumsplätze.

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1: Am 10. Oktober ab 15 Uhr findet wieder Herbstzauber auf dem Schmidtschacht Helbra statt. Mit Blasmusik, kleinem Bergaufzug, Grillen, Lagerfeuer, Feuerwerk und vielem mehr. Am Reformationstag finden von 15 bis 20 Uhr drei hochrangige Konzerte in der St. Andreaskirche statt. Gestaltet vom Mitteldeutschen Kammerorchester, Kirchenmusikdirektor Thomas Ennenbach an der Orgel unter der Leitung von Kirchenmusikdirektor Dietrich Ehrenwert.
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2: Der DAX notierte am Dienstagvormittag bei 25.354,74 Punkten, der TecDAX bei 4.088,61 Zählern und der Euro war 1 US-Dollar 12,04 wert.
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2: In der Nacht zum Mittwoch ist es gering bewölkt. Im weiteren Verlauf bildet sich gebietsweise Nebel oder Hochnebel. Die Tiefstwerte sinken auf 9 bis 5 Grad. Der Wind weht schwach aus unterschiedlichen Richtungen. Am Mittwoch gibt es nach Nebel- und Hochnebelauflösung nur wenige Wolken. Es bleibt trocken. Die Tageshöchstwerte erreichen 20 bis 22 Grad. Der Wind weht schwach aus Südost. In der Nacht zum Donnerstag verdichtet sich vom Westen her die Bewölkung und ab der zweiten Nachthälfte setzt zunehmend ostwärts Regen ein. Die Tiefstwerte sinken auf 13 bis 10 Grad, der Wind weht zunächst schwach aus Südost, später dann aus West bis Nordwest. Am Donnerstag ist es zunächst bedeckt und regnerisch. Ab dem Mittag lassen die Niederschläge vom Westen her nach und die Bewölkung geht zurück. Einzelne Schauer und Gewitter sind nicht ausgeschlossen. Die Maximalwerte erreichen 13 bis 16 Grad. Der Wind weht schwach bis mäßig aus Nordwest. In der Nacht zum Freitag ist es wolkig und meist niederschlagsfrei. Die Temperaturen gehen auf 7 bis 5 Grad zurück. Der Wind weht mäßig, teils frisch aus West bis Nordwest. Am Freitag ist es anfangs wolkig. Später breitet sich vom Westen nach Osten die Bewölkung aus und es setzt Regen ein. Die Maximalwerte erreichen 13 bis 15 Grad, der Wind weht mäßig aus Südwest.
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2: Um 11 Uhr waren es 19 Grad, die Luftfeuchtigkeit betrug 54% und der Luftdruck 1019 Hektopascal.
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2: Im Anschluss sehen Sie Sport bei Punktum, am Mittwoch Querfurt Spezial sowie die 2000er im Auge der Punktum-Kamera und am Donnerstag zu Gast Daniel Bachran, Stadtwehrleiter von Hettstedt.
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0: Hallo und herzlich willkommen, liebe Sportfreunde, zu Sport per Punktum. Schon vor einiger Zeit führte der MSV Eisleben einen Kinderfußballtag durch.
1: Am 24. September lud der MSV Eisleben schon zum zweiten Kita-Fußballfest ein. Dabei kamen 9 Kitas aus dem Stadtgebiet der Lutherstadt Eisleben und den Ortsteilen. Zu Beginn begrüßte Clemens Plusfeld vom MSV die zahlreichen Kids mit ihren Betreuerinnen und Betreuern.
2: So, dann zum Ablauf. Wie schon erwähnt, gleich nach meiner kurzen Rede wird die Kollegin vom Physiozentrum Eisleben eine kurze Erwärmung zur Musik mit euch allen zusammen durchführen. Anschließend haben wir 9 Stationen aufgebaut. Eure Erzieher wissen Bescheid, wo ihr startet, wie wir wechseln. Haben die alle einen Plan gekriegt, sollten alle wissen. Wir machen nach 3 Stationen immer eine Pause. Das heißt, nach 3 Stationen machen wir ungefähr eine 4-5 Minuten Pause, wo ihr was trinken könnt, Toilette gehen könnt. Eine Station planen wir immer so 7-8 Minuten. Genau, wenn alles nach Plan läuft, sind wir ca. 12 Uhr fertig. Dann wartet euer Lieblingsessen je stark von aus. Was könnte es sein? Na, leider nicht die. Nudeln mit Tomatensauce, vollkommen richtig. Ja, und am Ende, nach der Mittagspause, erhält dann jeder von euch noch eine kleine Medaille für die Teilnahme.
1: Im Anschluss gab es erst einmal eine Erwärmung, durchgeführt vom Physio Center Eisleben.

und dann ging es an die Stationen. Hier mussten die Jüngsten sich in den verschiedensten Disziplinen beweisen, wie zum Beispiel ein Parkourlauf oder ein Mini-Fußballspiel. Insgesamt waren 85 Kinder vor Ort. Ein Dank gilt den Sponsoren, der Volksküche GmbH, Haradinos Kinderspiele Spaß, der Wohnungsbaugesellschaft Eisleben, der NWAM und dem Physio Center Eisleben für die Unterstützung beim Event.

0: Bleiben wir beim Fußball. Der weibliche Nachwuchs war in Sangerhausen anlässlich eines Länderturniers zum Tag der deutschen Einheit gefordert.
1: Am 3. Oktober war es wieder soweit. Die zweite Auflage des Länderturniers der Mädchen zum Tag der deutschen Einheit stand an. Nach der erfolgreichen Premiere im letzten Jahr in Eichstätt fand das Turnier diesmal im Sportpark Friesenstadion in Sangerhausen statt. Ein echtes Highlight für den regionalen Mädchenfußball. Die Organisatoren von Frauenpower Mansfeld-Südharz haben im Vorfeld eine absolute Mammutaufgabe gestemmt, um diesen Tag perfekt zu machen. Eine spannende Neuerung vorweg. Gespielt wurde diesmal nicht auf Kleinfeld, sondern auf verkürztem Großfeld. Das hatte die Spiele für alle Beteiligten noch einmal ein Stück attraktiver und dynamischer gemacht. Schon ab 11 Uhr liefen im Stadion die Finale.

0: Unter großem Beifall der rund 85 Zuschauer liefen die 6 Teams mit Musik im Friesenstadion ein. Eine ganz besondere Erwähnung verdient Schiedsrichterin Emilia. Weil 2 Kolleginnen extrem kurzfristig absagen mussten, leitete sie alle 15 Turnierspiele des Tages komplett allein. Riesenrespekt für die unglaubliche Leistung. Der sportliche Ehrgeiz war von der ersten Minute an riesig. Die SG Dynamo Schwerin hatte zwar mit argen Kaderproblemen zu kämpfen, aber aufgeben war keine Option. Die anderen Teams halfen sportlich fair mit Leihspielerinnen aus. Ein tolles Zeichen für den Zusammenhalt im Mädchenfußball. Die Kreisaus Weimannsfeld-Süttarz ging mit einem starken 16-Mädchen-Kader ins Turnier, musste allerdings wegen kurzfristiger Ausfälle improvisieren. Eine Feldspielerin, Tilly, streifte sich die Handschuhe über und hütete das Tor. Und das mit Bravour. Der Start glückte perfekt. Im ersten Spiel gegen Dynamo Schwerin zeigten die heimischen Mädels eine starke Leistung und fuhren einen verdienten 2:0-Sieg ein. Danach folgte ein echtes Kampfspiel gegen den SV Lichtenberg 47, das nach packenden 15 Minuten mit einem 1:1 Unentschieden endete. Im dritten Spiel wartete mit dem ESV Lok Meiningen der spätere Turnierdominator. Die Thüringerinnen spielten extrem stark auf und die MSH-Auswahl musste sich am Ende knapp mit 0:2 geschlagen geben. Doch die Mädels ließen die Köpfe nicht hängen. In der vierten Partie gegen den Halleschen FC mobilisierten sie noch einmal alle Kräfte und erkämpften sich ein wichtiges 1:1. Damit stand die Kreisauswahl vor dem letzten Spiel mit 5 Punkten sensationell auf Platz 2 und hatte den Vizetitel dicht vor Augen. Das letzte Spiel gegen den ersten FFC Chemnitz wurde zu einem echten Krimi. Ein Unentschieden hätte der Kreisauswahl gereicht, um den zweiten Platz abzusichern. Doch die Sächsinnen hatten sich im Laufe des Turniers immer weiter gesteigert. In einem extrem engen Match traf Chemnitz zum bitteren 1:0 Endstand. Damit zogen sie in letzter Sekunde vorbei. Ein Blick auf die Abschlusstabelle zeigt, der verdiente und ungeschlagene Turniersieger heißt ESV Lok Meiningen mit bärenstarken 13 Punkten und 7:0 Toren. Platz 2 ging an den ersten FFC Chemnitz, gefolgt von Halleschen FC auf Rang 3. Die Mädels der Kreisaus Weimannsfeld-Süttarz beendeten das Turnier auf einem hervorragenden 4. Platz. Die jungen Damen haben alles gegeben, tollen Einsatz gezeigt und können absolut stolz auf sich sein. Platz 5 belegte Lichtenberg 47 und der 6. Platz ging an die tapferen Spielerinnen aus Schwerin. Zum Abschluss gab es natürlich die verdiente Siegerehrung, bei der jedes Team unter Applaus einen Pokal und eine gerahmte Urkunde erhielt. Auch Einzelleistungen wurden gewürdigt. Die beste Torschützin des Tages war Sunja von Lok Meiningen mit insgesamt 4 Treffern. Für die Kreisauswahl trafen Hayley, Doppet sowie Anna und Celine jeweils einmal. Als beste Spielerin des Turniers wurde Finja vom 1. FFC Chemnitz ausgezeichnet und die Medaille für die beste Torhüterin ging an Nele von Dynamo Schwerin.
1: Ein paar Handballergebnisse vom BSV Kloster Mansfeld. Die Frauenmannschaft, die konnte sich mit 37:30 gegen SV Union Halle Neustadt 4 durchsetzen. Die männliche Jugend C blieb mit 35:28 Sieger gegen die SG Spergau. Die männliche Jugend D, die hatte sich auseinanderzusetzen mit der HSG Sangerhausen-Querfurt und siegte mit 33:28. Zum ersten Mal fand letzten Samstag der Herzlauf in Gerbstedt statt.
0: In Gerbstedt gibt es den Verein Aktivpunkt Gerbstedt. Dieser organisierte am 3. Oktober den ersten Herzsicherlauf. Dabei ging es um Laufen, Helfen und Leben retten. Vor dem Lauf verriet uns die Vereinsvorsitzende Annika Müller Einzelheiten.
2: Wir veranstalten heute am 3.10. unseren ersten Herzsicherlauf in Gerbstedt an der Turnhalle in der Lutherstraße mit dem Aktivpunkt Gerbstedt. Ziel dieses Laufs ist es, ein oder mehrere AED-Geräte für die Stadt Gerbstedt anzuschaffen, langfristig auch für die Ortschaften in Gerbstedt. Und jetzt warten

0: Wir achten darauf, dass unsere Teilnehmer sich anmelden. Es gibt eine Kinderrunde, die geht sogar 1 Kilometer und dann können die Läufer selber entscheiden, ob sie eine kleine Runde laufen oder eine große Runde laufen wollen, entweder 2 oder 5 Kilometer. Und mit den Einnahmen des Spendenlaufs finanzieren wir diesen AED. Startgebühr sind dabei für die Kinder 5 Euro und für die Erwachsenen 10 Euro. Und so wie es aussieht, fühlt sich es auch langsam. Und wir hoffen, dass wir dann ein bisschen Geld zusammenkriegen. Alle Einnahmen, die heute auch mit dem Essen und mit den Getränken und generell heute gemacht werden, mit den Startgebühren und so weiter, kommen dieser Anschaffung eines AEDs zugute. Also der Defibrillator an sich würde jetzt, sage ich mal, um die 1500 Euro kosten. Ein Schrank dazu nochmal etwa 500 Euro. Damit ist es aber meistens nicht getan. Wir müssen das Ganze noch versichern und gegen Diebstahl schützen und Folgekosten. Und wir haben uns jetzt für einen entschieden, der kostet knapp 2700 im Komplettpaket. Da haben wir keine Folgekosten mehr. Es ist gegen Diebstahl geschützt, gegen Vandalismus. Also alles drum und dran. Und ja, ist dann zwar ein bisschen teurer, aber wir sind auf der sicheren Seite, dass egal was ist, der immer funktionsbereit ist und im besten Fall dann einem Menschen das Leben retten kann. Der erste, der installiert werden sollte, der kommt hier an die Turnhalle. Da wissen wir noch nicht genau, ob auf diese Seite von der Turnhalle oder auf die andere Seite von der Turnhalle, aber auf jeden Fall von außen ins Gebäude, dass er öffentlich zugänglich ist für alle. Und der zweite, sind wir uns noch ein bisschen unsicher, Richtung Stephanushalle wahrscheinlich in die Richtung, wenn es 2 werden.
1: Die Mitglieder des Vereins hatten alles gut organisiert. Die Teilnehmerinnen und Teilnehmer wurden registriert und bekamen eine Startnummer. Nach einer kurzen Begrüßung und Einweisung durch Annika Müller ging es auch schon los. Die gut 90 Teilnehmer starteten in 4 verschiedenen Läufen und bekamen nach Absolvierung eine Urkunde und Medaille überreicht.

Für das leibliche Wohl war ebenfalls gesorgt. Mit Kuchen, Würstchen, Kaffee oder anderen Getränken. Und in der Turnhalle zeigte man, wie Wiederbelebungsmaßnahmen an einer Dummy-Puppe richtig ausgeführt werden. Der AED, auch Defibrillator genannt, war an diesem 3. Oktober noch nicht da, aber die Aufbewahrungsbox. Bleibt zu hoffen, dass noch weitere solcher AED-Geräte angeschafft werden können, durch Spenden oder zum Beispiel durch diesen Lauf. Der Termin für nächstes Jahr steht auch schon, wieder am 3. Oktober. Dieses Jahr kamen übrigens 3.187,13 Euro zusammen.

Das neue Informationszentrum der Naturerlebnishöhle Heimkehle wurde am 27. Juni feierlich eröffnet. Musikalisch umrahmten Musiker der Kreismusikschule Mansfeld-Südharz die Eröffnungsveranstaltung.

0: Dann ergriffen einige Redner das Wort. Den Anfang machte der Bürgermeister der Gemeinde Südharz, Peter Kohl.
1: Ja, nun ist es soweit. Wir können unser Infozentrum entsprechend eröffnen. Naturerlebnis Höhle Halmkehle. Draußen an den Fahnen wunderbar zu lesen. Das ist am Ende auch geworden. Wir dürfen uns freuen, dass es jetzt nach einer längeren Bauzeit, auf die ich gleich noch zu sprechen komme, dann doch fertig geworden ist. Ein paar Zahlen am Anfang, ein paar Fakten am Anfang. Ursprünglich 2017 im November hat man hier begonnen und dieses Projekt entsprechend gestartet. Wir wollten 1,83 Millionen Euro wohl investieren. Es sind am Ende 4,3 geworden, ein Stückchen mehr. Wir haben einige Nachträge im Gemeinderat beschließen dürfen und trotz allem dürfen wir uns über eine 95-prozentige Förderung hier freuen für dieses doch sehr imposante Gesamtensemble, was wir dort hier bewundern dürfen. Der Thüringer Teil kam noch mit dazu und zwar wurde der Eingang hinten, der eigentliche Eingang von früher, dann der Ausgang vielleicht wieder zukünftig, je nachdem, auch noch saniert. Das heißt, wir haben nochmal 1 Million Euro investiert, wovon auch 90% von der Thüringer Aufbaubank übernommen wurden. Genau, wir haben einen Projektzeitraum gehabt von 2018 bis zum 31.10.2025 läuft das Projekt noch und es steht unter dem Namen Maßnahmen zur Verbesserung der Biodiversität und für das Schutzgebietssystem Natura 2000 Natur- und Erlebniszentrum Halmkehle. So hieß die ganze Sache. Es wurde bewilligt im Rahmen des Entwicklungsprogramms für den ländlichen Raum des Landes Sachsen-Anhalt 2014 bis 20, auch das ist schon wieder ein bisschen her, aus Mitteln des Europäischen Landwirtschaftsfonds und zur Entwicklung des ländlichen Raumes ELA. Im Rahmen dieses Programmes beteiligt sich der Europäische Landwirtschaftsfonds für Entwicklung des ländlichen Raumes ELA mit 75% an den Ausgaben. Soweit zu den Kosten. Der Zuwendungszweck, ganz klar, offiziell definiert, darf ich kurz verlesen, die Verwendung wird gewährt für den Schutz und die Erhaltung des Lebensraumes Typs Höhle und nach FFH Anhang 1 und die Entwicklung der Halmkehle als Umweltbildungszentrum. Neubau eines Ausstellungsgebäudes, Rückbau älterer Gebäude für das Gelände, neu gestalten des Außengeländes und Errichtung eines Abenteuerspielplatzes. Soweit zu den offiziellen Sachen.
2: Wir haben die erste urkundliche Erwähnung der Halmkehle im Jahre 1357. Seit Jahrhunderten wissen die Menschen hier in der Region im Südharz, welche skurrilen, welche fantastischen Formen die Natur aus Gips und Wasser schaffen kann. 1920 die erste Eröffnung einer Schauhöhle hier am Standort. Die düstere Zeit von Zwang und Folter in der Nazizeit überwunden, eröffnet die Halmkehle 1954. Immer wieder wechselvolle Geschichte, wechselvolle Besucherzahlen. 2019 dann das Prädikat Geotop und immer mehr Aufmerksamkeit und gezielte Investitionen in den letzten Jahren. Was lange währt, wird endlich gut, könnte man sagen, nach dem, was der Bürgermeister hier auch anklingen ließ. Diese Geschichte muss fortgeschrieben werden. Im letzten Jahr haben den Landkreis Mansfeld-Südharz mit touristischen Absichten 122.000 Besucherinnen und Besucher hauptsächlich hier in Südharz besucht, beziehungsweise sind hierher gekommen in den Landkreis. Das ist eine gute Zahl, aber sie ist ausbaufähig. Und das hat sich der Landkreis vorgenommen. Deswegen habe ich die Einladung gerne angenommen, um hier auch Ihnen zu sagen, diese Investition über 4 Millionen bettet sich ein in eine ganze Reihe von Aktivitäten zur Stärkung der touristischen Infrastrukturen. Erinnern wir uns an die Neubeschilderung aller Wanderwege im Harz und im Südharz. Frau Schmidt vom Harzer Tourismusverband ist hier. Der Landkreis wird das über 2 Jahre mit 22.000 Euro mitfinanzieren. Die Wanderwege werden neu ausgeschildert. Erinnern wir uns an das Strukturwandelprojekt Kupferspuren. Knapp 200 Kilometer Radwegebau über Strukturwandelmittel, nur 15 Millionen Euro. Landkreis mit den Kommunen zusammen ist Antragsteller, setzt diese Projekte in den nächsten Jahren um und schafft eine bessere Radwegeverbindung überall, auch hier im Südharz direkt, wird man das spüren. Erinnern wir uns an das touristische Leitsystem, 1,4 Millionen, ja, über GAW gefördert, aber vom Kreis mitfinanziert. Endlich ein einheitliches touristisches Leitsystem, durchgehend über viele Baulastträgerschaften, die wechseln im Straßenbereich, wir wissen das. Und dann der Nachteil aus anderen Landkreisen auch zum Nachbarland Thüringen endlich aufgeholt. Erinnern wir uns doch daran, dass wir alle eine Einladung bekommen haben, ich hoffe Sie auch. In 2 Wochen wird der Landesbetrieb für Hochwasserschutz und der Talsperrenbetrieb des Landes ein Naturerlebnis Stausee, ein touristisches Informationszentrum für gut 8 Millionen Euro errichten. Hier am Stausee. Ein klares Signal, dass eine Hochwasserschutzanlage, auch wenn es geht, touristisch genutzt werden kann. Klare Signale, diese Region seit tausenden von Jahren Siedlungsgebiet von Menschen. Eine tolle Landschaft, die aber eine Kulturlandschaft ist, die vom Menschen geprägt bleibt und die es auch geprägt bleiben soll. Wo sich Naturschutz und menschliche Nutzung nicht widersprechen, sondern zusammengehen. Den Südharz nicht als ein Wildnispotenzialflächengebiet zu bezeichnen, den Südharz nicht als ökologisches Ausgleichsgebiet in Klimawandelzeiten diffamieren, sondern ihn auch touristisch erschließen, interessant machen für die Menschen, die sich erholen wollen und die unsere Sehenswürdigkeiten bestaunen wollen.
3: Und ich denke, dass das, was heute hier passiert, die Eröffnung des Ausstellungsgeländes, des Gebäudes, die touristische Erschließung dieses einen Punktes eingebettet in ganz viele Aktivitäten, dass das auch Mut machen kann. Da passieren dann auch kleine Fehler, das dauert mal ein bisschen länger, das kostet ein bisschen mehr. Aber wichtig ist, dass man die vorteilhaften Sachen darstellt, dass man den Mut behält. Und in dem Sinne dachte ich mir so, fängst du mal damit an, dass heute so ein wunderschöner Tag zum Feiern ist. Und als ich dann von Magdeburg gekommen bin, hat es geregnet. Und ich habe mir gesagt, oh, oh, du kannst ja nicht sagen, heute ist wunderschön, wenn strömender Regen ist. Aber siehe da, in der Goldenen Aue ist schönes Wetter. Also schon mal gut. Dann muss man einfach mal konstatieren, wir stehen hier jetzt an der Landesgrenze zwischen dem Freistaat Thüringen und dem Land Sachsen-Anhalt. Im Landkreis Mansfeld-Südharz, mitten in Deutschland, mitten in Europa, in einem wunderschönen Landstrich, einem Landstrich mit traditionsreichen Städten und Gemeinden. Schon erwähnt worden, viele Orte hier sind älter als 1000 Jahre. Als die Heimkehle entdeckt wurde, war Berlin, glaube ich, gerade mal 50 Jahre alt. Ich habe mal nachgeguckt, das müsste so etwas stimmen. Ja, wir haben hier Traditionen, die reichen von den Bauernkriegen, die reichen über den Bergbau. Die Reformation stammt aus dieser Gegend und hat hier vieles Prägendes für unsere heutige Welt, für Deutschland, für die ganze Welt gemacht. Das Beste aber an der Gegend und an vielen Gegenden in unserem Land sind tatkräftige Menschen, mutige Menschen. Menschen, die Aufgaben angehen und die annehmen. Und an dieser Stelle kann ich da nur in das einstimmen, Herr Landrat, was Sie gesagt haben. Vielen Dank an alle die hier mitgewirkt haben. An die Planer, die Bauleute, an die Handwerker, an die Entscheider in Verwaltungen, an die Fördermittelgeber, an die Ehrenamtlichen, die sich hier engagiert haben. Egal, ob Sie nun noch im Amt sind, ob Sie noch arbeiten oder vielleicht auch nicht mehr über den längeren Zeitraum. Es ist gut, das, was Sie hier gemacht haben. Da schwingt so ein bisschen von diesem Prinzip Hoffnung mit, dieses Wort mit.

0: dem Prinzip Hoffnung kennen Sie alle irgendwie als Verballhornung. Ja, ja, das Prinzip Hoffnung. Die Hoffnung stirbt zuletzt. Das ist es aber eigentlich nicht. Es gab einen Philosophen, Ernst Bloch, der in Leipzig Philosophie gelehrt hat und nicht besonders beliebt war bei der DDR. Aber der hat dieses Prinzip Hoffnung geprägt und ich habe das so verstanden, dass es im Kern aussagt, dass die Menschen dann Mut gewinnen, mitmachen, aktiv bleiben, wenn sie die Möglichkeit haben, etwas zu gestalten. Und deshalb freue ich mich, dass hier mit diesem Gebäude, mit diesem Gebiet, mit den vielen anderen Maßnahmen in diesem Landkreis, in dieser Region etwas gestaltet werden kann, wo die Menschen mit dem Gefühl leben, wir haben das mitgestaltet. Wenn man mit diesem Gefühl lebt, kann man andere Menschen begeistern, kann auf seine Heimat stolz sein, kann diesen Stolz vermitteln und wird dazu beitragen, dass diese Gegend attraktiv ist. Sie haben die touristische Konzeption erwähnt, Herr Landrat, die sicherlich ganz wichtig ist für den Landkreis und die tatsächlich ein Potenzial zugrunde hat, was viel mehr an Tourismus und an Besuchern ermöglicht, als vielleicht jetzt noch da sind.
1: Als das Projekt Infozentrum Heimkehle damals startete, war die Situation sehr speziell. Die Gemeinde Südharz als Projektträger sollte laut der Nebenbestimmung im Fördermittelbescheid das ganze Fachliche nicht nur mit der unteren Naturschutzbehörde, sondern auch mit dem Biosphärenreservat und der Kompetenzstelle für Fledermausschutz Sachsen-Anhalt abstimmen. Das Landesverwaltungsamt hat uns sozusagen gezwungen zur Zusammenarbeit. Und das war gut so. Die Gemeinde hatte den Löwenanteil zu bewältigen. Sie kümmerte sich um den Bau und das Organisatorische. Die Biosphärenreservatsverwaltung lieferte die Inhalte. Die Kompetenzstelle sorgte dafür, dass für Besucher und Fledermäuse das Beste herausgeholt wird. Das hört sich so einfach an. Ich möchte nicht verschweigen, dass ich nicht nur einmal das Gefühl hatte, dass alle Steine, die im Laufe der Zeit von so einer Höhlendecke bröseln, sich diesem Projekt in den Weg gelegt haben. Vielleicht war es das, was uns zusammengeschweißt hat. Vielleicht war es aber auch das schon erwähnte gute Klima, der respektvolle Umgang untereinander. Oder beides. Ich möchte hier und heute dem Team Heimkehle danken. Danke, dass wir so gut zusammengearbeitet haben. Danke, dass wir so weit gekommen sind. Und schön, dass es weitergeht. Ich denke, wir haben gezeigt, die Gemeinde Südharz und das Biosphärenreservat Karstlandschaft Südharz passen gut zusammen. Ich freue mich auf die Zusammenarbeit. Und jetzt lassen Sie uns das Infozentrum entdecken.
2: Ich werde Ihnen jetzt nicht diese Ausstellung erklären, sondern etwas zustande kommen, warum sie so ist, wie Sie es sagen. Denn sie zu erklären, würde Ihnen ja das Erlebnis vorwegnehmen. Und das macht eigentlich wenig Sinn. Sie sollten selber zu einem Ergebnis kommen, dass die Ausstellung sich selber erklärt und auch funktioniert. Warum ist die Ausstellung so geworden, wie sie geworden ist? Ich sage jetzt mal, ich bin nicht von hier. Ich bin im Zuge des Wettbewerbs um diese Ausstellung aus dem Göttinger Raum gekommen. Ich bin seit 30 Jahren in dem Bereich tätig und nebenbei als Naturfilmer und Tierfilmer tätig und kenne den Südharz natürlich aus meinen naturkundlichen Bereisungen, aber eben nicht in der Intensität, die Menschen hier, die Art und Weise zu leben, zu wirtschaften. Und an dem Wettbewerbstag, als es darum ging, ein Konzept vorzustellen, war einer der ersten Sätze, den ich gesagt habe, Sie werden von mir keine Weichspülausstellung bekommen. Damit meine ich, dass wir heute in der Bildungsarbeit, gerade in der naturkundlichen Bildungsarbeit, einen Trend haben. Es gibt nur bunte Bilder zu sehen. Es gibt viele schöne Grafiken, aber wenig Substanz. Und vielleicht wird sich der eine oder andere fragen, ob das nicht ein bisschen viel ist, was wir hier präsentieren. Aber wir haben gesagt, dieses Thema Südharz mit auch seinen Konfliktfeldern ist so spannend und interessant, dass auch die Menschen, die sich wirklich interessieren, hier was mitnehmen können sollen. Es ist eine Ausstellung, durch die kann man schnell durchgehen und sich Bilder angucken und nur die großen Texte am Kopf einer Tafel lesen. Es ist aber auch eine Ausstellung, in die kann man eintauchen und hinterher vielleicht sogar noch seine eigene Meinung kundtun, teilnehmen an einem Dialog und sich vor allen Dingen auch an vieler weiterführende Stellen wenden, die das, was hier in der Ausstellung angerissen wird, eben weiterführen sollen. Im Zuge der Recherche für die Inhalte dieser Ausstellung habe ich mit Menschen hier gesprochen, die mir aufgezeigt haben, wie unterschiedlich die Perspektive der Südharzer auf ihre eigene Heimat ist. Das habe ich selten in einem Landstrich so erlebt. Also das ist wirklich von einer unglaublichen Liebe zu dieser Natur, die auch ganz klar sagt, Hände weg davon, also auch in einer absoluten klaren Haltung, genauso wie die Menschen, die sagen, wir haben eine wundervolle Landschaft und Natur, aber die Nutzung dieser Natur steht uns Menschen ja genauso zu, wie dort die Tiere und Pflanzen leben dürfen. Und das, worauf ich jetzt ein bisschen anspiele, das werden Sie in der Ausstellung auch als Themenfeld sehen, ist zum Beispiel das Thema des Naturgipses, der sich für jemanden, der von außen kommt, so in seiner Dramatik ja gar nicht darstellt zunächst, aber hier natürlich ein Thema ist. Und ich finde, das gehört eben offen aufbereitet. Meinungskompetenz schaffen ist da viel wichtiger, als in die eine oder andere Richtung Propaganda zu machen, sondern die Leute letztlich in die Lage zu versetzen, sich ein eigenes Meinungsbild zu bilden. Und wenn wir da manchmal, und auch das wird ein Diskussionspunkt sein bei dieser Ausstellung vielleicht, durchaus anregen, dass Menschen sich ihrer Meinung bewusst werden, und in der Demokratie ist Meinung Macht, also wer keine Meinung hat und nur, sage ich mal, zu allem ein ja, destruktiven Senf abgibt, der wird nichts Gutes zu dem Gelingen dieses Projekts Gesellschaft beitragen. Und die Ausstellung soll ein Stück weit auch den Menschen den Wert ihrer eigenen Meinung vermitteln, also mit der auch aufzutreten und die Dinge voranzubringen.
3: Mit dem Banddurchschnitt war der offizielle Teil vollbracht und die Gäste konnten nun schließlich das Informationszentrum betreten und erkunden. Mit der Eröffnung des Informationszentrums wurde das Projekt Natur- und Erlebniszentrum Heimkehle 2016 bis 2025 gefördert durch den Europäischen Landwirtschaftsfonds für die Entwicklung des ländlichen Raums ELA zum Abschluss gebracht. Seit dem 28. Juni steht das Informationszentrum nun auch allen Besucherinnen und Besuchern offen und die Naturerlebnishöhle Heimkehle bietet in Kooperation mit der Verwaltung des Biosphärenreservates Kostlandschaft Südharz ein umfassendes Erlebnis rund um die Themen Umwelt, Natur, Artenschutz und Nachhaltigkeit.

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0: Hallo und herzlich willkommen, liebe Zuschauerinnen und Zuschauer bei Punktum, Ihrem regionalen Fernsehprogramm am heutigen Dienstag. Vorgestern gegen 21.40 Uhr informierten Zeugen die Leitstelle über den Brand eines landwirtschaftlich genutzten Areals in Breitungen, auf welchem Stroh- und Silageballen gelagert werden. Bei Eintreffen der Kameraden der umliegenden freiwilligen Feuerwehren hat das Feuer bereits einen Großteil des Gelagerten ergriffen. Auch eine auf dem Dach installierte Photovoltaikanlage fiel den Flammen zum Opfer. Ein sich in unmittelbarer Nähe befindlicher Rinderstall blieb unbeschädigt. Zur Brandursache können derzeit keine Angaben gemacht werden. Die Polizei ermittelt in alle Richtungen. Der Schaden wird auf etwa 200.000 Euro geschätzt. Die Herbstferien in Sachsen-Anhalt vom 19. bis 30. Oktober bieten Schülerinnen und Schülern eine gute Gelegenheit, Berufe praktisch kennenzulernen und herauszufinden, welcher Beruf zu den eigenen Interessen und Stärken passt. Wer in den Ferien ein freiwilliges Praktikum in einem Handwerksbetrieb absolviert, kann dafür eine Praktikumsprämie von 120 Euro pro Woche erhalten. Ob Werkstatt, Baustelle, Salon oder Backstube, ein Praktikum ermöglicht Jugendlichen, den Arbeitsalltag in einem Handwerksbetrieb direkt zu erleben und selbst anzupacken. Gleichzeitig können erste Kontakte zu einem möglichen Ausbildungsbetrieb entstehen. Wichtig, zuerst einen Praktikumsplatz suchen, dann die Prämie beantragen. Der ausgefüllte und unterschriebene Praktikumsvertrag muss vor Beginn des Praktikums bei der Handwerkskammer vorliegen. Freie Praktikumsplätze kriegt man raus unter www.hwk-halle.de. Lehrstellenbörse und Informationen zur Praktikumsprämie gibt es unter www.hwk-halle.de Praktikum. Am Samstag, den 17. Oktober, 19.30 Uhr, bringt das Theater Eisleben Friedrich Schillers berühmtes Versdrama Tell auf die große Bühne. Die Inszenierung verbindet den zeitlosen Mythos des Schweizer Freiheitskämpfers mit drängenden Fragen unserer Gegenwart und setzt dabei auf ein besonderes Highlight. Neben dem professionellen Ensemble stehen Eisleber Bürgerinnen und Bürger mit auf der Bühne.
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Am 3. Oktober gab es in der katholischen Kirche St. Barbara in Hebra ein Festkonzert zum Tag der Deutschen Einheit. Unter dem Motto Querbeet durch die Musik luden der Regionalchor Lutherstadt Eisleben und der Konzerthallenchor Halle zu einem abwechslungsreichen Musikabend ein. Beide Chöre brachten ihre ganz eigene Geschichte mit. Der hallische Traditionschor singt schon seit den 1950er Jahren, während der Chor aus Eisleben seit 2010 die Region musikalisch bereichert. Das Konzert startete mit beiden Chören gemeinsam, die im Wechsel miteinander gesungen haben.

Unter der musikalischen Leitung von Thomas Vogt zeigten die Sängerinnen und Sänger vom Konzerthallenchor Halle einen Ausschnitt aus ihrem vielseitigen Repertoire.

Und schließlich noch ein Auszug vom Regionalchor aus Eisleben. Geleitet wird dieser momentan von Martin Wolf, der aktuell die Elternzeitvertretung für Kantorin Johanna Müller ist.

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1: Am 10. Oktober ab 15 Uhr findet wieder Herbstzauber auf dem Schmidtschacht Helbra statt. Mit Blasmusik, kleinem Bergaufzug, Grillen, Lagerfeuer, Feuerwerk und vielem mehr. Am Reformationstag finden von 15 bis 20 Uhr drei hochrangige Konzerte in der St. Andreaskirche statt. Gestaltet vom Mitteldeutschen Kammerorchester, Kirchenmusikdirektor Thomas Ennenbach an der Orgel unter der Leitung von Kirchenmusikdirektor Dietrich Ehrenwert.
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2: Der DAX notierte am Dienstagvormittag bei 25.354,74 Punkten, der TecDAX bei 4.088,61 Zählern und der Euro war 1 US-Dollar 12,04 wert.
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2: In der Nacht zum Mittwoch ist es gering bewölkt. Im weiteren Verlauf bildet sich gebietsweise Nebel oder Hochnebel. Die Tiefstwerte sinken auf 9 bis 5 Grad. Der Wind weht schwach aus unterschiedlichen Richtungen. Am Mittwoch gibt es nach Nebel- und Hochnebelauflösung nur wenige Wolken. Es bleibt trocken. Die Tageshöchstwerte erreichen 20 bis 22 Grad, der Wind weht schwach aus Südost. In der Nacht zum Donnerstag verdichtet sich vom Westen her die Bewölkung und ab der zweiten Nachthälfte setzt zunehmend ostwärts Regen ein. Die Tiefstwerte sinken auf 13 bis 10 Grad, der Wind weht zunächst schwach aus Südost, später dann aus West bis Nordwest. Am Donnerstag ist es zunächst bedeckt und regnerisch. Ab dem Mittag lassen die Niederschläge vom Westen her nach und die Bewölkung geht zurück. Einzelne Schauer und Gewitter sind nicht ausgeschlossen. Die Maximalwerte erreichen 13 bis 16 Grad. Der Wind weht schwach bis mäßig aus Nordwest. In der Nacht zum Freitag ist es wolkig und meist niederschlagsfrei. Die Temperaturen gehen auf 7 bis 5 Grad zurück. Der Wind weht mäßig, teils frisch aus West bis Nordwest. Am Freitag ist es anfangs wolkig, später breitet sich vom Westen nach Osten die Bewölkung aus und es setzt Regen ein. Die Maximalwerte erreichen 13 bis 15 Grad, der Wind weht mäßig aus Südwest.
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2: Um 11 Uhr waren es 19 Grad, die Luftfeuchtigkeit betrug 54% und der Luftdruck 1019 Hektopascal.
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2: Im Anschluss sehen Sie Sport bei Punktum, am Mittwoch Querfurt Spezial sowie die 2000er im Auge der Punktum-Kamera und am Donnerstag zu Gast Daniel Bachran, Stadtwehrleiter von Hettstedt.
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0: Hallo und herzlich willkommen, liebe Sportfreunde, zu Sport per Punktum. Schon vor einiger Zeit führte der MSV Eisleben einen Kinderfußballtag durch.
1: Am 24. September lud der MSV Eisleben schon zum zweiten Kita-Fußballfest ein. Dabei kamen 9 Kitas aus dem Stadtgebiet der Lutherstadt Eisleben und den Ortsteilen. Zu Beginn begrüßte Clemens Plusfeld vom MSV die zahlreichen Kids mit ihren Betreuerinnen und Betreuern.
2: So, dann zum Ablauf. Wie schon erwähnt, gleich nach meiner kurzen Rede wird die Kollegin vom Physio-Center Eisleben eine kurze Erwärmung zur Musik mit euch allen zusammen durchführen. Anschließend haben wir 9 Stationen aufgebaut. Eure Erzieher wissen Bescheid, wo ihr startet, wie wir wechseln. Haben die alle einen Plan gekriegt, sollten alle wissen. Wir machen nach 3 Stationen immer eine Pause. Das heißt, nach 3 Stationen machen wir ungefähr eine 4-5 Minuten Pause, wo ihr was trinken könnt, Toilette gehen könnt. Eine Station planen wir immer so 7-8 Minuten. Genau, wenn alles nach Plan läuft, sind wir ca. 12 Uhr fertig. Dann wartet euer Lieblingsessen je stark von aus. Was könnte es sein? Na, leider nicht die. Nudeln mit Tomatensauce, vollkommen richtig. Ja, und am Ende, nach der Mittagspause, erhält dann jeder von euch noch eine kleine Medaille für die Teilnahme.
1: Im Anschluss gab es erst einmal eine Erwärmung, durchgeführt vom Physio Center Eisleben.

Und dann ging es an die Stationen. Hier mussten die Jüngsten sich in den verschiedensten Disziplinen beweisen, wie zum Beispiel ein Parkourlauf oder ein Mini-Fußballspiel. Insgesamt waren 85 Kinder vor Ort. Ein Dank gilt den Sponsoren, der Volksküche GmbH, Haradinos Kinderspiele Spaß, der Wohnungsbaugesellschaft Eisleben, der NWAM und dem Physio Center Eisleben für die Unterstützung beim Event.

0: Bleiben wir beim Fußball. Der weibliche Nachwuchs war in Sangerhausen anlässlich eines Länderturniers zum Tag der deutschen Einheit gefordert.
1: Am 3. Oktober war es wieder soweit. Die zweite Auflage des Länderturniers der Mädchen zum Tag der deutschen Einheit stand an. Nach der erfolgreichen Premiere im letzten Jahr in Eichstätt fand das Turnier diesmal im Sportpark Friesenstadion in Sangerhausen statt. Ein echtes Highlight für den regionalen Mädchenfußball. Die Organisatoren von Frauenpower Mansfeld-Südharz haben im Vorfeld eine absolute Mammutaufgabe gestemmt, um diesen Tag perfekt zu machen. Eine spannende Neuerung vorweg. Gespielt wurde diesmal nicht auf Kleinfeld, sondern auf verkürztem Großfeld. Das hatte die Spiele für alle Beteiligten noch einmal ein Stück attraktiver und dynamischer gemacht. Schon ab 11 Uhr liefen im Stadion die finalen Vorbereitungen auf Hochtouren. Kabinen beschriften, Musikanlage testen und Flyer aufhängen. Pünktlich ab Mittag reisten dann die Mannschaften aus allen 5 neuen Bundesländern an. Mit dabei waren der erste FFC Chemnitz für Sachsen, der Hallische FC für Sachsen-Anhalt, der SV Lichtenberg 47 für Berlin-Brandenburg, die SG Dynamo Schwerin für Mecklenburg-Vorpommern und der ESV Lok Meiningen für Thüringen. Und natürlich die heimischen Mädels der Kreisauswahl Mansfeld-Südharz als Gastgeberinnen. Gegen 12.45 Uhr stieg die Gänsehautstimmung.

0: Im ersten Spiel gegen Dynamo Schwerin zeigten die heimischen Mädels eine starke Leistung und fuhren einen verdienten 2:0-Sieg ein. Danach folgte ein echtes Kampfspiel gegen den SV Lichtenberg 47, das nach packenden 15 Minuten mit einem 1:1 Unentschieden endete. Im dritten Spiel wartete mit dem ESV Lok Meiningen der spätere Turnierdominator. Die Thüringerinnen spielten extrem stark auf und die MSH-Auswahl musste sich am Ende knapp mit 0:2 geschlagen geben. Doch die Mädels ließen die Köpfe nicht hängen. In der vierten Partie gegen den Halleschen FC mobilisierten sie noch einmal alle Kräfte und erkämpften sich ein wichtiges 1:1. Damit stand die Kreisauswahl vor dem letzten Spiel mit 5 Punkten sensationell auf Platz 2 und hatte den Vizetitel dicht vor Augen. Das letzte Spiel gegen den ersten FFC Chemnitz wurde zu einem echten Krimi. Ein Unentschieden hätte der Kreisauswahl gereicht, um den zweiten Platz abzusichern. Doch die Sächsinnen hatten sich im Laufe des Turniers immer weiter gesteigert. In einem extrem engen Match traf Chemnitz zum bitteren 1:0 Endstand. Damit zogen sie in letzter Sekunde vorbei. Ein Blick auf die Abschlusstabelle zeigt, der verdiente und ungeschlagene Turniersieger heißt ESV Lok Meiningen mit bärenstarken 13 Punkten und 7:0 Toren. Platz 2 ging an den ersten FFC Chemnitz, gefolgt von Halleschen FC auf Rang 3. Die Mädels der Kreisauswahl Mansfeld Südharz beendeten das Turnier auf einem hervorragenden 4. Platz. Die jungen Damen haben alles gegeben, tollen Einsatz gezeigt und können absolut stolz auf sich sein. Platz 5 belegte Lichtenberg 47 und der 6. Platz ging an die tapferen Spielerinnen aus Schwerin. Zum Abschluss gab es natürlich die verdiente Siegerehrung, bei der jedes Team unter Applaus einen Pokal und eine gerahmte Urkunde erhielt. Auch Einzelleistungen wurden gewürdigt. Die beste Torschützin des Tages war Sunja von Lok Meiningen mit insgesamt 4 Treffern. Für die Kreisauswahl trafen Hayley, Doppet sowie Anna und Celine jeweils einmal. Als beste Spielerin des Turniers wurde Finja vom ersten FFC Chemnitz ausgezeichnet und die Medaille für die beste Torhüterin ging an Nele von Dynamo Schwerin.
1: Ein paar Handballergebnisse vom BSV Kloster Mansfeld. Die Frauenmannschaft, die konnte sich mit 37:30 gegen SV Union Halle Neustadt 4 durchsetzen. Die männliche Jugend C blieb mit 35:28 Sieger gegen die SG Spergau. Die männliche Jugend D, die hatte sich auseinanderzusetzen mit der HSG Sangerhausen Querfurt und siegte mit 33:28. Zum ersten Mal fand letzten Samstag der Herzlauf in Gerbstedt statt.
0: In Gerbstedt gibt es den Verein Aktivpunkt Gerbstedt. Dieser organisierte am 3. Oktober den ersten Herzsicherlauf. Dabei ging es um Laufen, Helfen und Leben retten. Vor dem Lauf verriet uns die Vereinsvorsitzende Annika Müller Einzelheiten.
2: Wir veranstalten heute am 3.10. unseren ersten Herzsicherlauf in Gerbstedt an der Turnhalle in der Lutherstraße mit dem Aktivpunkt Gerbstedt. Ziel dieses Laufs ist es, ein oder mehrere AED-Geräte für die Stadt Gerbstedt anzuschaffen, langfristig auch für die Ortschaften in Gerbstedt. Und jetzt warten wir darauf, dass unsere Teilnehmer sich anmelden. Es gibt eine Kinderrunde, die geht ca. 1 Kilometer und dann können die Läufer selber entscheiden, ob sie eine kleine Runde laufen oder eine große Runde laufen wollen, entweder 2 oder 5 Kilometer. Und mit den Einnahmen des Spendenlaufs finanzieren wir diesen AED. Startgebühr sind dabei für die Kinder 5 Euro und für die Erwachsenen 10 Euro. Und so wie es aussieht, fühlt es sich auch langsam. Und wir hoffen, dass wir dann ein bisschen Geld zusammenkriegen. Alle Einnahmen, die heute auch mit dem Essen und mit den Getränken und generell heute gemacht werden, mit den Stadtgebühren und so weiter, kommen dieser Anschaffung eines AEDs zugute. Also der Defibrillator an sich würde jetzt, sage ich mal, um die 1.500 Euro kosten. Ein Schrank dazu nochmal etwa 500 Euro. Damit ist es aber meistens nicht getan. Wir müssen das Ganze noch versichern und gegen Diebstahl schützen und Folgekosten. Und wir haben uns jetzt für einen entschieden, der kostet

0: knapp 2700 im Komplettpaket. Da haben wir keine Folgekosten mehr. Es ist gegen Diebstahl geschützt, gegen Vandalismus. Also alles drum und dran. Und ja, ist dann zwar ein bisschen teurer, aber wir sind auf der sicheren Seite, dass egal was ist, der immer funktionsbereit ist und im besten Fall dann einem Menschen das Leben retten kann. Der erste, der installiert werden sollte, der kommt hier an die Turnhalle. Da wissen wir noch nicht genau, ob auf diese Seite von der Turnhalle oder auf die andere Seite von der Turnhalle, aber auf jeden Fall von außen ins Gebäude, dass er öffentlich zugänglich ist für alle. Und der zweite, sind wir uns noch ein bisschen unsicher, Richtung Stephanushalle wahrscheinlich in die Richtung, wenn es zwei werden.
1: Die Mitglieder des Vereins hatten alles gut organisiert. Die Teilnehmerinnen und Teilnehmer wurden registriert und bekamen eine Startnummer. Nach einer kurzen Begrüßung und Einweisung durch Annika Müller ging es auch schon los. Die gut 90 Teilnehmer starteten in 4 verschiedenen Läufen und bekamen nach Absolvierung eine Urkunde und Medaille überreicht.

Für das leibliche Wohl war ebenfalls gesorgt. Mit Kuchen, Würstchen, Kaffee oder anderen Getränken. Und in der Turnhalle zeigte man, wie Wiederbelebungsmaßnahmen an einer Dummypuppe richtig ausgeführt werden. Der AED, auch Defibrillator genannt, war an diesem 3. Oktober noch nicht da, aber die Aufbewahrungsbox. Bleibt zu hoffen, dass noch weitere solcher AED-Geräte angeschafft werden können, durch Spenden oder zum Beispiel durch diesen Lauf. Der Termin für nächstes Jahr steht auch schon, wieder am 3. Oktober. Dieses Jahr kamen übrigens 3.187,13 Euro zusammen.

Das neue Informationszentrum der Naturerlebnishöhle Heimkehle wurde am 27. Juni feierlich eröffnet. Musikalisch umrahmten Musiker der Kreismusikschule Mansfeld-Südharz die Eröffnungsveranstaltung.

0: Dann ergriffen einige Redner das Wort. Den Anfang machte der Bürgermeister der Gemeinde Südharz, Peter Kohl.
1: Ja, nun ist es soweit. Wir können unser Infozentrum entsprechend eröffnen. Naturerlebnis Höhle Halmkehle. Draußen an den Fahnen wunderbar zu lesen. Das ist am Ende auch geworden. Wir dürfen uns freuen, dass es jetzt nach einer längeren Bauzeit, auf die ich gleich noch zu sprechen komme, dann doch fertig geworden ist. Ein paar Zahlen am Anfang, ein paar Fakten am Anfang. Ursprünglich 2017 im November hat man hier begonnen und dieses Projekt entsprechend gestartet. Wir wollten 1,83 Millionen Euro wohl investieren. Es sind am Ende 4,3 geworden, ein Stückchen mehr. Wir haben einige Nachträge im Gemeinderat beschließen dürfen und trotz allem dürfen wir uns über eine 95-prozentige Förderung hier freuen für dieses doch sehr imposante Gesamtensemble, was wir dort hier bewundern dürfen. Der Thüringer Teil kommt noch mit dazu. Und zwar wurde der Eingang hinten, der eigentliche Eingang von früher, dann der Ausgang vielleicht wieder zukünftig, je nachdem, auch noch saniert. Das heißt, wir haben nochmal 1 Million Euro investiert, wovon auch 90% von der Thüringer Aufbaubank übernommen wurden. Genau, wir haben einen Projektzeitraum gehabt von 2018 bis zum 31.10.2025 läuft es das Projekt noch. Und es steht unter dem Namen Maßnahmen zur Verbesserung der Biodiversität und für das Schutzgebietssystem Natura 2000, Natur- und Erlebniszentrum Halmkehle. So hieß die ganze Sache. Es wurde bewilligt im Rahmen des Entwicklungsprogramms für den ländlichen Raum des Landes Sachsen-Anhalt 2014 bis 20, auch das ist schon wieder ein bisschen her, aus Mitteln des Europäischen Landwirtschaftsfonds und zur Entwicklung des ländlichen Raumes ELA. Im Rahmen dieses Programmes beteiligt sich der Europäische Landwirtschaftsfonds für Entwicklung des ländlichen Raumes ELA mit 75% an den Ausgaben. Soweit zu den Kosten. Der Zuwendungszweck, ganz klar, offiziell definiert, darf ich kurz verlesen, die Verwendung wird gewährt für den Schutz und die Erhaltung des Lebensraumes Typs Höhle und nach FFH Anhang 1 und die Entwicklung der Halmkehle als Umweltbildungszentrum. Neubau eines Ausstellungsgebäudes, Rückbau älterer Gebäude für das Gelände, Neugestaltung des Außengeländes und Errichtung eines Abenteuerspielplatzes. Soweit zu den offiziellen Sachen.
2: Wir haben die erste urkundliche Erwähnung der Halmkehle im Jahre 1357. Seit Jahrhunderten wissen die Menschen hier in der Region im Südharz, welche skurrilen, welche fantastischen Formen die Natur aus Gips und Wasser schaffen kann. 1920 die erste Eröffnung einer Schauhöhle hier am Standort. Die düstere Zeit von Zwang und Folter in der Nazizeit überwunden, eröffnet die Halmkehle 1954. Immer wieder wechselvolle Geschichte, wechselvolle Besucherzahlen. 2019 dann das Prädikat Geotop. Und immer mehr Aufmerksamkeit und gezielte Investitionen in den letzten Jahren. Was lange währt, wird endlich gut, könnte man sagen, nach dem, was der Bürgermeister hier auch anklingen ließ. Diese Geschichte muss fortgeschrieben werden. Im letzten Jahr haben den Landkreis Mansfeld-Südharz mit touristischen Absichten 122.000 Besucherinnen und Besucher, hauptsächlich hier im Südharz, besucht, beziehungsweise sind hierher gekommen, in den Landkreis. Das ist eine gute Zahl, aber sie ist ausbaufähig. Und das hat sich der Landkreis vorgenommen. Deswegen habe ich die Einladung gerne angenommen, um hier auch Ihnen zu sagen, diese Investition über 4 Millionen bettet sich ein in eine ganze Reihe von Aktivitäten zur Stärkung der touristischen Infrastrukturen. Erinnern wir uns an die Neubeschilderung aller Wanderwege im Harz und im Südharz. Frau Schmidt vom Harzer Tourismusverband ist hier. Der Landkreis wird das über 2 Jahre mit 22.000 Euro mitfinanzieren. Die Wanderwege werden neu ausgeschildert. Erinnern wir uns an das Strukturwandelprojekt Kupferspuren. Knapp 200 Kilometer Radwegebau über Strukturwandelmittel, nur 15 Millionen Euro. Landkreis mit den Kommunen zusammen ist Antragsteller, setzt diese Projekte in den nächsten Jahren um und schafft eine bessere Radwegeverbindung überall, auch hier im Südharz direkt, wird man das spüren. Erinnern wir uns an das touristische Leitsystem, 1,4 Millionen, ja, über GAW gefördert, aber vom Kreis mitfinanziert. endlich ein einheitliches touristisches Leitsystem, durchgehend über viele Baulastträgerschaften, die wechseln im Straßenbereich, wir wissen das, und dann der Nachteil aus anderen Landkreisen auch zum Nachbarland Thüringen endlich aufgeholt. Erinnern wir uns doch daran, dass wir alle eine Einladung bekommen haben, ich hoffe Sie auch. In 2 Wochen wird der Landesbetrieb für Hochwasserschutz und der Talsperrenbetrieb des Landes ein Naturerlebnis Stausee, ein touristisches Informationszentrum für gut 8 Millionen Euro errichten. Hier am Stausee. Ein klares Signal, dass eine Hochwasserschutzanlage, auch wenn es geht, touristisch genutzt werden kann. Klare Signale, diese Region seit tausenden von Jahren Siedlungsgebiet von Menschen. Eine tolle Landschaft, die aber eine Kulturlandschaft ist, die vom Menschen geprägt bleibt und die es auch geprägt bleiben soll. Wo sich Naturschutz und menschliche Nutzung nicht widersprechen, sondern zusammengehen. Den Südharz nicht als ein Wildnispotenzialflächengebiet zu bezeichnen, den Südharz nicht als ökologisches Ausgleichsgebiet in Klimawandelzeiten diffamieren, sondern ihn auch touristisch erschließen, interessant machen für die Menschen, die sich erholen wollen und die unsere Sehenswürdigkeiten bestaunen wollen.
3: Und ich denke, dass das, was heute hier passiert, die Eröffnung des Ausstellungsgeländes, des Gebäudes, die touristische Erschließung dieses einen Punktes eingebettet in ganz viele Aktivitäten, dass das auch Mut machen kann. Da passieren dann auch kleine Fehler, es dauert mal ein bisschen länger, es kostet ein bisschen mehr. Aber wichtig ist, dass man die vorteilhaften Sachen darstellt, dass man den Mut behält. Und in dem Sinne dachte ich mir so, fängst du mal damit an, dass heute so ein wunderschöner Tag zum Feiern ist. Und als ich dann von Magdeburg gekommen bin, hat es geregnet. Und ich habe mir gesagt, oh, oh, du kannst ja nicht sagen, heute ist wunderschön, wenn strömender Regen ist. Aber siehe da, in der Goldenen Aue ist schönes Wetter. Also schon mal gut. Dann muss man einfach mal konstatieren, wir stehen hier jetzt an der Landesgrenze zwischen dem Freistaat Thüringen und dem Land Sachsen-Anhalt. Im Landkreis Mansfeld-Südharz. Mitten in Deutschland, mitten in Europa. In einem wunderschönen Landstrich, einem Landstrich mit traditionsreichen Städten und Gemeinden. Schon erwähnt worden, viele Orte hier sind älter als 1000 Jahre alt. Als die Heimkehle entdeckt wurde, war Berlin, glaube ich, gerade mal 50 Jahre alt. Ich habe mal nachgeguckt, das müsste so etwas stimmen. Ja, wir haben hier Traditionen, die reichen von den Bauernkriegen, die reichen über den Bergbau. Die Reformation stammt aus dieser Gegend und hat hier vieles Prägendes für unsere heutige Welt, für Deutschland, für die ganze Welt gemacht. Das Beste aber an der Gegend und an vielen Gegenden in unserem Land sind tatkräftige Menschen, mutige Menschen. Menschen, die Aufgaben angehen und die annehmen. Und an dieser Stelle kann ich dann nur in das einstimmen, Herr Landrat, was Sie gesagt haben. Vielen Dank an alle die hier mitgewirkt haben. An die Planer, die Bauleute, an die Handwerker, an die Entscheider in Verwaltungen, an die Fördermittelgeber, an die Ehrenamtlichen, die sich hier engagiert haben. Egal, ob Sie nun noch im Amt sind, ob Sie noch arbeiten oder vielleicht auch nicht mehr über den längeren Zeitraum. Es ist gut, das, was Sie hier gemacht haben. Da schwingt so ein bisschen von diesem Prinzip Hoffnung mit. Dieses Wort mit dem Prinzip Hoffnung kennen Sie alle irgendwie als Verballhornung. Ja, ja, das Prinzip Hoffnung. Die Hoffnung stirbt zuletzt. Das ist es aber eigentlich nicht. Es gab einen Philosophen, Ernst Bloch, der in Leipzig Philosophie gelehrt hat und nicht besonders beliebt war bei der DDR. Aber der hat dieses Prinzip Hoffnung geprägt und ich habe das so verstanden, dass es im Kern aussagt, dass die Menschen dann Mut gewinnen, mitmachen, aktiv bleiben, wenn sie die Möglichkeit haben, etwas zu gestalten. Und deshalb freue ich mich, dass hier mit diesem Gebäude, mit diesem Gebiet, mit den vielen anderen Maßnahmen in diesem Landkreis, in dieser Region etwas gestaltet werden kann, wo die Menschen mit dem Gefühl leben, wir haben das mitgestaltet. Wenn man mit diesem Gefühl lebt, kann man andere Menschen begeistern, kann auf seine Heimat stolz sein, kann diesen Stolz vermitteln und wird dazu beitragen, dass diese Gegend attraktiv ist. Sie haben die touristische Konzeption erwähnt, Herr Landrat, die sicherlich ganz wichtig ist für den Landkreis und die tatsächlich ein Potenzial zugrunde hat, was viel mehr an Tourismus und an Besuchern ermöglicht, als vielleicht jetzt noch da sind.
4: Als das Projekt Infozentrum Heimkehle damals startete, war die Situation sehr speziell. Die Gemeinde Südharz als Projektträger sollte laut der Nebenbestimmung im Fördermittelbescheid das ganze Fachliche nicht nur mit der unteren Naturschutzbehörde, sondern auch mit dem Biosphärenreservat und der Kompetenzstelle für Fledermausschutz Sachsen-Anhalt abstimmen. Das Landesverwaltungsamt hat uns sozusagen gezwungen zur Zusammenarbeit. Und das war gut so. Die Gemeinde hatte den Löwenanteil zu bewältigen. Sie kümmerte sich um den Bau und das Organisatorische. Die Biosphärenreservatsverwaltung lieferte die Inhalte. Die Kompetenzstelle sorgte dafür, dass für Besucher und Fledermäuse das Beste herausgeholt wird. Das hört sich so einfach an. Ich möchte nicht verschweigen, dass ich nicht nur einmal das Gefühl hatte, dass alle Steine, die im Laufe der Zeit von so einer Höhlendecke bröseln, sich diesem Projekt in den Weg gelegt haben. Vielleicht war es das, was uns zusammengeschweißt hat. Vielleicht war es aber auch das schon erwähnte gute Klima, der respektvolle Umgang untereinander. Oder beides. Ich möchte hier und heute dem Team Heimkehle danken. Danke, dass wir so gut zusammengearbeitet haben. Danke, dass wir so weit gekommen sind. Und schön, dass es weitergeht. Ich denke, wir haben gezeigt, die Gemeinde Südharz und das Biosphärenreservat Karstlandschaft Südharz passen gut zusammen. Ich freue mich auf die Zusammenarbeit. Und jetzt lassen Sie uns das Infozentrum entdecken.
5: Ich werde Ihnen jetzt nicht diese Ausstellung erklären, sondern etwas zustande kommen, warum sie so ist, wie Sie es sagen. Denn sie zu erklären, würde Ihnen ja das Erlebnis vorwegnehmen. Und das macht eigentlich wenig Sinn. Sie sollten selber zu einem Ergebnis kommen, dass die Ausstellung sich selber erklärt und auch funktioniert. Warum ist die Ausstellung so geworden, wie sie geworden ist? Ich sage jetzt mal, ich bin nicht von hier. Ich bin im Zuge des Wettbewerbs in diese Ausstellung aus dem Göttinger Raum gekommen. Ich bin seit 30 Jahren in dem Bereich tätig und nebenbei als Naturfilmer und Tierfilmer tätig und kenne den Südharz natürlich aus meinen naturkundlichen Bereisungen, aber eben nicht in der Intensität, die Menschen hier, die Art und Weise zu leben, zu wirtschaften. Und an dem Wettbewerbstag, als es darum ging, ein Konzept vorzustellen, war einer der ersten Sätze, den ich gesagt habe, Sie werden von mir keine Weichspülausstellung bekommen. Damit meine ich, dass wir heute in der Bildungsarbeit, gerade in der naturkundlichen Bildungsarbeit, einen Trend haben. Es gibt nur bunte Bilder zu sehen. Es gibt viele schöne Grafiken, aber wenig Substanz. Und vielleicht wird sich der eine oder andere fragen, ob das nicht ein bisschen viel ist, was wir hier präsentieren. Aber wir haben gesagt, dieses Thema Südharz mit auch seinen Konfliktfeldern ist so spannend und interessant, dass auch die Menschen, die sich wirklich interessieren, hier was mitnehmen können sollen. Es ist eine Ausstellung, durch die kann man schnell durchgehen und sich Bilder angucken und nur die großen Texte am Kopf einer Tafel lesen. Es ist aber auch eine Ausstellung, in die kann man eintauchen und hinterher vielleicht sogar noch seine eigene Meinung kundtun, teilnehmen an einem Dialog und sich vor allen Dingen auch an viele weiterführende Stellen wenden, die das, was hier in der Ausstellung angerissen wird, eben weiterführen sollen. Im Zuge der Recherche für die Inhalte dieser Ausstellung habe ich mit Menschen hier gesprochen, die mir aufgezeigt haben, wie unterschiedlich die Perspektive der Südharzer auf ihre eigene Heimat ist. Das habe ich selten in einem Landstrich so erlebt. Also das ist wirklich von einer unglaublichen Liebe zu dieser Natur, die auch ganz klar sagt, Hände weg davon, also auch in einer absoluten, klaren Haltung, genauso wie die Menschen, die sagen, wir haben eine wundervolle Landschaft und Natur, aber die Nutzung dieser Natur steht uns Menschen ja genauso zu, wie dort die Tiere und Pflanzen leben dürfen. Und das, worauf ich jetzt ein bisschen anspiele, das werden Sie in der Ausstellung auch als Themenfeld sehen, ist zum Beispiel das Thema des Naturgipses, der sich für jemanden, der von außen kommt, so in seiner Dramatik ja gar nicht darstellt zunächst, aber hier natürlich ein Thema ist. Und ich finde, das gehört eben offen aufbereitet. Meinungskompetenz schaffen ist da viel wichtiger, als in die eine oder andere Richtung Propaganda zu machen, sondern die Leute letztlich in die Lage zu versetzen, sich ein eigenes Meinungsbild zu bilden. Und wenn wir da manchmal, und auch das wird ein Diskussionspunkt sein bei dieser Ausstellung vielleicht, durchaus anregen, dass Menschen sich ihrer Meinung bewusst werden, und in der Demokratie ist Meinung Macht, also wer keine Meinung hat und nur, sage ich mal, zu allem ein destruktiven Senf abgibt, der wird nichts Gutes zu dem Gelingen dieses Projekts Gesellschaft beitragen. Und die Ausstellung soll ein Stück weit auch den Menschen den Wert ihrer eigenen Meinung vermitteln, also mit der auch aufzutreten und die Dinge voranzubringen.
0: Mit dem Banddurchschnitt war der offizielle Teil vollbracht und die Gäste konnten nun schließlich das Informationszentrum betreten und erkunden. Mit der Eröffnung des Informationszentrums wurde das Projekt Natur- und Erlebniszentrum Heimkehle 2016 bis 2025 gefördert durch den Europäischen Landwirtschaftsfonds für die Entwicklung des ländlichen Raums ELA zum Abschluss gebracht. Seit dem 28. Juni steht das Informationszentrum nun auch allen Besucherinnen und Besuchern offen und die Naturerlebnishöhle Heimkehle bietet in Kooperation mit der Verwaltung des Biosphärenreservates Kostlandschaft Südharz ein umfassendes Erlebnis rund um die Themen Umwelt, Natur, Artenschutz und Nachhaltigkeit.

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0: Hallo und herzlich willkommen, liebe Zuschauerinnen und Zuschauer bei Punktum, Ihrem regionalen Fernsehprogramm am heutigen Dienstag. Vorgestern gegen 21.40 Uhr informierten Zeugen die Leitstelle über den Brand eines landwirtschaftlich genutzten Areals in Breitungen, auf welchem Stroh- und Silageballen gelagert werden. Bei Eintreffen der Kameraden der umliegenden freiwilligen Feuerwehren hat das Feuer bereits einen Großteil des Gelagerten ergriffen. Auch eine auf dem Dach installierte Photovoltaikanlage fiel den Flammen zum Opfer. Ein sich in unmittelbarer Nähe befindlicher Rinderstall blieb unbeschädigt. Zur Brandursache können derzeit keine Angaben gemacht werden. Die Polizei ermittelt in alle Richtungen. Der Schaden wird auf etwa 200.000 Euro geschätzt. Die Herbstferien in Sachsen-Anhalt vom 19. bis 30. Oktober bieten Schülerinnen und Schülern eine gute Gelegenheit, Berufe praktisch kennenzulernen und herauszufinden, welcher Beruf zu den eigenen Interessen und Stärken passt. Wer in den Ferien ein freiwilliges Praktikum in einem Handwerksbetrieb absolviert, kann dafür eine Praktikumsprämie von 120 Euro pro Woche erhalten. Ob Werkstatt, Baustelle, Salon oder Backstube, ein Praktikum ermöglicht Jugendlichen, den Arbeitsalltag in einem Handwerksbetrieb direkt zu erleben und selbst anzupacken. Gleichzeitig können erste Kontakte zu einem möglichen Ausbildungsbetrieb entstehen. Wichtig, zuerst einen Praktikumsplatz suchen, dann die Prämie beantragen. Der ausgefüllte und unterschriebene Praktikumsvertrag muss vor Beginn des Praktikums bei der Handwerkskammer vorliegen. Freie Praktikumsplätze kriegt man raus unter www. hwk-halle.de. Lehrstellenbörse und Informationen zur Praktikumsprämie gibt es unter www.hwk-halle.de Praktikum. Am Samstag, den 17. Oktober, 19:30 Uhr, bringt das Theater Eisleben Friedrich Schillers berühmtes Versdrama Tell auf die große Bühne. Die Inszenierung verbindet den zeitlosen Mythos des Schweizer Freiheitskämpfers mit drängenden Fragen unserer Gegenwart und setzt dabei auf ein besonderes Highlight. Neben dem professionellen Ensemble stehen Eisleber Bürgerinnen und Bürger mit auf der Bühne.
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Am 3. Oktober gab es in der katholischen Kirche St. Barbara in Hebra ein Festkonzert zum Tag der Deutschen Einheit. Unter dem Motto Querbeet durch die Musik luden der Regionalchor Lutherstadt Eisleben und der Konzerthallenchor Halle zu einem abwechslungsreichen Musikabend ein. Beide Chöre brachten ihre ganz eigene Geschichte mit. Der hallische Traditionschor singt schon seit den 1950er Jahren, während der Chor aus Eisleben seit 2010 die Region musikalisch bereichert. Das Konzert startete mit beiden Chören gemeinsam, die im Wechsel miteinander gesungen haben.

Unter der musikalischen Leitung von Thomas Vogt zeigten die Sängerinnen und Sänger vom Konzerthallenchor Halle einen Ausschnitt aus ihrem vielseitigen Repertoire.

Und schließlich noch ein Auszug vom Regionalchor aus Eisleben. Geleitet wird dieser momentan von Martin Wolf, der aktuell die Elternzeitvertretung für Kantorin Johanna Müller ist.

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1: Am 10. Oktober ab 15 Uhr findet wieder Herbstzauber auf dem Schmidtschacht Helbra statt. Mit Blasmusik, kleinem Bergaufzug, Grillen, Lagerfeuer, Feuerwerk und vielem mehr. Am Reformationstag finden von 15 bis 20 Uhr drei hochrangige Konzerte in der St. Andreaskirche statt. Gestaltet vom Mitteldeutschen Kammerorchester, Kirchenmusikdirektor Thomas Ennenbach an der Orgel unter der Leitung von Kirchenmusikdirektor Dietrich Ehrenwert.
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2: Der DAX notierte am Dienstagvormittag bei 25.354,74 Punkten, der TecDAX bei 4.088,61 Zählern und der Euro war 1 US-Dollar 12,04 wert.
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2: In der Nacht zum Mittwoch ist es gering bewölkt. Im weiteren Verlauf bildet sich gebietsweise Nebel oder Hochnebel. Die Tiefstwerte sinken auf 9 bis 5 Grad. Der Wind weht schwach aus unterschiedlichen Richtungen. Am Mittwoch gibt es nach Nebel- und Hochnebelauflösung nur wenige Wolken. Es bleibt trocken. Die Tageshöchstwerte erreichen 20 bis 22 Grad, der Wind weht schwach aus Südost. In der Nacht zum Donnerstag verdichtet sich vom Westen her die Bewölkung und ab der zweiten Nachthälfte setzt zunehmend ostwärts Regen ein. Die Tiefstwerte sinken auf 13 bis 10 Grad, der Wind weht zunächst schwach aus Südost, später dann aus West bis Nordwest. Am Donnerstag ist es zunächst bedeckt und regnerisch. Ab dem Mittag lassen die Niederschläge vom Westen her nach und die Bewölkung geht zurück. Einzelne Schauer und Gewitter sind nicht ausgeschlossen. Die Maximalwerte erreichen 13 bis 16 Grad. Der Wind weht schwach bis mäßig aus Nordwest. In der Nacht zum Freitag ist es wolkig und meist niederschlagsfrei. Die Temperaturen gehen auf 7 bis 5 Grad zurück. Der Wind weht mäßig, teils frisch aus West bis Nordwest. Am Freitag ist es anfangs wolkig, später breitet sich vom Westen nach Osten die Bewölkung aus und es setzt Regen ein. Die Maximalwerte erreichen 13 bis 15 Grad, der Wind weht mäßig aus Südwest.
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2: Um 11 Uhr waren es 19 Grad, die Luftfeuchtigkeit betrug 54% und der Luftdruck 1019 Hektopascal.
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2: Im Anschluss sehen Sie Sport bei Punktum, am Mittwoch Querfurt Spezial sowie die 2000er im Auge der Punktum-Kamera und am Donnerstag zu Gast Daniel Bachran, Stadtwehrleiter von Hettstedt.
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0: Hallo und herzlich willkommen, liebe Sportfreunde, zu Sport per Punktum. Schon vor einiger Zeit führte der MSV Eisleben einen Kinderfußballtag durch.
1: Am 24. September lud der MSV Eisleben schon zum zweiten Kita-Fußballfest ein. Dabei kamen 9 Kitas aus dem Stadtgebiet der Lutherstadt Eisleben und den Ortsteilen. Zu Beginn begrüßte Clemens Plusfeld vom MSV die zahlreichen Kids mit ihren Betreuerinnen und Betreuern.
2: So, dann zum Ablauf. Wie schon erwähnt, gleich nach meiner kurzen Rede wird die Kollegin vom Physio-Center Eisleben eine kurze Erwärmung zur Musik mit euch allen zusammen durchführen. Anschließend haben wir 9 Stationen aufgebaut. Eure Erzieher wissen Bescheid, wo ihr startet, wie wir wechseln. Haben die alle einen Plan gekriegt, sollten alle wissen. Wir machen nach 3 Stationen immer eine Pause. Das heißt, nach 3 Stationen machen wir ungefähr eine 4-5 Minuten Pause, wo ihr was trinken könnt, Toilette gehen könnt. Eine Station planen wir immer so 7-8 Minuten. Genau, wenn alles nach Plan läuft, sind wir ca. 12 Uhr fertig. Dann wartet euer Lieblingsessen je stark von aus. Was könnte es sein? Na, leider nicht die. Nudeln mit Tomatensauce, vollkommen richtig. Ja, und am Ende, nach der Mittagspause, erhält dann jeder von euch noch eine kleine Medaille für die Teilnahme.
1: Im Anschluss gab es erst einmal eine Erwärmung, durchgeführt vom Physio-Center Eisleben.

Stationen. Hier mussten die Jüngsten sich in den verschiedensten Disziplinen beweisen, wie zum Beispiel ein Parkourlauf oder ein Mini-Fußballspiel. Insgesamt waren 85 Kinder vor Ort. Ein Dank gilt den Sponsoren, der Volksküche GmbH, Haradinos Kinderspiele Spaß, der Wohnungsbaugesellschaft Eisleben, der NWAM und dem Physio Center Eisleben für die Unterstützung beim Event.

0: Bleiben wir beim Fußball. Der weibliche Nachwuchs war in Sangerhausen anlässlich eines Länderturniers zum Tag der deutschen Einheit gefordert.
1: Am 3. Oktober war es wieder soweit. Die zweite Auflage des Länderturniers der Mädchen zum Tag der deutschen Einheit stand an. Nach der erfolgreichen Premiere im letzten Jahr in Eichstätt fand das Turnier diesmal im Sportpark Friesenstadion in Sangerhausen statt. Ein echtes Highlight für den regionalen Mädchenfußball. Die Organisatoren von Frauenpower Mansfeld-Südharz haben im Vorfeld eine absolute Mammutaufgabe gestemmt, um diesen Tag perfekt zu machen. Eine spannende Neuerung vorweg. Gespielt wurde diesmal nicht auf Kleinfeld, sondern auf verkürztem Großfeld. Das hatte die Spiele für alle Beteiligten noch einmal ein Stück attraktiver und dynamischer gemacht. Schon ab 11 Uhr liefen im Stadion die finalen Vorbereitungen auf Hochtouren. Kabinen beschriften, Musikanlage testen und Flyer aufhängen. Pünktlich ab Mittag reisten dann die Mannschaften aus allen 5 neuen Bundesländern an. Mit dabei waren der erste FFC Chemnitz für Sachsen, der Hallische FC für Sachsen-Anhalt, der SV Lichtenberg 47 für Berlin-Brandenburg, die SG Dynamo Schwerin für Mecklenburg-Vorpommern und der ESV Lok Meiningen für Thüringen. Und natürlich die heimischen Mädels der Kreisauswahl Mansfeld-Südharz als Gastgeberinnen. Gegen 12.45 Uhr stieg die Gänsehautstimmung. Unter großem Beifall der rund 85 Zuschauer liefen die 6 Teams mit Musik im Friesenstadion ein. Eine ganz besondere Erwähnung verdient Schiedsrichterin Emilia. Weil 2 Kolleginnen extrem kurzfristig absagen mussten, leitete sie alle 15 Turnierspiele des Tages komplett allein. Riesenrespekt für die unglaubliche Leistung. Der sportliche Ehrgeiz war von der ersten Minute an riesig. Die SG Dynamo Schwerin hatte zwar mit argen Kaderproblemen zu kämpfen, aber aufgeben war keine Option. Die anderen Teams halfen sportlich fair mit Leihspielerinnen aus. Ein tolles Zeichen für den Zusammenhalt im Mädchenfußball. Die Kreisauswahl Mansfeld-Südharz ging mit einem starken 16-Mädchen-Kader ins Turnier, musste allerdings wegen kurzfristiger Ausfälle improvisieren. Eine Feldspielerin, Tilly, streifte sich die Handschuhe über und hütete das Tor. Und das mit Bravour. Der Start glückte perfekt.

0: FC Chemnitz wurde zu einem echten Krimi. Ein Unentschieden hätte der Kreisauswahl gereicht, um den zweiten Platz abzusichern. Doch die Sächsinnen hatten sich im Laufe des Turniers immer weiter gesteigert. In einem extrem engen Match traf Chemnitz zum bitteren 1:0 Endstand. Damit zogen sie in letzter Sekunde vorbei. Ein Blick auf die Abschlusstabelle zeigt, der verdiente und ungeschlagene Turniersieger heißt ESV Lok Meiningen mit bärenstarken 13 Punkten und 7:0 Toren. Platz 2 ging an den ersten FFC Chemnitz, gefolgt von Halleschen FC auf Rang 3. Die Mädels der Kreisauswahlmannswelt Südharz beendeten das Turnier auf einem hervorragenden 4. Platz. Die jungen Damen haben alles gegeben, tollen Einsatz gezeigt und können absolut stolz auf sich sein. Platz 5 belegte Lichtenberg 47 und der 6. Platz ging an die tapferen Spielerinnen aus Schwerin. Zum Abschluss gab es natürlich die verdiente Siegerehrung, bei der jedes Team unter Applaus einen Pokal und eine gerahmte Urkunde erhielt. Auch Einzelleistungen wurden gewürdigt. Die beste Torschützin des Tages war Sunja von Lok Meiningen mit insgesamt 4 Treffern. Für die Kreisauswahl trafen Hayley, Doppett sowie Anna und Celine jeweils einmal. Als beste Spielerin des Turniers wurde Finja vom 1. FFC Chemnitz ausgezeichnet und die Medaille für die beste Torhüterin ging an Nele von Dynamo Schwerin.
1: Ein paar Handballergebnisse vom BSV Kloster Mansfeld. Die Frauenmannschaft, die konnte sich mit 37:30 gegen SV Union Halle Neustadt 4 durchsetzen. Die männliche Jugend C blieb mit 35:28 Sieger gegen die SG Sperrgau. Die männliche Jugend D, die hatte sich auseinanderzusetzen mit der HSG Sangerhausen-Querfurt und siegte mit 33:28. Zum ersten Mal fand letzten Samstag der Herzlauf in Gerbstedt statt.
0: In Gerbstedt gibt es den Verein Aktivpunkt Gerbstedt. Dieser organisierte am 3. Oktober den ersten Herzsicherlauf. Dabei ging es um Laufen, Helfen und Leben retten. Vor dem Lauf verriet uns die Vereinsvorsitzende Annika Müller Einzelheiten.
2: Wir veranstalten heute am 3.10. unseren ersten Herzsicherlauf in Gerbstedt an der Turnhalle in der Lutherstraße mit dem Aktivpunkt Gerbstedt. Ziel dieses Laufs ist es, ein oder mehrere AED-Geräte für die Stadt Gerbstedt anzuschaffen, langfristig auch für die Ortschaften in Gerbstedt. Und jetzt warten wir darauf, dass unsere Teilnehmer sich anmelden. Es gibt eine Kinderrunde, die geht ca. 1 Kilometer und dann können die Läufer selber entscheiden, ob sie eine kleine Runde laufen oder eine große Runde laufen wollen, entweder 2 oder 5 Kilometer. Und mit den Einnahmen des Spendenlaufs finanzieren wir diesen AED. Startgebühr sind dabei für die Kinder 5 Euro und für die Erwachsenen 10 Euro. Und so wie es aussieht, fühlt sich's auch langsam. Und wir hoffen, dass wir dann ein bisschen Geld zusammenkriegen. Alle Einnahmen, die heute auch mit dem Essen und mit den Getränken und generell heute gemacht werden, mit den Stadtgebühren und so weiter, kommen dieser Anschaffung eines AEDs zugute. Also der Defibrillator an sich würde jetzt, sage ich mal, um die 1.500 Euro kosten. Ein Schrank dazu nochmal etwa 500 Euro. Damit ist es aber meistens nicht getan. Wir müssen das Ganze noch versichern und gegen Diebstahl schützen und Folgekosten. Und wir haben uns jetzt für einen entschieden, der kostet knapp 2.700 im Komplettpaket. Da haben wir keine Folgekosten mehr. Es ist gegen Diebstahl geschützt, gegen Vandalismus. Also alles drum und dran. Und ja, ist dann zwar ein bisschen teurer, aber wir sind auf der sicheren Seite, dass egal was ist, der immer funktionsbereit ist und im besten Fall dann einem Menschen das Leben retten kann. Der erste, der installiert werden sollte, der kommt hier an die Turnhalle. Da wissen wir noch nicht genau, ob auf diese Seite von der Turnhalle oder auf die andere Seite von der Turnhalle, aber auf jeden Fall von außen ins Gebäude, dass er öffentlich zugänglich ist für alle. Und der zweite sind wir uns noch ein bisschen unsicher, Richtung Stephanushalle wahrscheinlich in die Richtung, wenn es 2 werden.
0: Die Mitglieder des Vereins hatten alles gut organisiert. Die Teilnehmerinnen und Teilnehmer wurden registriert und bekamen eine Startnummer. Nach einer kurzen Begrüßung und Einweisung durch Annika Müller ging es auch schon los.

Für das leibliche Wohl war ebenfalls gesorgt. Mit Kuchen, Würstchen, Kaffee oder anderen Getränken. Und in der Turnhalle zeigte man, wie Wiederbelebungsmaßnahmen an einer Dummy-Puppe richtig ausgeführt werden. Der AED, auch Defibrillator genannt, war an diesem 3. Oktober noch nicht da, aber die Aufbewahrungsbox. Bleibt zu hoffen, dass noch weitere solcher AED-Geräte angeschafft werden können, durch Spenden oder zum Beispiel durch diesen Lauf. Der Termin für nächstes Jahr steht auch schon, wieder am 3. Oktober. Dieses Jahr kamen übrigens 3.187,13 € zusammen.

Das neue Informationszentrum der Naturerlebnishöhle Heimkehle wurde am 27. Juni feierlich eröffnet. Musikalisch umrahmten Musiker der Kreismusikschule Mansfeld-Südharz die Eröffnungsveranstaltung.

0: Dann ergriffen einige Redner das Wort. Den Anfang machte der Bürgermeister der Gemeinde Südharz, Peter Kohl.
1: Ja, nun ist es soweit. Wir können unser Infozentrum entsprechend eröffnen. Naturerlebnis Höhle Heimkehle. Draußen an den Fahnen wunderbar zu lesen. Das ist am Ende auch geworden. Wir dürfen uns freuen, dass es jetzt nach einer längeren Bauzeit, auf die ich gleich noch zu sprechen komme, dann doch fertig geworden ist. Ein paar Zahlen am Anfang, ein paar Fakten am Anfang. Ursprünglich 2017 im November hat man hier begonnen und dieses Projekt entsprechend gestartet. Wir wollten 1,83 Millionen Euro wohl investieren. Es sind am Ende 4,3 geworden, ein Stückchen mehr. Wir haben einige Nachträge im Gemeinderat beschließen dürfen und trotz allem dürfen wir uns über eine 95-prozentige Förderung hier freuen für dieses doch sehr imposante Gesamtensemble, was wir dort hier bewundern dürfen. Der Thüringer Teil kommt noch mit dazu und zwar wurde der Eingang hinten, der eigentliche Eingang von früher, dann der Ausgang vielleicht oder zukünftig, je nachdem, auch noch saniert. Das heißt, wir haben nochmal 1 Million Euro investiert, wovon auch 90% von der Thüringer Aufbaubank übernommen wurden. Genau, wir haben einen Projektzeitraum gehabt von 2018 bis zum 31.10.2025 läuft es das Projekt noch und es steht unter dem Namen Maßnahmen zur Verbesserung der Biodiversität und für das Schutzgebietssystem Natura 2000 Natur- und Erlebniszentrum Heimkehle. So hieß die ganze Sache. Es wurde bewilligt im Rahmen des Entwicklungsprogramms für den ländlichen Raum des Landes Sachsen-Anhalt 2014 bis 20, auch das ist schon wieder ein bisschen her, aus Mitteln des Europäischen Landwirtschaftsfonds und zur Entwicklung des ländlichen Raumes ELA. Im Rahmen dieses Programmes beteiligt sich der Europäische Landwirtschaftsfonds für Entwicklung des ländlichen Raumes ELA mit 75% an den Ausgaben. Soweit zu den Kosten. Der Zuwendungszweck, ganz klar, offiziell definiert, darf ich kurz verlesen, die Verwendung wird gewährt für den Schutz und die Erhaltung des Lebensraumes Typs Höhle und nach FFH Anhang 1 und die Entwicklung der Heimkehle als Umweltbildungszentrum. Neubau eines Ausstellungsgebäudes, Rückbau älterer Gebäude für das Gelände, neue Gestaltung des Außengeländes und Errichtung eines Abenteuerspielplatzes. Soweit zu den offiziellen Sachen.
2: Wir haben die erste urkundliche Erwähnung der Heimkehle im Jahre 1357. Seit Jahrhunderten wissen die Menschen hier in der Region im Südharz, welche skurrilen, welche fantastischen Formen die Natur aus Gips und Wasser schaffen kann. 1920 die erste Eröffnung einer Schauhöhle hier am Standort. Die düstere Zeit von Zwang und Folter in der Nazizeit überwunden, eröffnet die Heimkehle 1954. Immer wieder wechselvolle Geschichte, wechselvolle Besucherzahlen. 2019 dann das Prädikat Geotop und immer mehr Aufmerksamkeit und gezielte Investitionen in den letzten Jahren. Was lange währt, wird endlich gut, könnte man sagen, nach dem, was der Bürgermeister hier auch anklingen ließ. Diese Geschichte muss fortgeschrieben werden. Im letzten Jahr haben den Landkreis Mansfeld-Südharz mit touristischen Absichten 122.000 Besucherinnen und Besucher hauptsächlich hier im Südharz besucht, beziehungsweise sind hierher gekommen in den Landkreis. Das ist eine gute Zahl, aber sie ist ausbaufähig. Und das hat sich der Landkreis vorgenommen. Deswegen habe ich die Einladung gerne angenommen, um hier auch Ihnen zu sagen, diese Investition über 4 Millionen bettet sich ein in eine ganze Reihe von Aktivitäten zur Stärkung der touristischen Infrastrukturen. Erinnern wir uns an die Neubeschilderung aller Wanderwege im Harz und im Südharz. Frau Schmidt vom Harzer Tourismusverband ist hier. Der Landkreis wird das über 2 Jahre mit 22.000 Euro mitfinanzieren. Die Wanderwege werden neu ausgeschildert. Erinnern wir uns an das Strukturwandelprojekt Kupferspuren. Knapp 200 Kilometer Radwegebau über Strukturwandelmittel, nur 15 Millionen Euro. Landkreis mit den Kommunen zusammen ist Antragsteller, setzt diese Projekte in den nächsten Jahren um und schafft eine bessere Radwegeverbindung überall, auch hier im Südharz direkt, wird man das spüren. Erinnern wir uns an das touristische Leitsystem, 1,4 Millionen, ja, über GAW gefördert, aber vom Kreis mitfinanziert. endlich ein einheitliches touristisches Leitsystem, durchgehend über viele Baulastträgerschaften, die wechseln im Straßenbereich, wir wissen das, und dann der Nachteil aus anderen Landkreisen auch zum Nachbarland Thüringen endlich aufgeholt. Erinnern wir uns doch daran, dass wir alle eine Einladung bekommen haben, ich hoffe Sie auch,

0: In 2 Wochen wird der Landesbetrieb für Hochwasserschutz und der Talsperrenbetrieb des Landes ein Naturerlebnis-Stausee, ein touristisches Informationszentrum für gut 8 Millionen Euro errichten. Hier am Stausee. Ein klares Signal, dass eine Hochwasserschutzanlage, auch wenn es geht, touristisch genutzt werden kann. Klare Signale, diese Region seit Tausenden von Jahren Siedlungsgebiet von Menschen. Eine tolle Landschaft, die aber eine Kulturlandschaft ist, die vom Menschen geprägt bleibt und die es auch geprägt bleiben soll. Wo sich Naturschutz und menschliche Nutzung nicht widersprechen, sondern zusammengehen. Den Südharz nicht als ein Wildnispotenzialflächengebiet zu bezeichnen, den Südharz nicht als ökologisches Ausgleichsgebiet in Klimawandelzeiten diffamieren, sondern ihn auch touristisch erschließen, interessant machen für die Menschen, die sich erholen wollen und die unsere Sehenswürdigkeiten bestaunen wollen.
1: Und ich denke, dass das, was heute hier passiert, die Eröffnung des Ausstellungsgeländes, des Gebäudes, die touristische Erschließung dieses einen Punktes eingebettet in ganz viele Aktivitäten, dass das auch Mut machen kann. Da passieren dann auch kleine Fehler, das dauert mal ein bisschen länger, das kostet ein bisschen mehr. Aber wichtig ist, dass man die vorteilhaften Sachen darstellt, dass man den Mut behält. Und in dem Sinne dachte ich mir so, fängst du mal damit an, dass heute so ein wunderschöner Tag zum Feiern ist. Und als ich dann von Magdeburg gekommen bin, hat es geregnet. Und ich habe mir gesagt, oh, oh, du kannst ja nicht sagen, heute ist wunderschön, wenn strömender Regen ist. Aber siehe da, in der Goldenen Aue ist schönes Wetter. Also schon mal gut. Dann muss man einfach mal konstatieren, wir stehen hier jetzt an der Landesgrenze zwischen dem Freistaat Thüringen und dem Land Sachsen-Anhalt im Landkreis Mansfeld-Südharz, mitten in Deutschland, mitten in Europa, in einem wunderschönen Landstrich, einem Landstrich mit traditionsreichen Städten und Gemeinden, schon erwähnt worden, viele Orte hier sind älter als 1000 Jahre alt. Als die Heimkehle entdeckt wurde, war Berlin, glaube ich, gerade mal 50 Jahre alt. Ich habe mal nachgeguckt, das müsste so etwas stimmen. Ja, wir haben hier Traditionen, die reichen von den Bauernkriegen, die reichen über den Bergbau. Die Reformation stammt aus dieser Gegend und hat hier vieles Prägendes für unsere heutige Welt, für Deutschland, für die ganze Welt gemacht. Das Beste aber an der Gegend und an vielen Gegenden in unserem Land sind tatkräftige Menschen, mutige Menschen. Menschen, die Aufgaben angehen und die annehmen. Und an dieser Stelle kann ich da nur in das einstimmen, Herr Landrat, was Sie gesagt haben. Vielen Dank an alle die hier mitgewirkt haben. An die Planer, die Bauleute, an die Handwerker, an die Entscheider in Verwaltungen, an die Fördermittelgeber, an die Ehrenamtlichen, die sich hier engagiert haben. Egal, ob sie nun noch im Amt sind, ob sie noch arbeiten oder vielleicht auch nicht mehr über den längeren Zeitraum. Es ist gut, das, was sie hier gemacht haben. Da schwingt so ein bisschen von diesem Prinzip Hoffnung mit. Dieses Wort mit dem Prinzip Hoffnung kennen Sie alle irgendwie als Verballhornung. Ja, ja, das Prinzip Hoffnung. Die Hoffnung stirbt zuletzt. Das ist es aber eigentlich nicht. Es gab einen Philosophen, Ernst Bloch, der in Leipzig Philosophie gelehrt hat und nicht besonders beliebt war bei der DDR. Aber der hat dieses Prinzip Hoffnung geprägt und ich habe das so verstanden, dass es im Kern aussagt, dass die Menschen dann Mut gewinnen, mitmachen, aktiv bleiben, wenn sie die Möglichkeit haben, etwas zu gestalten. Und deshalb freue ich mich, dass hier mit diesem Gebäude, mit diesem Gebiet, mit den vielen anderen Maßnahmen in diesem Landkreis, in dieser Region etwas gestaltet werden kann, wo die Menschen mit dem Gefühl leben, wir haben das mitgestaltet. Wenn man mit diesem Gefühl lebt, kann man andere Menschen begeistern, kann auf seine Heimat stolz sein, kann diesen Stolz vermitteln und wird dazu beitragen, dass diese Gegend attraktiv ist. Sie haben die touristische Konzeption erwähnt, Herr Landrat, die sicherlich ganz wichtig ist für den Landkreis und die tatsächlich ein Potenzial zugrunde hat, was viel mehr an Tourismus und an Besuchern ermöglicht, als vielleicht jetzt noch da sind.
2: Als das Projekt Infozentrum Heimkehle damals startete, war die Situation sehr speziell. Die Gemeinde Südharz als Projektträger sollte laut der Nebenbestimmung im Fördermittelbescheid das ganze Fachliche nicht nur mit der unteren Naturschutzbehörde, sondern auch mit dem Biosphärenreservat und der Kompetenzstelle für Fledermausschutz Sachsen-Anhalt abstimmen. Das Landesverwaltungsamt hat uns sozusagen gezwungen zur Zusammenarbeit. Und das war gut so. Die Gemeinde hatte den Löwenanteil zu bewältigen. Sie kümmerte sich um den Bau und das Organisatorische. Die Biosphärenreservatsverwaltung lieferte die Inhalte. Die Kompetenzstelle sorgte dafür, dass für Besucher und Fledermäuse das Beste herausgeholt wird. Das hört sich so einfach an. Ich möchte nicht verschweigen, dass ich nicht nur einmal das Gefühl hatte, dass alle Steine, die im Laufe der Zeit von so einer Höhlendecke bröseln, sich diesem Projekt in den Weg gelegt haben. Vielleicht war es das, was uns zusammengeschweißt hat. Vielleicht war es aber auch das schon erwähnte gute Klima, der respektvolle Umgang untereinander. Oder beides. Ich möchte hier und heute dem Team Heimkehle danken. Danke, dass wir so gut zusammengearbeitet haben. Danke, dass wir so weit gekommen sind. Und schön, dass es weitergeht. Ich denke, wir haben gezeigt, die Gemeinde Südharz und das Biosphärenreservat Karstlandschaft Südharz passen gut zusammen. Ich freue mich auf die Zusammenarbeit. Und jetzt lassen Sie uns das Infozentrum entdecken.
0: Genau. Ich werde Ihnen jetzt nicht diese Ausstellung erklären, sondern etwas zustande kommen, warum sie so ist, wie Sie es sagen. Denn sie zu erklären, würde Ihnen ja das Erlebnis vorwegnehmen. Und das macht eigentlich wenig Sinn. Sie sollten selber zu einem Ergebnis kommen, dass die Ausstellung sich selber erklärt und auch funktioniert. Warum ist die Ausstellung so geworden, wie sie geworden ist? Ich sage jetzt mal, ich bin nicht von hier. Ich bin im Zuge des Wettbewerbs in dieser Ausstellung aus dem Göttinger Raum gekommen. Ich bin seit 30 Jahren in dem Bereich tätig und nebenbei als Naturfilmer und Tierfilmer tätig und kenne den Südharz natürlich aus meinen naturkundlichen Bereisungen, aber eben nicht in der Intensität, die Menschen hier, die Art und Weise zu leben, zu wirtschaften. Und an dem Wettbewerbstag, als es darum ging, ein Konzept vorzustellen, war einer der ersten Sätze, den ich gesagt habe, Sie werden von mir keine Weichspülausstellung bekommen. Damit meine ich, dass wir heute in der Bildungsarbeit, gerade in der naturkundlichen Bildungsarbeit, einen Trend haben. Es gibt nur bunte Bilder zu sehen, es gibt viele schöne Grafiken, aber wenig Substanz. Und vielleicht wird sich der eine oder andere fragen, ob das nicht ein bisschen viel ist, was wir hier präsentieren. Aber wir haben gesagt, dieses Thema Südharz mit auch seinen Konfliktfeldern ist so spannend und interessant, dass auch die Menschen, die sich wirklich interessieren, hier was mitnehmen können sollen. Es ist eine Ausstellung, durch die kann man schnell durchgehen und sich Bilder angucken und nur die großen Texte am Kopf einer Tafel lesen. Es ist aber auch eine Ausstellung, in die kann man eintauchen und hinterher vielleicht sogar noch seine eigene Meinung kundtun, teilnehmen an einem Dialog und sich vor allen Dingen auch an viele weiterführende Stellen wenden, die das, was hier in der Ausstellung angerissen wird, eben weiterführen sollen. Im Zuge der Recherche für die Inhalte dieser Ausstellung habe ich mit Menschen hier gesprochen, die mir aufgezeigt haben, wie unterschiedlich die Perspektive der Südharzer auf ihre eigene Heimat ist. Das habe ich selten in einem Landstrich so erlebt. Also das ist wirklich von einer unglaublichen Liebe zu dieser Natur, die auch ganz klar sagt, Hände weg davon, also auch in einer absoluten klaren Haltung, genauso wie die Menschen, die sagen, wir haben eine wundervolle Landschaft und Natur, aber die Nutzung dieser Natur steht uns Menschen ja genauso zu, wie dort die Tiere und Pflanzen leben dürfen. Und das, worauf ich jetzt ein bisschen anspiele, das werden Sie in der Ausstellung auch als Themenfeld sehen, ist zum Beispiel das Thema des Naturgipses, der sich für jemanden, der von außen kommt, so in seiner Dramatik ja gar nicht darstellt zunächst, aber hier natürlich ein Thema ist. Und ich finde, das gehört eben offen aufbereitet. Meinungskompetenz schaffen ist da viel wichtiger, als in die eine oder andere Richtung Propaganda zu machen, sondern die Leute letztlich in die Lage zu versetzen, sich ein eigenes Meinungsbild zu bilden. Und wenn wir da manchmal, und auch das wird ein Diskussionspunkt sein bei dieser Ausstellung vielleicht, durchaus anregen, dass Menschen sich ihrer Meinung bewusst werden, und in der Demokratie ist Meinung Macht, also wer keine Meinung hat und nur, sage ich mal, zu allem ein destruktiven Senf abgibt, der wird nichts Gutes zu dem Gelingen dieses Projekts Gesellschaft beitragen. Und die Ausstellung soll ein Stück weit auch den Menschen den Wert ihrer eigenen Meinung vermitteln, also mit der auch aufzutreten und die Dinge voranzubringen.
3: Mit dem Banddurchschnitt war der offizielle Teil vollbracht und die Gäste konnten nun schließlich das Informationszentrum betreten und erkunden. Mit der Eröffnung des Informationszentrums wurde das Projekt Natur- und Erlebniszentrum Heimkehle 2016 bis 2025 gefördert durch den Europäischen Landwirtschaftsfonds für die Entwicklung des ländlichen Raums ELER zum Abschluss gebracht. Seit dem 28. Juni steht das Informationszentrum nun auch allen Besucherinnen und Besuchern offen und die Naturerlebnishöhle Heimkehle

bietet in Kooperation mit der Verwaltung des Biosphärenreservates Kostlandschaft Südharz ein umfassendes Erlebnis rund um die Themen Umwelt, Natur, Artenschutz und Nachhaltigkeit.

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0: Hallo und herzlich willkommen, liebe Zuschauerinnen und Zuschauer bei Punktum, Ihrem regionalen Fernsehprogramm am heutigen Dienstag. Vorgestern gegen 21.40 Uhr informierten Zeugen die Leitstelle über den Brand eines landwirtschaftlich genutzten Areals in Breitungen, auf welchem Stroh- und Silageballen gelagert werden. Bei Eintreffen der Kameraden der umliegenden freiwilligen Feuerwehren hat das Feuer bereits einen Großteil des Gelagerten ergriffen. Auch eine auf dem Dach installierte Photovoltaikanlage fiel den Flammen zum Opfer. Ein sich in unmittelbarer Nähe befindlicher Rinderstall blieb unbeschädigt. Zur Brandursache können derzeit keine Angaben gemacht werden. Die Polizei ermittelt in alle Richtungen. Der Schaden wird auf etwa 200.000 Euro geschätzt. Die Herbstferien in Sachsen-Anhalt vom 19. bis 30. Oktober bieten Schülerinnen und Schülern eine gute Gelegenheit, Berufe praktisch kennenzulernen und herauszufinden, welcher Beruf zu den eigenen Interessen und Stärken passt. Wer in den Ferien ein freiwilliges Praktikum in einem Handwerksbetrieb absolviert, kann dafür eine Praktikumsprämie von 120 Euro pro Woche erhalten. Ob Werkstatt, Baustelle, Salon oder Backstube, ein Praktikum ermöglicht Jugendlichen, den Arbeitsalltag in einem Handwerksbetrieb direkt zu erleben und selbst anzupacken. Gleichzeitig können erste Kontakte zu einem möglichen Ausbildungsbetrieb entstehen. Wichtig, zuerst einen Praktikumsplatz suchen, dann die Prämie beantragen. Der ausgefüllte und unterschriebene Praktikumsvertrag muss vor Beginn des Praktikums bei der Handwerkskammer vorliegen. Freie Praktikumsplätze kriegt man raus unter www.hwk-halle.de/Lehrstellenbörse und Informationen zur Praktikumsprämie gibt es unter www.hwk-halle.de/Praktikum. Am Samstag, den 17. Oktober, 19.30 Uhr, bringt das Theater Eisleben Friedrich Schillers berühmtes Versdrama Tell auf die große Bühne. Die Inszenierung verbindet den zeitlosen Mythos des Schweizer Freiheitskämpfers mit drängenden Fragen unserer Gegenwart und setzt dabei auf ein besonderes Highlight. Neben dem professionellen Ensemble stehen Eisleber Bürgerinnen und Bürger mit auf der Bühne.
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Am 3. Oktober gab es in der katholischen Kirche St. Barbara in Hebra ein Festkonzert zum Tag der deutschen Einheit. Unter dem Motto Querbeet durch die Musik luden der Regionalchor Lutherstadt Eisleben und der Konzerthallenchor Halle zu einem abwechslungsreichen Musikabend ein. Beide Chöre brachten ihre ganz eigene Geschichte mit. Der hallische Traditionschor singt schon seit den 1950er Jahren, während der Chor aus Eisleben seit 2010 die Region musikalisch bereichert.

Unter der musikalischen Leitung von Thomas Vogt zeigten die Sängerinnen und Sänger vom Konzerthallenchor Halle einen Ausschnitt aus ihrem vielseitigen Repertoire.

Und schließlich noch ein Auszug vom Regionalchor aus Eisleben. Geleitet wird dieser momentan von Martin Wolf, der aktuell die Elternzeitvertretung für Kantorin Johanna Müller ist.

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1: Am 10. Oktober ab 15 Uhr findet wieder Herbstzauber auf dem Schmidtschacht Helbra statt. Mit Blasmusik, kleinem Bergaufzug, Grillen, Lagerfeuer, Feuerwerk und vielem mehr. Am Reformationstag finden von 15 bis 20 Uhr drei hochrangige Konzerte in der St. Andreaskirche statt. Gestaltet vom Mitteldeutschen Kammerorchester, Kirchenmusikdirektor Thomas Ennenbach an der Orgel unter der Leitung von Kirchenmusikdirektor Dietrich Ehrenwert.
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2: Der DAX notierte am Dienstagvormittag bei 25.354,74 Punkten, der TecDAX bei 4.088,61 Zählern und der Euro war 1 US-Dollar 12,04 wert.
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2: In der Nacht zum Mittwoch ist es gering bewölkt. Im weiteren Verlauf bildet sich gebietsweise Nebel oder Hochnebel. Die Tiefstwerte sinken auf 9 bis 5 Grad. Der Wind weht schwach aus unterschiedlichen Richtungen. Am Mittwoch gibt es nach Nebel- und Hochnebelauflösung nur wenige Wolken. Es bleibt trocken. Die Tageshöchstwerte erreichen 20 bis 22 Grad. Der Wind weht schwach aus Südost. In der Nacht zum Donnerstag verdichtet sich vom Westen her die Bewölkung und ab der zweiten Nachthälfte setzt zunehmend ostwärts Regen ein. Die Tiefstwerte sinken auf 13 bis 10 Grad, der Wind weht zunächst schwach aus Südost, später dann aus West bis Nordwest. Am Donnerstag ist es zunächst bedeckt und regnerisch. Ab dem Mittag lassen die Niederschläge vom Westen her nach und die Bewölkung geht zurück. Einzelne Schauer und Gewitter sind nicht ausgeschlossen. Die Maximalwerte erreichen 13 bis 16 Grad. Der Wind weht schwach bis mäßig aus Nordwest. In der Nacht zum Freitag ist es wolkig und meist niederschlagsfrei. Die Temperaturen gehen auf 7 bis 5 Grad zurück. Der Wind weht mäßig, teils frisch aus West bis Nordwest. Am Freitag ist es anfangs wolkig. Später breitet sich vom Westen nach Osten die Bewölkung aus und es setzt Regen ein. Die Maximalwerte erreichen 13 bis 15 Grad, der Wind weht mäßig aus Südwest.
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2: Um 11 Uhr waren es 19 Grad, die Luftfeuchtigkeit betrug 54% und der Luftdruck 1019 Hektopascal.
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2: Im Anschluss sehen Sie Sport bei Punktum, am Mittwoch Querfeld Spezial sowie die 2000er im Auge der Punktum-Kamera und am Donnerstag zu Gast Daniel Bachran, Stadtwehrleiter von Hettstedt.
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0: Hallo und herzlich willkommen, liebe Sportfreunde, zu Sport per Punktum. Schon vor einiger Zeit führte der MSV Eisleben einen Kinderfußballtag durch.
1: Am 24. September lud der MSV Eisleben schon zum zweiten Kita-Fußballfest ein. Dabei kamen 9 Kitas aus dem Stadtgebiet der Lutherstadt Eisleben und den Ortsteilen. Zu Beginn begrüßte Clemens Plusfeld vom MSV die zahlreichen Kids mit ihren Betreuerinnen und Betreuern.
2: So, dann zum Ablauf. Wie schon erwähnt, gleich nach meiner kurzen Rede wird die Kollegin vom Physio-Center Eisleben eine kurze Erwärmung zur Musik mit euch allen zusammen durchführen. Anschließend haben wir 9 Stationen aufgebaut. Eure Erzieher wissen Bescheid, wo ihr startet, wie wir wechseln. Haben die alle einen Plan gekriegt, sollten alle wissen. Wir machen nach 3 Stationen immer eine Pause. Das heißt, nach 3 Stationen machen wir ungefähr eine 4-5 Minuten Pause, wo ihr was trinken könnt, Toilette gehen könnt. Eine Station planen wir immer so 7-8 Minuten. Genau, wenn alles nach Plan läuft, sind wir ca. 12 Uhr fertig. Dann wartet euer Lieblingsessen, gehe ich stark von aus. Was könnte es sein? Na, leider nicht die. Nudeln mit Tomatensauce, vollkommen richtig. Ja, und am Ende, nach der Mittagspause, erhält dann jeder von euch noch eine kleine Medaille für die Teilnahme.
1: Im Anschluss gab es erst einmal eine Erwärmung, durchgeführt vom Physio Center Eisleben.

und dann ging es an die Stationen. Hier mussten die Jüngsten sich in den verschiedensten Disziplinen beweisen, wie zum Beispiel ein Parkourlauf oder ein Mini-Fußballspiel. Insgesamt waren 85 Kinder vor Ort. Ein Dank gilt den Sponsoren, der Volksküche GmbH, Haradinos Kinderspiele Spaß, der Wohnungsbaugesellschaft Eisleben, der NWAM und dem Physio Center Eisleben für die Unterstützung beim Event.

0: Bleiben wir beim Fußball. Der weibliche Nachwuchs war in Sangerhausen anlässlich eines Länderturniers zum Tag der deutschen Einheit gefordert.
1: Am 3. Oktober war es wieder soweit. Die zweite Auflage des Länderturniers der Mädchen zum Tag der deutschen Einheit stand an. Nach der erfolgreichen Premiere im letzten Jahr in Eichstätt fand das Turnier diesmal im Sportpark Friesenstadion in Sangerhausen statt. Ein echtes Highlight für den regionalen Mädchenfußball. Die Organisatoren von Frauenpower Mansfeld-Südharz haben im Vorfeld eine absolute Mammutaufgabe gestemmt, um diesen Tag perfekt zu machen. Eine spannende Neuerung vorweg. Gespielt wurde diesmal nicht auf Kleinfeld, sondern auf verkürztem Großfeld. Das hatte die Spiele für alle Beteiligten noch einmal ein Stück attraktiver und dynamischer gemacht. Schon ab 11 Uhr liefen im Stadion die finalen Vorbereitungen auf Hochtouren. Kabinen beschriften, Musikanlage testen und Flyer aufhängen. Pünktlich ab Mittag reisten dann die Mannschaften aus allen 5 neuen Bundesländern an. Mit dabei waren der erste FFC Chemnitz für Sachsen, der Hallische FC für Sachsen-Anhalt, der SV Lichtenberg 47 für Berlin-Brandenburg, die SG Dynamo Schwerin für Mecklenburg-Vorpommern und der ESV Lok Meiningen für Thüringen. Und natürlich die heimischen Mädels der Kreisauswahl Mansfeld-Südharz als Gastgeberinnen. Gegen 12.45 Uhr stieg die Gänsehautstimmung. Unter großem Beifall der rund 85 Zuschauer liefen die 6 Teams mit Musik im Friesenstadion ein. Eine ganz besondere Erwähnung verdient Schiedsrichterin Emilia. Weil 2 Kolleginnen extrem kurzfristig absagen mussten, leitete sie alle 15 Turnierspiele des Tages komplett allein. Riesenrespekt für die unglaubliche Leistung. Der sportliche Ehrgeiz war von der ersten Minute an riesig. Die SG Dynamo Schwerin hatte zwar mit argen Kaderproblemen zu kämpfen, aber aufgeben war keine Option. Die anderen Teams halfen sportlich fair mit Leihspielerinnen aus. Ein tolles Zeichen für den Zusammenhalt im Mädchenfußball. Die Kreisauswahl Mansfeld-Südharz ging mit einem starken 16-Mädchen-Kader ins Turnier, musste allerdings wegen kurzfristiger Ausfälle improvisieren. Eine Feldspielerin, Tilly, streifte sich die Handschuhe über und hütete das Tor. Und das mit Bravour. Der Start glückte perfekt. Im ersten Spiel gegen Dynamo Schwerin zeigten die heimischen Mädels eine starke Leistung und fuhren einen verdienten 2:0-Sieg ein. Danach folgte ein echtes Kampfspiel gegen den SV Lichtenberg 47, das nach packenden 15 Minuten mit einem 1:1 Unentschieden endete. Im dritten Spiel wartete mit dem ESV Lok Meiningen der spätere Turnierdominator. Die Thüringerinnen spielten extrem stark auf und die MSH-Auswahl musste sich am Ende knapp mit 0:2 geschlagen geben. Doch die Mädels ließen die Köpfe nicht hängen. In der 4. Partie gegen den Hallischen FC mobilisierten sie noch einmal alle Kräfte und erkämpften sich ein wichtiges 1:1. Damit stand die Kreisauswahl vor dem letzten Spiel mit 5 Punkten sensationell auf Platz 2 und hatte den Vizetitel dicht vor Augen. Das letzte Spiel gegen den ersten FFC

0: Der sechste Platz ging an die tapferen Spielerinnen aus Schwerin. Zum Abschluss gab es natürlich die verdiente Siegerehrung, bei der jedes Team unter Applaus einen Pokal und eine gerahmte Urkunde erhielt. Auch Einzelleistungen wurden gewürdigt. Die beste Torschützin des Tages war Sunja von Lok Meiningen mit insgesamt 4 Treffern. Für die Kreisauswahl trafen Hayley, Doppet sowie Anna und Celine jeweils einmal. Als beste Spielerin des Turniers wurde Finja vom 1. FFC Chemnitz ausgezeichnet und die Medaille für die beste Torhüterin ging an Nele von Dynamo Schwerin.
1: Ein paar Handballergebnisse vom BSV Kloster Mansfeld. Die Frauenmannschaft, die konnte sich mit 37:30 gegen SV Union Halle Neustadt 4 durchsetzen. Die männliche Jugend C blieb mit 35:28 Sieger gegen die SG Spergau. Die männliche Jugend D, die hatte sich auseinanderzusetzen mit der HSG Sangerhausen-Querfurt und siegte mit 33:28. Zum ersten Mal fand letzten Samstag der Herzlauf in Gerbstedt statt.
0: In Gerbstedt gibt es den Verein Aktivpunkt Gerbstedt. Dieser organisierte am 3. Oktober den ersten Herzsicherlauf. Dabei ging es um Laufen, Helfen und Leben retten. Vor dem Lauf verriet uns die Vereinsvorsitzende Annika Müller Einzelheiten.
2: Wir veranstalten heute am 3.10. unseren ersten Herzsicherlauf in Gerbstedt an der Turnhalle in der Lutherstraße mit dem Aktivpunkt Gerbstedt. Ziel dieses Laufs ist es, ein oder mehrere AED-Geräte für die Stadt Gerbstedt anzuschaffen, langfristig auch für die Ortschaften in Gerbstedt. Und jetzt warten wir darauf, dass unsere Teilnehmer sich anmelden. Es gibt eine Kinderrunde, die geht ca. 1 Kilometer und dann können die Läufer selber entscheiden, ob sie eine kleine Runde laufen oder eine große Runde laufen wollen, entweder 2 oder 5 Kilometer. Und mit den Einnahmen des Spendenlaufs finanzieren wir diesen AED. Startgebühr sind dabei für die Kinder 5 Euro und für die Erwachsenen 10 Euro. Und so wie es aussieht, fühlt sich's auch langsam. Und wir hoffen, dass wir dann ein bisschen Geld zusammenkriegen. Alle Einnahmen, die heute auch mit dem Essen und mit den Getränken und generell heute gemacht werden, mit den Stadtgebühren und so weiter, kommen dieser Anschaffung eines AEDs zugute. Also der Defibrillator an sich würde jetzt, sag ich mal, um die 1500 Euro kosten. Ein Schrank dazu nochmal etwa 500 Euro. Damit ist es aber meistens nicht getan. Wir müssen das Ganze noch versichern und gegen Diebstahl schützen und Folgekosten. Und wir haben uns jetzt für einen entschieden, der kostet knapp 2700 im Komplettpaket. Da haben wir keine Folgekosten mehr. Es ist gegen Diebstahl geschützt, gegen Vandalismus. Also alles drum und dran. Und ja, ist dann zwar ein bisschen teurer, aber wir sind auf der sicheren Seite, dass egal was ist, der immer funktionsbereit ist und im besten Fall dann einem Menschen das Leben retten kann. Der erste, der installiert werden sollte, der kommt hier an die Turnhalle. Da wissen wir noch nicht genau, ob auf diese Seite von der Turnhalle oder auf die andere Seite von der Turnhalle, aber auf jeden Fall von außen ins Gebäude, dass er öffentlich zugänglich ist für alle. Und der zweite, sind wir uns noch ein bisschen unsicher, Richtung Stephanushalle wahrscheinlich in die Richtung, wenn es 2 werden.
0: Die Mitglieder des Vereins hatten alles gut organisiert. Die Teilnehmerinnen und Teilnehmer wurden registriert und bekamen eine Startnummer. Nach einer kurzen Begrüßung und Einweisung durch Annika Müller ging es auch schon los. Die gut 90 Teilnehmer starteten in 4 verschiedenen Läufen und bekamen nach Absolvierung eine Urkunde und Medaille überreicht.

Für das leibliche Wohl war ebenfalls gesorgt. Mit Kuchen, Würstchen, Kaffee oder anderen Getränken. Und in der Turnhalle zeigte man, wie Wiederbelebungsmaßnahmen an einer Dummy-Puppe richtig ausgeführt werden. Der AED, auch Defibrillator genannt, war an diesem 3. Oktober noch nicht da, aber die Aufbewahrungsbox. Bleibt zu hoffen, dass noch weitere solcher AED-Geräte angeschafft werden können, durch Spenden oder zum Beispiel durch diesen Lauf. Der Termin für nächstes Jahr steht auch schon, wieder am 3. Oktober. Dieses Jahr kamen übrigens 3.187,13 € zusammen.

Das neue Informationszentrum der Naturerlebnishöhle Heimkehle wurde am 27. Juni feierlich eröffnet. Musikalisch umrahmten Musiker der Kreismusikschule Mansfeld-Südharz die Eröffnungsveranstaltung.

0: Dann ergriffen einige Redner das Wort. Den Anfang machte der Bürgermeister der Gemeinde Südharz, Peter Kohl.
1: Ja, nun ist es soweit. Wir können unser Infozentrum entsprechend eröffnen. Naturerlebnis Höhle Halmkehle. Draußen an den Fahnen wunderbar zu lesen. Das ist am Ende auch geworden. Wir dürfen uns freuen, dass es jetzt nach einer längeren Bauzeit, auf die ich gleich noch zu sprechen komme, dann doch fertig geworden ist. Ein paar Zahlen am Anfang, ein paar Fakten am Anfang. Ursprünglich 2017 im November hat man hier begonnen und dieses Projekt entsprechend gestartet. Wir wollten 1,83 Millionen Euro wohl investieren. Es sind am Ende 4,3 geworden, ein Stückchen mehr. Wir haben einige Nachträge im Gemeinderat beschließen dürfen und trotz allem dürfen wir uns über eine 95-prozentige Förderung hier freuen für dieses doch sehr imposante Gesamtensemble, was wir dort hier bewundern dürfen. Der Thüringer Teil kam noch mit dazu und zwar wurde der Eingang hinten, der eigentliche Eingang von früher, dann der Ausgang vielleicht wieder zukünftig, je nachdem, auch noch saniert. Das heißt, wir haben nochmal 1 Million Euro investiert, wovon auch 90% von der Thüringer Aufbaubank übernommen wurden. Genau, wir haben einen Projektzeitraum gehabt von 2018 bis zum 31.10.2025 läuft es das Projekt noch und es steht unter dem Namen Maßnahmen zur Verbesserung der Biodiversität und für das Schutzgebietssystem Natura 2000, Natur- und Erlebniszentrum Halmkehle. So hieß die ganze Sache. Es wurde bewilligt im Rahmen des Entwicklungsprogramms für den ländlichen Raum des Landes Sachsen-Anhalt 2014 bis 20, auch das ist schon wieder ein bisschen her, aus Mitteln des Europäischen Landwirtschaftsfonds und zur Entwicklung des ländlichen Raumes ELA. Im Rahmen dieses Programmes beteiligt sich der Europäische Landwirtschaftsfonds für Entwicklung des ländlichen Raumes ELA mit 75% an den Ausgaben. Soweit zu den Kosten. Der Zuwendungszweck, ganz klar, offiziell definiert, darf ich kurz verlesen, die Verwendung wird gewährt für den Schutz und die Erhaltung des Lebensraumes Typs Höhle und nach FFH Anhang 1 wird die Entwicklung der Halmkehle als Umweltbildungszentrum. Neubau eines Ausstellungsgebäudes, Rückbau älterer Gebäude für das Gelände, neue Gestaltung des Außengeländes und Errichtung eines Abenteuerspielplatzes. Soweit zu den offiziellen Sachen.
2: Wir haben die erste urkundliche Erwähnung der Halmkehle im Jahre 1357. Seit Jahrhunderten wissen die Menschen hier in der Region im Südharz, welche skurrilen, welche fantastischen Formen die Natur aus Gips und Wasser schaffen kann. 1920 die erste Eröffnung einer Schauhöhle hier am Standort. Die düstere Zeit von Zwang und Folter in der Nazizeit überwunden, eröffnet die Halmkehle 1954. Immer wieder wechselvolle Geschichte, wechselvolle Besucherzahlen. 2019 dann das Prädikat Geotop und immer mehr Aufmerksamkeit und gezielte Investitionen in den letzten Jahren. Was lange währt, wird endlich gut, könnte man sagen, nach dem, was der Bürgermeister hier auch anklingen ließ. Diese Geschichte muss fortgeschrieben werden. Im letzten Jahr haben den Landkreis Mansfeld-Südharz mit touristischen Absichten 122.000 Besucherinnen und Besucher hauptsächlich hier in Südharz besucht, beziehungsweise sind hierher gekommen in den Landkreis. Das ist eine gute Zahl, aber sie ist ausbaufähig. Und das hat sich der Landkreis vorgenommen. Deswegen habe ich die Einladung gerne angenommen, um hier auch Ihnen zu sagen, diese Investition über 4 Millionen bettet sich ein in eine ganze Reihe von Aktivitäten zur Stärkung der touristischen Infrastrukturen. Erinnern wir uns an die Neubeschilderung aller Wanderwege im Harz und im Südharz. Frau Schmidt vom Harzer Tourismusverband ist hier. Der Landkreis wird das über 2 Jahre mit 22.000 Euro mitfinanzieren. Die Wanderwege werden neu ausgeschildert. Erinnern wir uns an das Strukturwandelprojekt Kupferspuren. Knapp 200 Kilometer Radwegebau über Strukturwandelmittel, nur 15 Millionen Euro. Landkreis mit den Kommunen zusammen ist Antragsteller, setzt diese Projekte in den nächsten Jahren um und schafft eine bessere Radwegeverbindung überall, auch hier im Südharz direkt, wird man das spüren. Erinnern wir uns an das touristische Leitsystem, 1,4 Millionen, ja, über GAW gefördert, aber vom Kreis mitfinanziert. endlich ein einheitliches touristisches Leitsystem, durchgehend über viele Baulastträgerschaften, die wechseln im Straßenbereich, wir wissen das, und dann der Nachteil aus anderen Landkreisen auch zum Nachbarland Thüringen endlich aufgeholt. Erinnern wir uns doch daran, dass wir alle eine Einladung bekommen haben, ich hoffe Sie auch. In 2 Wochen wird der Landesbetrieb für Hochwasserschutz und der Talsperrenbetrieb des Landes ein Naturerlebnis Stausee, ein touristisches Informationszentrum für gut 8 Millionen Euro errichten. Hier am Stausee. Ein klares Signal, dass eine Hochwasserschutzanlage, auch wenn es geht, touristisch genutzt werden kann. Klare Signale, diese Region seit tausenden von Jahren Siedlungsgebiet von Menschen. Eine tolle Landschaft, die aber eine Kulturlandschaft ist, die vom Menschen geprägt bleibt und die es auch geprägt bleiben soll. Wo sich Naturschutz und menschliche Nutzung nicht widersprechen, sondern zusammengehen. Den Südharz nicht als ein Wildnispotenzialflächengebiet zu bezeichnen, den Südharz nicht als ökologisches Ausgleichsgebiet in Klimawandelzeiten diffamieren, sondern ihn auch touristisch erschließen, interessant machen.

0: machen für die Menschen, die sich erholen wollen und die unsere Sehenswürdigkeiten bestaunen wollen.
1: Und ich denke, dass das, was heute hier passiert, die Eröffnung des Ausstellungsgeländes, des Gebäudes, die touristische Erschließung dieses einen Punktes eingebettet in ganz viele Aktivitäten, dass das auch Mut machen kann. Da passieren dann auch kleine Fehler, das dauert mal ein bisschen länger, das kostet ein bisschen mehr. Aber wichtig ist, dass man die vorteilhaften Sachen darstellt, dass man den Mut behält. Und in dem Sinne dachte ich mir so, fängst du mal damit an, dass heute so ein wunderschöner Tag zum Feiern ist. Und als ich dann von Magdeburg gekommen bin, hat es geregnet. Und ich habe mir gesagt, oh, oh, du kannst ja nicht sagen, heute ist wunderschön, wenn strömender Regen ist. Aber siehe da, in der Goldenen Aue ist schönes Wetter. Also schon mal gut. Dann muss man einfach mal konstatieren, wir stehen hier jetzt an der Landesgrenze zwischen dem Freistaat Thüringen und dem Land Sachsen-Anhalt. Im Landkreis Mansfeld-Südharz. Mitten in Deutschland, mitten in Europa. In einem wunderschönen Landstrich. Einem Landstrich mit traditionsreichen Städten und Gemeinden. Schon erwähnt worden, viele Orte hier sind älter als 1000 Jahre alt. Als die Heimkehle entdeckt wurde, war Berlin, glaube ich, gerade mal 50 Jahre alt. Ich habe mal nachgeguckt, das müsste so etwas stimmen. Ja, wir haben hier Traditionen, die reichen von den Bauernkriegen, die reichen über den Bergbau. Die Reformation stammt aus dieser Gegend und hat hier vieles Prägendes für unsere heutige Welt, für Deutschland, für die ganze Welt gemacht. Das Beste aber an der Gegend und an vielen Gegenden in unserem Land sind tatkräftige Menschen, mutige Menschen. Menschen, die Aufgaben angehen und die annehmen. Und an dieser Stelle kann ich da nur in das einstimmen, Herr Landrat, was Sie gesagt haben. Vielen Dank an alle die, die hier mitgewirkt haben. An die Planer, die Bauleute, an die Handwerker, an die Entscheider in Verwaltungen, an die Fördermittelgeber, an die Ehrenamtlichen, die sich hier engagiert haben. Egal, ob sie nun noch im Amt sind, ob sie noch arbeiten oder vielleicht auch nicht mehr über den längeren Zeitraum. Es ist gut, das, was sie hier gemacht haben. Da schwingt so ein bisschen von diesem Prinzip Hoffnung mit. Dieses Wort mit dem Prinzip Hoffnung kennen Sie alle irgendwie als Verballhornung. Ja, ja, das Prinzip Hoffnung. Die Hoffnung stirbt zuletzt. Das ist es aber eigentlich nicht. Es gab einen Philosophen, Ernst Bloch, der in Leipzig Philosophie gelehrt hat und nicht besonders beliebt war bei der DDR. Aber der hat dieses Prinzip Hoffnung geprägt und ich habe das so verstanden, dass es im Kern aussagt, dass die Menschen dann Mut gewinnen, mitmachen, aktiv bleiben, wenn sie die Möglichkeit haben, etwas zu gestalten. Und deshalb freue ich mich, dass hier mit diesem Gebäude, mit diesem Gebiet, mit den vielen anderen Maßnahmen in diesem Landkreis, in dieser Region etwas gestaltet werden kann, wo die Menschen mit dem Gefühl leben, wir haben das mitgestaltet. Wenn man mit diesem Gefühl lebt, kann man andere Menschen begeistern, kann auf seine Heimat stolz sein, kann diesen Stolz vermitteln und wird dazu beitragen, dass diese Gegend attraktiv ist. Sie haben die touristische Konzeption erwähnt, Herr Landrat, die sicherlich ganz wichtig ist für den Landkreis und die tatsächlich ein Potenzial zugrunde hat, was viel mehr an Tourismus und an Besuchern ermöglicht, als vielleicht jetzt noch da sind.
2: Als das Projekt Infozentrum Heimkehle damals startete, war die Situation sehr speziell. Die Gemeinde Südharz als Projektträger sollte laut der Nebenbestimmung im Fördermittelbescheid das ganze Fachliche nicht nur mit der unteren Naturschutzbehörde, sondern auch mit dem Biosphärenreservat und der Kompetenzstelle für Fledermausschutz Sachsen-Anhalt abstimmen. Das Landesverwaltungsamt hat uns sozusagen gezwungen zur Zusammenarbeit. Und das war gut so. Die Gemeinde hatte den Löwenanteil zu bewältigen. Sie kümmerte sich um den Bau und das Organisatorische. Die Biosphärenreservatsverwaltung lieferte die Inhalte. Die Kompetenzstelle sorgte dafür, dass für Besucher und Fledermäuse das Beste herausgeholt wird. Das hört sich so einfach an. Ich möchte nicht verschweigen, dass ich nicht nur einmal das Gefühl hatte, dass alle Steine, die im Laufe der Zeit von so einer Höhlendecke bröseln, sich diesem Projekt in den Weg gelegt haben. Vielleicht war es das, was uns zusammengeschweißt hat. Vielleicht war es aber auch das schon erwähnte gute Klima, der respektvolle Umgang untereinander. Oder beides. Ich möchte hier und heute dem Team Heimkehle danken. Danke, dass wir so gut zusammengearbeitet haben. Danke, dass wir so weit gekommen sind. Und schön, dass es weitergeht. Ich denke, wir haben gezeigt, die Gemeinde Südharz und das Biosphärenreservat Karstlandschaft Südharz passen gut zusammen. Ich freue mich auf die Zusammenarbeit.

0: Zusammenarbeit. Und jetzt lassen Sie uns das Infozentrum entdecken.
1: Ich werde Ihnen jetzt nicht diese Ausstellung erklären, sondern etwas zustande kommen, warum sie so ist, wie Sie es sagen. Denn sie zu erklären, würde Ihnen ja das Erlebnis vorwegnehmen. Und das macht eigentlich wenig Sinn. Sie sollten selber zu einem Ergebnis kommen, dass die Ausstellung sich selber erklärt und auch funktioniert. Warum ist die Ausstellung so geworden, wie sie geworden ist? Ich sage jetzt mal, ich bin nicht von hier. Ich bin im Zuge des Wettbewerbs in diese Ausstellung aus dem Göttinger Raum gekommen. Ich bin seit 30 Jahren in dem Bereich tätig und nebenbei als Naturfilmer und Tierfilmer tätig und kenne den Südharz natürlich aus meinen naturkundlichen Bereisungen, aber eben nicht in der Intensität, die Menschen hier, die Art und Weise zu leben, zu wirtschaften. Und an dem Wettbewerbstag, als es darum ging, ein Konzept vorzustellen, war einer der ersten Sätze, den ich gesagt habe, Sie werden von mir keine Weichspülausstellung bekommen. Damit meine ich, dass wir heute in der Bildungsarbeit, gerade in der naturkundlichen Bildungsarbeit, einen Trend haben. Es gibt nur bunte Bilder zu sehen, es gibt viele schöne Grafiken, aber wenig Substanz. Und vielleicht wird sich der eine oder andere fragen, ob das nicht ein bisschen viel ist, was wir hier präsentieren. Aber wir haben gesagt, dieses Thema Südharz mit auch seinen Konfliktfeldern ist so spannend und interessant, dass auch die Menschen, die sich wirklich interessieren, hier was mitnehmen können sollen. Es ist eine Ausstellung, durch die kann man schnell durchgehen und sich Bilder angucken und nur die großen Texte am Kopf einer Tafel lesen. Es ist aber auch eine Ausstellung, in die kann man eintauchen und hinterher vielleicht sogar noch seine eigene Meinung kundtun, teilnehmen an einem Dialog und sich vor allen Dingen auch an viele weiterführende Stellen wenden, die das, was hier in der Ausstellung angerissen wird, eben weiterführen sollen. Im Zuge der Recherche für die Inhalte dieser Ausstellung habe ich mit Menschen hier gesprochen, die mir aufgezeigt haben, wie unterschiedlich die Perspektive der Südharzer auf ihre eigene Heimat ist. Das habe ich selten in einem Landstrich so erlebt. Also das ist wirklich von einer unglaublichen Liebe zu dieser Natur, die auch ganz klar sagt, Hände weg davon, also auch in einer absoluten klaren Haltung, genauso wie die Menschen, die sagen, wir haben eine wundervolle Landschaft und Natur, aber die Nutzung dieser Natur steht uns Menschen ja genauso zu, wie dort die Tiere und Pflanzen leben dürfen. Und das, worauf ich jetzt ein bisschen anspiele, das werden Sie in der Ausstellung auch als Themenfeld sehen, ist zum Beispiel das Thema des Naturgipses, der sich für jemanden, der von außen kommt, so in seiner Dramatik ja gar nicht darstellt zunächst, aber hier natürlich ein Thema ist. Und ich finde, das gehört eben offen aufbereitet. Meinungskompetenz schaffen ist da viel wichtiger, als in die eine oder andere Richtung Propaganda zu machen, sondern die Leute letztlich in die Lage zu versetzen, sich ein eigenes Meinungsbild zu bilden. Und wenn wir da manchmal, und auch das wird ein Diskussionspunkt sein bei dieser Ausstellung vielleicht, durchaus anregen, dass Menschen sich ihrer Meinung bewusst werden, und in der Demokratie ist Meinung Macht, also wer keine Meinung hat und nur, sage ich mal, zu allem einen destruktiven Senf abgibt, der wird nichts Gutes zu dem Gelingen dieses Projekts Gesellschaft beitragen. Und die Ausstellung soll ein Stück weit auch den Menschen den Wert ihrer eigenen Meinung vermitteln. Also mit der auch aufzutreten und die Dinge voranzubringen.
2: Mit dem Banddurchschnitt war der offizielle Teil vollbracht und die Gäste konnten nun schließlich das Informationszentrum betreten und erkunden. Mit der Eröffnung des Informationszentrums wurde das Projekt Natur- und Erlebniszentrum Heimkehle 2016 bis 2025 gefördert durch den Europäischen Landwirtschaftsfonds für die Entwicklung des ländlichen Raums ELA zum Abschluss gebracht. Seit dem 28. Juni steht das Informationszentrum nun auch allen Besucherinnen und Besuchern offen und die Naturerlebnishöhle Heimkehle bietet in Kooperation mit der Verwaltung des Biosphärenreservates Karstlandschaft Südharz ein umfassendes Erlebnis rund um die Themen Umwelt, Natur, Artenschutz und Nachhaltigkeit.

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0: Hallo und herzlich willkommen, liebe Zuschauerinnen und Zuschauer bei Punktum, Ihrem regionalen Fernsehprogramm am heutigen Dienstag. Vorgestern gegen 21.40 Uhr informierten Zeugen die Leitstelle über den Brand eines landwirtschaftlich genutzten Areals in Breitungen, auf welchem Stroh- und Silageballen gelagert werden. Bei Eintreffen der Kameraden der umliegenden freiwilligen Feuerwehren hat das Feuer bereits einen Großteil des Gelagerten ergriffen. Auch eine auf dem Dach installierte Photovoltaikanlage fiel den Flammen zum Opfer. Ein sich in unmittelbarer Nähe befindlicher Rinderstall blieb unbeschädigt. Zur Brandursache können derzeit keine Angaben gemacht werden. Die Polizei ermittelt in alle Richtungen. Der Schaden wird auf etwa 200.000 Euro geschätzt. Die Herbstferien in Sachsen-Anhalt vom 19. bis 30. Oktober bieten Schülerinnen und Schülern eine gute Gelegenheit, Berufe praktisch kennenzulernen und herauszufinden, welcher Beruf zu den eigenen Interessen und Stärken passt. Wer in den Ferien ein freiwilliges Praktikum in einem Handwerksbetrieb absolviert, kann dafür eine Praktikumsprämie von 120 Euro pro Woche erhalten. Ob Werkstatt, Baustelle, Salon oder Backstube, ein Praktikum ermöglicht Jugendlichen, den Arbeitsalltag in einem Handwerksbetrieb direkt zu erleben und selbst anzupacken. Gleichzeitig können erste Kontakte zu einem möglichen Ausbildungsbetrieb entstehen. Wichtig, zuerst einen Praktikumsplatz suchen, dann die Prämie beantragen. Der ausgefüllte und unterschriebene Praktikumsvertrag muss vor Beginn des Praktikums bei der Handwerkskammer vorliegen. Freie Praktikumsplätze kriegt man raus unter www.hwk-halle.de. Lehrstellenbörse und Informationen zur Praktikumsprämie gibt es unter www.hwk-halle.de Praktikum. Am Samstag, den 17. Oktober, 19.30 Uhr, bringt das Theater Eisleben Friedrich Schillers berühmtes Versdrama Tell auf die große Bühne. Die Inszenierung verbindet den zeitlosen Mythos des Schweizer Freiheitskämpfers mit drängenden Fragen unserer Gegenwart und setzt dabei auf ein besonderes Highlight. Neben dem professionellen Ensemble stehen Eisleber Bürgerinnen und Bürger mit auf der Bühne.
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Am 3. Oktober gab es in der katholischen Kirche St. Barbara in Hebra ein Festkonzert zum Tag der Deutschen Einheit. Unter dem Motto Querbeet durch die Musik luden der Regionalchor Lutherstadt Eisleben und der Konzerthallenchor Halle zu einem abwechslungsreichen Musikabend ein. Beide Chöre brachten ihre ganz eigene Geschichte mit. Der hallische Traditionschor singt schon seit den 1950er Jahren, während der Chor aus Eisleben seit 2010 die Region musikalisch bereichert. Das Konzert startete mit beiden Chören gemeinsam, die im Wechsel miteinander gesungen haben.

Unter der musikalischen Leitung von Thomas Vogt zeigten die Sängerinnen und Sänger vom Konzerthallenchor Halle einen Ausschnitt aus ihrem vielseitigen Repertoire.

Und schließlich noch ein Auszug vom Regionalchor aus Eisleben. Geleitet wird dieser momentan von Martin Wolf, der aktuell die Elternzeitvertretung für Kantorin Johanna Müller ist.

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1: Am 10. Oktober ab 15 Uhr findet wieder Herbstzauber auf dem Schmidtschacht Helbra statt. Mit Blasmusik, kleinem Bergaufzug, Grillen, Lagerfeuer, Feuerwerk und vielem mehr. Am Reformationstag finden von 15 bis 20 Uhr drei hochrangige Konzerte in der St. Andreaskirche statt. Gestaltet vom Mitteldeutschen Kammerorchester, Kirchenmusikdirektor Thomas Ennenbach an der Orgel unter der Leitung von Kirchenmusikdirektor Dietrich Ehrenwert.
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2: Der DAX notierte am Dienstagvormittag bei 25.354,74 Punkten, der TecDAX bei 4.088,61 Zählern und der Euro war 1 US-Dollar 12,04 wert.
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2: In der Nacht zum Mittwoch ist es gering bewölkt. Im weiteren Verlauf bildet sich gebietsweise Nebel oder Hochnebel. Die Tiefstwerte sinken auf 9 bis 5 Grad. Der Wind weht schwach aus unterschiedlichen Richtungen. Am Mittwoch gibt es nach Nebel- und Hochnebelauflösung nur wenige Wolken. Es bleibt trocken. Die Tageshöchstwerte erreichen 20 bis 22 Grad. Der Wind weht schwach aus Südost. In der Nacht zum Donnerstag verdichtet sich vom Westen her die Bewölkung und ab der zweiten Nachthälfte setzt zunehmend ostwärts Regen ein. Die Tiefstwerte sinken auf 13 bis 10 Grad, der Wind weht zunächst schwach aus Südost, später dann aus West bis Nordwest. Am Donnerstag ist es zunächst bedeckt und regnerisch. Ab dem Mittag lassen die Niederschläge vom Westen her nach und die Bewölkung geht zurück. Einzelne Schauer und Gewitter sind nicht ausgeschlossen. Die Maximalwerte erreichen 13 bis 16 Grad. Der Wind weht schwach bis mäßig aus Nordwest. In der Nacht zum Freitag ist es wolkig und meist niederschlagsfrei. Die Temperaturen gehen auf 7 bis 5 Grad zurück. Der Wind weht mäßig, teils frisch aus West bis Nordwest. Am Freitag ist es anfangs wolkig. Später breitet sich vom Westen nach Osten die Bewölkung aus und es setzt Regen ein. Die Maximalwerte erreichen 13 bis 15 Grad, der Wind weht mäßig aus Südwest.
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2: Um 11 Uhr waren es 19 Grad, die Luftfeuchtigkeit betrug 54% und der Luftdruck 1019 Hektopascal.
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2: Im Anschluss sehen Sie Sport bei Punktum, am Mittwoch Querfurt Spezial sowie die 2000er im Auge der Punktum-Kamera und am Donnerstag zu Gast Daniel Bachran, Stadtwehrleiter von Hettstedt.
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0: Hallo und herzlich willkommen, liebe Sportfreunde, zu Sport per Punktum. Schon vor einiger Zeit führte der MSV Eisleben einen Kinderfußballtag durch.
1: Am 24. September lud der MSV Eisleben schon zum zweiten Kita-Fußballfest ein. Dabei kamen 9 Kitas aus dem Stadtgebiet der Lutherstadt Eisleben und den Ortsteilen. Zu Beginn begrüßte Clemens Plusfeld vom MSV die zahlreichen Kids mit ihren Betreuerinnen und Betreuern.
2: So, dann zum Ablauf. Wie schon erwähnt, gleich nach meiner kurzen Rede wird die Kollegin vom Physiocenter Eisleben eine kurze Erwärmung zur Musik mit euch allen zusammen durchführen. Anschließend haben wir 9 Stationen aufgebaut. Eure Erzieher wissen Bescheid, wo ihr startet, wie wir wechseln. Haben die alle einen Plan gekriegt, sollten alle wissen. Wir machen nach 3 Stationen immer eine Pause. Das heißt, nach 3 Stationen machen wir ungefähr eine 4-5 Minuten Pause, wo ihr was trinken könnt, Toilette gehen könnt. Eine Station planen wir immer so 7-8 Minuten. Genau, wenn alles nach Plan läuft, sind wir ca. 12 Uhr fertig. Dann wartet euer Lieblingsessen je stark von aus. Was könnte es sein? Na, leider nicht die. Nudeln mit Tomatensauce, vollkommen richtig. Ja, und am Ende, nach der Mittagspause, erhält dann jeder von euch noch eine kleine Medaille für die Teilnahme.
1: Im Anschluss gab es erst einmal eine Erwärmung, durchgeführt vom Physio Center Eisleben.

und dann ging es an die Stationen. Hier mussten die Jüngsten sich in den verschiedensten Disziplinen beweisen, wie zum Beispiel ein Parkourlauf oder ein Mini-Fußballspiel. Insgesamt waren 85 Kinder vor Ort. Ein Dank gilt den Sponsoren, der Volkskirche GmbH, Haradinos Kinderspiele Spaß, der Wohnungsbaugesellschaft Eisleben, der NWAM und dem Physio Center Eisleben für die Unterstützung beim Event.

0: Bleiben wir beim Fußball. Der weibliche Nachwuchs war in Sangerhausen anlässlich eines Länderturniers zum Tag der deutschen Einheit gefordert.
1: Am 3. Oktober war es wieder soweit. Die zweite Auflage des Länderturniers der Mädchen zum Tag der deutschen Einheit stand an. Nach der erfolgreichen Premiere im letzten Jahr in Eichstätt fand das Turnier diesmal im Sportpark Friesenstadion in Sangerhausen statt. Ein echtes Highlight für den regionalen Mädchenfußball. Die Organisatoren von Frauenpower Mansfeld-Südharz haben im Vorfeld eine absolute Mammutaufgabe gestemmt, um diesen Tag perfekt zu machen. Eine spannende Neuerung vorweg. Gespielt wurde diesmal nicht auf Kleinfeld, sondern auf verkürztem Großfeld. Das hatte die Spiele für alle Beteiligten noch einmal ein Stück attraktiver und dynamischer gemacht. Schon ab 11 Uhr liefen im Stadion die finalen Vorbereitungen auf Hochtouren. Kabinen beschriften, Musikanlage testen und Flyer aufhängen. Pünktlich ab Mittag reisten dann die Mannschaften aus allen 5 neuen Bundesländern an. Mit dabei waren der erste FFC Chemnitz für Sachsen, der Hallische FC für Sachsen-Anhalt, der SV Lichtenberg 47 für Berlin-Brandenburg, die SG Dynamo Schwerin für Mecklenburg-Vorpommern und der ESV Lok Meiningen für Thüringen. Und natürlich die heimischen Mädels der Kreisauswahl Mansfeld-Südharz als Gastgeberinnen. Gegen 12.45 Uhr stieg die Gänsehautstimmung. Unter großem Beifall der rund 85 Zuschauer liefen die 6 Teams mit Musik im Friesenstadion ein. Eine ganz besondere Erwähnung verdient Schiedsrichterin Emilia. Weil 2 Kolleginnen extrem kurzfristig absagen mussten, leitete sie alle 15 Turnierspiele des Tages komplett allein. Riesenrespekt für die unglaubliche Leistung. Der sportliche Ehrgeiz war von der ersten Minute an riesig. Die SG Dynamo Schwerin hatte zwar mit argen Kaderproblemen zu kämpfen, aber aufgeben war keine Option. Die anderen Teams halfen sportlich fair mit Leihspielerinnen aus. Ein tolles Zeichen für den Zusammenhalt im Mädchenfußball. Die Kreisauswahl Mansfeld-Südharz ging mit einem starken 16-Mädchen-Kader ins Turnier, musste allerdings wegen kurzfristiger Ausfälle improvisieren. Eine Feldspielerin, Tilly, streifte sich die Handschuhe über und hütete das Tor. Und das mit Bravour. Der Start glückte perfekt. Im ersten Spiel gegen Dynamo Schwerin zeigten die heimischen Mädels eine starke Leistung und fuhren einen verdienten 2:0-Sieg ein. Danach folgte ein echtes Kampfspiel gegen den SV Lichtenberg 47, das nach packenden 15 Minuten mit einem 1:1 Unentschieden endete. Im dritten Spiel wartete mit dem ESV Lok Meiningen der spätere Turnierdominator. Die Thüringerinnen spielten extrem stark auf und die MSH-Auswahl musste sich am Ende knapp mit 0:2 geschlagen geben. Doch die Mädels ließen die Köpfe nicht hängen. In der 4. Partie gegen den Hallischen FC mobilisierten sie noch einmal alle Kräfte und erkämpften sich ein wichtiges 1:1. Damit stand die Kreisauswahl vor dem letzten Spiel mit 5 Punkten sensationell auf Platz 2 und hatte den Vizetitel dicht vor Augen. Das letzte Spiel gegen den ersten FFC Chemnitz wurde zu einem echten Krimi. Ein Unentschieden hätte der Kreisauswahl gereicht, um den 2. Platz abzusichern. Doch die Sächsinnen hatten sich im Laufe des Turniers immer weiter gesteigert. In einem extrem engen Match traf Chemnitz zum bitteren 1:0 Endstand. Damit zogen sie in letzter Sekunde vorbei. Ein Blick auf die Abschlusstabelle zeigt, der verdiente und ungeschlagene Turniersieger heißt ESV Lok Meiningen mit bärenstarken 13 Punkten und 7:0 Toren. Platz 2 ging an den ersten FFC Chemnitz, gefolgt von Hallischen FC auf Rang 3. Die Mädels der Kreisauswahl Mansfeld-Südharz beendeten das Turnier auf einem hervorragenden 4. Platz. Die jungen Damen haben alles gegeben, tollen Einsatz gezeigt und können absolut stolz auf sich sein. Platz 5 belegte Lichtenberg 47 und

0: 30 gegen SV Union Halle Neustadt 4 durchsetzen. Die männliche Jugend C blieb mit 35 zu 28 Sieger gegen die SG Spergau. Die männliche Jugend D, die hatte sich auseinanderzusetzen mit der HSG Sangerhausen-Querfurt und siegte mit 33 zu 28. Zum ersten Mal fand letzten Samstag der Herzlauf in Gerbstedt statt.
1: In Gerbstedt gibt es den Verein Aktivpunkt Gerbstedt. Dieser organisierte am 3. Oktober den ersten Herzsicherlauf. Dabei ging es um Laufen, Helfen und Leben retten. Vor dem Lauf verriet uns die Vereinsvorsitzende Annika Müller Einzelheiten.
2: Wir veranstalten heute am 3.10. unseren ersten Herzsicherlauf in Gerbstedt an der Turnhalle in der Lutherstraße mit dem Aktivpunkt Gerbstedt. Ziel dieses Laufs ist es, ein oder mehrere AED-Geräte für die Stadt Gerbstedt anzuschaffen, langfristig auch für die Ortschaften in Gerbstedt. Und jetzt warten wir darauf, dass unsere Teilnehmer sich anmelden. Es gibt eine Kinderrunde, die geht ca. 1 Kilometer und dann können die Läufer selber entscheiden, ob sie eine kleine Runde laufen oder eine große Runde laufen wollen, entweder 2 oder 5 Kilometer. Und mit den Einnahmen des Spendenlaufs finanzieren wir diesen AED. Startgebühr sind dabei für die Kinder 5 Euro und für die Erwachsenen 10 Euro. Und so wie es aussieht, füllt sich es auch langsam. Und wir hoffen, dass wir dann ein bisschen Geld zusammenkriegen. Alle Einnahmen, die heute auch mit dem Essen und mit den Getränken und generell heute gemacht werden, mit den Startgebühren und so weiter, kommen dieser Anschaffung eines AEDs zugute. Also der Defibrillator an sich würde jetzt, sage ich mal, um die 1500 Euro kosten. Ein Schrank dazu nochmal etwa 500 Euro. Damit ist es aber meistens nicht getan. Wir müssen das Ganze noch versichern und gegen Diebstahl schützen und Folgekosten. Und wir haben uns jetzt für einen entschieden, der kostet knapp 2700 im Komplettpaket. Da haben wir keine Folgekosten mehr. Es ist gegen Diebstahl geschützt, gegen Vandalismus. Also alles drum und dran. Und ja, ist dann zwar ein bisschen teurer, aber wir sind auf der sicheren Seite, dass egal was ist, der immer funktionsbereit ist und im besten Fall dann einem Menschen das Leben retten kann. Der erste, der installiert werden sollte, der kommt hier an die Turnhalle. Da wissen wir noch nicht genau, ob auf diese Seite von der Turnhalle oder auf die andere Seite von der Turnhalle, aber auf jeden Fall von außen ins Gebäude, dass er öffentlich zugänglich ist für alle. Und der zweite sind wir uns noch ein bisschen unsicher, Richtung Stephanushalle wahrscheinlich in die Richtung, wenn es 2 werden.
1: Die Mitglieder des Vereins hatten alles gut organisiert. Die Teilnehmerinnen und Teilnehmer wurden registriert und bekamen eine Startnummer. Nach einer kurzen Begrüßung und Einweisung durch Annika Müller ging es auch schon los. Die gut 90 Teilnehmer starteten in 4 verschiedenen Läufen und bekamen nach Absolvierung eine Urkunde und Medaille überreicht.

Für das leibliche Wohl war ebenfalls gesorgt. Mit Kuchen, Würstchen, Kaffee oder anderen Getränken. Und in der Turnhalle zeigte man, wie Wiederbelebungsmaßnahmen an einer Dummy-Puppe richtig ausgeführt werden. Der AED, auch Defibrillator genannt, war an diesem 3. Oktober noch nicht da, aber die Aufbewahrungsbox. Bleibt zu hoffen, dass noch weitere solcher AED-Geräte angeschafft werden können, durch Spenden oder zum Beispiel durch

diesen Lauf. Der Termin für nächstes Jahr steht auch schon, wieder am 3. Oktober. Dieses Jahr kamen übrigens 3.187,13 Euro zusammen.

Das neue Informationszentrum der Naturerlebnishöhle Heimkehle wurde am 27. Juni feierlich eröffnet. Musikalisch umrahmten Musiker der Kreismusikschule Mansfeld-Südharz die Eröffnungsveranstaltung.

0: Dann ergriffen einige Redner das Wort. Den Anfang machte der Bürgermeister der Gemeinde Südharz, Peter Kohl.
1: Ja, nun ist es soweit. Wir können unser Infozentrum entsprechend eröffnen. Naturerlebnis Höhle Halmkehle, draußen an den Fahnen wunderbar zu lesen. Das ist am Ende auch geworden. Wir dürfen uns freuen, dass es jetzt nach einer längeren Bauzeit, auf die ich gleich noch zu sprechen komme, dann doch fertig geworden ist. Ein paar Zahlen am Anfang, ein paar Fakten am Anfang. Ursprünglich 2017 im November hat man hier begonnen und dieses Projekt entsprechend gestartet. Wir wollten 1,83 Millionen Euro wohl investieren. Es sind am Ende 4,3 geworden, ein Stückchen mehr. Wir haben einige Nachträge im Gemeinderat beschließen dürfen und trotz allem dürfen wir uns über eine 95-prozentige Förderung hier freuen für dieses doch sehr imposante Gesamtensemble, was wir dort hier bewundern dürfen. Der Thüringer Teil kam noch mit dazu und zwar wurde der Eingang hinten, der eigentliche Eingang von früher, dann der Ausgang vielleicht oder zukünftig, je nachdem, auch noch saniert. Das heißt, wir haben nochmal 1 Million Euro investiert, wovon auch 90% von der Thüringer Aufbaubank übernommen wurden. Genau, wir haben einen Projektzeitraum gehabt von 2018 bis zum 31.10.2025 läuft es das Projekt noch und es steht unter dem Namen Maßnahmen zur Verbesserung der Biodiversität und für das Schutzgebietssystem Natura 2000, Natur- und Erlebniszentrum Halmkehle. So hieß die ganze Sache. Es wurde bewilligt im Rahmen des Entwicklungsprogramms für den ländlichen Raum des Landes Sachsen-Anhalt 2014 bis 20, auch das ist schon wieder ein bisschen her, aus Mitteln des Europäischen Landwirtschaftsfonds und zur Entwicklung des ländlichen Raumes ELA. Im Rahmen dieses Programmes beteiligt sich der Europäische Landwirtschaftsfonds für Entwicklung des ländlichen Raumes ELA mit 75% an den Ausgaben. Soweit zu den Kosten. Der Zuwendungszweck, ganz klar, offiziell definiert, darf ich kurz verlesen, die Verwendung wird gewährt für den Schutz und die Erhaltung des Lebensraumes Typs Höhle und nach FFH Anhang 1 und die Entwicklung der Halmkehle als Umweltbildungszentrum. Neubau eines Ausstellungsgebäudes, Rückbau älterer Gebäude für das Gelände, Neugestaltung des Außengeländes und Errichtung eines Abenteuerspielplatzes. Soweit zu den offiziellen Sachen.
2: Wir haben die erste urkundliche Erwähnung der Halmkehle im Jahre 1357. Seit Jahrhunderten wissen die Menschen hier in der Region im Südharz, welche skurrilen, welche fantastischen Formen die Natur aus Gips und Wasser schaffen kann. 1920 die erste Eröffnung einer Schauhöhle hier am Standort. Die düstere Zeit von Zwang und Folter in der Nazizeit überwunden, eröffnet die Halmkehle 1954. Immer wieder wechselvolle Geschichte, wechselvolle Besucherzahlen. 2019 dann das Prädikat Geotop und immer mehr Aufmerksamkeit und gezielte Investitionen in den letzten Jahren. Was lange währt, wird endlich gut, könnte man sagen, nach dem, was der Bürgermeister hier auch anklingen ließ. Diese Geschichte muss fortgeschrieben werden. Im letzten Jahr haben den Landkreis Mansfeld-Südharz mit touristischen Absichten 122.000 Besucherinnen und Besucher hauptsächlich hier in Südharz besucht, beziehungsweise sind hierher gekommen, in den Landkreis. Das ist eine gute Zahl, aber sie ist ausbaufähig. Und das hat sich der Landkreis vorgenommen. Deswegen habe ich die Einladung gerne angenommen, um hier auch Ihnen zu sagen, diese Investition über 4 Millionen bettet sich ein in eine ganze Reihe von Aktivitäten zur Stärkung der touristischen Infrastrukturen. Erinnern wir uns an die Neubeschilderung aller Wanderwege im Harz und im Südharz. Frau Schmidt vom Harzer Tourismusverband ist hier. Der Landkreis wird das über 2 Jahre mit 22.000 Euro mitfinanzieren. Die Wanderwege werden neu ausgeschildert. Erinnern wir uns an das Strukturwandelprojekt Kupferspuren. Knapp 200 Kilometer Radwegebau über Strukturwandelmittel, nur 15 Millionen Euro. Landkreis mit den Kommunen zusammen ist Antragsteller, setzt diese Projekte in den nächsten Jahren um und schafft eine bessere Radwegeverbindung überall, auch hier im Südharz direkt, wird man das spüren. Erinnern wir uns an das touristische Leitsystem, 1,4 Millionen, ja, über GAW gefördert, aber vom Kreis mitfinanziert. endlich ein einheitliches touristisches Leitsystem, durchgehend über viele Baulastträgerschaften, die wechseln im Straßenbereich, wir wissen das, und dann der Nachteil aus anderen Landkreisen auch zum Nachbarland Thüringen endlich aufgeholt. Erinnern wir uns doch daran, dass wir alle eine Einladung bekommen haben, ich hoffe Sie auch. In 2 Wochen wird der Landesbetrieb für Hochwasserschutz und der Talsperrenbetrieb des Landes ein Naturerlebnis Stausee, ein touristisches Informationszentrum für gut 8 Millionen Euro errichten. Hier am Stausee. Ein klares Signal, dass eine Hochwasserschutzanlage, auch wenn es geht, touristisch genutzt werden kann. Klare Signale, diese Region seit tausenden von Jahren Siedlungsgebiet von Menschen. Eine tolle Landschaft, die aber eine Kulturlandschaft ist, die vom Menschen geprägt bleibt und die es auch geprägt bleiben soll. Wo sich Naturschutz und menschliche Nutzung nicht widersprechen, sondern zusammengehen. Den Südharz nicht als ein Wildnispotenzialflächengebiet zu bezeichnen, den Südharz nicht als ökologisches Ausgleichsgebiet in Klimawandelzeiten diffamieren, sondern ihn auch touristisch erschließen, interessant machen für die Menschen, die sich erholen wollen und die unsere Sehenswürdigkeiten bestaunen wollen.
3: Und ich denke, dass das, was heute hier passiert, die Eröffnung des Ausstellungsgeländes, des Gebäudes, die touristische Erschließung dieses einen Punktes eingebettet in ganz viele Aktivitäten, dass das auch Mut machen kann. Da passieren dann auch kleine Fehler, das dauert mal ein bisschen länger, das kostet ein bisschen mehr. Aber wichtig ist, dass man die vorteilhaften Sachen darstellt, dass man den Mut behält. Und in dem Sinne dachte ich mir so, fängst du mal damit an, dass heute so ein wunderschöner Tag zum Feiern ist. Und als ich dann von Magdeburg gekommen bin, hat es geregnet und ich habe mir gesagt, oh oh, du kannst ja nicht sagen, heute ist wunderschön, wenn strömender Regen ist, aber siehe da, in der Goldenen Aue ist schönes Wetter, also schon mal gut. Dann muss man einfach mal konstatieren, wir stehen hier jetzt an der Landesgrenze zwischen dem Freistaat Thüringen und dem Land Sachsen-Anhalt, im Landkreis Mansfeld-Südharz, mitten in Deutschland, mitten in Europa, in einem wunderschönen Landstrich, einem Landstrich mit traditionsreichen Städten und Gemeinden, schon erwähnt worden, viele Orte hier sind älter als 1000 Jahre alt. Als die Heimkehle entdeckt wurde, war Berlin, glaube ich, gerade mal 50 Jahre alt. Ich habe mal nachgeguckt, das müsste so etwas stimmen. Ja, wir haben hier Traditionen, die reichen von den Bauernkriegen, die reichen über den Bergbau. Die Reformation stammt aus dieser Gegend und hat hier vieles Prägendes für unsere heutige Welt, für Deutschland, für die ganze Welt gemacht. Das Beste aber an der Gegend und an vielen Gegenden in unserem Land sind tatkräftige Menschen, mutige Menschen. Menschen, die Aufgaben angehen und die annehmen. Und an dieser Stelle kann ich da nur in das einstimmen, Herr Landrat, was Sie gesagt haben. Vielen Dank an alle die hier mitgewirkt haben. An die Planer, die Bauleute, an die Handwerker, an die Entscheider in Verwaltungen, an die Fördermittelgeber, an die Ehrenamtlichen, die sich hier engagiert haben. Egal, ob Sie nun noch im Amt sind, ob Sie noch arbeiten oder vielleicht auch nicht mehr über den längeren Zeitraum. Es ist gut, das, was Sie hier gemacht haben. Da schwingt so ein bisschen von diesem Prinzip Hoffnung mit. Dieses Wort mit dem Prinzip Hoffnung kennen Sie alle irgendwie als Verballhornung. Ja, ja, das Prinzip Hoffnung. Die Hoffnung stirbt zuletzt. Das ist es aber eigentlich nicht. Es gab einen Philosophen, Ernst Bloch, der in Leipzig Philosophie gelehrt hat und nicht besonders beliebt war bei der DDR. Aber der hat dieses Prinzip Hoffnung geprägt und ich habe das so verstanden, dass es im Kern aussagt, dass die Menschen dann Mut gewinnen, mitmachen, aktiv bleiben, wenn sie die Möglichkeit haben, etwas zu gestalten. Und deshalb freue ich mich, dass hier mit diesem Gebäude, mit diesem Gebiet, mit den vielen anderen Maßnahmen in diesem Landkreis, in dieser Region etwas gestaltet werden kann, wo die Menschen mit dem Gefühl leben, wir haben das mitgestaltet. Wenn man mit diesem Gefühl lebt, kann man andere Menschen begeistern, kann auf seine Heimat stolz sein, kann diesen Stolz vermitteln und wird dazu beitragen, dass diese Gegend attraktiv ist. Sie haben die touristische Konzeption erwähnt, Herr Landrat, die sicherlich ganz wichtig ist für den Landkreis und die tatsächlich ein Potenzial zugrunde hat, was viel mehr an Tourismus und an Besuchern ermöglicht, als vielleicht jetzt noch da sind.
4: Als das Projekt Infozentrum Heimkehle damals startete, war die Situation sehr speziell. Die Gemeinde Südharz als Projektträger sollte laut der Nebenbestimmung im Fördermittelbescheid das ganze Fachliche nicht nur mit der unteren Naturschutzbehörde, sondern auch mit dem Biosphärenreservat und der Kompetenzstelle für Fledermausschutz Sachsen-Anhalt abstimmen. Das Landesverwaltungsamt hat uns sozusagen gezwungen zur Zusammenarbeit. Und das war gut so. Die Gemeinde hatte den Löwenanteil zu bewältigen. Sie kümmerte sich um den Bau und das Organisatorische. Die Biosphärenreservatsverwaltung lieferte die Inhalte. Die Kompetenzstelle sorgte dafür, dass für Besucher und Fledermäuse das Beste herausgeholt wird. Das hört sich so einfach an. Ich möchte nicht verschweigen, dass ich nicht nur einmal das Gefühl hatte, dass alle Steine, die im Laufe der Zeit von so einer Höhlendecke bröseln, sich diesem Projekt in den Weg gelegt haben. Vielleicht war es das, was uns zusammengeschweißt hat. Vielleicht war es aber auch das schon erwähnte gute Klima, der respektvolle Umgang untereinander. Oder beides. Ich möchte hier und heute dem Team Heimkehle danken. Danke, dass wir so gut zusammengearbeitet haben. Danke, dass wir so weit gekommen sind. Und schön, dass es weitergeht. Ich denke, wir haben gezeigt, die Gemeinde Südharz und das Biosphärenreservat Karstlandschaft Südharz passen gut zusammen. Ich freue mich auf die Zusammenarbeit. Und jetzt lassen Sie uns das Infozentrum entdecken.
5: Genau. Ich werde Ihnen jetzt nicht diese Ausstellung erklären, sondern etwas zustande kommen, warum sie so ist, wie Sie es sagen. Denn sie zu erklären, würde Ihnen ja das Erlebnis vorwegnehmen. Und das macht eigentlich wenig Sinn. Sie sollten selber zu einem Ergebnis kommen, dass die Ausstellung sich selber erklärt und auch funktioniert. Warum ist die Ausstellung so geworden, wie sie geworden ist? Ich sage jetzt mal, ich bin nicht von hier. Ich bin im Zuge des Wettbewerbs in diese Ausstellung aus dem Göttinger Raum gekommen. Ich bin seit 30 Jahren in dem Bereich tätig und nebenbei als Naturfilmer und Tierfilmer tätig und kenne den Südharz natürlich aus meinen naturkundlichen Bereisungen, aber eben nicht in der Intensität, die Menschen hier, die Art und Weise zu leben, zu wirtschaften. Und an dem Wettbewerbstag, als es darum ging, ein Konzept vorzustellen, war einer der ersten Sätze, den ich gesagt habe, Sie werden von mir keine Weichspülausstellung bekommen. Damit meine ich, dass wir heute in der Bildungsarbeit, gerade in der naturkundlichen Bildungsarbeit, einen Trend haben. Es gibt nur bunte Bilder zu sehen. Es gibt viele schöne Grafiken, aber wenig Substanz. Und vielleicht wird sich der eine oder andere fragen, ob das nicht ein bisschen viel ist, was wir hier präsentieren. Aber wir haben gesagt, dieses Thema Südharz mit auch seinen Konfliktfeldern ist so spannend und interessant, dass auch die Menschen, die sich wirklich interessieren, hier was mitnehmen können sollen. Es ist eine Ausstellung, durch die kann man schnell durchgehen und sich Bilder angucken und nur die großen Texte am Kopf einer Tafel lesen. Es ist aber auch eine Ausstellung, in die kann man eintauchen und hinterher vielleicht sogar noch seine eigene Meinung kundtun, teilnehmen an einem Dialog und sich vor allen Dingen auch an viele weiterführende Stellen wenden, die das, was hier in der Ausstellung angerissen wird, eben weiterführen sollen. Im Zuge der Recherche für die Inhalte dieser Ausstellung habe ich mit Menschen hier gesprochen, die mir aufgezeigt haben, wie unterschiedlich die Perspektive der Südharzer auf ihre eigene Heimat ist. Das habe ich selten in einem Landstrich so erlebt. Also das ist wirklich von einer unglaublichen Liebe zu dieser Natur, die auch ganz klar sagt, Hände weg davon, also auch in einer absoluten klaren Haltung, genauso wie die Menschen, die sagen, wir haben eine wundervolle Landschaft und Natur, aber die Nutzung dieser Natur steht uns Menschen ja genauso zu, wie dort die Tiere und Pflanzen leben dürfen. Und das, worauf ich jetzt ein bisschen anspiele, das werden Sie in der Ausstellung auch als Themenfeld sehen, ist zum Beispiel das Thema des Naturgipses, der sich für jemanden, der von außen kommt, so in seiner Dramatik ja gar nicht darstellt zunächst, aber hier natürlich ein Thema ist. Und ich finde, das gehört eben offen aufbereitet. Meinungskompetenz schaffen ist da viel wichtiger, als in die eine oder andere Richtung Propaganda zu machen, sondern die Leute letztlich in die Lage zu versetzen, sich ein eigenes Meinungsbild zu bilden. Und wenn wir da manchmal, und auch das wird ein Diskussionspunkt sein bei dieser Ausstellung vielleicht, durchaus anregen, dass Menschen sich ihrer Meinung bewusst werden, und in der Demokratie ist Meinung Macht, also wer keine Meinung hat und nur, sage ich mal, zu allem ein destruktiven Senf abgibt, der wird nichts Gutes zu dem Gelingen dieses Projekts Gesellschaft beitragen. Und die Ausstellung soll ein Stück weit auch den Menschen den Wert ihrer eigenen Meinung vermitteln, also mit der auch aufzutreten und die Dinge voranzubringen.
0: Mit dem Banddurchschnitt war der offizielle Teil vollbracht und die Gäste konnten nun schließlich das Informationszentrum betreten und erkunden. Mit der Eröffnung des Informationszentrums wurde das Projekt Natur- und Erlebniszentrum Heimkehle 2016 bis 2025 gefördert durch den Europäischen Landwirtschaftsfonds für die Entwicklung des ländlichen Raums Ehler zum Abschluss gebracht. Seit dem 28. Juni steht das Informationszentrum nun auch allen Besucherinnen und Besuchern offen und die Naturerlebnishöhle Heimkehle bietet in Kooperation mit der Verwaltung des Biosphärenreservates Karstlandschaft Südharz ein umfassendes Erlebnis rund um die Themen Umwelt, Natur, Artenschutz und Nachhaltigkeit.

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0: Hallo und herzlich willkommen, liebe Zuschauerinnen und Zuschauer bei Punktum, Ihrem regionalen Fernsehprogramm am heutigen Dienstag. Vorgestern gegen 21.40 Uhr informierten Zeugen die Leitstelle über den Brand eines landwirtschaftlich genutzten Areals in Breitungen, auf welchem Stroh- und Silageballen gelagert werden. Bei Eintreffen der Kameraden der umliegenden freiwilligen Feuerwehren hat das Feuer bereits einen Großteil des Gelagerten ergriffen. Auch eine auf dem Dach installierte Photovoltaikanlage fiel den Flammen zum Opfer. Ein sich in unmittelbarer Nähe befindlicher Rinderstall blieb unbeschädigt. Zur Brandursache können derzeit keine Angaben gemacht werden. Die Polizei ermittelt in alle Richtungen. Der Schaden wird auf etwa 200.000 Euro geschätzt. Die Herbstferien in Sachsen-Anhalt vom 19. bis 30. Oktober bieten Schülerinnen und Schülern eine gute Gelegenheit, Berufe praktisch kennenzulernen und herauszufinden, welcher Beruf zu den eigenen Interessen und Stärken passt. Wer in den Ferien ein freiwilliges Praktikum in einem Handwerksbetrieb absolviert, kann dafür eine Praktikumsprämie von 120 Euro pro Woche erhalten. Ob Werkstatt, Baustelle, Salon oder Backstube, ein Praktikum ermöglicht Jugendlichen, den Arbeitsalltag in einem Handwerksbetrieb direkt zu erleben und selbst anzupacken. Gleichzeitig können erste Kontakte zu einem möglichen Ausbildungsbetrieb entstehen. Wichtig, zuerst einen Praktikumsplatz suchen, dann die Prämie beantragen. Der ausgefüllte und unterschriebene Praktikumsvertrag muss vor Beginn des Praktikums bei der Handwerkskammer vorliegen. Bei Praktikumsplätze kriegt man raus unter www.hwk-halle.de. Lehrstellenbörse und Informationen zur Praktikumsprämie gibt es unter www.hwk-halle.de Praktikum. Am Samstag, den 17. Oktober, 19.30 Uhr, bringt das Theater Eisleben Friedrich Schillers berühmtes Versdrama Tell auf die große Bühne. Die Inszenierung verbindet den zeitlosen Mythos des Schweizer Freiheitskämpfers mit drängenden Fragen unserer Gegenwart und setzt dabei auf ein besonderes Highlight. Neben dem professionellen Ensemble stehen Eisleber Bürgerinnen und Bürger mit auf der Bühne.
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Am 3. Oktober gab es in der katholischen Kirche St. Barbara in Hebra ein Festkonzert zum Tag der deutschen Einheit. Unter dem Motto Querbeet durch die Musik luden der Regionalchor Lutherstadt Eisleben und der Konzerthallenchor Halle zu einem abwechslungsreichen Musikabend ein. Beide Chöre brachten ihre ganz eigene Geschichte mit. Der hallische Traditionschor singt schon seit den 1950er Jahren, während der Chor aus Eisleben seit 2010 die Region musikalisch bereichert. Das Konzert startete mit beiden Chören gemeinsam, die im Wechsel miteinander gesungen haben.

Unter der musikalischen Leitung von Thomas Vogt zeigten die Sängerinnen und Sänger vom Konzerthallenchor Halle einen Ausschnitt aus ihrem vielseitigen Repertoire.

Und schließlich noch ein Auszug vom Regionalchor aus Eisleben. Geleitet wird dieser momentan von Martin Wolf, der aktuell die Elternzeitvertretung für Kantorin Johanna Müller ist.

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1: Am 10. Oktober ab 15 Uhr findet wieder Herbstzauber auf dem Schmidtschacht Helbra statt. Mit Blasmusik, kleinem Bergaufzug, Grillen, Lagerfeuer, Feuerwerk und vielem mehr. Am Reformationstag finden von 15 bis 20 Uhr drei hochrangige Konzerte in der St. Andreaskirche statt. Gestaltet vom Mitteldeutschen Kammerorchester, Kirchenmusikdirektor Thomas Enbach an der Orgel unter der Leitung von

0: Kirchenmusikdirektor Dietrich Ehrenwert.
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2: Der DAX notierte am Dienstagvormittag bei 25.354,74 Punkten, der TecDAX bei 4.088,61 Zählern und der Euro war 1,1204 wert.
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2: In der Nacht zum Mittwoch ist es gering bewölkt. Im weiteren Verlauf bildet sich gebietsweise Nebel oder Hochnebel. Die Tiefstwerte sinken auf 9 bis 5 Grad. Der Wind weht schwach aus unterschiedlichen Richtungen. Am Mittwoch gibt es nach Nebel- und Hochnebelauflösung nur wenige Wolken. Es bleibt trocken. Die Tageshöchstwerte erreichen 20 bis 22 Grad, der Wind weht schwach aus Südost. In der Nacht zum Donnerstag verdichtet sich vom Westen her die Bewölkung und ab der zweiten Nachthälfte setzt zunehmend ostwärts Regen ein. Die Tiefstwerte sinken auf 13 bis 10 Grad, der Wind weht zunächst schwach aus Südost, später dann aus West bis Nordwest. Am Donnerstag ist es zunächst bedeckt und regnerisch. Ab dem Mittag lassen die Niederschläge vom Westen her nach und die Bewölkung geht zurück. Einzelne Schauer und Gewitter sind nicht ausgeschlossen. Die Maximalwerte erreichen 13 bis 16 Grad. Der Wind weht schwach bis mäßig aus Nordwest. In der Nacht zum Freitag ist es wolkig und meist niederschlagsfrei. Die Temperaturen gehen auf 7 bis 5 Grad zurück. Der Wind weht mäßig, teils frisch aus West bis Nordwest. Am Freitag ist es anfangs wolkig, später breitet sich vom Westen nach Osten die Bewölkung aus und es setzt Regen ein. Die Maximalwerte erreichen 13 bis 15 Grad, der Wind weht mäßig aus Südwest.
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2: Um 11 Uhr waren es 19 Grad, die Luftfeuchtigkeit betrug 54% und der Luftdruck 1019 Hektopascal.
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2: Im Anschluss sehen Sie Sport bei Punktum, am Mittwoch Querfurt Spezial sowie die 2000er im Auge der Punktum-Kamera und am Donnerstag zu Gast Daniel Bachran, Stadtwehrleiter von Hettstedt.
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0: Hallo und herzlich willkommen, liebe Sportfreunde, zu Sport per Punktum. Schon vor einiger Zeit führte der MSV Eisleben einen Kinderfußballtag durch.
1: Am 24. September lud der MSV Eisleben schon zum zweiten Kita-Fußballfest ein. Dabei kamen 9 Kitas aus dem Stadtgebiet der Lutherstadt Eisleben und den Ortsteilen. Zu Beginn begrüßte Clemens Plusfeld vom MSV die zahlreichen Kids mit ihren Betreuerinnen und Betreuern.
2: So, dann zum Ablauf. Wie schon erwähnt, gleich nach meiner kurzen Rede wird die Kollegin vom Physio-Center Eisleben eine kurze Erwärmung zur Musik mit euch allen zusammen durchführen. Anschließend haben wir 9 Stationen aufgebaut. Eure Erzieher wissen Bescheid, wo ihr startet, wie wir wechseln. Haben die alle einen Plan gekriegt, sollten alle wissen. Wir machen nach 3 Stationen immer eine Pause. Das heißt, nach 3 Stationen machen wir ungefähr eine 4-5 Minuten Pause, wo ihr was trinken könnt, Toilette gehen könnt. Eine Station planen wir immer so 7-8 Minuten. Genau, wenn alles nach Plan läuft, sind wir ca. 12 Uhr fertig. Dann wartet euer Lieblingsessen, gehe ich stark von aus. Was könnte es sein? Na, leider nicht die. Nudeln mit Tomatensauce, vollkommen richtig. Ja, und am Ende, nach der Mittagspause, erhält dann jeder von euch noch eine kleine Medaille für die Teilnahme.
1: Im Anschluss gab es erst einmal eine Erwärmung, durchgeführt vom Physio Center Eisleben.

und dann ging es an die Stationen. Hier mussten die Jüngsten sich in den verschiedensten Disziplinen beweisen, wie zum Beispiel ein Parkourlauf oder ein Mini-Fußballspiel. Insgesamt waren 85 Kinder vor Ort. Ein Dank gilt den Sponsoren, der Volksküche GmbH, Haradinos Kinderspiele Spaß, der Wohnungsbaugesellschaft Eisleben, der NWAM und dem Physio Center Eisleben für die Unterstützung beim Event.

0: Bleiben wir beim Fußball. Der weibliche Nachwuchs war in Sangerhausen anlässlich eines Länderturniers zum Tag der deutschen Einheit gefordert.
1: Am 3. Oktober war es wieder soweit. Die zweite Auflage des Länderturniers der Mädchen zum Tag der deutschen Einheit stand an. Nach der erfolgreichen Premiere im letzten Jahr in Eichstätt fand das Turnier diesmal im Sportpark Friesenstadion in Sangerhausen statt. Ein echtes Highlight für den regionalen Mädchenfußball. Die Organisatoren von Frauenpower Mansfeld-Südharz haben im Vorfeld eine absolute Mammutaufgabe gestemmt, um diesen Tag perfekt zu machen. Eine spannende Neuerung vorweg. Gespielt wurde diesmal nicht auf Kleinfeld, sondern auf verkürztem Großfeld. Das hatte die Spiele für alle Beteiligten noch einmal ein Stück attraktiver und dynamischer gemacht. Schon ab 11 Uhr liefen im Stadion die finalen Vorbereitungen auf Hochtouren. Kabinen beschriften, Musikanlage testen und Flyer aufhängen. Pünktlich ab Mittag reisten dann die Mannschaften aus allen 5 neuen Bundesländern an. Mit dabei waren der erste FFC Chemnitz für Sachsen, der Hallesche FC für Sachsen-Anhalt, der SV Lichtenberg 47 für Berlin-Brandenburg, die SG Dynamo Schwerin für Mecklenburg-Vorpommern und der ESV Lok Meiningen für Thüringen. Und natürlich die heimischen Mädels der Kreisauswahl Mansfeld-Südharz als Gastgeberinnen. Gegen 12.45 Uhr stieg die Gänsehautstimmung. Unter großem Beifall der rund 85 Zuschauer liefen die 6 Teams mit Musik im Friesenstadion ein. Eine ganz besondere Erwähnung verdient Schiedsrichterin Emilia. Weil 2 Kolleginnen extrem kurzfristig absagen mussten, leitete sie alle 15 Turnierspiele des Tages komplett allein. Riesenrespekt für die unglaubliche Leistung. Der sportliche Ehrgeiz war von der ersten Minute an riesig. Die SG Dynamo Schwerin hatte zwar mit argen Kaderproblemen zu kämpfen, aber aufgeben war keine Option. Die anderen Teams halfen sportlich fair mit Leihspielerinnen aus. Ein tolles Zeichen für den Zusammenhalt im Mädchenfußball. Die Kreisauswahl Mansfeld-Südharz ging mit einem starken 16-Mädchen-Kader ins Turnier, musste allerdings wegen kurzfristiger Ausfälle improvisieren. Eine Feldspielerin, Tilly, streifte sich die Handschuhe über und hütete das Tor. Und das mit Bravour. Der Start glückte perfekt. Im ersten Spiel gegen Dynamo Schwerin zeigten die heimischen Mädels eine starke Leistung und fuhren einen verdienten 2:0 Sieg ein. Danach folgte ein echtes Kampfspiel gegen den SV Lichtenberg 47, das nach packenden 15 Minuten mit einem 1:1 Unentschieden endete. Im dritten Spiel wartete mit dem ESV Lok Meiningen der spätere Turnierdominator. Die Thüringerinnen spielten extrem stark auf und die MSH-Auswahl musste sich am Ende knapp mit 0:2 geschlagen geben. Doch die Mädels ließen die Köpfe nicht hängen. In der vierten Partie gegen den Halleschen FC mobilisierten sie noch einmal alle Kräfte und erkämpften sich ein wichtiges 1:1. Damit stand die Kreisauswahl vor dem letzten Spiel mit 5 Punkten sensationell auf Platz 2 und hatte den Vizetitel dicht vor Augen. Das letzte Spiel gegen den ersten FFC Chemnitz wurde zu einem echten Krimi. Ein Unentschieden hätte der Kreisauswahl gereicht, um den zweiten Platz abzusichern. Doch die Sächsinnen hatten sich im Laufe des Turniers immer weiter gesteigert. In einem extrem engen Match traf Chemnitz zum bitteren 1:0 Endstand. Damit zogen sie in letzter Sekunde vorbei. Ein Blick auf die Abschlusstabelle zeigt, der verdiente und ungeschlagene Turniersieger heißt ESV Lok Meiningen mit bärenstarken 13 Punkten und 7:0 Toren. Platz 2 ging an den ersten FFC Chemnitz, gefolgt von Halleschen FC auf Rang 3. Die Mädels der Kreisauswahl Mansfeld-Südharz beendeten das Turnier auf einem hervorragenden 4. Platz. Die jungen Damen haben alles gegeben, tollen Einsatz gezeigt und können absolut stolz auf sich sein. Platz 5 belegte Lichtenberg 47 und der 6. Platz ging an die tapferen Spielerinnen aus Schwerin. Zum Abschluss gab es natürlich die verdiente Siegerehrung, bei der jedes Team unter Applaus einen Pokal und eine gerahmte Urkunde erhielt. Auch Einzelleistungen wurden gewürdigt. Die beste Torschützin des Tages war Sunja von Lok Meiningen mit insgesamt 4 Treffern. Für die Kreisauswahl trafen Hayley, Doppet sowie Anna und Celine jeweils einmal. Als beste Spielerin des Turniers wurde Finja vom 1. FFC Chemnitz ausgezeichnet und die Medaille für die beste Torhüterin ging an Nele von Dynamo Schwerin.
0: Ein paar Handballergebnisse vom BSV Kloster Mansfeld. Die Frauenmannschaft, die konnte sich mit 37

0: Mit dem Aktivpunkt Gerbstedt. Ziel dieses Laufs ist es, ein oder mehrere AED-Geräte für die Stadt Gerbstedt anzuschaffen, langfristig auch für die Ortschaften in Gerbstedt. Und jetzt warten wir darauf, dass unsere Teilnehmer sich anmelden. Es gibt eine Kinderrunde, die geht sogar 1 Kilometer, und dann können die Läufer selber entscheiden, ob sie eine kleine Runde laufen oder eine große Runde laufen wollen, entweder 2 oder 5 Kilometer. Und mit den Einnahmen des Spendenlaufs finanzieren wir diesen AED. Startgebühr sind dabei für die Kinder 5 Euro und für die Erwachsenen 10 Euro. Und so wie es aussieht, fühlt sich's auch langsam. Und wir hoffen, dass wir dann ein bisschen Geld zusammenkriegen. Alle Einnahmen, die heute auch mit dem Essen und mit den Getränken und generell heute gemacht werden, mit den Startgebühren und so weiter, kommen dieser Anschaffung eines AEDs zugute. Also der Defibrillator an sich würde jetzt, sag ich mal, um die 1500 Euro kosten. Ein Schrank dazu nochmal etwa 500 Euro. Damit ist es aber meistens nicht getan. Wir müssen das Ganze noch versichern und gegen Diebstahl schützen und Folgekosten. Und wir haben uns jetzt für einen entschieden, der kostet knapp 2700 im Komplettpaket. Da haben wir keine Folgekosten mehr. Es ist gegen Diebstahl geschützt, gegen Vandalismus. Also alles drum und dran. Und ja, ist dann zwar ein bisschen teurer, aber wir sind auf der sicheren Seite, dass egal was ist, der immer funktionsbereit ist und im besten Fall dann einem Menschen das Leben retten kann. Der erste, der installiert werden sollte, der kommt hier an die Turnhalle. Da wissen wir noch nicht genau, ob auf diese Seite von der Turnhalle oder auf die andere Seite von der Turnhalle, aber auf jeden Fall von außen ins Gebäude, dass er öffentlich zugänglich ist für alle. Und der zweite, sind wir uns noch ein bisschen unsicher, Richtung Stephanushalle wahrscheinlich in die Richtung, wenn es 2 werden.
1: Die Mitglieder des Vereins hatten alles gut organisiert. Die Teilnehmerinnen und Teilnehmer wurden registriert und bekamen eine Startnummer. Nach einer kurzen Begrüßung und Einweisung durch Annika Müller ging es auch schon los. Die gut 90 Teilnehmer starteten in 4 verschiedenen Läufen und bekamen nach Absolvierung eine Urkunde und Medaille überreicht.

Für das leibliche Wohl war ebenfalls gesorgt. Mit Kuchen, Würstchen, Kaffee oder anderen Getränken. Und in der Turnhalle zeigte man, wie Wiederbelebungsmaßnahmen an einer Dummy-Puppe richtig ausgeführt werden. Der AED, auch Defibrillator genannt, war an diesem 3. Oktober noch nicht da, aber die Aufbewahrungsbox. Bleibt zu hoffen, dass noch weitere solcher AED-Geräte angeschafft werden können, durch Spenden oder zum Beispiel durch diesen Lauf. Der Termin für nächstes Jahr steht auch schon, wieder am 3. Oktober. Dieses Jahr kamen übrigens 3.187,13 Euro zusammen.

Das neue Informationszentrum der Naturerlebnishöhle Heimkehle wurde am 27. Juni feierlich eröffnet. Musikalisch umrahmten Musiker der Kreismusikschule Mansfeld-Südharz die Eröffnungsveranstaltung.

0: Dann ergriffen einige Redner das Wort. Den Anfang machte der Bürgermeister der Gemeinde Südharz, Peter Kohl.
1: Ja, nun ist es soweit. Wir können unser Infozentrum entsprechend eröffnen. Naturerlebnis Höhle Heimkehle. Draußen an den Fahnen wunderbar zu lesen. Das ist am Ende auch geworden. Wir dürfen uns freuen, dass es jetzt nach einer längeren Bauzeit, auf die ich gleich noch zu sprechen komme, dann doch fertig geworden ist. Ein paar Zahlen am Anfang, ein paar Fakten am Anfang. Ursprünglich 2017 im November hat man hier begonnen und dieses Projekt entsprechend gestartet. Wir wollten 1,83 Millionen Euro wohl investieren. Es sind am Ende 4,3 geworden, ein Stückchen mehr. Wir haben einige Nachträge im Gemeinderat beschließen dürfen und trotz allem dürfen wir uns über eine 95-prozentige Förderung hier freuen für dieses doch sehr imposante Gesamtensemble, was wir dort hier bewundern dürfen. Der Thüringer Teil kam noch mit dazu und zwar wurde der Eingang hinten, der eigentliche Eingang von früher, dann der Ausgang vielleicht wieder zukünftig, je nachdem, auch noch saniert. Das heißt, wir haben nochmal 1 Million Euro investiert, wovon auch 90% von der Thüringer Aufbaubank übernommen wurden. Genau, wir haben einen Projektzeitraum gehabt von 2018 bis zum 31.10.2025 läuft es das Projekt noch und es steht unter dem Namen Maßnahmen zur Verbesserung der Biodiversität und für das Schutzgebietssystem Natura 2000 Natur- und Erlebniszentrum Heimkehle. So hieß die ganze Sache. Es wurde bewilligt im Rahmen des Entwicklungsprogramms für den ländlichen Raum des Landes Sachsen-Anhalt 2014 bis 20, auch das ist schon wieder ein bisschen her, aus Mitteln des Europäischen Landwirtschaftsfonds und zur Entwicklung des ländlichen Raumes ELA. Im Rahmen dieses Programmes beteiligt sich der Europäische Landwirtschaftsfonds für Entwicklung des ländlichen Raumes ELA mit 75% an den Ausgaben. Soweit zu den Kosten. Der Zuwendungszweck, ganz klar, offiziell definiert, darf ich kurz verlesen, die Verwendung wird gewährt für den Schutz und die Erhaltung des Lebensraumes Typs Höhle und nach FFH Anhang 1 und die Entwicklung der Heimkehle als Umweltbildungszentrum. Neubau eines Ausstellungsgebäudes, Rückbau älterer Gebäude für das Gelände, neue Gestaltung des Außengeländes und Errichtung eines Abenteuerspielplatzes. Soweit zu den offiziellen Sachen.
2: Wir haben die erste urkundliche Erwähnung der Heimkehle im Jahre 1357. Seit Jahrhunderten wissen die Menschen hier in der Region im Südharz, welche skurrilen, welche fantastischen Formen die Natur aus Gips und Wasser schaffen kann. 1920 die erste Eröffnung einer Schauhöhle hier am Standort.

0: Die düstere Zeit von Zwang und Folter in der Nazi-Zeit überwunden, eröffnet die Heimkehle 1954. Immer wieder wechselvolle Geschichte, wechselvolle Besucherzahlen. 2019 dann das Prädikat Geotop und immer mehr Aufmerksamkeit und gezielte Investitionen in den letzten Jahren. Was lange währt, wird endlich gut, könnte man sagen, nach dem, was der Bürgermeister hier auch anklingen ließ. Diese Geschichte muss fortgeschrieben werden. Im letzten Jahr haben den Landkreis Mansfeld-Südharz mit touristischen Absichten 122.000 Besucherinnen und Besucher hauptsächlich hier in Südharz besucht, beziehungsweise sind hierher gekommen, in den Landkreis. Das ist eine gute Zahl, aber sie ist ausbaufähig. Und das hat sich der Landkreis vorgenommen. Deswegen habe ich die Einladung gerne angenommen, um hier auch Ihnen zu sagen, diese Investition über 4 Millionen bettet sich ein in eine ganze Reihe von Aktivitäten zur Stärkung der touristischen Infrastrukturen. Erinnern wir uns an die Neubeschilderung aller Wanderwege im Harz und im Südharz. Frau Schmidt vom Harzer Tourismusverband ist hier. Der Landkreis wird das über 2 Jahre mit 22.000 Euro mitfinanzieren. Die Wanderwege werden neu ausgeschildert. Erinnern wir uns an das Strukturwandelprojekt Kupferspuren. Knapp 200 Kilometer Radwegebau über Strukturwandelmittel, nur 15 Millionen Euro. Der Landkreis mit den Kommunen zusammen ist Antragsteller, setzt diese Projekte in den nächsten Jahren um und schafft eine bessere Radwegeverbindung überall, auch hier im Südharz direkt, wird man das spüren. Erinnern wir uns an das touristische Leitsystem, 1,4 Millionen, ja, über GAW gefördert, aber vom Kreis mitfinanziert. Endlich ein einheitliches touristisches Leitsystem, durchgehend über viele Baulastträgerschaften, die wechseln im Straßenbereich, wir wissen das. Und dann der Nachteil aus anderen Landkreisen, auch zum Nachbarland Thüringen, endlich aufgeholt. Erinnern wir uns doch daran, dass wir alle eine Einladung bekommen haben, ich hoffe Sie auch. In 2 Wochen wird der Landesbetrieb für Hochwasserschutz und der Talsperrenbetrieb des Landes ein Naturerlebnis Stausee, ein touristisches Informationszentrum für gut 8 Millionen Euro errichten. Hier am Stausee. Ein klares Signal, dass eine Hochwasserschutzanlage, auch wenn es geht, touristisch genutzt werden kann. Klare Signale, diese Region seit tausenden von Jahren Siedlungsgebiet von Menschen. Eine tolle Landschaft, die aber eine Kulturlandschaft ist, die vom Menschen geprägt bleibt und die es auch geprägt bleiben soll, wo sich Naturschutz und menschliche Nutzung nicht widersprechen, sondern zusammengehen. Den Südharz nicht als ein Wildnispotenzialflächengebiet zu bezeichnen, den Südharz nicht als ökologisches Ausgleichsgebiet in Klimawandelzeiten diffamieren, sondern ihn auch touristisch erschließen, interessant machen für die Menschen, die sich erholen wollen und die unsere Sehenswürdigkeiten bestaunen wollen.
1: Und ich denke, dass das, was heute hier passiert, die Eröffnung des Ausstellungsgeländes, des Gebäudes, die touristische Erschließung dieses einen Punktes eingebettet in ganz viele Aktivitäten, dass das auch Mut machen kann. Da passieren dann auch kleine Fehler, das dauert mal ein bisschen länger, das kostet ein bisschen mehr. Aber wichtig ist, dass man die vorteilhaften Sachen darstellt, dass man den Mut behält. Und in dem Sinne dachte ich mir so, fängst du mal damit an, dass heute so ein wunderschöner Tag zum Feiern ist. Und als ich dann von Magdeburg gekommen bin, hat es geregnet. Und ich habe mir gesagt, oh, oh, du kannst ja nicht sagen, heute ist wunderschön, wenn strömender Regen ist. Aber siehe da, in der Goldenen Aue ist schönes Wetter. Also schon mal gut. Dann muss man einfach mal konstatieren, wir stehen hier jetzt an der Landesgrenze zwischen dem Freistaat Thüringen und dem Land Sachsen-Anhalt. Im Landkreis Mansfeld-Südharz, mitten in Deutschland, mitten in Europa, in einem wunderschönen Landstrich, einem Landstrich mit traditionsreichen Städten und Gemeinden, schon erwähnt worden, viele Orte hier sind älter als 1000 Jahre alt. Als die Heimkehle entdeckt wurde, war Berlin, glaube ich, gerade mal 50 Jahre alt. Ich habe mal nachgeguckt, das müsste so etwas stimmen. Ja, wir haben hier Traditionen, die reichen von den Bauernkriegen, die reichen über den Bergbau. Die Reformation stammt aus dieser Gegend und hat hier vieles Prägendes für unsere heutige Welt, für Deutschland, für die ganze Welt gemacht. Das Beste aber an der Gegend und an vielen Gegenden in unserem Land sind tatkräftige Menschen, mutige Menschen. Menschen, die Aufgaben angehen und die annehmen. Und an dieser Stelle kann ich da nur in das einstimmen, Herr Landrat, was Sie gesagt haben. Vielen Dank an alle die hier mitgewirkt haben. An die Planer, die Bauleute, an die Handwerker, an die Entscheider in Verwaltungen, an die Fördermittelgeber, an die Ehrenamtlichen, die sich hier engagiert haben. egal ob sie nun noch im Amt sind, ob sie noch arbeiten oder vielleicht auch nicht mehr über den längeren Zeitraum, es ist gut, das, was sie hier gemacht haben. Da schwingt so ein bisschen von diesem Prinzip Hoffnung mit. Dieses Wort mit dem Prinzip Hoffnung kennen Sie alle irgendwie als Verballhornung. Ja, ja, das Prinzip Hoffnung. Die Hoffnung stirbt zuletzt. Das ist es aber eigentlich nicht. Es gab einen Philosophen, Ernst Bloch, der in Leipzig Philosophie gelehrt hat und nicht besonders beliebt war bei der DDR. Aber der hat dieses Prinzip Hoffnung geprägt und ich habe das so verstanden, dass es im Kern aussagt, dass die Menschen dann Mut gewinnen, mitmachen, aktiv bleiben, wenn sie die Möglichkeit haben, etwas zu gestalten. Und deshalb freue ich mich, dass hier mit diesem Gebäude, mit diesem Gebiet, mit den vielen anderen Maßnahmen in diesem Landkreis, in dieser Region etwas gestaltet werden kann, wo die Menschen mit dem Gefühl leben, wir haben das mitgestaltet. Wenn man mit diesem Gefühl lebt, kann man andere Menschen begeistern, kann auf seine Heimat stolz sein, kann diesen Stolz vermitteln und wird dazu beitragen, dass diese Gegend attraktiv ist. Sie haben die touristische Konzeption erwähnt, Herr Landrat, die sicherlich ganz wichtig ist für den Landkreis und die tatsächlich ein Potenzial zugrunde hat, was viel mehr an Tourismus und an Besuchern ermöglicht, als vielleicht jetzt noch da sind.
2: Als das Projekt Infozentrum Heinkehle damals startete, war die Situation sehr speziell. Die Gemeinde Südharz als Projektträger sollte laut der Nebenbestimmung im Fördermittelbescheid das ganze Fachliche nicht nur mit der unteren Naturschutzbehörde, sondern auch mit dem Biosphärenreservat und der Kompetenzstelle für Fledermausschutz Sachsen-Anhalt abstimmen. Das Landesverwaltungsamt hat uns sozusagen gezwungen zur Zusammenarbeit. Und das war gut so. Die Gemeinde hatte den Löwenanteil zu bewältigen. Sie kümmerte sich um den Bau und das Organisatorische. Die Biosphärenreservatsverwaltung lieferte die Inhalte. Die Kompetenzstelle sorgte dafür, dass für Besucher und Fledermäuse das Beste herausgeholt wird. Das hört sich so einfach an. Ich möchte nicht verschweigen, dass ich nicht nur einmal das Gefühl hatte, dass alle Steine, die im Laufe der Zeit von so einer Höhlendecke bröseln, sich diesem Projekt in den Weg gelegt haben. Vielleicht war es das, was uns zusammengeschweißt hat. Vielleicht war es aber auch das schon erwähnte gute Klima, der respektvolle Umgang untereinander. Oder beides. Ich möchte hier und heute dem Team Heinkehle danken. Danke, dass wir so gut zusammengearbeitet haben. Danke, dass wir so weit gekommen sind. Und schön, dass es weitergeht. Ich denke, wir haben gezeigt, die Gemeinde Südharz und das Biosphärenreservat Karstlandschaft Südharz passen gut zusammen. Ich freue mich auf die Zusammenarbeit. Und jetzt lassen Sie uns das Infozentrum entdecken.
3: Ich werde Ihnen jetzt nicht diese Ausstellung erklären, sondern etwas zustande kommen, warum sie so ist, wie Sie es sagen. Denn sie zu erklären, würde Ihnen ja das Erlebnis vorwegnehmen. Und das macht eigentlich wenig Sinn. Sie sollten selber zu einem Ergebnis kommen, dass die Ausstellung sich selber erklärt und auch funktioniert. Warum ist die Ausstellung so geworden, wie sie geworden ist? Ich sage jetzt mal, ich bin nicht von hier. Ich bin im Zuge des Wettbewerbs um diese Ausstellung aus dem Göttinger Raum gekommen. Ich bin seit 30 Jahren in dem Bereich tätig und nebenbei als Naturfilmer und Tierfilmer tätig und kenne den Südharz natürlich aus meinen naturkundlichen Bereisungen, aber eben nicht in der Intensität, die Menschen hier, die Art und Weise zu leben, zu wirtschaften. Und an dem Wettbewerbstag, als es darum ging, ein Konzept vorzustellen, war einer der ersten Sätze, den ich gesagt habe, Sie werden von mir keine Weichspülausstellung bekommen. Damit meine ich, dass wir heute in der Bildungsarbeit, gerade in der naturkundlichen Bildungsarbeit, einen Trend haben. Es gibt nur bunte Bilder zu sehen, es gibt viele schöne Grafiken, aber wenig Substanz. Und vielleicht wird sich der eine oder andere fragen, ob das nicht ein bisschen viel ist, was wir hier präsentieren. Aber wir haben gesagt, dieses Thema Südharz mit auch seinen Konfliktfeldern ist so spannend und interessant, dass auch die Menschen, die sich wirklich interessieren, hier was mitnehmen können sollen. Es ist eine Ausstellung, durch die kann man schnell durchgehen und sich Bilder angucken und nur die großen Texte am Kopf einer Tafel lesen. Es ist aber auch eine Ausstellung, in die kann man eintauchen und hinterher vielleicht sogar noch seine eigene Meinung kundtun, teilnehmen an einem Dialog und sich vor allen Dingen auch an vieler weiterführende Stellen wenden, die das, was hier in der Ausstellung angerissen wird, eben weiterführen sollen. Im Zuge der Recherche für die Inhalte dieser Ausstellung habe ich mit Menschen hier gesprochen, die mir aufgezeigt haben, wie unterschiedlich die Perspektive der Südharzer auf ihre eigene Heimat ist. Das habe ich selten in einem Landstrich so erlebt. Also das ist wirklich von einer unglaublichen Liebe zu dieser Natur, die auch ganz klar sagt, Hände weg davon, also auch in einer absoluten, klaren Haltung, genauso wie die Menschen, die sagen, wir haben eine wundervolle Landschaft und Natur, aber die Nutzung dieser Natur steht uns Menschen ja genauso zu, wie dort die Tiere und Pflanzen leben dürfen. Und das, worauf ich jetzt ein bisschen anspiele, das werden Sie in der Ausstellung auch als Themenfeld sehen, ist zum Beispiel das Thema des Naturgipses, der sich für jemanden, der von außen kommt, so in seiner Dramatik ja gar nicht darstellt zunächst, aber hier natürlich ein Thema ist. Und ich finde, das gehört eben offen aufbereitet. Meinungskompetenz schaffen ist da viel wichtiger, als in die eine oder andere Richtung Propaganda zu machen, sondern die Leute letztlich in die Lage zu versetzen, sich ein eigenes Meinungsbild zu bilden. Und wenn wir da manchmal, und auch das wird ein Diskussionspunkt sein bei dieser Ausstellung vielleicht, durchaus anregen, dass Menschen sich ihrer Meinung bewusst werden, und in der Demokratie ist Meinung Macht, also wer keine Meinung hat und nur, sage ich mal, zu allem ein destruktiven Senf abgibt, der wird nichts Gutes zu dem Gelingen dieses Projekts Gesellschaft beitragen. Und die Ausstellung soll ein Stück weit auch den Menschen den Wert ihrer eigenen Meinung vermitteln, also mit der auch aufzutreten und die Dinge voranzubringen.
4: Mit dem Banddurchschnitt war der offizielle Teil vollbracht und die Gäste konnten nun schließlich das Informationszentrum betreten und erkunden. Mit der Eröffnung des Informationszentrums wurde das Projekt Natur- und Erlebniszentrum Heimkehle 2016 bis 2025, gefördert durch den Europäischen Landwirtschaftsfonds, für die Entwicklung des ländlichen Raums Ehler zum Abschluss gebracht. Seit dem 28. Juni steht das Informationszentrum nun auch allen Besucherinnen und Besuchern offen und die Naturerlebnishöhle Heimkehle bietet in Kooperation mit der Verwaltung des Biosphärenreservates Karstlandschaft Südharz ein umfassendes Erlebnis rund um die Themen Umwelt, Natur, Artenschutz und Nachhaltigkeit.

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0: Hallo und herzlich willkommen, liebe Zuschauerinnen und Zuschauer bei Punktum, Ihrem regionalen Fernsehprogramm am heutigen Dienstag. Vorgestern gegen 21.40 Uhr informierten Zeugen die Leitstelle über den Brand eines landwirtschaftlich genutzten Areals in Breitungen, auf welchem Stroh- und Silageballen gelagert werden. Bei Eintreffen der Kameraden der umliegenden freiwilligen Feuerwehren hat das Feuer bereits einen Großteil des Gelagerten ergriffen. Auch eine auf dem Dach installierte Photovoltaikanlage fiel den Flammen zum Opfer. Ein sich in unmittelbarer Nähe befindlicher Rinderstall blieb unbeschädigt. Zur Brandursache können derzeit keine Angaben gemacht werden. Die Polizei ermittelt in alle Richtungen. Der Schaden wird auf etwa 200.000 Euro geschätzt. Die Herbstferien in Sachsen-Anhalt vom 19. bis 30. Oktober bieten Schülerinnen und Schülern eine gute Gelegenheit, Berufe praktisch kennenzulernen und herauszufinden, welcher Beruf zu den eigenen Interessen und Stärken passt. Wer in den Ferien ein freiwilliges Praktikum in einem Handwerksbetrieb absolviert, kann dafür eine Praktikumsprämie von 120 Euro pro Woche erhalten. Ob Werkstatt, Baustelle, Salon oder Backstube, ein Praktikum ermöglicht Jugendlichen, den Arbeitsalltag in einem Handwerksbetrieb direkt zu erleben und selbst anzupacken. Gleichzeitig können erste Kontakte zu einem möglichen Ausbildungsbetrieb entstehen. Wichtig, zuerst einen Praktikumsplatz suchen, dann die Prämie beantragen. Der ausgefüllte und unterschriebene Praktikumsvertrag muss vor Beginn des Praktikums bei der Handwerkskammer vorliegen. Freie Praktikumsplätze kriegt man raus unter www.hwk-halle.de. Lehrstellenbörse und Informationen zur Praktikumsprämie gibt es unter www.hwk-halle.de Praktikum. Am Samstag, den 17. Oktober, 19.30 Uhr, bringt das Theater Eisleben Friedrich Schillers berühmtes Versdrama Tell auf die große Bühne. Die Inszenierung verbindet den zeitlosen Mythos des Schweizer Freiheitskämpfers mit drängenden Fragen unserer Gegenwart und setzt dabei auf ein besonderes Highlight. Neben dem professionellen Ensemble stehen Eisleber Bürgerinnen und Bürger mit auf der Bühne.
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